0: Nachrichten. Das Amtsgericht Bitterfeld-Wolfen hat auf Antrag der Staatsanwaltschaft Dessau-Roßlau Untersuchungshaft gegen einen 27-jährigen deutschen Beschuldigten aus dem Landkreis Anhalt-Bitterfeld angeordnet. Dem Beschuldigten wird vorgeworfen, im Zeitraum vom 11. bis zum 12. Mai in eine Kfz-Werkstatt in Zürbich eingedrungen zu sein und anschließend einen BMW entwendet zu haben. Das Fahrzeug konnte am Abend des 14. Mai durch Polizeibeamte des zuständigen Revierkommissariats auf dem Hinterhof eines Mehrfamilienhauses festgestellt werden. Der 27-Jährige erschien kurze Zeit später an der Örtlichkeit. Beim Erblicken der Polizeikräfte entfernte er sich fluchtartig, konnte jedoch in unmittelbarer Nähe gestellt und vorläufig festgenommen werden. Im Zuge der weiteren Ermittlungen wurde ein Durchsuchungsbeschluss für die Wohnung des Beschuldigten erwirkt. Dabei wurden mehrere Beweismittel aufgefunden und sichergestellt, die mit der Tat sowie weiteren Diebstahlhandlungen in Zusammenhang stehen könnten. Museen sind Orte der Geschichte, der Kultur und oft auch des gesellschaftlichen Miteinanders. Zum Internationalen Museumstag hat das Städtische Museum Aschersleben deshalb nicht nur zum kostenlosen Besuch eingeladen, sondern auch das Ehrenamt in den Mittelpunkt gestellt. Mit einem vielfältigen Programm und neuen barrierefreien Angeboten sollte gezeigt werden, wie wichtig bürgerschaftliches Engagement für das kulturelle Leben einer Stadt ist.
1: Was gibt es denn Schöneres als einen Tag im Museum? Und das auch noch kostenlos. Zum Internationalen Museumstag lud das Städtische Museum Aschersleben zu einem ganz besonderen Aktionstag ein. Am 17. Mai öffnete es seine Türen, um bürgerliches Engagement in den Mittelpunkt zu rücken.
2: Wir sind heute im Städtischen Museum Aschersleben, denn heute ist der Internationale Museumstag. Und der steht heute unter einem ganz besonderen Motto, nämlich dem Ehrenamt. Und da haben wir drei gute Gründe für. Nämlich zum einen haben wir hier seit 2025 den Förderverein des Museums als Engagementbotschafter des Landes Sachsen-Anhalt ausgezeichnet. Da zeigt sich das Ehrenamt also auch belohnt wird. Wir haben das Motto des Museumsverbandes Sachsen-Anhalt und am 23.05. und in der Zeit davor und danach findet der erste Ehrenamtstag statt, den der Bundespräsident ausgerufen hat. Also es sind drei gute Gründe, heute herzukommen und das Ehrenamt zu feiern.
1: Damit hier auch niemandem langweilig wird, hat sich das Museum so einiges einfallen lassen. Bei schönstem Wetter konnten Besucherinnen und Besucher das vielfältige Programm genießen und erleben.
2: Wir haben nicht nur kostenfreien Eintritt in unsere Ausstellungen, sondern wir haben 10 Vereine aus Aschersleben und der Umgebung hier, die zeigen, was sie so machen, in welchen Bereichen sie sich bewegen, wie man mitmachen kann, was man da alles noch entdecken kann. Wir haben Angebote für Kinder, ganz viele Führungen durch das Haus von ehrenamtlichen Vereinsmitgliedern, Musik und Gastro, also für die ganze Familie findet sich ja was.
1: Der Fokus lag hierbei aber natürlich auf dem Ehrenamt. Im Innenhof präsentierten sich verschiedene lokale Vereine und luden zum Gespräch ein. Eine Möglichkeit also, bei entspannter Atmosphäre einen Einblick in viele verschiedene Vereine der Stadt zu werfen.
2: Wenn man das Ehrenamt feiert, dann finde ich, geht das nur mit dem Ehrenamt gemeinsam. Und ohne das Ehrenamt funktioniert auch nichts in der Kultur. Und das wollten wir würdigen mit Vereinen, die sich hier vorstellen können, an Ständen, in einem kleinen Speed-Dating sozusagen. Also man kann ganz niedrigschwellig einfach mal bei den verschiedenen Vereinen vorbeikommen. Es gibt ganz tolle Angebote, man kann basteln, man kann sich informieren, man kann Bogenschießen bei der Burg Freckleben zum Beispiel. Ich glaube, das bringt viel Freude und zeigt, dass Ehrenamt eben auch viel Freude bringen kann.
1: Ein weiteres Highlight des Tages war die Einweihung neuer Texttafeln in einfacher Sprache. Sie solle das Museum barrierefreier gestalten und die kulturelle Teilhabe für alle Personengruppen stärken.
2: Wir haben jetzt im Museum die einfache Sprache. Das ist eine etwas vereinfachte Form der leichten Sprache und dient dazu, dass einfach mehr Menschen die Museumstexte hier verstehen. Denn es haben nicht nur immer weniger Menschen Lust, lange Texte zu lesen, sondern es gibt auch Menschen, die zum Beispiel einfach nicht Deutsch als Muttersprache haben, die uns aber genauso willkommen sind. Und deshalb gibt es ja die Texte in einfacher Sprache. Die werden heute eingeführt und es gibt auch gleich 3 Führungen dazu.
1: Der Museumstag als Feier des Ehrenamts war ein wichtiger Schritt in eine sozialere und verbundenere Zukunft. Ohne das Engagement von vielen Bürgerinnen und Bürgern wären viele kulturelle Angebote nicht möglich.
0: In Sandersdorf-Brehna wurde der diesjährige Frühjahrsempfang mit dem traditionellen Weinfrühling verbunden. Neben Musik, regionalen Weinen und vielen Besuchern standen auch aktuelle Projekte der Stadt und ein Architekturwettbewerb im Mittelpunkt.
3: Statt eines klassischen Neujahrsempfangs hat die Stadt Sandersdorf-Brehna in diesem Jahr zum Frühjahrsempfang eingeladen. Und das mitten in dem Weinfrühling auf dem Platz der Deutschen Einheit. Vertreter aus Politik, Wirtschaft, Verein und Stadtgesellschaft nutzen die Gelegenheit zum Austausch in entspannter Atmosphäre.
4: Wir haben uns überlegt, wir nutzen einfach diese wunderbare Location und laden einfach etwas früher ein als die Öffentlichkeit. Wir nutzen das Flair hier, um zusammenzukommen, zu netzwerken und vielleicht auch gemeinsam einen Ausblick aufs Jahr zu machen.
3: Der Empfang bot aber nicht nur Raum für Gespräche, sondern auch für einen Blick auf aktuelle Entwicklungen in der Stadt. Bürgermeisterin Steffi Siska sprach über laufende Projekte und Vorhaben in Sandersdorf-Brehna.
4: Also wir haben Dinge, die zu Ende geführt werden. Also wir bauen den Radweg in Tscherndorf nach Bitterfeld. Der erste Bauabschnitt der Augustbebelstraße in Tscherndorf. Wir beginnen mit der Sanierung vom Rathaus in Brehna. Die Kita in Rotsch nimmt Gestalt an, die ist in die Höhe gebaut. Also der Baukörper wird dieses Jahr sicher, denke ich, fast fertig werden. Ja, und da könnte ich jetzt noch endlos aufzählen.
3: Neben den kommunalen Projekten spielte auch der Architekturwettbewerb der Hochschule Anhalt eine besondere Rolle. Studierende aus Dessau präsentierten ihre Entwürfe und stellten sich dem Urteil von Jury und Publikum.
4: Ein ganz kurzen Rückblick und einen Ausblick auf die kommenden Projekte. Aber es gibt noch was ganz Spannendes. Also unsere Gäste, wie im letzten Jahr, auch in diesem Jahr, sollen auch eine Jury sein. Wir haben also was zu bewerten, und zwar einen Architekturwettbewerb in der Hochschule aus Dessau.
3: Am Ende setzte sich der Entwurf von Franz Klemm durch. Die Arbeiten der Studierenden stießen dabei auf großes Interesse bei den Gästen. Der Weinfrühling lockte zahlreiche Besucher auf das Festgelände. Die Veranstalter ziehen eine positive Bilanz und freuen sich bereits auf den Weinfrühling im kommenden Jahr. Der Weinfrühling in Sandersdorf-Brehna verbindet damit erneut Genuss, Kultur und Begegnung.
0: Das Land Sachsen-Anhalt unterstützt auch im Jahr 2026 den Erhalt bedeutender Kulturdenkmale im Land. Für die Restaurierung der Fassade, der historischen Fenster sowie die Rekonstruktion des hofseitigen Wintergartens eines Wohn- und Geschäftshauses in der Friedrich-Ebert-Straße 17 in Köthen stellt das Land Sachsen-Anhalt Fördermittel in Höhe von rund 42.000 Euro bereit. Das Gebäude ist eng mit der Geschichte der Stadt verbunden. Es wurde vom jüdischen Bankier Max Mendershausen genutzt und steht damit exemplarisch für die wirtschaftliche und gesellschaftliche Bedeutung jüdischer Bürger in Köthen im 19. und frühen 20. Jahrhundert. Vor 5 Jahren wurde in Köthen eine wichtige Versorgungslücke geschlossen. Die Tagesklinik für Psychiatrie und Psychotherapie des Salus-Fachklinikums Bernburg hat sich seitdem zu einer wichtigen Anlaufstelle für psychisch kranke Menschen in der Region entwickelt. Vor kurzem wurde Bilanz gezogen und über die Zukunft gesprochen.
5: Seit 5 Jahren werden in der Tagesklinik für Psychiatrie und Psychotherapie in Köthen Menschen mit psychischen Erkrankungen wohnortnah behandelt. Damit wurde damals eine wichtige Versorgungslücke in Anhalt-Bitterfeld geschlossen. Vor der Eröffnung mussten viele Betroffene für eine teilstationäre Behandlung nach Bernburg fahren. Heute verfügt die Einrichtung über 24 Plätze und behandelt Erwachsene aller Altersgruppen, von jungen Erwachsenen bis hin zu Seniorinnen und Senioren. Ergänzt wird das Angebot durch eine psychiatrische Institutsambulanz. Beim Arbeitstreffen vor kurzem ging es nicht nur um die Entwicklung der vergangenen Jahre, sondern auch um aktuelle Herausforderungen im Klinikalltag.
6: Also die Herausforderungen waren von Anfang an vor allen Dingen einen geeigneten Standort zu finden, Räumlichkeiten zu finden und die auch so zu betreiben. Das waren eigentlich vor allen Dingen räumliche Herausforderungen. Natürlich waren, bevor wir den Betrieb aufgenommen haben, auch personelle Herausforderungen da, das heißt Personal zu finden, die hier arbeiten. Mit der Eröffnung der Tagesklinik begann dann ein sehr guter Betrieb und wir konnten eine Erweiterung von initial 16 auf 24 Plätzen vornehmen und haben immer genug Patienten, die wir behandeln. Eine weitere Schwierigkeit ist die schlechte ambulante Weiterversorgung.

0: Erkrankung, da nur in Köthen nur ein Facharzt für Psychiatrie und Psychotherapie zusätzlich noch vor Ort ist.
1: Behandelt werden in der Tagesklinik Menschen mit ganz unterschiedlichen psychischen Erkrankungen. Oft dann, wenn eine ambulante Therapie nicht mehr ausreicht, ein längerer Klinikaufenthalt aber vermieden werden soll.
2: Wir haben es hier zu tun mit Patienten, die quasi eigentlich alle psychischen Erkrankungen haben. Also es kann, meistens sind es depressive Patienten oder Patienten mit Angststörungen, aber auch traumatisierte Patienten. Patienten mit Belastungsstörungen, Anpassungsstörungen, auch Suchtpatienten werden hier behandelt, ja, in einem abgeflachten Setting. Und das Ganze geschieht allgemeinpsychiatrisch, sodass wir mal sagen würden, wir bieten die Voraussetzung für alle, um hier gesünder zu werden. Und wir haben hier eine Mehrgenerationen-Tagesklinik, das ist was ganz Besonderes. Das heißt, es gibt nach oben keine Altersgrenze, wo man sagt, okay, ab ca. 65 Jahren müssen die Patienten in die Gerontopsychiatrie wechseln, sondern die können auch bei uns mitbehandelt werden und werden quasi Teil dieser Gruppe aus Patienten ab 18 bis Open End.
1: Die steigende Nachfrage bringt die Einrichtung inzwischen allerdings an ihre Grenzen. Deshalb laufen bereits Gespräche über eine mögliche Erweiterung.
0: Wir wünschen uns, dass wir umziehen können. Es ist zusammen mit einem Investor geplant, die Tagesklinik an einem anderen Standort zu errichten. Dann hätten wir mehr Räumlichkeiten und wir könnten auch die ambulante Behandlung dort ausweiten. Und das ist auch das, was ich mir für die Zukunft wünsche, dass wir unsere ambulante Weiterbehandlung nach dem tagesklinischen Aufenthalt ausweiten können.
1: 5 Jahre nach der Eröffnung ist die Tagesklinik in Köthen fest in der regionalen Versorgung angekommen und soll in Zukunft weiter wachsen.
3: Und dann noch diese Meldung. Das erste Fischadlerküken am Muldestausee ist am 18. Mai geschlüpft. Bereits am frühen Morgen konnten die ersten Fütterungen im videoüberwachten Horst beobachtet werden. Das Küken ist allerdings nur selten zu sehen, denn der Horst wurde von den Elterntieren hervorragend ausgebaut und bietet dem Nachwuchs optimalen Schutz. Beide Altvögel kümmern sich intensiv um das Jungtier. Während das Männchen regelmäßig Fisch zum Horst bringt, wärmt und füttert das Weibchen das Küken. Mit etwas Glück werden in den kommenden Tagen auch die weiteren Küken schlüpfen. Damit sind wir am Ende unserer Mittwochsausgabe der RBB Aktuell Nachrichten. Schauen jetzt wie gewohnt auf den Wetterbericht und im Anschluss daran gern noch auf die Meldungen aus Dessau-Roßlau. Am Donnerstag ab 18 Uhr. Melden wir uns dann mit aktuellen Nachrichten wieder. Bis dahin, machen Sie es gut.
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1: Am Donnerstag erreichen wir bis zu 21 Grad. Ein mäßiger Westwind bringt zwar einige Wolken mit sich, regnen soll es aber nicht. Im Laufe der Woche wird es immer wärmer und am Wochenende ist mit bis zu 28 Grad zu rechnen. Die Wolken ziehen sich im weiteren Verlauf weitestgehend zurück und trocken bleibt es auch.
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0: Die 231. Spielzeit am Anhaltischen Theater in Dessau ist in vollem Gange und bietet noch bis Ende August ein abwechslungsreiches Programm an den verschiedenen Spielstätten. Das Theater aus der Bauhausstadt gab nun schon einen Ausblick darüber hinaus. Ab September wird die 232. Spielzeit starten und das wieder mit einer Menge im Gepäck.
1: Naja, es ist ja immer so, die Mischung macht's. Wir haben zwei unterhaltende Produktionen. Einmal Tom Sawyer von Kurt Weill zum Weillfest, freue ich mich sehr drauf. Eine Art Familienoper mit Kinderchor. Und am Ende der Spielzeit haben wir ein Musical Bajazzo darf nicht platzen, wo Sänger Sänger spielen, die auftreten. Das sind Produktionen, auf die ich mich sehr freue. Natürlich auch immer aufs Weihnachtsmärchen. Diesmal Die Schöne und das Biest. Darf ich selbst machen. Und dann kommt noch ein Riesenprogramm. Besuch der alten Dame Dürrenmatt. Figos Hochzeit, ein neuer Ballett-Doppelabend mit Ravel und César Franck, Jennifer eben, jetzt weiß ich gar nicht, habe ich was vergessen? Wahrscheinlich, es ist sehr, sehr, sehr viel.
0: Die Auswahl in der neuen Spielzeit ist also wieder riesig. Robert Teufel, der Leiter der Schauspielsparte am Theater, wird zwei Stücke inszenieren. Mit Das Deutschland von Bon Park hat er sich ein ganz besonderes Stück rausgesucht, welches im Oktober diesen Jahres Premiere feiert.
2: Bon Park ist eine der wichtigsten postmigrantischen Stimmen im deutschsprachigen Theater. Er nimmt uns mit in eine Initialerfahrung, die wir alle gemacht haben. Wir gehen das erste Mal spielen bei den Schulfreunden, bei der Familie zu Hause. Da kommen wir an und die sind irgendwie komisch. Die sind ein bisschen anders als wir. Die sagen ganz häufig so Sachen wie, aber das macht man hier so. Und er macht es deshalb, und das ist das Tolle daran, weil diese Initialerfahrung teilen sich alle biodeutschen Kartoffeln, so wie ich, mit allen anderen Menschen. Die haben wir alle mal gemacht. Und eben das Medium, das es geht, das diesen Besuch das erste Mal macht, heißt Emuli, und Emuli ist Pink. Und Pink steht für irgendeine Art des Andersseins, des Fremdseins. Und es ist eine Befragung darüber, ob das, was wir für normal halten, bei uns macht man das so, denn wirklich das Normale ist, ob das auf uns lustig wirkt, manchmal erschreckend wirkt. Das hat Anleihen bei David Lynch, bei Horrorfilmen ist Science Fiction mit drin. Es wird aber auch super witzig. Es wird ein sehr voller, sehr toller Abend, der eben uns befragt, wollen wir wirklich so sein und wie sind wir? Hat Premiere im kleinen Haus, wie es für den heißt. Das heißt nicht mehr Altes Theater, heißt jetzt Kleines Haus.
0: Im Großen Haus wird Robert Teufel dann im April 2027 Der Besuch der alten Dame von Friedrich Dürrenmatt inszenieren. Das Stück, welches 1956 uraufgeführt wurde, spielt in der verarmten Kleinstadt Güllen.
2: Zum Glück kommt aber eine Dame zurück, die alte Dame, Claire Zachanassian, nach Güllen zurück. Die ist mittlerweile Millionärin, Milliardärin sogar geworden. Und sie ist jetzt wieder in Güllen und verspricht Güllen 1 Milliarde Euro. Unter einer Bedingung, die ich nicht vorwegnehmen werde. Das Stück ist ja sehr berühmt. Güllen müsste, so viel kann man dazu sagen, möglicherweise seinen moralischen Standards aufgeben. Eine, wie der Autor Dürrenmatt selber sagte, tragische Komödie darüber, was ist unsere Moral und was ist unsere Moral wert. Wenn man ihn fragte, warum schreiben Sie über diese Abgründe denn in Form der Komödie, hätte er immer gesagt, und so sehe ich es ja auch, leichtfüßig übers Böse sprechen, die Welt ist so düster manchmal, dass man sich ihr nur positiv nähern kann und sich ihr auch nur so nähern kann.

0: kann, dass man Lebenslust behält. Nicht nur Schauspiel, darin wird Chor sein, darin wird Kinderchor sein, darin wird Statisterie sein, die Bühne wird viele Dinge können, es wird spektakulär, es wird groß. Wir werden uns fragen, was ist unsere Moral wert, und wir werden viel lachen.
1: Musik, Theater und Schauspiel sind aber natürlich nur zwei der fünf Sparten am Anhaltischen Theater. So wird es in der 232. Spielzeit mit den Stücken Mythen der Liebe sowie Vier Frauen auch wieder Ballett und Tanz geben. Im Puppentheater wird das hässliche Entlein, Frau Holle und der Froschkönig für die kleinsten Besucher zu sehen sein. Die Sinfoniekonzerte und die Kammerkonzerte sowie zahlreiche weitere Sonderkonzerte stehen dann selbstverständlich auch noch im Spielplan. Abgerundet wird das Ganze noch durch verschiedene beliebte Reihen und einige interessante Gäste. Einen kompletten Überblick über das Programm gibt es auf der Internetseite des Theaters. Auch wenn man nicht direkt ein Motto für die neue Theatersaison hat, ist dem Generalintendanten Johannes Weigand doch ein gewisses Thema aufgefallen.
2: Ich habe in unserem Spielzeitheft in dem Vorwort darauf hingewiesen, dass wir eigentlich vor allem Frauenfiguren zum Thema haben. Erst die Frauen, die so die Männer antreiben, was zu tun, aber dann eben mit der Yennefer, mit der alten Dame und auch mit Turandot, drei sehr wirkmächtige Frauen. Und das zieht sich dadurch ein bisschen durch den Spielplan.
1: Das Anhaltische Theater ist ein Aushängeschild für die Stadt und strahlt weit darüber hinaus. In jeder Spielzeit lockt es 160.000 Besucher in die verschiedenen Spielstätten im Stadtgebiet.
3: Das spricht für ein sehr interessantes, ausgewogenes und hochanspruchsvolles Programm, das unter der Leitung von Generalintendant Johannes Weigert und all seinen Sparten und Spartenleitern hier im Haus und im gesamten Team erstellt wird. Und die hohe Verbundenheit drückt sich immer wieder aus bei dem Besuch der Kulturveranstaltungen, aber eben auch, wir hatten jüngst den Tag der offenen Tür oder die Schwanensee-Premiere. Man sieht, das Haus, das Theater gehört zu unserer Stadt, ist ein ganz wichtiger und identitätsstiftender Bestandteil der Generationen von Dessauerinnen und Dessauern oder auch Dessau-Roslauerinnen und Dessau-Roslauern in das Haus lockt und alle Generationen auch miteinander verbindet. Und das finde ich sehr schön. Und das ist für unsere Stadt ein Haus, ein Punkt, der uns mit sehr viel Stolz erfüllt und der uns natürlich auch Verpflichtung ist, das Haus weiterhin zu fördern und so zu unterstützen, dass es seine Arbeit auf hohem künstlerischen Niveau in voller Breite führen kann.
1: Für Menschen, die keine Lust haben, alleine ins Theater zu gehen, hat sich die Kulturstätte zudem etwas Neues einfallen lassen.
0: Es ist aus Gründen des Alters so, oder sie kommen neu in eine Stadt oder sie haben einen Freundeskreis, der nicht ins Theater möchte mit ihnen. Gibt es viele Leute, die irgendwie alleine sind, einsam sind. Das wird ein immer größeres Thema in unserer Gesellschaft, ist aber auch schon ein großes Thema. Diese Menschen, wenn sie doch ins Theater wollen, aber nicht alleine sein wollen, die können sich bei uns melden. Dafür finden sie eine E-Mail-Adresse. Sie können sich aber auch an der Kasse melden. Viele Wege führen nach Rom. Und wir führen die Menschen dann immer zur zweiten Vorstellung einer jeweiligen Inszenierung zusammen. Bitte keine Angst vor diesem Format. Sie müssen da nichts leisten. Sie können da kommen, sie treffen auf Menschen, sie können ein Getränk nehmen, sie können gemeinsam ins Theater gehen, sie kriegen eine Einführung zum Werk, so sie es denn wollen. Und sie können, wenn es ihnen Spaß gemacht hat, danach auch noch mit den anderen auf ein Getränk gehen. Dabei ist immer ein Dramaturg, eine Dramaturgin, manchmal die Theaterpädagogik. Es gibt Menschen aus dem Ensemble, die sagen, hey, da habe ich aber Interesse, da will ich mal dabei sein. Das kann ich aber nicht versprechen, wie und wo. Aber mindestens immer ein Dramaturg, eine Dramaturgin und andere Menschen. Und vielleicht entstehen so neue Freundschaften, neue Bindungen. Wir werden es erleben. Das ist gemacht, wird häufig gemacht in vielen anderen Orten. Ich freue mich, dass wir das auch haben. Ich habe mir das nicht für dich selber ausgedacht. Ich glaube, das kann ganz toll werden. Kommen Sie vorbei, haben Sie keine Angst. Und wenn Sie nicht alleine sein wollen, sind Sie nicht mehr alleine.
1: Die 232. Spielzeit startet am 5. September mit dem traditionellen Eröffnungskonzert. Ab 19 Uhr gibt es dann wieder vor dem Mausoleum musikalische Ausschnitte aus den Produktionen der neuen Spielzeit zu hören.

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1: Hallo und herzlich willkommen zur neuesten Ausgabe des RAN 1 Bibertalks. Heute besucht uns im Studio mal wieder Marcel Nowak. Schön, dass du da bist.
2: Ich freue mich auch, vielen Dank.
1: Jetzt stehen die letzten drei Saisonspiele für euch an gegen die Top 3 der Liga, Bietigheim, Balingen-Waldstätten und Dresden. Das ist natürlich ein ordentliches Programm. Ja, wie blickt ihr da als Mannschaft auf diese Spiele und wie groß ist auch die Motivation vor allen Dingen, gegen diese starken Teams auch zu gewinnen?
2: Also die Motivation ist natürlich riesig. Das sind die Spiele, die am meisten Spaß machen gegen die stärksten Gegner, die man als vermeintliche Underdog so ein bisschen ärgern kann. Und das ist natürlich unser großes Ziel. Ich glaube, Bietigheim kommt jetzt am Freitag als schon feststehender Aufsteiger. Die wollen natürlich trotzdem die Meisterschaft holen sozusagen und wir schauen mal, was wir da machen können, um die so ein bisschen zu ärgern. Und ja, wie gesagt, das sind die Spiele, die am meisten Spaß machen, weil man natürlich auch in Zukunft irgendwann mal ersten Liga bei den Besten mitspielen möchte. Die werden das nächstes Jahr machen und somit kann man sich so ein bisschen mit den Besten auch messen.
1: Wie gesagt, jetzt die drei Spiele und dann ist die Saison auch schon wieder vorbei. Wie blickst du auf den bisherigen Saisonverlauf und ja, wie zufrieden bist du auch mit der Entwicklung des Teams?
2: Extrem zufrieden. Also ich hätte, um ehrlich zu sein, auch nicht erwartet, als wir uns in der Vorbereitung getroffen haben, dass wir so eine gute Saison und so uns so gut entwickeln werden im Laufe der Saison. Wir hatten ein paar Neuzugänge, ja, und die haben sich auch super integriert, super schnell integriert, haben deutliche Schritte gemacht, ins System eingepasst und so sind wir halt einfach gewachsen. Und deshalb glaube ich, dass wir mit dem, wo wir jetzt stehen, zufrieden sein können. Und vielleicht noch bis wirklich dass die Saison zu Ende ist, noch so eine kleine Schippe drauflegen können, noch einen kleinen nächsten Schritt machen, damit wir nächste Saison dort weitermachen können, wo wir die dann hoffentlich positiv aufhören werden.
1: Ja, und jetzt hast du es vorhin schon angesprochen, Freitag gegen Bietigheim in der Anhalt Arena, gegen den sicheren Aufsteiger. Gibt es da schon Ideen oder ja, wie siehst du das? Was braucht es, um den Tabellenführer zu ärgern?
2: Na, also als allererstes braucht es auf jeden Fall 100% Fokus auf die Aufgabe, dass auch wenn das drittletzte Spiel der Saison ist und wir vermeintlich so ein bisschen im Nirgendwo stehen, also sowohl nicht um Abstieg als auch nicht mehr um Aufstieg kämpfen, muss man da 100% motiviert und fokussiert rangehen an das Thema. Und also rein inhaltlich haben wir uns noch nicht mit Bietigheim beschäftigt. Das machen wir immer erst zwei Tage vorm Spiel. Das werden wir auch die Woche so handhaben. Und deshalb glaube ich, dass bisher viel Fokus in der Trainingswoche und in der letzten auf uns gelegt wurde. Und da wollen wir jetzt auch weiter dran arbeiten, die nächsten Tage bis Freitag.
1: Ja, dann danke ich dir, dass du uns heute hier im Studio besucht hast und wünsche euch natürlich noch ganz viel Erfolg bei den letzten drei Saisonspielen.
2: Danke dir.
1: Und Sie lade ich ein, am Freitag, den 22. Mai um 20 Uhr in der Anhalt Arena mit dabei zu sein beim Spiel gegen Bietigheim und den DRV als Achtermann von der Tribüne kräftig zu unterstützen.

0: Ich freue mich, dass Sie mit dabei sind und damit herzlich willkommen an diesem Mittwoch zu den RBW Aktuellen Nachrichten. Das Amtsgericht Bitterfeld-Wolfen hat auf Antrag der Staatsanwaltschaft Dessau-Roßlau Untersuchungshaft gegen einen 27-jährigen deutschen Beschuldigten aus dem Landkreis Anhalt-Bitterfeld angeordnet. Dem Beschuldigten wird vorgeworfen, im Zeitraum vom 11. bis zum 12. Mai in eine Kfz-Werkstatt in Zürbich eingedrungen zu sein und anschließend einen BMW entwendet zu haben. Das Fahrzeug konnte am Abend des 14. Mai durch Polizeibeamte des zuständigen Revierkommissariats auf dem Hinterhof eines Mehrfamilienhauses festgestellt werden. Der 27-Jährige erschien kurze Zeit später an der Örtlichkeit. Beim Erblicken der Polizeikräfte entfernte er sich fluchtartig, konnte jedoch in unmittelbarer Nähe gestellt und vorläufig festgenommen werden. Im Zuge der weiteren Ermittlungen wurde ein Durchsuchungsbeschluss für die Wohnung des Beschuldigten erwirkt. Dabei wurden mehrere Beweismittel aufgefunden und sichergestellt, die mit der Tat sowie weiteren Diebstahlhandlungen in Zusammenhang stehen könnten. Museen sind Orte der Geschichte, der Kultur und oft auch des gesellschaftlichen Miteinanders. Zum Internationalen Museumstag hat das Städtische Museum Aschersleben deshalb nicht nur zum kostenlosen Besuch eingeladen, sondern auch das Ehrenamt in den Mittelpunkt gestellt. Mit einem vielfältigen Programm und neuen barrierefreien Angeboten sollte gezeigt werden, wie wichtig bürgerschaftliches Engagement für das kulturelle Leben einer Stadt ist.
1: Was gibt es denn Schöneres als einen Tag im Museum? Und das auch noch kostenlos. Zum Internationalen Museumstag lud das Städtische Museum Aschersleben zu einem ganz besonderen Aktionstag ein. Am 17. Mai öffnete es seine Türen, um bürgerliches Engagement in den Mittelpunkt zu rücken.
2: Wir sind heute im Städtischen Museum Aschersleben, denn heute ist der Internationale Museumstag. Und der steht heute unter einem ganz besonderen Motto, nämlich dem Ehrenamt. Und da haben wir drei gute Gründe für. Nämlich zum einen haben wir hier seit 2025 den Förderverein des Museums als Engagementbotschafter des Landes Sachsen-Anhalt ausgezeichnet. Da zeigt sich das Ehrenamt also auch belohnt wird. Wir haben das Motto des Museumsverbandes Sachsen-Anhalt und am 23.05. und in der Zeit davor und danach findet der erste Ehrenamtstag statt, den der Bundespräsident ausgerufen hat. Also es sind drei gute Gründe, heute herzukommen und das Ehrenamt zu feiern.
1: Damit hier auch niemandem langweilig wird, hat sich das Museum so einiges einfallen lassen. Bei schönstem Wetter konnten Besucherinnen und Besucher das vielfältige Programm genießen und erleben.
2: Wir haben nicht nur kostenfreien Eintritt in unsere Ausstellungen, sondern wir haben 10 Vereine aus Aschersleben und der Umgebung hier, die zeigen, was sie so machen, in welchen Bereichen sie sich bewegen, wie man mitmachen kann, was man da alles noch entdecken kann. Wir haben Angebote für Kinder, ganz viele Führungen durch das Haus von ehrenamtlichen Vereinsmitgliedern, Musik und Gastro, also für die ganze Familie findet sich hier was.
1: Der Fokus lag hierbei aber natürlich auf dem Ehrenamt. Im Innenhof präsentierten sich verschiedene lokale Vereine und luden zum Gespräch ein. Eine Möglichkeit also, bei entspannter Atmosphäre einen Einblick in viele verschiedene Vereine der Stadt zu werfen.
2: Wenn man das Ehrenamt feiert, dann finde ich, geht das nur mit dem Ehrenamt gemeinsam. Und ohne das Ehrenamt funktioniert auch nichts in der Kultur. Das wollten wir würdigen mit Vereinen, die sich hier vorstellen können, an Ständen, in einem kleinen Speed-Dating sozusagen. Also man kann ganz niedrigschwellig einfach mal bei den verschiedenen Vereinen vorbeikommen. Es gibt ganz tolle Angebote, man kann basteln, man kann sich informieren, man kann Bogenschießen bei der Burg Freckleben zum Beispiel. Ich glaube, das bringt viel Freude und zeigt, dass Ehrenamt eben auch viel Freude bringen kann.
1: Ein weiteres Highlight des Tages war die Einweihung neuer Texttafeln in einfacher Sprache. Sie solle das Museum barrierefreier gestalten und die kulturelle Teilhabe für alle Personengruppen stärken.
2: Wir haben jetzt im Museum die einfache Sprache. Das ist eine etwas vereinfachte Form der leichten Sprache und dient dazu, dass einfach mehr Menschen die Museumstexte hier verstehen. Denn es haben nicht nur immer weniger Menschen Lust, lange Texte zu lesen, sondern es gibt auch Menschen, die zum Beispiel einfach nicht Deutsch als Muttersprache haben, die uns aber genauso willkommen sind. Und deshalb gibt es ja die Texte in einfacher Sprache. Die werden heute eingeführt und es gibt auch gleich 3 Führungen dazu.
1: Der Museumstag als Feier des Ehrenamts war ein wichtiger Schritt in eine sozialere und verbundenere Zukunft. Ohne das Engagement von vielen Bürgerinnen und Bürgern wären viele kulturelle Angebote nicht möglich.
0: In Sandersdorf

0: Brena wurde der diesjährige Frühjahrsempfang mit dem traditionellen Weinfrühling verbunden. Neben Musik, regionalen Weinen und vielen Besuchern standen auch aktuelle Projekte der Stadt und ein Architekturwettbewerb im Mittelpunkt.
1: Statt eines klassischen Neujahrsempfangs hat die Stadt Sandersdorf-Brena in diesem Jahr zum Frühjahrsempfang eingeladen. Und das mitten in dem Weinfrühling auf dem Platz der Deutschen Einheit. Vertreter aus Politik, Wirtschaft, Verein und Stadtgesellschaft nutzen die Gelegenheit zum Austausch in entspannter Atmosphäre.
2: Wir haben uns überlegt, wir nutzen einfach diese wunderbare Location und laden einfach etwas früher ein als die Öffentlichkeit und nutzen das Flair hier, um zusammenzukommen, zu netzwerken und vielleicht auch gemeinsam einen Ausblick aufs Jahr zu machen.
1: Der Empfang bot aber nicht nur Raum für Gespräche, sondern auch für einen Blick auf aktuelle Entwicklungen in der Stadt. Bürgermeisterin Steffi Siska sprach über laufende Projekte und Vorhaben in Sandersdorf-Brena.
2: Also wir haben Dinge, die zu Ende geführt werden. Also wir bauen den Radweg in Tscherndorf nach Bitterfeld, der erste Bauabschnitt der Augustbebisstraße in Tscherndorf. Wir beginnen mit der Sanierung vom Rathaus in Brena. Die Kita in Rotsch nimmt Gestalt an, die ist in die Höhe gebaut. Also der Baukörper wird dieses Jahr sicher, denke ich, fast fertig werden. Ja, und da könnte ich jetzt noch endlos aufzählen.
1: Neben den kommunalen Projekten spielte auch der Architekturwettbewerb der Hochschule Anhalt eine besondere Rolle. Studierende aus Dessau präsentierten ihre Entwürfe und stellten sich dem Urteil von Jury und Publikum.
2: Mal einen ganz kurzen Rückblick und einen Ausblick auf die kommenden Projekte. Aber es gibt ja noch was ganz Spannendes. Also unsere Gäste, wie im letzten Jahr, auch in diesem Jahr, sollen auch eine Jury sein. Wir haben also was zu bewerten, und zwar einen Architekturwettbewerb der Hochschule aus Dessau.
1: Am Ende setzte sich der Entwurf von Franz Klemm durch. Die Arbeiten der Studierenden stießen dabei auf großes Interesse bei den Gästen. Der Weinfrühling lockte zahlreiche Besucher auf das Festgelände. Die Veranstalter ziehen eine positive Bilanz und freuen sich bereits auf den Weinfrühling im kommenden Jahr. Der Weinfrühling in Sandersdorf-Brena verbindet damit erneut Genuss, Kultur und Begegnung.
0: Das Land Sachsen-Anhalt unterstützt auch im Jahr 2026 den Erhalt bedeutender Kulturdenkmale im Land. Für die Restaurierung der Fassade, der historischen Fenster sowie die Rekonstruktion des hofseitigen Wintergartens eines Wohn- und Geschäftshauses in der Friedrich-Ebert-Straße 17 in Köthen stellt das Land Sachsen-Anhalt Fördermittel in Höhe von rund 42.000 Euro bereit. Das Gebäude ist eng mit der Geschichte der Stadt verbunden. Es wurde vom jüdischen Bankier Max Mendershausen genutzt und steht damit exemplarisch für die wirtschaftliche und gesellschaftliche Bedeutung jüdischer Bürger in Köthen im 19. und frühen 20. Jahrhundert. Vor 5 Jahren wurde in Köthen eine wichtige Versorgungslücke geschlossen. Die Tagesklinik für Psychiatrie und Psychotherapie des Salus Fachklinikums Bernburg hat sich seitdem zu einer wichtigen Anlaufstelle für psychisch kranke Menschen in der Region entwickelt. Vor kurzem wurde Bilanz gezogen und über die Zukunft gesprochen.
3: Seit 5 Jahren werden in der Tagesklinik für Psychiatrie und Psychotherapie in Köthen Menschen mit psychischen Erkrankungen wohnortnah behandelt. Damit wurde damals eine wichtige Versorgungslücke in Anhalt-Bitterfeld geschlossen. Vor der Eröffnung mussten viele Betroffene für eine teilstationäre Behandlung nach Bernburg fahren. Heute verfügt die Einrichtung über 24 Plätze und behandelt Erwachsene aller Altersgruppen, von jungen Erwachsenen bis hin zu Seniorinnen und Senioren. Ergänzt wird das Angebot durch eine psychiatrische Institutsambulanz. Beim Arbeitstreffen vor kurzem ging es nicht nur um die Entwicklung der vergangenen Jahre, sondern auch um aktuelle Herausforderungen im Klinikalltag.
4: Also die Herausforderungen waren von Anfang an vor allen Dingen einen geeigneten Standort zu finden, Räumlichkeiten zu finden und die auch so zu betreiben. Das waren eigentlich vor allen Dingen räumliche Herausforderungen. Natürlich waren, bevor wir den Betrieb aufgenommen haben, auch personelle Herausforderungen da. Das heißt, Personal zu finden, die hier arbeiten. Mit der Eröffnung der Tagesklinik begann dann ein sehr guter Betrieb und wir konnten eine Erweiterung von initial 16 auf 24 Plätzen vornehmen und haben immer genug Patienten, die wir behandeln. Eine weitere Schwierigkeit ist die schlechte ambulante Weiterversorgung.

0: Erkrankung, da nur in Köthen nur ein Facharzt für Psychiatrie und Psychotherapie zusätzlich noch vor Ort ist.
1: Behandelt werden in der Tagesklinik Menschen mit ganz unterschiedlichen psychischen Erkrankungen. Oft dann, wenn eine ambulante Therapie nicht mehr ausreicht, ein längerer Klinikaufenthalt aber vermieden werden soll.
2: Wir haben es hier zu tun mit Patienten, die quasi eigentlich alle psychischen Erkrankungen haben. Also es kann, meistens sind es depressive Patienten oder Patienten mit Angststörungen, aber auch traumatisierte Patienten. Patienten mit Belastungsstörungen, Anpassungsstörungen, auch Suchtpatienten werden hier behandelt, ja, in einem abgeflachten Setting. Und das Ganze geschieht allgemeinpsychiatrisch, sodass wir mal sagen würden, wir bieten die Voraussetzung für alle, um hier gesünder zu werden. Und wir haben hier eine Mehrgenerationen-Tagesklinik, das ist was ganz Besonderes. Das heißt, es gibt nach oben keine Altersgrenze, wo man sagt, okay, ab ca. 65 Jahren müssen die Patienten in die Gerontopsychiatrie wechseln, sondern die können auch bei uns mitbehandelt werden und werden quasi Teil dieser Gruppe aus Patienten ab 18 bis Open End.
1: Die steigende Nachfrage bringt die Einrichtung inzwischen allerdings an ihre Grenzen. Deshalb laufen bereits Gespräche über eine mögliche Erweiterung.
0: Wir wünschen uns, dass wir umziehen können. Es ist zusammen mit einem Investor geplant, die Tagesklinik an einem anderen Standort zu errichten. Dann hätten wir mehr Räumlichkeiten und wir könnten auch die ambulante Behandlung dort ausweiten. Und das ist auch das, was ich mir für die Zukunft wünsche, dass wir unsere ambulante Weiterbehandlung nach dem tagesklinischen Aufenthalt ausweiten können.
1: 5 Jahre nach der Eröffnung ist die Tagesklinik in Köthen fest in der regionalen Versorgung angekommen und soll in Zukunft weiter wachsen.
3: Und dann noch diese Meldung. Das erste Fischadlerküken am Muldestausee ist am 18. Mai geschlüpft. Bereits am frühen Morgen konnten die ersten Fütterungen im videoüberwachten Horst beobachtet werden. Das Küken ist allerdings nur selten zu sehen, denn der Horst wurde von den Elterntieren hervorragend ausgebaut und bietet dem Nachwuchs optimalen Schutz. Beide Altvögel kümmern sich intensiv um das Jungtier, während das Männchen regelmäßig Fisch zum Horst bringt, wärmt und füttert das Weibchen das Küken. Mit etwas Glück werden in den kommenden Tagen auch die weiteren Küken schlüpfen. Damit sind wir am Ende unserer Mittwochsausgabe der RBB Aktuell Nachrichten, schauen jetzt wie gewohnt auf den Wetterbericht und im Anschluss daran gern noch auf die Meldungen aus Dessau-Roßlau. Am Donnerstag ab 18 Uhr melden wir uns dann mit aktuellen Nachrichten wieder. Bis dahin, machen Sie es gut.
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1: Am Donnerstag erreichen wir bis zu 21 Grad. Ein mäßiger Westwind bringt zwar einige Wolken mit sich, regnen soll es aber nicht. Im Laufe der Woche wird es immer wärmer und am Wochenende ist mit bis zu 28 Grad zu rechnen. Die Wolken ziehen sich im weiteren Verlauf weitestgehend zurück und trocken bleibt es auch.
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0: Die 231. Spielzeit am Anhaltischen Theater in Dessau ist in vollem Gange und bietet noch bis Ende August ein abwechslungsreiches Programm an den verschiedenen Spielstätten. Das Theater aus der Bauhausstadt gab nun schon einen Ausblick darüber hinaus. Ab September wird die 232. Spielzeit starten und das wieder mit einer Menge im Gepäck.
1: Naja, es ist ja immer so, die Mischung macht's. Wir haben zwei unterhaltende Produktionen. Einmal Tom Sawyer von Kurt Weill zum Weillfest, freue ich mich sehr drauf. Eine Art Familienoper mit Kinderchor. Und am Ende der Spielzeit haben wir ein Musical Baiazzo darf nicht platzen, wo Sänger Sänger spielen, die auftreten. Das sind Produktionen, auf die ich mich sehr freue. Natürlich auch immer aufs Weihnachtsmärchen. Diesmal Die Schöne und das Biest. Darf ich selbst machen. Und dann kommt noch ein Riesenprogramm. Besuch der alten Dame Dürrenmatt. Figos Hochzeit, ein neuer Ballett-Doppelabend mit Ravel und César Franck, Jenufa eben, jetzt weiß ich gar nicht, habe ich was vergessen? Wahrscheinlich, es ist sehr, sehr, sehr viel.
0: Die Auswahl in der neuen Spielzeit ist also wieder riesig. Robert Teufel, der Leiter der Schauspielsparte am Theater, wird zwei Stücke inszenieren. Mit Das Deutschland von Bon Park hat er sich ein ganz besonderes Stück rausgesucht, welches im Oktober diesen Jahres Premiere feiert.
2: Bon Park ist eine der wichtigsten postmigrantischen Stimmen im deutschsprachigen Theater. Er nimmt uns mit in eine Initialerfahrung, die wir alle gemacht haben. Wir gehen das erste Mal spielen bei den Schulfreunden, bei der Familie zu Hause. Da kommen wir an und die sind irgendwie komisch. Die sind ein bisschen anders als wir. Die sagen ganz häufig so Sachen wie, aber das macht man hier so. Und er macht es deshalb, und das ist das Tolle daran, weil diese Initialerfahrung teilen sich alle biodeutschen Kartoffeln, so wie ich, mit allen anderen Menschen. Die haben wir alle mal gemacht. Und eben das Mädchen, um das es geht, das diesen Besuch das erste Mal macht, heißt Emuli, und Emuli ist pink. Und pink steht für irgendeine Art des Andersseins, des Fremdseins. Und es ist eine Befragung darüber, ob das, was wir für normal halten, bei uns macht man das so, denn wirklich das Normale ist, ob das auf uns lustig wirkt, manchmal erschreckend wirkt. Das hat Anleihen bei David Lynch, bei Horrorfilmen ist Science Fiction mit drin. Das wird aber auch super witzig. Das wird ein sehr voller, sehr toller Abend, der eben uns befragt, wollen wir wirklich so sein und wie sind wir? Hat Premiere im kleinen Haus, wie es Förderin heißen wird, heißt nicht mehr Altes Theater, heißt jetzt Kleines Haus.
0: Im Großen Haus wird Robert Teufel dann im April 2027 der Besuch der alten Dame von Friedrich Dürrenmatt inszenieren. Das Stück, welches 1956 uraufgeführt wurde, spielt in der verarmten Kleinstadt Güllen.
2: Zum Glück kommt aber eine Dame zurück, die alte Dame, Claire Zachanassian, nach Güllen zurück. Die ist mittlerweile Millionärin, Milliardärin sogar geworden. Und sie ist jetzt wieder in Güllen und verspricht Güllen 1 Milliarde Euro. Unter einer Bedingung, die ich nicht vorwegnehmen werde. Das Stück ist ja sehr berühmt. Güllen müsste, so viel kann man dazu sagen, möglicherweise seine moralischen Standards aufgeben. Eine, wie der Autor Dürrenmatt selber sagte, tragische Komödie darüber, was ist unsere Moral und was ist unsere Moral wert. Wenn man ihn fragte, warum schreiben Sie über diese Abgründe denn in Form der Komödie, hätte er immer gesagt, und so sehe ich es ja auch, leichtfüßig übers Böse sprechen, die Welt ist so düster manchmal, dass man sich ihr nur positiv nähern kann und sich ihr auch nur so nähern kann.

0: Im Puppentheater wird das hässliche Entlein, Frau Holle und der Froschkönig für die kleinsten Besucher zu sehen sein. Die Sinfoniekonzerte und die Kammerkonzerte sowie zahlreiche weitere Sonderkonzerte stehen dann selbstverständlich auch noch im Spielplan. Abgerundet wird das Ganze noch durch verschiedene beliebte Reihen und einige interessante Gäste. Einen kompletten Überblick über das Programm gibt es auf der Internetseite des Theaters. Auch wenn man nicht direkt ein Motto für die neue Theatersaison hat, ist dem Generalintendanten Johannes Weigand doch ein gewisses Thema aufgefallen.
1: Ich habe in unserem Spielzeitheft in dem Vorwort darauf hingewiesen, dass wir eigentlich vor allem Frauenfiguren zum Thema haben. Erst die Frauen, die so die Männer antreiben, was zu tun, aber dann eben mit der Yennefer, mit der alten Dame und auch mit Turandot drei sehr wirkmächtige Frauen. Und das zieht sich dadurch ein bisschen durch den Spielplan.
0: Das Anhaltische Theater ist ein Aushängeschild für die Stadt und strahlt weit darüber hinaus. In jeder Spielzeit lockt es 160.000 Besucher in die verschiedenen Spielstätten im Stadtgebiet.
2: Das spricht für ein sehr interessantes, ausgewogenes und hochanspruchsvolles Programm, das unter der Leitung von Generalintendant Johannes Weigert und all seinen Sparten und Spartenleitern hier im Haus und im gesamten Team erstellt wird. Und die hohe Verbundenheit drückt sich immer wieder aus bei dem Besuch der Kulturveranstaltungen. Aber eben auch, wir hatten jüngst den Tag der offenen Tür oder die Schwanensee-Premiere. Man sieht, das Haus, das Theater gehört zu unserer Stadt, ist ein ganz wichtiger und identitätsstiftender Bestandteil der Generationen von Dessauerinnen und Dessauern oder auch Dessau-Roßlauerinnen und Dessau-Roßlauern in das Haus lockt und alle Generationen auch miteinander verbindet. Und das finde ich sehr schön. Und das ist für unsere Stadt ein Haus, ein Punkt, der uns mit sehr viel Stolz erfüllt und der uns natürlich auch Verpflichtung ist, das Haus weiterhin zu fördern und so zu unterstützen, dass es seine Arbeit auf hohem künstlerischen Niveau in voller Breite führen kann.
0: Für Menschen, die keine Lust haben, alleine ins Theater zu gehen, hat sich die Kulturstätte zudem etwas Neues einfallen lassen.
3: Es ist aus Gründen des Alters so, oder sie kommen neu in eine Stadt oder sie haben einen Freundeskreis, der nicht ins Theater möchte mit ihnen. Gibt es viele Leute, die irgendwie alleine sind, einsam sind. Das wird ein immer größeres Thema in unserer Gesellschaft, ist aber auch schon ein großes Thema. Diese Menschen, wenn sie doch ins Theater wollen, aber nicht alleine sein wollen, die können sich bei uns melden. Dafür finden sie eine E-Mail-Adresse. Sie können sich aber auch an der Kasse melden. Viele Wege führen nach Rom. Und wir führen die Menschen dann immer zur zweiten Vorstellung einer jeweiligen Inszenierung zusammen. Bitte keine Angst vor diesem Format. Sie müssen da nichts leisten. Sie können da kommen. Sie treffen auf Menschen. Sie können ein Getränk nehmen. Sie können gemeinsam ins Theater gehen. Sie kriegen eine Einführung zum Werk, so sie es denn wollen. Und sie können, wenn es ihnen Spaß gemacht hat, danach auch noch mit den anderen auf ein Getränk gehen. Dabei ist immer ein Dramaturg, eine Dramaturgin, manchmal die Theaterpädagogik. Es gibt Menschen aus dem Ensemble, die sagen, hey, da habe ich aber Interesse, da will ich mal dabei sein. Das kann ich aber nicht versprechen, wie und wo. Aber mindestens immer ein Dramaturg, eine Dramaturgin und andere Menschen. Und vielleicht entstehen so neue Freundschaften, neue Bindungen. Wir werden es erleben, das ist gemacht, wird häufig gemacht in vielen anderen Orten. Ich freue mich, dass wir das auch haben. Ich habe mir das nicht völlig selber ausgedacht. Ich glaube, das kann ganz toll werden. Kommen Sie vorbei, haben Sie keine Angst. Und wenn Sie nicht alleine sein wollen, sind Sie nicht mehr alleine.
0: Die 232. Spielzeit startet am 5. September mit dem traditionellen Eröffnungskonzert. Ab 19 Uhr gibt es dann wieder vor dem Mausoleum musikalische Ausschnitte aus den Produktionen der neuen Spielzeit zu hören.

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1: Hallo und herzlich willkommen zur neuesten Ausgabe des RAN 1 Bibertalks. Heute besucht uns im Studio mal wieder Marcel Nowak. Schön, dass du da bist.
2: Ich freue mich auch, vielen Dank.
1: Jetzt stehen die letzten drei Saisonspiele für euch an gegen die Top 3 der Liga, Bietigheim, Balingen-Waldstätten und Dresden. Das ist natürlich ein ordentliches Programm. Ja, wie blickt ihr da als Mannschaft auf diese Spiele und wie groß ist auch die Motivation vor allen Dingen, gegen diese starken Teams auch zu gewinnen?
2: Also die Motivation ist natürlich riesig. Das sind die Spiele, die am meisten Spaß machen gegen die stärksten Gegner, die man als vermeintliche Underdog so ein bisschen ärgern kann. Und das ist natürlich unser großes Ziel. Ich glaube, Bietigheim kommt jetzt am Freitag als schon feststehender Aufsteiger. Die wollen natürlich trotzdem die Meisterschaft holen, sozusagen.

0: sagen, und wir schauen mal, was wir da machen können, um die so ein bisschen zu ärgern. Und ja, wie gesagt, das sind die Spiele, die am meisten Spaß machen, weil man natürlich auch in Zukunft irgendwann mal ersten Liga bei den Besten mitspielen möchte. Die werden das nächstes Jahr machen und somit kann man sich so ein bisschen mit den Besten auch messen.
1: Wie gesagt, jetzt die drei Spiele und dann ist die Saison auch schon wieder vorbei. Wie blickst du auf den bisherigen Saisonverlauf und ja, wie zufrieden bist du auch mit der Entwicklung des Teams?
0: Extrem zufrieden. Also ich hätte, um ehrlich zu sein, auch nicht erwartet, als wir uns in der Vorbereitung getroffen haben, dass wir so eine gute Saison und so uns so gut entwickeln werden im Laufe der Saison. Wir hatten ein paar Neuzugänge, ja, und die haben sich auch super integriert, super schnell integriert, haben deutliche Schritte gemacht, ins System eingepasst und so sind wir halt einfach gewachsen. Und deshalb glaube ich, dass wir mit dem, wo wir jetzt stehen, zufrieden sein können. Und vielleicht noch bis wirklich, dass die Saison zu Ende ist, noch so eine kleine Schippe drauflegen können, noch einen kleinen nächsten Schritt machen, damit wir nächste Saison dort weitermachen können, wo wir die dann hoffentlich positiv aufhören werden.
1: Ja, und jetzt hast du es vorhin schon angesprochen. Freitag gegen Bietigheim in der Anhalt-Arena, gegen den sicheren Aufsteiger. Gibt es da schon Ideen oder ja, wie siehst du das? Was braucht es, um ja, den Tabellenführer zu ärgern?
0: Na, also als allererstes braucht es auf jeden Fall 100% Fokus auf die Aufgabe, dass auch wenn das das drittletzte Spiel der Saison ist und wir vermeintlich so ein bisschen im Nirgendwo stehen, also sowohl nicht um Abstieg als auch nicht mehr um Aufstieg kämpfen, muss man da 100% motiviert und fokussiert rangehen an das Thema. Und also rein inhaltlich haben wir uns noch nicht mit Bietigheim beschäftigt. Das machen wir mal erst 2 Tage vorm Spiel. Das werden wir auch die Woche so handhaben. Und deshalb glaube ich, dass bisher viel Fokus in der Trainingswoche und in den letzten auf uns gelegt wurde. Und da wollen wir jetzt auch weiter dran arbeiten, die nächsten Tage bis Freitag.
1: Ja, dann danke ich dir, dass du uns heute hier im Studio besucht hast und wünsche euch natürlich noch ganz viel Erfolg bei den letzten drei Saisonspielen.
0: Danke dir.
1: Und Sie lade ich ein, am Freitag, den 22. Mai um 20 Uhr in der Anhalt Arena mit dabei zu sein beim Spiel gegen Bietigheim und den DRV als achter Mann von der Tribüne kräftig zu unterstützen.

0: Feld angeordnet. Dem Beschuldigten wird vorgeworfen, im Zeitraum vom 11. bis zum 12. Mai in eine Kfz-Werkstatt in Zürich eingedrungen zu sein und anschließend einen BMW entwendet zu haben. Das Fahrzeug konnte am Abend des 14. Mai durch Polizeibeamte des zuständigen Revierkommissariats auf dem Hinterhof eines Mehrfamilienhauses festgestellt werden. Der 27-Jährige erschien kurze Zeit später an der Örtlichkeit. Beim Erblicken der Polizei entfernte er sich fluchtartig, konnte jedoch in unmittelbarer Nähe gestellt und vorläufig festgenommen werden. Im Zuge der weiteren Ermittlungen wurde ein Durchsuchungsbeschluss für die Wohnung des Beschuldigten erwirkt. Dabei wurden mehrere Beweismittel aufgefunden und sichergestellt, die mit der Tat sowie weiteren Diebstahlhandlungen in Zusammenhang stehen könnten. Museen sind Orte der Geschichte, der Kultur und oft auch des gesellschaftlichen Miteinanders. Zum Internationalen Museumstag hat das Städtische Museum Aschersleben deshalb nicht nur zum kostenlosen Besuch eingeladen, sondern auch das Ehrenamt in den Mittelpunkt gestellt. Mit einem vielfältigen Programm und neuen barrierefreien Angeboten sollte gezeigt werden, wie wichtig bürgerschaftliches Engagement für das kulturelle Leben einer Stadt ist.
1: Was gibt es denn Schöneres als einen Tag im Museum? Und das auch noch kostenlos. Zum Internationalen Museumstag lud das Städtische Museum Aschersleben zu einem ganz besonderen Aktionstag ein. Am 17. Mai öffnete es seine Türen, um bürgerliches Engagement in den Mittelpunkt zu rücken.
2: Wir sind heute im Städtischen Museum Aschersleben, denn heute ist der Internationale Museumstag. Und der steht heute unter einem ganz besonderen Motto, nämlich dem Ehrenamt. Und da haben wir drei gute Gründe für. Nämlich zum einen haben wir hier seit 2025 den Förderverein des Museums als Engagementbotschafter des Landes Sachsen-Anhalt ausgezeichnet. Da zeigt sich das Ehrenamt also auch belohnt wird. Wir haben das Motto des Museumsverbandes Sachsen-Anhalt und am 23.05. und in der Zeit davor und danach findet der erste Ehrenamtstag statt, den der Bundespräsident ausgerufen hat. Also es sind drei gute Gründe, heute herzukommen und das Ehrenamt zu feiern.
1: Damit hier auch niemandem langweilig wird, hat sich das Museum so einiges einfallen lassen. Bei schönstem Wetter konnten Besucherinnen und Besucher das vielfältige Programm genießen und erleben.
2: Wir haben nicht nur kostenfreien Eintritt in unsere Ausstellungen, sondern wir haben 10 Vereine aus Aschersleben und der Umgebung hier, die zeigen, was sie so machen, in welchen Bereichen sie sich bewegen, wie man mitmachen kann, was man da alles noch entdecken kann. Wir haben Angebote für Kinder, ganz viele Führungen durch das Haus von ehrenamtlichen Vereinsmitgliedern, Musik und Gastro, also für die ganze Familie findet sich ja was.
1: Der Fokus lag hierbei aber natürlich auf dem Ehrenamt. Im Innenhof präsentierten sich verschiedene lokale Vereine und luden zum Gespräch ein. Eine Möglichkeit also, bei entspannter Atmosphäre einen Einblick in viele verschiedene Vereine der Stadt zu werfen.
2: Wenn man das Ehrenamt feiert, dann finde ich, geht das nur mit dem Ehrenamt gemeinsam. Und ohne das Ehrenamt funktioniert auch nichts in der Kultur. Das wollten wir würdigen mit Vereinen, die sich hier vorstellen können, an Ständen, in einem kleinen Speed-Dating sozusagen. Also man kann ganz niedrigschwellig einfach mal bei den verschiedenen Vereinen vorbeikommen. Es gibt ganz tolle Angebote, man kann basteln, man kann sich informieren, man kann Bogenschießen bei der Burg Freckleben zum Beispiel. Ich glaube, das bringt viel Freude und zeigt, dass Ehrenamt eben auch viel Freude bringen kann.
1: Ein weiteres Highlight des Tages war die Einweihung neuer Texttafeln in einfacher Sprache. Sie solle das Museum barrierefreier gestalten und die kulturelle Teilhabe für alle Personengruppen stärken.
2: Wir haben jetzt im Museum die einfache Sprache. Das ist eine etwas vereinfachte Form der leichten Sprache und dient dazu, dass einfach mehr Menschen die Museumstexte hier verstehen. Denn es haben nicht nur immer weniger Menschen Lust, lange Texte zu lesen, sondern es gibt auch Menschen, die zum Beispiel einfach nicht Deutsch als Muttersprache haben, die uns aber genauso willkommen sind. Und deshalb gibt es ja die Texte in einfacher Sprache. Die werden heute eingeführt und es gibt auch gleich 3 Führungen dazu.
1: Der Museumstag als Feier des Ehrenamts war ein wichtiger Schritt in eine sozialere und verbundenere Zukunft. Ohne das Engagement von vielen Bürgerinnen und Bürgern wären viele kulturelle Angebote nicht möglich.
0: In Sandersdorf-Brehna wurde der diesjährige Frühjahrsempfang mit dem traditionellen Weinfrühling verbunden. Neben Musik, regionalen Weinen und vielen Besuchern standen auch aktuelle Projekte der Stadt und ein

0: Architekturwettbewerb im Mittelpunkt.
1: Statt eines klassischen Neujahrsempfangs hat die Stadt Sandersdorf-Brehna in diesem Jahr zum Frühjahrsempfang eingeladen. Und das mitten in dem Weinfrühling auf dem Platz der Deutschen Einheit. Vertreter aus Politik, Wirtschaft, Verein und Stadtgesellschaft nutzen die Gelegenheit zum Austausch in entspannter Atmosphäre.
2: Wir haben uns überlegt, wir nutzen einfach diese wunderbare Location und laden einfach etwas früher ein als die Öffentlichkeit. Wir nutzen das Flair hier, um zusammenzukommen, zu netzwerken und vielleicht auch gemeinsam einen Ausblick aufs Jahr zu machen.
1: Der Empfang bot aber nicht nur Raum für Gespräche, sondern auch für einen Blick auf aktuelle Entwicklungen in der Stadt. Bürgermeisterin Steffi Siska sprach über laufende Projekte und Vorhaben in Sandersdorf-Brehna.
2: Also wir haben Dinge, die zu Ende geführt werden. Also wir bauen ja den Radweg in Tscherndorf nach Bitterfeld, der erste Bauabschnitt der Augustbebisstraße in Tscherndorf. Wir beginnen mit der Sanierung vom Rathaus in Brehna. Die Kita in Rotsch nimmt Gestalt an, die ist in die Höhe gebaut. Also der Baukörper wird dieses Jahr sicher, denke ich, fast fertig werden. Ja, und da könnte ich jetzt noch endlos aufzählen.
1: Neben den kommunalen Projekten spielte auch der Architekturwettbewerb der Hochschule Anhalt eine besondere Rolle. Studierende aus Dessau präsentierten ihre Entwürfe und stellten sich dem Urteil von Jury und Publikum.
2: Mal einen ganz kurzen Rückblick und einen Ausblick auf die kommenden Projekte. Aber es gibt noch was ganz Spannendes. Also unsere Gäste, wie im letzten Jahr, auch in diesem Jahr, sollen auch eine Jury sein. Wir haben also was zu bewerten, und zwar einen Architekturwettbewerb mit der Hochschule aus Dessau.
1: Am Ende setzte sich der Entwurf von Franz Klemm durch. Die Arbeiten der Studierenden stießen dabei auf großes Interesse bei den Gästen. Der Weinfrühling lockte zahlreiche Besucher auf das Festgelände. Die Veranstalter ziehen eine positive Bilanz und freuen sich bereits auf den Weinfrühling im kommenden Jahr. Der Weinfrühling in Sandersdorf-Brehna verbindet damit erneut Genuss, Kultur und Begegnung.
0: Das Land Sachsen-Anhalt unterstützt auch im Jahr 2026 den Erhalt bedeutender Kulturdenkmäler im Land. Für die Restaurierung der Fassade, der historischen Fenster sowie die Rekonstruktion des hofseitigen Wintergartens eines Wohn- und Geschäftshauses in der Friedrich-Ebert-Straße 17 in Köthen stellt das Land Sachsen-Anhalt Fördermittel in Höhe von rund 42.000 Euro bereit. Das Gebäude ist eng mit der Geschichte der Stadt verbunden. Es wurde vom jüdischen Bankier Max Mendershausen genutzt und steht damit exemplarisch für die wirtschaftliche und gesellschaftliche Bedeutung jüdischer Bürger in Köthen im 19. und frühen 20. Jahrhundert. Vor 5 Jahren wurde in Köthen eine wichtige Versorgungslücke geschlossen. Die Tagesklinik für Psychiatrie und Psychotherapie des Salus-Fachklinikums Bernburg hat sich seitdem zu einer wichtigen Anlaufstelle für psychisch kranke Menschen in der Region entwickelt. Vor kurzem wurde Bilanz gezogen und über die Zukunft gesprochen.
3: Seit 5 Jahren werden in der Tagesklinik für Psychiatrie und Psychotherapie in Köthen Menschen mit psychischen Erkrankungen wohnortnah behandelt. Damit wurde damals eine wichtige Versorgungslücke in Anhalt-Bitterfeld geschlossen. Vor der Eröffnung mussten viele Betroffene für eine teilstationäre Behandlung nach Bernburg fahren. Heute verfügt die Einrichtung über 24 Plätze und behandelt Erwachsene aller Altersgruppen, von jungen Erwachsenen bis hin zu Seniorinnen und Senioren. Ergänzt wird das Angebot durch eine psychiatrische Institutsambulanz. Beim Arbeitstreffen vor kurzem ging es nicht nur um die Entwicklung der vergangenen Jahre, sondern auch um aktuelle Herausforderungen im Klinikalltag.
4: Also die Herausforderungen waren von Anfang an vor allen Dingen einen geeigneten Standort zu finden, Räumlichkeiten zu finden und die auch so zu betreiben. Das waren eigentlich vor allen Dingen räumliche Herausforderungen. Natürlich waren, bevor wir den Betrieb aufgenommen haben, auch personelle Herausforderungen da. Das heißt, Personal zu finden, die hier arbeiten. Mit der Eröffnung der Tagesklinik begann dann ein sehr guter Betrieb und wir konnten eine Erweiterung von initial 16 auf 24 Plätzen vornehmen und haben immer genug Patienten, die wir behandeln. Eine weitere Schwierigkeit ist die schlechte ambulante Weiterversorgung, da nur in Köthen nur ein Facharzt für Psychiatrie und Psychotherapie zusätzlich noch vor Ort ist.
3: Behandelt werden in der Tagesklinik Menschen mit ganz unterschiedlichen Zügen.

0: psychischen Erkrankungen. Oft dann, wenn eine ambulante Therapie nicht mehr ausreicht, ein längerer Klinikaufenthalt aber vermieden werden soll.
1: Wir haben es hier zu tun mit Patienten, die quasi eigentlich alle psychischen Erkrankungen haben. Also es kann, meistens sind es depressive Patienten oder Patienten mit Angststörungen, aber auch traumatisierte Patienten, Patienten mit Belastungsstörungen, Anpassungsstörungen. Auch Suchtpatienten werden hier behandelt, ja, in einem abgeflachten Setting. Und das Ganze geschieht allgemeinpsychiatrisch, sodass wir mal sagen würden, wir bieten die Voraussetzung für alle, um hier gesünder zu werden. Und wir haben hier eine Mehrgenerationen-Tagesklinik. Das ist was ganz Besonderes. Das heißt, es gibt nach oben keine Altersgrenze, wo man sagt, okay, ab ca. 65 Jahren müssen die Patienten in die Gerontopsychiatrie wechseln, sondern die können auch bei uns mitbehandelt werden und werden quasi Teil dieser Gruppe aus Patienten ab 18 bis Open End.
0: Die steigende Nachfrage bringt die Einrichtung inzwischen allerdings an ihre Grenzen. Deshalb laufen bereits Gespräche über eine mögliche Erweiterung.
2: Wir wünschen uns, dass wir umziehen können. Es ist zusammen mit einem Investor geplant, die Tagesklinik an einem anderen Standort zu errichten. Dann hätten wir mehr Räumlichkeiten und wir könnten auch die ambulante Behandlung dort ausweiten. Und das ist auch das, was ich mir für die Zukunft wünsche, dass wir unsere ambulante Weiterbehandlung nach dem tagesklinischen Aufenthalt ausweiten können.
0: 5 Jahre nach der Eröffnung ist die Tagesklinik in Köthen fest in der regionalen Versorgung angekommen und soll in Zukunft weiter wachsen.
3: Und dann noch diese Meldung. Das erste Fischadlerküken am Muldestausee ist am 18. Mai geschlüpft. Bereits am frühen Morgen konnten die ersten Fütterungen im videoüberwachten Horst beobachtet werden. Das Küken ist allerdings nur selten zu sehen, denn der Horst wurde von den Elterntieren hervorragend ausgebaut und bietet dem Nachwuchs optimalen Schutz. Beide Altvögel kümmern sich intensiv um das Jungtier, während das Männchen regelmäßig Fisch zum Horst bringt, wärmt und füttert das Weibchen das Küken. Mit etwas Glück werden in den kommenden Tagen auch die weiteren Küken schlüpfen. Damit sind wir am Ende unserer Mittwochsausgabe der RBB Aktuellnachrichten, schauen jetzt wie gewohnt auf den Wetterbericht und im Anschluss daran gern noch auf die Meldungen aus Dessau-Roßlau. Am Donnerstag ab 18 Uhr melden wir uns dann mit aktuellen Nachrichten wieder. Bis dahin, machen Sie es gut.
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4: Am Donnerstag erreichen wir bis zu 21 Grad. Ein mäßiger Westwind bringt zwar einige Wolken mit sich, regnen soll es aber nicht. Im Laufe der Woche wird es immer wärmer und am Wochenende ist mit bis zu 28 Grad zu rechnen. Die Wolken ziehen sich im weiteren Verlauf weitestgehend zurück und trocken bleibt es auch.
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0: Die 231. Spielzeit am Anhaltischen Theater in Dessau ist in vollem Gange und bietet noch bis Ende August ein abwechslungsreiches Programm an den verschiedenen Spielstätten. Das Theater aus der Bauhausstadt gab nun schon einen Ausblick darüber hinaus. Ab September wird die 232. Spielzeit starten und das wieder mit einer Menge im Gepäck.
1: Naja, es ist ja immer so, die Mischung macht's. Wir haben zwei unterhaltende Produktionen. Einmal Tom Sawyer von Kurt Weill zum Weillfest, freue ich mich sehr drauf. Eine Art Familienoper mit Kinderchor. Und am Ende der Spielzeit haben wir ein Musical Bajazzo darf nicht platzen, wo Sänger Sänger spielen, die auftreten. Das sind Produktionen, auf die ich mich sehr freue. Natürlich auch immer aufs Weihnachtsmärchen. Diesmal Die Schöne und das Biest. Darf ich selbst machen. Und dann kommt noch ein Riesenprogramm. Besuch der alten Dame Dürrenmatt. Figaros Hochzeit, ein neuer Ballett-Doppelabend mit Ravel und César Franck, Jenufa eben, jetzt weiß ich gar nicht, habe ich was vergessen? Wahrscheinlich, es ist sehr, sehr, sehr viel.
0: Die Auswahl in der neuen Spielzeit ist also wieder riesig. Robert Teufel, der Leiter der Schauspielsparte am Theater, wird zwei Stücke inszenieren. Mit Das Deutschland von Bon Park hat er sich ein ganz besonderes Stück rausgesucht, welches im Oktober diesen Jahres Premiere feiert.
2: Bon Park ist eine der wichtigsten postmigrantischen Stimmen im deutschsprachigen Theater. Er nimmt uns mit in eine Initialerfahrung, die wir alle gemacht haben. Wir gehen das erste Mal spielen bei den Schulfreunden, bei der Familie zu Hause. Da kommen wir an und die sind irgendwie komisch. Die sind ein bisschen anders als wir. Die sagen ganz häufig so Sachen wie, aber das macht man hier so. Und er macht es deshalb, und das ist das Tolle daran, weil diese Initialerfahrung teilen sich alle biodeutschen Kartoffeln, so wie ich, mit allen anderen Menschen, die haben wir alle mal gemacht. Und eben das Mädchen, um das es geht, das diesen Besuch das erste Mal macht, heißt Emuli, und Emuli ist pink. Und pink steht für irgendeine Art des Andersseins, des Fremdseins. Und es ist eine Befragung darüber, ob das, was wir für normal halten, bei uns macht man das so, denn wirklich das Normale ist, ob das auf uns lustig wirkt, manchmal erschreckend wirkt. Das hat Anleihen bei David Lynch, bei Horrorfilmen, ist Science Fiction mit drin. Das wird aber auch super witzig. Das wird ein sehr voller, sehr toller Abend, der eben uns befragt, wollen wir wirklich so sein und wie sind wir? Hat Premiere im kleinen Haus, wie es Förder denn heißen wird, heißt nicht mehr Altes Theater, heißt jetzt Kleines Haus.
0: Im Großen Haus wird Robert Teufel dann im April 2027 Der Besuch der alten Dame von Friedrich Dürrenmatt inszenieren. Das Stück, welches 1956 uraufgeführt wurde, spielt in der verarmten Kleinstadt Güllen.
2: Zum Glück kommt aber eine Dame zurück, die alte Dame, Claire Zachanassian, nach Güllen zurück. Die ist mittlerweile Millionärin, Milliardärin sogar geworden. Und sie ist jetzt wieder in Güllen und verspricht Güllen 1 Milliarde Euro. Unter einer Bedingung, die ich nicht vorwegnehmen werde. Das Stück ist ja sehr berühmt. Güllen müsste, so viel kann man dazu sagen, möglicherweise seinen moralischen Standards aufgeben. Eine, wie der Autor Dürrenmatt selber sagte, tragische Komödie darüber, was ist unsere Moral und was ist unsere Moral wert. Wenn man ihn fragte, warum schreiben Sie über diese Abgründe denn in Form der Komödie, hätte er immer gesagt, und so sehe ich es ja auch, leichtfüßig übers Böse sprechen, die Welt ist so düster manchmal, dass man sich ihr nur positiv nähern kann und sich ihr auch nur so nähern kann, dass man Lebenslust behält. Nicht nur Schauspiel, darin wird Chor sein, darin wird Kinderchor sein, darin wird Statisterie sein, die Bühne wird viele Dinge können, es wird spektakulär, es wird groß. Wir werden uns fragen.

0: Was ist unsere Moral wert und wir werden viel lachen.
1: Musik, Theater und Schauspiel sind aber natürlich nur zwei der fünf Sparten am Anhaltischen Theater. So wird es in der 232. Spielzeit mit den Stücken Mythen der Liebe sowie Vier Frauen auch wieder Ballett und Tanz geben. Im Puppentheater wird das hässliche Entlein, Frau Holle und der Froschkönig für die kleinsten Besucher zu sehen sein. Die Sinfoniekonzerte und die Kammerkonzerte sowie zahlreiche weitere Sonderkonzerte stehen dann selbstverständlich auch noch im Spielplan. Abgerundet wird das Ganze noch durch verschiedene beliebte Reihen und einige interessante Gäste. Einen kompletten Überblick über das Programm gibt es auf der Internetseite des Theaters. Auch wenn man nicht direkt ein Motto für die neue Theatersaison hat, ist dem Generalintendanten Johannes Weigand doch ein gewisses Thema aufgefallen.
2: Ich habe in unserem Spielzeitheft in dem Vorwort darauf hingewiesen, dass wir eigentlich vor allem Frauenfiguren zum Thema haben. Erst die Frauen, die so die Männer antreiben, was zu tun, aber dann eben mit der Yennefer, mit der alten Dame und auch mit Turandot, drei sehr wirkmächtige Frauen. Und das zieht sich dadurch ein bisschen durch den Spielplan.
1: Das Anhaltische Theater ist ein Aushängeschild für die Stadt und strahlt weit darüber hinaus. In jeder Spielzeit lockt es 160.000 Besucher in die verschiedenen Spielstätten im Stadtgebiet.
3: Das spricht für ein sehr interessantes, ausgewogenes und hochanspruchsvolles Programm, das unter der Leitung von Generalintendant Johannes Weigert und all seinen Sparten und Spartenleitern hier am Haus und im gesamten Team erstellt wird. Und die hohe Verbundenheit drückt sich immer wieder aus bei dem Besuch der Kulturveranstaltungen, aber eben auch, wir hatten jüngst den Tag der offenen Tür oder die Schwanensee-Premiere. Man sieht, das Haus, das Theater gehört zu unserer Stadt, ist ein ganz wichtiger und identitätsstiftender Bestandteil der Generationen von Dessauerinnen und Dessauern oder auch Dessau-Roßlauerinnen und Dessau-Roßlauern in das Haus lockt und alle Generationen auch miteinander verbindet. Und das finde ich sehr schön. Und das ist für unsere Stadt ein Haus, ein Punkt, der uns mit sehr viel Stolz erfüllt und der uns natürlich auch Verpflichtung ist, das Haus weiterhin zu fördern und so zu unterstützen, dass es seine Arbeit auf hohem künstlerischen Niveau in voller Breite führen kann.
1: Für Menschen, die keine Lust haben, alleine ins Theater zu gehen, hat sich die Kulturstätte zudem etwas Neues einfallen lassen.
4: Es ist aus Gründen des Alters so, oder sie kommen neu in eine Stadt oder sie haben einen Freundeskreis, der nicht ins Theater möchte mit ihnen. Gibt es viele Leute, die irgendwie alleine sind, einsam sind. Das wird ein immer größeres Thema in unserer Gesellschaft, ist aber auch schon ein großes Thema. Diese Menschen, wenn sie doch ins Theater wollen, aber nicht alleine sein wollen, die können sich bei uns melden. Dafür finden sie eine E-Mail-Adresse. Sie können sich aber auch an der Kasse melden. Viele Wege führen nach Rom. Und wir führen die Menschen dann immer zur zweiten Vorstellung einer jeweiligen Inszenierung zusammen. Bitte keine Angst vor diesem Format. Sie müssen da nichts leisten. Sie können da kommen, sie treffen auf Menschen, sie können ein Getränk nehmen, sie können gemeinsam ins Theater gehen, sie kriegen eine Einführung zum Werk, so sie es denn wollen. Und sie können, wenn es ihnen Spaß gemacht hat, danach auch noch mit den anderen auf ein Getränk gehen. Dabei ist immer ein Dramaturg, eine Dramaturgin, manchmal die Theaterpädagogik. Es gibt Menschen aus dem Ensemble, die sagen, hey, da habe ich aber Interesse, da will ich mal dabei sein. Das kann ich aber nicht versprechen, wie und wo. Aber mindestens immer ein Dramaturg, eine Dramaturgin und andere Menschen. Und vielleicht entstehen so neue Freundschaften, neue Bindungen. Wir werden es erleben. Das ist gemacht, wird häufig gemacht in vielen anderen Orten. Ich freue mich, dass wir das auch haben. Ich habe mir das nicht völlig selber ausgedacht. Ich glaube, das kann ganz toll werden. Kommen Sie vorbei, haben Sie keine Angst. Und wenn Sie nicht alleine sein wollen, sind Sie nicht mehr alleine.
1: Die 232. Spielzeit startet am 5. September mit dem traditionellen Eröffnungskonzert. Ab 19 Uhr gibt es dann wieder vor dem Mausoleum musikalische Ausschnitte aus den Produktionen der neuen Spielzeit zu hören.

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1: Hallo und herzlich willkommen zur neuesten Ausgabe des RAN 1 Bibertalks. Heute besucht uns im Studio mal wieder Marcel Nowak. Schön, dass du da bist.
2: Ich freue mich auch, vielen Dank.
1: Jetzt stehen die letzten drei Saisonspiele für euch an gegen die Top 3 der Liga, Bietigheim, Balingen-Wallstätten und Dresden. Das ist natürlich ein ordentliches Programm. Ja, wie blickt ihr da als Mannschaft auf diese Spiele und wie groß ist auch die Motivation vor allen Dingen, gegen diese starken Teams auch zu gewinnen?

0: Also die Motivation ist natürlich riesig. Das sind die Spiele, die am meisten Spaß machen gegen die stärksten Gegner, die man als vermeintliche Underdog so ein bisschen ärgern kann. Und das ist natürlich unser großes Ziel. Ich glaube, Bietigheim kommt jetzt am Freitag als schon feststehender Aufsteiger. Die wollen natürlich trotzdem die Meisterschaft holen sozusagen. Und wir schauen mal, was wir da machen können, um die so ein bisschen zu ärgern. Und ja, wie gesagt, das sind die Spiele, die am meisten Spaß machen, weil man natürlich auch in Zukunft irgendwann mal ersten Liga bei den Besten mitspielen möchte. Die werden das nächstes Jahr machen und somit kann man sich so ein bisschen mit den Besten auch messen.
1: Wie gesagt, jetzt die drei Spiele und dann ist die Saison auch schon wieder vorbei. Wie blickst du auf den bisherigen Saisonverlauf und ja, wie zufrieden bist du auch mit der Entwicklung des Teams?
0: Extrem zufrieden. Also ich hätte, um ehrlich zu sein, auch nicht erwartet, als wir uns in der Vorbereitung getroffen haben, dass wir so eine gute Saison und so uns so gut entwickeln werden im Laufe der Saison. Wir hatten ein paar Neuzugänge, ja, und die haben sich auch super integriert, super schnell integriert, haben deutliche Schritte gemacht, ins System eingepasst und so sind wir halt einfach gewachsen. Und deshalb glaube ich, dass wir mit dem, wo wir jetzt stehen, zufrieden sein können. Und vielleicht noch bis wirklich, dass die Saison zu Ende ist, noch so eine kleine Schippe drauflegen können, noch einen kleinen nächsten Schritt machen, damit wir nächste Saison dort weitermachen können, wo wir die dann hoffentlich positiv aufhören werden.
1: Ja, und jetzt hast du es vorhin schon angesprochen. Freitag gegen Bietigheim in der Anhalt Arena, gegen den sicheren Aufsteiger. Gibt es da schon Ideen oder ja, wie siehst du das? Was braucht's, um ja, den Tabellenführer zu ärgern?
0: Na, also als allererstes braucht es auf jeden Fall 100% Fokus auf die Aufgabe, dass auch wenn das das drittletzte Spiel der Saison ist und wir vermeintlich so ein bisschen im Nirgendwo stehen, also sowohl nicht um Abstieg als auch nicht mehr um Aufstieg kämpfen, muss man da 100% motiviert und fokussiert rangehen an das Thema. Und also rein inhaltlich haben wir uns noch nicht mit Bietigheim beschäftigt, das machen wir immer erst 2 Tage vorm Spiel, das werden wir auch die Woche so handhaben und deshalb glaube ich, dass bisher viel Fokus in der Trainingswoche und in der letzten auf uns gelegt wurde. Und da wollen wir jetzt auch weiter dran arbeiten, die nächsten Tage bis Freitag.
1: Ja, dann danke ich dir, dass du uns heute hier im Studio besucht hast und wünsche euch natürlich noch ganz viel Erfolg bei den letzten drei Saisonspielen.
0: Danke dir.
1: Und Sie lade ich ein, am Freitag, den 22. Mai um 20 Uhr in der Anhalt Arena mit dabei zu sein beim Spiel gegen Bietigheim und den DRV als Achtermann von der Tribüne kräftig zu unterstützen.

0: Ich freue mich, dass Sie mit dabei sind und damit herzlich willkommen an diesem Mittwoch zu den RBW Aktuellen Nachrichten. Das Amtsgericht Bitterfeld-Wolfen hat auf Antrag der Staatsanwaltschaft Dessau-Roßlau Untersuchungshaft gegen einen 27-jährigen deutschen Beschuldigten aus dem Landkreis Anhalt-Bitterfeld angeordnet. Dem Beschuldigten wird vorgeworfen, im Zeitraum vom 11. bis zum 12. Mai in eine Kfz-Werkstatt in Zürbich eingedrungen zu sein und anschließend einen BMW entwendet zu haben. Das Fahrzeug konnte am Abend des 14. Mai durch Polizeibeamte des zuständigen Revierkommissariats auf dem Hinterhof eines Mehrfamilienhauses festgestellt werden. Der 27-Jährige erschien kurze Zeit später an der Örtlichkeit. Beim Erblicken der Polizeikräfte entfernte er sich fluchtartig, konnte jedoch in unmittelbarer Nähe gestellt und vorläufig festgenommen werden. Im Zuge der weiteren Ermittlungen wurde ein Durchsuchungsbeschluss für die Wohnung des Beschuldigten erwirkt. Dabei wurden mehrere Beweismittel aufgefunden und sichergestellt, die mit der Tat sowie weiteren Diebstahlhandlungen in Zusammenhang stehen könnten. Museen sind Orte der Geschichte, der Kultur und oft auch des gesellschaftlichen Miteinanders. Zum Internationalen Museumstag hat das Städtische Museum Aschersleben deshalb nicht nur zum kostenlosen Besuch eingeladen, sondern auch das Ehrenamt in den Mittelpunkt gestellt. Mit einem vielfältigen Programm und neuen barrierefreien Angeboten sollte gezeigt werden, wie wichtig bürgerschaftliches Engagement für das kulturelle Leben einer Stadt ist.
1: Was gibt es denn Schöneres als einen Tag im Museum? Und das auch noch kostenlos. Zum Internationalen Museumstag lud das Städtische Museum Aschersleben zu einem ganz besonderen Aktionstag ein. Am 17. Mai öffnete es seine Türen, um bürgerliches Engagement in den Mittelpunkt zu rücken.
2: Wir sind heute im Städtischen Museum Aschersleben, denn heute ist der Internationale Museumstag. Und der steht heute unter einem ganz besonderen Motto, nämlich dem Ehrenamt. Und da haben wir drei gute Gründe für. Nämlich zum einen haben wir hier seit 2025 den Förderverein des Museums als Engagementbotschafter des Landes Sachsen-Anhalt ausgezeichnet. Da zeigt sich das Ehrenamt also auch belohnt wird. Wir haben das Motto des Museumsverbandes Sachsen-Anhalt und am 23.05. und in der Zeit davor und danach findet der erste Ehrenamtstag statt, den der Bundespräsident ausgerufen hat. Also es sind drei gute Gründe, heute herzukommen und das Ehrenamt zu feiern.
1: Damit hier auch niemandem langweilig wird, hat sich das Museum so einiges einfallen lassen. Bei schönstem Wetter konnten Besucherinnen und Besucher das vielfältige Programm genießen und erleben.
2: Wir haben nicht nur kostenfreien Eintritt in unsere Ausstellungen, sondern wir haben 10 Vereine aus Aschersleben und der Umgebung hier, die zeigen, was sie so machen, in welchen Bereichen sie sich bewegen, wie man mitmachen kann, was man da alles noch entdecken kann. Wir haben Angebote für Kinder, ganz viele Führungen durch das Haus von ehrenamtlichen Vereinsmitgliedern, Musik und Gastro, also für die ganze Familie findet sich hier was.
1: Der Fokus lag hierbei aber natürlich auf dem Ehrenamt. Im Innenhof präsentierten sich verschiedene lokale Vereine und luden zum Gespräch ein. Eine Möglichkeit also, bei entspannter Atmosphäre einen Einblick in viele verschiedene Vereine der Stadt zu werfen.
2: Wenn man das Ehrenamt feiert, dann finde ich, geht das nur mit dem Ehrenamt gemeinsam. Und ohne das Ehrenamt funktioniert auch nichts in der Kultur. Das wollten wir würdigen mit Vereinen, die sich hier vorstellen können, an Ständen, in einem kleinen Speed-Dating sozusagen. Also man kann ganz niedrigschwellig einfach mal bei den verschiedenen Vereinen vorbeikommen. Es gibt ganz tolle Angebote, man kann basteln, man kann sich informieren, man kann Bogenschießen bei der Burg Freckleben zum Beispiel. Ich glaube, das bringt viel Freude und zeigt, dass Ehrenamt eben auch viel Freude bringen kann.
1: Ein weiteres Highlight des Tages war die Einweihung neuer Texttafeln in einfacher Sprache. Sie solle das Museum barrierefreier gestalten und die kulturelle Teilhabe für alle Personengruppen stärken.
2: Wir haben jetzt im Museum die einfache Sprache. Das ist eine etwas vereinfachte Form der leichten Sprache und dient dazu, dass einfach mehr Menschen die Museumstexte hier verstehen. Denn es haben nicht nur immer weniger Menschen Lust, lange Texte zu lesen, sondern es gibt auch Menschen, die zum Beispiel einfach nicht Deutsch als Muttersprache haben, die uns aber genauso willkommen sind. Und deshalb gibt es ja die Texte in einfacher Sprache. Die werden heute eingeführt und es gibt auch gleich 3 Führungen dazu.
1: Der Museumstag als Feier des Ehrenamts war ein wichtiger Schritt in eine sozialere und verbundenere Zukunft. Ohne das Engagement von vielen Bürgerinnen und Bürgern wären viele kulturelle Angebote nicht möglich.
0: In Sandersdorf-Brehna wurde der diesjährige Frühjahrsempfang mit dem traditionellen Weinfrühling verbunden. Neben Musik, regionalen Weinen und vielen Besuchern standen auch aktuelle Projekte der Stadt und ein

0: Architekturwettbewerb im Mittelpunkt.
1: Statt eines klassischen Neujahrsempfangs hat die Stadt Sandersdorf-Brehna in diesem Jahr zum Frühjahrsempfang eingeladen. Und das mitten in dem Weinfrühling auf dem Platz der Deutschen Einheit. Vertreter aus Politik, Wirtschaft, Verein und Stadtgesellschaft nutzen die Gelegenheit zum Austausch in entspannter Atmosphäre.
2: Wir haben uns überlegt, wir nutzen einfach diese wunderbare Location und laden einfach etwas früher ein als die Öffentlichkeit und nutzen das Flair hier, um zusammenzukommen, zu netzwerken und vielleicht auch gemeinsam einen Ausblick aufs Jahr zu machen.
1: Der Empfang bot aber nicht nur Raum für Gespräche, sondern auch für einen Blick auf aktuelle Entwicklungen in der Stadt. Bürgermeisterin Steffi Siska sprach über laufende Projekte und Vorhaben in Sandersdorf-Brehna.
2: Also wir haben Dinge, die zu Ende geführt werden. Also wir bauen den Radweg in Tscherndorf nach Bitterfeld, der erste Bauabschnitt der Augustinusstraße in Tscherndorf. Wir beginnen mit der Sanierung vom Rathaus in Brehna. Die Kita in Rotsch nimmt Gestalt an, die ist in die Höhe gebaut. Also der Baukörper wird dieses Jahr sicher, denke ich, fast fertig werden. Ja, und da könnte ich jetzt noch endlos aufzählen.
1: Neben den kommunalen Projekten spielte auch der Architekturwettbewerb der Hochschule Anhalt eine besondere Rolle. Studierende aus Dessau präsentierten ihre Entwürfe und stellten sich dem Urteil von Jury und Publikum.
2: Mal einen ganz kurzen Rückblick und einen Ausblick auf die kommenden Projekte. Aber es gibt noch was ganz Spannendes. Also unsere Gäste, wie im letzten Jahr, auch in diesem Jahr, sollen auch eine Jury sein. Wir haben also was zu bewerten, und zwar einen Architekturwettbewerb der Hochschule aus Dessau.
1: Am Ende setzte sich der Entwurf von Franz Klemm durch. Die Arbeiten der Studierenden stießen dabei auf großes Interesse bei den Gästen. Der Weinfrühling lockte zahlreiche Besucher auf das Festgelände. Die Veranstalter ziehen eine positive Bilanz und freuen sich bereits auf den Weinfrühling im kommenden Jahr. Der Weinfrühling in Sandersdorf-Brehna verbindet damit erneut Genuss, Kultur und Begegnung.
0: Das Land Sachsen-Anhalt unterstützt auch im Jahr 2026 den Erhalt bedeutender Kulturdenkmale im Land. Für die Restaurierung der Fassade, der historischen Fenster sowie die Rekonstruktion des hofseitigen Wintergartens eines Wohn- und Geschäftshauses in der Friedrich-Ebert-Straße 17 in Köthen stellt das Land Sachsen-Anhalt Fördermittel in Höhe von rund 42.000 Euro bereit. Das Gebäude ist eng mit der Geschichte der Stadt verbunden. Es wurde vom jüdischen Bankier Max Mendershausen genutzt und steht damit exemplarisch für die wirtschaftliche und gesellschaftliche Bedeutung jüdischer Bürger in Köthen im 19. und frühen 20. Jahrhundert. Vor 5 Jahren wurde in Köthen eine wichtige Versorgungslücke geschlossen. Die Tagesklinik für Psychiatrie und Psychotherapie des Salus Fachklinikums Bernburg hat sich seitdem zu einer wichtigen Anlaufstelle für psychisch kranke Menschen in der Region entwickelt. Vor kurzem wurde Bilanz gezogen und über die Zukunft gesprochen.
3: Seit 5 Jahren werden in der Tagesklinik für Psychiatrie und Psychotherapie in Köthen Menschen mit psychischen Erkrankungen wohnortnah behandelt. Damit wurde damals eine wichtige Versorgungslücke in Anhalt-Bitterfeld geschlossen. Vor der Eröffnung mussten viele Betroffene für eine teilstationäre Behandlung nach Bernburg fahren. Heute verfügt die Einrichtung über 24 Plätze und behandelt Erwachsene aller Altersgruppen, von jungen Erwachsenen bis hin zu Seniorinnen und Senioren. Ergänzt wird das Angebot durch eine psychiatrische Institutsambulanz. Beim Arbeitstreffen vor kurzem ging es nicht nur um die Entwicklung der vergangenen Jahre, sondern auch um aktuelle Herausforderungen im Klinikalltag.
4: Also die Herausforderungen waren von Anfang an vor allen Dingen einen geeigneten Standort zu finden, Räumlichkeiten zu finden und die auch so zu betreiben. Das waren eigentlich vor allen Dingen räumliche Herausforderungen. Natürlich waren, bevor wir den Betrieb aufgenommen haben, auch personelle Herausforderungen da, das heißt Personal zu finden, die hier arbeiten. Mit der Eröffnung der Tagesklinik begann dann ein sehr guter Betrieb und wir konnten eine Erweiterung von initial 16 auf 24 Plätzen vornehmen und haben immer genug Patienten, die wir behandeln. Eine weitere Schwierigkeit ist die schlechte ambulante Weiterversorgung, da nur in Köthen nur ein Facharzt für Psychiatrie und Psychotherapie zusätzlich noch vor Ort ist.
3: Behandelt werden in der Tagesklinik Menschen mit ganz unterschiedlichen Zügen.

0: psychischen Erkrankungen. Oft dann, wenn eine ambulante Therapie nicht mehr ausreicht, ein längerer Klinikaufenthalt aber vermieden werden soll.
1: Wir haben es hier zu tun mit Patienten, die quasi eigentlich alle psychischen Erkrankungen haben. Also es kann, meistens sind es depressive Patienten oder Patienten mit Angststörungen, aber auch traumatisierte Patienten, Patienten mit Belastungsstörungen, Anpassungsstörungen. Auch Suchtpatienten werden hier behandelt, ja, in einem abgeflachten Setting. Und das Ganze geschieht allgemeinpsychiatrisch, sodass wir mal sagen würden, wir bieten die Voraussetzungen für alle, um hier gesünder zu werden. Und wir haben hier eine Mehrgenerationen-Tagesklinik. Das ist was ganz Besonderes. Das heißt, es gibt nach oben keine Altersgrenze, wo man sagt, okay, ab ca. 65 Jahren müssen die Patienten in die Gerontopsychiatrie wechseln, sondern die können auch bei uns mitbehandelt werden und werden quasi Teil dieser Gruppe aus Patienten ab 18 bis Open End.
0: Die steigende Nachfrage bringt die Einrichtung inzwischen allerdings an ihre Grenzen. Deshalb laufen bereits Gespräche über eine mögliche Erweiterung.
2: Wir wünschen uns, dass wir umziehen können. Es ist zusammen mit einem Investor geplant, die Tagesklinik an einem anderen Standort zu errichten. Dann hätten wir mehr Räumlichkeiten und wir könnten auch die ambulante Behandlung dort ausweiten. Und das ist auch das, was ich mir für die Zukunft wünsche, dass wir unsere ambulante Weiterbehandlung nach dem tagesklinischen Aufenthalt ausweiten können.
0: 5 Jahre nach der Eröffnung ist die Tagesklinik in Köthen fest in der regionalen Versorgung angekommen und soll in Zukunft weiter wachsen.
3: Und dann auch diese Meldung. Das erste Fischadlerküken am Muldestausee ist am 18. Mai geschlüpft. Bereits am frühen Morgen konnten die ersten Fütterungen im videoüberwachten Horst beobachtet werden. Das Küken ist allerdings nur selten zu sehen, denn der Horst wurde von den Elterntieren hervorragend ausgebaut und bietet dem Nachwuchs optimalen Schutz. Beide Altvögel kümmern sich intensiv um das Jungtier, während das Männchen regelmäßig Fisch zum Horst bringt, wärmt und füttert das Weibchen das Küken. Mit etwas Glück werden in den kommenden Tagen auch die weiteren Küken schlüpfen. Damit sind wir am Ende unserer Mittwochsausgabe der RBB Aktuell Nachrichten, schauen jetzt wie gewohnt auf den Wetterbericht und im Anschluss daran gern noch auf die Meldungen aus Dessau-Roßlau. Am Donnerstag ab 18 Uhr melden wir uns dann mit aktuellen Nachrichten wieder. Bis dahin, machen Sie es gut.
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1: Am Donnerstag erreichen wir bis zu 21 Grad. Ein mäßiger Westwind bringt zwar einige Wolken mit sich, regnen soll es aber nicht. Im Laufe der Woche wird es immer wärmer und am Wochenende ist mit bis zu 28 Grad zu rechnen. Die Wolken ziehen sich im weiteren Verlauf weitestgehend zurück und trocken bleibt es auch.
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0: Die 231. Spielzeit am Anhaltischen Theater in Dessau ist in vollem Gange und bietet noch bis Ende August ein abwechslungsreiches Programm an den verschiedenen Spielstätten. Das Theater aus der Bauhausstadt gab nun schon einen Ausblick darüber hinaus. Ab September wird die 232. Spielzeit starten und das wieder mit einer Menge im Gepäck.
1: Naja, es ist ja immer so, die Mischung macht's. Wir haben zwei unterhaltende Produktionen. Einmal Tom Sawyer von Kurt Weill zum Weillfest, freue ich mich sehr drauf. Eine Art Familienoper mit Kinderchor. Und am Ende der Spielzeit haben wir ein Musical Baiazzo darf nicht platzen, wo Sänger Sänger spielen, die auftreten. Das sind Produktionen, auf die ich mich sehr freue. Natürlich auch immer aufs Weihnachtsmärchen. Diesmal Die Schöne und das Biest. Darf ich selbst machen. Und dann kommt noch ein Riesenprogramm. Besuch der alten Dame Dürrenmatt. Figaros Hochzeit, ein neuer Ballett-Doppelabend mit Ravel und César Franck, Jenufa eben, jetzt weiß ich gar nicht, habe ich was vergessen? Wahrscheinlich, es ist sehr, sehr, sehr viel.
0: Die Auswahl in der neuen Spielzeit ist also wieder riesig. Robert Teufel, der Leiter der Schauspielsparte am Theater, wird zwei Stücke inszenieren. Mit Das Deutschland von Bon Park hat er sich ein ganz besonderes Stück rausgesucht, welches im Oktober diesen Jahres Premiere feiert.
2: Bon Park ist eine der wichtigsten postmigrantischen Stimmen im deutschsprachigen Theater. Er nimmt uns mit in eine Initialerfahrung, die wir alle gemacht haben. Wir gehen das erste Mal spielen bei den Schulfreunden, bei der Familie zu Hause. Da kommen wir an und die sind irgendwie komisch. Die sind ein bisschen anders als wir. Die sagen ganz häufig so Sachen wie, aber das macht man hier so. Und er macht es deshalb, und das ist das Tolle daran, weil diese Initialerfahrung teilen sich alle biodeutschen Kartoffeln, so wie ich, mit allen anderen Menschen. Die haben wir alle mal gemacht. Und eben das Medium, das es geht, das diesen Besuch das erste Mal macht, heißt Emuli. Und Emuli ist Pink. Und Pink steht für irgendeine Art des Andersseins, des Fremdseins. Und es ist eine Befragung darüber, ob das, was wir für normal halten, bei uns macht man das so, denn wirklich das Normale ist, ob das auf uns lustig wirkt, manchmal erschreckend wirkt. Das hat Anleihen bei David Lynch, bei Horrorfilmen, ist Science Fiction mit drin. Es wird aber auch super witzig, es wird ein sehr voller, sehr toller Abend, der eben uns befragt, wollen wir wirklich so sein und wie sind wir, hat Premiere im kleinen Haus, wie es für den heißt, das heißt nicht mehr Altes Theater, heißt jetzt Kleines Haus.
0: Im Großen Haus wird Robert Teufel dann im April 2027 der Besuch der alten Dame von Friedrich Dürrenmatt inszenieren. Das Stück, welches 1956 uraufgeführt wurde, spielt in der verarmten Kleinstadt Güllen.
2: Zum Glück kommt aber eine Dame zurück, die alte Dame, Claire Zachanassian, nach Güllen zurück. Die ist mittlerweile Millionärin, Milliardärin sogar geworden. Und sie ist jetzt wieder in Güllen und verspricht Güllen 1 Milliarde Euro. Unter einer Bedingung, die ich nicht vorwegnehmen werde. Das Stück ist ja sehr berühmt. Güllen müsste, so viel kann man dazu sagen, möglicherweise seine moralischen Standards aufgeben. Eine, wie der Autor Dürrenmatt selber sagte, tragische Komödie darüber, was ist unsere Moral und was ist unsere Moral wert? Wenn man ihn fragte, warum schreiben Sie über diese Abgründe denn in Form der Komödie, hätte er immer gesagt, und so sehe ich es ja auch, leichtfüßig übers Böse sprechen, die Welt ist so düster manchmal, dass man sich ihr nur positiv nähern kann und sich auch nur so nähern kann, dass man Lebenslust behält. Nicht nur Schauspiel, darin wird Chor sein, darin wird Kinderchor sein, darin wird Statisterie sein, die Bühne wird viele Dinge können, es wird spektakulär, es wird groß. Wir werden uns fragen,

0: Landen Johannes Weigand doch ein gewisses Thema aufgefallen.
1: Ich habe in unserem Spielzeitheft in dem Vorwort darauf hingewiesen, dass wir eigentlich vor allem Frauenfiguren zum Thema haben. Erst die Frauen, die so die Männer antreiben, was zu tun, aber dann eben mit der Yennefer, mit der alten Dame und auch mit Turandot drei sehr wirkmächtige Frauen. Und das zieht sich dadurch ein bisschen durch den Spielplan.
0: Das Anhaltische Theater ist ein Aushängeschild für die Stadt und strahlt weit darüber hinaus. In jeder Spielzeit lockt es 160.000 Besucher in die verschiedenen Spielstätten im Stadtgebiet.
2: Das spricht für ein sehr interessantes, ausgewogenes und hochanspruchsvolles Programm, das unter der Leitung von Generalintendant Johannes Weigert und all seinen Sparten und Spartenleitern hier im Haus und im gesamten Team erstellt wird. Und die hohe Verbundenheit drückt sich immer wieder aus bei dem Besuch der Kulturveranstaltungen. Aber eben auch, wir hatten jüngst den Tag der offenen Tür oder die Schwanensee-Premiere. Man sieht, das Haus, das Theater gehört zu unserer Stadt, ist ein ganz wichtiger und identitätsstiftender Bestandteil der Generationen von Dessauerinnen und Dessauern oder auch Dessau-Roslauerinnen und Dessau-Roslauern in das Haus lockt und alle Generationen auch miteinander verbindet. Und das finde ich sehr schön. Und das ist für unsere Stadt ein Haus, ein Punkt, der uns mit sehr viel Stolz erfüllt und der uns natürlich auch Verpflichtung ist, das Haus weiterhin zu fördern und so zu unterstützen, dass es seine Arbeit auf hohem künstlerischen Niveau in voller Breite führen kann.
0: Für Menschen, die keine Lust haben, alleine ins Theater zu gehen, hat sich die Kulturstätte zudem etwas Neues einfallen lassen.
3: Es ist aus Gründen des Alters so, oder sie kommen neu in eine Stadt oder sie haben einen Freundeskreis, der nicht ins Theater möchte mit ihnen. Gibt es viele Leute, die irgendwie alleine sind, einsam sind. Das wird ein immer größeres Thema in unserer Gesellschaft, ist aber auch schon ein großes Thema. Diese Menschen, wenn sie doch ins Theater wollen, aber nicht alleine sein wollen, die können sich bei uns melden. Dafür finden sie eine E-Mail-Adresse. Sie können sich aber auch an der Kasse melden. Viele Wege führen nach Rom. Und wir führen die Menschen dann immer zur zweiten Vorstellung einer jeweiligen Inszenierung zusammen. Bitte keine Angst vor diesem Format. Sie müssen da nichts leisten. Sie können da kommen, sie treffen auf Menschen, sie können ein Getränk nehmen, sie können gemeinsam ins Theater gehen, sie kriegen eine Einführung zum Werk, so sie es denn wollen. Und sie können, wenn es ihnen Spaß gemacht hat, danach auch noch mit den anderen auf ein Getränk gehen. Dabei ist immer ein Dramaturg, eine Dramaturgin, manchmal die Theaterpädagogik. Es gibt Menschen aus dem Ensemble, die sagen, hey, da habe ich aber Interesse, da will ich mal dabei sein. Das kann ich aber nicht versprechen, wie und wo. Aber mindestens immer ein Dramaturg, eine Dramaturgin und andere Menschen. Und vielleicht entstehen so neue Freundschaften, neue Bindungen. Wir werden es erleben, das ist gemacht, wird häufig gemacht in vielen anderen Orten. Ich freue mich, dass wir das auch haben. Ich habe mir das nicht für dich selber ausgedacht. Ich glaube, das kann ganz toll werden. Kommen Sie vorbei, haben Sie keine Angst. Und wenn Sie nicht alleine sein wollen, sind Sie nicht mehr alleine.
0: Die 232. Spielzeit startet am 5. September mit dem traditionellen Eröffnungskonzert. Ab 19 Uhr gibt es dann wieder vor dem Mausoleum musikalische Ausschnitte aus den Produktionen der neuen Spielzeit zu hören.

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1: Hallo und herzlich willkommen zur neuesten Ausgabe des RAN 1 Bibertalks. Heute besucht uns im Studio mal wieder Marcel Nowak. Schön, dass du da bist.
2: Ich freue mich auch, vielen Dank.
1: Jetzt stehen die letzten drei Saisonspiele für euch an gegen die Top 3 der Liga, Bietigheim, Balingen-Wallstätten und Dresden. Das ist natürlich ein ordentliches Programm. Ja, wie blickt ihr da als Mannschaft auf diese Spiele und wie groß ist auch die Motivation vor allen Dingen, gegen diese starken Teams auch zu gewinnen?
2: Also die Motivation ist natürlich riesig. Das sind die Spiele, die am meisten Spaß machen gegen die stärksten Gegner, die man als vermeintliche Underdog so ein bisschen ärgern kann. Und das ist natürlich unser großes Ziel. Ich glaube, Bietigheim kommt jetzt am Freitag als schon feststehender Aufsteiger. Die wollen natürlich trotzdem die Meisterschaft holen sozusagen und wir schauen mal, was wir da machen können, um die so ein bisschen zu ärgern. Und ja, wie gesagt, das sind die Spiele, die am meisten Spaß machen, weil man natürlich auch in Zukunft irgendwann mal ersten Liga bei den Besten mitspielen möchte. Die werden das nächstes Jahr machen und somit kann man sich so ein bisschen mit den Besten auch messen.
1: Wie gesagt, jetzt die drei Spiele und dann ist die Saison auch schon wieder vorbei. Wie blickst du auf den bisherigen Saisonverlauf und ja, wie zufrieden bist du auch mit der Entwicklung des Teams?
2: Extrem zufrieden. Also ich hätte, um ehrlich zu sein, auch nicht erwartet, als wir uns in der Vorbereitung getroffen haben, dass wir so eine gute Saison und so uns

0: so gut entwickeln werden im Laufe der Saison. Wir hatten ein paar Neuzugänge. Ja, und die haben sich auch super integriert, super schnell integriert, haben deutliche Schritte gemacht, ins System eingepasst und so sind wir halt einfach gewachsen. Und deshalb glaube ich, dass wir mit dem, wo wir jetzt stehen, zufrieden sein können und vielleicht noch bis wirklich, dass die Saison zu Ende ist, noch so eine kleine Schippe drauflegen können, noch einen kleinen nächsten Schritt machen, damit wir nächste Saison dort weitermachen können, wo wir die dann hoffentlich positiv aufhören werden.
1: Ja, und jetzt hast du es vorhin schon angesprochen. Freitag gegen Bietigheim in der Anhalt-Arena, gegen den sicheren Aufsteiger. Gibt es da schon Ideen oder ja, wie siehst du das? Was braucht es, um ja, den Tabellenführer zu ärgern?
0: Na, also als allererstes braucht es auf jeden Fall 100% Fokus auf die Aufgabe, dass auch wenn das das drittletzte Spiel der Saison ist und wir vermeintlich so ein bisschen im Nirgendwo stehen, also sowohl nicht um Abstieg als auch nicht mehr um Aufstieg kämpfen, muss man da 100% motiviert und fokussiert rangehen an das Thema. Und also rein inhaltlich haben wir uns noch nicht mit Bietigheim beschäftigt. Das machen wir mal erst 2 Tage vorm Spiel. Das werden wir auch die Woche so handhaben. Und deshalb glaube ich, dass bisher viel Fokus in der Trainingswoche und in der letzten auf uns gelegt wurde. Und da wollen wir jetzt auch weiter dran arbeiten, die nächsten Tage bis Freitag.
1: Ja, dann danke ich dir, dass du uns heute hier im Studio besucht hast und wünsche euch natürlich noch ganz viel Erfolg bei den letzten drei Saisonspielen.
0: Danke dir.
1: Und Sie lade ich ein, am Freitag, den 22. Mai um 20 Uhr in der Anhalt Arena mit dabei zu sein beim Spiel gegen Bietigheim und den DRV als achter Mann von der Tribüne kräftig zu unterstützen.

Ich freue mich, dass Sie mit dabei sind und damit herzlich willkommen an diesem Mittwoch zu den RBW Aktuellen Nachrichten. Das Amtsgericht Bitterfeld-Wolfen hat auf Antrag der Staatsanwaltschaft Dessau-Roßlau Untersuchungshaft gegen einen 27-jährigen deutschen Beschuldigten aus dem Landkreis Anhalt-Bitterfeld angeordnet. Dem Beschuldigten wird vorgeworfen, im Zeitraum vom 11. bis zum 12. Mai in eine Kfz-Werkstatt in Zürbich eingedrungen zu sein und anschließend einen BMW entwendet zu haben. Das Fahrzeug konnte am Abend des 14. Mai durch Polizeibeamte des zuständigen Revierkommissariats auf dem Hinterhof eines Mehrfamilienhauses festgestellt werden. Der 27-Jährige erschien kurze Zeit später an der Örtlichkeit. Beim Erblicken der Polizeikräfte entfernte er sich fluchtartig, konnte jedoch in unmittelbarer Nähe gestellt und vorläufig festgenommen werden. Im Zuge der weiteren Ermittlungen wurde ein Durchsuchungsbeschluss für die Wohnung des Beschuldigten erwirkt. Dabei wurden mehrere Beweismittel aufgefunden und sichergestellt, die mit der Tat sowie weiteren Diebstahlhandlungen in Zusammenhang stehen könnten.

0: Museen sind Orte der Geschichte, der Kultur und oft auch des gesellschaftlichen Miteinanders. Zum Internationalen Museumstag hat das Städtische Museum Aschersleben deshalb nicht nur zum kostenlosen Besuch eingeladen, sondern auch das Ehrenamt in den Mittelpunkt gestellt. Mit einem vielfältigen Programm und neuen barrierefreien Angeboten sollte gezeigt werden, wie wichtig bürgerschaftliches Engagement für das kulturelle Leben einer Stadt ist.
1: Was gibt es denn Schöneres als einen Tag im Museum? Und das auch noch kostenlos. Zum Internationalen Museumstag lud das Städtische Museum Aschersleben zu einem ganz besonderen Aktionstag ein. Am 17. Mai öffnete es seine Türen, um bürgerliches Engagement in den Mittelpunkt zu rücken.
2: Wir sind heute im Städtischen Museum Aschersleben, denn heute ist der Internationale Museumstag. Und der steht heute unter einem ganz besonderen Motto, nämlich dem Ehrenamt. Und da haben wir drei gute Gründe für. Nämlich zum einen haben wir hier seit 2025 den Förderverein des Museums als Engagementbotschafter des Landes Sachsen-Anhalt ausgezeichnet. Da zeigt sich das Ehrenamt also auch belohnt wird. Wir haben das Motto des Museumsverbandes Sachsen-Anhalt und am 23.05. und in der Zeit davor und danach findet der erste Ehrenamtstag statt, den der Bundespräsident ausgerufen hat. Also es sind drei gute Gründe, heute herzukommen und das Ehrenamt zu feiern.
1: Damit hier auch niemandem langweilig wird, hat sich das Museum so einiges einfallen lassen. Bei schönstem Wetter konnten Besucherinnen und Besucher das vielfältige Programm genießen und erleben.
2: Wir haben nicht nur kostenfreien Eintritt in unsere Ausstellungen, sondern wir haben 10 Vereine aus Aschersleben und der Umgebung hier, die zeigen, was sie so machen, in welchen Bereichen sie sich bewegen, wie man mitmachen kann, was man da alles noch entdecken kann. Wir haben Angebote für Kinder, ganz viele Führungen durch das Haus von ehrenamtlichen Vereinsmitgliedern, Musik und Gastro, also für die ganze Familie findet sich hier was.
1: Der Fokus lag hierbei aber natürlich auf dem Ehrenamt. Im Innenhof präsentierten sich verschiedene lokale Vereine und luden zum Gespräch ein. Eine Möglichkeit also, bei entspannter Atmosphäre einen Einblick in viele verschiedene Vereine der Stadt zu werfen.
2: Wenn man das Ehrenamt feiert, dann finde ich, geht das nur mit dem Ehrenamt gemeinsam. Und ohne das Ehrenamt funktioniert auch nichts in der Kultur. Das wollten wir würdigen mit Vereinen, die sich hier vorstellen können, an Ständen, in einem kleinen Speed-Dating sozusagen. Also man kann ganz niedrigschwellig einfach mal bei den verschiedenen Vereinen vorbeikommen. Es gibt ganz tolle Angebote, man kann basteln, man kann sich informieren, man kann Bogenschießen bei der Burg Freckleben zum Beispiel. Ich glaube, das bringt viel Freude und zeigt, dass Ehrenamt eben auch viel Freude bringen kann.
1: Ein weiteres Highlight des Tages war die Einweihung neuer Texttafeln in einfacher Sprache. Sie solle das Museum barrierefreier gestalten und die kulturelle Teilhabe für alle Personengruppen stärken.
2: Wir haben jetzt im Museum die einfache Sprache. Das ist eine etwas vereinfachte Form der leichten Sprache und dient dazu, dass einfach mehr Menschen die Museumstexte hier verstehen. Denn es haben nicht nur immer weniger Menschen Lust, lange Texte zu lesen, sondern es gibt auch Menschen, die zum Beispiel einfach nicht Deutsch als Muttersprache haben, die uns aber genauso willkommen sind. Und deshalb gibt es ja die Texte in einfacher Sprache. Die werden heute eingeführt und es gibt auch gleich 3 Führungen dazu.
1: Der Museumstag als Feier des Ehrenamts war ein wichtiger Schritt in eine sozialere und verbundenere Zukunft. Ohne das Engagement von vielen Bürgerinnen und Bürgern wären viele kulturelle Angebote nicht möglich.
0: In Sannersdorf-Brehna wurde der diesjährige Frühjahrsempfang mit dem traditionellen Weinfrühling verbunden. Neben Musik, regionalen Weinen und vielen Besuchern standen auch aktuelle Projekte der Stadt und ein Architekturwettbewerb im Mittelpunkt.
3: Statt eines klassischen Neujahrsempfangs hat die Stadt Sannersdorf-Brehna in diesem Jahr zum Frühjahrsempfang eingeladen. Und das mitten in dem Weinfrühling auf dem Platz der Deutschen Einheit. Vertreter aus Politik, Wirtschaft, Verein und Stadtgesellschaft nutzen die Gelegenheit zum Austausch in entspannter Atmosphäre.
4: Wir haben uns überlegt, wir nutzen einfach diese wunderbare Location und laden einfach etwas früher ein als die Öffentlichkeit und nutzen das Flair hier, um zusammenzukommen, zu netzwerken und vielleicht auch gemeinsam einen Ausblick aufs Jahr zu bekommen.
3: Der Empfang bot aber nicht nur Raum für Gespräche, sondern auch für einen Blick auf aktuelle Entwicklungen in der Stadt. Bürgermeisterin Steffi Siska sprach über laufende Projekte und Vorhaben in Sannersdorf-Brehna.
4: Also wir haben Dinge, die zu Ende geführt werden.

0: Wir bauen ja den Radweg in Tscherndorf nach Bitterfeld. Der erste Bauabschnitt der Augustbebelstraße in Tscherndorf. Wir beginnen mit der Sanierung vom Rathaus in Brena. Die Kita in Rotsch nimmt Gestalt an, die ist in die Höhe gebaut. Also der Baukörper wird dieses Jahr sicher, denke ich, fast fertig werden. Ja, und da könnte ich jetzt noch endlos aufzählen.
1: Neben den kommunalen Projekten spielte auch der Architekturwettbewerb der Hochschule Anhalt eine besondere Rolle. Studierende aus Dessau präsentierten ihre Entwürfe und stellten sich dem Urteil von Jury und Publikum.
0: Mal einen ganz kurzen Rückblick und einen Ausblick auf die kommenden Projekte. Aber es gibt noch was ganz Spannendes. Also unsere Gäste, die im letzten Jahr, auch in diesem Jahr, sollen auch eine Jury sein. Wir haben also was zu bewerten, und zwar einen Architekturwettbewerb der Hochschule aus Dessau.
1: Am Ende setzte sich der Entwurf von Franz Klemm durch. Die Arbeiten der Studierenden stießen dabei auf großes Interesse bei den Gästen. Der Weinfrühling lockte zahlreiche Besucher auf das Festgelände. Die Veranstalter ziehen eine positive Bilanz und freuen sich bereits auf den Weinfrühling im kommenden Jahr. Der Weinfrühling in Sandersdorf-Brena verbindet damit erneut Genuss, Kultur und Begegnung.
2: Das Land Sachsen-Anhalt unterstützt auch im Jahr 2026 den Erhalt bedeutender Kulturdenkmale im Land. Für die Restaurierung der Fassade, der historischen Fenster sowie die Rekonstruktion des hofseitigen Wintergartens eines Wohn- und Geschäftshauses in der Friedrich-Ebert-Straße 17 in Köthen stellt das Land Sachsen-Anhalt Fördermittel in Höhe von rund 42.000 Euro bereit. Das Gebäude ist eng mit der Geschichte der Stadt verbunden. Es wurde vom jüdischen Bankier Max Mendershausen genutzt und steht damit exemplarisch für die wirtschaftliche und gesellschaftliche Bedeutung jüdischer Bürger in Köthen im 19. und frühen 20. Jahrhundert. Vor 5 Jahren wurde in Köthen eine wichtige Versorgungslücke geschlossen. Die Tagesklinik für Psychiatrie und Psychotherapie des Salus Fachklinikums Bernburg hat sich seitdem zu einer wichtigen Anlaufstelle für psychisch kranke Menschen in der Region entwickelt. Vor kurzem wurde Bilanz gezogen und über die Zukunft gesprochen.
3: Seit 5 Jahren werden in der Tagesklinik für Psychiatrie und Psychotherapie in Köthen Menschen mit psychischen Erkrankungen wohnortnah behandelt. Damit wurde damals eine wichtige Versorgungslücke in Anhalt-Bitterfeld geschlossen. Vor der Eröffnung mussten viele Betroffene für eine teilstationäre Behandlung nach Bernburg fahren. Heute verfügt die Einrichtung über 24 Plätze und behandelt Erwachsene aller Altersgruppen, von jungen Erwachsenen bis hin zu Seniorinnen und Senioren. Ergänzt wird das Angebot durch eine psychiatrische Institutsambulanz. Beim Arbeitstreffen vor kurzem ging es nicht nur um die Entwicklung der vergangenen Jahre, sondern auch um aktuelle Herausforderungen im Klinikalltag.
4: Also die Herausforderungen waren von Anfang an vor allen Dingen einen geeigneten Standort zu finden, Räumlichkeiten zu finden und die auch so zu betreiben. Das waren eigentlich vor allen Dingen räumliche Herausforderungen. Natürlich waren, bevor wir den Betrieb aufgenommen haben, auch personelle Herausforderungen da. Das heißt, Personal zu finden, die hier arbeiten. Mit der Eröffnung der Tagesklinik begann dann ein sehr guter Betrieb und wir konnten eine Erweiterung von initial 16 auf 24 Plätzen vornehmen und haben immer genug Patienten, die wir behandeln. Eine weitere Schwierigkeit ist die schlechte ambulante Weiterversorgung, da nur in Köthen nur ein Facharzt für Psychiatrie und Psychotherapie zusätzlich noch vor Ort ist.
3: Behandelt werden in der Tagesklinik Menschen mit ganz unterschiedlichen psychischen Erkrankungen. Oft dann, wenn eine ambulante Therapie nicht mehr ausreicht, ein längerer Klinikaufenthalt aber vermieden werden soll.
5: Wir haben es hier zu tun mit Patienten, die quasi eigentlich alle psychischen Erkrankungen haben. Also es kann, meistens sind es depressive Patienten oder Patienten mit Angststörungen, aber auch traumatisierte Patienten, Patienten mit Belastungsstörungen, Anpassungsstörungen. Auch Suchtpatienten werden hier behandelt, ja, in einem abgeflachten Setting. Und das Ganze geschieht allgemeinpsychiatrisch, sodass wir mal sagen würden, wir bieten die Voraussetzungen für alle, um hier gesünder zu werden. Und wir haben hier eine Mehrgenerationen-Tagesklinik, das ist was ganz Besonderes. Das heißt, es gibt nach oben keine Altersgrenze, wo man sagt, okay, ab ca. 65 Jahren müssen die Patienten in die Gerontopsychiatrie wechseln.

0: sondern die können auch bei uns mitbehandelt werden und werden quasi Teil dieser Gruppe aus Patienten ab 18 bis Open End.
1: Die steigende Nachfrage bringt die Einrichtung inzwischen allerdings an ihre Grenzen. Deshalb laufen bereits Gespräche über eine mögliche Erweiterung.
2: Wir wünschen uns, dass wir umziehen können. Es ist zusammen mit einem Investor geplant, die Tagesklinik an einem anderen Standort zu errichten. Dann hätten wir mehr Räumlichkeiten und wir könnten auch die ambulante Behandlung dort ausweiten. Und das ist auch das, was ich mir für die Zukunft wünsche, dass wir unsere ambulante Weiterbehandlung nach dem tagesklinischen Aufenthalt ausweiten können.
1: 5 Jahre nach der Eröffnung ist die Tagesklinik in Köthen fest in der regionalen Versorgung angekommen und soll in Zukunft weiter wachsen.
3: Und dann noch diese Meldung. Das erste Fischadlerküken am Muldestausee ist am 18. Mai geschlüpft. Bereits am frühen Morgen konnten die ersten Fütterungen im videoüberwachten Horst beobachtet werden. Das Küken ist allerdings nur selten zu sehen, denn der Horst wurde von den Elterntieren hervorragend ausgebaut und bietet dem Nachwuchs optimalen Schutz. Beide Altvögel kümmern sich intensiv um das Jungtier, während das Männchen regelmäßig Fisch zum Horst bringt, wärmt und füttert das Weibchen das Küken. Mit etwas Glück werden in den kommenden Tagen auch die weiteren Küken schlüpfen. Damit sind wir am Ende unserer Mittwochsausgabe der RBB Aktuellen Nachrichten. Schauen jetzt wie gewohnt auf den Wetterbericht und im Anschluss daran gern noch auf die Meldungen aus Dessau-Roßlau. Am Donnerstag ab 18 Uhr. Melden wir uns dann mit aktuellen Nachrichten wieder. Bis dahin, machen Sie es gut.
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4: Am Donnerstag erreichen wir bis zu 21 Grad. Ein mäßiger Westwind bringt zwar einige Wolken mit sich, regnen soll es aber nicht. Im Laufe der Woche wird es immer wärmer und am Wochenende ist mit bis zu 28 Grad zu rechnen. Die Wolken ziehen sich im weiteren Verlauf weitestgehend zurück und trocken bleibt es auch.
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0: Die 231. Spielzeit am Anhaltischen Theater in Dessau ist in vollem Gange und bietet noch bis Ende August ein abwechslungsreiches Programm an den verschiedenen Spielstätten. Das Theater aus der Bauhausstadt gab nun schon einen Ausblick darüber hinaus. Ab September wird die 232. Spielzeit starten und das wieder mit einer Menge im Gepäck.
1: Naja, es ist ja immer so, die Mischung macht's. Wir haben zwei unterhaltende Produktionen. Einmal Tom Sawyer von Kurt Weill zum Weillfest, freue ich mich sehr drauf. Eine Art Familienoper mit Kinderchor. Und am Ende der Spielzeit haben wir ein Musical Baiazzo darf nicht platzen, wo Sänger Sänger spielen, die auftreten. Das sind Produktionen, auf die ich mich sehr freue. Natürlich auch immer aufs Weihnachtsmärchen. Diesmal Die Schöne und das Biest. Darf ich selbst machen. Und dann kommt noch ein Riesenprogramm. Besuch der alten Dame Dürrenmatt. Figos Hochzeit, ein neuer Ballett-Doppelabend mit Ravel und César Franck, Jenufa eben, jetzt weiß ich gar nicht, habe ich was vergessen? Wahrscheinlich, es ist sehr, sehr, sehr viel.
0: Die Auswahl in der neuen Spielzeit ist also wieder riesig. Robert Teufel, der Leiter der Schauspielsparte am Theater, wird zwei Stücke inszenieren. Mit Das Deutschland von Bon Park hat er sich ein ganz besonderes Stück rausgesucht, welches im Oktober diesen Jahres Premiere feiert.
2: Bon Park ist eine der wichtigsten postmigrantischen Stimmen im deutschsprachigen Theater. Er nimmt uns mit in eine Initialerfahrung, die wir alle gemacht haben. Wir gehen das erste Mal spielen bei den Schulfreunden, bei der Familie zu Hause. Da kommen wir an und die sind irgendwie komisch. Die sind ein bisschen anders als wir. Die sagen ganz häufig so Sachen wie, aber das macht man hier so. Und er macht es deshalb, und das ist das Tolle daran, weil diese Initialerfahrung teilen sich alle biodeutschen Kartoffeln, so wie ich, mit allen anderen Menschen. Die haben wir alle mal gemacht. Und eben das Mädchen, um das es geht, dass diesen Besuch das erste Mal macht, heißt Emuli, und Emuli ist pink. Und pink steht für irgendeine Art des Andersseins, des Fremdseins. Und es ist eine Befragung darüber, ob das, was wir für normal halten, bei uns macht man das so, denn wirklich das Normale ist, ob das auf uns lustig wirkt, manchmal erschreckend wirkt. Das hat Anleihen bei David Lynch, bei Horrorfilmen, ist Science Fiction mit drin. Das wird aber auch super witzig. Das wird ein sehr voller, sehr toller Abend, der eben uns befragt, wollen wir wirklich so sein und wie sind wir? Hat Premiere im kleinen Haus, wie es Förderin heißen wird, heißt nicht mehr Altes Theater, heißt jetzt Kleines Haus.
0: Im Großen Haus wird Robert Teufel dann im April 2027 der Besuch der alten Dame von Friedrich Dürrenmatt inszenieren. Das Stück, welches 1956 uraufgeführt wurde, spielt in der verarmten Kleinstadt Güllen.
2: Zum Glück kommt aber eine Dame zurück, die alte Dame, Claire Zachanassian, nach Güllen zurück. Die ist mittlerweile Millionärin, Milliardärin sogar geworden. Und sie ist jetzt wieder in Güllen und verspricht Güllen 1 Milliarde Euro. Unter einer Bedingung, die ich nicht vorwegnehmen werde. Das Stück ist ja sehr berühmt. Güllen müsste, so viel kann man dazu sagen, möglicherweise seinen moralischen Standards aufgeben. Eine, wie der Autor Dürrenmatt selber sagte, tragische Komödie darüber, was ist unsere Moral und was ist unsere Moral wert. Wenn man ihn fragte, warum schreiben Sie über diese Abgründe denn in Form der Komödie, hätte er immer gesagt, und so sehe ich es ja auch, leichtfüßig übers Böse sprechen, die Welt ist so düster manchmal, dass man sich ihr nur positiv nähern kann und sich ihr auch nur so nähern kann, dass man Lebenslust behält. Nicht nur Schauspiel, darin wird Chor sein, darin wird Kinderchor sein, darin wird Statisterie sein, die Bühne wird viele Dinge können, es wird spektakulär, es wird groß. Wir werden uns fragen, was ist unsere Moral wert, und wir werden viel lachen.
0: Musik, Theater und Schauspiel sind aber natürlich nur zwei der fünf Sparten am Anhaltischen Theater. So wird es in der 232. Spielzeit mit den Stücken Mythen der Liebe sowie Vier Frauen auch wieder Ballett und Tanz geben. Im Puppentheater wird Das hässliche Entlein, Frau Holle und Der Froschkönig für die kleinsten Besucher zu sehen sein. Die Sinfoniekonzerte und die Kammerkonzerte sowie zahlreiche weitere Sonderkonzerte stehen dann selbstverständlich auch noch im Spielplan. Abgerundet wird das Ganze noch durch verschiedene beliebte Reihen und einige interessante Gäste. Einen kompletten Überblick über das Programm gibt es auf der Internetseite des Theaters. Auch wenn man nicht direkt ein Motto für die neue Theatersaison hat, ist dem Generalintendanten Johannes Weigand doch ein gewisses Thema aufgefallen.
1: Ich habe in unserem Spielzeitheft in dem Vorwort darauf hingewiesen, dass wir eigentlich vor allem Frauenfiguren zum Thema haben. Erst die Frauen, die so die Männer antreiben, was zu tun, aber dann eben mit der Yennufer, mit der alten Dame und auch mit Turandot drei sehr wirkmächtige Frauen. Und das zieht sich dadurch ein bisschen durch den Spielplan.
0: Das Anhaltische Theater ist ein Aushängeschild für die Stadt und strahlt weit darüber hinaus. In jeder Spielzeit lockt es 160.000 Besucher in die verschiedenen Spielstätten im Stadtgebiet.
3: Das spricht für ein sehr interessantes, ausgewogenes und hochanspruchsvolles Programm, das unter der Leitung von Generalintendant Johannes Weigert und all seinen Sparten und Spartenleitern hier im Haus und im gesamten Team erstellt wird. Und die hohe Verbundenheit drückt sich immer wieder aus bei dem Besuch der Kulturveranstaltungen. Aber eben auch, wir hatten jüngst den Tag der offenen Tür oder die Schwanensee-Premiere. Man sieht, das Haus, das Theater gehört zu unserer Stadt, ist ein ganz wichtiger und identitätsstiftender Bestandteil der Generationen von Dessauerinnen und Dessauern oder auch Dessau-Roslauerinnen und Dessau-Roslauern in das Haus lockt und alle Generationen auch miteinander verbindet. Und das finde ich sehr schön. Und das ist für unsere Stadt ein Haus, ein Punkt, der uns mit sehr viel Stolz erfüllt und der uns natürlich auch Verpflichtung ist, das Haus weiterhin zu fördern und so zu unterstützen, dass es seine Arbeit auf hohem künstlerischen Niveau in voller Breite führen kann.
0: Für Menschen, die keine Lust haben, alleine ins Theater zu gehen, hat sich die Kulturstätte zudem etwas Neues einfallen lassen.
4: Es ist aus Gründen des Alters so, oder sie kommen neu in eine Stadt oder sie haben einen Freundeskreis, der nicht ins Theater möchte mit ihnen. Gibt es viele Leute, die irgendwie alleine sind, einsam sind. Das wird ein immer größeres Thema in unserer Gesellschaft, ist aber auch schon ein großes Thema. Diese Menschen, wenn sie doch ins Theater wollen, aber nicht alleine sein wollen, die können sich bei uns melden. Dafür finden sie eine E-Mail-Adresse. Sie können sich aber auch an der Kasse melden. Viele Wege führen nach Rom. Und wir führen die Menschen dann immer zur zweiten Vorstellung einer jeweiligen Inszenierung zusammen. Bitte keine Angst vor diesem Format. Sie müssen da nichts leisten. Sie können da kommen, Sie treffen auf Menschen, Sie können ein Getränk nehmen, Sie können gemeinsam ins Theater gehen, Sie kriegen eine Einführung zum Werk, so Sie es denn wollen. Und Sie können, wenn es Ihnen Spaß gemacht hat, danach auch noch mit den anderen auf ein Getränk gehen. Dabei ist immer ein Dramaturg, eine Dramaturgin, manchmal die Theaterpädagogik. Es gibt Menschen aus dem Ensemble, die sagen, hey, da habe ich aber Interesse, da will ich mal dabei sein. Das kann ich aber nicht versprechen, wie und wo. Aber mindestens immer ein Dramaturg, eine Dramaturgin und andere Menschen. Und vielleicht entstehen so neue Freundschaften, neue Bindungen. Wir werden es erleben. Das ist gemacht, wird häufig gemacht in vielen anderen Orten. Ich freue mich, dass wir das auch haben. Ich habe mir das nicht völlig selber ausgedacht. Ich glaube, das kann ganz toll werden. Kommen Sie vorbei, haben Sie keine Angst. Und wenn Sie nicht alleine sein wollen, sind Sie nicht mehr alleine.
0: Die 232. Spielzeit startet am 5. September mit dem traditionellen Eröffnungskonzert. Ab 19 Uhr gibt es dann wieder vor dem Mausoleum musikalische Ausschnitte aus den Produktionen der neuen Spielzeit zu hören.

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1: Hallo und herzlich willkommen zur neuesten Ausgabe des RAN 1 Bibertalks. Heute besucht uns im Studio mal wieder Marcel Nowak. Schön, dass du da bist.
2: Ich freue mich auch, vielen Dank.
1: Jetzt stehen die letzten drei Saisonspiele für euch an gegen die Top 3 der Liga, Bietigheim, Balingen-Waldstätten und Dresden. Das ist natürlich ein ordentliches Programm. Ja, wie blickt ihr da als Mannschaft auf diese Spiele und wie groß ist auch die Motivation vor allen Dingen, gegen diese starken Teams auch zu gewinnen?
2: Also die Motivation ist natürlich riesig. Das sind die Spiele, die am meisten Spaß machen gegen die stärksten Gegner, die man als vermeintliche Underdog so ein bisschen ärgern kann. Und das ist natürlich unser großes Ziel. Ich glaube, Bietigheim kommt jetzt am Freitag als schon feststehende Aufsteiger. Die wollen natürlich trotzdem die Meisterschaft holen sozusagen und wir schauen mal, was wir da machen können, um die so ein bisschen zu ärgern. Und ja, wie gesagt, das sind die Spiele, die am meisten Spaß machen, weil man natürlich auch in Zukunft irgendwann mal ersten Liga bei den Besten mitspielen möchte. Die werden das nächstes Jahr machen und somit kann man sich so ein bisschen mit den Besten auch messen.
1: Wie gesagt, jetzt die drei Spiele und dann ist die Saison auch schon wieder vorbei. Wie blickst du auf den bisherigen Saisonverlauf und ja, wie zufrieden bist du auch mit der Entwicklung des Teams?
2: Extrem zufrieden. Also ich hätte, um ehrlich zu sein, auch nicht erwartet, als wir uns in der Vorbereitung getroffen haben, dass wir so eine gute Saison und so uns so gut entwickeln werden im Laufe der Saison. Wir hatten ein paar Neuzugänge, ja, und die haben sich auch super integriert, super schnell integriert, haben deutliche Schritte gemacht, ins System eingepasst und so sind wir halt einfach gewachsen. Und deshalb glaube ich, dass wir mit dem, wo wir jetzt stehen, zufrieden sein können. Und vielleicht noch bis wirklich dass die Saison zu Ende ist, noch so eine kleine Schippe drauflegen können. Noch einen kleinen nächsten Schritt machen, damit wir nächste Saison dort weitermachen können, wo wir die dann hoffentlich positiv aufhören werden.
1: Ja, und jetzt hast du es vorhin schon angesprochen. Freitag gegen Bietigheim in der Anhalt Arena, gegen den sicheren Aufsteiger. Gibt es da schon Ideen oder ja, wie siehst du das? Was braucht es, um den Tabellenführer zu ärgern?
2: Na, also als allererstes braucht es auf jeden Fall 100% Fokus auf die Aufgabe, dass auch wenn das drittletzte Spiel der Saison ist und wir vermeintlich so ein bisschen im Nirgendwo stehen, also sowohl nicht um Abstieg als auch nicht mehr um Aufstieg kämpfen, muss man da 100% motiviert und fokussiert rangehen an das Thema. Und also rein inhaltlich haben wir uns noch nicht mit Bietigheim beschäftigt. Das machen wir immer erst zwei Tage vorm Spiel. Das werden wir auch die Woche so handhaben. Und deshalb glaube ich, dass bisher viel Fokus in der Trainingswoche und in den letzten auf uns gelegt wurde. Und da wollen wir jetzt auch weiter dran arbeiten, die nächsten Tage bis Freitag.
1: Ja, dann danke ich dir, dass du uns heute hier im Studio besucht hast und wünsche euch natürlich noch ganz viel Erfolg bei den letzten drei Saisonspielen.
2: Danke dir.
1: Und Sie lade ich ein, am Freitag, den 22. Mai um 20 Uhr in der Anhalt Arena mit dabei zu sein beim Spiel gegen Bietigheim und den DRV als Achtermann von der Tribüne kräftig zu unterstützen.

Ich freue mich, dass Sie mit dabei sind und damit herzlich willkommen an diesem Mittwoch zu den RBW-Aktuellnachrichten. Das Amtsgericht Bitterfeld-Wolfen hat auf Antrag der Staatsanwaltschaft Dessau-Roßlau Untersuchungshaft gegen einen 27-jährigen deutschen Beschuldigten aus dem Landkreis Anhalt-Bitterfeld angeordnet. Dem Beschuldigten wird vorgeworfen, im Zeitraum vom 11. bis zum 12. Mai in eine Kfz-Werkstatt in Zürbich eingedrungen zu sein und anschließend einen BMW entwendet zu haben. Das Fahrzeug konnte am Abend des 14. Mai durch Polizeibeamte des zuständigen Revierkommissariats auf dem Hinterhof eines Mehrfamilienhauses festgestellt werden. Der 27-Jährige erschien kurze Zeit später an der Örtlichkeit. Beim Erblicken der Polizeikräfte entfernte er sich fluchtartig, konnte jedoch in unmittelbarer Nähe gestellt und vorläufig festgenommen werden. Im Zuge der weiteren Ermittlungen wurde ein Durchsuchungsbeschluss für die Wohnung des Beschuldigten erwirkt. Dabei wurden mehrere Beweismittel aufgefunden und sichergestellt, die mit der Tat sowie weiteren Diebstahlhandlungen in Zusammenhang stehen könnten.

0: Museen sind Orte der Geschichte, der Kultur und oft auch des gesellschaftlichen Miteinanders. Zum Internationalen Museumstag hat das Städtische Museum Aschersleben deshalb nicht nur zum kostenlosen Besuch eingeladen, sondern auch das Ehrenamt in den Mittelpunkt gestellt. Mit einem vielfältigen Programm und neuen barrierefreien Angeboten sollte gezeigt werden, wie wichtig bürgerschaftliches Engagement für das kulturelle Leben einer Stadt ist.
1: Was gibt es denn Schöneres als einen Tag im Museum? Und das auch noch kostenlos. Zum Internationalen Museumstag lud das Städtische Museum Aschersleben zu einem ganz besonderen Aktionstag ein. Am 17. Mai öffnete es seine Türen, um bürgerliches Engagement in den Mittelpunkt zu rücken.
2: Wir sind heute im Städtischen Museum Aschersleben, denn heute ist der Internationale Museumstag. Und der steht heute unter einem ganz besonderen Motto, nämlich dem Ehrenamt. Und da haben wir drei gute Gründe für. Nämlich zum einen haben wir hier seit 2025 den Förderverein des Museums als Engagementbotschafter des Landes Sachsen-Anhalt ausgezeichnet. Da zeigt sich das Ehrenamt also auch belohnt wird. Wir haben das Motto des Museumsverbandes Sachsen-Anhalt und am 23.05. und in der Zeit davor und danach findet der erste Ehrenamtstag statt, den der Bundespräsident ausgerufen hat. Also es sind drei gute Gründe, heute herzukommen und das Ehrenamt zu feiern.
1: Damit hier auch niemandem langweilig wird, hat sich das Museum so einiges einfallen lassen. Bei schönstem Wetter konnten Besucherinnen und Besucher das vielfältige Programm genießen und erleben.
2: Wir haben nicht nur kostenfreien Eintritt in unsere Ausstellungen, sondern wir haben 10 Vereine aus Aschersleben und der Umgebung hier, die zeigen, was sie so machen, in welchen Bereichen sie sich bewegen, wie man mitmachen kann, was man da alles noch entdecken kann. Wir haben Angebote für Kinder, ganz viele Führungen durch das Haus von ehrenamtlichen Vereinsmitgliedern, Musik und Gastro, also für die ganze Familie findet sich ja was.
1: Der Fokus lag hierbei aber natürlich auf dem Ehrenamt. Im Innenhof präsentierten sich verschiedene lokale Vereine und luden zum Gespräch ein. Eine Möglichkeit also, bei entspannter Atmosphäre einen Einblick in viele verschiedene Vereine der Stadt zu werfen.
2: Wenn man das Ehrenamt feiert, dann finde ich, geht das nur mit dem Ehrenamt gemeinsam. Und ohne das Ehrenamt funktioniert auch nichts in der Kultur. Das wollten wir würdigen mit Vereinen, die sich hier vorstellen können, an Ständen, in einem kleinen Speed-Dating sozusagen. Also man kann ganz niedrigschwellig einfach mal bei den verschiedenen Vereinen vorbeikommen. Es gibt ganz tolle Angebote, man kann basteln, man kann sich informieren, man kann Bogenschießen bei der Burg Freckleben zum Beispiel. Ich glaube, das bringt viel Freude und zeigt, dass Ehrenamt eben auch viel Freude bringen kann.
1: Ein weiteres Highlight des Tages war die Einweihung neuer Texttafeln in einfacher Sprache. Sie solle das Museum barrierefreier gestalten und die kulturelle Teilhabe für alle Personengruppen stärken.
2: Wir haben jetzt im Museum die einfache Sprache. Das ist eine etwas vereinfachte Form der leichten Sprache und dient dazu, dass einfach mehr Menschen die Museumstexte hier verstehen. Denn es haben nicht nur immer weniger Menschen Lust, lange Texte zu lesen, sondern es gibt auch Menschen, die zum Beispiel einfach nicht Deutsch als Muttersprache haben, die uns aber genauso willkommen sind. Und deshalb gibt es ja die Texte in einfacher Sprache. Die werden heute eingeführt und es gibt auch gleich 3 Führungen dazu.
1: Der Museumstag als Feier des Ehrenamts war ein wichtiger Schritt in eine sozialere und verbundenere Zukunft. Ohne das Engagement von vielen Bürgerinnen und Bürgern wären viele kulturelle Angebote nicht möglich.
0: In Sandersdorf-Brehna wurde der diesjährige Frühjahrsempfang mit dem traditionellen Weinfrühling verbunden. Neben Musik, regionalen Weinen und vielen Besuchern standen auch aktuelle Projekte der Stadt und ein Architekturwettbewerb im Mittelpunkt.
3: Statt eines klassischen Neujahrsempfangs hat die Stadt Sandersdorf-Brehna in diesem Jahr zum Frühjahrsempfang eingeladen. Und das mitten in dem Weinfrühling auf dem Platz der Deutschen Einheit. Vertreter aus Politik, Wirtschaft, Verein und Stadtgesellschaft nutzen die Gelegenheit zum Austausch in entspannter Atmosphäre.
4: Wir haben uns überlegt, wir nutzen einfach diese wunderbare Location und laden einfach etwas früher ein als die Öffentlichkeit. Wir nutzen das Flair hier, um zusammenzukommen, zu netzwerken und vielleicht auch gemeinsam einen Ausblick aufs Jahr zu machen.
3: Der Empfang bot aber nicht nur Raum für Gespräche, sondern auch für einen Blick auf aktuelle Entwicklungen in der Stadt. Bürgermeisterin Steffi Siska sprach über laufende Projekte und Vorhaben in Sandersdorf-Brehna.
4: Also wir haben Dinge, die zu Ende geführt werden. Also wir bauen ja den Radweg in Tscherndorf nach Bitterfeld. Der erste Bauabschnitt der Augustinusstraße in Tscherndorf. Wir beginnen mit der Sanierung vom Rathaus in Brena. Die Kita in Rotsch nimmt Gestalt an, die ist in die Höhe gebaut. Also der Baukörper wird dieses Jahr sicher, denke ich, fast fertig werden. Ja, und da könnte ich jetzt noch endlos aufzählen.
3: Neben den kommunalen Projekten spielte auch der Architekturwettbewerb der Hochschule Anhalt eine besondere Rolle. Studierende aus Dessau präsentierten ihre Entwürfe und stellten sich dem Urteil von Jury und Publikum.
4: Mal einen ganz kurzen Rückblick und einen Ausblick auf die kommenden Projekte. Aber es gibt noch was ganz Spannendes. Also unsere Gäste, wie im letzten Jahr, auch in diesem Jahr, sollen auch eine Jury sein. Wir haben also was zu bewerten, und zwar einen Architekturwettbewerb der Hochschule aus Dessau.
3: Am Ende setzte sich der Entwurf von Franz Klemm durch. Die Arbeiten der Studierenden stießen dabei auf großes Interesse bei den Gästen. Der Weinfrühling lockte zahlreiche Besucher auf das Festgelände. Die Veranstalter ziehen eine positive Bilanz und freuen sich bereits auf den Weinfrühling im kommenden Jahr. Der Weinfrühling in Sandersdorf-Brena verbindet damit erneut Genuss, Kultur und Begegnung.
0: Das Land Sachsen-Anhalt unterstützt auch im Jahr 2026 den Erhalt bedeutender Kulturdenkmale im Land. Für die Restaurierung der Fassade, der historischen Fenster sowie die Rekonstruktion des hofseitigen Wintergartens eines Wohn- und Geschäftshauses in der Friedrich-Ebert-Straße 17 in Köthen stellt das Land Sachsen-Anhalt Fördermittel in Höhe von rund 42.000 Euro bereit. Das Gebäude ist eng mit der Geschichte der Stadt verbunden. Es wurde vom jüdischen Bankier Max Mendershausen genutzt und steht damit exemplarisch für die wirtschaftliche und gesellschaftliche Bedeutung jüdischer Bürger in Köthen im 19. und frühen 20. Jahrhundert. Vor 5 Jahren wurde in Köthen eine wichtige Versorgungslücke geschlossen. Die Tagesklinik für Psychiatrie und Psychotherapie des Salus-Fachklinikums Bernburg hat sich seitdem zu einer wichtigen Anlaufstelle für psychisch kranke Menschen in der Region entwickelt. Vor kurzem wurde Bilanz gezogen und über die Zukunft gesprochen.
5: Seit 5 Jahren werden in der Tagesklinik für Psychiatrie und Psychotherapie in Köthen Menschen mit psychischen Erkrankungen wohnortnah behandelt. Damit wurde damals eine wichtige Versorgungslücke in Anhalt-Bitterfeld geschlossen. Vor der Eröffnung mussten viele Betroffene für eine teilstationäre Behandlung nach Bernburg fahren. Heute verfügt die Einrichtung über 24 Plätze und behandelt Erwachsene aller Altersgruppen, von jungen Erwachsenen bis hin zu Seniorinnen und Senioren. Ergänzt wird das Angebot durch eine psychiatrische Institutsambulanz. Beim Arbeitstreffen vor kurzem ging es nicht nur um die Entwicklung der vergangenen Jahre, sondern auch um aktuelle Herausforderungen im Klinikalltag.
6: Also die Herausforderungen waren von Anfang an vor allen Dingen einen geeigneten Standort zu finden, Räumlichkeiten zu finden und die auch so zu betreiben. Das waren eigentlich vor allen Dingen räumliche Herausforderungen. Natürlich waren, bevor wir den Betrieb aufgenommen haben, auch personelle Herausforderungen da, das heißt Personal zu finden, die hier arbeiten. Mit der Eröffnung der Tagesklinik begann dann ein sehr guter Betrieb und wir konnten eine Erweiterung von initial 16 auf 24 Plätzen vornehmen und haben immer genug Patienten, die wir behandeln. Eine weitere Schwierigkeit ist die schlechte ambulante Weiterversorgung, da nur in Köthen nur ein Facharzt für Psychiatrie und Psychotherapie zusätzlich noch vor Ort ist.
5: Behandelt werden in der Tagesklinik Menschen mit ganz unterschiedlichen psychischen Erkrankungen. Oft dann, wenn eine ambulante Therapie nicht mehr ausreicht, ein längerer Klinikaufenthalt aber vermieden werden soll.
7: Wir haben es hier zu tun mit Patienten, die quasi eigentlich alle psychischen Erkrankungen haben. Also es kann, meistens sind es depressive Patienten oder Patienten mit Angststörungen, aber auch traumatisierte Patienten, Patienten mit Belastungsstörungen, Anpassungsstörungen. Auch Suchtpatienten werden hier behandelt, ja, in einem abgeflachten Setting. Und das Ganze geschieht allgemeinpsychiatrisch, sodass wir mal sagen würden, wir bieten die Voraussetzung für alle, um hier gesünder zu werden. Und wir haben hier eine Mehrgenerationen-Tagesklinik. Das ist was ganz Besonderes. Das heißt, es gibt nach oben keine Altersgrenze, wo man sagt, okay, ab ca. 65 Jahren müssen die Patienten in die Gerontopsychiatrie wechseln.

0: sondern die können auch bei uns mitbehandelt werden und werden quasi Teil dieser Gruppe aus Patienten ab 18 bis Open End.
1: Die steigende Nachfrage bringt die Einrichtung inzwischen allerdings an ihre Grenzen. Deshalb laufen bereits Gespräche über eine mögliche Erweiterung.
2: Wir wünschen uns, dass wir umziehen können. Es ist zusammen mit einem Investor geplant, die Tagesklinik an einem anderen Standort zu errichten. Dann hätten wir mehr Räumlichkeiten und wir könnten auch die ambulante Behandlung dort ausweiten. Und das ist auch das, was ich mir für die Zukunft wünsche, dass wir unsere ambulante Weiterbehandlung nach dem tagesklinischen Aufenthalt ausweiten können.
1: 5 Jahre nach der Eröffnung ist die Tagesklinik in Köthen fest in der regionalen Versorgung angekommen und soll in Zukunft weiter wachsen.
3: Und dann auch diese Meldung. Das erste Fischadlerküken am Muldestausee ist am 18. Mai geschlüpft. Bereits am frühen Morgen konnten die ersten Fütterungen im videoüberwachten Horst beobachtet werden. Das Küken ist allerdings nur selten zu sehen, denn der Horst wurde von den Elterntieren hervorragend ausgebaut und bietet dem Nachwuchs optimalen Schutz. Beide Altvögel kümmern sich intensiv um das Jungtier, während das Männchen regelmäßig Fisch zum Horst bringt, wärmt und füttert das Weibchen das Küken. Mit etwas Glück werden in den kommenden Tagen auch die weiteren Küken schlüpfen. Damit sind wir am Ende unserer Mittwochsausgabe der RBB Aktuellnachrichten, schauen jetzt wie gewohnt auf den Wetterbericht und im Anschluss daran gern noch auf die Meldungen aus Dessau-Roßlau. Am Donnerstag ab 18 Uhr melden wir uns dann mit aktuellen Nachrichten wieder. Bis dahin, machen Sie es gut.
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4: Am Donnerstag erreichen wir bis zu 21 Grad. Ein mäßiger Westwind bringt zwar einige Wolken mit sich, regnen soll es aber nicht. Im Laufe der Woche wird es immer wärmer und am Wochenende ist mit bis zu 28 Grad zu rechnen. Die Wolken ziehen sich im weiteren Verlauf weitestgehend zurück und trocken bleibt es auch.
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0: Die 231. Spielzeit am Anhaltischen Theater in Dessau ist in vollem Gange und bietet noch bis Ende August ein abwechslungsreiches Programm an den verschiedenen Spielstätten. Das Theater aus der Bauhausstadt gab nun schon einen Ausblick darüber hinaus. Ab September wird die 232. Spielzeit starten und das wieder mit einer Menge im Gepäck.
1: Naja, es ist ja immer so, die Mischung macht's. Wir haben zwei unterhaltende Produktionen. Einmal Tom Sawyer von Kurt Weill zum Weillfest, freue ich mich sehr drauf. Eine Art Familienoper mit Kinderchor. Und am Ende der Spielzeit haben wir ein Musical Baiazzo darf nicht platzen, wo Sänger Sänger spielen, die auftreten. Das sind Produktionen, auf die ich mich sehr freue. Natürlich auch immer aufs Weihnachtsmärchen. Diesmal Die Schöne und das Biest. Darf ich selbst machen. Und dann kommt noch ein Riesenprogramm. Besuch der alten Dame Dürrenmatt. Figaros Hochzeit, ein neuer Ballett-Doppelabend mit Ravel und César Franck, Jenufa eben, jetzt weiß ich gar nicht, habe ich was vergessen? Wahrscheinlich, es ist sehr, sehr, sehr viel.
0: Die Auswahl in der neuen Spielzeit ist also wieder riesig. Robert Teufel, der Leiter der Schauspielsparte am Theater, wird zwei Stücke inszenieren. Mit Das Deutschland von Bon Park hat er sich ein ganz besonderes Stück rausgesucht, welches im Oktober diesen Jahres Premiere feiert.
2: Bon Park ist eine der wichtigsten postmigrantischen Stimmen im deutschsprachigen Theater. Er nimmt uns mit in eine Initialerfahrung, die wir alle gemacht haben. Wir gehen das erste Mal spielen bei den Schulfreunden, bei der Familie zu Hause. Da kommen wir an und die sind irgendwie komisch. Die sind ein bisschen anders als wir. Die sagen ganz häufig so Sachen wie, aber das macht man hier so. Und er macht es deshalb, und das ist das Tolle daran, weil diese Initialerfahrung teilen sich alle biodeutschen Kartoffeln, so wie ich, mit allen anderen Menschen. Die haben wir alle mal gemacht. Und eben das Mädchen, um das es geht, das diesen Besuch das erste Mal macht, heißt Emuli, und Emuli ist pink. Und pink steht für irgendeine Art des Andersseins, des Fremdseins. Und es ist eine Befragung darüber, ob das, was wir für normal halten, bei uns macht man das so, denn wirklich das Normale ist, ob das auf uns lustig wirkt, manchmal erschreckend wirkt. Das hat Anleihen bei David Lynch, bei Horrorfilmen ist Science Fiction mit drin. Das wird aber auch super witzig. Das wird ein sehr voller, sehr toller Abend, der eben uns befragt, wollen wir wirklich so sein und wie sind wir? Hat Premiere im kleinen Haus, wie es Förder denn heißen wird, heißt nicht mehr Altes Theater, heißt jetzt Kleines Haus.
0: Im Großen Haus wird Robert Teufel dann im April 2027 Der Besuch der alten Dame von Friedrich Dürrenmatt inszenieren. Das Stück, welches 1956 uraufgeführt wurde, spielt in der verarmten Kleinstadt Güllen.
2: Zum Glück kommt aber eine Dame zurück, die alte Dame, Claire Zachanassian, nach Güllen zurück. Die ist mittlerweile Millionärin, Milliardärin sogar geworden. Und sie ist jetzt wieder in Güllen und verspricht Güllen 1 Milliarde Euro. Unter einer Bedingung, die ich nicht vorwegnehmen werde. Das Stück ist ja sehr berühmt. Güllen müsste, so viel kann man dazu sagen, möglicherweise seinen moralischen Standards aufgeben. Eine, wie der Autor Dürrenmatt selber sagte, tragische Komödie darüber, was ist unsere Moral und was ist unsere Moral wert. Wenn man ihn fragte, warum schreiben Sie über diese Abgründe denn in Form der Komödie, hätte er immer gesagt, und so sehe ich es ja auch, leichtfüßig übers Böse sprechen, die Welt ist so düster manchmal, dass man sich ihr nur positiv nähern kann und sich ihr auch nur so nähern kann, dass man Lebenslust behält. Nicht nur Schauspiel, darin wird Chor sein, darin wird Kinderchor sein, darin wird Statisterie sein, die Bühne wird viele Dinge können, es wird spektakulär, es wird groß. Wir werden uns fragen, was ist unsere Moral wert, und wir werden viel lachen.
0: Musiktheater und Schauspiel sind aber natürlich nur zwei der fünf Sparten am Anhaltischen Theater. So wird es in der 232. Spielzeit mit den Stücken Mythen der Liebe sowie Vier Frauen auch wieder Ballett und Tanz geben. Im Puppentheater wird Das hässliche Entlein, Frau Holle und Der Froschkönig für die kleinsten Besucher zu sehen sein. Die Sinfoniekonzerte und die Kammerkonzerte sowie zahlreiche weitere Sonderkonzerte stehen dann selbstverständlich auch noch im Spielplan. Abgerundet wird das Ganze noch durch verschiedene beliebte Reihen und einige interessante Gäste. Einen kompletten Überblick über das Programm gibt es auf der Internetseite des Theaters. Auch wenn man nicht direkt ein Motto für die neue Theatersaison hat, ist dem Generalintendant

0: ausgewogenes und hochanspruchsvolles Programm, das unter der Leitung von Generalintendant Johannes Weigert und all seinen Sparten und Spartenleitern hier am Haus und im gesamten Team erstellt wird. Und die hohe Verbundenheit drückt sich immer wieder aus bei dem Besuch der Kulturveranstaltungen, aber eben auch, wir hatten jüngst den Tag der offenen Tür oder die Schwanensee-Premiere. Man sieht, das Haus, das Theater gehört zu unserer Stadt, ist ein ganz wichtiger und identitätsstiftender Bestandteil der Generationen von Dessauerinnen und Dessauern oder auch Dessau-Roslauerinnen und Dessau-Roslauern in das Haus lockt und alle Generationen auch miteinander verbindet. Und das finde ich sehr schön. Und das ist für unsere Stadt ein Haus, ein Punkt, der uns mit sehr viel Stolz erfüllt und der uns natürlich auch Verpflichtung ist, das Haus weiterhin zu fördern und so zu unterstützen, dass es seine Arbeit auf hohem künstlerischen Niveau in voller Breite führen kann.
1: Für Menschen, die keine Lust haben, alleine ins Theater zu gehen, hat sich die Kulturstätte zudem etwas Neues einfallen lassen.
2: Es ist aus Gründen des Alters so, oder sie kommen neu in eine Stadt oder sie haben einen Freundeskreis, der nicht ins Theater möchte mit ihnen. Gibt es viele Leute, die irgendwie alleine sind, einsam sind. Das wird ein immer größeres Thema in unserer Gesellschaft, ist aber auch schon ein großes Thema. Diese Menschen, wenn sie doch ins Theater wollen, aber nicht alleine sein wollen, die können sich bei uns melden. Dafür finden sie eine E-Mail-Adresse. Sie können sich aber auch an der Kasse melden. Viele Wege führen nach Rom. Und wir führen die Menschen dann immer zur zweiten Vorstellung einer jeweiligen Inszenierung zusammen. Bitte keine Angst vor diesem Format. Sie müssen da nichts leisten. Sie können da kommen, sie treffen auf Menschen, sie können ein Getränk nehmen, sie können gemeinsam ins Theater gehen, sie kriegen eine Einführung zum Werk, so sie es denn wollen. Und sie können, wenn es ihnen Spaß gemacht hat, danach auch noch mit den anderen auf ein Getränk gehen. Dabei ist immer ein Dramaturg, eine Dramaturgin, manchmal die Theaterpädagogik. Es gibt Menschen aus dem Ensemble, die sagen, hey, da habe ich aber Interesse, da will ich mal dabei sein. Das kann ich aber nicht versprechen, wie und wo. Aber mindestens immer ein Dramaturg, eine Dramaturgin und andere Menschen. Und vielleicht entstehen so neue Freundschaften, neue Bindungen. Wir werden es erleben. Das ist gemacht, wird häufig gemacht in vielen anderen Orten. Ich freue mich, dass wir das auch haben. Ich habe mir das nicht für dich selber ausgedacht. Ich glaube, das kann ganz toll werden. Kommen Sie vorbei, haben Sie keine Angst. Und wenn Sie nicht alleine sein wollen, sind Sie nicht mehr alleine.
1: Die 232. Spielzeit startet am 5. September mit dem traditionellen Eröffnungskonzert. Ab 19 Uhr gibt es dann wieder vor dem Mausoleum musikalische Ausschnitte aus den Produktionen der neuen Spielzeit zu hören.

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1: Hallo und herzlich willkommen zur neuesten Ausgabe des RAN 1 Bibertalks. Heute besucht uns im Studio mal wieder Marcel Nowak. Schön, dass du da bist.
2: Ich freue mich auch, vielen Dank.
1: Jetzt stehen die letzten drei Saisonspiele für euch an gegen die Top 3 der Liga, Bietigheim, Balingen-Wallstätten und Dresden. Das ist natürlich ein ordentliches Programm. Ja, wie blickt ihr da als Mannschaft auf diese Spiele und wie groß ist auch die Motivation vor allen Dingen, gegen diese starken Teams auch zu gewinnen?
2: Also die Motivation ist natürlich riesig. Das sind die Spiele, die am meisten Spaß machen gegen die stärksten Gegner, die man als vermeintliche Underdog so ein bisschen ärgern kann. Und das ist natürlich unser großes Ziel. Ich glaube, Bietigheim kommt jetzt am Freitag als schon feststehender Aufsteiger. Die wollen natürlich trotzdem die Meisterschaft holen sozusagen und wir schauen mal, was wir da machen können, um die so ein bisschen zu ärgern. Und ja, wie gesagt, das sind die Spiele, die am meisten Spaß machen, weil man natürlich auch in Zukunft irgendwann mal ersten Liga bei den Besten mitspielen möchte. Die werden das nächstes Jahr machen und somit kann man sich so ein bisschen mit den Besten auch messen.
1: Wie gesagt, jetzt die drei Spiele und dann ist die Saison auch schon wieder vorbei. Wie blickst du auf den bisherigen Saisonverlauf und ja, wie zufrieden bist du auch mit der Entwicklung des Teams?
2: Extrem zufrieden. Also ich hätte, um ehrlich zu sein, auch nicht erwartet, als wir uns in der Vorbereitung getroffen haben, dass wir so eine gute Saison und so uns so gut entwickeln werden im Laufe der Saison. Wir hatten ein paar Neuzugänge ja, und die haben sich auch super integriert, super schnell integriert, haben deutliche Schritte gemacht, ins System eingepasst und so sind wir halt einfach gewachsen. Und deshalb glaube ich, dass wir mit dem, wo wir jetzt stehen, zufrieden sein können. Und vielleicht noch bis wirklich die Saison zu Ende ist, noch so eine kleine Schippe drauflegen können. Noch einen kleinen nächsten Schritt machen, damit wir nächste Saison dort weitermachen können, wo wir die dann hoffentlich positiv aufhören werden.
1: Ja, und jetzt hast du es vorhin schon angesprochen. Freitag gegen Bietigheim in der anderen.

0: Trainer gegen den sicheren Aufsteiger. Gibt es da schon Ideen oder ja, wie siehst du das? Was braucht es, um ja, den Tabellenführer zu ärgern?
1: Na, also als allererstes braucht es auf jeden Fall 100% Fokus auf die Aufgabe, dass auch wenn das das drittletzte Spiel der Saison ist und wir vermeintlich so ein bisschen im Nirgendwo stehen, also sowohl nicht um Abstieg als auch nicht mehr um Aufstieg kämpfen, muss man da 100% motiviert und fokussiert rangehen an das Thema. Und also rein inhaltlich haben wir uns noch nicht mit Bietigheim beschäftigt. Das machen wir mal erst 2 Tage vorm Spiel. Das werden wir auch die Woche so handhaben. Und deshalb glaube ich, dass bisher viel Fokus in der Trainingswoche und in den letzten auf uns gelegt wurde. Und da wollen wir jetzt auch weiter dran arbeiten, die nächsten Tage bis Freitag.
0: Ja, dann danke ich dir, dass du uns heute hier im Studio besucht hast und wünsche euch natürlich noch ganz viel Erfolg bei den letzten 3 Saisonspielen.
1: Danke dir.
0: Und Sie lade ich ein, am Freitag, den 22. Mai um 20 Uhr in der Anhalt Arena mit dabei zu sein beim Spiel gegen Bietigheim und den DRV als 8. Mann von der Tribüne kräftig zu unterstützen.

0: Ich freue mich, dass Sie mit dabei sind und damit herzlich willkommen an diesem Mittwoch zu den RBW Aktuellnachrichten. Das Amtsgericht Bitterfeld-Wolfen hat auf Antrag der Staatsanwaltschaft Dessau-Roßlau Untersuchungshaft gegen einen 27-jährigen deutschen Beschuldigten aus dem Landkreis Anhalt-Bitterfeld angeordnet. Dem Beschuldigten wird vorgeworfen, im Zeitraum vom 11. bis zum 12. Mai in eine Kfz-Werkstatt in Zürbich eingedrungen zu sein und anschließend einen BMW entwendet zu haben. Das Fahrzeug konnte am Abend des 14. Mai durch Polizeibeamte des zuständigen Revierkommissariats auf dem Hinterhof eines Mehrfamilienhauses festgestellt werden. Der 27-Jährige erschien kurze Zeit später an der Örtlichkeit. Beim Erblicken der Polizeikräfte entfernte er sich fluchtartig, konnte jedoch in unmittelbarer Nähe gestellt und vorläufig festgenommen werden. Im Zuge der weiteren Ermittlungen wurde ein Durchsuchungsbeschluss für die Wohnung des Beschuldigten erwirkt. Dabei wurden mehrere Beweismittel aufgefunden und sichergestellt, die mit der Tat sowie weiteren Diebstahlhandlungen in Zusammenhang stehen könnten. Museen sind Orte der Geschichte, der Kultur und oft auch des gesellschaftlichen Miteinanders. Zum Internationalen Museumstag hat das Städtische Museum Aschersleben deshalb nicht nur zum kostenlosen Besuch eingeladen, sondern auch das Ehrenamt in den Mittelpunkt gestellt. Mit einem vielfältigen Programm und neuen barrierefreien Angeboten sollte gezeigt werden, wie wichtig bürgerschaftliches Engagement für das kulturelle Leben einer Stadt ist.
1: Was gibt es denn Schöneres als einen Tag im Museum? Und das auch noch kostenlos. Zum Internationalen Museumstag lud das Städtische Museum Aschersleben zu einem ganz besonderen Aktionstag ein. Am 17. Mai öffnete es seine Türen, um bürgerliches Engagement in den Mittelpunkt zu rücken.
2: Wir sind heute im Städtischen Museum Aschersleben, denn heute ist der Internationale Museumstag. Und der steht heute unter einem ganz besonderen Motto, nämlich dem Ehrenamt. Und da haben wir drei gute Gründe für. Nämlich zum einen haben wir hier seit 2025 den Förderverein des Museums als Engagementbotschafter des Landes Sachsen-Anhalt ausgezeichnet. Da zeigt sich das Ehrenamt also auch belohnt wird. Wir haben das Motto des Museumsverbandes Sachsen-Anhalt und am 23.05. und in der Zeit davor und danach findet der erste Ehrenamtstag statt, den der Bundespräsident ausgerufen hat. Also es sind drei gute Gründe, heute herzukommen und das Ehrenamt zu feiern.
1: Damit hier auch niemandem langweilig wird, hat sich das Museum so einiges einfallen lassen. Bei schönstem Wetter konnten Besucherinnen und Besucher das vielfältige Programm genießen und erleben.
2: Wir haben nicht nur kostenfreien Eintritt in unsere Ausstellungen, sondern wir haben 10 Vereine aus Aschersleben und der Umgebung hier, die zeigen, was sie so machen, in welchen Bereichen sie sich bewegen, wie man mitmachen kann, was man da alles noch entdecken kann. Wir haben Angebote für Kinder, ganz viele Führungen durch das Haus von ehrenamtlichen Vereinsmitgliedern, Musik und Gastro, also für die ganze Familie findet sich ja was.
1: Der Fokus lag hierbei aber natürlich auf dem Ehrenamt. Im Innenhof präsentierten sich verschiedene lokale Vereine und luden zum Gespräch ein. Eine Möglichkeit also, bei entspannter Atmosphäre einen Einblick in viele verschiedene Vereine der Stadt zu werfen.
2: Wenn man das Ehrenamt feiert, dann finde ich, geht das nur mit dem Ehrenamt gemeinsam. Und ohne das Ehrenamt funktioniert auch nichts in der Kultur. Das wollten wir würdigen mit Vereinen, die sich hier vorstellen können, an Ständen, in einem kleinen Speed-Dating sozusagen. Also man kann ganz niedrigschwellig einfach mal bei den verschiedenen Vereinen vorbeikommen. Es gibt ganz tolle Angebote, man kann basteln, man kann sich informieren, man kann Bogenschießen bei der Burg Freckleben zum Beispiel. Ich glaube, das bringt viel Freude und zeigt, dass Ehrenamt eben auch viel Freude bringen kann.
1: Ein weiteres Highlight des Tages war die Einweihung neuer Texttafeln in einfacher Sprache. Sie solle das Museum barrierefreier gestalten und die kulturelle Teilhabe für alle Personengruppen stärken.
2: Wir haben jetzt im Museum die einfache Sprache. Das ist eine etwas vereinfachte Form der leichten Sprache und dient dazu, dass einfach mehr Menschen die Museumstexte hier verstehen. Denn es haben nicht nur immer weniger Menschen Lust, lange Texte zu lesen, sondern es gibt auch Menschen, die zum Beispiel einfach nicht Deutsch als Muttersprache haben, die uns aber genauso willkommen sind. Und deshalb gibt es ja die Texte in einfacher Sprache. Die werden heute eingeführt und es gibt auch gleich 3 Führungen dazu.
1: Der Museumstag als Feier des Ehrenamts war ein wichtiger Schritt in eine sozialere und verbundenere Zukunft. Ohne das Engagement von vielen Bürgerinnen und Bürgern wären viele kulturelle Angebote nicht möglich.
0: In Sannersdorf-Brehna wurde der diesjährige Frühjahrsempfang mit dem traditionellen Weinfrühling verbunden. Neben Musik, regionalen Weinen und vielen Besuchern standen auch aktuelle Projekte der Stadt und ein Architekturwettbewerb im Mittelpunkt.
3: Statt eines klassischen Neujahrsempfangs hat die Stadt Sannersdorf-Brehna in diesem Jahr zum Frühjahrsempfang eingeladen. Und das mitten in dem Weinfrühling auf dem Platz der Deutschen Einheit. Vertreter aus Politik, Wirtschaft, Verein und Stadtgesellschaft nutzen die Gelegenheit zum Austausch in entspannter Atmosphäre.
4: Wir haben uns überlegt, wir nutzen einfach diese wunderbare Location und laden einfach etwas früher ein als die Öffentlichkeit und nutzen das Flair hier, um zusammenzukommen, zu netzwerken und vielleicht auch gemeinsam einen Ausblick aufs Jahr zu machen.
3: Der Empfang bot aber nicht nur Raum für Gespräche, sondern auch für einen Blick auf aktuelle Entwicklungen in der Stadt. Bürgermeisterin Steffi Siska sprach über laufende Projekte und Vorhaben in Sannersdorf-Brehna.
4: Also wir haben Dinge, die zu Ende geführt werden. Also wir bauen den Radweg in Tscherndorf nach Bitterfeld. Der erste Bauabschnitt der Augustbebisstraße in Tscherndorf. Wir beginnen mit der Sanierung vom Rathaus in Brehna. Die Kita in Rotsch nimmt Gestalt an, die ist in die Höhe gebaut. Also der Baukörper wird dieses Jahr sicher, denke ich, fast fertig werden. Ja, und da könnte ich jetzt noch endlos aufzählen.
3: Neben den kommunalen Projekten spielte auch der Architekturwettbewerb der Hochschule Anhalt eine besondere Rolle. Studierende aus Dessau präsentierten ihre Entwürfe und stellten sich dem Urteil von Jury und Publikum.
4: Mal einen ganz kurzen Rückblick und einen Ausblick auf die kommenden Projekte. Aber es gibt noch was ganz Spannendes. Also unsere Gäste, die im letzten

0: letzten Jahr, auch in diesem Jahr, sollen auch eine Jury sein. Wir haben also was zu bewerten, und zwar einen Architekturwettbewerb der Hochschule aus Dessau.
1: Am Ende setzte sich der Entwurf von Franz Klemm durch. Die Arbeiten der Studierenden stießen dabei auf großes Interesse bei den Gästen. Der Weinfrühling lockte zahlreiche Besucher auf das Festgelände. Die Veranstalter ziehen eine positive Bilanz und freuen sich bereits auf den Weinfrühling im kommenden Jahr. Der Weinfrühling in Sandersdorf-Brehna verbindet damit erneut Genuss, Kultur und Begegnung.
2: Das Land Sachsen-Anhalt unterstützt auch im Jahr 2026 den Erhalt bedeutender Kulturdenkmale im Land. Für die Restaurierung der Fassade, der historischen Fenster sowie die Rekonstruktion des hofseitigen Wintergartens eines Wohn- und Geschäftshauses in der Friedrich-Ebert-Straße 17 in Köthen stellt das Land Sachsen-Anhalt Fördermittel in Höhe von rund 42.000 Euro bereit. Das Gebäude ist eng mit der Geschichte der Stadt verbunden. Es wurde vom jüdischen Bankier Max Mendershausen genutzt und steht damit exemplarisch für die wirtschaftliche und gesellschaftliche Bedeutung jüdischer Bürger in Köthen im 19. und frühen 20. Jahrhundert. Vor 5 Jahren wurde in Köthen eine wichtige Versorgungslücke geschlossen. Die Tagesklinik für Psychiatrie und Psychotherapie des Salus-Fachklinikums Bernburg hat sich seitdem zu einer wichtigen Anlaufstelle für psychisch kranke Menschen in der Region entwickelt. Vor kurzem wurde Bilanz gezogen und über die Zukunft gesprochen.
3: Seit 5 Jahren werden in der Tagesklinik für Psychiatrie und Psychotherapie in Köthen Menschen mit psychischen Erkrankungen wohnortnah behandelt. Damit wurde damals eine wichtige Versorgungslücke in Anhalt-Bitterfeld geschlossen. Vor der Eröffnung mussten viele Betroffene für eine teilstationäre Behandlung nach Bernburg fahren. Heute verfügt die Einrichtung über 24 Plätze und behandelt Erwachsene aller Altersgruppen, von jungen Erwachsenen bis hin zu Seniorinnen und Senioren. Ergänzt wird das Angebot durch eine psychiatrische Institutsambulanz. Beim Arbeitstreffen vor kurzem ging es nicht nur um die Entwicklung der vergangenen Jahre, sondern auch um aktuelle Herausforderungen im Klinikalltag.
4: Also die Herausforderungen waren von Anfang an vor allen Dingen einen geeigneten Standort zu finden, Räumlichkeiten zu finden und die auch so zu betreiben. Das waren eigentlich vor allen Dingen räumliche Herausforderungen. Natürlich waren, bevor wir den Betrieb aufgenommen haben, auch personelle Herausforderungen da. Das heißt, Personal zu finden, die hier arbeiten. Mit der Eröffnung der Tagesklinik begann dann ein sehr guter Betrieb und wir konnten eine Erweiterung von initial 16 auf 24 Plätzen vornehmen und haben immer genug Patienten, die wir behandeln. Eine weitere Schwierigkeit ist die schlechte ambulante Weiterversorgung, da nur in Köthen nur ein Facharzt für Psychiatrie und Psychotherapie zusätzlich noch vor Ort ist.
3: Behandelt werden in der Tagesklinik Menschen mit ganz unterschiedlichen psychischen Erkrankungen. Oft dann, wenn eine ambulante Therapie nicht mehr ausreicht, ein längerer Klinikaufenthalt aber vermieden werden soll.
5: Wir haben es hier zu tun mit Patienten, die quasi eigentlich alle psychischen Erkrankungen haben. Also es kann, meistens sind es depressive Patienten oder Patienten mit Angststörungen, aber auch traumatisierte Patienten. Patienten mit Belastungsstörungen, Anpassungsstörungen, auch Suchtpatienten werden hier behandelt, ja, in einem abgeflachten Setting. Und das Ganze geschieht allgemeinpsychiatrisch, sodass wir mal sagen würden, wir bieten die Voraussetzung für alle, um hier gesünder zu werden. Und wir haben hier eine Mehrgenerationen-Tagesklinik, das ist was ganz Besonderes. Das heißt, es gibt nach oben keine Altersgrenze, wo man sagt, okay, ab ca. 65 Jahren müssen die Patienten in die Gerontopsychiatrie wechseln, sondern die können auch bei uns mitbehandelt werden und werden quasi Teil dieser Gruppe aus Patienten ab 18 bis Open End.
3: Die steigende Nachfrage bringt die Einrichtung inzwischen allerdings an ihre Grenzen. Deshalb laufen bereits Gespräche über eine mögliche Erweiterung.
4: Wir wünschen uns, dass wir umziehen können. Es ist zusammen mit einem Investor geplant, die Tagesklinik an einem anderen Standort zu errichten. Dann hätten wir mehr Räumlichkeiten und wir könnten auch die ambulante Behandlung dort ausweiten. Und das ist auch das, was ich mir für die Zukunft wünsche, dass wir unsere ambulante Weiterbehandlung nach dem tagesklinischen Aufenthalt ausweiten können.

0: 5 Jahre nach der Eröffnung ist die Tagesklinik in Köthen fest in der regionalen Versorgung angekommen und soll in Zukunft weiter wachsen.
1: Und dann noch diese Meldung. Das erste Fischadlerküken am Muldestausee ist am 18. Mai geschlüpft. Bereits am frühen Morgen konnten die ersten Fütterungen im videoüberwachten Horst beobachtet werden. Das Küken ist allerdings nur selten zu sehen, denn der Horst wurde von den Elterntieren hervorragend ausgebaut und bietet dem Nachwuchs optimalen Schutz. Beide Altvögel kümmern sich intensiv um das Jungtier, während das Männchen regelmäßig Fisch zum Horst bringt, wärmt und füttert das Weibchen das Küken. Mit etwas Glück werden in den kommenden Tagen auch die weiteren Küken schlüpfen. Damit sind wir am Ende unserer Mittwochsausgabe der RBB Aktuellen Nachrichten, schauen jetzt wie gewohnt auf den Wetterbericht und im Anschluss daran gern noch auf die Meldungen aus Dessau-Roßlau. Am Donnerstag ab 18 Uhr melden wir uns dann mit aktuellen Nachrichten wieder. Bis dahin, machen Sie es gut.
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2: Am Donnerstag erreichen wir bis zu 21 Grad. Ein mäßiger Westwind bringt zwar einige Wolken mit sich, regnen soll es aber nicht. Im Laufe der Woche wird es immer wärmer und am Wochenende ist mit bis zu 28 Grad zu rechnen. Die Wolken ziehen sich im weiteren Verlauf weitestgehend zurück und trocken bleibt es auch.
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0: Die 231. Spielzeit am Anhaltischen Theater in Dessau ist in vollem Gange und bietet noch bis Ende August ein abwechslungsreiches Programm an den verschiedenen Spielstätten. Das Theater aus der Bauhausstadt gab nun schon einen Ausblick darüber hinaus. Ab September wird die 232. Spielzeit starten und das wieder mit einer Menge im Gepäck.
1: Naja, es ist ja immer so, die Mischung macht's. Wir haben zwei unterhaltende Produktionen. Einmal Tom Sawyer von Kurt Weill zum Weillfest, freue ich mich sehr drauf. Eine Art Familienoper mit Kinderchor. Und am Ende der Spielzeit haben wir ein Musical Baiazzo darf nicht platzen, wo Sänger Sänger spielen, die auftreten. Das sind Produktionen, auf die ich mich sehr freue. Natürlich auch immer aufs Weihnachtsmärchen. Diesmal Die Schöne und das Biest. Darf ich selbst machen. Und dann kommt noch ein Riesenprogramm. Besuch der alten Dame Dürrenmatt. Figaros Hochzeit, ein neuer Ballett-Doppelabend mit Ravel und César Franck, Jenufa eben, jetzt weiß ich gar nicht, habe ich was vergessen? Wahrscheinlich, es ist sehr, sehr, sehr viel.
0: Die Auswahl in der neuen Spielzeit ist also wieder riesig. Robert Teufel, der Leiter der Schauspielsparte am Theater, wird zwei Stücke inszenieren. Mit Das Deutschland von Bon Park hat er sich ein ganz besonderes Stück rausgesucht, welches im Oktober diesen Jahres Premiere feiert.
2: Bon Park ist eine der wichtigsten postmigrantischen Stimmen im deutschsprachigen Theater. Er nimmt uns mit in eine Initialerfahrung, die wir alle gemacht haben. Wir gehen das erste Mal spielen bei den Schulfreunden, bei der Familie zu Hause. Da kommen wir an und die sind irgendwie komisch. Die sind ein bisschen anders als wir. Die sagen ganz häufig so Sachen wie, aber das macht man hier so. Und er macht es deshalb, und das ist das Tolle daran, weil diese Initialerfahrung teilen sich alle biodeutschen Kartoffeln, so wie ich, mit allen anderen Menschen, die haben wir alle mal gemacht. Und eben das Mädchen, um das es geht, das diesen Besuch das erste Mal macht, heißt Emuli, und Emuli ist pink. Und pink steht für irgendeine Art des Andersseins, des Fremdseins. Und es ist eine Befragung darüber, ob das, was wir für normal halten, bei uns macht man das so, denn wirklich das Normale ist, ob das auf uns lustig wirkt, manchmal erschreckend wirkt. Das hat Anleihen bei David Lynch, bei Horrorfilmen ist Science Fiction mit drin. Das wird aber auch super witzig. Das wird ein sehr voller, sehr toller Abend, der eben uns befragt, wollen wir wirklich so sein und wie sind wir? Hat Premiere im kleinen Haus, wie es Förderin heißen wird, heißt nicht mehr Altes Theater, heißt jetzt Kleines Haus.
0: Im Großen Haus wird Robert Teufel dann im April 2027 der Besuch der alten Dame von Friedrich Dürrenmatt inszenieren. Das Stück, welches 1956 uraufgeführt wurde, spielt in der verarmten Kleinstadt Güllen.
2: Zum Glück kommt aber eine Dame zurück, die alte Dame, Claire Zachanassian, nach Güllen zurück. Die ist mittlerweile Millionärin, Milliardärin sogar geworden. Und sie ist jetzt wieder in Güllen und verspricht Güllen 1 Milliarde Euro. Unter einer Bedingung, die ich nicht vorwegnehmen werde. Das Stück ist ja sehr berühmt. Güllen müsste, so viel kann man dazu sagen, möglicherweise seine moralischen Standards aufgeben. Eine, wie der Autor Dürrenmatt selber sagte, tragische Komödie darüber, was ist unsere Moral und was ist unsere Moral wert. Wenn man ihn fragte, warum schreiben Sie über diese Abgründe denn in Form der Komödie, hätte er immer gesagt, und so sehe ich es ja auch, leichtfüßig übers Böse sprechen, die Welt ist so düster manchmal, dass man sich ihr nur positiv nähern kann und sich ihr auch nur so nähern kann, dass man Lebenslust behält. Nicht nur Schauspiel, darin wird Chor sein, darin wird Kinderchor sein, darin wird Statisterie sein, die Bühne wird viele Dinge können, es wird spektakulär, es wird groß. Wir werden uns fragen, was ist unsere Moral wert, und wir werden viel lachen.
0: Musik, Theater und Schauspiel sind aber natürlich nur zwei der fünf Sparten am Anhaltischen Theater. So wird es in der 232. Spielzeit mit den Stücken Mythen der Liebe sowie Vier Frauen auch wieder Ballett und Tanz geben. Im Puppentheater wird Das hässliche Entlein, Frau Holle und Der Froschkönig für die kleinsten Besucher zu sehen sein. Die Sinfoniekonzerte und die Kammerkonzerte sowie zahlreiche weitere Sonderkonzerte stehen dann selbstverständlich auch noch im Spielplan. Abgerundet wird das Ganze noch durch verschiedene beliebte Reihen und einige interessante Gäste. Einen kompletten Überblick über das Programm gibt es auf der Internetseite des Theaters. Auch wenn man nicht direkt ein Motto für die neue Theatersaison hat, ist dem Generalintendanten Johannes Weigand doch ein gewisses Thema aufgefallen.
1: Ich habe in unserem Spielzeitheft in dem Vorwort darauf hingewiesen, dass wir eigentlich vor allem Frauenfiguren zum Thema haben. Erst die Frauen, die so die Männer antreiben, was zu tun, aber dann eben mit der Yennufer, mit der alten Dame und auch mit Turandot drei sehr wirkmächtige Frauen. Und das zieht sich dadurch ein bisschen durch den Spielplan.
0: Das Anhaltische Theater ist ein Aushängeschild für die Stadt und strahlt weit darüber hinaus. In jeder Spielzeit lockt es 160.000 Besucher in die verschiedenen Spielstätten im Stadtgebiet.
3: Das spricht für ein sehr interessantes

0: ausgewogenes und hochanspruchsvolles Programm, das unter der Leitung von Generalintendant Johannes Weigert und all seinen Sparten und Spartenleitern hier am Haus und im gesamten Team erstellt wird. Und die hohe Verbundenheit drückt sich immer wieder aus bei dem Besuch der Kulturveranstaltungen, aber eben auch, wir hatten jüngst den Tag der offenen Tür oder die Schwanensee-Premiere. Man sieht, das Haus, das Theater gehört zu unserer Stadt, ist ein ganz wichtiger und identitätsstiftender Bestandteil der Generationen von Dessauerinnen und Dessauern oder auch Dessau-Roslauerinnen und Dessau-Roslauern in das Haus lockt und alle Generationen auch miteinander verbindet. Und das finde ich sehr schön. Und das ist für unsere Stadt ein Haus, ein Punkt, der uns mit sehr viel Stolz erfüllt und der uns natürlich auch Verpflichtung ist, das Haus weiterhin zu fördern und so zu unterstützen, dass es seine Arbeit auf hohem künstlerischen Niveau in voller Breite führen kann.
1: Für Menschen, die keine Lust haben, alleine ins Theater zu gehen, hat sich die Kulturstätte zudem etwas Neues einfallen lassen.
2: Es ist aus Gründen des Alters so, oder sie kommen neu in eine Stadt, oder sie haben einen Freundeskreis, der nicht ins Theater möchte mit ihnen. Gibt es viele Leute, die irgendwie alleine sind, einsam sind. Das wird ein immer größeres Thema in unserer Gesellschaft, ist aber auch schon ein großes Thema. Diese Menschen, wenn sie doch ins Theater wollen, aber nicht alleine sein wollen, die können sich bei uns melden. Dafür finden sie eine E-Mail-Adresse. Sie können sich aber auch an der Kasse melden. Viele Wege führen nach Rom. Und wir führen die Menschen dann immer zur zweiten Vorstellung einer jeweiligen Inszenierung zusammen. Bitte keine Angst vor diesem Format. Sie müssen da nichts leisten. Sie können da kommen, sie treffen auf Menschen, sie können ein Getränk nehmen, sie können gemeinsam ins Theater gehen, sie kriegen eine Einführung zum Werk, so sie es denn wollen. Und sie können, wenn es ihnen Spaß gemacht hat, danach auch noch mit den anderen auf ein Getränk gehen. Dabei ist immer ein Dramaturg, eine Dramaturgin, manchmal die Theaterpädagogik. Es gibt Menschen aus dem Ensemble, die sagen, hey, da habe ich aber Interesse, da will ich mal dabei sein. Das kann ich aber nicht versprechen, wie und wo. Aber mindestens immer ein Dramaturg, eine Dramaturgin und andere Menschen. Und vielleicht entstehen so neue Freundschaften, neue Bindungen. Wir werden es erleben, das ist gemacht, wird häufig gemacht in vielen anderen Orten. Ich freue mich, dass wir das auch haben. Ich habe mir das nicht völlig selber ausgedacht. Ich glaube, das kann ganz toll werden. Kommen Sie vorbei, haben Sie keine Angst. Und wenn Sie nicht alleine sein wollen, sind Sie nicht mehr alleine.
1: Die 232. Spielzeit startet am 5. September mit dem traditionellen Eröffnungskonzert. Ab 19 Uhr gibt es dann wieder vor dem Mausoleum musikalische Ausschnitte aus den Produktionen der neuen Spielzeit zu hören.

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1: Hallo und herzlich willkommen zur neuesten Ausgabe des Rang 1 Bibertalks. Heute besucht uns im Studio mal wieder Marcel Nowak. Schön, dass du da bist.
2: Ich freue mich auch, vielen Dank.
1: Jetzt stehen die letzten drei Saisonspiele für euch an gegen die Top 3 der Liga: Bietigheim, Balingen-Wallstätten und Dresden. Das ist natürlich ein ordentliches Programm. Ja, wie blickt ihr da als Mannschaft auf diese Spiele und wie groß ist auch die Motivation vor allen Dingen, gegen diese starken Teams auch zu gewinnen?
2: Also die Motivation ist natürlich riesig. Das sind die Spiele, die am meisten Spaß machen gegen die stärksten Gegner, die man als vermeintliche Underdog so ein bisschen ärgern kann. Und das ist natürlich unser großes Ziel. Ich glaube, Bietigheim kommt jetzt am Freitag als schon feststehender Aufsteiger. Die wollen natürlich trotzdem die Meisterschaft holen sozusagen und wir schauen mal, was wir da machen können, um die so ein bisschen zu ärgern. Und ja, wie gesagt, das sind die Spiele, die am meisten Spaß machen, weil man natürlich auch in Zukunft irgendwann mal ersten Liga bei den Besten mitspielen möchte. Die werden das nächstes Jahr machen und somit kann man sich so ein bisschen mit den Besten auch messen.
1: Wie gesagt, jetzt die drei Spiele und dann ist die Saison auch schon wieder vorbei. Wie blickst du auf den bisherigen Saisonverlauf und ja, wie zufrieden bist du auch mit der Entwicklung des Teams?
2: Extrem zufrieden. Also ich hätte, um ehrlich zu sein, auch nicht erwartet, als wir uns in der Vorbereitung getroffen haben, dass wir so eine gute Saison und so uns so gut entwickeln werden im Laufe der Saison. Wir hatten ein paar Neuzugänge, ja, und die haben sich auch super integriert, super schnell integriert, haben deutliche Schritte gemacht, ins System eingepasst und so sind wir halt einfach gewachsen. Und deshalb glaube ich, dass wir mit dem, wo wir jetzt stehen, zufrieden sein können. Und vielleicht noch bis wirklich die Saison zu Ende ist, noch so eine kleine Schippe drauflegen können, noch einen kleinen nächsten Schritt machen, damit wir nächste Saison dort weitermachen können, wo wir die dann hoffentlich positiv aufhören werden.
1: Ja, und jetzt hast du es vorhin schon angesprochen, Freitag gegen Bietigheim in der Anhalt Arena, gegen den sicheren Aufsteiger. Gibt es da schon Ideen oder ja, wie siehst du das? Was braucht es, um den Tabellenführer zu ärgern?
2: Na, also als allererstes braucht es auf jeden Fall 100% Fokus auf die Aufgabe, dass auch wenn das drittletzte Spiel der Saison ist und wir vermeintlich so ein bisschen im Nirgendwo stehen, also sowohl nicht um Abstieg als auch nicht mehr um Aufstieg kämpfen, muss man da 100% motiviert und fokussiert rangehen an das Thema. Und also rein inhaltlich haben wir uns noch nicht mit Bietigheim beschäftigt. Das machen wir immer erst 2 Tage vorm Spiel. Das werden wir auch die Woche so handhaben. Und deshalb glaube ich, dass bisher viel Fokus in der Trainingswoche und in der letzten auf uns gelegt wurde. Und da wollen wir jetzt auch weiter dran arbeiten, die nächsten Tage bis Freitag.
1: Ja, dann danke ich dir, dass du uns heute hier im Studio besucht hast und wünsche euch natürlich noch ganz viel Erfolg bei den letzten drei Saisonspielen.
2: Danke dir.
1: Und Sie lade ich ein, am Freitag, den 22. Mai um 20 Uhr in der Anhalt Arena mit dabei zu sein beim Spiel gegen Bietigheim und den DRV als Achtermann von der Tribüne kräftig zu unterstützen.

0: Ich freue mich, dass Sie mit dabei sind und damit herzlich willkommen an diesem Mittwoch zu den RBW Aktuellen Nachrichten. Das Amtsgericht Bitterfeld-Wolfen hat auf Antrag der Staatsanwaltschaft Dessau-Roßlau Untersuchungshaft gegen einen 27-jährigen deutschen Beschuldigten aus dem Landkreis Anhalt-Bitterfeld angeordnet. Dem Beschuldigten wird vorgeworfen, im Zeitraum vom 11. bis zum 12. Mai in eine Kfz-Werkstatt in Zürbich eingedrungen zu sein und anschließend einen BMW entwendet zu haben. Das Fahrzeug konnte am Abend des 14. Mai durch Polizeibeamte des zuständigen Revierkommissariats auf dem Hinterhof eines Mehrfamilienhauses festgestellt werden. Der 27-Jährige erschien kurze Zeit später an der Örtlichkeit. Beim Erblicken der Polizeikräfte entfernte er sich fluchtartig, konnte jedoch in unmittelbarer Nähe gestellt und vorläufig festgenommen werden. Im Zuge der weiteren Ermittlungen wurde ein Durchsuchungsbeschluss für die Wohnung des Beschuldigten erwirkt. Dabei wurden mehrere Beweismittel aufgefunden und sichergestellt, die mit der Tat sowie weiteren Diebstahlhandlungen in Zusammenhang stehen könnten. Museen sind Orte der Geschichte, der Kultur und oft auch des gesellschaftlichen Miteinanders. Zum Internationalen Museumstag hat das Städtische Museum Aschersleben deshalb nicht nur zum kostenlosen Besuch eingeladen, sondern auch das Ehrenamt in den Mittelpunkt gestellt. Mit einem vielfältigen Programm und neuen barrierefreien Angeboten sollte gezeigt werden, wie wichtig bürgerschaftliches Engagement für das kulturelle Leben einer Stadt ist.
1: Was gibt es denn Schöneres als einen Tag im Museum? Und das auch noch kostenlos. Zum Internationalen Museumstag lud das

0: Das Städtische Museum Aschersleben zu einem ganz besonderen Aktionstag ein. Am 17. Mai öffnete es seine Türen, um bürgerliches Engagement in den Mittelpunkt zu rücken.
1: Wir sind heute im Städtischen Museum Aschersleben, denn heute ist der Internationale Museumstag. Und der steht heute unter einem ganz besonderen Motto, nämlich dem Ehrenamt. Und da haben wir drei gute Gründe für. Nämlich zum einen haben wir hier seit 2025 den Förderverein des Museums als Engagementbotschafter des Landes Sachsen-Anhalt ausgezeichnet. Da zeigt sich das Ehrenamt also auch belohnt wird. Wir haben das Motto des Museumsverbandes Sachsen-Anhalt und am 23.05. und in der Zeit davor und danach findet der erste Ehrenamtstag statt, den der Bundespräsident ausgerufen hat. Also es sind drei gute Gründe, heute herzukommen und das Ehrenamt zu feiern.
0: Damit hier auch niemandem langweilig wird, hat sich das Museum so einiges einfallen lassen. Bei schönstem Wetter konnten Besucherinnen und Besucher das vielfältige Programm genießen und erleben.
1: Wir haben nicht nur kostenfreien Eintritt in unsere Ausstellungen, sondern wir haben 10 Vereine aus Aschersleben und der Umgebung hier, die zeigen, was sie so machen, in welchen Bereichen sie sich bewegen, wie man mitmachen kann, was man da alles noch entdecken kann. Wir haben Angebote für Kinder, ganz viele Führungen durch das Haus von ehrenamtlichen Vereinsmitgliedern, Musik und Gastro, also für die ganze Familie findet sich hier was.
0: Der Fokus lag hierbei aber natürlich auf dem Ehrenamt. Im Innenhof präsentierten sich verschiedene lokale Vereine und luden zum Gespräch ein. Eine Möglichkeit also, bei entspannter Atmosphäre einen Einblick in viele verschiedene Vereine der Stadt zu werfen.
1: Wenn man das Ehrenamt feiert, dann finde ich, geht das nur mit dem Ehrenamt gemeinsam. Und ohne das Ehrenamt funktioniert auch nichts in der Kultur. Das wollten wir würdigen mit Vereinen, die sich hier vorstellen können, an Ständen, in einem kleinen Speed-Dating sozusagen. Also man kann ganz niedrigschwellig einfach mal bei den verschiedenen Vereinen vorbeikommen. Es gibt ganz tolle Angebote, man kann basteln, man kann sich informieren, man kann Bogenschießen bei der Burg Freckleben zum Beispiel. Ich glaube, das bringt viel Freude und zeigt, dass Ehrenamt eben auch viel Freude bringen kann.
0: Ein weiteres Highlight des Tages war die Einweihung neuer Texttafeln in einfacher Sprache. Sie solle das Museum barrierefreier gestalten und die kulturelle Teilhabe für alle Personengruppen stärken.
1: Wir haben jetzt im Museum die einfache Sprache. Das ist eine etwas vereinfachte Form der leichten Sprache und dient dazu, dass einfach mehr Menschen die Museumstexte hier verstehen. Denn es haben nicht nur immer weniger Menschen Lust, lange Texte zu lesen, sondern es gibt auch Menschen, die zum Beispiel einfach nicht Deutsch als Muttersprache haben, die uns aber genauso willkommen sind. Und deshalb gibt es ja die Texte in einfacher Sprache. Die werden heute eingeführt und es gibt auch gleich 3 Führungen dazu.
0: Der Museumstag als Feier des Ehrenamts war ein wichtiger Schritt in eine sozialere und verbundenere Zukunft. Ohne das Engagement von vielen Bürgerinnen und Bürgern wären viele kulturelle Angebote nicht möglich.
2: In Sandersdorf-Brehna wurde der diesjährige Frühjahrsempfang mit dem traditionellen Weinfrühling verbunden. Neben Musik, regionalen Weinen und vielen Besuchern standen auch aktuelle Projekte der Stadt und ein Architekturwettbewerb im Mittelpunkt.
3: Statt eines klassischen Neujahrsempfangs hat die Stadt Sandersdorf-Brehna in diesem Jahr zum Frühjahrsempfang eingeladen. Und das mitten in dem Weinfrühling auf dem Platz der Deutschen Einheit. Vertreter aus Politik, Wirtschaft, Verein und Stadtgesellschaft nutzen die Gelegenheit zum Austausch in entspannter Atmosphäre.
4: Wir haben uns überlegt, wir nutzen einfach diese wunderbare Location und laden einfach etwas früher ein als die Öffentlichkeit und nutzen das Flair hier, um zusammenzukommen, zu netzwerken und vielleicht auch gemeinsam einen Ausblick aufs Jahr zu machen.
3: Der Empfang bot aber nicht nur Raum für Gespräche, sondern auch für einen Blick auf aktuelle Entwicklungen in der Stadt. Bürgermeisterin Steffi Siska sprach über laufende Projekte und Vorhaben in Sandersdorf-Brehna.
4: Also wir haben Dinge, die zu Ende geführt werden. Also wir bauen den Radweg in Tscherndorf nach Bitterfeld. Der erste Bauabschnitt der Augustbebelstraße in Tscherndorf. Wir beginnen mit der Sanierung vom Rathaus in Brehna. Die Kita in Rotsch nimmt Gestalt an, die ist in die Höhe gebaut. Also der Baukörper wird dieses Jahr sicher, denke ich, fast fertig werden. Ja, und da könnte ich jetzt noch endlos aufzählen.
3: Neben den kommunalen Projekten spielte auch der Architekturwettbewerb der Hochschule Anhalt eine besondere Rolle. Studierende aus Dessau präsentierten ihre Entwürfe und stellten sich dem Urteil von Jury und Publikum.
4: mal einen ganz kurzen Rückblick und einen Ausblick auf die kommenden Projekte. Aber es gibt noch was ganz Spannendes. Also unsere Gäste, die im letzten

0: Jahr, auch in diesem Jahr, sollen auch eine Jury sein. Wir haben also was zu bewerten, und zwar in Architekturwettbewerben der Hochschule aus Dessau.
1: Am Ende setzte sich der Entwurf von Franz Klemm durch. Die Arbeiten der Studierenden stießen dabei auf großes Interesse bei den Gästen. Der Weinfrühling lockte zahlreiche Besucher auf das Festgelände. Die Veranstalter ziehen eine positive Bilanz und freuen sich bereits auf den Weinfrühling im kommenden Jahr. Der Weinfrühling in Sandersdorf-Brehna verbindet damit erneut Genuss, Kultur und Begegnung.
2: Das Land Sachsen-Anhalt unterstützt auch im Jahr 2026 den Erhalt bedeutender Kulturdenkmaler im Land. Für die Restaurierung der Fassade, der historischen Fenster sowie die Rekonstruktion des hofseitigen Wintergartens eines Wohn- und Geschäftshauses in der Friedrich-Ebert-Straße 17 in Köthen stellt das Land Sachsen-Anhalt Fördermittel in Höhe von rund 42.000 Euro bereit. Das Gebäude ist eng mit der Geschichte der Stadt verbunden. Es wurde vom jüdischen Bankier Max Mendershausen genutzt und steht damit exemplarisch für die wirtschaftliche und gesellschaftliche Bedeutung jüdischer Bürger in Köthen im 19. und frühen 20. Jahrhundert. Vor 5 Jahren wurde in Köthen eine wichtige Versorgungslücke geschlossen. Die Tagesklinik für Psychiatrie und Psychotherapie des Salus-Fachklinikums Bernburg hat sich seitdem zu einer wichtigen Anlaufstelle für psychisch kranke Menschen in der Region entwickelt. Vor kurzem wurde Bilanz gezogen und über die Zukunft gesprochen.
3: Seit 5 Jahren werden in der Tagesklinik für Psychiatrie und Psychotherapie in Köthen Menschen mit psychischen Erkrankungen wohnortnah behandelt. Damit wurde damals eine wichtige Versorgungslücke in Anhalt-Bitterfeld geschlossen. Vor der Eröffnung mussten viele Betroffene für eine teilstationäre Behandlung nach Bernburg fahren. Heute verfügt die Einrichtung über 24 Plätze und behandelt Erwachsene aller Altersgruppen, von jungen Erwachsenen bis hin zu Seniorinnen und Senioren. Ergänzt wird das Angebot durch eine psychiatrische Institutsambulanz. Beim Arbeitstreffen vor kurzem ging es nicht nur um die Entwicklung der vergangenen Jahre, sondern auch um aktuelle Herausforderungen im Klinikalltag.
4: Also die Herausforderungen waren von Anfang an vor allen Dingen einen geeigneten Standort zu finden, Räumlichkeiten zu finden und die auch so zu betreiben. Das waren eigentlich vor allen Dingen räumliche Herausforderungen. Natürlich waren, bevor wir den Betrieb aufgenommen haben, auch personelle Herausforderungen da. Das heißt, Personal zu finden, die hier arbeiten. Mit der Eröffnung der Tagesklinik begann dann ein sehr guter Betrieb und wir konnten eine Erweiterung von initial 16 auf 24 Plätzen vornehmen und haben immer genug Patienten, die wir behandeln. Eine weitere Schwierigkeit ist die schlechte ambulante Weiterversorgung, da nur in Köthen nur ein Facharzt für Psychiatrie und Psychotherapie zusätzlich noch vor Ort ist.
3: Behandelt werden in der Tagesklinik Menschen mit ganz unterschiedlichen psychischen Erkrankungen. Oft dann, wenn eine ambulante Therapie nicht mehr ausreicht, ein längerer Klinikaufenthalt aber vermieden werden soll.
5: Wir haben es hier zu tun mit Patienten, die quasi eigentlich alle psychischen Erkrankungen haben. Also es kann, meistens sind es depressive Patienten oder Patienten mit Angststörungen, aber auch traumatisierte Patienten. Patienten mit Belastungsstörungen, Anpassungsstörungen, auch Suchtpatienten werden hier behandelt, ja, in einem abgeflachten Setting. Und das Ganze geschieht allgemeinpsychiatrisch, sodass wir mal sagen würden, wir bieten die Voraussetzungen für alle, um hier gesünder zu werden. Und wir haben hier eine Mehrgenerationen-Tagesklinik, das ist was ganz Besonderes. Das heißt, es gibt nach oben keine Altersgrenze, wo man sagt, okay, ab ca. 65 Jahren müssen die Patienten in die Gerontopsychiatrie wechseln, sondern die können auch bei uns mitbehandelt werden und werden quasi Teil dieser Gruppe aus Patienten ab 18 bis Open End.
3: Die steigende Nachfrage bringt die Einrichtung inzwischen allerdings an ihre Grenzen. Deshalb laufen bereits Gespräche über eine mögliche Erweiterung.
4: Wir wünschen uns, dass wir umziehen können. Es ist zusammen mit einem Investor geplant, die Tagesklinik an einem anderen Standort zu errichten. Dann hätten wir mehr Räumlichkeiten und wir könnten auch die ambulante Behandlung dort ausweiten. Und das ist auch das, was ich mir für die Zukunft wünsche, dass wir unsere ambulante Weiterbehandlung nach dem tagesklinischen Aufenthalt ausweiten können.
3: 5 Jahre nach der Eröffnung ist die Tagesklinik in Köthen fest in der regionalen Versorgung angekommen und soll in Zukunft weiter wachsen.
2: Und dann noch diese Meldung. Das erste Fischadlerküken am Muldestausee ist am 18. Mai geschlüpft. Bereits am frühen Morgen konnten die ersten Fütterungen im videoüberwachten Horst beobachtet werden. Das Küken ist allerdings nur selten zu sehen, denn der Horst wurde von den Elterntieren hervorragend ausgebaut und bietet dem Nachwuchs optimalen Schutz. Beide Altvögel kümmern sich intensiv um das Jungtier, während das Männchen regelmäßig Fisch zum Horst bringt, wärmt und füttert das Weibchen das Küken. Mit etwas Glück werden in den kommenden Tagen auch die weiteren Küken schlüpfen. Damit sind wir am Ende unserer Mittwochsausgabe der RBB Aktuellnachrichten, schauen jetzt wie gewohnt auf den Wetterbericht und im Anschluss daran gern noch auf die Meldungen aus Dessau-Roßlau. Am Donnerstag ab 18 Uhr melden wir uns dann mit aktuellen Nachrichten wieder. Bis dahin, machen Sie es gut.
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6: Am Donnerstag erreichen wir bis zu 21 Grad. Ein mäßiger Westwind bringt zwar einige Wolken mit sich, regnen soll es aber nicht. Im Laufe der Woche wird es immer wärmer und am Wochenende ist mit bis zu 28 Grad zu rechnen. Die Wolken ziehen sich im weiteren Verlauf weitestgehend zurück und trocken bleibt es auch.
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0: Die 231. Spielzeit am Anhaltischen Theater in Dessau ist in vollem Gange und bietet noch bis Ende August ein abwechslungsreiches Programm an den verschiedenen Spielstätten. Das Theater aus der Bauhausstadt gab nun schon einen Ausblick darüber hinaus. Ab September wird die 232. Spielzeit starten und das wieder mit einer Menge im Gepäck.
1: Naja, es ist ja immer so, die Mischung macht's. Wir haben zwei unterhaltende Produktionen. Einmal Tom Sawyer von Kurt Weill zum Weillfest, freue ich mich sehr drauf. Eine Art Familienoper mit Kinderchor. Und am Ende der Spielzeit haben wir ein Musical Bajazzo darf nicht platzen, wo Sänger Sänger spielen, die auftreten. Das sind Produktionen, auf die ich mich sehr freue. Natürlich auch immer aufs Weihnachtsmärchen. Diesmal Die Schöne und das Biest. Darf ich selbst machen. Und dann kommt noch ein Riesenprogramm. Besuch der alten Dame Dürrenmatt. Figos Hochzeit, ein neuer Ballett-Doppelabend mit Ravel und César Franck, Jenufa eben, jetzt weiß ich gar nicht, habe ich was vergessen? Wahrscheinlich, es ist sehr, sehr, sehr viel.
0: Die Auswahl in der neuen Spielzeit ist also wieder riesig. Robert Teufel, der Leiter der Schauspielsparte am Theater, wird zwei Stücke inszenieren. Mit Das Deutschland von Bon Park hat er sich ein ganz besonderes Stück rausgesucht, welches im Oktober diesen Jahres Premiere feiert.
2: Bon Park ist eine der wichtigsten postmigrantischen Stimmen im deutschsprachigen Theater. Er nimmt uns mit in eine Initialerfahrung, die wir alle gemacht haben. Wir gehen das erste Mal spielen bei den Schulfreunden, bei der Familie zu Hause. Da kommen wir an und die sind irgendwie komisch. Die sind ein bisschen anders als wir. Die sagen ganz häufig so Sachen wie, aber das macht man hier so. Und er macht es deshalb, und das ist das Tolle daran, weil diese Initialerfahrung teilen sich alle biodeutschen Kartoffeln, so wie ich, mit allen anderen Menschen, die haben wir alle mal gemacht. Und eben das Mädchen, um das es geht, das diesen Besuch das erste Mal macht, heißt Emuli, und Emuli ist pink. Und pink steht für irgendeine Art des Andersseins, des Fremdseins. Und es ist eine Befragung darüber, ob das, was wir für normal halten, bei uns macht man das so, denn wirklich das Normale ist, ob das auf uns lustig wirkt, manchmal erschreckend wirkt. Das hat Anleihen bei David Lynch, bei Horrorfilmen ist Science Fiction mit drin. Das wird aber auch super witzig. Das wird ein sehr voller, sehr toller Abend, der eben uns befragt, wollen wir wirklich so sein und wie sind wir? Hat Premiere im kleinen Haus, wie es Förderin heißen wird, heißt nicht mehr Altes Theater, heißt jetzt Kleines Haus.
0: Im Großen Haus wird Robert Teufel dann im April 2027 der Besuch der alten Dame von Friedrich Dürrenmatt inszenieren. Das Stück, welches 1956 uraufgeführt wurde, spielt in der verarmten Kleinstadt Güllen.
2: Zum Glück kommt aber eine Dame zurück, die alte Dame, Claire Zachanassian, nach Güllen zurück. Die ist mittlerweile Millionärin, Milliardärin sogar geworden. Und sie ist jetzt wieder in Güllen und verspricht Güllen 1 Milliarde Euro. Unter einer Bedingung, die ich nicht vorwegnehmen werde. Das Stück ist ja sehr berühmt. Güllen müsste, so viel kann man dazu sagen, möglicherweise seine moralischen Standards aufgeben. Eine, wie der Autor Dürrenmatt selber sagte, tragische Komödie darüber, was ist unsere Moral und was ist unsere Moral wert. Wenn man ihn fragte, warum schreiben Sie über diese Abgründe denn in Form der Komödie, hätte er immer gesagt, und so sehe ich es ja auch, leichtfüßig übers Böse sprechen, die Welt ist so düster manchmal, dass man sich ihr nur positiv nähern kann und sich auch nur so nähern kann, dass man Lebenslust behält. Nicht nur Schauspiel, darin wird Chor sein, darin wird Kinderchor sein, darin wird Statisterie sein, die Bühne wird viele Dinge können, es wird spektakulär, es wird groß. Wir werden uns fragen, was ist unsere Moral wert, und wir werden viel lachen.
0: Musik, Theater und Schauspiel sind aber natürlich nur zwei der fünf Sparten am Anhaltischen Theater. So wird es in der 232. Spielzeit mit den Stücken Mythen der Liebe sowie Vier Frauen auch wieder Ballett und Tanz geben. Im Puppentheater wird Das hässliche Entlein, Frau Holle und der Froschkönig für die kleinsten Besucher zu sehen sein. Die Sinfoniekonzerte und die Kammerkonzerte sowie zahlreiche weitere Sonderkonzerte stehen dann selbstverständlich auch noch im Spielplan. Abgerundet wird das Ganze noch durch verschiedene beliebte Reihen und einige interessante Gäste. Einen kompletten Überblick über das Programm gibt es auf der Internetseite des Theaters. Auch wenn man nicht direkt ein Motto für die neue Theatersaison hat, ist dem Generalintendanten Johannes Weigand doch ein gewisses Thema aufgefallen.
1: Ich habe in unserem Spielzeitheft in dem Vorwort darauf hingewiesen, dass wir eigentlich vor allem Frauenfiguren zum Thema haben. Erst die Frauen, die so die Männer antreiben, was zu tun, aber dann eben mit der Yennufer, mit der alten Dame und auch mit Turandot drei sehr wirkmächtige Frauen. Und das zieht sich dadurch ein bisschen durch den Spielplan.
0: Das Anhaltische Theater ist ein Aushängeschild für die Stadt und strahlt weit darüber hinaus. In jeder Spielzeit lockt es 160.000 Besucher in die verschiedenen Spielstätten im Stadtgebiet.
3: Das spricht für ein sehr interessantes

0: miteinander verbindet. Und das finde ich sehr schön. Und das ist für unsere Stadt ein Haus, ein Punkt, der uns mit sehr viel Stolz erfüllt und der uns natürlich auch Verpflichtung ist, das Haus weiterhin zu fördern und so zu unterstützen, dass es seine Arbeit auf hohem künstlerischen Niveau in voller Breite führen kann.
1: Für Menschen, die keine Lust haben, alleine ins Theater zu gehen, hat sich die Kulturstätte zudem etwas Neues einfallen lassen.
2: Es ist aus Gründen des Alters so, oder sie kommen neu in eine Stadt oder sie haben einen Freundeskreis, der nicht ins Theater möchte mit ihnen. Gibt es viele Leute, die irgendwie alleine sind, einsam sind. Das wird ein immer größeres Thema in unserer Gesellschaft, ist aber auch schon ein großes Thema. Diese Menschen, wenn sie doch ins Theater wollen, aber nicht alleine sein wollen, die können sich bei uns melden. Dafür finden sie eine E-Mail-Adresse. Sie können sich aber auch an der Kasse melden. Viele Wege führen nach Rom. Und wir führen die Menschen dann immer zur zweiten Vorstellung einer jeweiligen Inszenierung zusammen. Bitte keine Angst vor diesem Format. Sie müssen da nichts leisten. Sie können da kommen, sie treffen auf Menschen, sie können ein Getränk nehmen, sie können gemeinsam ins Theater gehen, sie kriegen eine Einführung zum Werk, so sie es denn wollen. Und sie können, wenn es ihnen Spaß gemacht hat, danach auch noch mit den anderen auf ein Getränk gehen. Dabei ist immer ein Dramaturg, eine Dramaturgin, manchmal die Theaterpädagogik. Es gibt Menschen aus dem Ensemble, die sagen, hey, da habe ich aber Interesse, da will ich mal dabei sein. Das kann ich aber nicht versprechen, wie und wo. Aber mindestens immer ein Dramaturg, eine Dramaturgin und andere Menschen. Und vielleicht entstehen so neue Freundschaften, neue Bindungen. Wir werden es erleben, das ist gemacht, wird häufig gemacht in vielen anderen Orten. Ich freue mich, dass wir das auch haben. Ich habe mir das nicht für dich selber ausgedacht. Ich glaube, das kann ganz toll werden. Kommen Sie vorbei, haben Sie keine Angst. Und wenn Sie nicht alleine sein wollen, sind Sie nicht mehr alleine.
1: Die 232. Spielzeit startet am 5. September mit dem traditionellen Eröffnungskonzert. Ab 19 Uhr gibt es dann wieder vor dem Mausoleum musikalische Ausschnitte aus den Produktionen der neuen Spielzeit zu hören.

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1: Hallo und herzlich willkommen zur neuesten Ausgabe des RAN 1 Biber Talks. Heute besucht uns im Studio mal wieder Marcel Nowak. Schön, dass du da bist.
2: Ich freue mich auch, vielen Dank.
1: Jetzt stehen die letzten drei Saisonspiele für euch an gegen die Top 3 der Liga, Bietigheim, Balingen-Waldstätten und Dresden. Das ist natürlich ein ordentliches Programm. Ja, wie blickt ihr da als Mannschaft auf diese Spiele und wie groß ist auch die Motivation vor allen Dingen, gegen diese starken Teams auch zu gewinnen?
2: Also die Motivation ist natürlich riesig. Das sind die Spiele, die am meisten Spaß machen gegen die stärksten Gegner, die man als vermeintliche Underdog so ein bisschen ärgern kann. Und das ist natürlich unser großes Ziel. Ich glaube, Bietigheim kommt jetzt am Freitag als schon feststehender Aufsteiger. Die wollen natürlich trotzdem die Meisterschaft holen sozusagen und wir schauen mal, was wir da machen können, um die so ein bisschen zu ärgern. Und ja, wie gesagt, das sind die Spiele, die am meisten Spaß machen, weil man natürlich auch in Zukunft irgendwann mal Erste Liga bei den Besten mitspielen möchte. Die werden das nächstes Jahr machen und somit kann man sich so ein bisschen mit den Besten auch messen.
1: Wie gesagt, jetzt die drei Spiele und dann ist die Saison auch schon wieder vorbei. Wie blickst du auf den bisherigen Saisonverlauf und ja, wie zufrieden bist du auch mit der Entwicklung des Teams?
2: Extrem zufrieden. Also ich hätte, um ehrlich zu sein, auch nicht erwartet, als wir uns in der Vorbereitung getroffen haben, dass wir so eine gute Saison und so uns so gut entwickeln werden im Laufe der Saison. Wir hatten ein paar Neuzugänge, ja, und die haben sich auch super integriert, super schnell integriert, haben deutliche Schritte gemacht, ins System eingepasst und so sind wir halt einfach gewachsen. Und deshalb glaube ich, dass wir mit dem, wo wir jetzt stehen, zufrieden sein können. Und vielleicht noch bis wirklich die Saison zu Ende ist, noch so eine kleine Schippe drauflegen können, noch einen kleinen nächsten Schritt machen, damit wir nächste Saison dort weitermachen können, wo wir die dann hoffentlich positiv aufhören werden.
1: Ja, und jetzt hast du es vorhin schon angesprochen, Freitag gegen Bietigheim in der Anhalt Arena, gegen den sicheren Aufsteiger. Gibt es da schon Ideen oder ja, wie siehst du das? Was braucht's, um den Tabellenführer zu ärgern?
2: Na, also als allererstes braucht es auf jeden Fall 100% Fokus auf die Aufgabe, dass auch wenn das drittletzte Spiel der Saison ist und wir vermeintlich so ein bisschen im Nirgendwo stehen, also sowohl nicht um Abstieg als auch nicht mehr um Aufstieg kämpfen, muss man da 100% motiviert und fokussiert rangehen an das Thema. Und also rein inhaltlich haben wir uns noch nicht mit Bietigheim beschäftigt, das machen wir immer erst zwei Tage vorm Spiel.

0: Das werden wir auch die Woche so handhaben. Und deshalb glaube ich, dass bisher viel Fokus in der Trainingswoche und in der letzten auf uns gelegt wurde. Und da wollen wir jetzt auch weiter dran arbeiten, die nächsten Tage bis Freitag.
1: Ja, dann danke ich dir, dass du uns heute hier im Studio besucht hast und wünsche euch natürlich noch ganz viel Erfolg bei den letzten drei Saisonspielen.
0: Danke dir.
1: Und Sie lade ich ein, am Freitag, den 22. Mai um 20 Uhr in der Anhalt Arena mit dabei zu sein beim Spiel gegen Bietigheim und den DRV als achter Mann von der Tribüne kräftig zu unterstützen.

0: Ich freue mich, dass Sie mit dabei sind und damit herzlich willkommen an diesem Mittwoch zu den RBW Aktuellen Nachrichten. Das Amtsgericht Bitterfeld-Wolfen hat auf Antrag der Staatsanwaltschaft Dessau-Roßlau Untersuchungshaft gegen einen 27-jährigen deutschen Beschuldigten aus dem Landkreis Anhalt-Bitterfeld angeordnet. Dem Beschuldigten wird vorgeworfen, im Zeitraum vom 11. bis zum 12. Mai in eine Kfz-Werkstatt in Zürbich eingedrungen zu sein und anschließend einen BMW entwendet zu haben. Das Fahrzeug konnte am Abend des 14. Mai durch Polizeibeamte des zuständigen Revierkommissariats auf dem Hinterhof eines Mehrfamilienhauses festgestellt werden. Der 27-Jährige erschien kurze Zeit später an der Örtlichkeit. Beim Erblicken der Polizeikräfte entfernte er sich fluchtartig, konnte jedoch in unmittelbarer Nähe gestellt und vorläufig festgenommen werden. Im Zuge der weiteren Ermittlungen wurde ein Durchsuchungsbeschluss für die Wohnung des Beschuldigten erwirkt. Dabei wurden mehrere Beweismittel aufgefunden und sichergestellt, die mit der Tat sowie weiteren Diebstahlhandlungen in Zusammenhang stehen könnten. Museen sind Orte der Geschichte, der Kultur und oft auch des gesellschaftlichen Miteinanders. Zum Internationalen Museumstag hat das Städtische Museum Aschersleben deshalb nicht nur zum kostenlosen Besuch eingeladen, sondern auch das Ehrenamt in den Mittelpunkt gestellt. Mit einem vielfältigen Programm und neuen barrierefreien Angeboten sollte gezeigt werden, wie wichtig bürgerschaftliches Engagement für das kulturelle Leben einer Stadt ist.
1: Was gibt es denn Schöneres als einen Tag im Museum? Und das auch noch kostenlos. Zum Internationalen Museumstag lud das Städtische Museum Aschersleben zu einem ganz besonderen Aktionstag ein. Am 17. Mai öffnete es seine Türen, um bürgerliches Engagement in den Mittelpunkt zu rücken.
2: Wir sind heute im Städtischen Museum Aschersleben, denn heute ist der Internationale Museumstag. Und der steht heute unter einem ganz besonderen Motto, nämlich dem Ehrenamt. Und da haben wir drei gute Gründe für. Nämlich zum einen haben wir hier seit 2025 den Förderverein des Museums als Engagementbotschafter des Landes Sachsen-Anhalt ausgezeichnet. Da zeigt sich, dass Ehrenamt also auch belohnt wird.

0: Wir haben das Motto des Museumsverbandes Sachsen-Anhalt und am 23.05. und in der Zeit davor und danach findet der erste Ehrenamtstag statt, den der Bundespräsident ausgerufen hat. Also es sind drei gute Gründe, heute herzukommen und das Ehrenamt zu feiern.
1: Damit hier auch niemandem langweilig wird, hat sich das Museum so einiges einfallen lassen. Bei schönstem Wetter konnten Besucherinnen und Besucher das vielfältige Programm genießen und erleben.
0: Wir haben nicht nur kostenfreien Eintritt in unsere Ausstellungen, sondern wir haben 10 Vereine aus Aschersleben und der Umgebung hier, die zeigen, was sie so machen, in welchen Bereichen sie sich bewegen, wie man mitmachen kann, was man da alles noch entdecken kann. Wir haben Angebote für Kinder, ganz viele Führungen durch das Haus von ehrenamtlichen Vereinsmitgliedern, Musik und Gastro, also für die ganze Familie findet sich hier was.
1: Der Fokus lag hierbei aber natürlich auf dem Ehrenamt. Im Innenhof präsentierten sich verschiedene lokale Vereine und luden zum Gespräch ein. Eine Möglichkeit also, bei entspannter Atmosphäre einen Einblick in viele verschiedene Vereine der Stadt zu werfen.
0: Wenn man das Ehrenamt feiert, dann finde ich, geht das nur mit dem Ehrenamt gemeinsam. Und ohne das Ehrenamt funktioniert auch nichts in der Kultur. Das wollten wir würdigen mit Vereinen, die sich hier vorstellen können, an Ständen, in einem kleinen Speed-Dating sozusagen. Also man kann ganz niedrigschwellig einfach mal bei den verschiedenen Vereinen vorbeikommen. Es gibt ganz tolle Angebote, man kann basteln, man kann sich informieren, man kann Bogenschießen bei der Burg Freckleben zum Beispiel. Ich glaube, das bringt viel Freude und zeigt, dass Ehrenamt eben auch viel Freude bringen kann.
1: Ein weiteres Highlight des Tages war die Einweihung neuer Texttafeln in einfacher Sprache. Sie solle das Museum barrierefreier gestalten und die kulturelle Teilhabe für alle Personengruppen stärken.
0: Wir haben jetzt im Museum die einfache Sprache. Das ist eine etwas vereinfachte Form der leichten Sprache und dient dazu, dass einfach mehr Menschen die Museumstexte hier verstehen. Denn es haben nicht nur immer weniger Menschen Lust, lange Texte zu lesen, sondern es gibt auch Menschen, die zum Beispiel einfach nicht Deutsch als Muttersprache haben, die uns aber genauso willkommen sind. Und deshalb gibt es ja die Texte in einfacher Sprache. Die werden heute eingeführt und es gibt auch gleich 3 Führungen dazu.
1: Der Museumstag als Feier des Ehrenamts war ein wichtiger Schritt in eine sozialere und verbundenere Zukunft. Ohne das Engagement von vielen Bürgerinnen und Bürgern wären viele kulturelle Angebote nicht möglich.
2: In Sannersdorf-Brehna wurde der diesjährige Frühjahrsempfang mit dem traditionellen Weinfrühling verbunden. Neben Musik, regionalen Weinen und vielen Besuchern standen auch aktuelle Projekte der Stadt und ein Architekturwettbewerb im Mittelpunkt.
3: Statt eines klassischen Neujahrsempfangs hat die Stadt Sannersdorf-Brehna in diesem Jahr zum Frühjahrsempfang eingeladen. Und das mitten in dem Weinfrühling auf dem Platz der Deutschen Einheit. Vertreter aus Politik, Wirtschaft, Verein und Stadtgesellschaft nutzen die Gelegenheit zum Austausch in entspannter Atmosphäre.
4: Wir haben uns überlegt, wir nutzen einfach diese wunderbare Location und laden einfach etwas früher ein als die Öffentlichkeit. Wir nutzen das Flair hier, um zusammenzukommen, zu netzwerken und vielleicht auch gemeinsam einen Ausblick aufs Jahr zu machen.
3: Der Empfang bot aber nicht nur Raum für Gespräche, sondern auch für einen Blick auf aktuelle Entwicklungen in der Stadt. Bürgermeisterin Steffi Siska sprach über laufende Projekte und Vorhaben in Sannersdorf-Brehna.
4: Also wir haben Dinge, die zu Ende geführt werden. Also wir bauen den Radweg in Tscherndorf nach Bitterfeld, der erste Bauabschnitt der Augustbebestraße in Tscherndorf. Wir beginnen mit der Sanierung vom Rathaus in Brehna. Die Kita in Rotsch nimmt Gestalt an, die ist in die Höhe gebaut. Also der Baukörper wird dieses Jahr sicher, denke ich, fast fertig werden. Ja, und da könnte ich jetzt noch endlos aufzählen.
3: Neben den kommunalen Projekten spielte auch der Architekturwettbewerb der Hochschule Anhalt eine besondere Rolle. Studierende aus Dessau präsentierten ihre Entwürfe und stellten sich dem Urteil von Jury und Publikum.
4: Mal einen ganz kurzen Rückblick und einen Ausblick auf die kommenden Projekte. Aber es gibt ja noch was ganz Spannendes. Also unsere Gäste, die im letzten Jahr, auch in diesem Jahr, sollen auch eine Jury sein. Wir haben also was zu bewerten, und zwar einen Architekturwettbewerb der Hochschule aus Dessau.
3: Am Ende setzte sich der Entwurf von Franz Klemm durch. Die Arbeiten der Studierenden stießen dabei auf großes Interesse bei den Gästen. Der Weinfrühling lockte zahlreiche Besucher auf das Festgelände. Die Veranstalter ziehen eine positive Bilanz und freuen sich bereits auf den Weinfrühling im kommenden Jahr. Der Weinfrühling in Sannersdorf-Brehna verbindet damit erneut Genuss, Kultur und Begegnung.

0: Das Land Sachsen-Anhalt unterstützt auch im Jahr 2026 den Erhalt bedeutender Kulturdenkmale im Land. Für die Restaurierung der Fassade, der historischen Fenster sowie die Rekonstruktion des hofseitigen Wintergartens eines Wohn- und Geschäftshauses in der Friedrich-Ebert-Straße 17 in Köthen stellt das Land Sachsen-Anhalt Fördermittel in Höhe von rund 42.000 Euro bereit. Das Gebäude ist eng mit der Geschichte der Stadt verbunden. Es wurde vom jüdischen Bankier Max Mendershausen genutzt und steht damit exemplarisch für die wirtschaftliche und gesellschaftliche Bedeutung jüdischer Bürger in Köthen im 19. und frühen 20. Jahrhundert. Vor 5 Jahren wurde in Köthen eine wichtige Versorgungslücke geschlossen. Die Tagesklinik für Psychiatrie und Psychotherapie des Salus-Fachklinikums Bernburg hat sich seitdem zu einer wichtigen Anlaufstelle für psychisch kranke Menschen in der Region entwickelt. Vor kurzem wurde Bilanz gezogen und über die Zukunft gesprochen.
1: Seit 5 Jahren werden in der Tagesklinik für Psychiatrie und Psychotherapie in Köthen Menschen mit psychischen Erkrankungen wohnortnah behandelt. Damit wurde damals eine wichtige Versorgungslücke in Anhalt-Bitterfeld geschlossen. Vor der Eröffnung mussten viele Betroffene für eine teilstationäre Behandlung nach Bernburg fahren. Heute verfügt die Einrichtung über 24 Plätze und behandelt Erwachsene aller Altersgruppen, von jungen Erwachsenen bis hin zu Seniorinnen und Senioren. Ergänzt wird das Angebot durch eine psychiatrische Institutsambulanz. Beim Arbeitstreffen vor kurzem ging es nicht nur um die Entwicklung der vergangenen Jahre, sondern auch um aktuelle Herausforderungen im Klinikalltag.
2: Also die Herausforderungen waren von Anfang an vor allen Dingen einen geeigneten Standort zu finden, Räumlichkeiten zu finden und die auch so zu betreiben. Das waren eigentlich vor allen Dingen räumliche Herausforderungen. Natürlich waren, bevor wir den Betrieb aufgenommen haben, auch personelle Herausforderungen da, das heißt Personal zu finden, die hier arbeiten. Mit der Eröffnung der Tagesklinik begann dann ein sehr guter Betrieb und wir konnten eine Erweiterung von initial 16 auf 24 Plätzen vornehmen und haben immer genug Patienten, die wir behandeln. Eine weitere Schwierigkeit ist die schlechte ambulante Weiterversorgung, da nur in Köthen nur ein Facharzt für Psychiatrie und Psychotherapie zusätzlich noch vor Ort ist.
1: Behandelt werden in der Tagesklinik Menschen mit ganz unterschiedlichen psychischen Erkrankungen. Oft dann, wenn eine ambulante Therapie nicht mehr ausreicht, ein längerer Klinikaufenthalt aber vermieden werden soll.
3: Wir haben es hier zu tun mit Patienten, die quasi eigentlich alle psychischen Erkrankungen haben. Also es kann, meistens sind es depressive Patienten oder Patienten mit Angststörungen, aber auch traumatisierte Patienten, Patienten mit Belastungsstörungen, Anpassungsstörungen. Auch Suchtpatienten werden hier behandelt, ja, in einem abgeflachten Setting. Und das Ganze geschieht allgemeinpsychiatrisch, sodass wir mal sagen würden, wir bieten die Voraussetzung für alle, um hier gesünder zu werden. Und wir haben hier eine Mehrgenerationen-Tagesklinik, das ist was ganz Besonderes. Das heißt, es gibt nach oben keine Altersgrenze, wo man sagt, okay, ab ca. 65 Jahren müssen die Patienten in die Gerontopsychiatrie wechseln, sondern die können auch bei uns mitbehandelt werden und werden quasi Teil dieser Gruppe aus Patienten ab 18 bis Open End.
1: Die steigende Nachfrage bringt die Einrichtung inzwischen allerdings an ihre Grenzen. Deshalb laufen bereits Gespräche über eine mögliche Erweiterung.
2: Wir wünschen uns, dass wir umziehen können. Es ist zusammen mit einem Investor geplant, die Tagesklinik an einem anderen Standort zu errichten. Dann hätten wir mehr Räumlichkeiten und wir könnten auch die ambulante Behandlung dort ausweiten. Und das ist auch das, was ich mir für die Zukunft wünsche, dass wir unsere ambulante Weiterbehandlung nach dem tagesklinischen Aufenthalt ausweiten können.
1: 5 Jahre nach der Eröffnung ist die Tagesklinik in Köthen fest in der regionalen Versorgung angekommen und soll in Zukunft weiter wachsen.
0: Und dann noch diese Meldung. Das erste Fischadlerküken am Muldestausee ist am 18. Mai geschlüpft. Bereits am frühen Morgen konnten die ersten Fütterungen im videoüberwachten Horst beobachtet werden. Das Küken ist allerdings nur selten zu sehen, denn der Horst wurde von den Elterntieren hervorragend ausgebaut und bietet dem Nachwuchs optimalen Schutz. Beide Altvögel kümmern sich intensiv um das Jungtier, während das Männchen regelmäßig Fisch zum Horst bringt, wärmt und füttert das Weibchen das Küken. Mit etwas Glück werden in den kommenden Tagen auch die weiteren Küken schlüpfen. Damit sind wir am Ende unserer Mittwochsausgabe der RBB Aktuell Nachrichten. Schauen jetzt wie gewohnt auf den Wetterbericht und im Anschluss daran gern noch auf die Meldungen aus Dessau-Roßlau. Am Donnerstag ab 18 Uhr melden wir uns dann mit aktuellen Nachrichten wieder. Bis dahin, machen Sie es gut.
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4: Am Donnerstag erreichen wir bis zu 21 Grad. Ein mäßiger Westwind bringt zwar einige Wolken mit sich, regnen soll es aber nicht. Im Laufe der Woche wird es immer wärmer und am Wochenende ist mit bis zu 28 Grad zu rechnen. Die Wolken ziehen sich im weiteren Verlauf weitestgehend zurück und trocken bleibt es auch.
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0: Die 231. Spielzeit am Anhaltischen Theater in Dessau ist in vollem Gange und bietet noch bis Ende August ein abwechslungsreiches Programm an den verschiedenen Spielstätten. Das Theater aus der Bauhausstadt gab nun schon einen Ausblick darüber hinaus. Ab September wird die 232. Spielzeit starten und das wieder mit einer Menge im Gepäck.
1: Naja, es ist ja immer so, die Mischung macht's. Wir haben zwei unterhaltende Produktionen. Einmal Tom Sawyer von Kurt Weill zum Weillfest, freue ich mich sehr drauf. Eine Art Familienoper mit Kinderchor. Und am Ende der Spielzeit haben wir ein Musical Baiazzo darf nicht platzen, wo Sänger Sänger spielen, die auftreten. Das sind Produktionen, auf die ich mich sehr freue. Natürlich auch immer aufs Weihnachtsmärchen. Diesmal Die Schöne und das Biest. Darf ich selbst machen. Und dann kommt noch ein Riesenprogramm. Besuch der alten Dame Dürrenmatt.

0: Figaros Hochzeit, ein neuer Ballett-Doppelabend mit Ravel und César Franck, Jennifer eben. Jetzt weiß ich gar nicht, habe ich was vergessen? Wahrscheinlich. Es ist sehr, sehr, sehr viel.
1: Die Auswahl in der neuen Spielzeit ist also wieder riesig. Robert Teufel, der Leiter der Schauspielsparte am Theater, wird zwei Stücke inszenieren. Mit Das Deutschland von Bon Park hat er sich ein ganz besonderes Stück rausgesucht, welches im Oktober diesen Jahres Premiere feiert.
2: Bon Park ist eine der wichtigsten postmigrantischen Stimmen im deutschsprachigen Theater. Er nimmt uns mit in eine Initialerfahrung, die wir alle gemacht haben. Wir gehen das erste Mal spielen bei den Schulfreunden, bei der Familie zu Hause. Da kommen wir an und die sind irgendwie komisch. Die sind ein bisschen anders als wir. Die sagen ganz häufig so Sachen wie, aber das macht man hier so. Und er macht es deshalb, und das ist das Tolle daran, weil diese Initialerfahrung teilen sich alle biodeutschen Kartoffeln, so wie ich, mit allen anderen Menschen, die haben wir alle mal gemacht. Und eben das Mädchen, um das es geht, das diesen Besuch das erste Mal macht, heißt Emuli, und Emuli ist pink. Und pink steht für irgendeine Art des Andersseins, des Fremdseins. Und es ist eine Befragung darüber, ob das, was wir für normal halten, bei uns macht man das so, denn wirklich das Normale ist, ob das auf uns lustig wirkt, manchmal erschreckend wirkt. Das hat Anleihen bei David Lynch, bei Horrorfilmen ist Science Fiction mit drin. Das wird aber auch super witzig. Das wird ein sehr voller, sehr toller Abend, der eben uns befragt, wollen wir wirklich so sein und wie sind wir? Hat Premiere im kleinen Haus, wie es Förderin heißen wird, heißt nicht mehr Altes Theater, heißt jetzt Kleines Haus.
1: Im großen Haus wird Robert Teufel dann im April 2027 Der Besuch der alten Dame von Friedrich Dürrenmatt inszenieren. Das Stück, welches 1956 uraufgeführt wurde, spielt in der verarmten Kleinstadt Göhlen.
2: Zum Glück kommt aber eine Dame zurück, die alte Dame, Claire Zachanassian, nach Göhlen zurück. Die ist mittlerweile Millionärin, Milliardärin sogar geworden. Und sie ist jetzt wieder in Göhlen und verspricht Göhlen 1 Milliarde Euro. Unter einer Bedingung, die ich nicht vorwegnehmen werde. Das Stück ist ja sehr berühmt. Göhlen müsste, so viel kann man dazu sagen, möglicherweise seinen moralischen Standards aufgeben. Eine, wie der Autor Dürrenmatt selber sagte, tragische Komödie darüber, was ist unsere Moral und was ist unsere Moral wert. Wenn man ihn fragte, warum schreiben Sie über diese Abgründe denn in Form der Komödie, hätte er immer gesagt, und so sehe ich es ja auch, leichtfüßig über das Böse sprechen, die Welt ist so düster manchmal, dass man sich ihr nur positiv nähern kann und sich ihr auch nur so nähern kann, dass man Lebenslust behält. Nicht nur Schauspiel, darin wird Chor sein, darin wird Kinderchor sein, darin wird Statisterie sein, die Bühne wird viele Dinge können, es wird spektakulär, es wird groß. Wir werden uns fragen, was ist unsere Moral wert, und wir werden viel lachen.
1: Musik, Theater und Schauspiel sind aber natürlich nur zwei der 5 Sparten am Anhaltischen Theater. So wird es in der 232. Spielzeit mit den Stücken Mythen der Liebe sowie 4 Frauen auch wieder Ballett und Tanz geben. Im Puppentheater wird das hässliche Entlein, Frau Holle und der Froschkönig für die kleinsten Besucher zu sehen sein. Die Sinfoniekonzerte und die Kammerkonzerte sowie zahlreiche weitere Sonderkonzerte stehen dann selbstverständlich auch noch im Spielplan. Abgerundet wird das Ganze noch durch verschiedene beliebte Reihen und einige interessante Gäste. Einen kompletten Überblick über das Programm gibt es auf der Internetseite des Theaters. Auch wenn man nicht direkt ein Motto für die neue Theatersaison hat, ist dem Generalintendanten Johannes Weigand doch ein gewisses Thema aufgefallen.
0: Ich habe in unserem Spielzeitheft in dem Vorwort darauf hingewiesen, dass wir eigentlich vor allem Frauenfiguren zum Thema haben. Erst die Frauen, die so die Männer antreiben, was zu tun, aber dann eben mit der Jennifer, mit der alten Dame und auch mit Turandot, 3 sehr wirkmächtige Frauen. Und das zieht sich dadurch ein bisschen durch den Spielplan.
1: Das Anhaltische Theater ist ein Aushängeschild für die Stadt und strahlt weit darüber hinaus. In jeder Spielzeit lockt es 160.000 Besucher in die verschiedenen Spielstätten im Stadtgebiet.
3: Das spricht für ein sehr interessantes, ausgewogenes und hochanspruchsvolles Programm, das unter der Leitung von Generalintendant Johannes Weigert und all seinen Sparten und Spartenleitern hier im Haus und im gesamten Team erstellt wird. Und die hohe Verbundenheit drückt sich immer wieder aus bei dem Besuch der Kulturveranstaltungen, aber eben auch, wir hatten jüngst den Tag der offenen Tür oder die Schwanensee-Premiere. Man sieht das Haus. Das Theater gehört zu unserer Stadt, ist ein ganz wichtiger und identitätsstiftender Bestandteil der Generationen von Dessauerinnen und Dessauern oder auch Dessau-Roslauerinnen und Dessau-Roslauern in das Haus lockt und alle Generationen auch miteinander.

0: miteinander verbindet. Und das finde ich sehr schön. Und das ist für unsere Stadt ein Haus, ein Punkt, der uns mit sehr viel Stolz erfüllt und der uns natürlich auch Verpflichtung ist, das Haus weiterhin zu fördern und so zu unterstützen, dass es seine Arbeit auf hohem künstlerischen Niveau in voller Breite führen kann.
1: Für Menschen, die keine Lust haben, alleine ins Theater zu gehen, hat sich die Kulturstätte zudem etwas Neues einfallen lassen.
2: Es ist aus Gründen des Alters so, oder sie kommen neu in eine Stadt, oder sie haben einen Freundeskreis, der nicht ins Theater möchte mit ihnen. Gibt es viele Leute, die irgendwie alleine sind, einsam sind? Das wird ein immer größeres Thema in unserer Gesellschaft, ist aber auch schon ein großes Thema. Diese Menschen, wenn sie doch ins Theater wollen, aber nicht alleine sein wollen, die können sich bei uns melden. Dafür finden sie eine E-Mail-Adresse. Sie können sich aber auch an der Kasse melden. Viele Wege führen nach Rom. Und wir führen die Menschen dann immer zur zweiten Vorstellung einer jeweiligen Inszenierung zusammen. Bitte keine Angst vor diesem Format. Sie müssen da nichts leisten. Sie können da kommen, sie treffen auf Menschen, sie können ein Getränk nehmen, sie können gemeinsam ins Theater gehen, sie kriegen eine Einführung zum Werk, so sie es denn wollen. Und sie können, wenn es ihnen Spaß gemacht hat, danach auch noch mit den anderen auf ein Getränk gehen. Dabei ist immer ein Dramaturg, eine Dramaturgin, manchmal die Theaterpädagogik. Es gibt Menschen aus dem Ensemble, die sagen, hey, da habe ich aber Interesse, da will ich mal dabei sein. Das kann ich aber nicht versprechen, wie und wo. Aber mindestens immer ein Dramaturg, eine Dramaturgin und andere Menschen. Und vielleicht entstehen so neue Freundschaften, neue Bindungen. Wir werden es erleben. Das ist gemacht, wird häufig gemacht in vielen anderen Orten. Ich freue mich, dass wir das auch haben. Ich habe mir das nicht für dich selber ausgedacht. Ich glaube, das kann ganz toll werden. Kommen Sie vorbei, haben Sie keine Angst. Und wenn Sie nicht alleine sein wollen, sind Sie nicht mehr alleine.
1: Die 232. Spielzeit startet am 5. September mit dem traditionellen Eröffnungskonzert. Ab 19 Uhr gibt es dann wieder vor dem Mausoleum musikalische Ausschnitte aus den Produktionen der neuen Spielzeit zu hören.

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1: Hallo und herzlich willkommen zur neuesten Ausgabe des RAN 1 Bibertalks. Heute besucht uns im Studio mal wieder Marcel Nowak. Schön, dass du da bist.
2: Ich freue mich auch, vielen Dank.
1: Jetzt stehen die letzten drei Saisonspiele für euch an gegen die Top 3 der Liga: Bietigheim, Balingen-Waldstätten und Dresden. Das ist natürlich ein ordentliches Programm. Ja, wie blickt ihr da als Mannschaft auf diese Spiele und wie groß ist auch die Motivation vor allen Dingen, gegen diese starken Teams auch zu gewinnen?
2: Also die Motivation ist natürlich riesig. Das sind die Spiele, die am meisten Spaß machen gegen die stärksten Gegner, die man als vermeintliche Underdog so ein bisschen ärgern kann. Und das ist natürlich unser großes Ziel. Ich glaube, Bietigheim kommt jetzt am Freitag als schon feststehender Aufsteiger. Die wollen natürlich trotzdem die Meisterschaft holen sozusagen und wir schauen mal, was wir da machen können, um die so ein bisschen zu ärgern. Und ja, wie gesagt, das sind die Spiele, die am meisten Spaß machen, weil man natürlich auch in Zukunft irgendwann mal Erste Liga bei den Besten mitspielen möchte. Die werden das nächstes Jahr machen und somit kann man sich so ein bisschen mit den Besten auch messen.
1: Wie gesagt, jetzt die drei Spiele und dann ist die Saison auch schon wieder vorbei. Wie blickst du auf den bisherigen Saisonverlauf und ja, wie zufrieden bist du auch mit der Entwicklung des Teams?
2: Extrem zufrieden. Also ich hätte, um ehrlich zu sein, auch nicht erwartet, als wir uns in der Vorbereitung getroffen haben, dass wir so eine gute Saison und so uns so gut entwickeln werden im Laufe der Saison. Wir hatten ein paar Neuzugänge, ja, und die haben sich auch super integriert, super schnell integriert, haben deutliche Schritte gemacht, ins System eingepasst und so sind wir halt einfach gewachsen. Und deshalb glaube ich, dass wir mit dem, wo wir jetzt stehen, zufrieden sein können. Und vielleicht noch bis wirklich die Saison zu Ende ist, noch so eine kleine Schippe drauflegen können, noch einen kleinen nächsten Schritt machen, damit wir nächste Saison dort weitermachen können, wo wir die dann hoffentlich positiv aufhören werden.
1: Ja, und jetzt hast du es vorhin schon angesprochen, Freitag gegen Bietigheim in der Anhalt Arena, gegen den sicheren Aufsteiger. Gibt es da schon Ideen oder ja, wie siehst du das? Was braucht es, um den Tabellenführer zu ärgern?
2: Na, also als allererstes braucht es auf jeden Fall 100% Fokus auf die Aufgabe, dass auch wenn das drittletzte Spiel der Saison ist und wir vermeintlich so ein bisschen im Nirgendwo stehen, also sowohl nicht um Abstieg als auch nicht mehr um Aufstieg kämpfen, muss man da 100% motiviert und fokussiert rangehen an das Thema. Und also rein inhaltlich haben wir uns noch nicht mit Bietigheim beschäftigt, das machen wir immer erst 2 Tage vorm Spiel.

0: das werden wir auch die Woche so handhaben. Und deshalb glaube ich, dass bisher viel Fokus in der Trainingswoche und in der letzten auf uns gelegt wurde. Und da wollen wir jetzt auch weiter dran arbeiten, die nächsten Tage bis Freitag.
1: Ja, dann danke ich dir, dass du uns heute hier im Studio besucht hast und wünsche euch natürlich noch ganz viel Erfolg bei den letzten drei Saisonspielen.
0: Danke dir.
1: Und Sie lade ich ein, am Freitag, den 22. Mai um 20 Uhr in der Anhalt Arena mit dabei zu sein beim Spiel gegen Bietigheim und den DRV als Achtermann von der Tribüne kräftig zu unterstützen.

0: Ich freue mich, dass Sie mit dabei sind und damit herzlich willkommen an diesem Mittwoch zu den RBW Aktuellen Nachrichten. Das Amtsgericht Bitterfeld-Wolfen hat auf Antrag der Staatsanwaltschaft Dessau-Roßlau Untersuchungshaft gegen einen 27-jährigen deutschen Beschuldigten aus dem Landkreis Anhalt-Bitterfeld angeordnet. Dem Beschuldigten wird vorgeworfen, im Zeitraum vom 11. bis zum 12. Mai in eine Kfz-Werkstatt in Zürbich eingedrungen zu sein und anschließend einen BMW entwendet zu haben. Das Fahrzeug konnte am Abend des 14. Mai durch Polizeibeamte des zuständigen Revierkommissariats auf dem Hinterhof eines Mehrfamilienhauses festgestellt werden. Der 27-Jährige erschien kurze Zeit später an der Örtlichkeit. Beim Erblicken der Polizeikräfte entfernte er sich fluchtartig, konnte jedoch in unmittelbarer Nähe gestellt und vorläufig festgenommen werden. Im Zuge der weiteren Ermittlungen wurde ein Durchsuchungsbeschluss für die Wohnung des Beschuldigten erwirkt. Dabei wurden mehrere Beweismittel aufgefunden und sichergestellt, die mit der Tat sowie weiteren Diebstahlhandlungen in Zusammenhang stehen könnten. Museen sind Orte der Geschichte, der Kultur und oft auch des gesellschaftlichen Miteinanders. Zum Internationalen Museumstag hat das Städtische Museum Aschersleben deshalb nicht nur zum kostenlosen Besuch eingeladen, sondern auch das Ehrenamt in den Mittelpunkt gestellt. Mit einem vielfältigen Programm und neuen barrierefreien Angeboten sollte gezeigt werden, wie wichtig bürgerschaftliches Engagement für das kulturelle Leben einer Stadt ist.
1: Was gibt es denn Schöneres als einen Tag im Museum? Und das auch noch kostenlos. Zum Internationalen Museumstag lud das Städtische Museum Aschersleben zu einem ganz besonderen Aktionstag ein. Am 17. Mai öffnete es seine Türen, um bürgerliches Engagement in den Mittelpunkt zu rücken.
2: Wir sind heute im Städtischen Museum Aschersleben, denn heute ist der Internationale Museumstag. Und der steht heute unter einem ganz besonderen Motto, nämlich dem Ehrenamt. Und da haben wir drei gute Gründe für. Nämlich zum einen haben wir hier seit 2025 den Förderverein des Museums als Engagementbotschafter des Landes Sachsen-Anhalt ausgezeichnet. Da zeigt sich, dass Ehrenamt also auch belohnt wird.

0: Wir haben das Motto des Museumsverbandes Sachsen-Anhalt und am 23.05. und in der Zeit davor und danach findet der erste Ehrenamtstag statt, den der Bundespräsident ausgerufen hat. Also es sind drei gute Gründe, heute herzukommen und das Ehrenamt zu feiern.
1: Damit hier auch niemandem langweilig wird, hat sich das Museum so einiges einfallen lassen. Bei schönstem Wetter konnten Besucherinnen und Besucher das vielfältige Programm genießen und erleben.
0: Wir haben nicht nur kostenfreien Eintritt in unsere Ausstellungen, sondern wir haben 10 Vereine aus Aschersleben und der Umgebung hier, die zeigen, was sie so machen, in welchen Bereichen sie sich bewegen, wie man mitmachen kann, was man da alles noch entdecken kann. Wir haben Angebote für Kinder, ganz viele Führungen durch das Haus von ehrenamtlichen Vereinsmitgliedern, Musik und Gastro, also für die ganze Familie findet sich hier was.
1: Der Fokus lag hierbei aber natürlich auf dem Ehrenamt. Im Innenhof präsentierten sich verschiedene lokale Vereine und luden zum Gespräch ein. Eine Möglichkeit also, bei entspannter Atmosphäre einen Einblick in viele verschiedene Vereine der Stadt zu werfen.
0: Wenn man das Ehrenamt feiert, dann finde ich, geht das nur mit dem Ehrenamt gemeinsam. Und ohne das Ehrenamt funktioniert auch nichts in der Kultur. Das wollten wir würdigen mit Vereinen, die sich hier vorstellen können, an Ständen, in einem kleinen Speed-Dating sozusagen. Also man kann ganz niedrigschwellig einfach mal bei den verschiedenen Vereinen vorbeikommen. Es gibt ganz tolle Angebote, man kann basteln, man kann sich informieren, man kann Bogenschießen bei der Burg Freckleben zum Beispiel. Ich glaube, das bringt viel Freude und zeigt, dass Ehrenamt eben auch viel Freude bringen kann.
1: Ein weiteres Highlight des Tages war die Einweihung neuer Texttafeln in einfacher Sprache. Sie solle das Museum barrierefreier gestalten und die kulturelle Teilhabe für alle Personengruppen stärken.
0: Wir haben jetzt im Museum die einfache Sprache. Das ist eine etwas vereinfachte Form der leichten Sprache und dient dazu, dass einfach mehr Menschen die Museumstexte hier verstehen. Denn es haben nicht nur immer weniger Menschen Lust, lange Texte zu lesen, sondern es gibt auch Menschen, die zum Beispiel einfach nicht Deutsch als Muttersprache haben, die uns aber genauso willkommen sind. Und deshalb gibt es ja die Texte in einfacher Sprache. Die werden heute eingeführt und es gibt auch gleich 3 Führungen dazu.
1: Der Museumstag als Feier des Ehrenamts war ein wichtiger Schritt in eine sozialere und verbundenere Zukunft. Ohne das Engagement von vielen Bürgerinnen und Bürgern wären viele kulturelle Angebote nicht möglich.
2: In Sandersdorf-Brehna wurde der diesjährige Frühjahrsempfang mit dem traditionellen Weinfrühling verbunden. Neben Musik, regionalen Weinen und vielen Besuchern standen auch aktuelle Projekte der Stadt und ein Architekturwettbewerb im Mittelpunkt.
3: Statt eines klassischen Neujahrsempfangs hat die Stadt Sandersdorf-Brehna in diesem Jahr zum Frühjahrsempfang eingeladen. Und das mitten in dem Weinfrühling auf dem Platz der Deutschen Einheit. Vertreter aus Politik, Wirtschaft, Verein und Stadtgesellschaft nutzen die Gelegenheit zum Austausch in entspannter Atmosphäre.
4: Wir haben uns überlegt, wir nutzen einfach diese wunderbare Location und laden einfach etwas früher ein als die Öffentlichkeit und nutzen das Flair hier, um zusammenzukommen, zu netzwerken und vielleicht auch gemeinsam einen Ausblick aufs Jahr zu machen.
3: Der Empfang bot aber nicht nur Raum für Gespräche, sondern auch für einen Blick auf aktuelle Entwicklungen in der Stadt. Bürgermeisterin Steffi Siska sprach über laufende Projekte und Vorhaben in Sandersdorf-Brehna.
4: Also wir haben Dinge, die zu Ende geführt werden. Also wir bauen ja den Radweg in Tscherndorf nach Bitterfeld. Der erste Bauabschnitt der Augustin-Bebel-Straße in Tscherndorf. Wir beginnen mit der Sanierung vom Rathaus in Brehna. Die Kita in Rotsch nimmt Gestalt an, die ist in die Höhe gebaut. Also der Baukörper wird dieses Jahr sicher, denke ich, fast fertig werden. Ja, und da könnte ich jetzt noch endlos aufzählen.
3: Neben den kommunalen Projekten spielte auch der Architekturwettbewerb der Hochschule Anhalt eine besondere Rolle. Studierende aus Dessau präsentierten ihre Entwürfe und stellten sich dem Urteil von Jury und Publikum.
4: Einen ganz kurzen Rückblick und einen Ausblick auf die kommenden Projekte. Aber es gibt noch was ganz Spannendes. Also unsere Gäste, wie im letzten Jahr, auch in diesem Jahr, sollen auch eine Jury sein. Wir haben also was zu bewerten, und zwar einen Architekturwettbewerb der Hochschule aus Dessau.
3: Am Ende setzte sich der Entwurf von Franz Klemm durch. Die Arbeiten der Studierenden stießen dabei auf großes Interesse bei den Gästen. Der Weinfrühling lockte zahlreiche Besucher auf das Festgelände. Die Veranstalter ziehen eine positive Bilanz und freuen sich bereits auf den Weinfrühling im kommenden Jahr. Der Weinfrühling in Sandersdorf-Brehna verbindet damit erneut Genuss, Kultur und Begegnung.

0: Das Land Sachsen-Anhalt unterstützt auch im Jahr 2026 den Erhalt bedeutender Kulturdenkmäler im Land. Für die Restaurierung der Fassade, der historischen Fenster sowie die Rekonstruktion des hofseitigen Wintergartens eines Wohn- und Geschäftshauses in der Friedrich-Ebert-Straße 17 in Köthen stellt das Land Sachsen-Anhalt Fördermittel in Höhe von rund 42.000 Euro bereit. Das Gebäude ist eng mit der Geschichte der Stadt verbunden. Es wurde vom jüdischen Bankier Max Mendershausen genutzt und steht damit exemplarisch für die wirtschaftliche und gesellschaftliche Bedeutung jüdischer Bürger in Köthen im 19. und frühen 20. Jahrhundert. Vor 5 Jahren wurde in Köthen eine wichtige Versorgungslücke geschlossen. Die Tagesklinik für Psychiatrie und Psychotherapie des Salus-Fachklinikums Bernburg hat sich seitdem zu einer wichtigen Anlaufstelle für psychisch kranke Menschen in der Region entwickelt. Vor kurzem wurde Bilanz gezogen und über die Zukunft gesprochen.
1: Seit 5 Jahren werden in der Tagesklinik für Psychiatrie und Psychotherapie in Köthen Menschen mit psychischen Erkrankungen wohnortnah behandelt. Damit wurde damals eine wichtige Versorgungslücke in Anhalt-Bitterfeld geschlossen. Vor der Eröffnung mussten viele Betroffene für eine teilstationäre Behandlung nach Bernburg fahren. Heute verfügt die Einrichtung über 24 Plätze und behandelt Erwachsene aller Altersgruppen, von jungen Erwachsenen bis hin zu Seniorinnen und Senioren. Ergänzt wird das Angebot durch eine psychiatrische Institutsambulanz. Beim Arbeitstreffen vor kurzem ging es nicht nur um die Entwicklung der vergangenen Jahre, sondern auch um aktuelle Herausforderungen im Klinikalltag.
2: Also die Herausforderungen waren von Anfang an vor allen Dingen einen geeigneten Standort zu finden, Räumlichkeiten zu finden und die auch so zu betreiben. Das waren eigentlich vor allen Dingen räumliche Herausforderungen. Natürlich waren, bevor wir den Betrieb aufgenommen haben, auch personelle Herausforderungen da, das heißt Personal zu finden, die hier arbeiten. Mit der Eröffnung der Tagesklinik begann dann ein sehr guter Betrieb und wir konnten eine Erweiterung von initial 16 auf 24 Plätzen vornehmen und haben immer genug Patienten, die wir behandeln. Eine weitere Schwierigkeit ist die schlechte ambulante Weiterversorgung, da nur in Köthen nur ein Facharzt für Psychiatrie und Psychotherapie zusätzlich noch vor Ort ist.
1: Behandelt werden in der Tagesklinik Menschen mit ganz unterschiedlichen psychischen Erkrankungen. Oft dann, wenn eine ambulante Therapie nicht mehr ausreicht, ein längerer Klinikaufenthalt aber vermieden werden soll.
3: Wir haben es hier zu tun mit Patienten, die quasi eigentlich alle psychischen Erkrankungen haben. Also es kann, meistens sind es depressive Patienten oder Patienten mit Angststörungen, aber auch traumatisierte Patienten, Patienten mit Belastungsstörungen, Anpassungsstörungen. Auch Suchtpatienten werden hier behandelt, ja, in einem abgeflachten Setting. Und das Ganze geschieht allgemeinpsychiatrisch, sodass wir mal sagen würden, wir bieten die Voraussetzungen für alle, um hier gesünder zu werden. Und wir haben hier eine Mehrgenerationen-Tagesklinik. Das ist was ganz Besonderes. Das heißt, es gibt nach oben keine Altersgrenze, wo man sagt, okay, ab ca. 65 Jahren müssen die Patienten in die Gerontopsychiatrie wechseln, sondern die können auch bei uns mitbehandelt werden und werden quasi Teil dieser Gruppe aus Patienten ab 18 bis Open End.
1: Die steigende Nachfrage bringt die Einrichtung inzwischen allerdings an ihre Grenzen. Deshalb laufen bereits Gespräche über eine mögliche Erweiterung.
2: Wir wünschen uns, dass wir umziehen können. Es ist zusammen mit einem Investor geplant, die Tagesklinik an einem anderen Standort zu errichten. Dann hätten wir mehr Räumlichkeiten und wir könnten auch die ambulante Behandlung dort ausweiten. Und das ist auch das, was ich mir für die Zukunft wünsche, dass wir unsere ambulante Weiterbehandlung nach dem tagesklinischen Aufenthalt ausweiten können.
1: 5 Jahre nach der Eröffnung ist die Tagesklinik in Köthen fest in der regionalen Versorgung angekommen und soll in Zukunft weiter wachsen.
0: Und dann noch diese Meldung. Das erste Fischadlerküken am Muldestausee ist am 18. Mai geschlüpft. Bereits am frühen Morgen konnten die ersten Fütterungen im videoüberwachten Horst beobachtet werden. Das Küken ist allerdings nur selten zu sehen, denn der Horst wurde von den Elterntieren hervorragend ausgebaut und bietet dem Nachwuchs optimalen Schutz.

0: Altvögel kümmern sich intensiv um das Jungtier, während das Männchen regelmäßig Fisch zum Horst bringt, wärmt und füttert das Weibchen das Küken. Mit etwas Glück werden in den kommenden Tagen auch die weiteren Küken schlüpfen. Damit sind wir am Ende unserer Mittwochsausgabe der RBB Aktuell Nachrichten, schauen jetzt wie gewohnt auf den Wetterbericht und im Anschluss daran gern noch auf die Meldungen aus Dessau-Roßlau. Am Donnerstag ab 18 Uhr melden wir uns dann mit aktuellen Nachrichten wieder. Bis dahin, machen Sie es gut.
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1: Am Donnerstag erreichen wir bis zu 21 Grad. Ein mäßiger Westwind bringt zwar einige Wolken mit sich, regnen soll es aber nicht. Im Laufe der Woche wird es immer wärmer und am Wochenende ist mit bis zu 28 Grad zu rechnen. Die Wolken ziehen sich im weiteren Verlauf weitestgehend zurück und trocken bleibt es auch.
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0: Die 231. Spielzeit am Anhaltischen Theater in Dessau ist in vollem Gange und bietet noch bis Ende August ein abwechslungsreiches Programm an den verschiedenen Spielstätten. Das Theater aus der Bauhausstadt gab nun schon einen Ausblick darüber hinaus. Ab September wird die 232. Spielzeit starten und das wieder mit einer Menge im Gepäck.
1: Naja, es ist ja immer so, die Mischung macht's. Wir haben zwei unterhaltende Produktionen. Einmal Tom Sawyer von Kurt Weill zum Weillfest, freue ich mich sehr drauf. Eine Art Familienoper mit Kinderchor. Und am Ende der Spielzeit haben wir ein Musical Baiazzo darf nicht platzen, wo Sänger Sänger spielen, die auftreten. Das sind Produktionen, auf die ich mich sehr freue. Natürlich auch immer aufs Weihnachtsmärchen. Diesmal Die Schöne und das Biest. Darf ich selbst machen. Und dann kommt noch ein Riesenprogramm. Besuch der alten Dame Dürrenmatt.

0: Figaros Hochzeit, ein neuer Ballett-Doppelabend mit Ravel und César Franck, Jennifer eben. Jetzt weiß ich gar nicht, habe ich was vergessen? Wahrscheinlich. Es ist sehr, sehr, sehr viel.
1: Die Auswahl in der neuen Spielzeit ist also wieder riesig. Robert Teufel, der Leiter der Schauspielsparte am Theater, wird zwei Stücke inszenieren. Mit Das Deutschland von Bon Park hat er sich ein ganz besonderes Stück rausgesucht, welches im Oktober diesen Jahres Premiere feiert.
2: Bon Park ist eine der wichtigsten postmigrantischen Stimmen im deutschsprachigen Theater. Er nimmt uns mit in eine Initialerfahrung, die wir alle gemacht haben. Wir gehen das erste Mal spielen bei den Schulfreunden, bei der Familie zu Hause. Da kommen wir an und die sind irgendwie komisch. Die sind ein bisschen anders als wir. Die sagen ganz häufig so Sachen wie, aber das macht man hier so. Und er macht es deshalb, und das ist das Tolle daran, weil diese Initialerfahrung teilen sich alle biodeutschen Kartoffeln, so wie ich, mit allen anderen Menschen, die haben wir alle mal gemacht. Und eben das Mädchen, um das es geht, das diesen Besuch das erste Mal macht, heißt Emuli, und Emuli ist pink. Und pink steht für irgendeine Art des Andersseins, des Fremdseins. Und es ist eine Befragung darüber, ob das, was wir für normal halten, bei uns macht man das so, denn wirklich das Normale ist, ob das auf uns lustig wirkt, manchmal erschreckend wirkt. Das hat Anleihen bei David Lynch, bei Horrorfilmen ist Science Fiction mit drin. Es wird aber auch super witzig. Es wird ein sehr voller, sehr toller Abend, der eben uns befragt, wollen wir wirklich so sein und wie sind wir? Hat Premiere im kleinen Haus, wie es Förder denn heißen wird, heißt nicht mehr Altes Theater, heißt jetzt Kleines Haus.
1: Im großen Haus wird Robert Teufel dann im April 2027 Der Besuch der alten Dame von Friedrich Dürrenmatt inszenieren. Das Stück, welches 1956 uraufgeführt wurde, spielt in der verarmten Kleinstadt Göhlen.
2: Zum Glück kommt aber eine Dame zurück, die alte Dame, Claire Zachanassian, nach Göhlen zurück. Die ist mittlerweile Millionärin, Milliardärin sogar geworden. Und sie ist jetzt wieder in Göhlen und verspricht Göhlen 1 Milliarde Euro. Unter einer Bedingung, die ich nicht vorwegnehmen werde. Das Stück ist ja sehr berühmt. Göhlen müsste, so viel kann man dazu sagen, möglicherweise seine moralischen Standards aufgeben. Eine, wie der Autor Dürrenmatt selber sagte, tragische Komödie darüber, was ist unsere Moral und was ist unsere Moral wert? Wenn man ihn fragte, warum schreiben Sie über diese Abgründe denn in Form der Komödie, hätte er immer gesagt, und so sehe ich es ja auch, leichtfüßig über das Böse sprechen, die Welt ist so düster manchmal, dass man sich ihr nur positiv nähern kann und sich ihr auch nur so nähern kann, dass man Lebenslust behält. Nicht nur Schauspiel, darin wird Chor sein, darin wird Kinderchor sein, darin wird Statisterie sein, die Bühne wird viele Dinge können, es wird spektakulär, es wird groß. Wir werden uns fragen, was ist unsere Moral wert, und wir werden viel lachen.
1: Musik, Theater und Schauspiel sind aber natürlich nur zwei der 5 Sparten am Anhaltischen Theater. So wird es in der 232. Spielzeit mit den Stücken Mythen der Liebe sowie 4 Frauen auch wieder Ballett und Tanz geben. Im Puppentheater wird das hässliche Entlein, Frau Holle und der Froschkönig für die kleinsten Besucher zu sehen sein. Die Sinfoniekonzerte und die Kammerkonzerte sowie zahlreiche weitere Sonderkonzerte stehen dann selbstverständlich auch noch im Spielplan. Abgerundet wird das Ganze noch durch verschiedene beliebte Reihen und einige interessante Gäste. Einen kompletten Überblick über das Programm gibt es auf der Internetseite des Theaters. Auch wenn man nicht direkt ein Motto für die neue Theatersaison hat, ist dem Generalintendanten Johannes Weigand doch ein gewisses Thema aufgefallen.
0: Ich habe in unserem Spielzeitheft in dem Vorwort darauf hingewiesen, dass wir eigentlich vor allem Frauenfiguren zum Thema haben. Erst die Frauen, die so die Männer antreiben, was zu tun, aber dann eben mit der Jennifer, mit der alten Dame und auch mit Turandot, 3 sehr wirkmächtige Frauen. Und das zieht sich dadurch ein bisschen durch den Spielplan.
1: Das Anhaltische Theater ist ein Aushängeschild für die Stadt und strahlt weit darüber hinaus. In jeder Spielzeit lockt es 160.000 Besucher in die verschiedenen Spielstätten im Stadtgebiet.
3: Das spricht für ein sehr interessantes, ausgewogenes und hochanspruchsvolles Programm, das unter der Leitung von Generalintendant Johannes Weigert und all seinen Sparten und Spartenleitern hier im Haus und im gesamten Team erstellt wird. Und die hohe Verbundenheit drückt sich immer wieder aus bei dem Besuch der Kulturveranstaltungen, aber eben auch, wir hatten jüngst den Tag der offenen Tür oder die Schwanensee-Premiere. Man sieht das Haus. Das Theater gehört zu unserer Stadt, ist ein ganz wichtiger und identitätsstiftender Bestandteil der Generationen von Dessauerinnen und Dessauern oder auch Dessau-Roslauerinnen und Dessau-Roslauern in das Haus lockt und alle Generationen auch miteinander.

0: nicht alleine sein wollen, die können sich bei uns melden. Dafür finden Sie eine E-Mail-Adresse. Sie können sich aber auch an der Kasse melden. Viele Wege führen nach Rom. Und wir führen die Menschen dann immer zur zweiten Vorstellung einer jeweiligen Inszenierung zusammen. Bitte keine Angst vor diesem Format. Sie müssen da nichts leisten. Sie können da kommen, Sie treffen auf Menschen, Sie können ein Getränk nehmen, Sie können gemeinsam ins Theater gehen, Sie kriegen eine Einführung zum Werk, so Sie es denn wollen. Und Sie können, wenn es Ihnen Spaß gemacht hat, danach auch noch mit den anderen auf ein Getränk gehen. Dabei ist immer ein Dramaturg, eine Dramaturgin, manchmal die Theaterpädagogik. Es gibt Menschen aus dem Ensemble, die sagen, hey, da habe ich aber Interesse, da will ich mal dabei sein. Das kann ich aber nicht versprechen, wie und wo. Aber mindestens immer ein Dramaturg, eine Dramaturgin und andere Menschen. Und vielleicht entstehen so neue Freundschaften, neue Bindungen. Wir werden es erleben. Das ist gemacht, wird häufig gemacht in vielen anderen Orten. Ich freue mich, dass wir das auch haben. Ich habe mir das nicht völlig selber ausgedacht. Ich glaube, das kann ganz toll werden. Kommen Sie vorbei, haben Sie keine Angst. Und wenn Sie nicht alleine sein wollen, sind Sie nicht mehr alleine.
1: Die 232. Spielzeit startet am 5. September mit dem traditionellen Eröffnungskonzert. Ab 19 Uhr gibt es dann wieder vor dem Mausoleum musikalische Ausschnitte aus den Produktionen der neuen Spielzeit zu hören.

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1: Hallo und herzlich willkommen zur neuesten Ausgabe des RAN 1 Bibertalks. Heute besucht uns im Studio mal wieder Marcel Nowak. Schön, dass du da bist.
2: Ich freue mich auch, vielen Dank.
1: Jetzt stehen die letzten drei Saisonspiele für euch an gegen die Top 3 der Liga, Bietigheim, Balingen-Wallstätten und Dresden. Das ist natürlich ein ordentliches Programm. Ja, wie blickt ihr da als Mannschaft auf diese Spiele und wie groß ist auch die Motivation vor allen Dingen, gegen diese starken Teams auch zu gewinnen?
2: Also die Motivation ist natürlich riesig. Das sind die Spiele, die am meisten Spaß machen gegen die stärksten Gegner, die man als vermeintliche Underdog so ein bisschen ärgern kann. Und das ist natürlich unser großes Ziel. Ich glaube, Bietigheim kommt jetzt am Freitag als schon feststehender Aufsteiger. Die wollen natürlich trotzdem die Meisterschaft holen sozusagen und wir schauen mal, was wir da machen können, um die so ein bisschen zu ärgern. Und ja, wie gesagt, das sind die Spiele, die am meisten Spaß machen, weil man natürlich auch in Zukunft irgendwann mal ersten Liga bei den Besten mitspielen möchte. Die werden das nächstes Jahr machen und somit kann man sich so ein bisschen mit den Besten auch messen.
1: Wie gesagt, jetzt die drei Spiele und dann ist die Saison auch schon wieder vorbei. Wie blickst du auf den bisherigen Saisonverlauf und ja, wie zufrieden bist du auch mit der Entwicklung des Teams?
2: Extrem zufrieden. Also ich hätte, um ehrlich zu sein, auch nicht erwartet, als wir uns in der Vorbereitung getroffen haben, dass wir so eine gute Saison und so uns so gut entwickeln werden im Laufe der Saison. Wir hatten ein paar Neuzugänge, ja, und die haben sich auch super integriert, super schnell integriert, haben deutliche Schritte gemacht, ins System eingepasst und so sind wir halt einfach gewachsen. Und deshalb glaube ich, dass wir mit dem, wo wir jetzt stehen, zufrieden sein können. Und vielleicht noch bis wirklich dass die Saison zu Ende ist, noch so eine kleine Schippe drauflegen können, noch einen kleinen nächsten Schritt machen, damit wir nächste Saison dort weitermachen können, wo wir die dann hoffentlich positiv aufhören werden.
1: Ja, und jetzt hast du es vorhin schon angesprochen, Freitag gegen Bietigheim in der Anhalt Arena, gegen den sicheren Aufsteiger. Gibt es da schon Ideen oder ja, wie siehst du das? Was braucht es, um den Tabellenführer zu ärgern?
2: Na, also als allererstes braucht es auf jeden Fall 100% Fokus auf die Aufgabe, dass auch wenn das das drittletzte Spiel der Saison ist und wir vermeintlich so ein bisschen im Nirgendwo stehen, also sowohl nicht um Abstieg als auch nicht mehr um Aufstieg kämpfen, muss man da 100% motiviert und fokussiert rangehen an das Thema. Und also rein inhaltlich haben wir uns noch nicht mit Bietigheim beschäftigt, das machen wir immer erst zwei Tage vorm Spiel, das werden wir auch die Woche so handhaben. Und deshalb glaube ich, dass bisher viel Fokus in der Trainingswoche und in der letzten auf uns gelegt wurde. Und da wollen wir jetzt auch weiter dran arbeiten, die nächsten Tage bis Freitag.
1: Ja, dann danke ich dir, dass du uns heute hier im Studio besucht hast und wünsche euch natürlich noch ganz viel Erfolg bei den letzten drei Saisonspielen.
2: Danke dir.
1: Und Sie lade ich ein, am Freitag, den 22. Mai um 20 Uhr in der Anhalt Arena mit dabei zu sein beim Spiel gegen Bietigheim. Und den DRV als achter Mann von der Tribüne kräftig zu unterstützen.

0: Ich freue mich, dass Sie mit dabei sind und damit herzlich willkommen an diesem Mittwoch zu den RBW Aktuellen Nachrichten. Das Amtsgericht Bitterfeld-Wolfen hat auf Antrag der Staatsanwaltschaft Dessau-Roßlau Untersuchungshaft gegen einen 27-jährigen deutschen Beschuldigten aus dem Landkreis Anhalt-Bitterfeld angeordnet. Dem Beschuldigten wird vorgeworfen, im Zeitraum vom 11. bis zum 12. Mai in eine Kfz-Werkstatt in Zürbich eingedrungen zu sein und anschließend einen BMW entwendet zu haben. Das Fahrzeug konnte am Abend des 14. Mai durch Polizeibeamte des zuständigen Revierkommissariats auf dem Hinterhof eines Mehrfamilienhauses festgestellt werden. Der 27-Jährige erschien kurze Zeit später an der Örtlichkeit. Beim Erblicken der Polizeikräfte entfernte er sich fluchtartig, konnte jedoch in unmittelbarer Nähe gestellt und vorläufig festgenommen werden. Im Zuge der weiteren Ermittlungen wurde ein Durchsuchungsbeschluss für die Wohnung des Beschuldigten erwirkt. Dabei wurden mehrere Beweismittel aufgefunden und sichergestellt, die mit der Tat sowie weiteren Diebstahlhandlungen in Zusammenhang stehen könnten. Museen sind Orte der Geschichte, der Kultur und oft auch des gesellschaftlichen Miteinanders. Zum Internationalen Museumstag hat das Städtische Museum Aschersleben deshalb nicht nur zum kostenlosen Besuch eingeladen, sondern auch das Ehrenamt in den Mittelpunkt gestellt. Mit einem vielfältigen Programm und neuen barrierefreien Angeboten sollte gezeigt werden, wie wichtig bürgerschaftliches Engagement für das kulturelle Leben einer Stadt ist.
1: Was gibt es denn Schöneres als einen Tag im Museum? Und das auch noch kostenlos. Zum Internationalen Museumstag lud das Städtische Museum Aschersleben zu einem ganz besonderen Aktionstag ein. Am 17. Mai öffnete es seine Türen, um bürgerliches Engagement in den Mittelpunkt zu rücken.
2: Wir sind heute im Städtischen Museum Aschersleben, denn heute ist der Internationale Museumstag. Und der steht heute unter einem ganz besonderen Motto, nämlich dem Ehrenamt. Und da haben wir drei gute Gründe für. Nämlich zum einen haben wir hier seit 2025 den Förderverein des Museums als Engagementbotschafter des Landes Sachsen-Anhalt ausgezeichnet. Da zeigt sich das Ehrenamt also auch belohnt wird. Wir haben das Motto des Museumsverbandes Sachsen-Anhalt und am 23.05. und in der Zeit davor und danach findet der erste Ehrenamtstag statt, den der Bundespräsident ausgerufen hat. Also es sind drei gute Gründe, heute herzukommen und das Ehrenamt zu feiern.
1: Damit hier auch niemandem langweilig wird, hat sich das Museum so einiges einfallen lassen. Bei schönstem Wetter konnten Besucherinnen und Besucher das vielfältige Programm genießen und erleben.
2: Wir haben nicht nur kostenfreien Eintritt in unsere Ausstellungen, sondern wir haben 10 Vereine aus Aschersleben und der Umgebung hier, die zeigen, was sie so machen, in welchen Bereichen sie sich bewegen, wie man mitmachen kann, was man da alles noch entdecken kann. Wir haben Angebote für Kinder.

0: viele Führungen durch das Haus von ehrenamtlichen Vereinsmitgliedern, Musik und Gastro, also für die ganze Familie findet sich ja was.
1: Der Fokus lag hierbei aber natürlich auf dem Ehrenamt. Im Innenhof präsentierten sich verschiedene lokale Vereine und luden zum Gespräch ein. Eine Möglichkeit also, bei entspannter Atmosphäre einen Einblick in viele verschiedene Vereine der Stadt zu werfen.
0: Wenn man das Ehrenamt feiert, dann finde ich, geht das nur mit dem Ehrenamt gemeinsam. Und ohne das Ehrenamt funktioniert auch nichts in der Kultur. Das wollten wir würdigen mit Vereinen, die sich hier vorstellen können, an Ständen, in einem kleinen Speed-Dating sozusagen. Also man kann ganz niedrigschwellig einfach mal bei den verschiedenen Vereinen vorbeikommen. Es gibt ganz tolle Angebote. Man kann basteln, man kann sich informieren, man kann Bogenschießen bei der Burg Freckleben zum Beispiel. Ich glaube, das bringt viel Freude und zeigt, dass Ehrenamt eben auch viel Freude bringen kann.
1: Ein weiteres Highlight des Tages war die Einweihung neuer Texttafeln in einfacher Sprache. Sie solle das Museum barrierefreier gestalten und die kulturelle Teilhabe für alle Personengruppen stärken.
0: Wir haben jetzt im Museum die einfache Sprache. Das ist eine etwas vereinfachte Form der leichten Sprache und dient dazu, dass einfach mehr Menschen die Museumstexte hier verstehen. Denn es haben nicht nur immer weniger Menschen Lust, lange Texte zu lesen, sondern es gibt auch Menschen, die zum Beispiel einfach nicht Deutsch als Muttersprache haben, die uns aber genauso willkommen sind. Und deshalb gibt es ja die Texte in einfacher Sprache. Die werden heute eingeführt und es gibt auch gleich 3 Führungen dazu.
1: Der Museumstag als Feier des Ehrenamts war ein wichtiger Schritt in eine sozialere und verbundenere Zukunft. Ohne das Engagement von vielen Bürgerinnen und Bürgern wären viele kulturelle Angebote nicht möglich.
2: In Sandersdorf-Brena wurde der diesjährige Frühjahrsempfang mit dem traditionellen Weinfrühling verbunden. Neben Musik, regionalen Weinen und vielen Besuchern standen auch aktuelle Projekte der Stadt und ein Architekturwettbewerb im Mittelpunkt.
3: Statt eines klassischen Neujahrsempfangs hat die Stadt Sandersdorf-Brena in diesem Jahr zum Frühjahrsempfang eingeladen. Und das mitten in dem Weinfrühling auf dem Platz der Deutschen Einheit. Vertreter aus Politik, Wirtschaft, Verein und Stadtgesellschaft nutzen die Gelegenheit zum Austausch in entspannter Atmosphäre.
4: Wir haben uns überlegt, wir nutzen einfach diese wunderbare Location und laden einfach etwas früher ein als die Öffentlichkeit und nutzen das Flair hier, um zusammenzukommen, zu netzwerken und vielleicht auch gemeinsam einen Ausblick aufs Jahr zu machen.
3: Der Empfang bot aber nicht nur Raum für Gespräche, sondern auch für einen Blick auf aktuelle Entwicklungen in der Stadt. Bürgermeisterin Steffi Siska sprach über laufende Projekte und Vorhaben in Sandersdorf-Brena.
4: Also wir haben Dinge, die zu Ende geführt werden. Also wir bauen den Radweg in Tscherndorf nach Bitterfeld, der erste Bauabschnitt der Augustbebelstraße in Tscherndorf. Wir beginnen mit der Sanierung vom Rathaus in Brena. Die Kita in Rotsch nimmt Gestalt an, die ist in die Höhe gebaut. Also der Baukörper wird dieses Jahr sicher, denke ich, fast fertig werden. Ja, und da könnte ich jetzt noch endlos aufzählen.
3: Neben den kommunalen Projekten spielte auch der Architekturwettbewerb der Hochschule Anhalt eine besondere Rolle. Studierende aus Dessau präsentierten ihre Entwürfe und stellten sich dem Urteil von Jury und Publikum.
4: Mal einen ganz kurzen Rückblick und einen Ausblick auf die kommenden Projekte. Aber es gibt noch was ganz Spannendes. Also unsere Gäste, wie im letzten Jahr, auch in diesem Jahr, sollen auch eine Jury sein. Wir haben also was zu bewerten, und zwar einen Architekturwettbewerb mit der Hochschule aus Dessau.
3: Am Ende setzte sich der Entwurf von Franz Klemm durch. Die Arbeiten der Studierenden stießen dabei auf großes Interesse bei den Gästen. Der Weinfrühling lockte zahlreiche Besucher auf das Festgelände. Die Veranstalter ziehen eine positive Bilanz und freuen sich bereits auf den Weinfrühling im kommenden Jahr. Der Weinfrühling in Sandersdorf-Brena verbindet damit erneut Genuss, Kultur und Begegnung.
2: Das Land Sachsen-Anhalt unterstützt auch im Jahr 2026 den Erhalt bedeutender Kulturdenkmale im Land. Für die Restaurierung der Fassade, der historischen Fenster sowie die Rekonstruktion des hofseitigen Wintergartens eines Wohn- und Geschäftshauses in der Friedrich-Ebert-Straße 17 in Köthen stellt das Land Sachsen-Anhalt Fördermittel in Höhe von rund 42.000 Euro bereit. Das Gebäude ist eng mit der Geschichte der Stadt verbunden. Es wurde vom jüdischen Bankier Max Mendershausen genutzt und steht damit exemplarisch für die wirtschaftliche und gesellschaftliche Bedeutung jüdischer Bürger in Köthen im 19. und frühen 20. Jahrhundert. Vor 5 Jahren wurde in Köthen eine wichtige Versorgungslücke geschlossen. Die Tagesklinik für Psychiatrie und Psychotherapie des Salus-Fachklinikums Bernburg hat sich seitdem zu einer wichtigen Anlaufstelle für psychisch kranke Menschen in der Region entwickelt. Vor kurzem wurde Bilanz gezogen und über die Zukunft gesprochen.
5: Seit 5 Jahren werden in der Tagesklinik für Psychiatrie und Psychotherapie in Köthen Menschen mit psychischen Erkrankungen wohnortnah behandelt. Damit wurde damals eine wichtige Versorgungslücke in Anhalt-Bitterfeld geschlossen. Vor der Eröffnung mussten viele Betroffene für eine teilstationäre Behandlung nach Bernburg fahren. Heute verfügt die Einrichtung über 24 Plätze und behandelt Erwachsene aller Altersgruppen, von jungen Erwachsenen bis hin zu Seniorinnen und Senioren. Ergänzt wird das Angebot durch eine psychiatrische Institutsambulanz. Beim Arbeitstreffen vor kurzem ging es nicht nur um die Entwicklung der vergangenen Jahre, sondern auch um aktuelle Herausforderungen im Klinikalltag.
6: Also die Herausforderungen waren von Anfang an vor allen Dingen einen geeigneten Standort zu finden, Räumlichkeiten zu finden und die auch so zu betreiben. Das waren eigentlich vor allen Dingen räumliche Herausforderungen. Natürlich waren, bevor wir den Betrieb aufgenommen haben, auch personelle Herausforderungen da. Das heißt, Personal zu finden, die hier arbeiten. Mit der Eröffnung der Tagesklinik begann dann ein sehr guter Betrieb und wir konnten eine Erweiterung von initial 16 auf 24 Plätzen vornehmen und haben immer genug Patienten, die wir behandeln. Eine weitere Schwierigkeit ist die schlechte ambulante Weiterversorgung, da nur in Köthen nur ein Facharzt für Psychiatrie und Psychotherapie zusätzlich noch vor Ort ist.
5: Behandelt werden in der Tagesklinik Menschen mit ganz unterschiedlichen psychischen Erkrankungen. Oft dann, wenn eine ambulante Therapie nicht mehr ausreicht, ein längerer Klinikaufenthalt aber vermieden werden soll.
7: Wir haben es hier zu tun mit Patienten, die quasi eigentlich alle psychischen Erkrankungen haben. Also es kann, meistens sind es depressive Patienten oder Patienten mit Angststörungen, aber auch traumatisierte Patienten. Patienten mit Belastungsstörungen, Anpassungsstörungen, auch Suchtpatienten werden hier behandelt, ja, in einem abgeflachten Setting. Und das Ganze geschieht allgemeinpsychiatrisch, sodass wir mal sagen würden, wir bieten die Voraussetzung für alle, um hier gesünder zu werden. Und wir haben hier eine Mehrgenerationen-Tagesklinik, das ist was ganz Besonderes. Das heißt, es gibt nach oben keine Altersgrenze, wo man sagt, okay, ab ca. 65 Jahren müssen die Patienten in die Gerontopsychiatrie wechseln, sondern die können auch bei uns mitbehandelt werden und werden quasi Teil dieser Gruppe aus Patienten ab 18 bis Open End.
5: Die steigende Nachfrage bringt die Einrichtung inzwischen allerdings an ihre Grenzen. Deshalb laufen bereits Gespräche über eine mögliche Erweiterung.
6: Wir wünschen uns, dass wir umziehen können. Es ist zusammen mit einem Investor geplant, die Tagesklinik an einem anderen Standort zu errichten. Dann hätten wir mehr Räumlichkeiten und wir könnten auch die ambulante Behandlung dort ausweiten. Und das ist auch das, was ich mir für die Zukunft wünsche, dass wir unsere ambulante Weiterbehandlung nach dem tagesklinischen Aufenthalt ausweiten können.
5: 5 Jahre nach der Eröffnung ist die Tagesklinik in Köthen fest in der regionalen Versorgung angekommen und soll in Zukunft weiter wachsen.
2: Und dann noch diese Meldung. Das erste Fischadlerküken am Muldestausee ist am 18. Mai geschlüpft. Bereits am frühen Morgen konnten die ersten Fütterungen im videoüberwachten Horst beobachtet werden. Das Küken ist allerdings nur selten zu sehen, denn der Horst wurde von den Elterntieren hervorragend ausgebaut und bietet dem Nachwuchs optimalen Schutz. Beide Altvögel kümmern sich intensiv um das Jungtier, während das Männchen regelmäßig Fisch zum Horst bringt, wärmt und füttert das Weibchen das Küken. Mit etwas Glück werden in den kommenden Tagen auch die weiteren Küken schlüpfen. Damit sind wir am Ende unserer Mittwochsausgabe der RBB Aktuell Nachrichten, schauen jetzt wie gewohnt auf den Wetterbericht und im Anschluss daran gern noch auf die Meldungen aus Dessau-Roßlau. Am Donnerstag ab 18 Uhr melden wir uns dann mit aktuellen Nachrichten wieder. Bis dahin, machen Sie es gut.
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8: Am Donnerstag erreichen wir bis zu 21 Grad. Ein mäßiger Westwind bringt zwar einige Wolken mit sich, regnen soll es aber nicht. Im Laufe der Woche wird es immer wärmer und am Wochenende ist mit bis zu 28 Grad zu rechnen. Die Wolken ziehen sich im weiteren Verlauf weitestgehend zurück und trocken bleibt es auch.
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0: Die 231. Spielzeit am Anhaltischen Theater in Dessau ist in vollem Gange und bietet noch bis Ende August ein abwechslungsreiches Programm an den verschiedenen Spielstätten. Das Theater aus der Bauhausstadt gab nun schon einen Ausblick darüber hinaus. Ab September wird die 232. Spielzeit starten und das wieder mit einer Menge im Gepäck.
1: Naja, es ist ja immer so, die Mischung macht's. Wir haben zwei unterhaltende Produktionen. Einmal Tom Sawyer von Kurt Weill zum Weillfest, freue ich mich sehr drauf. Eine Art Familienoper mit Kinderchor. Und am Ende der Spielzeit haben wir ein Musical Baiazzo darf nicht platzen, wo Sänger Sänger spielen, die auftreten. Das sind Produktionen, auf die ich mich sehr freue. Natürlich auch immer aufs Weihnachtsmärchen. Diesmal Die Schöne und das Biest. Darf ich selbst machen. Und dann kommt noch ein Riesenprogramm. Besuch der alten Dame Dürrenmatt. Figos Hochzeit, ein neuer Ballett-Doppelabend mit Ravel und César Franck, Jenufa eben, jetzt weiß ich gar nicht, habe ich was vergessen? Wahrscheinlich, es ist sehr, sehr, sehr viel.
0: Die Auswahl in der neuen Spielzeit ist also wieder riesig. Robert Teufel, der Leiter der Schauspielsparte am Theater, wird zwei Stücke inszenieren. Mit Das Deutschland von Bon Park hat er sich ein ganz besonderes Stück rausgesucht, welches im Oktober diesen Jahres Premiere feiert.
2: Bon Park ist eine der wichtigsten postmigrantischen Stimmen im deutschsprachigen Theater. Er nimmt uns mit in eine Initialerfahrung, die wir alle gemacht haben. Wir gehen das erste Mal spielen bei den Schulfreunden, bei der Familie zu Hause. Da kommen wir an und die sind irgendwie komisch. Die sind ein bisschen anders als wir. Die sagen ganz häufig so Sachen wie, aber das macht man hier so. Und er macht es deshalb, und das ist das Tolle daran, weil diese Initialerfahrung teilen sich alle biodeutschen Kartoffeln, so wie ich, mit allen anderen Menschen. Die haben wir alle mal gemacht. Und eben das Mädchen, um das es geht, das diesen Besuch das erste Mal macht, heißt Emuli, und Emuli ist pink. Und pink steht für irgendeine Art des Andersseins, des Fremdseins. Und es ist eine Befragung darüber, ob das, was wir für normal halten, bei uns macht man das so, denn wirklich das Normale ist, ob das auf uns lustig wirkt, manchmal erschreckend wirkt. Das hat Anleihen bei David Lynch, bei Horrorfilmen, ist Science Fiction mit drin. Das wird aber auch super witzig. Das wird ein sehr voller, sehr toller Abend, der eben uns befragt, wollen wir wirklich so sein und wie sind wir? Hat Premiere im kleinen Haus, wie es Förder denn heißen wird, heißt nicht mehr Altes Theater, heißt jetzt Kleines Haus.
0: Im großen Haus wird Robert Teufel dann im April 2027 Der Besuch der alten Dame von Friedrich Dürrenmatt inszenieren. Das Stück, welches 1956 uraufgeführt wurde, spielt in der verarmten Kleinstadt Güllen.
2: Zum Glück kommt aber eine Dame zurück, die alte Dame, Claire Zachanassian, nach Güllen zurück. Die ist mittlerweile Millionärin, Milliardärin sogar geworden. Und sie ist jetzt wieder in Güllen und verspricht Güllen 1 Milliarde Euro. Unter einer Bedingung, die ich nicht vorwegnehmen werde. Das Stück ist ja sehr berühmt. Güllen müsste, so viel kann man dazu sagen, möglicherweise seinen moralischen Standards aufgeben. Eine, wie der Autor Dürrenmatt selber sagte, tragische Komödie darüber, was ist unsere Moral und was ist unsere Moral wert. Wenn man ihn fragte, warum schreiben Sie über diese Abgründe denn in Form der Komödie, hätte er immer gesagt, und so sehe ich es ja auch, leichtfüßig übers Böse sprechen, die Welt ist so düster manchmal, dass man sich ihr nur positiv nähern kann und sich ihr auch nur so nähern kann, dass man Lebenslust behält. Nicht nur Schauspiel, darin wird Chor sein, darin wird Kinderchor sein, darin wird Statisterie sein, die Bühne wird viele Dinge können, es wird spektakulär, es wird groß. Wir werden uns fragen, was ist unsere Moral wert, und wir werden viel lachen.
0: Musiktheater und Schauspiel sind aber natürlich nur zwei der fünf Sparten am Anhaltischen Theater. So wird es in der 232. Spielzeit mit den Stücken Mythen der Liebe sowie Vier Frauen auch wieder Ballett und Tanz geben. Im Puppentheater wird Das hässliche Entlein, Frau Holle und Der Froschkönig für die kleinsten Besucher zu sehen sein. Die Sinfoniekonzerte und die Kammerkonzerte sowie zahlreiche weitere Sonderkonzerte stehen dann selbstverständlich auch noch im Spielplan. Abgerundet wird das Ganze noch durch verschiedene beliebte Reihen und einige interessante Gäste. Einen kompletten Überblick über das Programm gibt es auf der Internetseite des Theaters. Auch wenn man nicht direkt ein Motto für die neue Theatersaison hat, ist dem Generalintendanten Johannes Weigand doch ein gewisses Thema aufgefallen.
1: Ich habe in unserem Spielzeitheft in dem Vorwort darauf hingewiesen, dass wir eigentlich vor allem Frauenfiguren zum Thema haben. Erst die Frauen, die so die Männer antreiben, was zu tun, aber dann eben mit der Jennifer, mit der alten Dame und auch mit Turandot drei sehr wirkmächtige Frauen. Und das zieht sich dadurch ein bisschen durch den Spielplan.
0: Das Anhaltische Theater ist ein Aushängeschild für die Stadt und strahlt weit darüber hinaus. In jeder Spielzeit lockt es 160.000 Besucher in die verschiedenen Spielstätten im Stadtgebiet.
3: Das spricht für ein sehr interessantes, ausgewogenes und hochanspruchsvolles Programm, das unter der Leitung von Generalintendant Johannes Weigert und all seinen Sparten und Spartenleitern hier am Haus und im gesamten Team erstellt wird. Und die hohe Verbundenheit drückt sich immer wieder aus bei dem Besuch der Kulturveranstaltungen, aber eben auch, wir hatten jüngst den Tag der offenen Tür oder die Schwanensee-Premiere. Man sieht, das Haus, das Theater gehört zu unserer Stadt, ist ein ganz wichtiger und identitätsstiftender Bestandteil der Generationen von Dessauerinnen und Dessauern oder auch Dessau-Roslauerinnen und Dessau-Roslauern in das Haus lockt und alle Generationen auch miteinander verbindet. Und das finde ich sehr schön. Und das ist für unsere Stadt ein Haus, ein Punkt, der uns mit sehr viel Stolz erfüllt und der uns natürlich auch Verpflichtung ist, das Haus weiterhin zu fördern und so zu unterstützen, dass es seine Arbeit auf hohem künstlerischen Niveau in voller Breite führen kann.
0: Für Menschen, die keine Lust haben, alleine ins Theater zu gehen, hat sich die Kulturstätte zudem etwas Neues einfallen lassen.
2: Es ist aus Gründen des Alters so, oder sie kommen neu in eine Stadt oder sie haben einen Freundeskreis, der nicht ins Theater möchte mit ihnen. Gibt es viele Leute, die irgendwie alleine sind, einsam sind. Das wird ein immer größeres Thema in unserer Gesellschaft, ist aber auch schon ein großes Thema. Diese Menschen, wenn sie doch ins Theater wollen, aber

0: nicht alleine sein wollen, die können sich bei uns melden. Dafür finden Sie eine E-Mail-Adresse. Sie können sich aber auch an der Kasse melden. Viele Wege führen nach Rom. Und wir führen die Menschen dann immer zur zweiten Vorstellung einer jeweiligen Inszenierung zusammen. Bitte keine Angst vor diesem Format. Sie müssen da nichts leisten. Sie können da kommen, Sie treffen auf Menschen, Sie können ein Getränk nehmen, Sie können gemeinsam ins Theater gehen, Sie kriegen eine Einführung zum Werk, so Sie es denn wollen. Und Sie können, wenn es Ihnen Spaß gemacht hat, danach auch noch mit den anderen auf ein Getränk gehen. Dabei ist immer ein Dramaturg, eine Dramaturgin, manchmal die Theaterpädagogik. Es gibt Menschen aus dem Ensemble, die sagen, hey, da habe ich aber Interesse, da will ich mal dabei sein. Das kann ich aber nicht versprechen, wie und wo. Aber mindestens immer ein Dramaturg, eine Dramaturgin und andere Menschen. Und vielleicht entstehen so neue Freundschaften, neue Bindungen. Wir werden es erleben, das ist gemacht, wird häufig gemacht in vielen anderen Orten. Ich freue mich, dass wir das auch haben. Ich habe mir das nicht für dich selber ausgedacht. Ich glaube, das kann ganz toll werden. Kommen Sie vorbei, haben Sie keine Angst. Und wenn Sie nicht alleine sein wollen, sind Sie nicht mehr alleine.
1: Die 232. Spielzeit startet am 5. September mit dem traditionellen Eröffnungskonzert. Ab 19 Uhr gibt es dann wieder vor dem Mausoleum musikalische Ausschnitte aus den Produktionen der neuen Spielzeit zu hören.

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1: Hallo und herzlich willkommen zur neuesten Ausgabe des RAN 1 Bibertalks. Heute besucht uns im Studio mal wieder Marcel Nowak. Schön, dass du da bist.
2: Ich freue mich auch, vielen Dank.
1: Jetzt stehen die letzten drei Saisonspiele für euch an gegen die Top 3 der Liga, Bietigheim, Balingen-Wallstätten und Dresden. Das ist natürlich ein ordentliches Programm. Ja, wie blickt ihr da als Mannschaft auf diese Spiele und wie groß ist auch die Motivation vor allen Dingen, gegen diese starken Teams auch zu gewinnen?
2: Also die Motivation ist natürlich riesig. Das sind die Spiele, die am meisten Spaß machen gegen die stärksten Gegner, die man als vermeintliche Underdog so ein bisschen ärgern kann. Und das ist natürlich unser großes Ziel. Ich glaube, Bietigheim kommt jetzt am Freitag als schon feststehender Aufsteiger. Die wollen natürlich trotzdem die Meisterschaft holen sozusagen und wir schauen mal, was wir da machen können, um die so ein bisschen zu ärgern. Und ja, wie gesagt, das sind die Spiele, die am meisten Spaß machen, weil man natürlich auch in Zukunft irgendwann mal ersten Liga bei den Besten mitspielen möchte. Die werden das nächstes Jahr machen und somit kann man sich so ein bisschen mit den Besten auch messen.
1: Wie gesagt, jetzt die drei Spiele und dann ist die Saison auch schon wieder vorbei. Wie blickst du auf den bisherigen Saisonverlauf und ja, wie zufrieden bist du auch mit der Entwicklung des Teams?
2: Extrem zufrieden. Also ich hätte, um ehrlich zu sein, auch nicht erwartet, als wir uns in der Vorbereitung getroffen haben, dass wir so eine gute Saison und so uns so gut entwickeln werden im Laufe der Saison. Wir hatten ein paar Neuzugänge ja, und die haben sich auch super integriert, super schnell integriert, haben deutliche Schritte gemacht, ins System eingepasst und so sind wir halt einfach gewachsen. Und deshalb glaube ich, dass wir mit dem, wo wir jetzt stehen, zufrieden sein können. Und vielleicht noch bis wirklich dass die Saison zu Ende ist, noch so eine kleine Schippe drauflegen können, noch einen kleinen nächsten Schritt machen, damit wir nächste Saison dort weitermachen können, wo wir die dann hoffentlich positiv aufhören werden.
1: Ja, und jetzt hast du es vorhin schon angesprochen, Freitag gegen Bietigheim in der Anhalt Arena, gegen den sicheren Aufsteiger. Gibt es da schon Ideen oder ja, wie siehst du das? Was braucht es, um den Tabellenführer zu ärgern?
2: Na, also als allererstes braucht es auf jeden Fall 100% Fokus auf die Aufgabe, dass auch wenn das drittletzte Spiel der Saison ist und wir vermeintlich so ein bisschen im Nirgendwo stehen, also sowohl nicht um Abstieg als auch nicht mehr um Aufstieg kämpfen, muss man da 100% motiviert und fokussiert rangehen an das Thema. Und also rein inhaltlich haben wir uns noch nicht mit Bietigheim beschäftigt, das machen wir immer erst 2 Tage vorm Spiel, das werden wir auch die Woche so handhaben. Und deshalb glaube ich, dass bisher viel Fokus in der Trainingswoche und in der letzten auf uns gelegt wurde. Und da wollen wir jetzt auch weiter dran arbeiten, die nächsten Tage bis Freitag.
1: Ja, dann danke ich dir, dass du uns heute hier im Studio besucht hast und wünsche euch natürlich noch ganz viel Erfolg bei den letzten drei Saisonspielen.
2: Danke dir.
1: Und Sie lade ich ein, am Freitag, den 22. Mai um 20 Uhr in der Anhalt Arena mit dabei zu sein beim Spiel gegen Bietigheim. Und den DRV als 8. Mann von der Tribüne kräftig zu unterstützen.

0: Ich freue mich, dass Sie mit dabei sind und damit herzlich willkommen an diesem Mittwoch zu den RBW aktuellen Nachrichten. Das Amtsgericht Bitterfeld-Wolfen hat auf Antrag der Staatsanwaltschaft Dessau-Roßlau Untersuchungshaft gegen einen 27-jährigen deutschen Beschuldigten aus dem Landkreis Anhalt-Bitterfeld angeordnet. Dem Beschuldigten wird vorgeworfen, im Zeitraum vom 11. bis zum 12. Mai in eine Kfz-Werkstatt in Zürbich eingedrungen zu sein und anschließend einen BMW entwendet zu haben. Das Fahrzeug konnte am Abend des 14. Mai durch Polizeibeamte des zuständigen Revierkommissariats auf dem Hinterhof eines Mehrfamilienhauses festgestellt werden. Der 27-Jährige erschien kurze Zeit später an der Örtlichkeit. Beim Erblicken der Polizeikräfte entfernte er sich fluchtartig, konnte jedoch in unmittelbarer Nähe gestellt und vorläufig festgenommen werden. Im Zuge der weiteren Ermittlungen wurde ein Durchsuchungsbeschluss für die Wohnung des Beschuldigten erwirkt. Dabei wurden mehrere Beweismittel aufgefunden und sichergestellt, die mit der Tat sowie weiteren Diebstahlhandlungen in Zusammenhang stehen könnten. Museen sind Orte der Geschichte, der Kultur und oft auch des gesellschaftlichen Miteinanders. Zum Internationalen Museumstag hat das Städtische Museum Aschersleben deshalb nicht nur zum kostenlosen Besuch eingeladen, sondern auch das Ehrenamt in den Mittelpunkt gestellt. Mit einem vielfältigen Programm und neuen barrierefreien Angeboten sollte gezeigt werden, wie wichtig bürgerschaftliches Engagement für das kulturelle Leben einer Stadt ist.
1: Was gibt es denn Schöneres als einen Tag im Museum? Und das auch noch kostenlos. Zum Internationalen Museumstag lud das Städtische Museum Aschersleben zu einem ganz besonderen Aktionstag ein. Am 17. Mai öffnete es seine Türen, um bürgerliches Engagement in den Mittelpunkt zu rücken.
2: Wir sind heute im Städtischen Museum Aschersleben, denn heute ist der Internationale Museumstag. Und der steht heute unter einem ganz besonderen Motto, nämlich dem Ehrenamt. Und da haben wir drei gute Gründe für. Nämlich zum einen haben wir hier seit 2025 den Förderverein des Museums als Engagementbotschafter des Landes Sachsen-Anhalt ausgezeichnet. Da zeigt sich das Ehrenamt also auch belohnt wird. Wir haben das Motto des Museumsverbandes Sachsen-Anhalt und am 23.05. und in der Zeit davor und danach findet der erste Ehrenamtstag statt, den der Bundespräsident ausgerufen hat. Also es sind drei gute Gründe, heute herzukommen und das Ehrenamt zu feiern.
1: Damit hier auch niemandem langweilig wird, hat sich das Museum so einiges einfallen lassen. Bei schönstem Wetter konnten Besucherinnen und Besucher das vielfältige Programm genießen und erleben.
2: Wir haben nicht nur kostenfreien Eintritt in unsere Ausstellungen, sondern wir haben 10 Vereine aus Aschersleben und der Umgebung hier, die zeigen, was sie so machen, in welchen Bereichen sie sich bewegen, wie man mitmachen kann, was man da alles noch entdecken kann. Wir haben Angebote für Kinder, ganz

0: viele Führungen durch das Haus von ehrenamtlichen Vereinsmitgliedern, Musik und Gastro, also für die ganze Familie findet sich ja was.
1: Der Fokus lag hierbei aber natürlich auf dem Ehrenamt. Im Innenhof präsentierten sich verschiedene lokale Vereine und luden zum Gespräch ein. Eine Möglichkeit also, bei entspannter Atmosphäre einen Einblick in viele verschiedene Vereine der Stadt zu werfen.
0: Wenn man das Ehrenamt feiert, dann finde ich, geht das nur mit dem Ehrenamt gemeinsam. Und ohne das Ehrenamt funktioniert auch nichts in der Kultur. Das wollten wir würdigen mit Vereinen, die sich hier vorstellen können, an Ständen, in einem kleinen Speed-Dating sozusagen. Also man kann ganz niedrigschwellig einfach mal bei den verschiedenen Vereinen vorbeikommen. Es gibt ganz tolle Angebote, man kann basteln, man kann sich informieren, man kann Bogenschießen bei der Burg Freckleben zum Beispiel. Ich glaube, das bringt viel Freude und zeigt, dass Ehrenamt eben auch viel Freude bringen kann.
1: Ein weiteres Highlight des Tages war die Einweihung neuer Texttafeln in einfacher Sprache. Sie solle das Museum barrierefreier gestalten und die kulturelle Teilhabe für alle Personengruppen stärken.
0: Wir haben jetzt im Museum die einfache Sprache. Das ist eine etwas vereinfachte Form der leichten Sprache und dient dazu, dass einfach mehr Menschen die Museumstexte hier verstehen. Denn es haben nicht nur immer weniger Menschen Lust, lange Texte zu lesen, sondern es gibt auch Menschen, die zum Beispiel einfach nicht Deutsch als Muttersprache haben, die uns aber genauso willkommen sind. Und deshalb gibt es ja die Texte in einfacher Sprache. Die werden heute eingeführt und es gibt auch gleich 3 Führungen dazu.
1: Der Museumstag als Feier des Ehrenamts war ein wichtiger Schritt in eine sozialere und verbundenere Zukunft. Ohne das Engagement von vielen Bürgerinnen und Bürgern wären viele kulturelle Angebote nicht möglich.
2: In Sannersdorf-Brehna wurde der diesjährige Frühjahrsempfang mit dem traditionellen Weinfrühling verbunden. Neben Musik, regionalen Weinen und vielen Besuchern standen auch aktuelle Projekte der Stadt und ein Architekturwettbewerb im Mittelpunkt.
3: Statt eines klassischen Neujahrsempfangs hat die Stadt Sannersdorf-Brehna in diesem Jahr zum Frühjahrsempfang eingeladen. Und das mitten in dem Weinfrühling auf den Platz der Deutschen Einheit. Vertreter aus Politik, Wirtschaft, Verein und Stadtgesellschaft nutzen die Gelegenheit zum Austausch in entspannter Atmosphäre.
4: Wir haben uns überlegt, wir nutzen einfach diese wunderbare Location und laden einfach etwas früher ein als die Öffentlichkeit. Und wir nutzen das Flair hier, um zusammenzukommen, zu netzwerken und vielleicht auch gemeinsam einen Ausblick aufs Jahr zu machen.
3: Der Empfang bot aber nicht nur Raum für Gespräche, sondern auch für einen Blick auf aktuelle Entwicklungen in der Stadt. Bürgermeisterin Steffi Siska sprach über laufende Projekte und Vorhaben in Sannersdorf-Brehna.
4: Also wir haben Dinge, die zu Ende geführt werden. Also wir bauen den Radweg in Tscherndorf nach Bitterfeld, der erste Bauabschnitt der Augustbebelstraße in Tscherndorf. Wir beginnen mit der Sanierung vom Rathaus in Brehna. Die Kita in Rotsch nimmt Gestalt an, die ist in die Höhe gebaut. Also der Baukörper wird dieses Jahr sicher, denke ich, fast fertig werden. Ja, und da könnte ich jetzt noch endlos aufzählen.
3: Neben den kommunalen Projekten spielte auch der Architekturwettbewerb der Hochschule Anhalt eine besondere Rolle. Studierende aus Dessau präsentierten ihre Entwürfe und stellten sich dem Urteil von Jury und Publikum.
4: Einen ganz kurzen Rückblick und einen Ausblick auf die kommenden Projekte, aber es gibt noch was ganz Spannendes. Also unsere Gäste, wie im letzten Jahr, auch in diesem Jahr, sollen auch eine Jury sein. Wir haben also was zu bewerten und zwar einen Architekturwettbewerb mit der Hochschule aus Dessau.
3: Am Ende setzte sich der Entwurf von Franz Klemm durch. Die Arbeiten der Studierenden stießen dabei auf großes Interesse bei den Gästen. Der Weinfrühling lockte zahlreiche Besucher auf das Festgelände. Die Veranstalter ziehen eine positive Bilanz und freuen sich bereits auf den Weinfrühling im kommenden Jahr. Der Weinfrühling in Sannersdorf-Brehna verbindet damit erneut Genuss, Kultur und Begegnung.
2: Das Land Sachsen-Anhalt unterstützt auch im Jahr 2026 den Erhalt bedeutender Kulturdenkmaler im Land. Für die Restaurierung der Fassade, der historischen Fenster sowie die Rekonstruktion des hofseitigen Wintergartens eines Wohn- und Geschäftshauses in der Friedrich-Ebert-Straße 17 in Köthen stellt das Land Sachsen-Anhalt Fördermittel in Höhe von rund 42.000 Euro bereit. Das Gebäude ist eng mit der Geschichte der Stadt verbunden. Es wurde vom jüdischen Bankier Max Mendershausen genutzt und steht damit exemplarisch für die wirtschaftliche und gesellschaftliche Bedeutung jüdischer Bürger in Köthen im 19. und frühen 20. Jahrhundert. Vor 5 Jahren wurde in Köthen eine wichtige Versorgungslücke geschlossen. Die Tagesklinik für Psychiatrie und Psychotherapie des Salus-Fachklinikums Bernburg hat sich seitdem zu einer wichtigen Anlaufstelle für psychisch kranke Menschen in der Region entwickelt. Vor kurzem wurde Bilanz gezogen und über die Zukunft gesprochen.
5: Seit 5 Jahren werden in der Tagesklinik für Psychiatrie und Psychotherapie in Köthen Menschen mit psychischen Erkrankungen wohnortnah behandelt. Damit wurde damals eine wichtige Versorgungslücke in Anhalt-Bitterfeld geschlossen. Vor der Eröffnung mussten viele Betroffene für eine teilstationäre Behandlung nach Bernburg fahren. Heute verfügt die Einrichtung über 24 Plätze und behandelt Erwachsene aller Altersgruppen, von jungen Erwachsenen bis hin zu Seniorinnen und Senioren. Ergänzt wird das Angebot durch eine psychiatrische Institutsambulanz. Beim Arbeitstreffen vor kurzem ging es nicht nur um die Entwicklung der vergangenen Jahre, sondern auch um aktuelle Herausforderungen im Klinikalltag.
6: Also die Herausforderungen waren von Anfang an vor allen Dingen einen geeigneten Standort zu finden, Räumlichkeiten zu finden und die auch so zu betreiben. Das waren eigentlich vor allen Dingen räumliche Herausforderungen. Natürlich waren, bevor wir den Betrieb aufgenommen haben, auch personelle Herausforderungen da. Das heißt, Personal zu finden, die hier arbeiten. Mit der Eröffnung der Tagesklinik begann dann ein sehr guter Betrieb und wir konnten eine Erweiterung von initial 16 auf 24 Plätzen vornehmen und haben immer genug Patienten, die wir behandeln. Eine weitere Schwierigkeit ist die schlechte ambulante Weiterversorgung, da nur in Köthen nur ein Facharzt für Psychiatrie und Psychotherapie zusätzlich noch vor Ort ist.
5: Behandelt werden in der Tagesklinik Menschen mit ganz unterschiedlichen psychischen Erkrankungen. Oft dann, wenn eine ambulante Therapie nicht mehr ausreicht, ein längerer Klinikaufenthalt aber vermieden werden soll.
7: Wir haben es hier zu tun mit Patienten, die quasi eigentlich alle psychischen Erkrankungen haben. Also es kann, meistens sind es depressive Patienten oder Patienten mit Angststörungen, aber auch traumatisierte Patienten, Patienten mit Belastungsstörungen, Anpassungsstörungen. Auch Suchtpatienten werden hier behandelt, ja, in einem abgeflachten Setting. Und das Ganze geschieht allgemeinpsychiatrisch, sodass wir mal sagen würden, wir bieten die Voraussetzungen für alle, um hier gesünder zu werden. Und wir haben hier eine Mehrgenerationen-Tagesklinik, das ist was ganz Besonderes. Das heißt, es gibt nach oben keine Altersgrenze, wo man sagt, okay, ab ca. 65 Jahren müssen die Patienten in die Gerontopsychiatrie wechseln, sondern die können auch bei uns mitbehandelt werden und werden quasi Teil dieser Gruppe aus Patienten ab 18 bis Open End.
5: Die steigende Nachfrage bringt die Einrichtung inzwischen allerdings an ihre Grenzen. Deshalb laufen bereits Gespräche über eine mögliche Erweiterung.
6: Wir wünschen uns, dass wir umziehen können. Es ist zusammen mit einem Investor geplant, die Tagesklinik an einem anderen Standort zu errichten. Dann hätten wir mehr Räumlichkeiten und wir könnten auch die ambulante Behandlung dort ausweiten. Und das ist auch das, was ich mir für die Zukunft wünsche, dass wir unsere ambulante Weiterbehandlung nach dem tagesklinischen Aufenthalt ausweiten können.
5: 5 Jahre nach der Eröffnung ist die Tagesklinik in Köthen fest in der regionalen Versorgung angekommen und soll in Zukunft weiter wachsen.
2: Und dann noch diese Meldung. Das erste Fischadlerküken am Muldestausee ist am 18. Mai geschlüpft. Bereits am frühen Morgen konnten die ersten Fütterungen im videoüberwachten Horst beobachtet werden. Das Küken ist allerdings nur selten zu sehen, denn der Horst wurde von den Elterntieren hervorragend ausgebaut und bietet dem Nachwuchs optimalen Schutz. Beide Altvögel kümmern sich intensiv um das Jungtier, während das Männchen regelmäßig Fisch zum Horst bringt, wärmt und füttert das Weibchen das Küken. Mit etwas Glück werden in den kommenden Tagen auch die weiteren Küken schlüpfen. Damit sind wir am Ende unserer Mittwochsausgabe der RBB Aktuellnachrichten, schauen jetzt wie gewohnt auf den Wetterbericht und im Anschluss daran gern noch auf die Meldungen aus Dessau-Roßlau. Am Donnerstag ab 18 Uhr melden wir uns dann mit aktuellen Nachrichten wieder. Bis dahin, machen Sie es gut.
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0: Am Donnerstag erreichen wir bis zu 21 Grad. Ein mäßiger Westwind bringt zwar einige Wolken mit sich, regnen soll es aber nicht. Im Laufe der Woche wird es immer wärmer und am Wochenende ist mit bis zu 28 Grad zu rechnen. Die Wolken ziehen sich im weiteren Verlauf weitestgehend zurück und trocken bleibt es auch.
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0: Die 231. Spielzeit am Anhaltischen Theater in Dessau ist in vollem Gange und bietet noch bis Ende August ein abwechslungsreiches Programm an den verschiedenen Spielstätten. Das Theater aus der Bauhausstadt gab nun schon einen Ausblick darüber hinaus. Ab September wird die 232. Spielzeit starten und das wieder mit einer Menge im Gepäck.
1: Naja, es ist ja immer so, die Mischung macht's. Wir haben zwei unterhaltende Produktionen. Einmal Tom Sawyer von Kurt Weill zum Weillfest, freue ich mich sehr drauf. Eine Art Familienoper mit Kinderchor. Und am Ende der Spielzeit haben wir ein Musical Bajazzo darf nicht platzen, wo Sänger Sänger spielen, die auftreten. Das sind Produktionen, auf die ich mich sehr freue. Natürlich auch immer aufs Weihnachtsmärchen. Diesmal Die Schöne und das Biest. Darf ich selbst machen. Und dann kommt noch ein Riesenprogramm. Besuch der alten Dame Dürrenmatt. Figaros Hochzeit, ein neuer Ballett-Doppelabend mit Ravel und César Franck, Jenufa eben, jetzt weiß ich gar nicht, habe ich was vergessen? Wahrscheinlich, es ist sehr, sehr, sehr viel.
0: Die Auswahl in der neuen Spielzeit ist also wieder riesig. Robert Teufel, der Leiter der Schauspielsparte am Theater, wird zwei Stücke inszenieren. Mit Das Deutschland von Bon Park hat er sich ein ganz besonderes Stück rausgesucht, welches im Oktober diesen Jahres Premiere feiert.
2: Bon Park ist eine der wichtigsten postmigrantischen Stimmen im deutschsprachigen Theater. Er nimmt uns mit in eine Initialerfahrung, die wir alle gemacht haben. Wir gehen das erste Mal spielen bei den Schulfreunden, bei der Familie zu Hause. Da kommen wir an und die sind irgendwie komisch. Die sind ein bisschen anders als wir. Die sagen ganz häufig so Sachen wie, aber das macht man hier so. Und er macht es deshalb, und das ist das Tolle daran, weil diese Initialerfahrung teilen sich alle biodeutschen Kartoffeln, so wie ich, mit allen anderen Menschen. Die haben wir alle mal gemacht. Und eben das Mädchen, um das es geht, das diesen Besuch das erste Mal macht, heißt Emuli, und Emuli ist pink. Und pink steht für irgendeine Art des Andersseins, des Fremdseins. Und es ist eine Befragung darüber, ob das, was wir für normal halten, bei uns macht man das so, denn wirklich das Normale ist, ob das auf uns lustig wirkt, manchmal erschreckend wirkt. Das hat Anleihen bei David Lynch, bei Horrorfilmen, ist Science Fiction mit drin. Das wird aber auch super witzig. Das wird ein sehr voller, sehr toller Abend, der eben uns befragt, wollen wir wirklich so sein und wie sind wir? Hat Premiere im kleinen Haus, wie es Förderin heißen wird, heißt nicht mehr Altes Theater, heißt jetzt Kleines Haus.
0: Im Großen Haus wird Robert Teufel dann im April 2027 der Besuch der alten Dame von Friedrich Dürrenmatt inszenieren. Das Stück, welches 1956 uraufgeführt wurde, spielt in der verarmten Kleinstadt Güllen.
2: Zum Glück kommt aber eine Dame zurück, die alte Dame, Claire Zachanassian, nach Güllen zurück. Die ist mittlerweile Millionärin, Milliardärin sogar geworden. Und sie ist jetzt wieder in Güllen und verspricht Güllen 1 Milliarde Euro. Unter einer Bedingung, die ich nicht vorwegnehmen werde. Das Stück ist ja sehr berühmt. Güllen müsste, so viel kann man dazu sagen, möglicherweise seine moralischen Standards aufgeben. Eine, wie der Autor Dürrenmatt selber sagte, tragische Komödie darüber, was ist unsere Moral und was ist unsere Moral wert. Wenn man ihn fragte, warum schreiben Sie über diese Abgründe denn in Form der Komödie, hätte er immer gesagt, und so sehe ich es ja auch, leichtfüßig übers Böse sprechen, die Welt ist so düster manchmal, dass man sich ihr nur positiv nähern kann und sich ihr auch nur so nähern kann, dass man Lebenslust behält. Nicht nur Schauspiel, darin wird Chor sein, darin wird Kinderchor sein, darin wird Statisterie sein, die Bühne wird viele Dinge können, es wird spektakulär, es wird groß. Wir werden uns fragen, was ist unsere Moral wert, und wir werden viel lachen.
0: Musik, Theater und Schauspiel sind aber natürlich nur zwei der fünf Sparten am Anhaltischen Theater. So wird es in der 232. Spielzeit mit den Stücken Mythen der Liebe sowie Vier Frauen auch wieder Ballett und Tanz geben. Im Puppentheater wird Das hässliche Entlein, Frau Holle und der Froschkönig für die kleinsten Besucher zu sehen sein. Die Sinfoniekonzerte und die Kammerkonzerte sowie zahlreiche weitere Sonderkonzerte stehen dann selbstverständlich auch noch im Spielplan. Abgerundet wird das Ganze noch durch verschiedene beliebte Reihen und einige interessante Gäste. Einen kompletten Überblick über das Programm gibt es auf der Internetseite des Theaters. Auch wenn man nicht direkt ein Motto für die neue Theatersaison hat, ist dem Generalintendanten Johannes Weigand doch ein gewisses Thema aufgefallen.
1: Ich habe in unserem Spielzeitheft in dem Vorwort darauf hingewiesen, dass wir eigentlich vor allem Frauenfiguren zum Thema haben. Erst die Frauen, die so die Männer antreiben, was zu tun, aber dann eben mit der Yennufer, mit der alten Dame und auch mit Turandot drei sehr wirkmächtige Frauen. Und das zieht sich dadurch ein bisschen durch den Spielplan.
0: Das Anhaltische Theater ist ein Aushängeschild für die Stadt und strahlt weit darüber hinaus. In jeder Spielzeit lockt es 160.000 Besucher in die verschiedenen Spielstätten im Stadtgebiet.
3: Das spricht für ein sehr interessantes, ausgewogenes und hochanspruchsvolles Programm, das unter der Leitung von Generalintendant Johannes Weigert und all seinen Sparten und Spartenleitern hier am Haus und im gesamten Team erstellt wird. Und die hohe Verbundenheit drückt sich immer wieder aus bei dem Besuch der Kulturveranstaltungen, aber eben auch, wir hatten jüngst den Tag der offenen Tür oder die Schwanensee-Premiere. Man sieht, das Haus, das Theater gehört zu unserer Stadt, ist ein ganz wichtiger und identitätsstiftender Bestandteil der Generationen von Dessauerinnen und Dessauern oder auch Dessau-Roßlauerinnen und Dessau-Roßlauern in das Haus lockt und alle Generationen auch miteinander verbindet. Und das finde ich sehr schön. Und das ist für unsere Stadt ein Haus, ein Punkt, der uns mit sehr viel Stolz erfüllt und der uns natürlich auch Verpflichtung ist, das Haus weiterhin zu fördern und so zu unterstützen, dass es seine Arbeit auf hohem künstlerischen Niveau in voller Breite führen kann.
0: Für Menschen, die keine Lust haben, alleine ins Theater zu gehen, hat sich die Kulturstätte zudem etwas Neues einfallen lassen.
4: Es ist aus Gründen des Alters so, oder sie kommen neu in eine Stadt oder sie haben einen Freundeskreis, der nicht ins Theater möchte mit ihnen. Gibt es viele Leute, die irgendwie alleine sind, einsam sind. Das wird ein immer größeres Thema in unserer Gesellschaft, ist aber auch schon ein großes Thema. Diese Menschen, wenn sie doch ins Theater wollen, aber nicht

0: Pädagogik. Es gibt Menschen aus dem Ensemble, die sagen, hey, da habe ich aber Interesse, da will ich mal dabei sein, das kann ich aber nicht versprechen, wie und wo, aber mindestens immer ein Dramaturg, eine Dramaturgin und andere Menschen. Und vielleicht entstehen so neue Freundschaften, neue Bindungen. Wir werden es erleben, das ist gemacht, wird häufig gemacht in vielen anderen Orten. Ich freue mich, dass wir das auch haben. Ich habe mir das nicht völlig selber ausgedacht. Ich glaube, das kann ganz toll werden. Kommen Sie vorbei, haben Sie keine Angst. Und wenn Sie nicht alleine sein wollen, sind Sie nicht mehr alleine.
1: Die 232. Spielzeit startet am 5. September mit dem traditionellen Eröffnungskonzert. Ab 19 Uhr gibt es dann wieder vor dem Mausoleum musikalische Ausschnitte aus den Produktionen der neuen Spielzeit zu hören.

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1: Hallo und herzlich willkommen zur neuesten Ausgabe des RAN 1 Bibertalks. Heute besucht uns im Studio mal wieder Marcel Nowak. Schön, dass du da bist.
2: Ich freue mich auch, vielen Dank.
1: Jetzt stehen die letzten drei Saisonspiele für euch an gegen die Top 3 der Liga: Bietigheim, Balingen-Waldstätten und Dresden. Das ist natürlich ein ordentliches Programm. Ja, wie blickt ihr da als Mannschaft auf diese Spiele und wie groß ist auch die Motivation vor allen Dingen, gegen diese starken Teams auch zu gewinnen?
2: Also die Motivation ist natürlich riesig. Das sind die Spiele, die am meisten Spaß machen gegen die stärksten Gegner, die man als vermeintliche Underdog so ein bisschen ärgern kann. Und das ist natürlich unser großes Ziel. Ich glaube, Bietigheim kommt jetzt am Freitag als schon feststehender Aufsteiger. Die wollen natürlich trotzdem die Meisterschaft holen sozusagen und wir schauen mal, was wir da machen können, um die so ein bisschen zu ärgern. Und ja, wie gesagt, das sind die Spiele, die am meisten Spaß machen, weil man natürlich auch in Zukunft irgendwann mal Erste Liga bei den Besten mitspielen möchte. Die werden das nächstes Jahr machen und somit kann man sich so ein bisschen mit den Besten auch messen.
1: Wie gesagt, jetzt die drei Spiele und dann ist die Saison auch schon wieder vorbei. Wie blickst du auf den bisherigen Saisonverlauf und ja, wie zufrieden bist du auch mit der Entwicklung des Teams?
2: Extrem zufrieden. Also ich hätte, um ehrlich zu sein, auch nicht erwartet, als wir uns in der Vorbereitung getroffen haben, dass wir so eine gute Saison und so uns so gut entwickeln werden im Laufe der Saison. Wir hatten ein paar Neuzugänge, ja, und die haben sich auch super integriert, super schnell integriert, haben deutliche Schritte gemacht, ins System eingepasst und so sind wir halt einfach gewachsen. Und deshalb glaube ich, dass wir mit dem, wo wir jetzt stehen, zufrieden sein können. Und vielleicht noch bis wirklich die Saison zu Ende ist, noch so eine kleine Schippe drauflegen können, noch einen kleinen nächsten Schritt machen, damit wir nächste Saison dort weitermachen können, wo wir die dann hoffentlich positiv aufhören werden.
1: Ja, und jetzt hast du es vorhin schon angesprochen, Freitag gegen Bietigheim in der Anhalt Arena, gegen den sicheren Aufsteiger. Gibt es da schon Ideen oder ja, wie siehst du das? Was braucht es, um den Tabellenführer zu ärgern?
2: Na, also als allererstes braucht es auf jeden Fall 100% Fokus auf die Aufgabe, dass auch wenn das drittletzte Spiel der Saison ist und wir vermeintlich so ein bisschen im Nirgendwo stehen, also sowohl nicht um Abstieg als auch nicht mehr um Aufstieg kämpfen, muss man da 100% motiviert und fokussiert rangehen an das Thema. Und also rein inhaltlich haben wir uns noch nicht mit Bietigheim beschäftigt, das machen wir immer erst 2 Tage vorm Spiel, das werden wir auch die Woche so handhaben. Und deshalb glaube ich, dass bisher viel Fokus in der Trainingswoche und in der letzten auf uns gelegt wurde. Und da wollen wir jetzt auch weiter dran arbeiten, die nächsten Tage bis Freitag.
1: Ja, dann danke ich dir, dass du uns heute hier im Studio besucht hast und wünsche euch natürlich noch ganz viel Erfolg bei den letzten drei Saisonspielen.
2: Danke dir.
1: Und Sie lade ich ein, am Freitag, den 22. Mai um 20 Uhr in der Anhalt Arena mit dabei zu sein beim Spiel gegen Bietigheim und den DRV als Achtermann von der Tribüne kräftig zu unterstützen.

0: Ich freue mich, dass Sie mit dabei sind und damit herzlich willkommen an diesem Mittwoch zu den RBW Aktuellnachrichten. Das Amtsgericht Bitterfeld-Wolfen hat auf Antrag der Staatsanwaltschaft Dessau-Roßlau Untersuchungshaft gegen einen 27-jährigen deutschen Beschuldigten aus dem Landkreis Anhalt-Bitterfeld angeordnet. Dem Beschuldigten wird vorgeworfen, im Zeitraum vom 11. bis zum 12. Mai in eine Kfz-Werkstatt in Zürbich eingedrungen zu sein und anschließend einen BMW entwendet zu haben. Das Fahrzeug konnte am Abend des 14. Mai durch Polizeibeamte des zuständigen Revierkommissariats auf dem Hinterhof eines Mehrfamilienhauses festgestellt werden. Der 27-Jährige erschien kurze Zeit später an der Örtlichkeit. Beim Erblicken der Polizeikräfte entfernte er sich fluchtartig, konnte jedoch in unmittelbarer Nähe gestellt und vorläufig festgenommen werden. Im Zuge der weiteren Ermittlungen wurde ein Durchsuchungsbeschluss für die Wohnung des Beschuldigten erwirkt. Dabei wurden mehrere Beweismittel aufgefunden und sichergestellt, die mit der Tat sowie weiteren Diebstahlhandlungen in Zusammenhang stehen könnten. Museen sind Orte der Geschichte, der Kultur und oft auch des gesellschaftlichen Miteinanders. Zum Internationalen Museumstag hat das Städtische Museum Aschersleben deshalb nicht nur zum kostenlosen Besuch eingeladen, sondern auch das Ehrenamt in den Mittelpunkt gestellt. Mit einem vielfältigen Programm und neuen barrierefreien Angeboten sollte gezeigt werden, wie wichtig bürgerschaftliches Engagement für das kulturelle Leben einer Stadt ist.
1: Was gibt es denn Schöneres als einen Tag im Museum? Und das auch noch kostenlos. Zum Internationalen Museumstag lud das Städtische Museum Aschersleben zu einem ganz besonderen Aktionstag ein. Am 17. Mai öffnete es seine Türen, um bürgerliches Engagement in den Mittelpunkt zu rücken.
2: Wir sind heute im Städtischen Museum Aschersleben, denn heute ist der Internationale Museumstag. Und der steht heute unter einem ganz besonderen Motto, nämlich dem Ehrenamt. Und da haben wir drei gute Gründe für. Nämlich zum einen haben wir hier seit 2025 den Förderverein des Museums als Engagementbotschafter des Landes Sachsen-Anhalt ausgezeichnet. Da zeigt sich das Ehrenamt also auch belohnt wird. Wir haben das Motto des Museumsverbandes Sachsen-Anhalt und am 23.05. und in der Zeit davor und danach findet der erste Ehrenamtstag statt, den der Bundespräsident ausgerufen hat. Also es sind drei gute Gründe, heute herzukommen und das Ehrenamt zu feiern.
1: Damit hier auch niemandem langweilig wird, hat sich das Museum so einiges einfallen lassen. Bei schönstem Wetter konnten Besucherinnen und Besucher das vielfältige Programm genießen und erleben.
2: Wir haben nicht nur kostenfreien Eintritt in unsere Ausstellungen, sondern wir haben 10 Vereine aus Aschersleben und der Umgebung hier, die zeigen, was sie so machen, in welchen Bereichen sie sich bewegen, wie man mitmachen kann, was man da alles noch entdecken kann. Wir haben Angebote für Kinder, ganz viele Führungen durch das Haus von ehrenamtlichen Vereinsmitgliedern, Musik und Gastro, also für die ganze Familie findet sich hier was.
1: Der Fokus lag hierbei aber natürlich auf dem Ehrenamt. Im Innenhof präsentierten sich verschiedene lokale Vereine und luden zum Gespräch ein. Eine Möglichkeit also, bei entspannter Atmosphäre einen Einblick in viele verschiedene Vereine der Stadt zu werfen.
2: Wenn man das Ehrenamt feiert, dann finde ich, geht das nur mit dem Ehrenamt gemeinsam. Und ohne das Ehrenamt funktioniert auch nichts in der

0: Kultur. Das wollten wir würdigen mit Vereinen, die sich hier vorstellen können, an Ständen in einem kleinen Speed-Dating sozusagen. Also man kann ganz niedrigschwellig einfach mal bei den verschiedenen Vereinen vorbeikommen. Es gibt ganz tolle Angebote. Man kann basteln, man kann sich informieren, man kann Bogenschießen bei der Burg Freckleben zum Beispiel. Ich glaube, das bringt viel Freude und zeigt, dass Ehrenamt eben auch viel Freude bringen kann.
1: Ein weiteres Highlight des Tages war die Einweihung neuer Texttafeln in einfacher Sprache. Sie solle das Museum barrierefreier gestalten und die kulturelle Teilhabe für alle Personengruppen stärken.
0: Wir haben jetzt im Museum die einfache Sprache. Das ist eine etwas vereinfachte Form der leichten Sprache und dient dazu, dass einfach mehr Menschen die Museumstexte hier verstehen. Denn es haben nicht nur immer weniger Menschen Lust, lange Texte zu lesen, sondern es gibt auch Menschen, die zum Beispiel einfach nicht Deutsch als Muttersprache haben, die uns aber genauso willkommen sind. Und deshalb gibt es ja die Texte in einfacher Sprache. Die werden heute eingeführt und es gibt auch gleich 3 Führungen dazu.
1: Der Museumstag als Feier des Ehrenamts war ein wichtiger Schritt in eine sozialere und verbundenere Zukunft. Ohne das Engagement von vielen Bürgerinnen und Bürgern wären viele kulturelle Angebote nicht möglich.
2: In Sandersdorf-Brehna wurde der diesjährige Frühjahrsempfang mit dem traditionellen Weinfrühling verbunden. Neben Musik, regionalen Weinen und vielen Besuchern standen auch aktuelle Projekte der Stadt und ein Architekturwettbewerb im Mittelpunkt.
3: Statt eines klassischen Neujahrsempfangs hat die Stadt Sandersdorf-Brehna in diesem Jahr zum Frühjahrsempfang eingeladen. Und das mitten in dem Weinfrühling auf dem Platz der Deutschen Einheit. Vertreter aus Politik, Wirtschaft, Verein und Stadtgesellschaft nutzen die Gelegenheit zum Austausch in entspannter Atmosphäre.
4: Wir haben uns überlegt, wir nutzen einfach diese wunderbare Location und laden einfach etwas früher ein als die Öffentlichkeit. Wir nutzen das Flair hier, um zusammenzukommen, zu netzwerken und vielleicht auch gemeinsam einen Ausblick aufs Jahr zu geben.
3: Der Empfang bot aber nicht nur Raum für Gespräche, sondern auch für einen Blick auf aktuelle Entwicklungen in der Stadt. Bürgermeisterin Steffi Siska sprach über laufende Projekte und Vorhaben in Sandersdorf-Brehna.
4: Also wir haben Dinge, die zu Ende geführt werden. Also wir bauen den Radweg in Tscherndorf nach Bitterfeld, der erste Bauabschnitt der Augustin-Bebel-Straße in Tscherndorf. Wir beginnen mit der Sanierung vom Rathaus in Brehna. Die Kita in Rotsch nimmt Gestalt an, die ist in die Höhe gebaut. Also der Baukörper wird dieses Jahr sicher, denke ich, fast fertig werden. Ja, und da könnte ich jetzt noch endlos aufzählen.
3: Neben den kommunalen Projekten spielte auch der Architekturwettbewerb der Hochschule Anhalt eine besondere Rolle. Studierende aus Dessau präsentierten ihre Entwürfe und stellten sich dem Urteil von Jury und Publikum.
4: Einen ganz kurzen Rückblick und einen Ausblick auf die kommenden Projekte. Aber es gibt noch was ganz Spannendes. Also unsere Gäste, wie im letzten Jahr, auch in diesem Jahr, sollen auch eine Jury sein. Wir haben also was zu bewerten, und zwar einen Architekturwettbewerb der Hochschule aus Dessau.
3: Am Ende setzte sich der Entwurf von Franz Klemm durch. Die Arbeiten der Studierenden stießen dabei auf großes Interesse bei den Gästen. Der Weinfrühling lockte zahlreiche Besucher auf das Festgelände. Die Veranstalter ziehen eine positive Bilanz und freuen sich bereits auf den Weinfrühling im kommenden Jahr. Der Weinfrühling in Sandersdorf-Brehna verbindet damit erneut Genuss, Kultur und Begegnung.
2: Das Land Sachsen-Anhalt unterstützt auch im Jahr 2026 den Erhalt bedeutender Kulturdenkmale im Land. Für die Restaurierung der Fassade, der historischen Fenster sowie die Rekonstruktion des hofseitigen Wintergartens eines Wohn- und Geschäftshauses in der Friedrich-Ebert-Straße 17 in Köthen stellt das Land Sachsen-Anhalt Fördermittel in Höhe von rund 42.000 Euro bereit. Das Gebäude ist eng mit der Geschichte der Stadt verbunden. Es wurde vom jüdischen Bankier Max Mendershausen genutzt und steht damit exemplarisch für die wirtschaftliche und gesellschaftliche Bedeutung jüdischer Bürger in Köthen im 19. und frühen 20. Jahrhundert. Vor 5 Jahren wurde in Köthen eine wichtige Versorgungslücke geschlossen. Die Tagesklinik für Psychiatrie und Psychotherapie des Salus-Fachklinikums Bernburg hat sich seitdem zu einer wichtigen Anlaufstelle für psychisch kranke Menschen in der Region entwickelt. Vor kurzem wurde Bilanz gezogen und über die Zukunft gesprochen.
5: Seit 5 Jahren werden in der Tagesklinik für Psychiatrie und Psychotherapie in Köthen Menschen

0: mit psychischen Erkrankungen wohnortnah behandelt. Damit wurde damals eine wichtige Versorgungslücke in Anhalt-Bitterfeld geschlossen. Vor der Eröffnung mussten viele Betroffene für eine teilstationäre Behandlung nach Bernburg fahren. Heute verfügt die Einrichtung über 24 Plätze und behandelt Erwachsene aller Altersgruppen, von jungen Erwachsenen bis hin zu Seniorinnen und Senioren. Ergänzt wird das Angebot durch eine psychiatrische Institutsambulanz. Beim Arbeitstreffen vor kurzem ging es nicht nur um die Entwicklung der vergangenen Jahre, sondern auch um aktuelle Herausforderungen im Klinikalltag.
1: Also die Herausforderungen waren von Anfang an vor allen Dingen einen geeigneten Standort zu finden, Räumlichkeiten zu finden und die auch so zu betreiben. Das waren eigentlich vor allen Dingen räumliche Herausforderungen. Natürlich waren, bevor wir den Betrieb aufgenommen haben, auch personelle Herausforderungen da, das heißt Personal zu finden, die hier arbeiten. Mit der Eröffnung der Tagesklinik begann dann ein sehr guter Betrieb und wir konnten eine Erweiterung von initial 16 auf 24 Plätzen vornehmen und haben immer genug Patienten, die wir behandeln. Eine weitere Schwierigkeit ist die schlechte ambulante Weiterversorgung, da nur in Köthen nur ein Facharzt für Psychiatrie und Psychotherapie zusätzlich noch vor Ort ist.
0: Behandelt werden in der Tagesklinik Menschen mit ganz unterschiedlichen psychischen Erkrankungen. Oft dann, wenn eine ambulante Therapie nicht mehr ausreicht, ein längerer Klinikaufenthalt aber vermieden werden soll.
2: Wir haben es hier zu tun mit Patienten, die quasi eigentlich alle psychischen Erkrankungen haben. Also es kann, meistens sind es depressive Patienten oder Patienten mit Angststörungen, aber auch traumatisierte Patienten. Patienten mit Belastungsstörungen, Anpassungsstörungen, auch Suchtpatienten werden hier behandelt, ja, in einem abgeflachten Setting. Und das Ganze geschieht allgemeinpsychiatrisch, sodass wir mal sagen würden, wir bieten die Voraussetzung für alle, um hier gesünder zu werden. Und wir haben hier eine Mehrgenerationen-Tagesklinik, das ist was ganz Besonderes. Das heißt, es gibt nach oben keine Altersgrenze, wo man sagt, okay, ab ca. 65 Jahren müssen die Patienten in die Gerontopsychiatrie wechseln, sondern die können auch bei uns mitbehandelt werden und werden quasi Teil dieser Gruppe aus Patienten ab 18 bis Open End.
0: Die steigende Nachfrage bringt die Einrichtung inzwischen allerdings an ihre Grenzen. Deshalb laufen bereits Gespräche über eine mögliche Erweiterung.
1: Wir wünschen uns, dass wir umziehen können. Es ist zusammen mit einem Investor geplant, die Tagesklinik an einem anderen Standort zu errichten. Dann hätten wir mehr Räumlichkeiten und wir könnten auch die ambulante Behandlung dort ausweiten. Und das ist auch das, was ich mir für die Zukunft wünsche, dass wir unsere ambulante Weiterbehandlung nach dem tagesklinischen Aufenthalt ausweiten können.
0: 5 Jahre nach der Eröffnung ist die Tagesklinik in Köthen fest in der regionalen Versorgung angekommen und soll in Zukunft weiter wachsen.
3: Und dann noch diese Meldung. Das erste Fischadlerküken am Muldestausee ist am 18. Mai geschlüpft. Bereits am frühen Morgen konnten die ersten Fütterungen im videoüberwachten Horst beobachtet werden. Das Küken ist allerdings nur selten zu sehen, denn der Horst wurde von den Elterntieren hervorragend ausgebaut und bietet dem Nachwuchs optimalen Schutz. Beide Altvögel kümmern sich intensiv um das Jungtier, während das Männchen regelmäßig Fisch zum Horst bringt, wärmt und füttert das Weibchen das Küken. Mit etwas Glück werden in den kommenden Tagen auch die weiteren Küken schlüpfen. Damit sind wir am Ende unserer Mittwochsausgabe der RBB Aktuell Nachrichten, schauen jetzt wie gewohnt auf den Wetterbericht und im Anschluss daran gern noch auf die Meldungen aus Dessau-Roßlau. Am Donnerstag ab 18 Uhr melden wir uns dann mit aktuellen Nachrichten wieder. Bis dahin, machen Sie es gut.
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3: Am Donnerstag erreichen wir bis zu 21 Grad. Ein mäßiger Westwind bringt zwar einige Wolken mit sich, regnen soll es aber nicht. Im Laufe der Woche wird es immer wärmer und am Wochenende ist mit bis zu 28 Grad zu rechnen. Die Wolken ziehen sich im weiteren Verlauf weitestgehend zurück und trocken bleibt es auch.
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0: Die 231. Spielzeit am Anhaltischen Theater in Dessau ist in vollem Gange und bietet noch bis Ende August ein abwechslungsreiches Programm an den verschiedenen Spielstätten. Das Theater aus der Bauhausstadt gab nun schon einen Ausblick darüber hinaus. Ab September wird die 232. Spielzeit starten und das wieder mit einer Menge im Gepäck.
1: Naja, es ist ja immer so, die Mischung macht's. Wir haben zwei unterhaltende Produktionen. Einmal Tom Sawyer von Kurt Weill zum Weillfest, freue ich mich sehr drauf. Eine Art Familienoper mit Kinderchor. Und am Ende der Spielzeit haben wir ein Musical Baiazzo darf nicht platzen, wo Sänger Sänger spielen, die auftreten. Das sind Produktionen, auf die ich mich sehr freue. Natürlich auch immer aufs Weihnachtsmärchen. Diesmal Die Schöne und das Biest. Darf ich selbst machen. Und dann kommt noch ein Riesenprogramm. Besuch der alten Dame Dürrenmatt. Figos Hochzeit, ein neuer Ballett-Doppelabend mit Ravel und César Franck, Jenufa eben, jetzt weiß ich gar nicht, habe ich was vergessen? Wahrscheinlich, es ist sehr, sehr, sehr viel.
0: Die Auswahl in der neuen Spielzeit ist also wieder riesig. Robert Teufel, der Leiter der Schauspielsparte am Theater, wird zwei Stücke inszenieren. Mit Das Deutschland von Bon Park hat er sich ein ganz besonderes Stück rausgesucht, welches im Oktober diesen Jahres Premiere feiert.
2: Bon Park ist eine der wichtigsten postmigrantischen Stimmen im deutschsprachigen Theater. Er nimmt uns mit in eine Initialerfahrung, die wir alle gemacht haben. Wir gehen das erste Mal spielen bei den Schulfreunden, bei der Familie zu Hause. Da kommen wir an und die sind irgendwie komisch. Die sind ein bisschen anders als wir. Die sagen ganz häufig so Sachen wie, aber das macht man hier so. Und er macht es deshalb, und das ist das Tolle daran, weil diese Initialerfahrung teilen sich alle biodeutschen Kartoffeln, so wie ich, mit allen anderen Menschen. Die haben wir alle mal gemacht. Und eben das Mädchen, um das es geht, das diesen Besuch das erste Mal macht, heißt Emuli, und Emuli ist pink. Und pink steht für irgendeine Art des Andersseins, des Fremdseins. Und es ist eine Befragung darüber, ob das, was wir für normal halten, bei uns macht man das so, denn wirklich das Normale ist, ob das auf uns lustig wirkt, manchmal erschreckend wirkt. Das hat Anleihen bei David Lynch, bei Horrorfilmen ist Science Fiction mit drin. Das wird aber auch super witzig. Das wird ein sehr voller, sehr toller Abend, der eben uns befragt, wollen wir wirklich so sein und wie sind wir? Hat Premiere im kleinen Haus, wie es für den heißen, das heißt nicht mehr Altes Theater, heißt jetzt Kleines Haus.
0: Im Großen Haus wird Robert Teufel dann im April 2027 der Besuch der alten Dame von Friedrich Dürrenmatt inszenieren. Das Stück, welches 1956 uraufgeführt wurde, spielt in der verarmten Kleinstadt Güllen.
2: Zum Glück kommt aber eine Dame zurück, die alte Dame, Claire Zachanassian, nach Güllen zurück. Die ist mittlerweile Millionärin, Milliardärin sogar geworden. Und sie ist jetzt wieder in Güllen und verspricht Güllen 1 Milliarde Euro. Unter einer Bedingung, die ich nicht vorwegnehmen werde. Das Stück ist ja sehr berühmt. Güllen müsste, so viel kann man dazu sagen, möglicherweise seinen moralischen Standards aufgeben. Eine, wie der Autor Dürrenmatt selber sagte, tragische Komödie darüber, was ist unsere Moral und was ist unsere Moral wert. Wenn man ihn fragte, warum schreiben Sie über diese Abgründe denn in Form der Komödie, hätte er immer gesagt, und so sehe ich es ja auch, leichtfüßig übers Böse sprechen, die Welt ist so düster manchmal, dass man sich ihr nur positiv nähern kann und sich ihr auch nur so nähern kann, dass man Lebenslust behält. Nicht nur Schauspiel, darin wird Chor sein, darin wird Kinderchor sein, darin wird Statisterie sein, die Bühne wird viele Dinge können, es wird spektakulär, es wird groß. Wir werden uns fragen, was ist unsere Moral wert, und wir werden viel lachen.
0: Musiktheater und Schauspiel sind aber natürlich nur zwei der fünf Sparten am Anhaltischen Theater. So wird es in der 232. Spielzeit mit den Stücken Mythen der Liebe sowie Vier Frauen auch wieder Ballett und Tanz geben. Im Puppentheater wird Das hässliche Entlein, Frau Holle und Der Froschkönig für die kleinsten Besucher zu sehen sein. Die Sinfoniekonzerte und die Kammerkonzerte sowie zahlreiche weitere Sonderkonzerte stehen dann selbstverständlich auch noch im Spielplan. Abgerundet wird das Ganze noch durch verschiedene beliebte Reihen und einige interessante Gäste. Einen kompletten Überblick über das Programm gibt es auf der Internetseite des Theaters. Auch wenn man nicht direkt ein Motto für die neue Theatersaison hat, ist dem Generalintendanten Johannes Weigand doch ein gewisses Thema aufgefallen.
1: Ich habe in unserem Spielzeitheft in dem Vorwort darauf hingewiesen, dass wir eigentlich vor allem Frauenfiguren zum Thema haben. Erst die Frauen, die so die Männer antreiben, was zu tun, aber dann eben mit der Yennufer, mit der alten Dame und auch mit Turandot drei sehr wirkmächtige Frauen. Und das zieht sich dadurch ein bisschen durch den Spielplan.
0: Das Anhaltische Theater ist ein Aushängeschild für die Stadt und strahlt weit darüber hinaus. In jeder Spielzeit lockt es 160.000 Besucher in die verschiedenen Spielstätten im Stadtgebiet.
3: Das spricht für ein sehr interessantes, ausgewogenes und hochanspruchsvolles Programm, das unter der Leitung von Generalintendant Johannes Weigert und all seinen Sparten und Spartenleitern hier im Haus und im gesamten Team erstellt wird. Und die hohe Verbundenheit drückt sich immer wieder aus bei dem Besuch der Kulturveranstaltungen. Aber eben auch, wir hatten jüngst den Tag der offenen Tür oder die Schwanensee-Premiere. Man sieht, das Haus, das Theater gehört zu unserer Stadt, ist ein ganz wichtiger und identitätsstiftender Bestandteil der Generationen von Dessauerinnen und Dessauern oder auch Dessau-Roslauerinnen und Dessau-Roslauern in das Haus lockt und alle Generationen auch miteinander verbindet. Und das finde ich sehr schön. Und das ist für unsere Stadt ein Haus, ein Punkt, der uns mit sehr viel Stolz erfüllt und der uns natürlich auch Verpflichtung ist, das Haus weiterhin zu fördern und so zu unterstützen, dass es seine Arbeit auf hohem künstlerischen Niveau in voller Breite führen kann.
0: Für Menschen, die keine Lust haben, alleine ins Theater zu gehen, hat sich die Kulturstätte zudem etwas Neues einfallen lassen.
4: Es ist aus Gründen des Alters so, oder sie kommen neu in eine Stadt oder sie haben einen Freundeskreis, der nicht ins Theater möchte mit ihnen. Gibt es viele Leute, die irgendwie alleine sind, einsam sind. Das wird ein immer größeres Thema in unserer Gesellschaft, ist aber auch schon ein großes Thema. Diese Menschen, wenn sie doch ins Theater wollen, aber nicht alleine sein wollen, die können sich bei uns melden. Dafür finden sie eine E-Mail-Adresse. Sie können sich aber auch an der Kasse melden. Viele Wege führen nach Rom. Und wir führen die Menschen dann immer zur zweiten Vorstellung einer jeweiligen Inszenierung zusammen. Bitte keine Angst vor diesem Format. Sie müssen da nichts leisten. Sie können da kommen, Sie treffen auf Menschen, Sie können ein Getränk nehmen, Sie können gemeinsam ins Theater gehen, Sie kriegen eine Einführung zum Werk, so Sie es denn wollen. Und Sie können, wenn es Ihnen Spaß gemacht hat, danach auch noch mit den anderen auf ein Getränk gehen. Dabei ist immer ein Dramaturg, eine Dramaturgin, manchmal die Theaterperson.

0: Pädagogik. Es gibt Menschen aus dem Ensemble, die sagen, hey, da habe ich aber Interesse, da will ich mal dabei sein. Das kann ich aber nicht versprechen, wie und wo, aber mindestens immer ein Dramaturg, eine Dramaturgin und andere Menschen. Und vielleicht entstehen so neue Freundschaften, neue Bindungen. Wir werden es erleben, das ist gemacht, wird häufig gemacht in vielen anderen Orten. Ich freue mich, dass wir das auch haben. Ich habe mir das nicht völlig selber ausgedacht. Ich glaube, das kann ganz toll werden. Kommen Sie vorbei, haben Sie keine Angst. Und wenn Sie nicht alleine sein wollen, sind Sie nicht mehr alleine.
1: Die 232. Spielzeit startet am 5. September mit dem traditionellen Eröffnungskonzert. Ab 19 Uhr gibt es dann wieder vor dem Mausoleum musikalische Ausschnitte aus den Produktionen der neuen Spielzeit zu hören.

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1: Hallo und herzlich willkommen zur neuesten Ausgabe des RAN 1 Bibertalks. Heute besucht uns im Studio mal wieder Marcel Nowak. Schön, dass du da bist.
2: Ich freue mich auch, vielen Dank.
1: Jetzt stehen die letzten drei Saisonspiele für euch an gegen die Top 3 der Liga, Bietigheim, Balingen-Waldstätten und Dresden. Das ist natürlich ein ordentliches Programm. Ja, wie blickt ihr da als Mannschaft auf diese Spiele und wie groß ist auch die Motivation vor allen Dingen, gegen diese starken Teams auch zu gewinnen?
2: Also die Motivation ist natürlich riesig. Das sind die Spiele, die am meisten Spaß machen gegen die stärksten Gegner, die man als vermeintliche Underdog so ein bisschen ärgern kann. Und das ist natürlich unser großes Ziel. Ich glaube, Bietigheim kommt jetzt am Freitag als schon feststehender Aufsteiger. Die wollen natürlich trotzdem die Meisterschaft holen sozusagen und wir schauen mal, was wir da machen können, um die so ein bisschen zu ärgern. Und ja, wie gesagt, das sind die Spiele, die am meisten Spaß machen, weil man natürlich auch in Zukunft irgendwann mal erste Liga bei den Besten mitspielen möchte. Die werden das nächstes Jahr machen und somit kann man sich so ein bisschen mit den Besten auch messen.
1: Wie gesagt, jetzt die drei Spiele und dann ist die Saison auch schon wieder vorbei. Wie blickst du auf den bisherigen Saisonverlauf und ja, wie zufrieden bist du auch mit der Entwicklung des Teams?
2: Extrem zufrieden. Also ich hätte, um ehrlich zu sein, auch nicht erwartet, als wir uns in der Vorbereitung getroffen haben, dass wir so eine gute Saison und so uns so gut entwickeln werden im Laufe der Saison. Wir hatten ein paar Neuzugänge, ja, und die haben sich auch super integriert, super schnell integriert, haben deutliche Schritte gemacht, ins System eingepasst und so sind wir halt einfach gewachsen. Und deshalb glaube ich, dass wir mit dem, wo wir jetzt stehen, zufrieden sein können. Und vielleicht noch bis wirklich die Saison zu Ende ist, noch so eine kleine Schippe drauflegen können, noch einen kleinen nächsten Schritt machen, damit wir nächste Saison dort weitermachen können, wo wir die dann hoffentlich positiv aufhören werden.
1: Ja, und jetzt hast du es vorhin schon angesprochen, Freitag gegen Bietigheim in der Anhalt Arena, gegen den sicheren Aufsteiger. Gibt es da schon Ideen oder ja, wie siehst du das? Was braucht es, um den Tabellenführer zu ärgern?
2: Na, also als allererstes braucht es auf jeden Fall 100% Fokus auf die Aufgabe, dass auch wenn das drittletzte Spiel der Saison ist und wir vermeintlich so ein bisschen im Nirgendwo stehen, also sowohl nicht um Abstieg als auch nicht mehr um Aufstieg kämpfen, muss man da 100% motiviert und fokussiert rangehen an das Thema. Und also rein inhaltlich haben wir uns noch nicht mit Bietigheim beschäftigt, das machen wir immer erst 2 Tage vorm Spiel, das werden wir auch die Woche so handhaben. Und deshalb glaube ich, dass bisher viel Fokus in der Trainingswoche und in den letzten auf uns gelegt wurde. Und da wollen wir jetzt auch weiter dran arbeiten, die nächsten Tage bis Freitag.
1: Ja, dann danke ich dir, dass du uns heute hier im Studio besucht hast und wünsche euch natürlich noch ganz viel Erfolg bei den letzten drei Saisonspielen.
2: Danke dir.
1: Und Sie lade ich ein, am Freitag, den 22. Mai um 20 Uhr in der Anhalt Arena mit dabei zu sein beim Spiel gegen Bietigheim. Und den DRV als Achtermann von der Tribüne kräftig zu unterstützen.

0: Ich freue mich, dass Sie mit dabei sind und damit herzlich willkommen an diesem Mittwoch zu den RBW Aktuellen Nachrichten. Das Amtsgericht Bitterfeld-Wolfen hat auf Antrag der Staatsanwaltschaft Dessau-Roßlau Untersuchungshaft gegen einen 27-jährigen deutschen Beschuldigten aus dem Landkreis Anhalt-Bitterfeld angeordnet. Dem Beschuldigten wird vorgeworfen, im Zeitraum vom 11. bis zum 12. Mai in eine Kfz-Werkstatt in Zürbich eingedrungen zu sein und anschließend einen BMW entwendet zu haben. Das Fahrzeug konnte am Abend des 14. Mai durch Polizeibeamte des zuständigen Revierkommissariats auf dem Hinterhof eines Mehrfamilienhauses festgestellt werden. Der 27-Jährige erschien kurze Zeit später an der Örtlichkeit. Beim Erblicken der Polizeikräfte entfernte er sich fluchtartig, konnte jedoch in unmittelbarer Nähe gestellt und vorläufig festgenommen werden. Im Zuge der weiteren Ermittlungen wurde ein Durchsuchungsbeschluss für die Wohnung des Beschuldigten erwirkt. Dabei wurden mehrere Beweismittel aufgefunden und sichergestellt, die mit der Tat sowie weiteren Diebstahlhandlungen in Zusammenhang stehen könnten. Museen sind Orte der Geschichte, der Kultur und oft auch des gesellschaftlichen Miteinanders. Zum Internationalen Museumstag hat das Städtische Museum Aschersleben deshalb nicht nur zum kostenlosen Besuch eingeladen, sondern auch das Ehrenamt in den Mittelpunkt gestellt. Mit einem vielfältigen Programm und neuen barrierefreien Angeboten sollte gezeigt werden, wie wichtig bürgerschaftliches Engagement für das kulturelle Leben einer Stadt ist.
1: Was gibt es denn Schöneres als einen Tag im Museum? Und das auch noch kostenlos. Zum Internationalen Museumstag lud das Städtische Museum Aschersleben zu einem ganz besonderen Aktionstag ein. Am 17. Mai öffnete es seine Türen, um bürgerliches Engagement in den Mittelpunkt zu rücken.
2: Wir sind heute im Städtischen Museum Aschersleben, denn heute ist der Internationale Museumstag. Und der steht heute unter einem ganz besonderen Motto, nämlich dem Ehrenamt. Und da haben wir drei gute Gründe für. Nämlich zum einen haben wir hier seit 2025 den Förderverein des Museums als Engagementbotschafter des Landes Sachsen-Anhalt ausgezeichnet. Da zeigt sich das Ehrenamt also auch belohnt wird. Wir haben das Motto des Museumsverbandes Sachsen-Anhalt und am 23.05. und in der Zeit davor und danach findet der erste Ehrenamtstag statt, den der Bundespräsident ausgerufen hat. Also es sind drei gute Gründe, heute herzukommen und das Ehrenamt zu feiern.
1: Damit hier auch niemandem langweilig wird, hat sich das Museum so einiges einfallen lassen. Bei schönstem Wetter konnten Besucherinnen und Besucher das vielfältige Programm genießen und erleben.
2: Wir haben nicht nur kostenfreien Eintritt in unsere Ausstellungen, sondern wir haben 10 Vereine aus Aschersleben und der Umgebung hier, die zeigen, was sie so machen, in welchen Bereichen sie sich bewegen, wie man mitmachen kann, was man da alles noch entdecken kann. Wir haben Angebote für Kinder, ganz viele Führungen durch das Haus von ehrenamtlichen Vereinsmitgliedern, Musik und Gastro, also für die ganze Familie findet sich ja was.
1: Der Fokus lag hierbei aber natürlich auf dem Ehrenamt. Im Innenhof präsentierten sich verschiedene lokale Vereine und luden zum Gespräch ein. Eine Möglichkeit also, bei entspannter Atmosphäre einen Einblick in viele verschiedene Vereine der Stadt zu werfen.
2: Wenn man das Ehrenamt feiert, dann finde ich, geht das nur mit dem Ehrenamt gemeinsam. Und ohne das Ehrenamt funktioniert auch nichts in der Kultur. Das wollten wir würdigen mit Vereinen, die sich hier vorstellen können, an Ständen, in einem kleinen Speed-Dating sozusagen. Also man kann ganz niedrigschwellig einfach mal bei den verschiedenen Vereinen vorbeikommen. Es gibt ganz tolle Angebote, man kann basteln, man kann sich informieren, man kann Bogenschießen bei der Burg Freckleben zum Beispiel. Ich glaube, das bringt viel Freude und zeigt, dass Ehrenamt eben auch viel Freude bringen kann.
1: Ein weiteres Highlight des Tages war die Einweihung neuer Texttafeln in einfacher Sprache. Sie solle das Museum barrierefreier gestalten und die kulturelle Teilhabe für alle Personengruppen stärken.
2: Wir haben jetzt im Museum die einfache Sprache. Das ist eine etwas vereinfachte Form der leichten Sprache und dient dazu, dass einfach mehr Menschen die Museumstexte hier verstehen. Denn es haben nicht nur immer weniger Menschen Lust, lange Texte zu lesen, sondern es gibt auch Menschen, die zum Beispiel einfach nicht Deutsch als Muttersprache haben, die uns aber genauso willkommen sind. Und deshalb gibt es ja die Texte in einfacher Sprache. Die werden heute eingeführt und es gibt auch gleich 3 Führungen dazu.
1: Der Museumstag als Feier des Ehrenamts war ein wichtiger Schritt in eine sozialere und verbundenere Zukunft. Ohne das Engagement von vielen Bürgerinnen und Bürgern wären viele kulturelle Angebote nicht möglich.
0: In Sannersdorf-Brehna wurde der diesjährige Frühjahrsempfang mit dem traditionellen Weinfrühling verbunden. Neben Musik, regionalen Weinen und vielen Besuchern standen auch aktuelle Projekte der Stadt und ein Architekturwettbewerb im Mittelpunkt.
3: Statt eines klassischen Neujahrsempfangs hat die Stadt Sannersdorf-Brehna in diesem Jahr zum Frühjahrsempfang eingeladen. Und das mitten in dem Weinfrühling auf dem Platz der Deutschen Einheit. Vertreter aus Politik, Wirtschaft, Verein und Stadtgesellschaft nutzen die Gelegenheit zum Austausch in entspannter Atmosphäre.
4: Wir haben uns überlegt, wir nutzen einfach diese wunderbare Location und laden einfach etwas früher ein als die Öffentlichkeit. Wir nutzen das Flair hier, um zusammenzukommen, zu netzwerken und vielleicht auch gemeinsam einen Ausblick aufs Jahr zu machen.
3: Der Empfang bot aber nicht nur Raum für Gespräche, sondern auch für einen Blick auf aktuelle Entwicklungen in der Stadt. Bürgermeisterin Steffi Siska sprach über laufende Projekte und Vorhaben in Sannersdorf-Brehna.
4: Also wir haben Dinge, die zu Ende geführt werden. Also wir bauen den Radweg in Tscherndorf nach Bitterfeld. Der erste Bauabschnitt der Augustbebisstraße in Tscherndorf. Wir beginnen mit der Sanierung vom Rathaus in Brehna. Die Kita in Rotsch nimmt Gestalt an, die ist in die Höhe gebaut. Also der Baukörper wird dieses Jahr sicher, denke ich, fast fertig werden. Ja, und da könnte ich jetzt noch endlos aufzählen.
3: Neben den kommunalen Projekten spielte auch der Architekturwettbewerb der Hochschule Anhalt eine besondere Rolle. Studierende aus Dessau präsentierten ihre Entwürfe und stellten sich dem Urteil von Jury und Publikum.
4: Mal einen ganz kurzen Rückblick und einen Ausblick auf die kommenden Projekte. Aber es gibt noch was ganz Spannendes. Also unsere Gäste, wie im letzten Jahr, auch in diesem Jahr, sollen auch eine Jury sein. Wir haben also was zu bewerten, und zwar einen Architekturwettbewerb der Hochschule aus Dessau.
3: Am Ende setzte sich der Entwurf von Franz Klemm durch. Die Arbeiten der Studierenden stießen dabei auf großes Interesse bei den Gästen. Der Weinfrühling lockte zahlreiche Besucher auf das Festgelände. Die Veranstalter ziehen eine positive Bilanz und freuen sich bereits auf den Weinfrühling im kommenden Jahr. Der Weinfrühling in Sannersdorf-Brehna verbindet damit erneut Genuss, Kultur und Begegnung.
0: Das Land Sachsen-Anhalt unterstützt auch im Jahr 2026 den Erhalt bedeutender Kulturdenkmale im Land. Für die Restaurierung der Fassade, der historischen Fenster sowie die Rekonstruktion des hofseitigen Wintergartens eines Wohn- und Geschäftshauses in der Friedrich-Ebert-Straße 17 in Köthen stellt das Land Sachsen-Anhalt Fördermittel in Höhe von rund 42.000 Euro bereit. Das Gebäude ist eng mit der Geschichte der Stadt verbunden. Es wurde vom jüdischen Bankier Max Mendershausen genutzt und steht damit exemplarisch für die wirtschaftliche und gesellschaftliche Bedeutung jüdischer Bürger in Köthen im 19. und frühen 20. Jahrhundert. Vor 5 Jahren wurde in Köthen eine wichtige Versorgungslücke geschlossen. Die Tagesklinik für Psychiatrie und Psychotherapie des Salus-Fachklinikums Bernburg hat sich seitdem zu einer wichtigen Anlaufstelle für psychisch kranke Menschen in der Region entwickelt. Vor kurzem wurde Bilanz gezogen und über die Zukunft gesprochen.
5: Seit 5 Jahren werden in der Tagesklinik für Psychiatrie und Psychotherapie in Köthen Menschen

0: mit psychischen Erkrankungen wohnortnah behandelt. Damit wurde damals eine wichtige Versorgungslücke in Anhalt-Bitterfeld geschlossen. Vor der Eröffnung mussten viele Betroffene für eine teilstationäre Behandlung nach Bernburg fahren. Heute verfügt die Einrichtung über 24 Plätze und behandelt Erwachsene aller Altersgruppen, von jungen Erwachsenen bis hin zu Seniorinnen und Senioren. Ergänzt wird das Angebot durch eine psychiatrische Institutsambulanz. Beim Arbeitstreffen vor kurzem ging es nicht nur um die Entwicklung der vergangenen Jahre, sondern auch um aktuelle Herausforderungen im Klinikalltag.
1: Also die Herausforderungen waren von Anfang an vor allen Dingen einen geeigneten Standort zu finden, Räumlichkeiten zu finden und die auch so zu betreiben. Das waren eigentlich vor allen Dingen räumliche Herausforderungen. Natürlich waren, bevor wir den Betrieb aufgenommen haben, auch personelle Herausforderungen da, das heißt Personal zu finden, die hier arbeiten. Mit der Eröffnung der Tagesklinik begann dann ein sehr guter Betrieb und wir konnten eine Erweiterung von initial 16 auf 24 Plätzen vornehmen und haben immer genug Patienten, die wir behandeln. Eine weitere Schwierigkeit ist die schlechte ambulante Weiterversorgung, da nur in Köthen nur ein Facharzt für Psychiatrie und Psychotherapie zusätzlich noch vor Ort ist.
0: Behandelt werden in der Tagesklinik Menschen mit ganz unterschiedlichen psychischen Erkrankungen. Oft dann, wenn eine ambulante Therapie nicht mehr ausreicht, ein längerer Klinikaufenthalt aber vermieden werden soll.
2: Wir haben es hier zu tun mit Patienten, die quasi eigentlich alle psychischen Erkrankungen haben. Also es kann, meistens sind es depressive Patienten oder Patienten mit Angststörungen, aber auch traumatisierte Patienten. Patienten mit Belastungsstörungen, Anpassungsstörungen, auch Suchtpatienten werden hier behandelt, ja, in einem abgeflachten Setting. Und das Ganze geschieht allgemeinpsychiatrisch, sodass wir mal sagen würden, wir bieten die Voraussetzung für alle, um hier gesünder zu werden. Und wir haben hier eine Mehrgenerationen-Tagesklinik, das ist was ganz Besonderes. Das heißt, es gibt nach oben keine Altersgrenze, wo man sagt, okay, ab ca. 65 Jahren müssen die Patienten in die Gerontopsychiatrie wechseln, sondern die können auch bei uns mitbehandelt werden und werden quasi Teil dieser Gruppe aus Patienten ab 18 bis Open End.
0: Die steigende Nachfrage bringt die Einrichtung inzwischen allerdings an ihre Grenzen. Deshalb laufen bereits Gespräche über eine mögliche Erweiterung.
1: Wir wünschen uns, dass wir umziehen können. Es ist zusammen mit einem Investor geplant, die Tagesklinik an einem anderen Standort zu errichten. Dann hätten wir mehr Räumlichkeiten und wir könnten auch die ambulante Behandlung dort ausweiten. Und das ist auch das, was ich mir für die Zukunft wünsche, dass wir unsere ambulante Weiterbehandlung nach dem tagesklinischen Aufenthalt ausweiten können.
0: 5 Jahre nach der Eröffnung ist die Tagesklinik in Köthen fest in der regionalen Versorgung angekommen und soll in Zukunft weiter wachsen.
3: Und dann noch diese Meldung. Das erste Fischadlerküken am Muldestausee ist am 18. Mai geschlüpft. Bereits am frühen Morgen konnten die ersten Fütterungen im videoüberwachten Horst beobachtet werden. Das Küken ist allerdings nur selten zu sehen, denn der Horst wurde von den Elterntieren hervorragend ausgebaut und bietet dem Nachwuchs optimalen Schutz. Beide Altvögel kümmern sich intensiv um das Jungtier, während das Männchen regelmäßig Fisch zum Horst bringt, wärmt und füttert das Weibchen das Küken. Mit etwas Glück werden in den kommenden Tagen auch die weiteren Küken schlüpfen. Damit sind wir am Ende unserer Mittwochsausgabe der RBB Aktuell Nachrichten. Schauen jetzt wie gewohnt auf den Wetterbericht und im Anschluss daran gern noch auf die Meldungen aus Dessau-Roßlau. Am Donnerstag ab 18 Uhr. Melden wir uns dann mit aktuellen Nachrichten wieder. Bis dahin, machen Sie es gut.
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3: Am Donnerstag erreichen wir bis zu 21 Grad. Ein mäßiger Westwind bringt zwar einige Wolken mit sich, regnen soll es aber nicht. Im Laufe der Woche wird es immer wärmer und am Wochenende ist mit bis zu 28 Grad zu rechnen. Die Wolken ziehen sich im weiteren Verlauf weitestgehend zurück und trocken bleibt es auch.
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0: Die 231. Spielzeit am Anhaltischen Theater in Dessau ist in vollem Gange und bietet noch bis Ende August ein abwechslungsreiches Programm an den verschiedenen Spielstätten. Das Theater aus der Bauhausstadt gab nun schon einen Ausblick darüber hinaus. Ab September wird die 232. Spielzeit starten und das wieder mit einer Menge im Gepäck.
1: Naja, es ist ja immer so, die Mischung macht's. Wir haben zwei unterhaltende Produktionen. Einmal Tom Sawyer von Kurt Weill zum Weillfest, freue ich mich sehr drauf. Eine Art Familienoper mit Kinderchor. Und am Ende der Spielzeit haben wir ein Musical Baiazzo darf nicht platzen, wo Sänger Sänger spielen, die auftreten. Das sind Produktionen, auf die ich mich sehr freue. Natürlich auch immer aufs Weihnachtsmärchen. Diesmal Die Schöne und das Biest. Darf ich selbst machen. Und dann kommt noch ein Riesenprogramm. Besuch der alten Dame Dürrenmatt. Figos Hochzeit, ein neuer Ballett-Doppelabend mit Ravel und César Franck, Jenufa eben, jetzt weiß ich gar nicht, habe ich was vergessen? Wahrscheinlich, es ist sehr, sehr, sehr viel.
0: Die Auswahl in der neuen Spielzeit ist also wieder riesig. Robert Teufel, der Leiter der Schauspielsparte am Theater, wird zwei Stücke inszenieren. Mit Das Deutschland von Bon Park hat er sich ein ganz besonderes Stück rausgesucht, welches im Oktober diesen Jahres Premiere feiert.
2: Bon Park ist eine der wichtigsten postmigrantischen Stimmen im deutschsprachigen Theater. Er nimmt uns mit in eine Initialerfahrung, die wir alle gemacht haben. Wir gehen das erste Mal spielen bei den Schulfreunden, bei der Familie zu Hause. Da kommen wir an und die sind irgendwie komisch. Die sind ein bisschen anders als wir. Die sagen ganz häufig so Sachen wie, aber das macht man hier so. Und er macht es deshalb, und das ist das Tolle daran, weil diese Initialerfahrung teilen sich alle biodeutschen Kartoffeln, so wie ich, mit allen anderen Menschen, die haben wir alle mal gemacht. Und eben das Mädchen, um das es geht, das diesen Besuch das erste Mal macht, heißt Emuli, und Emuli ist pink. Und pink steht für irgendeine Art des Andersseins, des Fremdseins. Und es ist eine Befragung darüber, ob das, was wir für normal halten, bei uns macht man das so, denn wirklich das Normale ist, ob das auf uns lustig wirkt, manchmal erschreckend wirkt. Das hat Anleihen bei David Lynch, bei Horrorfilmen, ist Science Fiction mit drin. Das wird aber auch super witzig. Das wird ein sehr voller, sehr toller Abend, der eben uns befragt, wollen wir wirklich so sein und wie sind wir? Hat Premiere im kleinen Haus, wie es für den heißt, das heißt nicht mehr Altes Theater, heißt jetzt Kleines Haus.
0: Im Großen Haus wird Robert Teufel dann im April 2027 der Besuch der alten Dame von Friedrich Dürrenmatt inszenieren. Das Stück, welches 1956 uraufgeführt wurde, spielt in der verarmten Kleinstadt Güllen.
2: Zum Glück kommt aber eine Dame zurück, die alte Dame, Claire Zachanassian, nach Güllen zurück. Die ist mittlerweile Millionärin, Milliardärin sogar geworden. Und sie ist jetzt wieder in Güllen und verspricht Güllen 1 Milliarde Euro. Unter einer Bedingung, die ich nicht vorwegnehmen werde. Das Stück ist ja sehr berühmt. Güllen müsste, so viel kann man dazu sagen, möglicherweise seinen moralischen Standards aufgeben. Eine, wie der Autor Dürrenmatt selber sagte, tragische Komödie darüber, was ist unsere Moral und was ist unsere Moral wert. Wenn man ihn fragte, warum schreiben Sie über diese Abgründe denn in Form der Komödie, hätte er immer gesagt, und so sehe ich es ja auch, leichtfüßig übers Böse sprechen, die Welt ist so düster manchmal, dass man sich ihr nur positiv nähern kann und sich auch nur so nähern kann, dass man Lebenslust behält. Nicht nur Schauspiel, darin wird Chor sein, darin wird Kinderchor sein, darin wird Statisterie sein, die Bühne wird viele Dinge können, es wird spektakulär, es wird groß. Wir werden uns fragen, was ist unsere Moral wert, und wir werden viel lachen.
0: Musiktheater und Schauspiel sind aber natürlich nur zwei der fünf Sparten am Anhaltischen Theater. So wird es in der 232. Spielzeit mit den Stücken Mythen der Liebe sowie Vier Frauen auch wieder Ballett und Tanz geben. Im Puppentheater wird Das hässliche Entlein, Frau Holle und Der Froschkönig für die kleinsten Besucher zu sehen sein. Die Sinfoniekonzerte und die Kammerkonzerte sowie zahlreiche weitere Sonderkonzerte stehen dann selbstverständlich auch noch im Spielplan. Abgerundet wird das Ganze noch durch verschiedene beliebte Reihen und einige interessante Gäste. Einen kompletten Überblick über das Programm gibt es auf der Internetseite des Theaters. Auch wenn man nicht direkt ein Motto für die neue Theatersaison hat, ist dem Generalintendanten Johannes Weigand doch ein gewisses Thema aufgefallen.
1: Ich habe in unserem Spielzeitheft in dem Vorwort darauf hingewiesen, dass wir eigentlich vor allem Frauenfiguren zum Thema haben. Erst die Frauen, die so die Männer antreiben, was zu tun, aber dann eben mit der Yennufer, mit der alten Dame und auch mit Turandot drei sehr wirkmächtige Frauen. Und das zieht sich dadurch ein bisschen durch den Spielplan.
0: Das Anhaltische Theater ist ein Aushängeschild für die Stadt und strahlt weit darüber hinaus. In jeder Spielzeit lockt es 160.000 Besucher in die verschiedenen Spielstätten im Stadtgebiet.
3: Das spricht für ein sehr interessantes, ausgewogenes und hochanspruchsvolles Programm, das unter der Leitung von Generalintendant Johannes Weigert und all seinen Sparten und Spartenleitern hier im Haus und im gesamten Team erstellt wird. Und die hohe Verbundenheit drückt sich immer wieder aus bei dem Besuch der Kulturveranstaltungen. Aber eben auch, wir hatten jüngst den Tag der offenen Tür oder die Schwanensee-Premiere. Man sieht, das Haus, das Theater gehört zu unserer Stadt, ist ein ganz wichtiger und identitätsstiftender Bestandteil der Generationen von Dessauerinnen und Dessauern oder auch Dessau-Roslauerinnen und Dessau-Roslauern in das Haus lockt und alle Generationen auch miteinander verbindet. Und das finde ich sehr schön. Und das ist für unsere Stadt ein Haus, ein Punkt, der uns mit sehr viel Stolz erfüllt und der uns natürlich auch Verpflichtung ist, das Haus weiterhin zu fördern und so zu unterstützen, dass es seine Arbeit auf hohem künstlerischen Niveau in voller Breite führen kann.
0: Für Menschen, die keine Lust haben, alleine ins Theater zu gehen, hat sich die Kulturstätte zudem etwas Neues einfallen lassen.
4: Es ist aus Gründen des Alters so, oder sie kommen neu in eine Stadt oder sie haben einen Freundeskreis, der nicht ins Theater möchte mit ihnen. Gibt es viele Leute, die irgendwie alleine sind, einsam sind. Das wird ein immer größeres Thema in unserer Gesellschaft, ist aber auch schon ein großes Thema. Diese Menschen, wenn sie doch ins Theater wollen, aber nicht alleine sein wollen, die können sich bei uns melden. Dafür finden sie eine E-Mail-Adresse. Sie können sich aber auch an der Kasse melden. Viele Wege führen nach Rom. Und wir führen die Menschen dann immer zur zweiten Vorstellung einer jeweiligen Inszenierung zusammen. Bitte keine Angst vor diesem Format. Sie müssen da nichts leisten. Sie können da kommen, sie treffen auf Menschen, sie können ein Getränk nehmen, sie können gemeinsam ins Theater gehen, sie kriegen eine Einführung zum Werk, so sie es denn wollen. Und sie können, wenn es ihnen Spaß gemacht hat, danach auch noch mit den anderen auf ein Getränk gehen. Dabei ist immer ein Dramaturg, eine Dramaturgin, manchmal die Theaterperson.

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1: Hallo und herzlich willkommen zur neuesten Ausgabe des RAN 1 Bibertalks. Heute besucht uns im Studio mal wieder Marcel Nowak. Schön, dass du da bist.
2: Ich freue mich auch, vielen Dank.
1: Jetzt stehen die letzten drei Saisonspiele für euch an gegen die Top 3 der Liga, Bietigheim, Balingen-Waldstätten und Dresden. Das ist natürlich ein ordentliches Programm. Ja, wie blickt ihr da als Mannschaft auf diese Spiele und wie groß ist auch die Motivation vor allen Dingen, gegen diese starken Teams auch zu gewinnen?
2: Also die Motivation ist natürlich riesig. Das sind die Spiele, die am meisten Spaß machen, gegen die stärksten Gegner, die man als vermeintliche Underdog so ein bisschen ärgern kann. Und das ist natürlich unser großes Ziel. Ich glaube, Bietigheim kommt jetzt am Freitag als schon feststehende Aufsteiger. Die wollen natürlich trotzdem die Meisterschaft holen sozusagen und wir schauen mal, was wir da machen können, um die so ein bisschen zu ärgern. Und ja, wie gesagt, das sind die Spiele, die am meisten Spaß machen, weil man natürlich auch in Zukunft irgendwann mal ersten Liga bei den Besten mitspielen möchte. Die werden das nächstes Jahr machen und somit kann man sich so ein bisschen mit den Besten auch messen.
1: Wie gesagt, jetzt die drei Spiele und dann ist die Saison auch schon wieder vorbei. Wie blickst du auf den bisherigen Saisonverlauf und ja, wie zufrieden bist du auch mit der Entwicklung des Teams?
2: Extrem zufrieden. Also ich hätte, um ehrlich zu sein, auch nicht erwartet, als wir uns in der Vorbereitung getroffen haben, dass wir so eine gute Saison und so uns so gut entwickeln werden im Laufe der Saison. Wir hatten ein paar Neuzugänge, ja, und die haben sich auch super integriert, super schnell integriert, haben deutliche Schritte gemacht, ins System eingepasst und so sind wir halt einfach gewachsen. Und deshalb glaube ich, dass wir mit dem, wo wir jetzt stehen, zufrieden sein können. Und vielleicht noch bis wirklich die Saison zu Ende ist, noch so eine kleine Schippe drauflegen können, noch einen kleinen nächsten Schritt machen, damit wir nächste Saison dort weitermachen können, wo wir die dann hoffentlich positiv aufhören werden.
1: Ja, und jetzt hast du es vorhin schon angesprochen, Freitag gegen Bietigheim in der Anhalt Arena, gegen den sicheren Aufsteiger. Gibt es da schon Ideen oder ja, wie siehst du das? Was braucht es, um den Tabellenführer zu ärgern?
2: Na, also als allererstes braucht es auf jeden Fall 100% Fokus auf die Aufgabe, dass auch wenn das drittletzte Spiel der Saison ist und wir vermeintlich so ein bisschen im Nirgendwo stehen, also sowohl nicht um Abstieg als auch nicht mehr um Aufstieg kämpfen, muss man da 100% motiviert und fokussiert rangehen an das Thema. Und also rein inhaltlich haben wir uns noch nicht mit Bietigheim beschäftigt. Das machen wir immer erst zwei Tage vorm Spiel. Das werden wir auch die Woche so handhaben. Und deshalb glaube ich, dass bisher viel Fokus in der Trainingswoche und in den letzten auf uns gelegt wurde. Und da wollen wir jetzt auch weiter dran arbeiten, die nächsten Tage bis Freitag.
1: Ja, dann danke ich dir, dass du uns heute hier im Studio besucht hast und wünsche euch natürlich noch ganz viel Erfolg bei den letzten drei Saisonspielen.
2: Danke dir.
1: Und Sie lade ich ein, am Freitag, den 22. Mai um 20 Uhr in der Anhalt Arena mit dabei zu sein beim Spiel gegen Bietigheim und den DRV als Achtermann von der Tribüne kräftig zu unterstützen.

0: Ich freue mich, dass Sie mit dabei sind und damit herzlich willkommen an diesem Mittwoch zu den RBW Aktuellen Nachrichten. Das Amtsgericht Bitterfeld-Wolfen hat auf Antrag der Staatsanwaltschaft Dessau-Roßlau Untersuchungshaft gegen einen 27-jährigen deutschen Beschuldigten aus dem Landkreis Anhalt-Bitterfeld angeordnet. Dem Beschuldigten wird vorgeworfen, im Zeitraum vom 11. bis zum 12. Mai in eine Kfz-Werkstatt in Zürbich eingedrungen zu sein und anschließend einen BMW entwendet zu haben. Das Fahrzeug konnte am Abend des 14. Mai durch Polizeibeamte des zuständigen Revierkommissariats auf dem Hinterhof eines Mehrfamilienhauses festgestellt werden. Der 27-Jährige erschien kurze Zeit später an der Örtlichkeit. Beim Erblicken der Polizeikräfte entfernte er sich fluchtartig, konnte jedoch in unmittelbarer Nähe gestellt und vorläufig festgenommen werden. Im Zuge der weiteren Ermittlungen wurde ein Durchsuchungsbeschluss für die Wohnung des Beschuldigten erwirkt. Dabei wurden mehrere Beweismittel aufgefunden und sichergestellt, die mit der Tat sowie weiteren Diebstahlhandlungen in Zusammenhang stehen könnten. Museen sind Orte der Geschichte, der Kultur und oft auch des gesellschaftlichen Miteinanders. Zum Internationalen Museumstag hat das Städtische Museum Aschersleben deshalb nicht nur zum kostenlosen Besuch eingeladen, sondern auch das Ehrenamt in den Mittelpunkt gestellt. Mit einem vielfältigen Programm und neuen barrierefreien Angeboten sollte gezeigt werden, wie wichtig bürgerschaftliches Engagement für das kulturelle Leben einer Stadt ist.
1: Was gibt es denn Schöneres als einen Tag im Museum? Und das auch noch kostenlos. Zum Internationalen Museumstag lud das Städtische Museum Aschersleben zu einem ganz besonderen Aktionstag ein. Am 17. Mai öffnete es seine Türen, um bürgerliches Engagement in den Mittelpunkt zu rücken.
2: Wir sind heute im Städtischen Museum Aschersleben, denn heute ist der Internationale Museumstag. Und der steht heute unter einem ganz besonderen Motto, nämlich dem Ehrenamt. Und da haben wir drei gute Gründe für. Nämlich zum einen haben wir hier seit 2025 den Förderverein des Museums als Engagementbotschafter des Landes Sachsen-Anhalt ausgezeichnet. Da zeigt sich das Ehrenamt also auch belohnt wird. Wir haben das Motto des Museumsverbandes Sachsen-Anhalt und am 23.05. und in der Zeit davor und danach findet der erste Ehrenamtstag statt, den der Bundespräsident ausgerufen hat. Also es sind drei gute Gründe, heute herzukommen und das Ehrenamt zu feiern.
1: Damit hier auch niemandem langweilig wird, hat sich das Museum so einiges einfallen lassen. Bei schönstem Wetter konnten Besucherinnen und Besucher das vielfältige Programm genießen und erleben.
2: Wir haben nicht nur kostenfreien Eintritt in unsere Ausstellungen, sondern wir haben 10 Vereine aus Aschersleben und der Umgebung hier, die zeigen, was sie so machen, in welchen Bereichen sie sich bewegen, wie man mitmachen kann, was man da alles noch entdecken kann. Wir haben Angebote für Kinder, ganz viele Führungen durch das Haus von ehrenamtlichen Vereinsmitgliedern, Musik und Gastro, also für die ganze Familie findet sich hier was.
1: Der Fokus lag hierbei aber natürlich auf dem Ehrenamt. Im Innenhof präsentierten sich verschiedene lokale Vereine und luden zum Gespräch ein. Eine Möglichkeit also, bei entspannter Atmosphäre einen Einblick in viele verschiedene Vereine der Stadt zu werfen.
2: Wenn man das Ehrenamt feiert, dann finde ich, geht das nur mit dem Ehrenamt gemeinsam. Und ohne das Ehrenamt funktioniert auch nichts in der Kultur. Das wollten wir würdigen mit Vereinen, die sich hier vorstellen können, an Ständen, in einem kleinen Speed-Dating sozusagen. Also man kann ganz niedrigschwellig einfach mal bei den verschiedenen Vereinen vorbeikommen. Es gibt ganz tolle Angebote, man kann basteln, man kann sich informieren, man kann Bogenschießen bei der Burg Freckleben zum Beispiel. Ich glaube, das bringt viel Freude und zeigt, dass Ehrenamt eben auch viel Freude bringen kann.
1: Ein weiteres Highlight des Tages war die Einweihung neuer Texttafeln in einfacher Sprache. Sie solle das Museum barrierefreier gestalten und die kulturelle Teilhabe für alle Personengruppen stärken.

0: Wir haben jetzt im Museum die einfache Sprache. Das ist eine etwas vereinfachte Form der leichten Sprache und dient dazu, dass einfach mehr Menschen die Museumstexte hier verstehen. Denn es haben nicht nur immer weniger Menschen Lust, lange Texte zu lesen, sondern es gibt auch Menschen, die zum Beispiel einfach nicht Deutsch als Muttersprache haben, die uns aber genauso willkommen sind. Und deshalb gibt es ja die Texte in einfacher Sprache. Die werden heute eingeführt und es gibt auch gleich 3 Führungen dazu.
1: Der Museumstag als Feier des Ehrenamts war ein wichtiger Schritt in eine sozialere und verbundenere Zukunft. Ohne das Engagement von vielen Bürgerinnen und Bürgern wären viele kulturelle Angebote nicht möglich.
2: In Sandersdorf-Brehna wurde der diesjährige Frühjahrsempfang mit dem traditionellen Weinfrühling verbunden. Neben Musik, regionalen Weinen und vielen Besuchern standen auch aktuelle Projekte der Stadt und ein Architekturwettbewerb im Mittelpunkt.
3: Statt eines klassischen Neujahrsempfangs hat die Stadt Sandersdorf-Brehna in diesem Jahr zum Frühjahrsempfang eingeladen. Und das mitten in dem Weinfrühling auf dem Platz der Deutschen Einheit. Vertreter aus Politik, Wirtschaft, Verein und Stadtgesellschaft nutzen die Gelegenheit zum Austausch in entspannter Atmosphäre.
4: Wir haben uns überlegt, wir nutzen einfach diese wunderbare Location und laden einfach etwas früher ein als die Öffentlichkeit und nutzen das Flair hier, um zusammenzukommen, zu netzwerken und vielleicht auch gemeinsam einen Ausblick aufs Jahr zu machen.
3: Der Empfang bot aber nicht nur Raum für Gespräche, sondern auch für einen Blick auf aktuelle Entwicklungen in der Stadt. Bürgermeisterin Steffi Siska sprach über laufende Projekte und Vorhaben in Sandersdorf-Brehna.
4: Also wir haben Dinge, die zu Ende geführt werden. Also wir bauen den Radweg in Tscherndorf nach Bitterfeld. Der erste Bauabschnitt der Augustinusstraße in Tscherndorf. Wir beginnen mit der Sanierung vom Rathaus in Brehna. Die Kita in Rotsch nimmt Gestalt an, die ist in die Höhe gebaut. Also der Baukörper wird dieses Jahr sicher, denke ich, fast fertig werden. Ja, und da könnte ich jetzt noch endlos aufzählen.
3: Neben den kommunalen Projekten spielte auch der Architekturwettbewerb der Hochschule Anhalt eine besondere Rolle. Studierende aus Dessau präsentierten ihre Entwürfe und stellten sich dem Urteil von Jury und Publikum.
4: Mal einen ganz kurzen Rückblick und einen Ausblick auf die kommenden Projekte. Aber es gibt noch was ganz Spannendes. Also unsere Gäste, wie im letzten Jahr, auch in diesem Jahr, sollen auch eine Jury sein. Wir haben also was zu bewerten, und zwar einen Architekturwettbewerb mit der Hochschule aus Dessau.
3: Am Ende setzte sich der Entwurf von Franz Klemm durch. Die Arbeiten der Studierenden stießen dabei auf großes Interesse bei den Gästen. Der Weinfrühling lockte zahlreiche Besucher auf das Festgelände. Die Veranstalter ziehen eine positive Bilanz und freuen sich bereits auf den Weinfrühling im kommenden Jahr. Der Weinfrühling in Sandersdorf-Brehna verbindet damit erneut Genuss, Kultur und Begegnung.
2: Das Land Sachsen-Anhalt unterstützt auch im Jahr 2026 den Erhalt bedeutender Kulturdenkmäler im Land. Für die Restaurierung der Fassade, der historischen Fenster sowie die Rekonstruktion des hofseitigen Wintergartens eines Wohn- und Geschäftshauses in der Friedrich-Ebert-Straße 17 in Köthen stellt das Land Sachsen-Anhalt Fördermittel in Höhe von rund 42.000 Euro bereit. Das Gebäude ist eng mit der Geschichte der Stadt verbunden. Es wurde vom jüdischen Bankier Max Mendershausen genutzt und steht damit exemplarisch für die wirtschaftliche und gesellschaftliche Bedeutung jüdischer Bürger in Köthen im 19. und frühen 20. Jahrhundert. Vor 5 Jahren wurde in Köthen eine wichtige Versorgungslücke geschlossen. Die Tagesklinik für Psychiatrie und Psychotherapie des Salus-Fachklinikums Bernburg hat sich seitdem zu einer wichtigen Anlaufstelle für psychisch kranke Menschen in der Region entwickelt. Vor kurzem wurde Bilanz gezogen und über die Zukunft gesprochen.
5: Seit 5 Jahren werden in der Tagesklinik für Psychiatrie und Psychotherapie in Köthen Menschen mit psychischen Erkrankungen wohnortnah behandelt. Damit wurde damals eine wichtige Versorgungslücke in Anhalt-Bitterfeld geschlossen. Vor der Eröffnung mussten viele Betroffene für eine teilstationäre Behandlung nach Bernburg fahren. Heute verfügt die Einrichtung über 24 Plätze und behandelt Erwachsene aller Altersgruppen, von jungen Erwachsenen bis hin zu Seniorinnen und Senioren. Ergänzt wird das Angebot durch eine psychiatrische Institutsambulanz. Beim Arbeitstreffen vor kurzem ging es nicht nur um die Entwicklung der vergangenen Jahre, sondern auch um aktuelle Herausforderungen im Klinikum.

0: Klinikalltag.
1: Also die Herausforderungen waren von Anfang an vor allen Dingen einen geeigneten Standort zu finden, Räumlichkeiten zu finden und die auch so zu betreiben. Das waren eigentlich vor allen Dingen räumliche Herausforderungen. Natürlich waren, bevor wir den Betrieb aufgenommen haben, auch personelle Herausforderungen da. Das heißt, Personal zu finden, die hier arbeiten. Mit der Eröffnung der Tagesklinik begann dann ein sehr guter Betrieb und wir konnten eine Erweiterung von initial 16 auf 24 Plätzen vornehmen und haben immer genug Patienten, die wir behandeln. Eine weitere Schwierigkeit ist die schlechte ambulante Weiterversorgung, da nur in Köthen nur ein Facharzt für Psychiatrie und Psychotherapie zusätzlich noch vor Ort ist.
0: Behandelt werden in der Tagesklinik Menschen mit ganz unterschiedlichen psychischen Erkrankungen. Oft dann, wenn eine ambulante Therapie nicht mehr ausreicht, ein längerer Klinikaufenthalt aber vermieden werden soll.
2: Wir haben es hier zu tun mit Patienten, die quasi eigentlich alle psychischen Erkrankungen haben. Also meistens sind es depressive Patienten oder Patienten mit Angststörungen, aber auch traumatisierte Patienten. Patienten mit Belastungsstörungen, Anpassungsstörungen, auch Suchtpatienten werden hier behandelt, ja, in einem abgeflachten Setting. Und das Ganze geschieht allgemeinpsychiatrisch, sodass wir mal sagen würden, wir bieten die Voraussetzungen für alle, um hier gesünder zu werden. Und wir haben hier eine Mehrgenerationen-Tagesklinik, das ist was ganz Besonderes. Das heißt, es gibt nach oben keine Altersgrenze, wo man sagt, okay, ab ca. 65 Jahren müssen die Patienten in die Gerontopsychiatrie wechseln, sondern die können auch bei uns mitbehandelt werden und werden quasi Teil dieser Gruppe aus Patienten ab 18 bis Open End.
0: Die steigende Nachfrage bringt die Einrichtung inzwischen allerdings an ihre Grenzen. Deshalb laufen bereits Gespräche über eine mögliche Erweiterung.
1: Wir wünschen uns, dass wir umziehen können. Es ist zusammen mit einem Investor geplant, die Tagesklinik an einem anderen Standort zu errichten. Dann hätten wir mehr Räumlichkeiten und wir könnten auch die ambulante Behandlung dort ausweiten. Und das ist auch das, was ich mir für die Zukunft wünsche, dass wir unsere ambulante Weiterbehandlung nach dem tagesklinischen Aufenthalt ausweiten können.
0: 5 Jahre nach der Eröffnung ist die Tagesklinik in Köthen fest in der regionalen Versorgung angekommen und soll in Zukunft weiter wachsen.
3: Und dann noch diese Meldung. Das erste Fischadlerküken am Muldestausee ist am 18. Mai geschlüpft. Bereits am frühen Morgen konnten die ersten Fütterungen im videoüberwachten Horst beobachtet werden. Das Küken ist allerdings nur selten zu sehen, denn der Horst wurde von den Elterntieren hervorragend ausgebaut und bietet dem Nachwuchs optimalen Schutz. Beide Altvögel kümmern sich intensiv um das Jungtier, während das Männchen regelmäßig Fisch zum Horst bringt, wärmt und füttert das Weibchen das Küken. Mit etwas Glück werden in den kommenden Tagen auch die weiteren Küken schlüpfen. Damit sind wir am Ende unserer Mittwochsausgabe der RBB Aktuell Nachrichten, schauen jetzt wie gewohnt auf den Wetterbericht und im Anschluss daran gern noch auf die Meldungen aus Dessau-Roßlau. Am Donnerstag ab 18 Uhr melden wir uns dann mit aktuellen Nachrichten wieder. Bis dahin, machen Sie es gut.
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3: Am Donnerstag erreichen wir bis zu 21 Grad. Ein mäßiger Westwind bringt zwar einige Wolken mit sich, regnen soll es aber nicht. Im Laufe der Woche wird es immer wärmer und am Wochenende ist mit bis zu 28 Grad zu rechnen. Die Wolken ziehen sich im weiteren Verlauf weitestgehend zurück und trocken bleibt es auch.
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0: Die 231. Spielzeit am Anhaltischen Theater in Dessau ist in vollem Gange und bietet noch bis Ende August ein abwechslungsreiches Programm an den verschiedenen Spielstätten. Das Theater aus der Bauhausstadt gab nun schon einen Ausblick darüber hinaus. Ab September wird die 232. Spielzeit starten und das wieder mit einer Menge im Gepäck.
1: Naja, es ist ja immer so, die Mischung macht's. Wir haben zwei unterhaltende Produktionen. Einmal Tom Sawyer von Kurt Weill zum Weillfest, freue ich mich sehr drauf. Eine Art Familienoper mit Kinderchor. Und am Ende der Spielzeit haben wir ein Musical Baiazzo darf nicht platzen, wo Sänger Sänger spielen, die auftreten. Das sind Produktionen, auf die ich mich sehr freue. Natürlich auch immer aufs Weihnachtsmärchen. Diesmal Die Schöne und das Biest. Darf ich selbst machen. Und dann kommt noch ein Riesenprogramm. Besuch der alten Dame Dürrenmatt. Figaros Hochzeit, ein neuer Ballett-Doppelabend mit Ravel und César Franck, Jenufa eben, jetzt weiß ich gar nicht, habe ich was vergessen? Wahrscheinlich, es ist sehr, sehr, sehr viel.
0: Die Auswahl in der neuen Spielzeit ist also wieder riesig. Robert Teufel, der Leiter der Schauspielsparte am Theater, wird zwei Stücke inszenieren. Mit Das Deutschland von Bon Park hat er sich ein ganz besonderes Stück rausgesucht, welches im Oktober diesen Jahres Premiere feiert.
2: Bon Park ist eine der wichtigsten postmigrantischen Stimmen im deutschsprachigen Theater. Er nimmt uns mit in eine Initialerfahrung, die wir alle gemacht haben. Wir gehen das erste Mal spielen bei den Schulfreunden, bei der Familie zu Hause. Da kommen wir an und die sind irgendwie komisch. Die sind ein bisschen anders als wir. Die sagen ganz häufig so Sachen wie, aber das macht man hier so. Und er macht es deshalb, und das ist das Tolle daran, weil diese Initialerfahrung teilen sich alle biodeutschen Kartoffeln, so wie ich, mit allen anderen Menschen, die haben wir alle mal gemacht. Und eben das Mädchen, um das es geht, das diesen Besuch das erste Mal macht, heißt Emuli, und Emuli ist pink. Und pink steht für irgendeine Art des Andersseins, des Fremdseins. Und es ist eine Befragung darüber, ob das, was wir für normal halten, bei uns macht man das so, denn wirklich das Normale ist, ob das auf uns lustig wirkt, manchmal erschreckend wirkt. Das hat Anleihen bei David Lynch, bei Horrorfilmen, ist Science Fiction mit drin. Das wird aber auch super witzig. Das wird ein sehr voller, sehr toller Abend, der eben uns befragt, wollen wir wirklich so sein und wie sind wir? Hat Premiere im kleinen Haus, wie es Förder denn heißen wird, heißt nicht mehr Altes Theater, heißt jetzt Kleines Haus.
0: Im Großen Haus wird Robert Teufel dann im April 2027 Der Besuch der alten Dame von Friedrich Dürrenmatt inszenieren. Das Stück, welches 1956 uraufgeführt wurde, spielt in der verarmten Kleinstadt Göhlen.

0: Zum Glück kommt aber eine Dame zurück, die alte Dame, Claire Zachanassian, nach Gülen zurück. Die ist mittlerweile Millionärin, Milliardärin sogar geworden. Und sie ist jetzt wieder in Gülen und verspricht Gülen 1 Milliarde Euro. Unter einer Bedingung, die ich nicht vorwegnehmen werde. Das Stück ist ja sehr berühmt. Gülen müsste, so viel kann man dazu sagen, möglicherweise seinen moralischen Standards aufgeben. Eine, wie der Autor Dürrenmatt selber sagte, tragische Komödie darüber, was ist unsere Moral und was ist unsere Moral wert. Wenn man ihn fragte, warum schreiben Sie über diese Abgründe denn in Form der Komödie, hätte er immer gesagt, und so sehe ich es ja auch, leichtfüßig über das Böse sprechen, die Welt ist so düster manchmal, dass man sich ihr nur positiv nähern kann und sich auch nur so nähern kann, dass man Lebenslust behält. Nicht nur Schauspiel, darin wird Chor sein, darin wird Kinderchor sein, darin wird Statisterie sein, die Bühne wird viele Dinge können, es wird spektakulär, es wird groß. Wir werden uns fragen, was ist unsere Moral wert, und wir werden viel lachen.
1: Musik, Theater und Schauspiel sind aber natürlich nur zwei der 5 Sparten am Anhaltischen Theater. So wird es in der 232. Spielzeit mit den Stücken Mythen der Liebe sowie 4 Frauen auch wieder Ballett und Tanz geben. Im Puppentheater wird das hässliche Entlein, Frau Holle und der Froschkönig für die kleinsten Besucher zu sehen sein. Die Sinfoniekonzerte und die Kammerkonzerte sowie zahlreiche weitere Sonderkonzerte stehen dann selbstverständlich auch noch im Spielplan. Abgerundet wird das Ganze noch durch verschiedene beliebte Reihen und einige interessante Gäste. Einen kompletten Überblick über das Programm gibt es auf der Internetseite des Theaters. Auch wenn man nicht direkt ein Motto für die neue Theatersaison hat, ist dem Generalintendanten Johannes Weigand doch ein gewisses Thema aufgefallen.
2: Ich habe in unserem Spielzeitheft in dem Vorwort darauf hingewiesen, dass wir eigentlich vor allem Frauenfiguren zum Thema haben. Erst die Frauen, die so die Männer antreiben, was zu tun, aber dann eben mit der Jennifer, mit der alten Dame und auch mit Turandot, 3 sehr wirkmächtige Frauen. Und das zieht sich dadurch ein bisschen durch den Spielplan.
1: Das Anhaltische Theater ist ein Aushängeschild für die Stadt und strahlt weit darüber hinaus. In jeder Spielzeit lockt es 160.000 Besucher in die verschiedenen Spielstätten im Stadtgebiet.
3: Das spricht für ein sehr interessantes, ausgewogenes und hochanspruchsvolles Programm, das unter der Leitung von Generalintendant Johannes Weigert und all seinen Sparten und Spartenleitern hier am Haus und im gesamten Team erstellt wird. Und die hohe Verbundenheit drückt sich immer wieder aus bei dem Besuch der Kulturveranstaltungen, aber eben auch, wir hatten jüngst den Tag der offenen Tür oder die Schwanensee-Premiere. Man sieht, das Haus, das Theater gehört zu unserer Stadt, ist ein ganz wichtiger und identitätsstiftender Bestandteil der Generationen von Dessauerinnen und Dessauern oder auch Dessau-Roslauerinnen und Dessau-Roslauern in das Haus lockt und alle Generationen auch miteinander verbindet. Und das finde ich sehr schön. Und das ist für unsere Stadt ein Haus, ein Punkt, der uns mit sehr viel Stolz erfüllt und der uns natürlich auch Verpflichtung ist, das Haus weiterhin zu fördern und so zu unterstützen, dass es seine Arbeit auf hohem künstlerischen Niveau in voller Breite führen kann.
1: Für Menschen, die keine Lust haben, alleine ins Theater zu gehen, hat sich die Kulturstätte zudem etwas Neues einfallen lassen.
0: Es ist aus Gründen des Alters so, oder sie kommen neu in eine Stadt, oder sie haben einen Freundeskreis, der nicht ins Theater möchte mit ihnen. Gibt es viele Leute, die irgendwie alleine sind, einsam sind. Das wird ein immer größeres Thema in unserer Gesellschaft, ist aber auch schon ein großes Thema. Diese Menschen, wenn sie doch ins Theater wollen, aber nicht alleine sein wollen, die können sich bei uns melden. Dafür finden sie eine E-Mail-Adresse. Sie können sich aber auch an der Kasse melden. Viele Wege führen nach Rom. Und wir führen die Menschen dann immer zur zweiten Vorstellung einer jeweiligen Inszenierung zusammen. Bitte keine Angst vor diesem Format. Sie müssen da nichts leisten. Sie können da kommen, sie treffen auf Menschen, sie können ein Getränk nehmen, sie können gemeinsam ins Theater gehen, sie kriegen eine Einführung zum Werk, so sie es denn wollen. Und sie können, wenn es ihnen Spaß gemacht hat, danach auch noch mit den anderen auf ein Getränk gehen. Dabei ist immer ein Dramaturg, eine Dramaturgin, manchmal die Theaterpädagogik. Es gibt Menschen aus dem Ensemble, die sagen, hey, da habe ich aber Interesse, da will ich mal dabei sein. Das kann ich aber nicht versprechen, wie und wo. Aber mindestens immer ein Dramaturg, eine Dramaturgin und andere Menschen. Und vielleicht entstehen so neue Freundschaften, neue Bindungen. Wir werden es erleben, das ist gemacht, wird häufig gemacht in vielen anderen Orten. Ich freue mich, dass wir das auch haben. Ich habe mir das nicht völlig selber ausgedacht. Ich glaube, das kann ganz toll werden. Kommen Sie vorbei, haben Sie keine Angst. Und wenn Sie nicht alleine sein wollen, sind Sie nicht mehr alleine.
1: Die 232. Spielzeit startet am 5. September mit dem traditionellen Eröffnungskonzert. Ab 19 Uhr gibt es dann wieder vor dem Mausoleum musikalische Ausschnitte aus den Produktionen der neuen Spielzeit zu hören.

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1: Hallo und herzlich willkommen zur neuesten Ausgabe des RAN 1 Bibertalks. Heute besucht uns im Studio mal wieder Marcel Nowak. Schön, dass du da bist.
2: Ich freue mich auch, vielen Dank.
1: Jetzt stehen die letzten drei Saisonspiele für euch an gegen die Top 3 der Liga: Bietigheim, Balingen-Wallstätten und Dresden. Das ist natürlich ein ordentliches Programm. Ja, wie blickt ihr da als Mannschaft auf diese Spiele und wie groß ist auch die Motivation vor allen Dingen, gegen diese starken Teams auch zu gewinnen?
2: Also die Motivation ist natürlich riesig. Das sind die Spiele, die am meisten Spaß machen gegen die stärksten Gegner, die man als vermeintliche Underdog so ein bisschen ärgern kann. Und das ist natürlich unser großes Ziel. Ich glaube, Bietigheim kommt jetzt am Freitag als schon feststehender Aufsteiger. Die wollen natürlich trotzdem die Meisterschaft holen sozusagen und wir schauen mal, was wir da machen können, um die so ein bisschen zu ärgern. Und ja, wie gesagt, das sind die Spiele, die am meisten Spaß machen, weil man natürlich auch in Zukunft irgendwann mal Ersten Liga bei den Besten mitspielen möchte. Die werden das nächstes Jahr machen und somit kann man sich so ein bisschen mit den Besten auch messen.
1: Wie gesagt, jetzt die drei Spiele und dann ist die Saison auch schon wieder vorbei. Wie blickst du auf den bisherigen Saisonverlauf und ja, wie zufrieden bist du auch mit der Entwicklung des Teams?
2: Extrem zufrieden. Also ich hätte, um ehrlich zu sein, auch nicht erwartet, als wir uns in der Vorbereitung getroffen haben, dass wir so eine gute Saison und so uns so gut entwickeln werden im Laufe der Saison. Wir hatten ein paar Neuzugänge, ja, und die haben sich auch super integriert, super schnell integriert, haben deutliche Schritte gemacht, ins System eingepasst und so sind wir halt einfach gewachsen. Und deshalb glaube ich, dass wir mit dem, wo wir jetzt stehen, zufrieden sein können. Und vielleicht noch bis wirklich die Saison zu Ende ist, noch so eine kleine Schippe drauflegen können. Noch einen kleinen nächsten Schritt machen, damit wir nächste Saison dort weitermachen können, wo wir die dann hoffentlich positiv aufhören werden.
1: Ja, und jetzt hast du es vorhin schon angesprochen. Freitag gegen Bietigheim in der Anhalt Arena, gegen den sicheren Aufsteiger. Gibt es da schon Ideen oder ja, wie siehst du das? Was braucht es, um den Tabellenführer zu ärgern?
2: Na, also als allererstes braucht es auf jeden Fall 100% Fokus auf die Aufgabe, dass auch wenn das drittletzte Spiel der Saison ist und wir vermeintlich so ein bisschen im Nirgendwo stehen, also sowohl nicht um Abstieg als auch nicht mehr um Aufstieg kämpfen, muss man da 100% motiviert und fokussiert rangehen an das Thema. Und also rein inhaltlich haben wir uns noch nicht mit Bietigheim beschäftigt. Das machen wir immer erst 2 Tage vorm Spiel. Das werden wir auch die Woche so handhaben. Und deshalb glaube ich, dass bisher viel Fokus in der Trainingswoche und in der letzten auf uns gelegt wurde. Und da wollen wir jetzt auch weiter dran arbeiten, die nächsten Tage bis Freitag.
1: Ja, dann danke ich dir, dass du uns heute hier im Studio besucht hast und wünsche euch natürlich noch ganz viel Erfolg bei den letzten drei Saisonspielen.
2: Danke dir.
1: Und Sie lade ich ein, am Freitag, den 22. Mai um 20 Uhr in der Anhalt Arena mit dabei zu sein beim Spiel gegen Bietigheim und den DRV als Achtermann von der Tribüne kräftig zu unterstützen.

0: Ich freue mich, dass Sie mit dabei sind und damit herzlich willkommen an diesem Mittwoch zu den RBW-Aktuellnachrichten. Das Amtsgericht Bitterfeld-Wolfen hat auf Antrag der Staatsanwaltschaft Dessau-Roßlau Untersuchungshaft gegen einen 27-jährigen deutschen Beschuldigten aus dem Landkreis Anhalt-Bitterfeld angeordnet. Dem Beschuldigten wird vorgeworfen, im Zeitraum vom 11. bis zum 12. Mai in eine Kfz-Werkstatt in Zürbich eingedrungen zu sein und anschließend einen BMW entwendet zu haben. Das Fahrzeug konnte am Abend des 14. Mai durch Polizeibeamte des zuständigen Revierkommissariats auf dem Hinterhof eines Mehrfamilienhauses festgestellt werden. Der 27-Jährige erschien kurze Zeit später an der Örtlichkeit. Beim Erblicken der Polizeikräfte entfernte er sich fluchtartig, konnte jedoch in unmittelbarer Nähe gestellt und vorläufig festgenommen werden. Im Zuge der weiteren Ermittlungen wurde ein Durchsuchungsbeschluss für die Wohnung des Beschuldigten erwirkt. Dabei wurden mehrere Beweismittel aufgefunden und sichergestellt, die mit der Tat sowie weiteren Diebstahlhandlungen in Zusammenhang stehen könnten. Museen sind Orte der Geschichte, der Kultur und oft auch des gesellschaftlichen Miteinanders. Zum Internationalen Museumstag hat das Städtische Museum Aschersleben deshalb nicht nur zum kostenlosen Besuch eingeladen, sondern auch das Ehrenamt in den Mittelpunkt gestellt. Mit einem vielfältigen Programm und neuen barrierefreien Angeboten sollte gezeigt werden, wie wichtig bürgerschaftliches Engagement für das kulturelle Leben einer Stadt ist.
1: Was gibt es denn Schöneres als einen Tag im Museum? Und das auch noch kostenlos. Zum Internationalen Museumstag lud das Städtische Museum Aschersleben zu einem ganz besonderen Aktionstag ein. Am 17. Mai öffnete es seine Türen, um bürgerliches Engagement in den Mittelpunkt zu rücken.
2: Wir sind heute im Städtischen Museum Aschersleben, denn heute ist der Internationale Museumstag. Und der steht heute unter einem ganz besonderen Motto, nämlich dem Ehrenamt. Und da haben wir drei gute Gründe für. Nämlich zum einen haben wir hier seit 2025 den Förderverein des Museums als Engagementbotschafter des Landes Sachsen-Anhalt ausgezeichnet. Da zeigt sich das Ehrenamt also auch belohnt wird. Wir haben das Motto des Museumsverbandes Sachsen-Anhalt und am 23.05. und in der Zeit davor und danach findet der erste Ehrenamtstag statt, den der Bundespräsident ausgerufen hat. Also es sind drei gute Gründe, heute herzukommen und das Ehrenamt zu feiern.
1: Damit hier auch niemandem langweilig wird, hat sich das Museum so einiges einfallen lassen. Bei schönstem Wetter konnten Besucherinnen und Besucher das vielfältige Programm genießen und erleben.
2: Wir haben nicht nur kostenfreien Eintritt in unsere Ausstellungen, sondern wir haben 10 Vereine aus Aschersleben und der Umgebung hier, die zeigen, was sie so machen, in welchen Bereichen sie sich bewegen, wie man mitmachen kann, was man da alles noch entdecken kann. Wir haben Angebote für Kinder, ganz viele Führungen durch das Haus von ehrenamtlichen Vereinsmitgliedern, Musik und Gastro, also für die ganze Familie findet sich hier was.
1: Der Fokus lag hierbei aber natürlich auf dem Ehrenamt. Im Innenhof präsentierten sich verschiedene lokale Vereine und luden zum Gespräch ein. Eine Möglichkeit also, bei entspannter Atmosphäre einen Einblick in viele verschiedene Vereine der Stadt zu werfen.
2: Wenn man das Ehrenamt feiert, dann finde ich, geht das nur mit dem Ehrenamt gemeinsam. Und ohne das Ehrenamt funktioniert auch nichts in der Kultur. Das wollten wir würdigen mit Vereinen, die sich hier vorstellen können, an Ständen, in einem kleinen Speed-Dating sozusagen. Also man kann ganz niedrigschwellig einfach mal bei den verschiedenen Vereinen vorbeikommen. Es gibt ganz tolle Angebote, man kann basteln, man kann sich informieren, man kann Bogenschießen bei der Burg Freckleben zum Beispiel. Ich glaube, das bringt viel Freude und zeigt, dass Ehrenamt eben auch viel Freude bringen kann.
1: Ein weiteres Highlight des Tages war die Einweihung neuer Texttafeln in einfacher Sprache. Sie solle das Museum barrierefreier gestalten und die kulturelle Teilhabe für alle Personengruppen stärken.
2: Wir haben jetzt im Museum die einfache Sprache. Das ist eine etwas vereinfachte Form der leichten Sprache und dient dazu, dass einfach mehr Menschen die Museumstexte hier verstehen. Denn es haben nicht nur immer weniger Menschen Lust, lange Texte zu lesen, sondern es gibt auch Menschen, die zum Beispiel einfach nicht Deutsch als Muttersprache haben, die uns aber genauso willkommen sind. Und deshalb gibt es ja die Texte in einfacher Sprache. Die werden heute eingeführt und es gibt auch gleich 3 Führungen dazu.
1: Der Museumstag als Feier des Ehrenamts war ein wichtiger Schritt in eine sozialere und verbundenere Zukunft. Ohne das Engagement von vielen Bürgerinnen und Bürgern wären viele kulturelle Angebote nicht möglich.
0: In Sannersdorf-Brehna wurde der diesjährige Frühjahrsempfang mit dem traditionellen Weinfrühling verbunden. Neben Musik, regionalen Weinen und vielen Besuchern standen auch aktuelle Projekte der Stadt und ein Architekturwettbewerb im Mittelpunkt.
3: Statt eines klassischen Neujahrsempfangs hat die Stadt Sannersdorf-Brehna in diesem Jahr zum Frühjahrsempfang eingeladen. Und das mitten in dem Weinfrühling auf dem Platz der Deutschen Einheit. Vertreter aus Politik, Wirtschaft, Verein und Stadtgesellschaft nutzen die Gelegenheit zum Austausch in entspannter Atmosphäre.
4: Wir haben uns überlegt, wir nutzen einfach diese wunderbare Location und laden einfach etwas früher ein als die Öffentlichkeit und nutzen das Flair hier, um zusammenzukommen, zu netzwerken und vielleicht auch gemeinsam einen Ausblick aufs Jahr zu machen.
3: Der Empfang bot aber nicht nur Raum für Gespräche, sondern auch für einen Blick auf aktuelle Entwicklungen in der Stadt. Bürgermeisterin Steffi Siska sprach über laufende Projekte und Vorhaben in Sannersdorf-Brehna.
4: Also wir haben Dinge, die zu Ende geführt werden. Also wir bauen den Radweg in Tscherndorf nach Bitterfeld. Der erste Bauabschnitt der Augustinusstraße in Tscherndorf. Wir beginnen mit der Sanierung vom Rathaus in Brehna. Die Kita in Rotsch nimmt Gestalt an, die ist in die Höhe gebaut. Also der Baukörper wird dieses Jahr sicher, denke ich, fast fertig werden. Ja, und da könnte ich jetzt noch endlos aufzählen.
3: Neben den kommunalen Projekten spielte auch der Architekturwettbewerb der Hochschule Anhalt eine besondere Rolle. Studierende aus Dessau präsentierten ihre Entwürfe und stellten sich dem Urteil von Jury und Publikum.
4: Mal ganz kurz einen Rückblick und einen Ausblick auf die kommenden Projekte. Aber es gibt noch was ganz Spannendes. Also unsere Gäste, wie im letzten Jahr, auch in diesem Jahr, sollen auch eine Jury sein. Wir haben also was zu bewerten, und zwar einen Architekturwettbewerb in der Hochschule aus Dessau.
3: Am Ende setzte sich der Entwurf von Franz Klemm durch. Die Arbeiten der Studierenden stießen dabei auf großes Interesse bei den Gästen. Der Weinfrühling lockte zahlreiche Besucher auf das Festgelände. Die Veranstalter ziehen eine positive Bilanz und freuen sich bereits auf den Weinfrühling im kommenden Jahr. Der Weinfrühling in Sannersdorf-Brehna verbindet damit erneut Genuss, Kultur und Begegnung.
0: Das Land Sachsen-Anhalt unterstützt auch im Jahr 2026 den Erhalt bedeutender Kulturdenkmale im Land. Für die Restaurierung der Fassade, der historischen Fenster sowie die Rekonstruktion des hofseitigen Wintergartens eines Wohn- und Geschäftshauses in der Friedrich-Ebert-Straße 17 in Köthen stellt das Land Sachsen-Anhalt Fördermittel in Höhe von rund 42.000 Euro bereit. Das Gebäude ist eng mit der Geschichte der Stadt verbunden. Es wurde vom jüdischen Bankier Max Mendershausen genutzt und steht damit exemplarisch für die wirtschaftliche und gesellschaftliche Bedeutung jüdischer Bürger in Köthen im 19. und frühen 20. Jahrhundert. Vor 5 Jahren wurde in Köthen eine wichtige Versorgungslücke geschlossen. Die Tagesklinik für Psychiatrie und Psychotherapie des Salus-Fachklinikums Bernburg hat sich seitdem zu einer wichtigen Anlaufstelle für psychisch kranke Menschen in der Region entwickelt. Vor kurzem wurde Bilanz gezogen und über die Zukunft gesprochen.
5: Seit 5 Jahren werden in der Tagesklinik für Psychiatrie und Psychotherapie in Köthen Menschen mit psychischen Erkrankungen wohnortnah behandelt. Damit wurde damals eine wichtige Versorgungslücke in Anhalt-Bitterfeld geschlossen. Vor der Eröffnung mussten viele Betroffene für eine teilstationäre Behandlung nach Bernburg fahren. Heute verfügt die Einrichtung über 24 Plätze und behandelt Erwachsene aller Altersgruppen, von jungen Erwachsenen bis hin zu Seniorinnen und Senioren. Ergänzt wird das Angebot durch eine psychiatrische Institutsambulanz. Beim Arbeitstreffen vor kurzem ging es nicht nur um die Entwicklung der vergangenen Jahre, sondern auch um aktuelle Herausforderungen im Klinikum.

0: Also die Herausforderungen waren von Anfang an vor allen Dingen einen geeigneten Standort zu finden, Räumlichkeiten zu finden und die auch so zu betreiben. Das waren eigentlich vor allen Dingen räumliche Herausforderungen. Natürlich waren, bevor wir den Betrieb aufgenommen haben, auch personelle Herausforderungen da. Das heißt, Personal zu finden, die hier arbeiten. Mit der Eröffnung der Tagesklinik begann dann ein sehr guter Betrieb und wir konnten eine Erweiterung von initial 16 auf 24 Plätzen vornehmen und haben immer genug Patienten, die wir behandeln. Eine weitere Schwierigkeit ist die schlechte ambulante Weiterversorgung, da nur in Köthen nur ein Facharzt für Psychiatrie und Psychotherapie zusätzlich noch vor Ort ist.
1: Behandelt werden in der Tagesklinik Menschen mit ganz unterschiedlichen psychischen Erkrankungen. Oft dann, wenn eine ambulante Therapie nicht mehr ausreicht, ein längerer Klinikaufenthalt aber vermieden werden soll.
2: Wir haben es hier zu tun mit Patienten, die quasi eigentlich alle psychischen Erkrankungen haben. Also es kann, meistens sind es depressive Patienten oder Patienten mit Angststörungen, aber auch traumatisierte Patienten. Patienten mit Belastungsstörungen, Anpassungsstörungen, auch Suchtpatienten werden hier behandelt, ja, in einem abgeflachten Setting. Und das Ganze geschieht allgemeinpsychiatrisch, sodass wir mal sagen würden, wir bieten die Voraussetzung für alle, um hier gesünder zu werden. Und wir haben hier eine Mehrgenerationen-Tagesklinik, das ist was ganz Besonderes. Das heißt, es gibt nach oben keine Altersgrenze, wo man sagt, okay, ab ca. 65 Jahren müssen die Patienten in die Gerontopsychiatrie wechseln, sondern die können auch bei uns mitbehandelt werden und werden quasi Teil dieser Gruppe aus Patienten ab 18 bis Open End.
1: Die steigende Nachfrage bringt die Einrichtung inzwischen allerdings an ihre Grenzen. Deshalb laufen bereits Gespräche über eine mögliche Erweiterung.
0: Wir wünschen uns, dass wir umziehen können. Es ist zusammen mit einem Investor geplant, die Tagesklinik an einem anderen Standort zu errichten. Dann hätten wir mehr Räumlichkeiten und wir könnten auch die ambulante Behandlung dort ausweiten. Und das ist auch das, was ich mir für die Zukunft wünsche, dass wir unsere ambulante Weiterbehandlung nach dem tagesklinischen Aufenthalt ausweiten können.
1: 5 Jahre nach der Eröffnung ist die Tagesklinik in Köthen fest in der regionalen Versorgung angekommen und soll in Zukunft weiter wachsen.
3: Und dann noch diese Meldung. Das erste Fischadlerküken am Muldestausee ist am 18. Mai geschlüpft. Bereits am frühen Morgen konnten die ersten Fütterungen im videoüberwachten Horst beobachtet werden. Das Küken ist allerdings nur selten zu sehen, denn der Horst wurde von den Elterntieren hervorragend ausgebaut und bietet dem Nachwuchs optimalen Schutz. Beide Altvögel kümmern sich intensiv um das Jungtier, während das Männchen regelmäßig Fisch zum Horst bringt, wärmt und füttert das Weibchen das Küken. Mit etwas Glück werden in den kommenden Tagen auch die weiteren Küken schlüpfen. Damit sind wir am Ende unserer Mittwochsausgabe der RBB Aktuellnachrichten, schauen jetzt wie gewohnt auf den Wetterbericht und im Anschluss daran gern noch auf die Meldungen aus Dessau-Roßlau. Am Donnerstag ab 18 Uhr melden wir uns dann mit aktuellen Nachrichten wieder. Bis dahin, machen Sie es gut.
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3: Am Donnerstag erreichen wir bis zu 21 Grad. Ein mäßiger Westwind bringt zwar einige Wolken mit sich, regnen soll es aber nicht. Im Laufe der Woche wird es immer wärmer und am Wochenende ist mit bis zu 28 Grad zu rechnen. Die Wolken ziehen sich im weiteren Verlauf weitestgehend zurück und trocken bleibt es auch.
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0: Die 231. Spielzeit am Anhaltischen Theater in Dessau ist in vollem Gange und bietet noch bis Ende August ein abwechslungsreiches Programm an den verschiedenen Spielstätten. Das Theater aus der Bauhausstadt gab nun schon einen Ausblick darüber hinaus. Ab September wird die 232. Spielzeit starten und das wieder mit einer Menge im Gepäck.
1: Naja, es ist ja immer so, die Mischung macht's. Wir haben zwei unterhaltende Produktionen. Einmal Tom Sawyer von Kurt Weill zum Weillfest, freue ich mich sehr drauf. Eine Art Familienoper mit Kinderchor. Und am Ende der Spielzeit haben wir ein Musical Baiazzo darf nicht platzen, wo Sänger Sänger spielen, die auftreten. Das sind Produktionen, auf die ich mich sehr freue. Natürlich auch immer aufs Weihnachtsmärchen. Diesmal Die Schöne und das Biest. Darf ich selbst machen. Und dann kommt noch ein Riesenprogramm. Besuch der alten Dame Dürrenmatt. Figos Hochzeit, ein neuer Ballett-Doppelabend mit Ravel und César Franck, Jenufa eben, jetzt weiß ich gar nicht, habe ich was vergessen? Wahrscheinlich, es ist sehr, sehr, sehr viel.
0: Die Auswahl in der neuen Spielzeit ist also wieder riesig. Robert Teufel, der Leiter der Schauspielsparte am Theater, wird zwei Stücke inszenieren. Mit Das Deutschland von Bon Park hat er sich ein ganz besonderes Stück rausgesucht, welches im Oktober diesen Jahres Premiere feiert.
2: Bon Park ist eine der wichtigsten postmigrantischen Stimmen im deutschsprachigen Theater. Er nimmt uns mit in eine Initialerfahrung, die wir alle gemacht haben. Wir gehen das erste Mal spielen bei den Schulfreunden, bei der Familie zu Hause. Da kommen wir an und die sind irgendwie komisch. Die sind ein bisschen anders als wir. Die sagen ganz häufig so Sachen wie, aber das macht man hier so. Und er macht es deshalb, und das ist das Tolle daran, weil diese Initialerfahrung teilen sich alle biodeutschen Kartoffeln, so wie ich, mit allen anderen Menschen, die haben wir alle mal gemacht. Und eben das Mädchen, um das es geht, das diesen Besuch das erste Mal macht, heißt Emuli, und Emuli ist pink. Und pink steht für irgendeine Art des Andersseins, des Fremdseins. Und es ist eine Befragung darüber, ob das, was wir für normal halten, bei uns macht man das so, denn wirklich das Normale ist, ob das auf uns lustig wirkt, manchmal erschreckend wirkt. Das hat Anleihen bei David Lynch, bei Horrorfilmen ist Science Fiction mit drin. Das wird aber auch super witzig. Das wird ein sehr voller, sehr toller Abend, der eben uns befragt, wollen wir wirklich so sein und wie sind wir? Hat Premiere im kleinen Haus, wie es für den heißen, das heißt nicht mehr Altes Theater, heißt jetzt Kleines Haus.
0: Im Großen Haus wird Robert Teufel dann im April 2027 der Besuch der alten Dame von Friedrich Dürrenmatt inszenieren. Das Stück, welches 1956 uraufgeführt wurde, spielt in der verarmten Kleinstadt Güllen.

0: Glück kommt aber eine Dame zurück, die alte Dame, Claire Zachanassian, nach Güllen zurück. Die ist mittlerweile Millionärin, Milliardärin sogar geworden. Und sie ist jetzt wieder in Güllen und verspricht Güllen 1 Milliarde Euro. Unter einer Bedingung, die ich nicht vorwegnehmen werde. Das Stück ist ja sehr berühmt. Güllen müsste, so viel kann man dazu sagen, möglicherweise seinen moralischen Standards aufgeben. Eine, wie der Autor Dürrenmatt selber sagte, tragische Komödie darüber, was ist unsere Moral und was ist unsere Moral wert? Wenn man ihn fragte, warum schreiben Sie über diese Abgründe denn in Form der Komödie, hätte er immer gesagt, und so sehe ich es ja auch, leichtfüßig übers Böse sprechen, die Welt ist so düster manchmal, dass man sich ihr nur positiv nähern kann und sich ihr auch nur so nähern kann, dass man Lebenslust behält. Nicht nur Schauspiel, darin wird Chor sein, darin wird Kinderchor sein, darin wird Statisterie sein, die Bühne wird viele Dinge können, es wird spektakulär, es wird groß. Wir werden uns fragen, was ist unsere Moral wert, und wir werden viel lachen.
1: Musik, Theater und Schauspiel sind aber natürlich nur zwei der 5 Sparten am Anhaltischen Theater. So wird es in der 232. Spielzeit mit den Stücken Mythen der Liebe sowie 4 Frauen auch wieder Ballett und Tanz geben. Im Puppentheater wird das hässliche Entlein, Frau Holle und der Froschkönig für die kleinsten Besucher zu sehen sein. Die Sinfoniekonzerte und die Kammerkonzerte sowie zahlreiche weitere Sonderkonzerte stehen dann selbstverständlich auch noch im Spielplan. Abgerundet wird das Ganze noch durch verschiedene beliebte Reihen und einige interessante Gäste. Einen kompletten Überblick über das Programm gibt es auf der Internetseite des Theaters. Auch wenn man nicht direkt ein Motto für die neue Theatersaison hat, ist dem Generalintendanten Johannes Weigand doch ein gewisses Thema aufgefallen.
2: Ich habe in unserem Spielzeitheft in dem Vorwort darauf hingewiesen, dass wir eigentlich vor allem Frauenfiguren zum Thema haben. Erst die Frauen, die so die Männer antreiben, was zu tun, aber dann eben mit der Yennefer, mit der alten Dame und auch mit Turandot, 3 sehr wirkmächtige Frauen. Und das zieht sich dadurch ein bisschen durch den Spielplan.
1: Das Anhaltische Theater ist ein Aushängeschild für die Stadt und strahlt weit darüber hinaus. In jeder Spielzeit lockt es 160.000 Besucher in die verschiedenen Spielstätten im Stadtgebiet.
3: Das spricht für ein sehr interessantes, ausgewogenes und hochanspruchsvolles Programm, das unter der Leitung von Generalintendant Johannes Weigert und all seinen Sparten und Spartenleitern hier im Haus und im gesamten Team erstellt wird. Und die hohe Verbundenheit drückt sich immer wieder aus bei dem Besuch der Kulturveranstaltungen, aber eben auch, wir hatten jüngst den Tag der offenen Tür oder die Schwanensee-Premiere. Man sieht das Haus. Das Theater gehört zu unserer Stadt, ist ein ganz wichtiger und identitätsstiftender Bestandteil der Generationen von Dessauerinnen und Dessauern oder auch Dessau-Roslauerinnen und Dessau-Roslauern in das Haus lockt und alle Generationen auch miteinander verbindet. Und das finde ich sehr schön. Und das ist für unsere Stadt ein Haus, ein Punkt, der uns mit sehr viel Stolz erfüllt und der uns natürlich auch Verpflichtung ist, das Haus weiterhin zu fördern und so zu unterstützen, dass es seine Arbeit auf hohem künstlerischen Niveau in voller Breite führen kann.
1: Für Menschen, die keine Lust haben, alleine ins Theater zu gehen, hat sich die Kulturstätte zudem etwas Neues einfallen lassen.
0: Es ist aus Gründen des Alters so, oder sie kommen neu in eine Stadt oder sie haben einen Freundeskreis, der nicht ins Theater möchte mit ihnen. Gibt es viele Leute, die irgendwie alleine sind, einsam sind. Das wird ein immer größeres Thema in unserer Gesellschaft, ist aber auch schon ein großes Thema. Diese Menschen, wenn sie doch ins Theater wollen, aber nicht alleine sein wollen, die können sich bei uns melden. Dafür finden sie eine E-Mail-Adresse. Sie können sich aber auch an der Kasse melden. Viele Wege führen nach Rom. Und wir führen die Menschen dann immer zur zweiten Vorstellung einer jeweiligen Inszenierung zusammen. Bitte keine Angst vor diesem Format. Sie müssen da nichts leisten. Sie können da kommen, Sie treffen auf Menschen, Sie können ein Getränk nehmen, Sie können gemeinsam ins Theater gehen, Sie kriegen eine Einführung zum Werk, so Sie es denn wollen. Und Sie können, wenn es Ihnen Spaß gemacht hat, danach auch noch mit den anderen auf ein Getränk gehen. Dabei ist immer ein Dramaturg, eine Dramaturgin, manchmal die Theaterpädagogik. Es gibt Menschen aus dem Ensemble, die sagen, hey, da habe ich aber Interesse, da will ich mal dabei sein. Das kann ich aber nicht versprechen, wie und wo. Aber mindestens immer ein Dramaturg, eine Dramaturgin und andere Menschen. Und vielleicht entstehen so neue Freundschaften, neue Bindungen. Wir werden es erleben. Das ist gemacht, wird häufig gemacht in vielen anderen Orten. Ich freue mich, dass wir das auch haben. Ich habe mir das nicht völlig selber ausgedacht. Ich glaube, das kann ganz toll werden. Kommen Sie vorbei, haben Sie keine Angst. Und wenn Sie nicht alleine sein wollen, sind Sie nicht mehr alleine.
1: Die 232. Spielzeit startet am 5. September mit dem traditionellen Eröffnungskonzert. Ab 19 Uhr gibt es dann wieder vor dem Mausoleum

0: Ich freue mich auch. Vielen Dank.
1: Jetzt stehen die letzten drei Saisonspiele für euch an gegen die Top 3 der Liga, Bietigheim, Balingen-Wallstätten und Dresden. Das ist natürlich ein ordentliches Programm. Ja, wie blickt ihr da als Mannschaft auf diese Spiele und wie groß ist auch die Motivation vor allen Dingen gegen diese starken Teams auch zu gewinnen?
0: Also die Motivation ist natürlich riesig. Das sind die Spiele, die am meisten Spaß machen gegen die stärksten Gegner, die man als vermeintliche Underdog so ein bisschen ärgern kann. Und das ist natürlich unser großes Ziel. Ich glaube, Bietigheim kommt jetzt am Freitag als schon feststehender Aufsteiger. Die wollen natürlich trotzdem die Meisterschaft holen sozusagen. Und wir schauen mal, was wir da machen können, um die so ein bisschen zu ärgern. Und ja, wie gesagt, das sind die Spiele, die am meisten Spaß machen, weil man natürlich auch in Zukunft irgendwann mal erste Liga bei den Besten mitspielen möchte. Die werden das nächstes Jahr machen und somit kann man sich so ein bisschen mit den Besten auch messen.
1: Wie gesagt, jetzt die drei Spiele und dann ist die Saison auch schon wieder vorbei. Wie blickst du auf den bisherigen Saisonverlauf und ja, wie zufrieden bist du auch mit der Entwicklung des Teams?
0: Extrem zufrieden. Also ich hätte, um ehrlich zu sein, auch nicht erwartet, als wir uns in der Vorbereitung getroffen haben, dass wir so eine gute Saison und so uns so gut entwickeln werden im Laufe der Saison. Wir hatten ein paar Neuzugänge, ja, und die haben sich auch super integriert, super schnell integriert, haben deutliche Schritte gemacht, ins System eingepasst und so sind wir halt einfach gewachsen. Und deshalb glaube ich, dass wir mit dem, wo wir jetzt stehen, zufrieden sein können. Und vielleicht noch bis wirklich, dass die Saison zu Ende ist, noch so eine kleine Schippe drauflegen können, noch einen kleinen nächsten Schritt machen, damit wir nächste Saison dort weitermachen können, wo wir die dann hoffentlich positiv aufhören werden.
1: Ja, und jetzt hast du es vorhin schon angesprochen. Freitag gegen Bietigheim in der Anhalt Arena, gegen den sicheren Aufsteiger. Gibt es da schon Ideen oder ja, wie siehst du das? Was braucht's, um ja, den Tabellenführer zu ärgern?
0: Na, also als allererstes braucht es auf jeden Fall 100% Fokus auf die Aufgabe, dass auch wenn das das drittletzte Spiel der Saison ist und wir vermeintlich so ein bisschen im Nirgendwo stehen, also sowohl nicht um Abstieg als auch nicht mehr um Aufstieg kämpfen, muss man da 100% motiviert und fokussiert rangehen an das Thema. Und also rein inhaltlich haben wir uns noch nicht mit Bietigheim beschäftigt. Das machen wir immer erst 2 Tage vorm Spiel. Das werden wir auch die Woche so handhaben. Und deshalb glaube ich, dass bisher viel Fokus in der Trainingswoche und in der letzten auf uns gelegt wurde. Und da wollen wir jetzt auch weiter dran arbeiten, die nächsten Tage bis Freitag.
1: Ja, dann danke ich dir, dass du uns heute hier im Studio besucht hast und wünsche euch natürlich noch ganz viel Erfolg bei den letzten drei Saisonspielen.
0: Danke dir.
1: Und Sie lade ich ein, am Freitag, den 22. Mai um 20 Uhr in der Anhalt Arena mit dabei zu sein beim Spiel gegen Bietigheim und den DRV als Achtermann von der Tribüne kräftig zu unterstützen.

0: Ich freue mich, dass Sie mit dabei sind und damit herzlich willkommen an diesem Mittwoch zu den RBW-Aktuellnachrichten. Das Amtsgericht Bitterfeld-Wolfen hat auf Antrag der Staatsanwaltschaft Dessau-Roßlau Untersuchungshaft gegen einen 27-jährigen deutschen Beschuldigten aus dem Landkreis Anhalt-Bitterfeld angeordnet. Dem Beschuldigten wird vorgeworfen, im Zeitraum vom 11. bis zum 12. Mai in eine Kfz-Werkstatt in Zürbich eingedrungen zu sein und anschließend einen BMW entwendet zu haben. Das Fahrzeug konnte am Abend des 14. Mai durch Polizeibeamte des zuständigen Revierkommissariats auf dem Hinterhof eines Mehrfamilienhauses festgestellt werden. Der 27-Jährige erschien kurze Zeit später an der Örtlichkeit. Beim Erblicken der Polizeikräfte entfernte er sich fluchtartig, konnte jedoch in unmittelbarer Nähe gestellt und vorläufig festgenommen werden. Im Zuge der weiteren Ermittlungen wurde ein Durchsuchungsbeschluss für die Wohnung des Beschuldigten erwirkt. Dabei wurden mehrere Beweismittel aufgefunden und sichergestellt, die mit der Tat sowie weiteren Diebstahlhandlungen in Zusammenhang stehen könnten. Museen sind Orte der Geschichte, der Kultur und oft auch des gesellschaftlichen Miteinanders. Zum Internationalen Museumstag hat das Städtische Museum Aschersleben deshalb nicht nur zum kostenlosen Besuch eingeladen, sondern auch das Ehrenamt in den Mittelpunkt gestellt. Mit einem vielfältigen Programm und neuen barrierefreien Angeboten sollte gezeigt werden, wie wichtig bürgerschaftliches Engagement für das kulturelle Leben einer Stadt ist.
1: Was gibt es denn Schöneres als einen Tag im Museum? Und das auch noch kostenlos. Zum Internationalen Museumstag lud das Städtische Museum Aschersleben zu einem ganz besonderen Aktionstag ein. Am 17. Mai öffnete es seine Türen, um bürgerliches Engagement in den Mittelpunkt zu rücken.
2: Wir sind heute im Städtischen Museum Aschersleben, denn heute ist der Internationale Museumstag. Und der steht heute unter einem ganz besonderen Motto, nämlich dem Ehrenamt. Und da haben wir drei gute Gründe für. Nämlich zum einen haben wir hier seit 2025 den Förderverein des Museums als Engagementbotschafter des Landes Sachsen-Anhalt ausgezeichnet. Da zeigt sich das Ehrenamt also auch belohnt wird. Wir haben das Motto des Museumsverbandes Sachsen-Anhalt und am 23.05. und in der Zeit davor und danach findet der erste Ehrenamtstag statt, den der Bundespräsident ausgerufen hat. Also es sind drei gute Gründe, heute herzukommen und das Ehrenamt zu feiern.
1: Damit hier auch niemandem langweilig wird, hat sich das Museum so einiges einfallen lassen. Bei schönstem Wetter konnten Besucherinnen und Besucher das vielfältige Programm genießen und erleben.
2: Wir haben nicht nur kostenfreien Eintritt in unsere Ausstellungen, sondern wir haben 10 Vereine aus Aschersleben und der Umgebung hier, die zeigen, was sie so machen, in welchen Bereichen sie sich bewegen, wie man mitmachen kann, was man da alles noch entdecken kann. Wir haben Angebote für Kinder, ganz viele Führungen durch das Haus von ehrenamtlichen Vereinsmitgliedern, Musik und Gastro, also für die ganze Familie findet sich ja was.
1: Der Fokus lag hierbei aber natürlich auf dem Ehrenamt. Im Innenhof präsentierten sich verschiedene lokale Vereine und luden zum Gespräch ein. Eine Möglichkeit also, bei entspannter Atmosphäre einen Einblick in viele verschiedene Vereine der Stadt zu werfen.
2: Wenn man das Ehrenamt feiert, dann finde ich, geht das nur mit dem Ehrenamt gemeinsam. Und ohne das Ehrenamt funktioniert auch nichts in der Kultur. Das wollten wir würdigen mit Vereinen, die sich hier vorstellen können, an Ständen, in einem kleinen Speed-Dating sozusagen. Also man kann ganz niedrigschwellig einfach mal bei den verschiedenen Vereinen vorbeikommen. Es gibt ganz tolle Angebote, man kann basteln, man kann sich informieren, man kann Bogenschießen bei der Burg Freckleben zum Beispiel. Ich glaube, das bringt viel Freude und zeigt, dass Ehrenamt eben auch viel Freude bringen kann.
1: Ein weiteres Highlight des Tages war die Einweihung neuer Texttafeln in einfacher Sprache. Sie solle das Museum barrierefreier gestalten und die kulturelle Teilhabe für alle Personengruppen stärken.
2: Wir haben jetzt im Museum die einfache Sprache. Das ist eine etwas vereinfachte Form der leichten Sprache und dient dazu, dass einfach mehr Menschen die Museumstexte hier verstehen. Denn es haben nicht nur immer weniger Menschen Lust, lange Texte zu lesen, sondern es gibt auch Menschen, die zum Beispiel einfach nicht Deutsch als Muttersprache haben, die uns aber genauso willkommen sind. Und deshalb gibt es ja die Texte in einfacher Sprache. Die werden heute eingeführt und es gibt auch gleich 3 Führungen dazu.
1: Der Museumstag als Feier des Ehrenamts war ein wichtiger Schritt in eine sozialere und verbundenere Zukunft. Ohne das Engagement

0: Engagement von vielen Bürgerinnen und Bürgern wären viele kulturelle Angebote nicht möglich.
1: In Sannersdorf-Brehna wurde der diesjährige Frühjahrsempfang mit dem traditionellen Weinfrühling verbunden. Neben Musik, regionalen Weinen und vielen Besuchern standen auch aktuelle Projekte der Stadt und ein Architekturwettbewerb im Mittelpunkt.
2: Statt eines klassischen Neujahrsempfangs hat die Stadt Sannersdorf-Brehna in diesem Jahr zum Frühjahrsempfang eingeladen. Und das mitten in dem Weinfrühling auf dem Platz der Deutschen Einheit. Vertreter aus Politik, Wirtschaft, Verein und Stadtgesellschaft nutzen die Gelegenheit zum Austausch in entspannter Atmosphäre.
3: Wir haben uns überlegt, wir nutzen einfach diese wunderbare Location und laden einfach etwas früher ein als die Öffentlichkeit und nutzen das Flair hier, um zusammenzukommen, zu netzwerken und vielleicht auch gemeinsam einen Ausblick aufs Jahr zu machen.
2: Der Empfang bot aber nicht nur Raum für Gespräche, sondern auch für einen Blick auf aktuelle Entwicklungen in der Stadt. Bürgermeisterin Steffi Siska sprach über laufende Projekte und Vorhaben in Sannersdorf-Brehna.
3: Also wir haben Dinge, die zu Ende geführt werden. Also wir bauen den Radweg in Tscherndorf nach Bitterfeld. Der erste Bauabschnitt der August-Bebel-Straße in Tscherndorf. Wir beginnen mit der Sanierung vom Rathaus in Brehna. Die Kita in Rotsch nimmt Gestalt an, die ist in die Höhe gebaut. Also der Baukörper wird dieses Jahr sicher, denke ich, fast fertig werden. Ja, und da könnte ich jetzt noch endlos aufzählen.
2: Neben den kommunalen Projekten spielte auch der Architekturwettbewerb der Hochschule Anhalt eine besondere Rolle. Studierende aus Dessau präsentierten ihre Entwürfe und stellten sich dem Urteil von Jury und Publikum.
3: Einen ganz kurzen Rückblick und einen Ausblick auf die kommenden Projekte. Aber es gibt noch was ganz Spannendes. Also unsere Gäste, wie im letzten Jahr, auch in diesem Jahr, sollen auch eine Jury sein. Wir haben also was zu bewerten, und zwar einen Architekturwettbewerb der Hochschule aus Dessau.
2: Am Ende setzte sich der Entwurf von Franz Klemm durch. Die Arbeiten der Studierenden stießen dabei auf großes Interesse bei den Gästen. Der Weinfrühling lockte zahlreiche Besucher auf das Festgelände. Die Veranstalter ziehen eine positive Bilanz und freuen sich bereits auf den Weinfrühling im kommenden Jahr. Der Weinfrühling in Sannersdorf-Brehna verbindet damit erneut Genuss, Kultur und Begegnung.
1: Das Land Sachsen-Anhalt unterstützt auch im Jahr 2026 den Erhalt bedeutender Kulturdenkmale im Land. Für die Restaurierung der Fassade, der historischen Fenster sowie die Rekonstruktion des hofseitigen Wintergartens eines Wohn- und Geschäftshauses in der Friedrich-Ebert-Straße 17 in Köthen stellt das Land Sachsen-Anhalt Fördermittel in Höhe von rund 42.000 Euro bereit. Das Gebäude ist eng mit der Geschichte der Stadt verbunden. Es wurde vom jüdischen Bankier Max Mendershausen genutzt und steht damit exemplarisch für die wirtschaftliche und gesellschaftliche Bedeutung jüdischer Bürger in Köthen im 19. und frühen 20. Jahrhundert. Vor 5 Jahren wurde in Köthen eine wichtige Versorgungslücke geschlossen. Die Tagesklinik für Psychiatrie und Psychotherapie des Salus Fachklinikums Bernburg hat sich seitdem zu einer wichtigen Anlaufstelle für psychisch kranke Menschen in der Region entwickelt. Vor kurzem wurde Bilanz gezogen und über die Zukunft gesprochen.
4: Seit 5 Jahren werden in der Tagesklinik für Psychiatrie und Psychotherapie in Köthen Menschen mit psychischen Erkrankungen wohnortnah behandelt. Damit wurde damals eine wichtige Versorgungslücke in Anhalt-Bitterfeld geschlossen. Vor der Eröffnung mussten viele Betroffene für eine teilstationäre Behandlung nach Bernburg fahren. Heute verfügt die Einrichtung über 24 Plätze und behandelt Erwachsene aller Altersgruppen, von jungen Erwachsenen bis hin zu Seniorinnen und Senioren. Ergänzt wird das Angebot durch eine psychiatrische Institutsambulanz. Beim Arbeitstreffen vor kurzem ging es nicht nur um die Entwicklung der vergangenen Jahre, sondern auch um aktuelle Herausforderungen im Klinikalltag.
5: Also die Herausforderungen waren von Anfang an vor allen Dingen einen geeigneten Standort zu finden, Räumlichkeiten zu finden und die auch so zu betreiben. Das waren eigentlich vor allen Dingen räumliche Herausforderungen. Natürlich waren, bevor wir den Betrieb aufgenommen haben, auch personelle Herausforderungen da, das heißt Personal zu finden, die hier arbeiten. Mit der Eröffnung der Tagesklinik begann dann ein sehr guter Betrieb und wir konnten eine Erweiterung von initial 16 auf 24 Plätzen vornehmen und haben immer genug Patienten, die wir behandeln. Eine weitere Schwierigkeit ist die schlechte ambulante Weiterversorgung, da nur in Köthen nur ein Facharzt für Psychiatrie und Psychotherapie zusätzlich noch vor Ort ist.
4: Behandelt werden in der Tagesklinik Menschen mit ganz unterschiedlichen psychischen Erkrankungen. Oft dann, wenn eine ambulante Therapie nicht mehr ausreicht, ein längerer Klinikaufenthalt aber vermieden werden soll.
6: Wir haben es hier zu tun mit Patienten, die quasi eigentlich alle psychischen Erkrankungen haben. Also es kann, meistens sind es depressive Patienten oder Patienten mit Angststörungen, aber auch traumatisierte Patienten, Patienten mit Belastungsstörungen, Anpassungsstörungen. Auch Suchtpatienten werden hier behandelt, ja, in einem abgeflachten Setting. Und das Ganze geschieht allgemeinpsychiatrisch, sodass wir mal sagen würden, wir bieten die Voraussetzung für alle, um hier gesünder zu werden. Und wir haben hier eine Mehrgenerationen-Tagesklinik, das ist was ganz Besonderes. Das heißt, es gibt nach oben keine Altersgrenze, wo man sagt, okay, ab ca. 65 Jahren müssen die Patienten in die Gerontopsychiatrie wechseln, sondern die können auch bei uns mitbehandelt werden und werden quasi Teil dieser Gruppe aus Patienten ab 18 bis Open End.
4: Die steigende Nachfrage bringt die Einrichtung inzwischen allerdings an ihre Grenzen. Deshalb laufen bereits Gespräche über eine mögliche Erweiterung.
5: Wir wünschen uns, dass wir umziehen können. Es ist zusammen mit einem Investor geplant, die Tagesklinik an einem anderen Standort zu errichten. Dann hätten wir mehr Räumlichkeiten und wir könnten auch die ambulante Behandlung dort ausweiten. Und das ist auch das, was ich mir für die Zukunft wünsche, dass wir unsere ambulante Weiterbehandlung nach dem tagesklinischen Aufenthalt ausweiten können.
4: 5 Jahre nach der Eröffnung ist die Tagesklinik in Köthen fest in der regionalen Versorgung angekommen und soll in Zukunft weiter wachsen.
1: Und dann noch diese Meldung. Das erste Fischadlerküken am Muldestausee ist am 18. Mai geschlüpft. Bereits am frühen Morgen konnten die ersten Fütterungen im videoüberwachten Horst beobachtet werden. Das Küken ist allerdings nur selten zu sehen, denn der Horst wurde von den Elterntieren hervorragend ausgebaut und bietet dem Nachwuchs optimalen Schutz. Beide Altvögel kümmern sich intensiv um das Jungtier, während das Männchen regelmäßig Fisch zum Horst bringt, wärmt und füttert das Weibchen das Küken. Mit etwas Glück werden in den kommenden Tagen auch die weiteren Küken schlüpfen. Damit sind wir am Ende unserer Mittwochsausgabe der RBB Aktuellnachrichten, schauen jetzt wie gewohnt auf den Wetterbericht und im Anschluss daran gern noch auf die Meldungen aus Dessau-Roßlau. Am Donnerstag ab 18 Uhr melden wir uns dann mit aktuellen Nachrichten wieder. Bis dahin, machen Sie es gut.
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2: Am Donnerstag erreichen wir bis zu 21 Grad. Ein mäßiger Westwind bringt zwar einige Wolken mit sich, regnen soll es aber nicht. Im Laufe der Woche wird es immer wärmer und am Wochenende ist mit bis zu 28 Grad zu rechnen. Die Wolken ziehen sich im weiteren Verlauf weitestgehend zurück und trocken bleibt es auch.
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0: Die 231. Spielzeit am Anhaltischen Theater in Dessau ist in vollem Gange und bietet noch bis Ende August ein abwechslungsreiches Programm an den verschiedenen Spielstätten. Das Theater aus der Bauhausstadt gab nun schon einen Ausblick darüber hinaus. Ab September wird die 232. Spielzeit starten und das wieder mit einer Menge im Gepäck.
1: Naja, es ist ja immer so, die Mischung macht's. Wir haben zwei unterhaltende Produktionen. Einmal Tom Sawyer von Kurt Weill zum Weillfest, freue ich mich sehr drauf. Eine Art Familienoper mit Kinderchor. Und am Ende der Spielzeit haben wir ein Musical Baiazzo darf nicht platzen, wo Sänger Sänger spielen, die auftreten. Das sind Produktionen, auf die ich mich sehr freue. Natürlich auch immer aufs Weihnachtsmärchen. Diesmal Die Schöne und das Biest. Darf ich selbst machen. Und dann kommt noch ein Riesenprogramm. Besuch der alten Dame Dürrenmatt. Figaros Hochzeit, ein neuer Ballett-Doppelabend mit Ravel und César Franck, Jenufa eben, jetzt weiß ich gar nicht, habe ich was vergessen? Wahrscheinlich, es ist sehr, sehr, sehr viel.
0: Die Auswahl in der neuen Spielzeit ist also wieder riesig. Robert Teufel, der Leiter der Schauspielsparte am Theater, wird zwei Stücke inszenieren. Mit Das Deutschland von Bon Park hat er sich ein ganz besonderes Stück rausgesucht, welches im Oktober diesen Jahres Premiere feiert.
2: Bon Park ist eine der wichtigsten postmigrantischen Stimmen im deutschsprachigen Theater. Er nimmt uns mit in eine Initialerfahrung, die wir alle gemacht haben. Wir gehen das erste Mal spielen bei den Schulfreunden, bei der Familie zu Hause. Da kommen wir an und die sind irgendwie komisch. Die sind ein bisschen anders als wir. Die sagen ganz häufig so Sachen wie, aber das macht man hier so. Und er macht es deshalb, und das ist das Tolle daran, weil diese Initialerfahrung teilen sich alle biodeutschen Kartoffeln, so wie ich, mit allen anderen Menschen, die haben wir alle mal gemacht. Und eben das Mädchen, um das es geht, das diesen Besuch das erste Mal macht, heißt Emuli, und Emuli ist pink. Und pink steht für irgendeine Art des Andersseins, des Fremdseins. Und es ist eine Befragung darüber, ob das, was wir für normal halten, bei uns macht man das so, denn wirklich das Normale ist, ob das auf uns lustig wirkt, manchmal erschreckend wirkt. Das hat Anleihen bei David Lynch, bei Horrorfilmen ist Science Fiction mit drin. Das wird aber auch super witzig. Das wird ein sehr voller, sehr toller Abend, der eben uns befragt, wollen wir wirklich so sein und wie sind wir? Hat Premiere im kleinen Haus, wie es Förder denn heißen wird, heißt nicht mehr Altes Theater, heißt jetzt Kleines Haus.
0: Im Großen Haus wird Robert Teufel dann im April 2027 Der Besuch der alten Dame von Friedrich Dürrenmatt inszenieren. Das Stück, welches 1956 uraufgeführt wurde, spielt in der verarmten Kleinstadt Güllen.
2: Zum Glück kommt aber eine Dame zurück, die alte Dame, Claire Zachanassian, nach Güllen zurück. Die ist mittlerweile Millionärin, Milliardärin sogar geworden. Und sie ist jetzt wieder in Güllen und verspricht Güllen 1 Milliarde Euro. Unter einer Bedingung, die ich nicht vorwegnehmen werde. Das Stück ist ja sehr berühmt. Güllen müsste, so viel kann man dazu sagen, möglicherweise seinen moralischen Standards aufgeben. Eine, wie der Autor Dürrenmatt selber sagte, tragische Komödie darüber, was ist unsere Moral und was ist unsere Moral wert. Wenn man ihn fragte, warum schreiben Sie über diese Abgründe denn in Form der Komödie, hätte er immer gesagt, und so sehe ich es ja auch, leichtfüßig übers Böse sprechen, die Welt ist so düster manchmal, dass man sich ihr nur positiv nähern kann und sich ihr auch nur so nähern kann, dass man Lebenslust behält. Nicht nur Schauspiel, darin wird Chor sein, darin wird Kinderchor sein, darin wird Statisterie sein, die Bühne wird viele Dinge können, es wird spektakulär, es wird groß. Wir werden uns fragen, was ist unsere Moral wert, und wir werden viel lachen.
0: Musiktheater und Schauspiel sind aber natürlich nur zwei der fünf Sparten am Anhaltischen Theater. So wird es in der 232. Spielzeit mit den Stücken Mythen der Liebe sowie Vier Frauen auch wieder Ballett und Tanz geben. Im Puppentheater wird Das hässliche Entlein, Frau Holle und Der Froschkönig für die kleinsten Besucher zu sehen sein. Die Sinfoniekonzerte und die Kammerkonzerte sowie zahlreiche weitere Sonderkonzerte stehen dann selbstverständlich auch noch im Spielplan. Abgerundet wird das Ganze noch durch verschiedene beliebte Reihen und einige interessante Gäste. Einen kompletten Überblick über das Programm gibt es auf der Internetseite des Theaters. Auch wenn man nicht direkt ein Motto für die neue Theatersaison hat, ist dem Generalintendanten Johannes Weigand doch ein gewisses Thema aufgefallen.
1: Ich habe in unserem Spielzeitheft in dem Vorwort darauf hingewiesen, dass wir eigentlich vor allem Frauenfiguren zum Thema haben. Erst die Frauen, die so die Männer antreiben, was zu tun, aber dann eben mit der Jennifer, mit der alten Dame und auch mit Turandot drei sehr wirkmächtige Frauen. Und das zieht sich dadurch ein bisschen durch den Spielplan.
0: Das Anhaltische Theater ist ein Aushängeschild für die Stadt und strahlt weit darüber hinaus. In jeder Spielzeit lockt es 160.000 Besucher in die verschiedenen Spielstätten im Stadtgebiet.
3: Das spricht für ein sehr interessantes, ausgewogenes und hochanspruchsvolles Programm, das unter der Leitung von Generalintendant Johannes Weigert und all seinen Sparten und Spartenleitern hier im Haus und im gesamten Team erstellt wird. Und die hohe Verbundenheit drückt sich immer wieder aus bei dem Besuch der Kulturveranstaltungen, aber eben auch, wir hatten jüngst den Tag der offenen Tür oder die Schwanensee-Premiere. Man sieht, das Haus, das Theater gehört zu unserer Stadt, ist ein ganz wichtiger und identitätsstiftender Bestandteil der Generationen von Dessauerinnen und Dessauern oder auch Dessau-Roslauerinnen und Dessau-Roslauern in das Haus lockt und alle Generationen auch miteinander verbindet. Und das finde ich sehr schön. Und das ist für unsere Stadt ein Punkt, der uns mit sehr viel Stolz erfüllt und der uns natürlich auch Verpflichtung ist, das Haus weiterhin zu fördern und so zu unterstützen, dass es seine Arbeit auf hohem künstlerischen Niveau in voller Breite führen kann.
0: Für Menschen, die keine Lust haben, alleine ins Theater zu gehen, hat sich die Kulturstätte zudem etwas Neues einfallen lassen.
2: Es ist aus Gründen des Alters so, oder sie kommen neu in eine Stadt oder sie haben einen Freundeskreis, der nicht ins Theater möchte mit ihnen. Gibt es viele Leute, die irgendwie alleine sind, einsam sind. Das wird ein immer größeres Thema in unserer Gesellschaft, ist aber auch schon ein großes Thema. Diese Menschen, wenn sie doch ins Theater wollen, aber nicht alleine sein wollen, die können sich bei uns melden. Dafür finden sie eine E-Mail-Adresse. Sie können sich aber auch an der Kasse melden. Viele Wege führen nach Rom. Und wir führen die Menschen dann immer zur zweiten Vorstellung einer jeweiligen Inszenierung zusammen. Bitte keine Angst vor diesem Format. Sie müssen da nichts leisten. Sie können da kommen, sie treffen auf Menschen, sie können ein Getränk nehmen, sie können gemeinsam ins Theater gehen, sie kriegen eine Einführung zum Werk, so sie es denn wollen. Und sie können, wenn es ihnen Spaß gemacht hat, danach auch noch mit den anderen auf ein Getränk gehen. Dabei ist immer ein Dramaturg, eine Dramaturgin, manchmal die Theaterpädagogik. Es gibt Menschen aus dem Ensemble, die sagen, hey, da habe ich aber Interesse, da will ich mal dabei sein. Das kann ich aber nicht versprechen, wie und wo. Aber mindestens immer ein Dramaturg, eine Dramaturgin und andere Menschen. Und vielleicht entstehen so neue Freundschaften, neue Bindungen. Wir werden es erleben, das ist gemacht, wird häufig gemacht in vielen anderen Orten. Ich freue mich, dass wir das auch haben. Ich habe mir das nicht für dich selber ausgedacht. Ich glaube, das kann ganz toll werden. Kommen Sie vorbei, haben Sie keine Angst. Und wenn Sie nicht alleine sein wollen, sind Sie nicht mehr alleine.
0: Die 232. Spielzeit startet am 5. September mit dem traditionellen Eröffnungskonzert. Ab 19 Uhr gibt es dann wieder vor dem Mausoleum musikalische Ausschnitte aus den Produktionen der neuen Spielzeit zu hören.

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1: Hallo und herzlich willkommen zur neuesten Ausgabe des RAN 1 Bibertalks. Heute besucht uns im Studio mal wieder Marcel Nowak. Schön, dass du da bist.

0: Ich freue mich auch. Vielen Dank.
1: Jetzt stehen die letzten drei Saisonspiele für euch an gegen die Top 3 der Liga, Bietigheim, Balingen-Wallstätten und Dresden. Das ist natürlich ein ordentliches Programm. Ja, wie blickt ihr da als Mannschaft auf diese Spiele und wie groß ist auch die Motivation vor allen Dingen gegen diese starken Teams auch zu gewinnen?
0: Also die Motivation ist natürlich riesig. Das sind die Spiele, die am meisten Spaß machen gegen die stärksten Gegner, die man als vermeintliche Underdog so ein bisschen ärgern kann. Und das ist natürlich unser großes Ziel. Ich glaube, Bietigheim kommt jetzt am Freitag als schon feststehender Aufsteiger. Die wollen natürlich trotzdem die Meisterschaft holen sozusagen. Und wir schauen mal, was wir da machen können, um die so ein bisschen zu ärgern. Und ja, wie gesagt, das sind die Spiele, die am meisten Spaß machen, weil man natürlich auch in Zukunft irgendwann mal ersten Liga bei den Besten mitspielen möchte. Die werden das nächstes Jahr machen und somit kann man sich so ein bisschen mit den Besten auch messen.
1: Wie gesagt, jetzt die drei Spiele und dann ist die Saison auch schon wieder vorbei. Wie blickst du auf den bisherigen Saisonverlauf und ja, wie zufrieden bist du auch mit der Entwicklung des Teams?
0: Extrem zufrieden. Also ich hätte, um ehrlich zu sein, auch nicht erwartet, als wir uns in der Vorbereitung getroffen haben, dass wir so eine gute Saison und so uns so gut entwickeln werden im Laufe der Saison. Wir hatten ein paar Neuzugänge, ja, und die haben sich auch super integriert, super schnell integriert, haben deutliche Schritte gemacht, ins System eingepasst und so sind wir halt einfach gewachsen. Und deshalb glaube ich, dass wir mit dem, wo wir jetzt stehen, zufrieden sein können. Und vielleicht noch bis wirklich die Saison zu Ende ist, noch so eine kleine Schippe drauflegen können, noch einen kleinen nächsten Schritt machen, damit wir nächste Saison dort weitermachen können, wo wir die dann hoffentlich positiv aufhören werden.
1: Ja, und jetzt hast du es vorhin schon angesprochen. Freitag gegen Bietigheim in der Anhalt Arena, gegen den sicheren Aufsteiger. Gibt es da schon Ideen oder ja, wie siehst du das? Was braucht es, um ja, den Tabellenführer zu ärgern?
0: Na, also als allererstes braucht es auf jeden Fall 100% Fokus auf die Aufgabe, dass auch wenn das drittletzte Spiel der Saison ist und wir vermeintlich so ein bisschen im Nirgendwo stehen, also sowohl nicht um Abstieg als auch nicht mehr um Aufstieg kämpfen, muss man da 100% motiviert und fokussiert rangehen an das Thema. Und also rein inhaltlich haben wir uns noch nicht mit Bietigheim beschäftigt. Das machen wir mal erst 2 Tage vorm Spiel. Das werden wir auch die Woche so handhaben. Und deshalb glaube ich, dass bisher viel Fokus in der Trainingswoche und in der letzten auf uns gelegt wurde. Und da wollen wir jetzt auch weiter dran arbeiten, die nächsten Tage bis Freitag.
1: Ja, dann danke ich dir, dass du uns heute hier im Studio besucht hast und wünsche euch natürlich noch ganz viel Erfolg bei den letzten drei Saisonspielen.
0: Danke dir.
1: Und Sie lade ich ein, am Freitag, den 22. Mai um 20 Uhr in der Anhalt Arena mit dabei zu sein beim Spiel gegen Bietigheim und den DRV als achter Mann von der Tribüne kräftig zu unterstützen.

0: Ich freue mich, dass Sie mit dabei sind und damit herzlich willkommen an diesem Mittwoch zu den RBW Aktuellnachrichten. Das Amtsgericht Bitterfeld-Wolfen hat auf Antrag der Staatsanwaltschaft Dessau-Roßlau Untersuchungshaft gegen einen 27-jährigen deutschen Beschuldigten aus dem Landkreis Anhalt-Bitterfeld angeordnet. Dem Beschuldigten wird vorgeworfen, im Zeitraum vom 11. bis zum 12. Mai in eine Kfz-Werkstatt in Zürbich eingedrungen zu sein und anschließend einen BMW entwendet zu haben. Das Fahrzeug konnte am Abend des 14. Mai durch Polizeibeamte des zuständigen Revierkommissariats auf dem Hinterhof eines Mehrfamilienhauses festgestellt werden. Der 27-Jährige erschien kurze Zeit später an der Örtlichkeit. Beim Erblicken der Polizeikräfte entfernte er sich fluchtartig, konnte jedoch in unmittelbarer Nähe gestellt und vorläufig festgenommen werden. Im Zuge der weiteren Ermittlungen wurde ein Durchsuchungsbeschluss für die Wohnung des Beschuldigten erwirkt. Dabei wurden mehrere Beweismittel aufgefunden und sichergestellt, die mit der Tat sowie weiteren Diebstahlhandlungen in Zusammenhang stehen könnten. Museen sind Orte der Geschichte, der Kultur und oft auch des gesellschaftlichen Miteinanders. Zum Internationalen Museumstag hat das Städtische Museum Aschersleben deshalb nicht nur zum kostenlosen Besuch eingeladen, sondern auch das Ehrenamt in den Mittelpunkt gestellt. Mit einem vielfältigen Programm und neuen barrierefreien Angeboten sollte gezeigt werden, wie wichtig bürgerschaftliches Engagement für das kulturelle Leben einer Stadt ist.
1: Was gibt es denn Schöneres als einen Tag im Museum? Und das auch noch kostenlos. Zum Internationalen Museumstag lud das Städtische Museum Aschersleben zu einem ganz besonderen Aktionstag ein. Am 17. Mai öffnete es seine Türen, um bürgerliches Engagement in den Mittelpunkt zu rücken.
2: Wir sind heute im Städtischen Museum Aschersleben, denn heute ist der Internationale Museumstag. Und der steht heute unter einem ganz besonderen Motto, nämlich dem Ehrenamt. Und da haben wir drei gute Gründe für. Nämlich zum einen haben wir hier seit 2025 den Förderverein des Museums als Engagementbotschafter des Landes Sachsen-Anhalt ausgezeichnet. Da zeigt sich das Ehrenamt also auch belohnt wird. Wir haben das Motto des Museumsverbandes Sachsen-Anhalt und am 23.05. und in der Zeit davor und danach findet der erste Ehrenamtstag statt, den der Bundespräsident ausgerufen hat. Also es sind drei gute Gründe, heute herzukommen und das Ehrenamt zu feiern.
1: Damit hier auch niemandem langweilig wird, hat sich das Museum so einiges einfallen lassen. Bei schönstem Wetter konnten Besucherinnen und Besucher das vielfältige Programm genießen und erleben.
2: Wir haben nicht nur kostenfreien Eintritt in unsere Ausstellungen, sondern wir haben 10 Vereine aus Aschersleben und der Umgebung hier, die zeigen, was sie so machen, in welchen Bereichen sie sich bewegen, wie man mitmachen kann, was man da alles noch entdecken kann. Wir haben Angebote für Kinder, ganz viele Führungen durch das Haus von ehrenamtlichen Vereinsmitgliedern, Musik und Gastro, also für die ganze Familie findet sich hier was.
1: Der Fokus lag hierbei aber natürlich auf dem Ehrenamt. Im Innenhof präsentierten sich verschiedene lokale Vereine und luden zum Gespräch ein. Eine Möglichkeit also, bei entspannter Atmosphäre einen Einblick in viele verschiedene Vereine der Stadt zu werfen.
2: Wenn man das Ehrenamt feiert, dann finde ich, geht das nur mit dem Ehrenamt gemeinsam. Und ohne das Ehrenamt funktioniert auch nichts in der Kultur. Das wollten wir würdigen mit Vereinen, die sich hier vorstellen können, an Ständen, in einem kleinen Speed-Dating sozusagen. Also man kann ganz niedrigschwellig einfach mal bei den verschiedenen Vereinen vorbeikommen. Es gibt ganz tolle Angebote, man kann basteln, man kann sich informieren, man kann Bogenschießen bei der Burg Freckleben zum Beispiel. Ich glaube, das bringt viel Freude und zeigt, dass Ehrenamt eben auch viel Freude bringen kann.
1: Ein weiteres Highlight des Tages war die Einweihung neuer Texttafeln in einfacher Sprache. Sie solle das Museum barrierefreier gestalten und die kulturelle Teilhabe für alle Personengruppen stärken.
2: Wir haben jetzt im Museum die einfache Sprache. Das ist eine etwas vereinfachte Form der leichten Sprache und dient dazu, dass einfach mehr Menschen die Museumstexte hier verstehen. Denn es haben nicht nur immer weniger Menschen Lust, lange Texte zu lesen, sondern es gibt auch Menschen, die zum Beispiel einfach nicht Deutsch als Muttersprache haben, die uns aber genauso willkommen sind. Und deshalb gibt es ja die Texte in einfacher Sprache. Die werden heute eingeführt und es gibt auch gleich 3 Führungen dazu.
1: Der Museumstag als Feier des Ehrenamts war ein wichtiger Schritt in eine sozialere und verbundenere Zukunft. Ohne das Engagement von vielen Bürgerinnen und Bürgern wären viele kulturelle Angebote nicht möglich.
0: In Sannersdorf-Brehna wurde der diesjährige Frühjahrsempfang mit dem traditionellen Weinfrühling verbunden. Neben Musik, regionalen Weinen und vielen Besuchern standen auch aktuelle Projekte der Stadt und ein Architekturwettbewerb im Mittelpunkt.
3: Statt eines klassischen Neujahrsempfangs hat die Stadt Sannersdorf-Brehna in diesem Jahr zum Frühjahrsempfang eingeladen. Und das mitten in dem Weinfrühling auf dem Platz der Deutschen Einheit. Vertreter aus Politik, Wirtschaft, Verein und Stadtgesellschaft nutzen die Gelegenheit zum Austausch in entspannter Atmosphäre.
4: Wir haben uns überlegt, wir nutzen einfach diese wunderbare Location und laden einfach etwas früher ein als die Öffentlichkeit und nutzen das Flair hier, um zusammenzukommen, zu netzwerken und vielleicht auch gemeinsam einen Ausblick aufs Jahr zu machen.
3: Der Empfang bot aber nicht nur Raum für Gespräche, sondern auch für einen Blick auf aktuelle Entwicklungen in der Stadt. Bürgermeisterin Steffi Siska sprach über laufende Projekte und Vorhaben in Sannersdorf-Brehna.
4: Also wir haben Dinge, die zu Ende geführt werden. Also wir bauen ja den Radweg in Tscherndorf nach Bitterfeld. Der erste Bauabschnitt der Augustinusstraße in Tscherndorf. Wir beginnen mit der Sanierung vom Rathaus in Brehna. Die Kita in Rotsch nimmt Gestalt an, die ist in die Höhe gebaut. Also der Baukörper wird dieses Jahr sicher, denke ich, fast fertig werden. Ja, und da könnte ich jetzt noch endlos aufzählen.
3: Neben den kommunalen Projekten spielte auch der Architekturwettbewerb der Hochschule Anhalt eine besondere Rolle. Studierende aus Dessau präsentierten ihre Entwürfe und stellten sich dem Urteil von Jury und Publikum.
4: Mal einen ganz kurzen Rückblick und einen Ausblick auf die kommenden Projekte. Aber es gibt noch was ganz Spannendes. Also unsere Gäste, wie im letzten Jahr, auch in diesem Jahr, sollen auch eine Jury sein. Wir haben also was zu bewerten, und zwar einen Architekturwettbewerb in der Hochschule aus Dessau.
3: Am Ende setzte sich der Entwurf von Franz Klemm durch. Die Arbeiten der Studierenden stießen dabei auf großes Interesse bei den Gästen. Der Weinfrühling lockte zahlreiche Besucher auf das Festgelände. Die Veranstalter ziehen eine positive Bilanz und freuen sich bereits auf den Weinfrühling im kommenden Jahr. Der Weinfrühling in Sannersdorf-Brehna verbindet damit erneut Genuss, Kultur und Begegnung.
0: Das Land Sachsen-Anhalt unterstützt auch im Jahr 2026 den Erhalt bedeutender Kulturdenkmale im Land. Für die Restaurierung der Fassade, der historischen Fenster sowie die Rekonstruktion des hofseitigen Wintergartens eines Wohn- und Geschäftshauses in der Friedrich-Ebert-Straße 17 in Köthen stellt das Land Sachsen-Anhalt Fördermittel in Höhe von rund 42.000 Euro bereit. Das Gebäude ist eng mit der Geschichte der Stadt verbunden. Es wurde vom jüdischen Bankier Max Mendershausen genutzt und steht damit exemplarisch für die wirtschaftliche und gesellschaftliche Bedeutung jüdischer Bürger in Köthen im 19. und frühen 20. Jahrhundert. Vor 5 Jahren wurde in Köthen eine wichtige Versorgungslücke geschlossen. Die Tagesklinik für Psychiatrie und Psychotherapie des Salus-Fachklinikums Bernburg hat sich seitdem zu einer wichtigen Anlaufstelle für psychisch kranke Menschen in der Region entwickelt. Vor kurzem wurde Bilanz gezogen und über die Zukunft gesprochen.
5: Seit 5 Jahren werden in der Tagesklinik für Psychiatrie und Psychotherapie in Köthen Menschen mit psychischen Erkrankungen wohnortnah behandelt. Damit wurde damals eine wichtige Versorgungslücke in Anhalt-Bitterfeld geschlossen. Vor der Eröffnung mussten viele Betroffene für eine teilstationäre Behandlung nach Bernburg fahren. Heute verfügt die Einrichtung über 24 Plätze und behandelt Erwachsene aller Altersgruppen, von jungen Erwachsenen bis hin zu Seniorinnen und Senioren. Ergänzt wird das Angebot durch eine psychiatrische Institutsambulanz. Beim Arbeitstreffen vor kurzem ging es nicht nur um die Entwicklung der vergangenen Jahre, sondern auch um aktuelle Herausforderungen im Klinikalltag.
6: Also die Herausforderungen waren von Anfang an vor allen Dingen einen geeigneten Standort zu finden, Räumlichkeiten zu finden und die auch so zu betreiben. Das waren eigentlich vor allen Dingen räumliche Herausforderungen. Natürlich waren, bevor wir den Betrieb aufgenommen haben, auch personelle Herausforderungen da, das heißt Personal zu finden, die hier arbeiten. Mit der Eröffnung der Tagesklinik begann dann ein sehr guter Betrieb und wir konnten eine Erweiterung von initial 16 auf 24 Plätzen vornehmen und haben immer genug Patienten, die wir behandeln. Mhm. Eine weitere Schwierigkeit ist die schlechte ambulante Weiterversorgung, da nur in Köthen nur ein Facharzt für Psychiatrie und Psychotherapie zusätzlich noch vor Ort ist.
5: Behandelt werden in der Tagesklinik Menschen mit ganz unterschiedlichen psychischen Erkrankungen. Oft dann, wenn eine ambulante Therapie nicht mehr ausreicht, ein längerer Klinikaufenthalt aber vermieden werden soll.
7: Wir haben es hier zu tun mit Patienten, die quasi eigentlich alle psychischen Erkrankungen haben. Also es kann, meistens sind es depressive Patienten oder Patienten mit Angststörungen, aber auch traumatisierte Patienten, Patienten mit Belastungsstörungen, Anpassungsstörungen. Auch Suchtpatienten werden hier behandelt, ja, in einem abgeflachten Setting. Und das Ganze geschieht allgemeinpsychiatrisch, sodass wir mal sagen würden, wir bieten die Voraussetzungen für alle, um hier gesünder zu werden. Und wir haben hier eine Mehrgenerationen-Tagesklinik. Das ist was ganz Besonderes. Das heißt, es gibt nach oben keine Altersgrenze, wo man sagt, okay, ab ca. 65 Jahren müssen die Patienten in die Gerontopsychiatrie wechseln, sondern die können auch bei uns mitbehandelt werden und werden quasi Teil dieser Gruppe aus Patienten ab 18 bis Open End.
5: Die steigende Nachfrage bringt die Einrichtung inzwischen allerdings an ihre Grenzen. Deshalb laufen bereits Gespräche über eine mögliche Erweiterung.
6: Wir wünschen uns, dass wir umziehen können. Es ist zusammen mit einem Investor geplant, die Tagesklinik an einem anderen Standort zu errichten. Dann hätten wir mehr Räumlichkeiten und wir könnten auch die ambulante Behandlung dort ausweiten. Und das ist auch das, was ich mir für die Zukunft wünsche, dass wir unsere ambulante Weiterbehandlung nach dem tagesklinischen Aufenthalt ausweiten können.
5: 5 Jahre nach der Eröffnung ist die Tagesklinik in Köthen fest in der regionalen Versorgung angekommen und soll in Zukunft weiter wachsen.
0: Und dann noch diese Meldung. Das erste Fischadlerküken am Muldestausee ist am 18. Mai geschlüpft. Bereits am frühen Morgen konnten die ersten Fütterungen im videoüberwachten Horst beobachtet werden. Das Küken ist allerdings nur selten zu sehen, denn der Horst wurde von den Elterntieren hervorragend ausgebaut und bietet dem Nachwuchs optimalen Schutz. Beide Altvögel kümmern sich intensiv um das Jungtier, während das Männchen regelmäßig Fisch zum Horst bringt, wärmt und füttert das Weibchen das Küken. Mit etwas Glück werden in den kommenden Tagen auch die weiteren Küken schlüpfen. Damit sind wir am Ende unserer Mittwochsausgabe der RBB Aktuellen Nachrichten. Schauen jetzt wie gewohnt auf den Wetterbericht und im Anschluss daran gern noch auf die Meldungen aus Dessau-Roßlau. Am Donnerstag ab 18 Uhr melden wir uns dann mit aktuellen Nachrichten wieder. Bis dahin, machen Sie es gut.
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2: Am Donnerstag erreichen wir bis zu 21 Grad. Ein mäßiger Westwind bringt zwar einige Wolken mit sich, regnen soll es aber nicht. Im Laufe der Woche wird es immer wärmer und am Wochenende ist mit bis zu 28 Grad zu rechnen. Die Wolken ziehen sich im weiteren Verlauf weitestgehend zurück und trocken bleibt es auch.
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0: Die 231. Spielzeit am Anhaltischen Theater in Dessau ist in vollem Gange und bietet noch bis Ende August ein abwechslungsreiches Programm an den verschiedenen Spielstätten. Das Theater aus der Bauhausstadt gab nun schon einen Ausblick darüber hinaus. Ab September wird die 232. Spielzeit starten und das wieder mit einer Menge im Gepäck.
1: Naja, es ist ja immer so, die Mischung macht's. Wir haben zwei unterhaltende Produktionen. Einmal Tom Sawyer von Kurt Weill zum Weillfest, freue ich mich sehr drauf. Eine Art Familienoper mit Kinderchor. Und am Ende der Spielzeit haben wir ein Musical Baiazzo darf nicht platzen, wo Sänger Sänger spielen, die auftreten. Das sind Produktionen, auf die ich mich sehr freue. Natürlich auch immer aufs Weihnachtsmärchen. Diesmal Die Schöne und das Biest. Darf ich selbst machen. Und dann kommt noch ein Riesenprogramm. Besuch der alten Dame Dürrenmatt. Figaros Hochzeit, ein neuer Ballett-Doppelabend mit Ravel und César Franck, Jenufa eben, jetzt weiß ich gar nicht, habe ich was vergessen? Wahrscheinlich, es ist sehr, sehr, sehr viel.
0: Die Auswahl in der neuen Spielzeit ist also wieder riesig. Robert Teufel, der Leiter der Schauspielsparte am Theater, wird zwei Stücke inszenieren. Mit Das Deutschland von Bon Park hat er sich ein ganz besonderes Stück rausgesucht, welches im Oktober diesen Jahres Premiere feiert.
2: Bon Park ist eine der wichtigsten postmigrantischen Stimmen im deutschsprachigen Theater. Er nimmt uns mit in eine Initialerfahrung, die wir alle gemacht haben. Wir gehen das erste Mal spielen bei den Schulfreunden, bei der Familie zu Hause. Da kommen wir an und die sind irgendwie komisch. Die sind ein bisschen anders als wir. Die sagen ganz häufig so Sachen wie, aber das macht man hier so. Und er macht es deshalb, und das ist das Tolle daran, weil diese Initialerfahrung teilen sich alle biodeutschen Kartoffeln, so wie ich, mit allen anderen Menschen. Die haben wir alle mal gemacht. Und eben das Medium, das es geht, das diesen Besuch das erste Mal macht, heißt Emuli. Und Emuli ist Pink. Und Pink steht für irgendeine Art des Andersseins, des Fremdseins. Und es ist eine Befragung darüber, ob das, was wir für normal halten, bei uns macht man das so, denn wirklich das Normale ist, ob das auf uns lustig wirkt, manchmal erschreckend wirkt. Das hat Anleihen bei David Lynch, bei Horrorfilmen ist Science Fiction mit drin. Es wird aber auch super witzig. Es wird ein sehr voller, sehr toller Abend, der eben uns befragt, wollen wir wirklich so sein und wie sind wir? Hat Premiere im kleinen Haus, wie es für den heißt, das heißt nicht mehr Altes Theater, heißt jetzt Kleines Haus.
0: Im Großen Haus wird Robert Teufel dann im April 2027 Der Besuch der alten Dame von Friedrich Dürrenmatt inszenieren. Das Stück, welches 1956 uraufgeführt wurde, spielt in der verarmten Kleinstadt Güllen.
2: Zum Glück kommt aber eine Dame zurück, die alte Dame, Claire Zachanassian, nach Güllen zurück. Die ist mittlerweile Millionärin, Milliardärin sogar geworden. Und sie ist jetzt wieder in Güllen und verspricht Güllen 1 Milliarde Euro. Unter einer Bedingung, die ich nicht vorwegnehmen werde. Das Stück ist ja sehr berühmt. Güllen müsste, so viel kann man dazu sagen, möglicherweise seine moralischen Standards aufgeben. Eine, wie der Autor Dürrenmatt selber sagte, tragische Komödie darüber, was ist unsere Moral und was ist unsere Moral wert? Wenn man ihn fragte, warum schreiben Sie über diese Abgründe denn in Form der Komödie, hätte er immer gesagt, und so sehe ich es ja auch, leichtfüßig übers Böse sprechen, die Welt ist so düster manchmal, dass man sich ihr nur positiv nähern kann und sich auch nur so nähern kann, dass man Lebenslust behält. Nicht nur Schauspiel, darin wird Chor sein, darin wird Kinderchor sein, darin wird Statisterie sein, die Bühne wird viele Dinge können, es wird spektakulär, es wird groß. Wir werden uns fragen, was ist unsere Moral wert und wir werden viel lachen.
0: Musiktheater und Schauspiel sind aber natürlich nur zwei der fünf Sparten am Anhaltischen Theater. So wird es in der 232. Spielzeit mit den Stücken Mythen der Liebe sowie Vier Frauen auch wieder Ballett und Tanz geben. Im Puppentheater wird Das hässliche Entlein, Frau Holle und der Froschkönig für die kleinsten Besucher zu sehen sein. Die Sinfoniekonzerte und die Kammerkonzerte sowie zahlreiche weitere Sonderkonzerte stehen dann selbstverständlich auch noch im Spielplan. Abgerundet wird das Ganze noch durch verschiedene beliebte Reihen und einige interessante Gäste. Einen kompletten Überblick über das Programm gibt es auf der Internetseite des Theaters. Auch wenn man nicht direkt ein Motto für die neue Theatersaison hat, ist dem Generalintendanten Johannes Weigand doch ein gewisses Thema aufgefallen.
1: Ich habe in unserem Spielzeitheft in dem Vorwort darauf hingewiesen, dass wir eigentlich vor allem Frauenfiguren zum Thema haben. Erst die Frauen, die so die Männer antreiben, was zu tun, aber dann eben mit der Yennefer, mit der alten Dame und auch mit Turandot drei sehr wirkmächtige Frauen. Und das zieht sich dadurch ein bisschen durch den Spielplan.
0: Das Anhaltische Theater ist ein Aushängeschild für die Stadt und strahlt weit darüber hinaus. In jeder Spielzeit lockt es 160.000 Besucher in die verschiedenen Spielstätten im Stadtgebiet.
3: Das spricht für ein sehr interessantes, ausgewogenes und hochanspruchsvolles Programm, das unter der Leitung von Generalintendant Johannes Weigert und all seinen Sparten und Spartenleitern hier am Haus und im gesamten Team erstellt wird. Und die hohe Verbundenheit drückt sich immer wieder aus bei dem Besuch der Kulturveranstaltungen. Aber eben auch, wir hatten jüngst den Tag der offenen Tür oder die Schwanensee-Premiere. Man sieht, das Haus, das Theater gehört zu unserer Stadt, ist ein ganz wichtiger und identitätsstiftender Bestandteil der Generationen von Dessauerinnen und Dessauern oder auch Dessau-Roßlauerinnen und Dessau-Roßlauern in das Haus lockt und alle Generationen auch miteinander verbindet. Und das finde ich sehr schön. Und das ist für unsere Stadt ein Haus, ein Punkt, der uns mit sehr viel Stolz erfüllt und der uns natürlich auch Verpflichtung ist, das Haus weiterhin zu fördern und so zu unterstützen, dass es seine Arbeit auf hohem künstlerischen Niveau in voller Breite führen kann.
0: Für Menschen, die keine Lust haben, alleine ins Theater zu gehen, hat sich die Kulturstätte zudem etwas Neues einfallen lassen.
4: Es ist aus Gründen des Alters so, oder sie kommen neu in eine Stadt oder sie haben einen Freundeskreis, der nicht ins Theater möchte mit ihnen. Gibt es viele Leute, die irgendwie alleine sind, einsam sind. Das wird ein immer größeres Thema in unserer Gesellschaft, ist aber auch schon ein großes Thema. Diese Menschen, wenn sie doch ins Theater wollen, aber nicht alleine sein wollen, die können sich bei uns melden. Dafür finden sie eine E-Mail-Adresse. Sie können sich aber auch an der Kasse melden. Viele Wege führen nach Rom. Und wir führen die Menschen dann immer zur zweiten Vorstellung einer jeweiligen Inszenierung zusammen. Bitte keine Angst vor diesem Format. Sie müssen da nichts leisten. Sie können da kommen, sie treffen auf Menschen, sie können ein Getränk nehmen, sie können gemeinsam ins Theater gehen, sie kriegen eine Einführung zum Werk, so sie es denn wollen. Und sie können, wenn es ihnen Spaß gemacht hat, danach auch noch mit den anderen auf ein Getränk gehen. Dabei ist immer ein Dramaturg, eine Dramaturgin, manchmal die Theaterpädagogik. Es gibt Menschen aus dem Ensemble, die sagen, hey, da habe ich aber Interesse, da will ich mal dabei sein. Das kann ich aber nicht versprechen, wie und wo. Aber mindestens immer ein Dramaturg, eine Dramaturgin und andere Menschen. Und vielleicht entstehen so neue Freundschaften, neue Bindungen. Wir werden es erleben. Das ist gemacht, wird häufig gemacht in vielen anderen Orten. Ich freue mich, dass wir das auch haben. Ich habe mir das nicht für dich selber ausgedacht. Ich glaube, das kann ganz toll werden. Kommen Sie vorbei, haben Sie keine Angst. Und wenn Sie nicht alleine sein wollen, sind Sie nicht mehr alleine.
0: Die 232. Spielzeit startet am 5. September mit dem traditionellen Eröffnungskonzert. Ab 19 Uhr gibt es dann wieder vor dem Mausoleum musikalische Ausschnitte aus den Produktionen der neuen Spielzeit zu hören.

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1: Hallo und herzlich willkommen zur neuesten Ausgabe des RAN 1 Bibertalks. Heute besucht uns im Studio mal wieder Marcel Nowak. Schön, dass du da bist.

0: sozusagen. Und wir schauen mal, was wir da machen können, um die so ein bisschen zu ärgern. Und ja, wie gesagt, das sind die Spiele, die am meisten Spaß machen, weil man natürlich auch in Zukunft irgendwann mal ersten Liga bei den Besten mitspielen möchte. Die werden das nächstes Jahr machen und somit kann man sich so ein bisschen mit den Besten auch messen.
1: Wie gesagt, jetzt die drei Spiele und dann ist die Saison auch schon wieder vorbei. Wie blickst du auf den bisherigen Saisonverlauf und ja, wie zufrieden bist du auch mit der Entwicklung des Teams?
0: Extrem zufrieden. Also ich hätte, um ehrlich zu sein, auch nicht erwartet, als wir uns in der Vorbereitung getroffen haben, dass wir so eine gute Saison und so uns so gut entwickeln werden im Laufe der Saison. Wir hatten ein paar Neuzugänge, ja, und die haben sich auch super integriert, super schnell integriert, haben deutliche Schritte gemacht, ins System eingepasst und so sind wir halt einfach gewachsen. Und deshalb glaube ich, dass wir mit dem, wo wir jetzt stehen, zufrieden sein können. Und vielleicht noch bis wirklich, dass die Saison zu Ende ist, noch so eine kleine Schippe drauflegen können, noch einen kleinen nächsten Schritt machen, damit wir nächste Saison dort weitermachen können, wo wir die dann hoffentlich positiv aufhören werden.
1: Ja, und jetzt hast du es vorhin schon angesprochen. Freitag gegen Bietigheim in der Anhalt Arena, gegen den sicheren Aufsteiger. Gibt es da schon Ideen oder ja, wie siehst du das? Was braucht's, um ja, den Tabellenführer zu ärgern?
0: Na, also als allererstes braucht es auf jeden Fall 100% Fokus auf die Aufgabe, dass auch wenn das das drittletzte Spiel der Saison ist und wir vermeintlich so ein bisschen im Nirgendwo stehen, also sowohl nicht um Abstieg als auch nicht mehr um Aufstieg kämpfen, muss man da 100% motiviert und fokussiert rangehen an das Thema. Und also rein inhaltlich haben wir uns noch nicht mit Bietigheim beschäftigt, das machen wir immer erst 2 Tage vorm Spiel, das werden wir auch die Woche so handhaben und deshalb glaube ich, dass bisher viel Fokus in der Trainingswoche und in der letzten auf uns gelegt wurde. Und da wollen wir jetzt auch weiter dran arbeiten, die nächsten Tage bis Freitag.
1: Ja, dann danke ich dir, dass du uns heute hier im Studio besucht hast und wünsche euch natürlich noch ganz viel Erfolg bei den letzten drei Saisonspielen.
0: Danke dir.
1: Und Sie lade ich ein, am Freitag, den 22. Mai um 20 Uhr in der Anhalt Arena mit dabei zu sein beim Spiel gegen Bietigheim und den DRV als Achtermann von der Tribüne kräftig zu unterstützen.

Ich freue mich, dass Sie mit dabei sind und damit herzlich willkommen an diesem Mittwoch zu den RBW aktuellen Nachrichten. Das Amtsgericht Bitterfeld-Wolfen hat auf Antrag der Staatsanwaltschaft Dessau-Roßlau Untersuchungshaft gegen einen 27-jährigen deutschen Beschuldigten aus dem Landkreis Anhalt-Bitterfeld angeordnet. Dem Beschuldigten wird vorgeworfen, im Zeitraum vom 11. bis zum 12. Mai in eine Kfz-Werkstatt in Zürbich eingedrungen zu sein und anschließend einen BMW entwendet zu haben. Das Fahrzeug konnte am Abend des 14. Mai durch Polizeibeamte des zuständigen Revierkommissariats

0: auf dem Hinterhof eines Mehrfamilienhauses festgestellt werden. Der 27-Jährige erschien kurze Zeit später an der Örtlichkeit. Beim Erblicken der Polizeikräfte entfernte er sich fluchtartig, konnte jedoch in unmittelbarer Nähe gestellt und vorläufig festgenommen werden. Im Zuge der weiteren Ermittlungen wurde ein Durchsuchungsbeschluss für die Wohnung des Beschuldigten erwirkt. Dabei wurden mehrere Beweismittel aufgefunden und sichergestellt, die mit der Tat sowie weiteren Diebstahlhandlungen in Zusammenhang stehen könnten. Museen sind Orte der Geschichte, der Kultur und oft auch des gesellschaftlichen Miteinanders. Zum Internationalen Museumstag hat das Städtische Museum Aschersleben deshalb nicht nur zum kostenlosen Besuch eingeladen, sondern auch das Ehrenamt in den Mittelpunkt gestellt. Mit einem vielfältigen Programm und neuen barrierefreien Angeboten sollte gezeigt werden, wie wichtig bürgerschaftliches Engagement für das kulturelle Leben einer Stadt ist.
1: Was gibt es denn Schöneres als einen Tag im Museum? Und das auch noch kostenlos. Zum Internationalen Museumstag lud das Städtische Museum Aschersleben zu einem ganz besonderen Aktionstag ein. Am 17. Mai öffnete es seine Türen, um bürgerliches Engagement in den Mittelpunkt zu rücken.
2: Wir sind heute im Städtischen Museum Aschersleben, denn heute ist der Internationale Museumstag. Und der steht heute unter einem ganz besonderen Motto, nämlich dem Ehrenamt. Und da haben wir drei gute Gründe für. Nämlich zum einen haben wir hier seit 2025 den Förderverein des Museums als Engagementbotschafter des Landes Sachsen-Anhalt ausgezeichnet. Da zeigt sich das Ehrenamt also auch belohnt wird. Wir haben das Motto des Museumsverbandes Sachsen-Anhalt und am 23.05. und in der Zeit davor und danach findet der erste Ehrenamtstag statt, den der Bundespräsident ausgerufen hat. Also es sind drei gute Gründe, heute herzukommen und das Ehrenamt zu feiern.
1: Damit hier auch niemandem langweilig wird, hat sich das Museum so einiges einfallen lassen. Bei schönstem Wetter konnten Besucherinnen und Besucher das vielfältige Programm genießen und erleben.
2: Wir haben nicht nur kostenfreien Eintritt in unsere Ausstellungen, sondern wir haben 10 Vereine aus Aschersleben und der Umgebung hier, die zeigen, was sie so machen, in welchen Bereichen sie sich bewegen, wie man mitmachen kann, was man da alles noch entdecken kann. Wir haben Angebote für Kinder, ganz viele Führungen durch das Haus von ehrenamtlichen Vereinsmitgliedern, Musik und Gastro, also für die ganze Familie findet sich ja was.
1: Der Fokus lag hierbei aber natürlich auf dem Ehrenamt. Im Innenhof präsentierten sich verschiedene lokale Vereine und luden zum Gespräch ein. Eine Möglichkeit also, bei entspannter Atmosphäre einen Einblick in viele verschiedene Vereine der Stadt zu werfen.
2: Wenn man das Ehrenamt feiert, dann finde ich, geht das nur mit dem Ehrenamt gemeinsam. Und ohne das Ehrenamt funktioniert auch nichts in der Kultur. Das wollten wir würdigen mit Vereinen, die sich hier vorstellen können, an Ständen, in einem kleinen Speed-Dating sozusagen. Also man kann ganz niedrigschwellig einfach mal bei den verschiedenen Vereinen vorbeikommen. Es gibt ganz tolle Angebote, man kann basteln, man kann sich informieren, man kann Bogenschießen bei der Burg Freckleben zum Beispiel. Ich glaube, das bringt viel Freude und zeigt, dass Ehrenamt eben auch viel Freude bringen kann.
1: Ein weiteres Highlight des Tages war die Einweihung neuer Texttafeln in einfacher Sprache. Sie solle das Museum barrierefreier gestalten und die kulturelle Teilhabe für alle Personengruppen stärken.
2: Wir haben jetzt im Museum die einfache Sprache. Das ist eine etwas vereinfachte Form der leichten Sprache und dient dazu, dass einfach mehr Menschen die Museumstexte hier verstehen. Denn es haben nicht nur immer weniger Menschen Lust, lange Texte zu lesen, sondern es gibt auch Menschen, die zum Beispiel einfach nicht Deutsch als Muttersprache haben, die uns aber genauso willkommen sind. Und deshalb gibt es ja die Texte in einfacher Sprache. Die werden heute eingeführt und es gibt auch gleich 3 Führungen dazu.
1: Der Museumstag als Feier des Ehrenamts war ein wichtiger Schritt in eine sozialere und verbundenere Zukunft. Ohne das Engagement von vielen Bürgerinnen und Bürgern wären viele kulturelle Angebote nicht möglich.
0: In Sannersdorf-Brehna wurde der diesjährige Frühjahrsempfang mit dem traditionellen Weinfrühling verbunden. Neben Musik, regionalen Weinen und vielen Besuchern standen auch aktuelle Projekte der Stadt und ein Architekturwettbewerb im Mittelpunkt.
3: Statt eines klassischen Neujahrsempfangs hat die Stadt Sannersdorf-Brehna in diesem Jahr zum Frühjahrsempfang eingeladen. Und das mitten in dem Weinfrühling auf dem Platz der Deutschen Einheit. Vertreter aus Politik, Wirtschaft, Verein und Stadtgesellschaft nutzen die Gelegenheit zum Austausch in entspannter Atmosphäre.
4: Wir haben uns überlegt, wir nutzen einfach diese wunderbare Location und laden einfach etwas früher ein als die Öffentlichkeit und nutzen das Flair hier, um zusammenzukommen, zu netzwerken und vielleicht auch gemeinsam einen Ausblick aufs Jahr zu machen.
3: Der Empfang bot aber nicht nur Raum für Gespräche, sondern auch für einen Blick auf aktuelle Entwicklungen in der Stadt. Bürgermeisterin Steffi Siska sprach über laufende Projekte und Vorhaben in Sandersdorf-Brehna.
4: Also wir haben Dinge, die zu Ende geführt werden. Also wir bauen den Radweg in Tscherndorf nach Bitterfeld, der erste Bauabschnitt der August-Bebel-Straße in Tscherndorf. Wir beginnen mit der Sanierung vom Rathaus in Brehna. Die Kita in Rotsch nimmt Gestalt an, die ist in die Höhe gebaut. Also der Baukörper wird dieses Jahr sicher, denke ich, fast fertig werden. Ja, und da könnte ich jetzt noch endlos aufzählen.
3: Neben den kommunalen Projekten spielte auch der Architekturwettbewerb der Hochschule Anhalt eine besondere Rolle. Studierende aus Dessau präsentierten ihre Entwürfe und stellten sich dem Urteil von Jury und Publikum.
4: Mal einen ganz kurzen Rückblick und einen Ausblick auf die kommenden Projekte. Aber es gibt noch was ganz Spannendes. Also unsere Gäste, wie im letzten Jahr, auch in diesem Jahr, sollen auch eine Jury sein. Wir haben also was zu bewerten, und zwar einen Architekturwettbewerb mit der Hochschule aus Dessau.
3: Am Ende setzte sich der Entwurf von Franz Klemm durch. Die Arbeiten der Studierenden stießen dabei auf großes Interesse bei den Gästen. Der Weinfrühling lockte zahlreiche Besucher auf das Festgelände. Die Veranstalter ziehen eine positive Bilanz und freuen sich bereits auf den Weinfrühling im kommenden Jahr. Der Weinfrühling in Sandersdorf-Brehna verbindet damit erneut Genuss, Kultur und Begegnung.
0: Das Land Sachsen-Anhalt unterstützt auch im Jahr 2026 den Erhalt bedeutender Kulturdenkmale im Land. Für die Restaurierung der Fassade, der historischen Fenster sowie die Rekonstruktion des hofseitigen Wintergartens eines Wohn- und Geschäftshauses in der Friedrich-Ebert-Straße 17 in Köthen stellt das Land Sachsen-Anhalt Fördermittel in Höhe von rund 42.000 Euro bereit. Das Gebäude ist eng mit der Geschichte der Stadt verbunden. Es wurde vom jüdischen Bankier Max Mendershausen genutzt und steht damit exemplarisch für die wirtschaftliche und gesellschaftliche Bedeutung jüdischer Bürger in Köthen im 19. und frühen 20. Jahrhundert. Vor 5 Jahren wurde in Köthen eine wichtige Versorgungslücke geschlossen. Die Tagesklinik für Psychiatrie und Psychotherapie des Salus-Fachklinikums Bernburg hat sich seitdem zu einer wichtigen Anlaufstelle für psychisch kranke Menschen in der Region entwickelt. Vor kurzem wurde Bilanz gezogen und über die Zukunft gesprochen.
5: Seit 5 Jahren werden in der Tagesklinik für Psychiatrie und Psychotherapie in Köthen Menschen mit psychischen Erkrankungen wohnortnah behandelt. Damit wurde damals eine wichtige Versorgungslücke in Anhalt-Bitterfeld geschlossen. Vor der Eröffnung mussten viele Betroffene für eine teilstationäre Behandlung nach Bernburg fahren. Heute verfügt die Einrichtung über 24 Plätze und behandelt Erwachsene aller Altersgruppen, von jungen Erwachsenen bis hin zu Seniorinnen und Senioren. Ergänzt wird das Angebot durch eine psychiatrische Institutsambulanz. Beim Arbeitstreffen vor kurzem ging es nicht nur um die Entwicklung der vergangenen Jahre, sondern auch um aktuelle Herausforderungen im Klinikalltag.
6: Also die Herausforderungen waren von Anfang an vor allen Dingen einen geeigneten Standort zu finden, Räumlichkeiten zu finden und die auch so zu betreiben. Das waren eigentlich vor allen Dingen räumliche Herausforderungen. Natürlich waren, bevor wir den Betrieb aufgenommen haben, auch personelle Herausforderungen da, das heißt Personal zu finden, die hier arbeiten. Mit der Eröffnung der Tagesklinik begann dann ein sehr guter Betrieb und wir konnten eine Erweiterung von initial 16 auf 24 Plätzen vornehmen und haben immer genug Patienten, die wir behandeln. Eine weitere Schwierigkeit ist die schlechte ambulante Weiterversorgung, da nur in Köthen nur ein Facharzt für Psychiatrie und Psychotherapie zusätzlich noch vor Ort ist.
5: Behandelt werden in der Tagesklinik Menschen mit ganz unterschiedlichen psychischen Erkrankungen. Oft dann, wenn eine ambulante Therapie nicht mehr ausreicht, ein längerer Klinikaufenthalt aber vermieden werden soll.
7: Wir haben es hier zu tun mit Patienten, die quasi eigentlich alle psychischen Erkrankungen haben. Also es kann, meistens sind es depressive Patienten oder Patienten mit Angststörungen, aber auch traumatisierte Patienten, Patienten mit Belastungsstörungen, Anpassungsstörungen. Auch Suchtpatienten werden hier behandelt, ja, in einem abgeflachten Setting. Und das Ganze geschieht allgemeinpsychiatrisch, sodass wir mal sagen würden, wir bieten die Voraussetzung für alle, um hier gesünder zu werden. Und wir haben hier eine Mehrgenerationen-Tagesklinik. Das ist was ganz Besonderes. Das heißt, es gibt nach oben keine Altersgrenze, wo man sagt, okay, ab ca. 65 Jahren müssen die Patienten in die Gerontopsychiatrie wechseln, sondern die können auch bei uns mitbehandelt werden und werden quasi Teil dieser Gruppe aus Patienten ab 18 bis Open End.
5: Die steigende Nachfrage bringt die Einrichtung inzwischen allerdings an ihre Grenzen. Deshalb laufen bereits Gespräche über eine mögliche Erweiterung.
6: Wir wünschen uns, dass wir umziehen können. Es ist zusammen mit einem Investor geplant, die Tagesklinik an einem anderen Standort zu errichten. Dann hätten wir mehr Räumlichkeiten und wir könnten auch die ambulante Behandlung dort ausweiten. Und das ist auch das, was ich mir für die Zukunft wünsche, dass wir unsere ambulante Weiterbehandlung nach dem tagesklinischen Aufenthalt ausweiten können.
5: 5 Jahre nach der Eröffnung ist die Tagesklinik in Köthen fest in der regionalen Versorgung angekommen und soll in Zukunft weiter wachsen.
0: Und dann noch diese Meldung. Das erste Fischadlerküken am Muldestausee ist am 18. Mai geschlüpft. Bereits am frühen Morgen konnten die ersten Fütterungen im videoüberwachten Horst beobachtet werden. Das Küken ist allerdings nur selten zu sehen, denn der Horst wurde von den Elterntieren hervorragend ausgebaut und bietet dem Nachwuchs optimalen Schutz. Beide Altvögel kümmern sich intensiv um das Jungtier, während das Männchen regelmäßig Fisch zum Horst bringt, wärmt und füttert das Weibchen das Küken. Mit etwas Glück werden in den kommenden Tagen auch die weiteren Küken schlüpfen. Damit sind wir am Ende unserer Mittwochsausgabe der RBB Aktuell Nachrichten, schauen jetzt wie gewohnt auf den Wetterbericht und im Anschluss daran gern noch auf die Meldungen aus Dessau-Roßlau. Am Donnerstag ab 18 Uhr melden wir uns dann mit aktuellen Nachrichten wieder. Bis dahin, machen Sie es gut.
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8: Am Donnerstag erreichen wir bis zu 21 Grad. Ein mäßiger Westwind bringt zwar einige Wolken.

0: mit sich, regnen soll es aber nicht. Im Laufe der Woche wird es immer wärmer und am Wochenende ist mit bis zu 28 Grad zu rechnen. Die Wolken ziehen sich im weiteren Verlauf weitestgehend zurück und trocken bleibt es auch.
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0: Die 231. Spielzeit am Anhaltischen Theater in Dessau ist in vollem Gange und bietet noch bis Ende August ein abwechslungsreiches Programm an den verschiedenen Spielstätten. Das Theater aus der Bauhausstadt gab nun schon einen Ausblick darüber hinaus. Ab September wird die 232. Spielzeit starten und das wieder mit einer Menge im Gepäck.
1: Naja, es ist ja immer so, die Mischung macht's. Wir haben zwei unterhaltende Produktionen. Einmal Tom Sawyer von Kurt Weill zum Weillfest, freue ich mich sehr drauf. Eine Art Familienoper mit Kinderchor. Und am Ende der Spielzeit haben wir ein Musical Baiazzo darf nicht platzen, wo Sänger Sänger spielen, die auftreten. Das sind Produktionen, auf die ich mich sehr freue. Natürlich auch immer aufs Weihnachtsmärchen. Diesmal Die Schöne und das Biest. Darf ich selbst machen. Und dann kommt noch ein Riesenprogramm. Besuch der alten Dame Dürrenmatt. Figaros Hochzeit, ein neuer Ballett-Doppelabend mit Ravel und César Franck, Jenufa eben, jetzt weiß ich gar nicht, habe ich was vergessen? Wahrscheinlich, es ist sehr, sehr, sehr viel.
0: Die Auswahl in der neuen Spielzeit ist also wieder riesig. Robert Teufel, der Leiter der Schauspielsparte am Theater, wird zwei Stücke inszenieren. Mit Das Deutschland von Bon Park hat er sich ein ganz besonderes Stück rausgesucht, welches im Oktober diesen Jahres Premiere feiert.
2: Bon Park ist eine der wichtigsten postmigrantischen Stimmen im deutschsprachigen Theater. Er nimmt uns mit in eine Initialerfahrung, die wir alle gemacht haben. Wir gehen das erste Mal spielen bei den Schulfreunden, bei der Familie zu Hause. Da kommen wir an und die sind irgendwie komisch. Die sind ein bisschen anders als wir. Die sagen ganz häufig so Sachen wie, aber das macht man hier so. Und er macht es deshalb, und das ist das Tolle daran, weil diese Initialerfahrung teilen sich alle biodeutschen Kartoffeln, so wie ich, mit allen anderen Menschen. Die haben wir alle mal gemacht. Und eben das Mädchen, um das es geht, das diesen Besuch das erste Mal macht, heißt Emuli, und Emuli ist pink. Und pink steht für irgendeine Art des Andersseins, des Fremdseins. Und es ist eine Befragung darüber, ob das, was wir für normal halten, bei uns macht man das so, denn wirklich das Normale ist, ob das auf uns lustig wirkt, manchmal erschreckend wirkt. Das hat Anleihen bei David Lynch, bei Horrorfilmen, ist Science Fiction mit drin. Das wird aber auch super witzig. Das wird ein sehr voller, sehr toller Abend, der eben uns befragt, wollen wir wirklich so sein und wie sind wir? Hat Premiere im kleinen Haus, wie es Förder denn heißen wird, heißt nicht mehr Altes Theater, heißt jetzt Kleines Haus.
0: Im Großen Haus wird Robert Teufel dann im April 2027 Der Besuch der alten Dame von Friedrich Dürrenmatt inszenieren. Das Stück, welches 1956 uraufgeführt wurde, spielt in der verarmten Kleinstadt Güllen.
2: Zum Glück kommt aber eine Dame zurück, die alte Dame, Claire Zachanassian, nach Güllen zurück. Die ist mittlerweile Millionärin, Milliardärin sogar geworden. Und sie ist jetzt wieder in Güllen und verspricht Güllen 1 Milliarde Euro. Unter einer Bedingung, die ich nicht vorwegnehmen werde. Das Stück ist ja sehr berühmt. Güllen müsste, so viel kann man dazu sagen, möglicherweise seinen moralischen Standards aufgeben. Eine, wie der Autor Dürrenmatt selber sagte, tragische Komödie darüber, was ist unsere Moral und was ist unsere Moral wert. Wenn man ihn fragte, warum schreiben Sie über diese Abgründe denn in Form der Komödie, hätte er immer gesagt, und so sehe ich es ja auch, leichtfüßig übers Böse sprechen, die Welt ist so düster manchmal, dass man sich ihr nur positiv nähern kann und sich ihr auch nur so nähern kann, dass man Lebenslust behält. Nicht nur Schauspiel, darin wird Chor sein, darin wird Kinderchor sein, darin wird Statisterie sein, die Bühne wird viele Dinge können, es wird spektakulär, es wird groß. Wir werden uns fragen, was ist unsere Moral wert, und wir werden viel lachen.
0: Musiktheater und Schauspiel sind aber natürlich nur zwei der 5 Sparten am Anhaltischen Theater. So wird es in der 232. Spielzeit mit den Stücken Mythen der Liebe sowie 4 Frauen auch wieder Ballett und Tanz geben.

0: Im Puppentheater wird das hässliche Entlein, Frau Holle und der Froschkönig für die kleinsten Besucher zu sehen sein. Die Sinfoniekonzerte und die Kammerkonzerte sowie zahlreiche weitere Sonderkonzerte stehen dann selbstverständlich auch noch im Spielplan. Abgerundet wird das Ganze noch durch verschiedene beliebte Reihen und einige interessante Gäste. Einen kompletten Überblick über das Programm gibt es auf der Internetseite des Theaters. Auch wenn man nicht direkt ein Motto für die neue Theatersaison hat, ist dem Generalintendanten Johannes Weigand doch ein gewisses Thema aufgefallen.
1: Ich habe in unserem Spielzeitheft in dem Vorwort darauf hingewiesen, dass wir eigentlich vor allem Frauenfiguren zum Thema haben. Erst die Frauen, die so die Männer antreiben, was zu tun, aber dann eben mit der Yennefer, mit der alten Dame und auch mit Turandot drei sehr wirkmächtige Frauen. Und das zieht sich dadurch ein bisschen durch den Spielplan.
0: Das Anhaltische Theater ist ein Aushängeschild für die Stadt und strahlt weit darüber hinaus. In jeder Spielzeit lockt es 160.000 Besucher in die verschiedenen Spielstätten im Stadtgebiet.
2: Das spricht für ein sehr interessantes, ausgewogenes und hochanspruchsvolles Programm, das unter der Leitung von Generalintendant Johannes Weigert und all seinen Sparten und Spartenleitern hier im Haus und im gesamten Team erstellt wird. Und die hohe Verbundenheit drückt sich immer wieder aus bei dem Besuch der Kulturveranstaltungen. Aber eben auch, wir hatten jüngst den Tag der offenen Tür oder die Schwanensee-Premiere. Man sieht, das Haus, das Theater gehört zu unserer Stadt, ist ein ganz wichtiger und identitätsstiftender Bestandteil der Generationen von Dessauerinnen und Dessauern oder auch Dessau-Roslauerinnen und Dessau-Roslauern in das Haus lockt und alle Generationen auch miteinander verbindet. Und das finde ich sehr schön. Und das ist für unsere Stadt ein Haus, ein Punkt, der uns mit sehr viel Stolz erfüllt und der uns natürlich auch Verpflichtung ist, das Haus weiterhin zu fördern und so zu unterstützen, dass es seine Arbeit auf hohem künstlerischen Niveau in voller Breite führen kann.
0: Für Menschen, die keine Lust haben, alleine ins Theater zu gehen, hat sich die Kulturstätte zudem etwas Neues einfallen lassen.
3: Es ist aus Gründen des Alters so, oder sie kommen neu in eine Stadt oder sie haben einen Freundeskreis, der nicht ins Theater möchte mit ihnen. Gibt es viele Leute, die irgendwie alleine sind, einsam sind. Das wird ein immer größeres Thema in unserer Gesellschaft, ist aber auch schon ein großes Thema. Diese Menschen, wenn sie doch ins Theater wollen, aber nicht alleine sein wollen, die können sich bei uns melden. Dafür finden sie eine E-Mail-Adresse. Sie können sich aber auch an der Kasse melden. Viele Wege führen nach Rom. Und wir führen die Menschen dann immer zur zweiten Vorstellung einer jeweiligen Inszenierung zusammen. Bitte keine Angst vor diesem Format. Sie müssen da nichts leisten. Sie können da kommen, Sie treffen auf Menschen, Sie können ein Getränk nehmen, Sie können gemeinsam ins Theater gehen, Sie kriegen eine Einführung zum Werk, so Sie es denn wollen. Und Sie können, wenn es Ihnen Spaß gemacht hat, danach auch noch mit den anderen auf ein Getränk gehen. Dabei ist immer ein Dramaturg, eine Dramaturgin, manchmal die Theaterpädagogik. Es gibt Menschen aus dem Ensemble, die sagen, hey, da habe ich aber Interesse, da will ich mal dabei sein. Das kann ich aber nicht versprechen, wie und wo. Aber mindestens immer ein Dramaturg, eine Dramaturgin und andere Menschen. Und vielleicht entstehen so neue Freundschaften, neue Bindungen. Wir werden es erleben, das ist gemacht, wird häufig gemacht in vielen anderen Orten. Ich freue mich, dass wir das auch haben. Ich habe mir das nicht völlig selber ausgedacht. Ich glaube, das kann ganz toll werden. Kommen Sie vorbei, haben Sie keine Angst. Und wenn Sie nicht alleine sein wollen, sind Sie nicht mehr alleine.
0: Die 232. Spielzeit startet am 5. September mit dem traditionellen Eröffnungskonzert. Ab 19 Uhr gibt es dann wieder vor dem Mausoleum musikalische Ausschnitte aus den Produktionen der neuen Spielzeit zu hören.

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1: Hallo und herzlich willkommen zur neuesten Ausgabe des RAN 1 Bibertalks. Heute besucht uns im Studio mal wieder Marcel Nowak. Schön, dass du da bist.
2: Ich freue mich auch, vielen Dank.
1: Jetzt stehen die letzten drei Saisonspiele für euch an gegen die Top 3 der Liga, Bietigheim, Balingen-Waldstätten und Dresden. Das ist natürlich ein ordentliches Programm. Ja, wie blickt ihr da als Mannschaft auf diese Spiele und wie groß ist auch die Motivation vor allen Dingen, gegen diese starken Teams auch zu gewinnen?
2: Also die Motivation ist natürlich riesig. Das sind die Spiele, die am meisten Spaß machen gegen die stärksten Gegner, die man als vermeintliche Underdog so ein bisschen ärgern kann. Und das ist natürlich unser großes Ziel. Ich glaube, Bietigheim kommt jetzt am Freitag als schon feststehender Aufsteiger. Die wollen natürlich trotzdem die Meisterschaft holen,

0: sozusagen, und wir schauen mal, was wir da machen können, um die so ein bisschen zu ärgern. Und ja, wie gesagt, das sind die Spiele, die am meisten Spaß machen, weil man natürlich auch in Zukunft irgendwann mal ersten Liga bei den Besten mitspielen möchte. Die werden das nächstes Jahr machen und somit kann man sich so ein bisschen mit den Besten auch messen.
1: Wie gesagt, jetzt die drei Spiele und dann ist die Saison auch schon wieder vorbei. Wie blickst du auf den bisherigen Saisonverlauf und ja, wie zufrieden bist du auch mit der Entwicklung des Teams?
0: Extrem zufrieden. Also ich hätte, um ehrlich zu sein, auch nicht erwartet, als wir uns in der Vorbereitung getroffen haben, dass wir so eine gute Saison und so uns so gut entwickeln werden im Laufe der Saison. Wir hatten ein paar Neuzugänge, ja, und die haben sich auch super integriert, super schnell integriert, haben deutliche Schritte gemacht, ins System eingepasst und so sind wir halt einfach gewachsen. Und deshalb glaube ich, dass wir mit dem, wo wir jetzt stehen, zufrieden sein können. Und vielleicht noch bis wirklich die Saison zu Ende ist, noch so eine kleine Schippe drauflegen können, noch einen kleinen nächsten Schritt machen, damit wir nächste Saison dort weitermachen können, wo wir die dann hoffentlich positiv aufhören werden.
1: Ja, und jetzt hast du es vorhin schon angesprochen. Freitag gegen Bietigheim in der Anhalt Arena, gegen den sicheren Aufsteiger. Gibt es da schon Ideen oder ja, wie siehst du das? Was braucht es, um ja, den Tabellenführer zu ärgern?
0: Na, also als allererstes braucht es auf jeden Fall 100% Fokus auf die Aufgabe, dass auch wenn das das drittletzte Spiel der Saison ist und wir vermeintlich so ein bisschen im Nirgendwo stehen, also sowohl nicht um Abstieg als auch nicht mehr um Aufstieg kämpfen, muss man da 100% motiviert und fokussiert rangehen an das Thema. Und also rein inhaltlich haben wir uns noch nicht mit Bietigheim beschäftigt, das machen wir mal erst 2 Tage vorm Spiel, das werden wir auch die Woche so handhaben und deshalb glaube ich, dass bisher viel Fokus in der Trainingswoche und in der letzten auf uns gelegt wurde. Und da wollen wir jetzt auch weiter dran arbeiten, die nächsten Tage bis Freitag.
1: Ja, dann danke ich dir, dass du uns heute hier im Studio besucht hast und wünsche euch natürlich noch ganz viel Erfolg bei den letzten drei Saisonspielen.
0: Danke dir.
1: Und Sie lade ich ein, am Freitag, den 22. Mai um 20 Uhr in der Anhalt Arena mit dabei zu sein beim Spiel gegen Bietigheim und den DRV als achter Mann von der Tribüne kräftig zu unterstützen.

Ich freue mich, dass Sie mit dabei sind und damit herzlich willkommen an diesem Mittwoch zu den RBW Aktuellnachrichten. Das Amtsgericht Bitterfeld-Wolfen hat auf Antrag der Staatsanwaltschaft Dessau-Roßlau Untersuchungshaft gegen einen 27-jährigen deutschen Beschuldigten aus dem Landkreis Anhalt-Bitterfeld angeordnet. Dem Beschuldigten wird vorgeworfen, im Zeitraum vom 11. bis zum 12. Mai in eine Kfz-Werkstatt in Zürbich eingedrungen zu sein und anschließend einen BMW entwendet zu haben. Das Fahrzeug konnte am Abend des 14. Mai durch Polizeibeamte des zuständigen Revierkommissariats

0: auf dem Hinterhof eines Mehrfamilienhauses festgestellt werden. Der 27-Jährige erschien kurze Zeit später an der Örtlichkeit. Beim Erblicken der Polizeikräfte entfernte er sich fluchtartig, konnte jedoch in unmittelbarer Nähe gestellt und vorläufig festgenommen werden. Im Zuge der weiteren Ermittlungen wurde ein Durchsuchungsbeschluss für die Wohnung des Beschuldigten erwirkt. Dabei wurden mehrere Beweismittel aufgefunden und sichergestellt, die mit der Tat sowie weiteren Diebstahlhandlungen in Zusammenhang stehen könnten. Museen sind Orte der Geschichte, der Kultur und oft auch des gesellschaftlichen Miteinanders. Zum Internationalen Museumstag hat das Städtische Museum Aschersleben deshalb nicht nur zum kostenlosen Besuch eingeladen, sondern auch das Ehrenamt in den Mittelpunkt gestellt. Mit einem vielfältigen Programm und neuen barrierefreien Angeboten sollte gezeigt werden, wie wichtig bürgerschaftliches Engagement für das kulturelle Leben einer Stadt ist.
1: Was gibt es denn Schöneres als einen Tag im Museum? Und das auch noch kostenlos. Zum Internationalen Museumstag lud das Städtische Museum Aschersleben zu einem ganz besonderen Aktionstag ein. Am 17. Mai öffnete es seine Türen, um bürgerliches Engagement in den Mittelpunkt zu rücken.
2: Wir sind heute im Städtischen Museum Aschersleben, denn heute ist der Internationale Museumstag. Und der steht heute unter einem ganz besonderen Motto, nämlich dem Ehrenamt. Und da haben wir drei gute Gründe für. Nämlich zum einen haben wir hier seit 2025 den Förderverein des Museums als Engagementbotschafter des Landes Sachsen-Anhalt ausgezeichnet. Da zeigt sich das Ehrenamt also auch belohnt wird. Wir haben das Motto des Museumsverbandes Sachsen-Anhalt und am 23.05. und in der Zeit davor und danach findet der erste Ehrenamtstag statt, den der Bundespräsident ausgerufen hat. Also es sind drei gute Gründe, heute herzukommen und das Ehrenamt zu feiern.
1: Damit hier auch niemandem langweilig wird, hat sich das Museum so einiges einfallen lassen. Bei schönstem Wetter konnten Besucherinnen und Besucher das vielfältige Programm genießen und erleben.
2: Wir haben nicht nur kostenfreien Eintritt in unsere Ausstellungen, sondern wir haben 10 Vereine aus Aschersleben und der Umgebung hier, die zeigen, was sie so machen, in welchen Bereichen sie sich bewegen, wie man mitmachen kann, was man da alles noch entdecken kann. Wir haben Angebote für Kinder, ganz viele Führungen durch das Haus von ehrenamtlichen Vereinsmitgliedern, Musik und Gastro, also für die ganze Familie findet sich ja was.
1: Der Fokus lag hierbei aber natürlich auf dem Ehrenamt. Im Innenhof präsentierten sich verschiedene lokale Vereine und luden zum Gespräch ein. Eine Möglichkeit also, bei entspannter Atmosphäre einen Einblick in viele verschiedene Vereine der Stadt zu werfen.
2: Wenn man das Ehrenamt feiert, dann finde ich, geht das nur mit dem Ehrenamt gemeinsam. Und ohne das Ehrenamt funktioniert auch nichts in der Kultur. Das wollten wir würdigen mit Vereinen, die sich hier vorstellen können, an Ständen, in einem kleinen Speed-Dating sozusagen. Also man kann ganz niedrigschwellig einfach mal bei den verschiedenen Vereinen vorbeikommen. Es gibt ganz tolle Angebote. Man kann basteln, man kann sich informieren, man kann Bogenschießen bei der Burg Freckleben zum Beispiel. Ich glaube, das bringt viel Freude und zeigt, dass Ehrenamt eben auch viel Freude bringen kann.
1: Ein weiteres Highlight des Tages war die Einweihung neuer Texttafeln in einfacher Sprache. Sie solle das Museum barrierefreier gestalten und die kulturelle Teilhabe für alle Personengruppen stärken.
2: Wir haben jetzt im Museum die einfache Sprache. Das ist eine etwas vereinfachte Form der leichten Sprache und dient dazu, dass einfach mehr Menschen die Museumstexte hier verstehen. Denn es haben nicht nur immer weniger Menschen Lust, lange Texte zu lesen, sondern es gibt auch Menschen, die zum Beispiel einfach nicht Deutsch als Muttersprache haben, die uns aber genauso willkommen sind. Und deshalb gibt es ja die Texte in einfacher Sprache. Die werden heute eingeführt und es gibt auch gleich 3 Führungen dazu.
1: Der Museumstag als Feier des Ehrenamts war ein wichtiger Schritt in eine sozialere und verbundenere Zukunft. Ohne das Engagement von vielen Bürgerinnen und Bürgern wären viele kulturelle Angebote nicht möglich.
0: In Sandersdorf-Brehna wurde der diesjährige Frühjahrsempfang mit dem traditionellen Weinfrühling verbunden. Neben Musik, regionalen Weinen und vielen Besuchern standen auch aktuelle Projekte der Stadt und ein Architekturwettbewerb im Mittelpunkt.
3: Statt eines klassischen Neujahrsempfangs hat die Stadt Sandersdorf-Brehna in diesem Jahr zum Frühjahrsempfang eingeladen. Und das mitten in dem Weinfrühling auf dem Platz der Deutschen Einheit. Vertreter aus Politik, Wirtschaft, Verein und Stadtgesellschaft nutzen die Gelegenheit zum Austausch in entspannter Atmosphäre.
4: Wir haben uns überlegt, wir nutzen einfach diese wunderbare Location und laden einfach etwas früher ein als die Öffentlichkeit. Und wir nutzen das Flair hier, um zusammenzukommen, zu netzwerken und vielleicht auch gemeinsam einen Ausblick aufs Jahr zu machen.
3: Der Empfang bot aber nicht nur Raum für Gespräche, sondern auch für einen Blick auf aktuelle Entwicklungen in der Stadt. Bürgermeisterin Steffi Siska sprach über laufende Projekte und Vorhaben in Sandersdorf-Brehna.
4: Also wir haben Dinge, die zu Ende geführt werden. Also wir bauen den Radweg in Tscherndorf nach Bitterfeld, der erste Bauabschnitt der August-Bebel-Straße in Tscherndorf. Wir beginnen mit der Sanierung vom Rathaus in Brehna. Die Kita in Rotsch nimmt Gestalt an, die ist in die Höhe gebaut. Also der Baukörper wird dieses Jahr sicher, denke ich, fast fertig werden. Ja, und da könnte ich jetzt noch endlos aufzählen.
3: Neben den kommunalen Projekten spielte auch der Architekturwettbewerb der Hochschule Anhalt eine besondere Rolle. Studierende aus Dessau präsentierten ihre Entwürfe und stellten sich dem Urteil von Jury und Publikum.
4: Mal einen ganz kurzen Rückblick und einen Ausblick auf die kommenden Projekte. Aber es gibt noch was ganz Spannendes. Also unsere Gäste, wie im letzten Jahr, auch in diesem Jahr, sollen auch eine Jury sein. Wir haben also was zu bewerten, und zwar einen Architekturwettbewerb mit der Hochschule aus Dessau.
3: Am Ende setzte sich der Entwurf von Franz Klemm durch. Die Arbeiten der Studierenden stießen dabei auf großes Interesse bei den Gästen. Der Weinfrühling lockte zahlreiche Besucher auf das Festgelände. Die Veranstalter ziehen eine positive Bilanz und freuen sich bereits auf den Weinfrühling im kommenden Jahr. Der Weinfrühling in Sandersdorf-Brehna verbindet damit erneut Genuss, Kultur und Begegnung.
0: Das Land Sachsen-Anhalt unterstützt auch im Jahr 2026 den Erhalt bedeutender Kulturdenkmale im Land. Für die Restaurierung der Fassade, der historischen Fenster sowie die Rekonstruktion des hofseitigen Wintergartens eines Wohn- und Geschäftshauses in der Friedrich-Ebert-Straße 17 in Köthen stellt das Land Sachsen-Anhalt Fördermittel in Höhe von rund 42.000 Euro bereit. Das Gebäude ist eng mit der Geschichte der Stadt verbunden. Es wurde vom jüdischen Bankier Max Mendershausen genutzt und steht damit exemplarisch für die wirtschaftliche und gesellschaftliche Bedeutung jüdischer Bürger in Köthen im 19. und frühen 20. Jahrhundert. Vor 5 Jahren wurde in Köthen eine wichtige Versorgungslücke geschlossen. Die Tagesklinik für Psychiatrie und Psychotherapie des Salus-Fachklinikums Bernburg hat sich seitdem zu einer wichtigen Anlaufstelle für psychisch kranke Menschen in der Region entwickelt. Vor kurzem wurde Bilanz gezogen und über die Zukunft gesprochen.
5: Seit 5 Jahren werden in der Tagesklinik für Psychiatrie und Psychotherapie in Köthen Menschen mit psychischen Erkrankungen wohnortnah behandelt. Damit wurde damals eine wichtige Versorgungslücke in Anhalt-Bitterfeld geschlossen. Vor der Eröffnung mussten viele Betroffene für eine teilstationäre Behandlung nach Bernburg fahren. Heute verfügt die Einrichtung über 24 Plätze und behandelt Erwachsene aller Altersgruppen, von jungen Erwachsenen bis hin zu Seniorinnen und Senioren. Ergänzt wird das Angebot durch eine psychiatrische Institutsambulanz. Beim Arbeitstreffen vor kurzem ging es nicht nur um die Entwicklung der vergangenen Jahre, sondern auch um aktuelle Herausforderungen im Klinikalltag.
6: Also die Herausforderungen waren von Anfang an vor allen Dingen einen geeigneten Standort zu finden, Räumlichkeiten zu finden und die auch so zu betreiben. Das waren eigentlich vor allen Dingen räumliche Herausforderungen. Natürlich waren, bevor wir den Betrieb aufgenommen haben, auch personelle Herausforderungen da, das heißt Personal zu finden, die hier arbeiten. Mit der Eröffnung der Tagesklinik begann dann ein sehr guter Betrieb und wir konnten eine Erweiterung von initial 16 auf 24 Plätzen vornehmen und haben immer genug Patienten, die wir behandeln. Eine weitere Schwierigkeit ist die schlechte ambulante Weiterversorgung, da nur in Köthen nur ein Facharzt für Psychiatrie und Psychotherapie zusätzlich noch vor Ort ist.
5: Behandelt werden in der Tagesklinik Menschen mit ganz unterschiedlichen psychischen Erkrankungen. Oft dann, wenn eine ambulante Therapie nicht mehr ausreicht, ein längerer Klinikaufenthalt aber vermieden werden soll.
7: Wir haben es hier zu tun mit Patienten, die quasi eigentlich alle psychischen Erkrankungen haben. Also es kann, meistens sind es depressive Patienten,

0: oder Patienten mit Angststörungen, aber auch traumatisierte Patienten, Patienten mit Belastungsstörungen, Anpassungsstörungen. Auch Suchtpatienten werden hier behandelt, ja, in einem abgeflachten Setting. Und das Ganze geschieht allgemeinpsychiatrisch, sodass wir mal sagen würden, wir bieten die Voraussetzung für alle, um hier gesünder zu werden. Und wir haben hier eine Mehrgenerationen-Tagesklinik. Das ist was ganz Besonderes. Das heißt, es gibt nach oben keine Altersgrenze, wo man sagt, okay, ab ca. 65 Jahren müssen die Patienten in die Gerontopsychiatrie wechseln, sondern die können auch bei uns mitbehandelt werden und werden quasi Teil dieser Gruppe aus Patienten ab 18 bis Open End.
1: Die steigende Nachfrage bringt die Einrichtung inzwischen allerdings an ihre Grenzen. Deshalb laufen bereits Gespräche über eine mögliche Erweiterung.
2: Wir wünschen uns, dass wir umziehen können. Es ist zusammen mit einem Investor geplant, die Tagesklinik an einem anderen Standort zu errichten. Dann hätten wir mehr Räumlichkeiten und wir könnten auch die ambulante Behandlung dort ausweiten. Und das ist auch das, was ich mir für die Zukunft wünsche, dass wir unsere ambulante Weiterbehandlung nach dem tagesklinischen Aufenthalt ausweiten können.
1: 5 Jahre nach der Eröffnung ist die Tagesklinik in Köthen fest in der regionalen Versorgung angekommen und soll in Zukunft weiter wachsen.
3: Und dann auch diese Meldung. Das erste Fischadlerküken am Muldestausee ist am 18. Mai geschlüpft. Bereits am frühen Morgen konnten die ersten Fütterungen im videoüberwachten Horst beobachtet werden. Das Küken ist allerdings nur selten zu sehen, denn der Horst wurde von den Elterntieren hervorragend ausgebaut und bietet dem Nachwuchs optimalen Schutz. Beide Altvögel kümmern sich intensiv um das Jungtier, während das Männchen regelmäßig Fisch zum Horst bringt, wärmt und füttert das Weibchen das Küken. Mit etwas Glück werden in den kommenden Tagen auch die weiteren Küken schlüpfen. Damit sind wir am Ende unserer Mittwochsausgabe der RBB Aktuellen Nachrichten, schauen jetzt wie gewohnt auf den Wetterbericht und im Anschluss daran gern noch auf die Meldungen aus Dessau-Roßlau. Am Donnerstag ab 18 Uhr melden wir uns dann mit aktuellen Nachrichten wieder. Bis dahin, machen Sie es gut.
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4: Am Donnerstag erreichen wir bis zu 21 Grad.
9: Ein mäßiger Westwind bringt zwar einige Wolken mit sich, regnen soll es aber nicht. Im Laufe der Woche wird es immer wärmer und am Wochenende ist mit bis zu 28 Grad zu rechnen. Die Wolken ziehen sich im weiteren Verlauf weitestgehend zurück und trocken bleibt es auch.
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0: Die 231. Spielzeit am Anhaltischen Theater in Dessau ist in vollem Gange und bietet noch bis Ende August ein abwechslungsreiches Programm an den verschiedenen Spielstätten. Das Theater aus der Bauhausstadt gab nun schon einen Ausblick darüber hinaus. Ab September wird die 232. Spielzeit starten und das wieder mit einer Menge im Gepäck.
1: Naja, es ist ja immer so, die Mischung macht's. Wir haben zwei unterhaltende Produktionen. Einmal Tom Sawyer von Kurt Weill zum Weillfest, freue ich mich sehr drauf. Eine Art Familienoper mit Kinderchor. Und am Ende der Spielzeit haben wir ein Musical Bajazzo darf nicht platzen, wo Sänger Sänger spielen, die auftreten. Das sind Produktionen, auf die ich mich sehr freue. Natürlich auch immer aufs Weihnachtsmärchen. Diesmal Die Schöne und das Biest. Darf ich selbst machen. Und dann kommt noch ein Riesenprogramm. Besuch der alten Dame Dürrenmatt. Figaros Hochzeit, ein neuer Ballett-Doppelabend mit Ravel und César Franck, Jenufa eben, jetzt weiß ich gar nicht, habe ich was vergessen? Wahrscheinlich, es ist sehr, sehr, sehr viel.
0: Die Auswahl in der neuen Spielzeit ist also wieder riesig. Robert Teufel, der Leiter der Schauspielsparte am Theater, wird zwei Stücke inszenieren. Mit Das Deutschland von Bon Park hat er sich ein ganz besonderes Stück rausgesucht, welches im Oktober diesen Jahres Premiere feiert.
2: Bon Park ist eine der wichtigsten postmigrantischen Stimmen im deutschsprachigen Theater. Er nimmt uns mit in eine Initialerfahrung, die wir alle gemacht haben. Wir gehen das erste Mal spielen bei den Schulfreunden, bei der Familie zu Hause. Da kommen wir an und die sind irgendwie komisch. Die sind ein bisschen anders als wir. Die sagen ganz häufig so Sachen wie, aber das macht man hier so. Und er macht es deshalb, und das ist das Tolle daran, weil diese Initialerfahrung teilen sich alle biodeutschen Kartoffeln, so wie ich, mit allen anderen Menschen, die haben wir alle mal gemacht. Und eben das Mädchen, um das es geht, das diesen Besuch das erste Mal macht, heißt Emuli, und Emuli ist pink. Und pink steht für irgendeine Art des Andersseins, des Fremdseins. Und es ist eine Befragung darüber, ob das, was wir für normal halten, bei uns macht man das so, denn wirklich das Normale ist, ob das auf uns lustig wirkt, manchmal erschreckend wirkt. Das hat Anleihen bei David Lynch, bei Horrorfilmen ist Science Fiction mit drin. Das wird aber auch super witzig. Das wird ein sehr voller, sehr toller Abend, der eben uns befragt, wollen wir wirklich so sein und wie sind wir? Hat Premiere im kleinen Haus, wie es Förder denn heißen wird, heißt nicht mehr Altes Theater, heißt jetzt Kleines Haus.
0: Im großen Haus wird Robert Teufel dann im April 2027 Der Besuch der alten Dame von Friedrich Dürrenmatt inszenieren. Das Stück, welches 1956 uraufgeführt wurde, spielt in der verarmten Kleinstadt Güllen.
2: Zum Glück kommt aber eine Dame zurück, die alte Dame, Claire Zachanassian, nach Güllen zurück. Die ist mittlerweile Millionärin, Milliardärin sogar geworden. Und sie ist jetzt wieder in Güllen und verspricht Güllen 1 Milliarde Euro. Unter einer Bedingung, die ich nicht vorwegnehmen werde. Das Stück ist ja sehr berühmt. Güllen müsste, so viel kann man dazu sagen, möglicherweise seinen moralischen Standards aufgeben. Eine, wie der Autor Dürrenmatt selber sagte, tragische Komödie darüber, was ist unsere Moral und was ist unsere Moral wert. Wenn man ihn fragte, warum schreiben Sie über diese Abgründe denn in Form der Komödie, hätte er immer gesagt, und so sehe ich es ja auch, leichtfüßig übers Böse sprechen, die Welt ist so düster manchmal, dass man sich ihr nur positiv nähern kann und sich ihr auch nur so nähern kann, dass man Lebenslust behält. Nicht nur Schauspiel, darin wird Chor sein, darin wird Kinderchor sein, darin wird Statisterie sein, die Bühne wird viele Dinge können, es wird spektakulär, es wird groß. Wir werden uns fragen, was ist unsere Moral wert, und wir werden viel lachen.
0: Musiktheater und Schauspiel sind aber natürlich nur zwei der 5 Sparten am Anhaltischen Theater. So wird es in der 232. Spielzeit mit den Stücken Mythen der Liebe sowie 4 Frauen auch wieder Ballett und Tanz geben. Im Puppentheater wird das hässliche Entlein, Frau Holle und der Froschkönig für die kleinsten Besucher zu sehen sein. Die Sinfoniekonzerte und die Kammerkonzerte sowie zahlreiche weitere Sonderkonzerte stehen dann selbstverständlich auch noch im Spielplan. Abgerundet wird das Ganze noch durch verschiedene beliebte Reihen und einige interessante Gäste. Einen kompletten Überblick über das Programm gibt es auf der Internetseite des Theaters. Auch wenn man nicht direkt ein Motto für die neue Theatersaison hat, ist dem Generalintendanten Johannes Weigand doch ein gewisses Thema aufgefallen.
1: Ich habe in unserem Spielzeitheft in dem Vorwort darauf hingewiesen, dass wir eigentlich vor allem Frauenfiguren zum Thema haben. Erst die Frauen, die so die Männer antreiben, was zu tun, aber dann eben mit der Jennifer, mit der alten Dame und auch mit Turandot drei sehr wirkmächtige Frauen. Und das zieht sich dadurch ein bisschen durch den Spielplan.
0: Das Anhaltische Theater ist ein Aushängeschild für die Stadt und strahlt weit darüber hinaus. In jeder Spielzeit lockt es 160.000 Besucher in die verschiedenen Spielstätten im Stadtgebiet.
3: Das spricht für ein sehr interessantes, ausgewogenes und hochanspruchsvolles Programm, das unter der Leitung von Generalintendant Johannes Weigert und all seinen Sparten und Spartenleitern hier am Haus und im gesamten Team erstellt wird. Und die hohe Verbundenheit drückt sich immer wieder aus bei dem Besuch der Kulturveranstaltungen, aber eben auch, wir hatten jüngst den Tag der offenen Tür oder die Schwanensee-Premiere. Man sieht, das Haus, das Theater gehört zu unserer Stadt, ist ein ganz wichtiger und identitätsstiftender Bestandteil der Generationen von Dessauerinnen und Dessauern oder auch Dessau-Roslauerinnen und Dessau-Roslauern in das Haus lockt und alle Generationen auch miteinander verbindet. Und das finde ich sehr schön. Und das ist für unsere Stadt ein Haus, ein Punkt, der uns mit sehr viel Stolz erfüllt und der uns natürlich auch Verpflichtung ist, das Haus weiterhin zu fördern und so zu unterstützen, dass es seine Arbeit auf hohem künstlerischen Niveau in voller Breite führen kann.
0: Für Menschen, die keine Lust haben, alleine ins Theater zu gehen, hat sich die Kulturstätte zudem etwas Neues einfallen lassen.
2: Es ist aus Gründen des Alters so, oder sie kommen neu in eine Stadt oder sie haben einen Freundeskreis, der nicht ins Theater möchte mit ihnen. Gibt es viele Leute, die irgendwie alleine sind, einsam sind. Das wird ein immer größeres Thema in unserer Gesellschaft, ist aber auch schon ein großes Thema. Diese Menschen, wenn sie doch ins Theater wollen, aber nicht alleine sein wollen, die können sich bei uns melden. Dafür finden sie eine E-Mail-Adresse. Sie können sich aber auch an der Kasse melden. Viele Wege führen nach Rom. Und wir führen die Menschen dann immer zur zweiten Vorstellung einer jeweiligen Inszenierung zusammen. Bitte keine Angst vor diesem Format. Sie müssen da nichts leisten. Sie können da kommen, sie treffen auf Menschen, sie können ein Getränk nehmen, sie können gemeinsam ins Theater gehen, sie kriegen eine Einführung zum Werk, so sie es denn wollen. Und sie können, wenn es ihnen Spaß gemacht hat, danach auch noch mit den anderen auf ein Getränk gehen. Dabei ist immer ein Dramaturg, eine Dramaturgin, manchmal die Theaterpädagogik. Es gibt Menschen aus dem Ensemble, die sagen, hey, da habe ich aber Interesse, da will ich mal dabei sein. Das kann ich aber nicht versprechen, wie und wo. Aber mindestens immer ein Dramaturg, eine Dramaturgin und andere Menschen. Und vielleicht entstehen so neue Freundschaften, neue Bindungen. Wir werden es erleben, das ist gemacht, wird häufig gemacht in vielen anderen Orten. Ich freue mich, dass wir das auch haben. Ich habe mir das nicht für dich selber ausgedacht. Ich glaube, das kann ganz toll werden. Kommen Sie vorbei, haben Sie keine Angst. Und wenn Sie nicht alleine sein wollen, sind Sie nicht mehr alleine.
0: Die 232. Spielzeit startet am 5. September mit dem traditionellen Eröffnungskonzert. Ab 19 Uhr gibt es dann wieder vor dem Mausoleum musikalische Ausschnitte aus den Produktionen der neuen Spielzeit zu hören.

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1: Hallo und herzlich willkommen zur neuesten Ausgabe des RAN 1 Bibertalks. Heute besucht uns im Studio mal wieder Marcel Nowak. Schön, dass du da bist.
2: Ich freue mich auch, vielen Dank.
1: Jetzt stehen die letzten drei Saisonspiele für euch an gegen die Top 3 der Liga, Bietigheim, Balingen-Wallstätten und Dresden. Das ist natürlich ein ordentliches Programm. Ja, wie blickt ihr da als Mannschaft auf diese Spiele und wie groß ist auch die Motivation vor allen Dingen, gegen diese starken Teams auch zu gewinnen?
2: Also die Motivation ist natürlich riesig. Das sind die Spiele, die am meisten Spaß machen gegen die stärksten Gegner, die man als vermeintliche Underdog so ein bisschen ärgern kann. Und das ist natürlich unser großes Ziel. Ich glaube, Bietigheim kommt jetzt am Freitag als schon feststehender Aufsteiger. Die wollen natürlich trotzdem die Meisterschaft holen, sozusagen.

0: Wir hatten ein paar Neuzugänge. Ja, und die haben sich auch super integriert, super schnell integriert, haben deutliche Schritte gemacht, ins System eingepasst und so sind wir halt einfach gewachsen. Und deshalb glaube ich, dass wir mit dem, wo wir jetzt stehen, zufrieden sein können. Und vielleicht noch bis wirklich, dass die Saison zu Ende ist, noch so eine kleine Schippe drauflegen können. Noch einen kleinen nächsten Schritt machen, damit wir nächste Saison dort weitermachen können, wo wir die dann hoffentlich positiv aufhören werden.
1: Ja, und jetzt hast du es vorhin schon angesprochen. Freitag gegen Bietigheim in der Anhalt Arena, gegen den sicheren Aufsteiger. Gibt es da schon Ideen oder ja, wie siehst du das? Was braucht es, um ja, den Tabellenführer zu ärgern?
0: Na, also als allererstes braucht es auf jeden Fall 100% Fokus auf die Aufgabe, dass auch wenn das das drittletzte Spiel der Saison ist und wir vermeintlich so ein bisschen im Nirgendwo stehen, also sowohl nicht um Abstieg als auch nicht mehr um Aufstieg kämpfen, muss man da 100% motiviert und fokussiert rangehen an das Thema. Und also rein inhaltlich haben wir uns noch nicht mit Bietigheim beschäftigt, das machen wir immer erst 2 Tage vorm Spiel, das werden wir auch die Woche so handhaben und deshalb glaube ich, dass bisher viel Fokus in der Trainingswoche und in der letzten auf uns gelegt wurde. Und da wollen wir jetzt auch weiter dran arbeiten, die nächsten Tage bis Freitag.
1: Ja, dann danke ich dir, dass du uns heute hier im Studio besucht hast und wünsche euch natürlich noch ganz viel Erfolg bei den letzten drei Saisonspielen.
0: Danke dir.
1: Und Sie lade ich ein, am Freitag, den 22. Mai um 20 Uhr in der Anhalt Arena mit dabei zu sein beim Spiel gegen Bietigheim und den DRV als Achtermann von der Tribüne kräftig zu unterstützen.

Ich freue mich, dass Sie mit dabei sind und damit herzlich willkommen an diesem Mittwoch zu den RBW Aktuellnachrichten. Das Amtsgericht Bitterfeld-Wolfen hat auf Antrag der Staatsanwaltschaft Dessau-Roßlau Untersuchungshaft gegen einen 27-jährigen deutschen Beschuldigten aus dem Landkreis Anhalt-Bitterfeld angeordnet. Dem Beschuldigten wird vorgeworfen, im Zeitraum vom 11. bis zum 12. Mai in eine Kfz-Werkstatt in Zürbich eingedrungen zu sein und anschließend einen BMW entwendet zu haben. Das Fahrzeug konnte am Abend des 14. Mai durch Polizeibeamte des zuständigen Revierkommissariats auf dem Hinterhof eines Mehrfamilienhauses festgestellt werden. Der 27-Jährige erschien kurze Zeit später an der Örtlichkeit. Beim Erblicken der Polizeikräfte entfernte er sich fluchtartig, konnte jedoch in unmittelbarer Nähe gestellt und vorläufig festgenommen werden. Im Zuge der weiteren Ermittlungen wurde ein Durchsuchungsbeschluss für die Wohnung des Beschuldigten erwirkt. Dabei wurden mehrere Beweismittel aufgefunden und sichergestellt, die mit der Tat sowie weiteren Diebstahlhandlungen in Zusammenhang stehen könnten. Museen

0: sind Orte der Geschichte, der Kultur und oft auch des gesellschaftlichen Miteinanders. Zum Internationalen Museumstag hat das Städtische Museum Aschersleben deshalb nicht nur zum kostenlosen Besuch eingeladen, sondern auch das Ehrenamt in den Mittelpunkt gestellt. Mit einem vielfältigen Programm und neuen barrierefreien Angeboten sollte gezeigt werden, wie wichtig bürgerschaftliches Engagement für das kulturelle Leben einer Stadt ist.
1: Was gibt es denn Schöneres als einen Tag im Museum? Und das auch noch kostenlos. Zum Internationalen Museumstag lud das Städtische Museum Aschersleben zu einem ganz besonderen Aktionstag ein. Am 17. Mai öffnete es seine Türen, um bürgerliches Engagement in den Mittelpunkt zu rücken.
2: Wir sind heute im Städtischen Museum Aschersleben, denn heute ist der Internationale Museumstag. Und der steht heute unter einem ganz besonderen Motto, nämlich dem Ehrenamt. Und da haben wir drei gute Gründe für. Nämlich zum einen haben wir hier seit 2025 den Förderverein des Museums als Engagementbotschafter des Landes Sachsen-Anhalt ausgezeichnet. Da zeigt sich das Ehrenamt also auch belohnt wird. Wir haben das Motto des Museumsverbandes Sachsen-Anhalt und am 23.05. und in der Zeit davor und danach findet der erste Ehrenamtstag statt, den der Bundespräsident ausgerufen hat. Also es sind drei gute Gründe, heute herzukommen und das Ehrenamt zu feiern.
1: Damit hier auch niemandem langweilig wird, hat sich das Museum so einiges einfallen lassen. Bei schönstem Wetter konnten Besucherinnen und Besucher das vielfältige Programm genießen und erleben.
2: Wir haben nicht nur kostenfreien Eintritt in unsere Ausstellungen, sondern wir haben 10 Vereine aus Aschersleben und der Umgebung hier, die zeigen, was sie so machen, in welchen Bereichen sie sich bewegen, wie man mitmachen kann, was man da alles noch entdecken kann. Wir haben Angebote für Kinder, ganz viele Führungen durch das Haus von ehrenamtlichen Vereinsmitgliedern, Musik und Gastro, also für die ganze Familie findet sich ja was.
1: Der Fokus lag hierbei aber natürlich auf dem Ehrenamt. Im Innenhof präsentierten sich verschiedene lokale Vereine und luden zum Gespräch ein. Eine Möglichkeit also, bei entspannter Atmosphäre einen Einblick in viele verschiedene Vereine der Stadt zu werfen.
2: Wenn man das Ehrenamt feiert, dann finde ich, geht das nur mit dem Ehrenamt gemeinsam. Und ohne das Ehrenamt funktioniert auch nichts in der Kultur. Das wollten wir würdigen mit Vereinen, die sich hier vorstellen können, an Ständen, in einem kleinen Speed-Dating sozusagen. Also man kann ganz niedrigschwellig einfach mal bei den verschiedenen Vereinen vorbeikommen. Es gibt ganz tolle Angebote, man kann basteln, man kann sich informieren, man kann Bogenschießen bei der Burg Freckleben zum Beispiel. Ich glaube, das bringt viel Freude und zeigt, dass Ehrenamt eben auch viel Freude bringen kann.
1: Ein weiteres Highlight des Tages war die Einweihung neuer Texttafeln in einfacher Sprache. Sie solle das Museum barrierefreier gestalten und die kulturelle Teilhabe für alle Personengruppen stärken.
2: Wir haben jetzt im Museum die einfache Sprache. Das ist eine etwas vereinfachte Form der leichten Sprache und dient dazu, dass einfach mehr Menschen die Museumstexte hier verstehen. Denn es haben nicht nur immer weniger Menschen Lust, lange Texte zu lesen, sondern es gibt auch Menschen, die zum Beispiel einfach nicht Deutsch als Muttersprache haben, die uns aber genauso willkommen sind. Und deshalb gibt es ja die Texte in einfacher Sprache. Die werden heute eingeführt und es gibt auch gleich 3 Führungen dazu.
1: Der Museumstag als Feier des Ehrenamts war ein wichtiger Schritt in eine sozialere und verbundenere Zukunft. Ohne das Engagement von vielen Bürgerinnen und Bürgern wären viele kulturelle Angebote nicht möglich.
0: In Sannersdorf-Brehna wurde der diesjährige Frühjahrsempfang mit dem traditionellen Weinfrühling verbunden. Neben Musik, regionalen Weinen und vielen Besuchern standen auch aktuelle Projekte der Stadt und ein Architekturwettbewerb im Mittelpunkt.
3: Statt eines klassischen Neujahrsempfangs hat die Stadt Sannersdorf-Brehna in diesem Jahr zum Frühjahrsempfang eingeladen. Und das mitten in dem Weinfrühling auf dem Platz der Deutschen Einheit. Vertreter aus Politik, Wirtschaft, Verein und Stadtgesellschaft nutzen die Gelegenheit zum Austausch in entspannter Atmosphäre.
4: Wir haben uns überlegt, wir nutzen einfach diese wunderbare Location und laden einfach etwas früher ein als die Öffentlichkeit. Wir nutzen das Flair hier, um zusammenzukommen, zu netzwerken und vielleicht auch gemeinsam einen Ausblick aufs Jahr zu machen.
3: Der Empfang bot aber nicht nur Raum für Gespräche, sondern auch für einen Blick auf aktuelle Entwicklungen in der Stadt. Bürgermeisterin Steffi Siska sprach über laufende Projekte und Vorhaben in Sannersdorf-Brehna.
4: Also wir haben Dinge, die zu Ende geführt werden. Also wir bauen ja den Radweg in Tscherndorf nach Bitterfeld. Der erste Bauabschnitt der Augustbebelstraße in Tscherndorf. Wir beginnen mit der Sanierung vom Rathaus in Brena. Die Kita in Rotsch nimmt Gestalt an, die ist in die Höhe gebaut. Also der Baukörper wird dieses Jahr sicher, denke ich, fast fertig werden. Ja, und da könnte ich jetzt noch endlos aufzählen.
3: Neben den kommunalen Projekten spielte auch der Architekturwettbewerb der Hochschule Anhalt eine besondere Rolle. Studierende aus Dessau präsentierten ihre Entwürfe und stellten sich dem Urteil von Jury und Publikum.
4: Einen ganz kurzen Rückblick und einen Ausblick auf die kommenden Projekte. Aber es gibt noch was ganz Spannendes. Also unsere Gäste, wie im letzten Jahr, auch in diesem Jahr, sollen auch eine Jury sein. Wir haben also was zu bewerten, und zwar einen Architekturwettbewerb der Hochschule aus Dessau.
3: Am Ende setzte sich der Entwurf von Franz Klemm durch. Die Arbeiten der Studierenden stießen dabei auf großes Interesse bei den Gästen. Der Weinfrühling lockte zahlreiche Besucher auf das Festgelände. Die Veranstalter ziehen eine positive Bilanz und freuen sich bereits auf den Weinfrühling im kommenden Jahr. Der Weinfrühling in Sandersdorf-Brena verbindet damit erneut Genuss, Kultur und Begegnung.
0: Das Land Sachsen-Anhalt unterstützt auch im Jahr 2026 den Erhalt bedeutender Kulturdenkmale im Land. Für die Restaurierung der Fassade, der historischen Fenster sowie die Rekonstruktion des hofseitigen Wintergartens eines Wohn- und Geschäftshauses in der Friedrich-Ebert-Straße 17 in Köthen stellt das Land Sachsen-Anhalt Fördermittel in Höhe von rund 42.000 Euro bereit. Das Gebäude ist eng mit der Geschichte der Stadt verbunden. Es wurde vom jüdischen Bankier Max Mendershausen genutzt und steht damit exemplarisch für die wirtschaftliche und gesellschaftliche Bedeutung jüdischer Bürger in Köthen im 19. und frühen 20. Jahrhundert. Vor 5 Jahren wurde in Köthen eine wichtige Versorgungslücke geschlossen. Die Tagesklinik für Psychiatrie und Psychotherapie des Salus Fachklinikums Bernburg hat sich seitdem zu einer wichtigen Anlaufstelle für psychisch kranke Menschen in der Region entwickelt. Vor kurzem wurde Bilanz gezogen und über die Zukunft gesprochen.
5: Seit 5 Jahren werden in der Tagesklinik für Psychiatrie und Psychotherapie in Köthen Menschen mit psychischen Erkrankungen wohnortnah behandelt. Damit wurde damals eine wichtige Versorgungslücke in Anhalt-Bitterfeld geschlossen. Vor der Eröffnung mussten viele Betroffene für eine teilstationäre Behandlung nach Bernburg fahren. Heute verfügt die Einrichtung über 24 Plätze und behandelt Erwachsene aller Altersgruppen, von jungen Erwachsenen bis hin zu Seniorinnen und Senioren. Ergänzt wird das Angebot durch eine psychiatrische Institutsambulanz. Beim Arbeitstreffen vor kurzem ging es nicht nur um die Entwicklung der vergangenen Jahre, sondern auch um aktuelle Herausforderungen im Klinikalltag.
6: Also die Herausforderungen waren von Anfang an vor allen Dingen einen geeigneten Standort zu finden, Räumlichkeiten zu finden und die auch so zu betreiben. Das waren eigentlich vor allen Dingen räumliche Herausforderungen. Natürlich waren, bevor wir den Betrieb aufgenommen haben, auch personelle Herausforderungen da, das heißt Personal zu finden, die hier arbeiten. Mit der Eröffnung der Tagesklinik begann dann ein sehr guter Betrieb und wir konnten eine Erweiterung von initial 16 auf 24 Plätzen vornehmen und haben immer genug Patienten, die wir behandeln. Eine weitere Schwierigkeit ist die schlechte ambulante Weiterversorgung, da nur in Köthen nur ein Facharzt für Psychiatrie und Psychotherapie zusätzlich noch vor Ort ist.
5: Behandelt werden in der Tagesklinik Menschen mit ganz unterschiedlichen psychischen Erkrankungen. Oft dann, wenn eine ambulante Therapie nicht mehr ausreicht, ein längerer Klinikaufenthalt aber vermieden werden soll.
7: Wir haben es hier zu tun mit Patienten, die quasi eigentlich alle psychischen Erkrankungen haben. Also es kann, meistens sind es depressive Patienten oder Patienten mit Angststörungen, aber auch traumatisierte Patienten, Patienten mit Belastungsstörungen, Anpassungsstörungen. Auch Suchtpatienten werden hier behandelt, ja, in einem abgeflachten Setting. Und das Ganze geschieht allgemeinpsychiatrisch, sodass wir mal sagen würden, wir bieten die Voraussetzungen für alle, um hier gesünder zu werden. Und wir haben hier eine Mehrgenerationen-Tagesklinik, das ist was ganz Besonderes. Das heißt, es gibt nach oben keine Altersgrenze, wo man sagt, okay, ab ca. 65 Jahren müssen die Patienten in die Gerontopsychiatrie wechseln, sondern die können auch bei uns mitbehandelt werden und werden quasi Teil dieser Gruppe aus Patienten ab 18 bis Open End.
5: Die steigende Nachfrage bringt die Einrichtung inzwischen allerdings an ihre Grenzen. Deshalb laufen bereits Gespräche über eine mögliche Erweiterung.
6: Wir wünschen uns, dass wir umziehen können. Es ist zusammen mit einem Investor geplant, die Tagesklinik an einem anderen Standort zu errichten. Dann hätten wir mehr Räumlichkeiten und wir könnten auch die ambulante Behandlung dort ausweiten. Und das ist auch das, was ich mir für die Zukunft wünsche, dass wir unsere ambulante Weiterbehandlung nach dem tagesklinischen Aufenthalt ausweiten können.
5: 5 Jahre nach der Eröffnung ist die Tagesklinik in Köthen fest in der regionalen Versorgung angekommen und soll in Zukunft weiter wachsen.
0: Und dann noch diese Meldung. Das erste Fischadlerküken am Muldestausee ist am 18. Mai geschlüpft. Bereits am frühen Morgen konnten die ersten Fütterungen im videoüberwachten Horst beobachtet werden. Das Küken ist allerdings nur selten zu sehen, denn der Horst wurde von den Elterntieren hervorragend ausgebaut und bietet dem Nachwuchs optimalen Schutz. Beide Altvögel kümmern sich intensiv um das Jungtier, während das Männchen regelmäßig Fisch zum Horst bringt, wärmt und füttert das Weibchen das Küken. Mit etwas Glück werden in den kommenden Tagen auch die weiteren Küken schlüpfen. Damit sind wir am Ende unserer Mittwochsausgabe der RBB Aktuellnachrichten, schauen jetzt wie gewohnt auf den Wetterbericht und im Anschluss daran gern noch auf die Meldungen aus Dessau-Roßlau. Am Donnerstag ab 18 Uhr melden wir uns dann mit aktuellen Nachrichten wieder. Bis dahin, machen Sie es gut.
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8: Am Donnerstag erreichen wir bis zu 21 Grad. Ein mäßiger Westwind bringt zwar einige Wolken mit sich, regnen soll es aber nicht. Im Laufe der Woche wird es immer wärmer und am Wochenende ist mit bis zu 28 Grad zu rechnen. Die Wolken ziehen sich im weiteren Verlauf weitestgehend zurück und trocken bleibt es auch.
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0: Die 231. Spielzeit am Anhaltischen Theater in Dessau ist in vollem Gange und bietet noch bis Ende August ein abwechslungsreiches Programm an den verschiedenen Spielstätten. Das Theater aus der Bauhausstadt gab nun schon einen Ausblick darüber hinaus. Ab September wird die 232. Spielzeit starten und das wieder mit einer Menge im Gepäck.
1: Naja, es ist ja immer so, die Mischung macht's. Wir haben zwei unterhaltende Produktionen. Einmal Tom Sawyer von Kurt Weill zum Weillfest, freue ich mich sehr drauf. Eine Art Familienoper mit Kinderchor. Und am Ende der Spielzeit haben wir ein Musical Baiazzo darf nicht platzen, wo Sänger Sänger spielen, die auftreten. Das sind Produktionen, auf die ich mich sehr freue. Natürlich auch immer aufs Weihnachtsmärchen. Diesmal Die Schöne und das Biest. Darf ich selbst machen. Und dann kommt noch ein Riesenprogramm. Besuch der alten Dame Dürrenmatt. Figaros Hochzeit, ein neuer Ballett-Doppelabend mit Ravel und César Franck, Jenufa eben, jetzt weiß ich gar nicht, habe ich was vergessen? Wahrscheinlich, es ist sehr, sehr, sehr viel.
0: Die Auswahl in der neuen Spielzeit ist also wieder riesig. Robert Teufel, der Leiter der Schauspielsparte am Theater, wird zwei Stücke inszenieren. Mit Das Deutschland von Bon Park hat er sich ein ganz besonderes Stück rausgesucht, welches im Oktober diesen Jahres Premiere feiert.
2: Bon Park ist eine der wichtigsten postmigrantischen Stimmen im deutschsprachigen Theater. Er nimmt uns mit in eine Initialerfahrung, die wir alle gemacht haben. Wir gehen das erste Mal spielen bei den Schulfreunden, bei der Familie zu Hause. Da kommen wir an und die sind irgendwie komisch. Die sind ein bisschen anders als wir. Die sagen ganz häufig so Sachen wie, aber das macht man hier so. Und er macht es deshalb, und das ist das Tolle daran, weil diese Initialerfahrung teilen sich alle biodeutschen Kartoffeln, so wie ich, mit allen anderen Menschen. Die haben wir alle mal gemacht. Und eben das Mädchen, um das es geht, das diesen Besuch das erste Mal macht, heißt Emuli, und Emuli ist pink. Und pink steht für irgendeine Art des Andersseins, des Fremdseins. Und es ist eine Befragung darüber, ob das, was wir für normal halten, bei uns macht man das so, denn wirklich das Normale ist, ob das auf uns lustig wirkt, manchmal erschreckend wirkt. Das hat Anleihen bei David Lynch, bei Horrorfilmen, ist Science Fiction mit drin. Es wird aber auch super witzig. Es wird ein sehr voller, sehr toller Abend, der eben uns befragt, wollen wir wirklich so sein und wie sind wir? Hat Premiere im kleinen Haus, wie es früher denn heißen wird, heißt nicht mehr Altes Theater, heißt jetzt Kleines Haus.
0: Im Großen Haus wird Robert Teufel dann im April 2027 Der Besuch der alten Dame von Friedrich Dürrenmatt inszenieren. Das Stück, welches 1956 uraufgeführt wurde, spielt in der verarmten Kleinstadt Göhlen.
2: Zum Glück kommt aber eine Dame zurück, die alte Dame, Claire Zachanassian, nach Göhlen zurück. Die ist mittlerweile Millionärin, Milliardärin sogar geworden. Und sie ist jetzt wieder in Göhlen und verspricht Göhlen 1 Milliarde Euro. Unter einer Bedingung, die ich nicht vorwegnehmen werde. Das Stück ist ja sehr berühmt. Göhlen müsste, so viel kann man dazu sagen, möglicherweise seinen moralischen Standards aufgeben. Eine, wie der Autor Dürrenmatt selber sagte, tragische Komödie darüber, was ist unsere Moral und was ist unsere Moral wert. Wenn man ihn fragte, warum schreiben Sie über diese Abgründe denn in Form der Komödie, hätte er immer gesagt, und so sehe ich es ja auch, leichtfüßig übers Böse sprechen, die Welt ist so düster manchmal, dass man sich ihr nur positiv nähern kann und sich ihr auch nur so nähern kann, dass man Lebenslust behält. Nicht nur Schauspiel, darin wird Chor sein, darin wird Kinderchor sein, darin wird Statisterie sein, die Bühne wird viele Dinge können, es wird spektakulär, es wird groß. Wir werden uns fragen, was ist unsere Moral wert, und wir werden viel lachen.
0: Musiktheater und Schauspiel sind aber natürlich nur zwei der fünf Sparten am Anhaltischen Theater. So wird es in der 232. Spielzeit mit den Stücken Mythen der Liebe sowie Vier Frauen auch wieder Ballett und Tanz geben. Im Puppentheater wird Das hässliche Entlein, Frau Holle und Der Froschkönig für die kleinsten Besucher zu sehen sein. Die Sinfoniekonzerte und die Kammerkonzerte sowie zahlreiche weitere Sonderkonzerte stehen dann selbstverständlich auch noch im Spielplan. Abgerundet wird das Ganze noch durch verschiedene beliebte Reihen und einige interessante Gäste. Einen kompletten Überblick über das Programm gibt es auf der Internetseite des Theaters. Auch wenn man nicht direkt ein Motto für die neue Theatersaison hat, ist dem Generalintendanten Johannes Weigand doch ein gewisses Thema aufgefallen.
1: Ich habe in unserem Spielzeitheft in dem Vorwort darauf hingewiesen, dass wir eigentlich vor allem Frauenfiguren zum Thema haben. Erst die Frauen, die so die Männer antreiben, was zu tun, aber dann eben mit der Jennifer, mit der alten Dame und auch mit Turandot drei sehr wirkmächtige Frauen. Und das zieht sich dadurch ein bisschen durch den Spielplan.
0: Das Anhaltische Theater ist ein Aushängeschild für die Stadt und strahlt weit darüber hinaus. In jeder Spielzeit lockt es 160.000 Besucher in die verschiedenen Spielstätten im Stadtgebiet.
3: Das spricht für ein sehr interessantes, ausgewogenes und hochanspruchsvolles Programm, das unter der Leitung von Generalintendant Johannes Weigert und all seinen Sparten und Spartenleitern hier im Haus und im gesamten Team erstellt wird. Und die hohe Verbundenheit drückt sich immer wieder aus bei dem Besuch der Kulturveranstaltungen. Aber eben auch, wir hatten jüngst den Tag der offenen Tür oder die Schwanensee-Premiere. Man sieht, das Haus, das Theater gehört zu unserer Stadt, ist ein ganz wichtiger und identitätsstiftender Bestandteil der Generationen von Dessauerinnen und Dessauern oder auch Dessau-Roslauerinnen und Dessau-Roslauern in das Haus lockt und alle Generationen auch miteinander verbindet. Und das finde ich sehr schön. Und das ist für unsere Stadt ein Haus, ein Punkt, der uns mit sehr viel Stolz erfüllt und der uns natürlich auch Verpflichtung ist, das Haus weiterhin zu fördern und so zu unterstützen, dass es seine Arbeit auf hohem künstlerischen Niveau in voller Breite führen kann.
0: Für Menschen, die keine Lust haben, alleine ins Theater zu gehen, hat sich die Kulturstätte zudem etwas Neues einfallen lassen.
4: Es ist aus Gründen des Alters so, oder sie kommen neu in eine Stadt oder sie haben einen Freundeskreis, der nicht ins Theater möchte mit ihnen. Gibt es viele Leute, die irgendwie alleine sind, einsam sind. Das wird ein immer größeres Thema in unserer Gesellschaft, ist aber auch schon ein großes Thema. Diese Menschen, wenn sie doch ins Theater wollen, aber nicht alleine sein wollen, die können sich bei uns melden. Dafür finden sie eine E-Mail-Adresse. Sie können sich aber auch an der Kasse melden. Viele Wege führen nach Rom. Und wir führen die Menschen dann immer zur zweiten Vorstellung einer jeweiligen Inszenierung zusammen. Bitte keine Angst vor diesem Format. Sie müssen da nichts leisten. Sie können da kommen, sie treffen auf Menschen, sie können ein Getränk nehmen, sie können gemeinsam ins Theater gehen, sie kriegen eine Einführung zum Werk, so sie es denn wollen. Und sie können, wenn es ihnen Spaß gemacht hat, danach auch noch mit den anderen auf ein Getränk gehen. Dabei ist immer ein Dramaturg, eine Dramaturgin, manchmal die Theaterpädagogik. Es gibt Menschen aus dem Ensemble, die sagen, hey, da habe ich aber Interesse, da will ich mal dabei sein. Das kann ich aber nicht versprechen, wie und wo. Aber mindestens immer ein Dramaturg, eine Dramaturgin und andere Menschen. Und vielleicht entstehen so neue Freundschaften, neue Bindungen. Wir werden es erleben. Das ist gemacht, wird häufig gemacht in vielen anderen Orten. Ich freue mich, dass wir das auch haben. Ich habe mir das nicht für dich selber ausgedacht. Ich glaube, das kann ganz toll werden. Kommen Sie vorbei, haben Sie keine Angst. Und wenn Sie nicht alleine sein wollen, sind Sie nicht mehr alleine.
0: Die 232. Spielzeit startet am 5. September mit dem traditionellen Eröffnungskonzert. Ab 19 Uhr gibt es dann wieder vor dem Mausoleum musikalische Ausschnitte aus den Produktionen der neuen Spielzeit zu hören.

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1: Hallo und herzlich willkommen zur neuesten Ausgabe des RAN 1 Bibertalks. Heute besucht uns im Studio mal wieder Marcel Nowak. Schön, dass du da bist.
2: Ich freue mich auch, vielen Dank.
1: Jetzt stehen die letzten drei Saisonspiele für euch an gegen die Top 3 der Liga, Bietigheim, Balingen-Wallstätten und Dresden. Das ist natürlich ein ordentliches Programm. Ja, wie blickt ihr da als Mannschaft auf diese Spiele und wie groß ist auch die Motivation vor allen Dingen, gegen diese starken Teams auch zu gewinnen?
2: Also die Motivation ist natürlich riesig. Das sind die Spiele, die am meisten Spaß machen gegen die stärksten Gegner, die man als vermeintliche Underdog so ein bisschen ärgern kann. Und das ist natürlich unser großes Ziel. Ich glaube, Bietigheim kommt jetzt am Freitag als schon feststehender Aufsteiger. Die wollen natürlich trotzdem die Meisterschaft holen sozusagen und wir schauen mal, was wir da machen können, um die so ein bisschen zu ärgern. Und ja, wie gesagt, das sind die Spiele, die am meisten Spaß machen, weil man natürlich auch in Zukunft irgendwann mal ersten Liga bei den Besten mitspielen möchte. Die werden das nächstes Jahr machen und somit kann man sich so ein bisschen mit den Besten auch messen.
1: Wie gesagt, jetzt die drei Spiele und dann ist die Saison auch schon wieder vorbei. Wie blickst du auf den bisherigen Saisonverlauf und ja, wie zufrieden bist du auch mit der Entwicklung des Teams?
2: Extrem zufrieden. Also ich hätte, um ehrlich zu sein, auch nicht erwartet, als wir uns in der Vorbereitung getroffen haben, dass wir so eine gute Saison und so uns so gut entwickeln werden im Laufe der Saison.

0: Wir hatten ein paar Neuzugänge. Ja, und die haben sich auch super integriert, super schnell integriert, haben deutliche Schritte gemacht, ins System eingepasst und so sind wir halt einfach gewachsen. Und deshalb glaube ich, dass wir mit dem, wo wir jetzt stehen, zufrieden sein können und vielleicht noch bis wirklich die Saison zu Ende ist, noch so eine kleine Schippe drauflegen können, noch einen kleinen nächsten Schritt machen, damit wir nächste Saison dort weitermachen können, wo wir die dann hoffentlich positiv aufhören werden.
1: Ja, und jetzt hast du es vorhin schon angesprochen. Freitag gegen Bietigheim in der Anhalt-Arena, gegen den sicheren Aufsteiger. Gibt es da schon Ideen oder ja, wie siehst du das? Was braucht es, um ja, den Tabellenführer zu ärgern?
0: Na, also als allererstes braucht es auf jeden Fall 100% Fokus auf die Aufgabe, dass auch wenn das das drittletzte Spiel der Saison ist und wir vermeintlich so ein bisschen im Nirgendwo stehen, also sowohl nicht um Abstieg als auch nicht mehr um Aufstieg kämpfen, muss man da 100% motiviert und fokussiert rangehen an das Thema. Und also rein inhaltlich haben wir uns noch nicht mit Bietigheim beschäftigt. Das machen wir immer erst 2 Tage vorm Spiel. Das werden wir auch die Woche so handhaben. Und deshalb glaube ich, dass bisher viel Fokus in der Trainingswoche und in den letzten auf uns gelegt wurde. Und da wollen wir jetzt auch weiter dran arbeiten, die nächsten Tage bis Freitag.
1: Ja, dann danke ich dir, dass du uns heute hier im Studio besucht hast und wünsche euch natürlich noch ganz viel Erfolg bei den letzten drei Saisonspielen.
0: Danke dir.
1: Und Sie lade ich ein, am Freitag, den 22. Mai um 20 Uhr in der Anhalt Arena mit dabei zu sein beim Spiel gegen Bietigheim und den DRV als achter Mann von der Tribüne kräftig zu unterstützen.

Ich freue mich, dass Sie mit dabei sind und damit herzlich willkommen an diesem Mittwoch zu den RBW aktuellen Nachrichten. Das Amtsgericht Bitterfeld-Wolfen hat auf Antrag der Staatsanwaltschaft Dessau-Roßlau Untersuchungshaft gegen einen 27-jährigen deutschen Beschuldigten aus dem Landkreis Anhalt-Bitterfeld angeordnet. Dem Beschuldigten wird vorgeworfen, im Zeitraum vom 11. bis zum 12. Mai in eine Kfz-Werkstatt in Zürbich eingedrungen zu sein und anschließend einen BMW entwendet zu haben. Das Fahrzeug konnte am Abend des 14. Mai durch Polizeibeamte des zuständigen Revierkommissariats auf dem Hinterhof eines Mehrfamilienhauses festgestellt werden. Der 27-Jährige erschien kurze Zeit später an der Örtlichkeit. Beim Erblicken der Polizeikräfte entfernte er sich fluchtartig, konnte jedoch in unmittelbarer Nähe gestellt und vorläufig festgenommen werden. Im Zuge der weiteren Ermittlungen wurde ein Durchsuchungsbeschluss für die Wohnung des Beschuldigten erwirkt. Dabei wurden mehrere Beweismittel aufgefunden und sichergestellt, die mit der Tat sowie weiteren Diebstahlhandlungen in Zusammenhang stehen könnten. Museen

0: sind Orte der Geschichte, der Kultur und oft auch des gesellschaftlichen Miteinanders. Zum Internationalen Museumstag hat das Städtische Museum Aschersleben deshalb nicht nur zum kostenlosen Besuch eingeladen, sondern auch das Ehrenamt in den Mittelpunkt gestellt. Mit einem vielfältigen Programm und neuen barrierefreien Angeboten sollte gezeigt werden, wie wichtig bürgerschaftliches Engagement für das kulturelle Leben einer Stadt ist.
1: Was gibt es denn Schöneres als einen Tag im Museum? Und das auch noch kostenlos. Zum Internationalen Museumstag lud das Städtische Museum Aschersleben zu einem ganz besonderen Aktionstag ein. Am 17. Mai öffnete es seine Türen, um bürgerliches Engagement in den Mittelpunkt zu rücken.
2: Wir sind heute im Städtischen Museum Aschersleben, denn heute ist der Internationale Museumstag. Und der steht heute unter einem ganz besonderen Motto, nämlich dem Ehrenamt. Und da haben wir drei gute Gründe für. Nämlich zum einen haben wir hier seit 2025 den Förderverein des Museums als Engagementbotschafter des Landes Sachsen-Anhalt ausgezeichnet. Da zeigt sich das Ehrenamt also auch belohnt wird. Wir haben das Motto des Museumsverbandes Sachsen-Anhalt und am 23.05. und in der Zeit davor und danach findet der erste Ehrenamtstag statt, den der Bundespräsident ausgerufen hat. Also es sind drei gute Gründe, heute herzukommen und das Ehrenamt zu feiern.
1: Damit hier auch niemandem langweilig wird, hat sich das Museum so einiges einfallen lassen. Bei schönstem Wetter konnten Besucherinnen und Besucher das vielfältige Programm genießen und erleben.
2: Wir haben nicht nur kostenfreien Eintritt in unsere Ausstellungen, sondern wir haben 10 Vereine aus Aschersleben und der Umgebung hier, die zeigen, was sie so machen, in welchen Bereichen sie sich bewegen, wie man mitmachen kann, was man da alles noch entdecken kann. Wir haben Angebote für Kinder, ganz viele Führungen durch das Haus von ehrenamtlichen Vereinsmitgliedern, Musik und Gastro, also für die ganze Familie findet sich ja was.
1: Der Fokus lag hierbei aber natürlich auf dem Ehrenamt. Im Innenhof präsentierten sich verschiedene lokale Vereine und luden zum Gespräch ein. Eine Möglichkeit also, bei entspannter Atmosphäre einen Einblick in viele verschiedene Vereine der Stadt zu werfen.
2: Wenn man das Ehrenamt feiert, dann finde ich, geht das nur mit dem Ehrenamt gemeinsam. Und ohne das Ehrenamt funktioniert auch nichts in der Kultur. Das wollten wir würdigen mit Vereinen, die sich hier vorstellen können, an Ständen, in einem kleinen Speed-Dating sozusagen. Also man kann ganz niedrigschwellig einfach mal bei den verschiedenen Vereinen vorbeikommen. Es gibt ganz tolle Angebote, man kann basteln, man kann sich informieren, man kann Bogenschießen bei der Burg Freckleben zum Beispiel. Ich glaube, das bringt viel Freude und zeigt, dass Ehrenamt eben auch viel Freude bringen kann.
1: Ein weiteres Highlight des Tages war die Einweihung neuer Texttafeln in einfacher Sprache. Sie solle das Museum barrierefreier gestalten und die kulturelle Teilhabe für alle Personengruppen stärken.
2: Wir haben jetzt im Museum die einfache Sprache. Das ist eine vereinfachte Form der leichten Sprache und dient dazu, dass einfach mehr Menschen die Museumstexte hier verstehen. Denn es haben nicht nur immer weniger Menschen Lust, lange Texte zu lesen, sondern es gibt auch Menschen, die zum Beispiel einfach nicht Deutsch als Muttersprache haben, die uns aber genauso willkommen sind. Und deshalb gibt es ja die Texte in einfacher Sprache. Die werden heute eingeführt und es gibt auch gleich 3 Führungen dazu.
1: Der Museumstag als Feier des Ehrenamts war ein wichtiger Schritt in eine sozialere und verbundenere Zukunft. Ohne das Engagement von vielen Bürgerinnen und Bürgern wären viele kulturelle Angebote nicht möglich.
0: In Sannersdorf-Brehna wurde der diesjährige Frühjahrsempfang mit dem traditionellen Weinfrühling verbunden. Neben Musik, regionalen Weinen und vielen Besuchern standen auch aktuelle Projekte der Stadt und ein Architekturwettbewerb im Mittelpunkt.
3: Statt eines klassischen Neujahrsempfangs hat die Stadt Sannersdorf-Brehna in diesem Jahr zum Frühjahrsempfang eingeladen. Und das mitten in dem Weinfrühling auf dem Platz der Deutschen Einheit. Vertreter aus Politik, Wirtschaft, Verein und Stadtgesellschaft nutzen die Gelegenheit zum Austausch in entspannter Atmosphäre.
4: Wir haben uns überlegt, wir nutzen einfach diese wunderbare Location und laden einfach etwas früher ein als die Öffentlichkeit und nutzen das Flair hier, um zusammenzukommen, zu netzwerken und vielleicht auch gemeinsam einen Ausblick aufs Jahr zu machen.
3: Der Empfang bot aber nicht nur Raum für Gespräche, sondern auch für einen Blick auf aktuelle Entwicklungen in der Stadt. Bürgermeisterin Steffi Süska sprach über laufende Projekte und Vorhaben in Sannersdorf-Brehna.
4: Also wir haben Dinge, die zu Ende geführt werden. Also wir bauen ja den Radweg in Tscherndorf nach Bitterfeld. Der erste Bauabschnitt der Europäischstraße in Tscherndorf. Wir beginnen mit der Sanierung vom Rathaus in Brena. Die Kita in Rotsch nimmt Gestalt an, die ist in die Höhe gebaut. Also der Baukörper wird dieses Jahr sicher, denke ich, fast fertig werden. Ja, und da könnte ich jetzt noch endlos aufzählen.
3: Neben den kommunalen Projekten spielte auch der Architekturwettbewerb der Hochschule Anhalt eine besondere Rolle. Studierende aus Dessau präsentierten ihre Entwürfe und stellten sich dem Urteil von Jury und Publikum.
4: Mal einen ganz kurzen Rückblick und einen Ausblick auf die kommenden Projekte. Aber es gibt noch was ganz Spannendes. Also unsere Gäste, wie im letzten Jahr, auch in diesem Jahr, sollen auch eine Jury sein. Wir haben also was zu bewerten, und zwar einen Architekturwettbewerb der Hochschule aus Dessau.
3: Am Ende setzte sich der Entwurf von Franz Klemm durch. Die Arbeiten der Studierenden stießen dabei auf großes Interesse bei den Gästen. Der Weinfrühling lockte zahlreiche Besucher auf das Festgelände. Die Veranstalter ziehen eine positive Bilanz und freuen sich bereits auf den Weinfrühling im kommenden Jahr. Der Weinfrühling in Sandersdorf-Brena verbindet damit erneut Genuss, Kultur und Begegnung.
0: Das Land Sachsen-Anhalt unterstützt auch im Jahr 2026 den Erhalt bedeutender Kulturdenkmale im Land. Für die Restaurierung der Fassade, der historischen Fenster sowie die Rekonstruktion des hofseitigen Wintergartens eines Wohn- und Geschäftshauses in der Friedrich-Ebert-Straße 17 in Köthen stellt das Land Sachsen-Anhalt Fördermittel in Höhe von rund 42.000 Euro bereit. Das Gebäude ist eng mit der Geschichte der Stadt verbunden. Es wurde vom jüdischen Bankier Max Mendershausen genutzt und steht damit exemplarisch für die wirtschaftliche und gesellschaftliche Bedeutung jüdischer Bürger in Köthen im 19. und frühen 20. Jahrhundert. Vor 5 Jahren wurde in Köthen eine wichtige Versorgungslücke geschlossen. Die Tagesklinik für Psychiatrie und Psychotherapie des Salus-Fachklinikums Bernburg hat sich seitdem zu einer wichtigen Anlaufstelle für psychisch kranke Menschen in der Region entwickelt. Vor kurzem wurde Bilanz gezogen und über die Zukunft gesprochen.
5: Seit 5 Jahren werden in der Tagesklinik für Psychiatrie und Psychotherapie in Köthen Menschen mit psychischen Erkrankungen wohnortnah behandelt. Damit wurde damals eine wichtige Versorgungslücke in Anhalt-Bitterfeld geschlossen. Vor der Eröffnung mussten viele Betroffene für eine teilstationäre Behandlung nach Bernburg fahren. Heute verfügt die Einrichtung über 24 Plätze und behandelt Erwachsene aller Altersgruppen, von jungen Erwachsenen bis hin zu Seniorinnen und Senioren. Ergänzt wird das Angebot durch eine psychiatrische Institutsambulanz. Beim Arbeitstreffen vor kurzem ging es nicht nur um die Entwicklung der vergangenen Jahre, sondern auch um aktuelle Herausforderungen im Klinikalltag.
6: Also die Herausforderungen waren von Anfang an vor allen Dingen einen geeigneten Standort zu finden, Räumlichkeiten zu finden und die auch so zu betreiben. Das waren eigentlich vor allen Dingen räumliche Herausforderungen. Natürlich waren, bevor wir den Betrieb aufgenommen haben, auch personelle Herausforderungen da. Das heißt, Personal zu finden, die hier arbeiten. Mit der Eröffnung der Tagesklinik begann dann ein sehr guter Betrieb und wir konnten eine Erweiterung von initial 16 auf 24 Plätzen vornehmen und haben immer genug Patienten, die wir behandeln. Eine weitere Schwierigkeit ist die schlechte ambulante Weiterversorgung, da nur in Köthen nur ein Facharzt für Psychiatrie und Psychotherapie zusätzlich noch vor Ort ist.
5: Behandelt werden in der Tagesklinik Menschen mit ganz unterschiedlichen psychischen Erkrankungen. Oft dann, wenn eine ambulante Therapie nicht mehr ausreicht, ein längerer Klinikaufenthalt aber vermieden werden soll.
7: Wir haben es hier zu tun mit Patienten, die quasi eigentlich alle psychischen Erkrankungen haben. Also es kann, meistens sind es depressive Patienten oder Patienten mit Angststörungen, aber auch traumatisierte Patienten. Patienten mit Belastungsstörungen, Anpassungsstörungen, auch Suchtpatienten werden hier behandelt, ja, in einem abgeflachten Setting. Und das Ganze geschieht allgemeinpsychiatrisch, sodass wir mal sagen würden, wir bieten die Voraussetzung für alle, um hier gesünder zu werden. Und wir haben hier eine Mehrgenerationen-Tagesklinik, das ist was ganz Besonderes. Das heißt, es gibt nach oben keine Altersgrenze, wo man sagt, okay, ab ca. 65 Jahren müssen die Patienten in die Gerontopsychiatrie wechseln, sondern die können auch bei uns mitbehandelt

0: werden und werden quasi Teil dieser Gruppe aus Patienten ab 18 bis Open End.
1: Die steigende Nachfrage bringt die Einrichtung inzwischen allerdings an ihre Grenzen. Deshalb laufen bereits Gespräche über eine mögliche Erweiterung.
2: Wir wünschen uns, dass wir umziehen können. Es ist zusammen mit einem Investor geplant, die Tagesklinik an einem anderen Standort zu errichten. Dann hätten wir mehr Räumlichkeiten und wir könnten auch die ambulante Behandlung dort ausweiten. Und das ist auch das, was ich mir für die Zukunft wünsche, dass wir unsere ambulante Weiterbehandlung nach dem tagesklinischen Aufenthalt ausweiten können.
1: 5 Jahre nach der Eröffnung ist die Tagesklinik in Köthen fest in der regionalen Versorgung angekommen und soll in Zukunft weiter wachsen.
3: Und dann auch diese Meldung. Das erste Fischadlerküken am Muldestausee ist am 18. Mai geschlüpft. Bereits am frühen Morgen konnten die ersten Fütterungen im videoüberwachten Horst beobachtet werden. Das Küken ist allerdings nur selten zu sehen, denn der Horst wurde von den Elterntieren hervorragend ausgebaut und bietet dem Nachwuchs optimalen Schutz. Beide Altvögel kümmern sich intensiv um das Jungtier, während das Männchen regelmäßig Fisch zum Horst bringt, wärmt und füttert das Weibchen das Küken. Mit etwas Glück werden in den kommenden Tagen auch die weiteren Küken schlüpfen. Damit sind wir am Ende unserer Mittwochsausgabe der RBB Aktuell Nachrichten. Schauen jetzt wie gewohnt auf den Wetterbericht und im Anschluss daran gern noch auf die Meldungen aus Dessau-Roßlau. Am Donnerstag ab 18 Uhr. Melden wir uns dann mit aktuellen Nachrichten wieder. Bis dahin, machen Sie es gut.
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4: Am Donnerstag erreichen wir bis zu 21 Grad. Ein mäßiger Westwind bringt zwar einige Wolken mit sich, regnen soll es aber nicht. Im Laufe der Woche wird es immer wärmer und am Wochenende ist mit bis zu 28 Grad zu rechnen. Die Wolken ziehen sich im weiteren Verlauf weitestgehend zurück und trocken bleibt es auch.
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0: Die 231. Spielzeit am Anhaltischen Theater in Dessau ist in vollem Gange und bietet noch bis Ende August ein abwechslungsreiches Programm an den verschiedenen Spielstätten. Das Theater aus der Bauhausstadt gab nun schon einen Ausblick darüber hinaus. Ab September wird die 232. Spielzeit starten und das wieder mit einer Menge im Gepäck.
1: Naja, es ist ja immer so, die Mischung macht's. Wir haben zwei unterhaltende Produktionen. Einmal Tom Sawyer von Kurt Weill zum Weillfest, freue ich mich sehr drauf. Eine Art Familienoper mit Kinderchor. Und am Ende der Spielzeit haben wir ein Musical Bajazzo darf nicht platzen, wo Sänger Sänger spielen, die auftreten. Das sind Produktionen, auf die ich mich sehr freue. Natürlich auch immer aufs Weihnachtsmärchen. Diesmal Die Schöne und das Biest. Darf ich selbst machen. Und dann kommt noch ein Riesenprogramm. Besuch der alten Dame Dürrenmatt. Figos Hochzeit, ein neuer Ballett-Doppelabend mit Ravel und César Franck, Jennifer eben, jetzt weiß ich gar nicht, habe ich was vergessen? Wahrscheinlich, es ist sehr, sehr, sehr viel.
0: Die Auswahl in der neuen Spielzeit ist also wieder riesig. Robert Teufel, der Leiter der Schauspielsparte am Theater, wird zwei Stücke inszenieren. Mit Das Deutschland von Bon Park hat er sich ein ganz besonderes Stück rausgesucht, welches im Oktober diesen Jahres Premiere feiert.
2: Bon Park ist eine der wichtigsten postmigrantischen Stimmen im deutschsprachigen Theater. Er nimmt uns mit in eine Initialerfahrung, die wir alle gemacht haben. Wir gehen das erste Mal spielen bei den Schulfreunden, bei der Familie zu Hause. Da kommen wir an und die sind irgendwie komisch. Die sind ein bisschen anders als wir. Die sagen ganz häufig so Sachen wie, aber das macht man hier so. Und er macht es deshalb, und das ist das Tolle daran, weil diese Initialerfahrung teilen sich alle biodeutschen Kartoffeln, so wie ich, mit allen anderen Menschen, die haben wir alle mal gemacht. Und eben das Mädchen, um das es geht, das diesen Besuch das erste Mal macht, heißt Emuli, und Emuli ist pink. Und pink steht für irgendeine Art des Andersseins, des Fremdseins. Und es ist eine Befragung darüber, ob das, was wir für normal halten, bei uns macht man das so, denn wirklich das Normale ist, ob das auf uns lustig wirkt, manchmal erschreckend wirkt. Das hat Anleihen bei David Lynch, bei Horrorfilmen ist Science Fiction mit drin. Das wird aber auch super witzig. Das wird ein sehr voller, sehr toller Abend, der eben uns befragt, wollen wir wirklich so sein und wie sind wir? Hat Premiere im kleinen Haus, wie es für den heißen wird, heißt nicht mehr Altes Theater, heißt jetzt Kleines Haus.
0: Im Großen Haus wird Robert Teufel dann im April 2027 der Besuch der alten Dame von Friedrich Dürrenmatt inszenieren. Das Stück, welches 1956 uraufgeführt wurde, spielt in der verarmten Kleinstadt Güllen.
2: Zum Glück kommt aber eine Dame zurück, die alte Dame, Claire Zachanassian, nach Güllen zurück. Die ist mittlerweile Millionärin, Milliardärin sogar geworden. Und sie ist jetzt wieder in Güllen und verspricht Güllen 1 Milliarde Euro. Unter einer Bedingung, die ich nicht vorwegnehmen werde. Das Stück ist ja sehr berühmt. Güllen müsste, so viel kann man dazu sagen, möglicherweise seine moralischen Standards aufgeben. Eine, wie der Autor Dürrenmatt selber sagte, tragische Komödie darüber, was ist unsere Moral und was ist unsere Moral wert? Wenn man ihn fragte, warum schreiben Sie über diese Abgründe denn in Form der Komödie, hätte er immer gesagt, und so sehe ich es ja auch, leichtfüßig übers Böse sprechen, die Welt ist so düster manchmal, dass man sich ihr nur positiv nähern kann und sich ihr auch nur so nähern kann, dass man Lebenslust behält. Nicht nur Schauspiel, darin wird Chor sein, darin wird Kinderchor sein, darin wird Statisterie sein, die Bühne wird viele Dinge können, es wird spektakulär, es wird groß. Wir werden uns fragen, was ist unsere Moral wert, und wir werden viel lachen.
0: Musiktheater und Schauspiel sind aber natürlich nur zwei der fünf Sparten am Anhaltischen Theater. So wird es in der 232. Spielzeit mit den Stücken Mythen der Liebe sowie Vier Frauen auch wieder Ballett und Tanz geben. Im Puppentheater wird Das hässliche Entlein, Frau Holle und Der Froschkönig für die kleinsten Besucher zu sehen sein. Die Sinfoniekonzerte und die Kammerkonzerte sowie zahlreiche weitere Sonderkonzerte stehen dann selbstverständlich auch noch im Spielplan. Abgerundet wird das Ganze noch durch verschiedene beliebte Reihen und einige interessante Gäste. Einen kompletten Überblick über das Programm gibt es auf der Internetseite des Theaters. Auch wenn man nicht direkt ein Motto für die neue Theatersaison hat, ist dem Generalintendanten Johannes Weigand doch ein gewisses Thema aufgefallen.
1: Ich habe in unserem Spielzeitheft in dem Vorwort darauf hingewiesen, dass wir eigentlich vor allem Frauenfiguren zum Thema haben. Erst die Frauen, die so die Männer antreiben, was zu tun, aber dann eben mit der Yennefer, mit der alten Dame und auch mit Turandot drei sehr wirkmächtige Frauen. Und das zieht sich dadurch ein bisschen durch den Spielplan.
0: Das Anhaltische Theater ist ein Aushängeschild für die Stadt und strahlt weit darüber hinaus. In jeder Spielzeit lockt es 160.000 Besucher in die verschiedenen Spielstätten im Stadtgebiet.
3: Das spricht für ein sehr interessantes, ausgewogenes und hochanspruchsvolles Programm, das unter der Leitung von Generalintendant Johannes Weigert und all seinen Sparten und Spartenleitern hier am Haus und im gesamten Team erstellt wird. Und die hohe Verbundenheit drückt sich immer wieder aus bei dem Besuch der Kulturveranstaltungen, aber eben auch, wir hatten jüngst den Tag der offenen Tür oder die Schwanensee-Premiere. Man sieht, das Haus, das Theater gehört zu unserer Stadt, ist ein ganz wichtiger und identitätsstiftender Bestandteil der Generationen von Dessauerinnen und Dessauern oder auch Dessau-Roslauerinnen und Dessau-Roslauern in das Haus lockt und alle Generationen auch miteinander verbindet. Und das finde ich sehr schön. Und das ist für unsere Stadt ein Haus, ein Punkt, der uns mit sehr viel Stolz erfüllt und der uns natürlich auch Verpflichtung ist, das Haus weiterhin zu fördern und so zu unterstützen, dass es seine Arbeit auf hohem künstlerischen Niveau in voller Breite führen kann.
0: Für Menschen, die keine Lust haben, alleine ins Theater zu gehen, hat sich die Kulturstätte zudem etwas Neues einfallen lassen.
4: Es ist aus Gründen des Alters so, oder sie kommen neu in eine Stadt oder sie haben einen Freundeskreis, der nicht ins Theater möchte mit ihnen. Gibt es viele Leute, die irgendwie alleine sind, einsam sind. Das wird ein immer größeres Thema in unserer Gesellschaft, ist aber auch schon ein großes Thema. Diese Menschen, wenn sie doch ins Theater wollen, aber nicht alleine sein wollen, die können sich bei uns melden. Dafür finden sie eine E-Mail-Adresse. Sie können sich aber auch an der Kasse melden. Viele Wege führen nach Rom. Und wir führen die Menschen dann immer zur zweiten Vorstellung einer jeweiligen Inszenierung zusammen. Bitte keine Angst vor diesem Format. Sie müssen da nichts leisten. Sie können da kommen, sie treffen auf Menschen, sie können ein Getränk nehmen, sie können gemeinsam ins Theater gehen, sie kriegen eine Einführung zum Werk, so sie es denn wollen. Und sie können, wenn es ihnen Spaß gemacht hat, danach auch noch mit den anderen auf ein Getränk gehen. Dabei ist immer ein Dramaturg, eine Dramaturgin, manchmal die Theaterpädagogik. Es gibt Menschen aus dem Ensemble, die sagen, hey, da habe ich aber Interesse, da will ich mal dabei sein. Das kann ich aber nicht versprechen, wie und wo. Aber mindestens immer ein Dramaturg, eine Dramaturgin und andere Menschen. Und vielleicht entstehen so neue Freundschaften, neue Bindungen. Wir werden es erleben. Das ist gemacht, wird häufig gemacht in vielen anderen Orten. Ich freue mich, dass wir das auch haben. Ich habe mir das nicht für dich selber ausgedacht. Ich glaube, das kann ganz toll werden. Kommen Sie vorbei, haben Sie keine Angst. Und wenn Sie nicht alleine sein wollen, sind Sie nicht mehr alleine.
0: Die 232. Spielzeit startet am 5. September mit dem traditionellen Eröffnungskonzert. Ab 19 Uhr gibt es dann wieder vor dem Mausoleum musikalische Ausschnitte aus den Produktionen der neuen Spielzeit zu hören.

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1: Hallo und herzlich willkommen zur neuesten Ausgabe des RAN 1 Bibertalks. Heute besucht uns im Studio mal wieder Marcel Nowak. Schön, dass du da bist.
2: Ich freue mich auch, vielen Dank.
1: Jetzt stehen die letzten drei Saisonspiele für euch an gegen die Top 3 der Liga, Bietigheim, Balingen-Wallstätten und Dresden. Das ist natürlich ein ordentliches Programm. Ja, wie blickt ihr da als Mannschaft auf diese Spiele und wie groß ist auch die Motivation vor allen Dingen, gegen diese starken Teams auch zu gewinnen?
2: Also die Motivation ist natürlich riesig. Das sind die Spiele, die am meisten Spaß machen gegen die stärksten Gegner, die man als vermeintliche Underdog so ein bisschen ärgern kann. Und das ist natürlich unser großes Ziel. Ich glaube, Bietigheim kommt jetzt am Freitag als schon feststehender Aufsteiger. Die wollen natürlich trotzdem die Meisterschaft holen sozusagen und wir schauen mal, was wir da machen können, um die so ein bisschen zu ärgern. Und ja, wie gesagt, das sind die Spiele, die am meisten Spaß machen, weil man natürlich auch in Zukunft irgendwann mal ersten Liga bei den Besten mitspielen möchte. Die werden das nächstes Jahr machen und somit kann man sich so ein bisschen mit den Besten auch messen.
1: Wie gesagt, jetzt die drei Spiele und dann ist die Saison auch schon wieder vorbei. Wie blickst du auf den bisherigen Saisonverlauf und ja, wie zufrieden bist du auch mit der Entwicklung des Teams?
2: Extrem zufrieden. Also ich hätte, um ehrlich zu sein, auch nicht erwartet, als wir uns in der Vorbereitung getroffen haben, dass wir so eine gute Saison und so uns so gut entwickeln werden im Laufe der Saison.

0: In der Anhalt Arena gegen den sicheren Aufsteiger. Gibt es da schon Ideen oder ja, wie siehst du das? Was braucht es, um ja, den Tabellenführer zu ärgern?
1: Na, also als allererstes braucht es auf jeden Fall 100% Fokus auf die Aufgabe, dass auch wenn das das drittletzte Spiel der Saison ist und wir vermeintlich so ein bisschen im Nirgendwo stehen, also sowohl nicht um Abstieg als auch nicht mehr um Aufstieg kämpfen, muss man da 100% motiviert und fokussiert rangehen an das Thema. Und also rein inhaltlich haben wir uns noch nicht mit Bietigheim beschäftigt. Das machen wir immer erst 2 Tage vorm Spiel. Das werden wir auch die Woche so handhaben. Und deshalb glaube ich, dass bisher viel Fokus in der Trainingswoche und in den letzten auf uns gelegt wurde. Und da wollen wir jetzt auch weiter dran arbeiten, die nächsten Tage bis Freitag.
0: Ja, dann danke ich dir, dass du uns heute hier im Studio besucht hast und wünsche euch natürlich noch ganz viel Erfolg bei den letzten drei Saisonspielen.
1: Danke dir.
0: Und Sie lade ich ein, am Freitag, den 22. Mai um 20 Uhr in der Anhalt Arena mit dabei zu sein beim Spiel gegen Bietigheim und den DRV als Achtermann von der Tribüne kräftig zu unterstützen.

0: Ich freue mich, dass Sie mit dabei sind und damit herzlich willkommen an diesem Mittwoch zu den RBW Aktuellen Nachrichten. Das Amtsgericht Bitterfeld-Wolfen hat auf Antrag der Staatsanwaltschaft Dessau-Roßlau Untersuchungshaft gegen einen 27-jährigen deutschen Beschuldigten aus dem Landkreis Anhalt-Bitterfeld angeordnet. Dem Beschuldigten wird vorgeworfen, im Zeitraum vom 11. bis zum 12. Mai in eine Kfz-Werkstatt in Zürbich eingedrungen zu sein und anschließend einen BMW entwendet zu haben. Das Fahrzeug konnte am Abend des 14. Mai durch Polizeibeamte des zuständigen Revierkommissariats auf dem Hinterhof eines Mehrfamilienhauses festgestellt werden. Der 27-Jährige erschien kurze Zeit später an der Örtlichkeit. Beim Erblicken der Polizeikräfte entfernte er sich fluchtartig, konnte jedoch in unmittelbarer Nähe gestellt und vorläufig festgenommen werden. Im Zuge der weiteren Ermittlungen wurde ein Durchsuchungsbeschluss für die Wohnung des Beschuldigten erwirkt. Dabei wurden mehrere Beweismittel aufgefunden und sichergestellt, die mit der Tat sowie weiteren Diebstahlhandlungen in Zusammenhang stehen könnten. Museen sind Orte der Geschichte, der Kultur und oft auch des gesellschaftlichen Miteinanders. Zum Internationalen Museumstag hat das Städtische Museum Aschersleben deshalb nicht nur zum kostenlosen Besuch eingeladen, sondern auch das Ehrenamt in den Mittelpunkt gestellt. Mit einem vielfältigen Programm und neuen barrierefreien Angeboten sollte gezeigt werden, wie wichtig bürgerschaftliches Engagement für das kulturelle Leben einer Stadt ist.
1: Was gibt es denn Schöneres als einen Tag im Museum? Und das auch noch kostenlos. Zum Internationalen Museum.

0: Museumstag lud das Städtische Museum Aschersleben zu einem ganz besonderen Aktionstag ein. Am 17. Mai öffnete es seine Türen, um bürgerliches Engagement in den Mittelpunkt zu rücken.
1: Wir sind heute im Städtischen Museum Aschersleben, denn heute ist der Internationale Museumstag. Und der steht heute unter einem ganz besonderen Motto, nämlich dem Ehrenamt. Und da haben wir drei gute Gründe für. Nämlich zum einen haben wir hier seit 2025 den Förderverein des Museums als Engagementbotschafter des Landes Sachsen-Anhalt ausgezeichnet. Da zeigt sich, dass Ehrenamt also auch belohnt wird. Wir haben das Motto des Museumsverbandes Sachsen-Anhalt und am 23.05. und in der Zeit davor und danach findet der erste Ehrenamtstag statt, den der Bundespräsident ausgerufen hat. Also es sind drei gute Gründe, heute herzukommen und das Ehrenamt zu feiern.
0: Damit hier auch niemandem langweilig wird, hat sich das Museum so einiges einfallen lassen. Bei schönstem Wetter konnten Besucherinnen und Besucher das vielfältige Programm genießen und erleben.
1: Wir haben nicht nur kostenfreien Eintritt in unsere Ausstellungen, sondern wir haben 10 Vereine aus Aschersleben und der Umgebung hier, die zeigen, was sie so machen, in welchen Bereichen sie sich bewegen, wie man mitmachen kann, was man da alles noch entdecken kann. Wir haben Angebote für Kinder, ganz viele Führungen durch das Haus von ehrenamtlichen Vereinsmitgliedern, Musik und Gastro, also für die ganze Familie findet sich hier was.
0: Der Fokus lag hierbei aber natürlich auf dem Ehrenamt. Im Innenhof präsentierten sich verschiedene lokale Vereine und luden zum Gespräch ein. Eine Möglichkeit also, bei entspannter Atmosphäre einen Einblick in viele verschiedene Vereine der Stadt zu werfen.
1: Wenn man das Ehrenamt feiert, dann finde ich, geht das nur mit dem Ehrenamt gemeinsam. Und ohne das Ehrenamt funktioniert auch nichts in der Kultur. Das wollten wir würdigen mit Vereinen, die sich hier vorstellen können, an Ständen, in einem kleinen Speed-Dating sozusagen. Also man kann ganz niedrigschwellig einfach mal bei den verschiedenen Vereinen vorbeikommen. Es gibt ganz tolle Angebote, man kann basteln, man kann sich informieren, man kann Bogenschießen bei der Burg Freckleben zum Beispiel. Ich glaube, das bringt viel Freude und zeigt, dass Ehrenamt eben auch viel Freude bringen kann.
0: Ein weiteres Highlight des Tages war die Einweihung neuer Texttafeln in einfacher Sprache. Sie solle das Museum barrierefreier gestalten und die kulturelle Teilhabe für alle Personengruppen stärken.
1: Wir haben jetzt im Museum die einfache Sprache. Das ist eine etwas vereinfachte Form der leichten Sprache und dient dazu, dass einfach mehr Menschen die Museumstexte hier verstehen. Denn es haben nicht nur immer weniger Menschen Lust, lange Texte zu lesen, sondern es gibt auch Menschen, die zum Beispiel einfach nicht Deutsch als Muttersprache haben, die uns aber genauso willkommen sind. Und deshalb gibt es ja die Texte in einfacher Sprache. Die werden heute eingeführt und es gibt auch gleich 3 Führungen dazu.
0: Der Museumstag als Feier des Ehrenamts war ein wichtiger Schritt in eine sozialere und verbundenere Zukunft. Ohne das Engagement von vielen Bürgerinnen und Bürgern wären viele kulturelle Angebote nicht möglich.
2: In Sannersdorf-Brehna wurde der diesjährige Frühjahrsempfang mit dem traditionellen Weinfrühling verbunden. Neben Musik, regionalen Weinen und vielen Besuchern standen auch aktuelle Projekte der Stadt und ein Architekturwettbewerb im Mittelpunkt.
3: Statt eines klassischen Neujahrsempfangs hat die Stadt Sannersdorf-Brehna in diesem Jahr zum Frühjahrsempfang eingeladen. Und das mitten in dem Weinfrühling auf dem Platz der Deutschen Einheit. Vertreter aus Politik, Wirtschaft, Verein und Stadtgesellschaft nutzen die Gelegenheit zum Austausch in entspannter Atmosphäre.
4: Wir haben uns überlegt, wir nutzen einfach diese wunderbare Location und laden einfach etwas früher ein als die Öffentlichkeit. Wir nutzen das Flair hier, um zusammenzukommen, zu netzwerken und vielleicht auch gemeinsam einen Ausblick aufs Jahr zu machen.
3: Der Empfang bot aber nicht nur Raum für Gespräche, sondern auch für einen Blick auf aktuelle Entwicklungen in der Stadt. Bürgermeisterin Steffi Siska sprach über laufende Projekte und Vorhaben in Sannersdorf-Brehna.
4: Also wir haben Dinge, die zu Ende geführt werden. Also wir bauen den Radweg in Tscherndorf nach Bitterfeld, der erste Bauabschnitt der Augustbebelstraße in Tscherndorf. Wir beginnen mit der Sanierung vom Rathaus in Brehna. Die Kita in Rotsch nimmt Gestalt an, die ist in die Höhe gebaut. Also der Baukörper wird dieses Jahr sicher, denke ich, fast fertig werden. Ja, und da könnte ich jetzt noch endlos aufzählen.
3: Neben den kommunalen Projekten spielte auch der Architekturwettbewerb der Hochschule Anhalt eine besondere Rolle. Studierende aus Dessau präsentierten ihre Entwürfe und stellten sich dem Urteil von Jury und Publikum.
4: Einen ganz kurzen Rückblick und einen Ausblick auf die kommenden Projekte. Aber es gibt noch was ganz Spannendes. Also unsere Gäste

0: Gäste, wie im letzten Jahr, auch in diesem Jahr, sollen auch eine Jury sein. Wir haben also was zu bewerten, und zwar in Architekturwettbewerb der Hochschule aus Dessau.
1: Am Ende setzte sich der Entwurf von Franz Klemm durch. Die Arbeiten der Studierenden stießen dabei auf großes Interesse bei den Gästen. Der Weinfrühling lockte zahlreiche Besucher auf das Festgelände. Die Veranstalter ziehen eine positive Bilanz und freuen sich bereits auf den Weinfrühling im kommenden Jahr. Der Weinfrühling in Sandersdorf-Brehna verbindet damit erneut Genuss, Kultur und Begegnung.
2: Das Land Sachsen-Anhalt unterstützt auch im Jahr 2026 den Erhalt bedeutender Kulturdenkmale im Land. Für die Restaurierung der Fassade, der historischen Fenster sowie die Rekonstruktion des hofseitigen Wintergartens eines Wohn- und Geschäftshauses in der Friedrich-Ebert-Straße 17 in Köthen stellt das Land Sachsen-Anhalt Fördermittel in Höhe von rund 42.000 Euro bereit. Das Gebäude ist eng mit der Geschichte der Stadt verbunden. Es wurde vom jüdischen Bankier Max Mendershausen genutzt und steht damit exemplarisch für die wirtschaftliche und gesellschaftliche Bedeutung jüdischer Bürger in Köthen im 19. und frühen 20. Jahrhundert. Vor 5 Jahren wurde in Köthen eine wichtige Versorgungslücke geschlossen. Die Tagesklinik für Psychiatrie und Psychotherapie des Salus-Fachklinikums Bernburg hat sich seitdem zu einer wichtigen Anlaufstelle für psychisch kranke Menschen in der Region entwickelt. Vor kurzem wurde Bilanz gezogen und über die Zukunft gesprochen.
3: Seit 5 Jahren werden in der Tagesklinik für Psychiatrie und Psychotherapie in Köthen Menschen mit psychischen Erkrankungen wohnortnah behandelt. Damit wurde damals eine wichtige Versorgungslücke in Anhalt-Bitterfeld geschlossen. Vor der Eröffnung mussten viele Betroffene für eine teilstationäre Behandlung nach Bernburg fahren. Heute verfügt die Einrichtung über 24 Plätze und behandelt Erwachsene aller Altersgruppen, von jungen Erwachsenen bis hin zu Seniorinnen und Senioren. Ergänzt wird das Angebot durch eine psychiatrische Institutsambulanz. Beim Arbeitstreffen vor kurzem ging es nicht nur um die Entwicklung der vergangenen Jahre, sondern auch um aktuelle Herausforderungen im Klinikalltag.
4: Also die Herausforderungen waren von Anfang an vor allen Dingen einen geeigneten Standort zu finden, Räumlichkeiten zu finden und die auch so zu betreiben. Das waren eigentlich vor allen Dingen räumliche Herausforderungen. Natürlich waren, bevor wir den Betrieb aufgenommen haben, auch personelle Herausforderungen da, das heißt Personal zu finden, die hier arbeiten. Mit der Eröffnung der Tagesklinik begann dann ein sehr guter Betrieb und wir konnten eine Erweiterung von initial 16 auf 24 Plätzen vornehmen und haben immer genug Patienten, die wir behandeln. Eine weitere Schwierigkeit ist die schlechte ambulante Weiterversorgung, da nur in Köthen nur ein Facharzt für Psychiatrie und Psychotherapie zusätzlich noch vor Ort ist.
3: Behandelt werden in der Tagesklinik Menschen mit ganz unterschiedlichen psychischen Erkrankungen. Oft dann, wenn eine ambulante Therapie nicht mehr ausreicht, ein längerer Klinikaufenthalt aber vermieden werden soll.
5: Wir haben es hier zu tun mit Patienten, die quasi eigentlich alle psychischen Erkrankungen haben. Also es kann, meistens sind es depressive Patienten oder Patienten mit Angststörungen, aber auch traumatisierte Patienten, Patienten mit Belastungsstörungen, Anpassungsstörungen. Auch Suchtpatienten werden hier behandelt, ja, in einem abgeflachten Setting. Und das Ganze geschieht allgemeinpsychiatrisch, sodass wir mal sagen würden, wir bieten die Voraussetzungen für alle, um hier gesünder zu werden. Und wir haben hier eine Mehrgenerationen-Tagesklinik, das ist was ganz Besonderes. Das heißt, es gibt nach oben keine Altersgrenze, wo man sagt, okay, ab ca. 65 Jahren müssen die Patienten in die Gerontopsychiatrie wechseln, sondern die können auch bei uns mitbehandelt werden und werden quasi Teil dieser Gruppe aus Patienten ab 18 bis Open End.
3: Die steigende Nachfrage bringt die Einrichtung inzwischen allerdings an ihre Grenzen. Deshalb laufen bereits Gespräche über eine mögliche Erweiterung.
4: Wir wünschen uns, dass wir umziehen können. Es ist zusammen mit einem Investor geplant, die Tagesklinik an einem anderen Standort zu errichten. Dann hätten wir mehr Räumlichkeiten und wir könnten auch die ambulante Behandlung dort ausweiten. Und das ist auch das, was ich mir für die Zukunft wünsche, dass wir unsere ambulante Weiterbehandlung nach dem tagesklinischen Aufenthalt ausweiten können.

0: Fünf Jahre nach der Eröffnung ist die Tagesklinik in Köthen fest in der regionalen Versorgung angekommen und soll in Zukunft weiter wachsen.
1: Und dann noch diese Meldung. Das erste Fischadlerküken am Muldestausee ist am 18. Mai geschlüpft. Bereits am frühen Morgen konnten die ersten Fütterungen im videoüberwachten Horst beobachtet werden. Das Küken ist allerdings nur selten zu sehen, denn der Horst wurde von den Elterntieren hervorragend ausgebaut und bietet dem Nachwuchs optimalen Schutz. Beide Altvögel kümmern sich intensiv um das Jungtier, während das Männchen regelmäßig Fisch zum Horst bringt, wärmt und füttert das Weibchen das Küken. Mit etwas Glück werden in den kommenden Tagen auch die weiteren Küken schlüpfen. Damit sind wir am Ende unserer Mittwochsausgabe der RBB Aktuellnachrichten. Schauen jetzt wie gewohnt auf den Wetterbericht und im Anschluss daran gern noch auf die Meldungen aus Dessau-Roßlau. Am Donnerstag ab 18 Uhr. Melden wir uns dann mit aktuellen Nachrichten wieder. Bis dahin, machen Sie es gut.
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2: Am Donnerstag erreichen wir bis zu 21 Grad. Ein mäßiger Westwind bringt zwar einige Wolken mit sich, regnen soll es aber nicht. Im Laufe der Woche wird es immer wärmer und am Wochenende ist mit bis zu 28 Grad zu rechnen. Die Wolken ziehen sich im weiteren Verlauf weitestgehend zurück und trocken bleibt es auch.
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Die 231. Spielzeit am Anhaltischen Theater in Dessau ist in vollem Gange und bietet noch bis Ende August ein abwechslungsreiches Programm an den verschiedenen Spielstätten. Das Theater aus der Bauhausstadt gab nun schon einen Ausblick darüber hinaus. Ab September wird die

0: 232. Spielzeit starten. Und das wieder mit einer Menge im Gepäck.
1: Naja, es ist ja immer so, die Mischung macht's. Wir haben zwei unterhaltende Produktionen. Einmal Tom Sawyer von Kurt Weill zum Weillfest, freue ich mich sehr drauf. Eine Art Familienoper mit Kinderchor. Und am Ende der Spielzeit haben wir ein Musical Baiazzo darf nicht platzen, wo Sänger Sänger spielen, die auftreten. Das sind Produktionen, auf die ich mich sehr freue. Natürlich auch immer aufs Weihnachtsmärchen. Diesmal Die Schöne und das Biest. Darf ich selbst machen. Und dann kommt noch ein Riesenprogramm. Besuch der alten Dame Dürrenmatt. Figos Hochzeit, ein neuer Ballett-Doppelabend mit Ravel und César Franck, Jenufa eben, jetzt weiß ich gar nicht, habe ich was vergessen? Wahrscheinlich, es ist sehr, sehr, sehr viel.
0: Die Auswahl in der neuen Spielzeit ist also wieder riesig. Robert Teufel, der Leiter der Schauspielsparte am Theater, wird zwei Stücke inszenieren. Mit Das Deutschland von Bon Park hat er sich ein ganz besonderes Stück rausgesucht, welches im Oktober diesen Jahres Premiere feiert.
2: Bon Park ist eine der wichtigsten postmigrantischen Stimmen im deutschsprachigen Theater. Er nimmt uns mit in eine Initialerfahrung, die wir alle gemacht haben. Wir gehen das erste Mal spielen bei den Schulfreunden, bei der Familie zu Hause. Da kommen wir an und die sind irgendwie komisch. Die sind ein bisschen anders als wir. Die sagen ganz häufig so Sachen wie, aber das macht man hier so. Und er macht es deshalb, und das ist das Tolle daran, weil diese Initialerfahrung teilen sich alle biodeutschen Kartoffeln, so wie ich, mit allen anderen Menschen, die haben wir alle mal gemacht. Und eben das Mädchen, um das es geht, das diesen Besuch das erste Mal macht, heißt Emuli, und Emuli ist pink. Und pink steht für irgendeine Art des Andersseins, des Fremdseins. Und es ist eine Befragung darüber, ob das, was wir für normal halten, bei uns macht man das so, denn wirklich das Normale ist, ob das auf uns lustig wirkt, manchmal erschreckend wirkt. Das hat Anleihen bei David Lynch, bei Horrorfilmen ist Science Fiction mit drin. Das wird aber auch super witzig. Das wird ein sehr voller, sehr toller Abend, der eben uns befragt, wollen wir wirklich so sein und wie sind wir? Hat Premiere im kleinen Haus, wie es für den heißen, das heißt nicht mehr Altes Theater, heißt jetzt Kleines Haus.
0: Im Großen Haus wird Robert Teufel dann im April 2027 Der Besuch der alten Dame von Friedrich Dürrenmatt inszenieren. Das Stück, welches 1956 uraufgeführt wurde, spielt in der verarmten Kleinstadt Güllen.
2: Zum Glück kommt aber eine Dame zurück, die alte Dame, Claire Zachanassian, nach Güllen zurück. Die ist mittlerweile Millionärin, Milliardärin sogar geworden. Und sie ist jetzt wieder in Güllen und verspricht Güllen 1 Milliarde Euro. Unter einer Bedingung, die ich nicht vorwegnehmen werde. Das Stück ist ja sehr berühmt. Güllen müsste, so viel kann man dazu sagen, möglicherweise seinen moralischen Standards aufgeben. Eine, wie der Autor Dürrenmatt selber sagte, tragische Komödie darüber, was ist unsere Moral und was ist unsere Moral wert. Wenn man ihn fragte, warum schreiben Sie über diese Abgründe denn in Form der Komödie, hätte er immer gesagt, und so sehe ich es ja auch, leichtfüßig übers Böse sprechen, die Welt ist so düster manchmal, dass man sich ihr nur positiv nähern kann und sich ihr auch nur so nähern kann, dass man Lebenslust behält. Nicht nur Schauspiel, darin wird Chor sein, darin wird Kinderchor sein, darin wird Statisterie sein, die Bühne wird viele Dinge können, es wird spektakulär, es wird groß. Wir werden uns fragen, was ist unsere Moral wert, und wir werden viel lachen.
0: Musik, Theater und Schauspiel sind aber natürlich nur zwei der 5 Sparten am Anhaltischen Theater. So wird es in der 232. Spielzeit mit den Stücken Mythen der Liebe sowie 4 Frauen auch wieder Ballett und Tanz geben. Im Puppentheater wird das hässliche Entlein, Frau Holle und der Froschkönig für die kleinsten Besucher zu sehen sein. Die Sinfoniekonzerte und die Kammerkonzerte sowie zahlreiche weitere Sonderkonzerte stehen dann selbstverständlich auch noch im Spielplan. Abgerundet wird das Ganze noch durch verschiedene beliebte Reihen und einige interessante Gäste. Einen kompletten Überblick über das Programm gibt es auf der Internetseite des Theaters. Auch wenn man nicht direkt ein Motto für die neue Theatersaison hat, ist dem Generalintendanten Johannes Weigand doch ein gewisses Thema aufgefallen.
1: Ich habe in unserem Spielzeitheft in dem Vorwort darauf hingewiesen, dass wir eigentlich vor allem Frauenfiguren zum Thema haben. Erst die Frauen, die so die Männer antreiben, was zu tun, aber dann eben mit der Jenufa, mit der alten Dame und auch mit Turandot, 3 sehr wirkmächtige Frauen. Und das zieht sich dadurch ein bisschen durch den Spielplan.
0: Das Anhaltische Theater ist ein Aushängeschild für die Stadt und strahlt weit darüber hinaus. In jeder Spielzeit lockt es 160.000 Besucher in die verschiedenen Spielstätten im Stadtgebiet.
3: Das spricht für ein

0: sehr interessantes, ausgewogenes und hochanspruchsvolles Programm, das unter der Leitung von Generalintendant Johannes Weigert und all seinen Sparten und Spartenleitern hier am Haus und im gesamten Team erstellt wird. Und die hohe Verbundenheit drückt sich immer wieder aus bei dem Besuch der Kulturveranstaltungen, aber eben auch, wir hatten jüngst den Tag der offenen Tür oder die Schwanensee-Premiere. Man sieht, das Haus, das Theater gehört zu unserer Stadt, ist ein ganz wichtiger und identitätsstiftender Bestandteil der Generationen von Dessauerinnen und Dessauern oder auch Dessau-Roslauerinnen und Dessau-Roslauern in das Haus lockt und alle Generationen auch miteinander verbindet. Und das finde ich sehr schön. Und das ist für unsere Stadt ein Haus, ein Punkt, der uns mit sehr viel Stolz erfüllt und der uns natürlich auch Verpflichtung ist, das Haus weiterhin zu fördern und so zu unterstützen, dass es seine Arbeit auf hohem künstlerischen Niveau in voller Breite führen kann.
1: Für Menschen, die keine Lust haben, alleine ins Theater zu gehen, hat sich die Kulturstätte zudem etwas Neues einfallen lassen.
2: Es ist aus Gründen des Alters so, oder sie kommen neu in eine Stadt oder sie haben einen Freundeskreis, der nicht ins Theater möchte mit ihnen. Gibt es viele Leute, die irgendwie alleine sind, einsam sind. Das wird ein immer größeres Thema in unserer Gesellschaft, ist aber auch schon ein großes Thema. Diese Menschen, wenn sie doch ins Theater wollen, aber nicht alleine sein wollen, die können sich bei uns melden. Dafür finden sie eine E-Mail-Adresse. Sie können sich aber auch an der Kasse melden. Viele Wege führen nach Rom. Und wir führen die Menschen dann immer zur zweiten Vorstellung einer jeweiligen Inszenierung zusammen. Bitte keine Angst vor diesem Format. Sie müssen da nichts leisten. Sie können da kommen, Sie treffen auf Menschen, Sie können ein Getränk nehmen, Sie können gemeinsam ins Theater gehen, Sie kriegen eine Einführung zum Werk, so Sie es denn wollen. Und Sie können, wenn es Ihnen Spaß gemacht hat, danach auch noch mit den anderen auf ein Getränk gehen. Dabei ist immer ein Dramaturg, eine Dramaturgin, manchmal die Theaterpädagogik. Es gibt Menschen aus dem Ensemble, die sagen, hey, da habe ich aber Interesse, da will ich mal dabei sein. Das kann ich aber nicht versprechen, wie und wo. Aber mindestens immer ein Dramaturg, eine Dramaturgin und andere Menschen. Und vielleicht entstehen so neue Freundschaften, neue Bindungen. Wir werden es erleben. Das ist gemacht, wird häufig gemacht in vielen anderen Orten. Ich freue mich, dass wir das auch haben. Ich habe mir das nicht völlig selber ausgedacht. Ich glaube, das kann ganz toll werden. Kommen Sie vorbei, haben Sie keine Angst. Und wenn Sie nicht alleine sein wollen, sind Sie nicht mehr alleine.
1: Die 232. Spielzeit startet am 5. September mit dem traditionellen Eröffnungskonzert. Ab 19 Uhr gibt es dann wieder vor dem Mausoleum musikalische Ausschnitte aus den Produktionen der neuen Spielzeit zu hören.

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1: Hallo und herzlich willkommen zur neuesten Ausgabe des RAN 1 Bibertalks. Heute besucht uns im Studio mal wieder Marcel Nowak. Schön, dass du da bist.
2: Ich freue mich auch, vielen Dank.
1: Jetzt stehen die letzten drei Saisonspiele für euch an gegen die Top 3 der Liga, Bietigheim, Balingen-Wallstätten und Dresden. Das ist natürlich ein ordentliches Programm. Ja, wie blickt ihr da als Mannschaft auf diese Spiele und wie groß ist auch die Motivation vor allen Dingen, gegen diese starken Teams auch zu gewinnen?
2: Also die Motivation ist natürlich riesig. Das sind die Spiele, die am meisten Spaß machen gegen die stärksten Gegner, die man als vermeintliche Underdog so ein bisschen ärgern kann. Und das ist natürlich unser großes Ziel. Ich glaube, Bietigheim kommt jetzt am Freitag als schon feststehender Aufsteiger. Die wollen natürlich trotzdem die Meisterschaft holen sozusagen und wir schauen mal, was wir da machen können, um die so ein bisschen zu ärgern. Und ja, wie gesagt, das sind die Spiele, die am meisten Spaß machen, weil man natürlich auch in Zukunft irgendwann mal ersten Liga bei den Besten mitspielen möchte. Die werden das nächstes Jahr machen und somit kann man sich so ein bisschen mit den Besten auch messen.
1: Wie gesagt, jetzt die drei Spiele und dann ist die Saison auch schon wieder vorbei. Wie blickst du auf den bisherigen Saisonverlauf und ja, wie zufrieden bist du auch mit der Entwicklung des Teams?
2: Extrem zufrieden. Also ich hätte, um ehrlich zu sein, auch nicht erwartet, als wir uns in der Vorbereitung getroffen haben, dass wir so eine gute Saison und so uns so gut entwickeln werden im Laufe der Saison. Wir hatten ein paar Neuzugänge, ja, und die haben sich auch super integriert, super schnell integriert, haben deutliche Schritte gemacht, ins System eingepasst und so sind wir halt einfach gewachsen. Und deshalb glaube ich, dass wir mit dem, wo wir jetzt stehen, zufrieden sein können. Und vielleicht noch bis wirklich die Saison zu Ende ist, noch so eine kleine Schippe drauflegen können, noch einen kleinen nächsten Schritt machen, damit wir nächste Saison dort weitermachen können, wo wir die dann hoffentlich positiv aufhören werden.
1: Ja, und jetzt hast du es vorhin schon angesprochen, Freitag gegen Bietigheim in der Anhalt Arena, gegen den sicheren Aufsteiger. Gibt es da schon Ideen oder ja, wie siehst du das? Was braucht es, um den Tabellenführer zu ärgern?
2: Na, also als allererstes braucht es auf jeden Fall 100% Fokus auf die Aufgabe, dass auch wenn das drittletzte Spiel der Saison ist und wir vermeintlich so ein bisschen im Nirgendwo stehen, also sowohl nicht um Abstieg als auch nicht mehr um Aufstieg kämpfen, muss man da 100% motiviert und fokussiert rangehen an das Thema. Und also rein inhaltlich haben wir uns noch nicht mit Bietigheim beschäftigt, das machen wir immer erst 2 Tage vorm Spiel, das werden wir auch die Woche so handhaben. Und deshalb glaube ich, dass bisher viel Fokus in der Trainingswoche und in der letzten auf uns gelegt wurde. Und da wollen wir jetzt auch weiter dran arbeiten, die nächsten Tage bis Freitag.
1: Ja, dann danke ich dir, dass du uns heute hier im Studio besucht hast und wünsche euch natürlich noch ganz viel Erfolg bei den letzten drei Saisonspielen.
2: Danke dir.
1: Und Sie lade ich ein, am Freitag, den 22. Mai um 20 Uhr in der Anhalt Arena mit dabei zu sein beim Spiel gegen Bietigheim. Und den DRV als 8. Mann von der Tribüne kräftig zu unterstützen.

0: Ich freue mich, dass Sie mit dabei sind und damit herzlich willkommen an diesem Mittwoch zu den RBW-Aktuellnachrichten. Das Amtsgericht Bitterfeld-Wolfen hat auf Antrag der Staatsanwaltschaft Dessau-Roßlau Untersuchungshaft gegen einen 27-jährigen deutschen Beschuldigten aus dem Landkreis Anhalt-Bitterfeld angeordnet. Dem Beschuldigten wird vorgeworfen, im Zeitraum vom 11. bis zum 12. Mai in eine Kfz-Werkstatt in Zürbich eingedrungen zu sein und anschließend einen BMW entwendet zu haben. Das Fahrzeug konnte am Abend des 14. Mai durch Polizeibeamte des zuständigen Revierkommissariats auf dem Hinterhof eines Mehrfamilienhauses festgestellt werden. Der 27-Jährige erschien kurze Zeit später an der Örtlichkeit. Beim Erblicken der Polizeikräfte entfernte er sich fluchtartig, konnte jedoch in unmittelbarer Nähe gestellt und vorläufig festgenommen werden. Im Zuge der weiteren Ermittlungen wurde ein Durchsuchungsbeschluss für die Wohnung des Beschuldigten erwirkt. Dabei wurden mehrere Beweismittel aufgefunden und sichergestellt, die mit der Tat sowie weiteren Diebstahlhandlungen in Zusammenhang stehen könnten. Museen sind Orte der Geschichte, der Kultur und oft auch des gesellschaftlichen Miteinanders. Zum Internationalen Museumstag hat das Städtische Museum Aschersleben deshalb nicht nur zum kostenlosen Besuch eingeladen, sondern auch das Ehrenamt in den Mittelpunkt gestellt. Mit einem vielfältigen Programm und neuen barrierefreien Angeboten sollte gezeigt werden, wie wichtig bürgerschaftliches Engagement für das kulturelle Leben einer Stadt ist.
1: Was gibt es denn Schöneres als einen Tag im Museum? Und das auch noch kostenlos. Zum Internationalen Museum.

0: Tag lud das Städtische Museum Aschersleben zu einem ganz besonderen Aktionstag ein. Am 17. Mai öffnete es seine Türen, um bürgerliches Engagement in den Mittelpunkt zu rücken.
1: Wir sind heute im Städtischen Museum Aschersleben, denn heute ist der Internationale Museumstag. Und der steht heute unter einem ganz besonderen Motto, nämlich dem Ehrenamt. Und da haben wir drei gute Gründe für. Nämlich zum einen haben wir hier seit 2025 den Förderverein des Museums als Engagementbotschafter des Landes Sachsen-Anhalt ausgezeichnet. Da zeigt sich das Ehrenamt also auch belohnt wird. Wir haben das Motto des Museumsverbandes Sachsen-Anhalt und am 23.05. und in der Zeit davor und danach findet der erste Ehrenamtstag statt, den der Bundespräsident ausgerufen hat. Also es sind drei gute Gründe, heute herzukommen und das Ehrenamt zu feiern.
0: Damit hier auch niemandem langweilig wird, hat sich das Museum so einiges einfallen lassen. Bei schönstem Wetter konnten Besucherinnen und Besucher das vielfältige Programm genießen und erleben.
1: Wir haben nicht nur kostenfreien Eintritt in unsere Ausstellungen, sondern wir haben 10 Vereine aus Aschersleben und der Umgebung hier, die zeigen, was sie so machen, in welchen Bereichen sie sich bewegen, wie man mitmachen kann, was man da alles noch entdecken kann. Wir haben Angebote für Kinder, ganz viele Führungen durch das Haus von ehrenamtlichen Vereinsmitgliedern, Musik und Gastro, also für die ganze Familie findet sich hier was.
0: Der Fokus lag hierbei aber natürlich auf dem Ehrenamt. Im Innenhof präsentierten sich verschiedene lokale Vereine und luden zum Gespräch ein. Eine Möglichkeit also, bei entspannter Atmosphäre einen Einblick in viele verschiedene Vereine der Stadt zu werfen.
1: Wenn man das Ehrenamt feiert, dann finde ich, geht das nur mit dem Ehrenamt gemeinsam. Und ohne das Ehrenamt funktioniert auch nichts in der Kultur. Das wollten wir würdigen mit Vereinen, die sich hier vorstellen können, an Ständen, in einem kleinen Speed-Dating sozusagen. Also man kann ganz niedrigschwellig einfach mal bei den verschiedenen Vereinen vorbeikommen. Es gibt ganz tolle Angebote, man kann basteln, man kann sich informieren, man kann Bogenschießen bei der Burg Freckleben zum Beispiel. Ich glaube, das bringt viel Freude und zeigt, dass Ehrenamt eben auch viel Freude bringen kann.
0: Ein weiteres Highlight des Tages war die Einweihung neuer Texttafeln in einfacher Sprache. Sie solle das Museum barrierefreier gestalten und die kulturelle Teilhabe für alle Personengruppen stärken.
1: Wir haben jetzt im Museum die einfache Sprache. Das ist eine etwas vereinfachte Form der leichten Sprache und dient dazu, dass einfach mehr Menschen die Museumstexte hier verstehen. Denn es haben nicht nur immer weniger Menschen Lust, lange Texte zu lesen, sondern es gibt auch Menschen, die zum Beispiel einfach nicht Deutsch als Muttersprache haben, die uns aber genauso willkommen sind. Und deshalb gibt es ja die Texte in einfacher Sprache. Die werden heute eingeführt und es gibt auch gleich 3 Führungen dazu.
0: Der Museumstag als Feier des Ehrenamts war ein wichtiger Schritt in eine sozialere und verbundenere Zukunft. Ohne das Engagement von vielen Bürgerinnen und Bürgern wären viele kulturelle Angebote nicht möglich.
2: In Sandersdorf-Brehna wurde der diesjährige Frühjahrsempfang mit dem traditionellen Weinfrühling verbunden. Neben Musik, regionalen Weinen und vielen Besuchern standen auch aktuelle Projekte der Stadt und ein Architekturwettbewerb im Mittelpunkt.
3: Statt eines klassischen Neujahrsempfangs hat die Stadt Sandersdorf-Brehna in diesem Jahr zum Frühjahrsempfang eingeladen. Und das mitten in dem Weinfrühling auf dem Platz der Deutschen Einheit. Vertreter aus Politik, Wirtschaft, Verein und Stadtgesellschaft nutzen die Gelegenheit zum Austausch in entspannter Atmosphäre.
4: Wir haben uns überlegt, wir nutzen einfach diese wunderbare Location und laden einfach etwas früher ein als die Öffentlichkeit und nutzen das Flair hier, um zusammenzukommen, zu netzwerken und vielleicht auch gemeinsam einen Ausblick aufs Jahr zu machen.
3: Der Empfang bot aber nicht nur Raum für Gespräche, sondern auch für einen Blick auf aktuelle Entwicklungen in der Stadt. Bürgermeisterin Steffi Siska sprach über laufende Projekte und Vorhaben in Sandersdorf-Brehna.
4: Also wir haben Dinge, die zu Ende geführt werden. Also wir bauen den Radweg in Tscherndorf nach Bitterfeld. Der erste Bauabschnitt der August-Bebel-Straße in Tscherndorf. Wir beginnen mit der Sanierung vom Rathaus in Brehna. Die Kita in Rotsch nimmt Gestalt an, die ist in die Höhe gebaut. Also der Baukörper wird dieses Jahr sicher, denke ich, fast fertig werden. Ja, und da könnte ich jetzt noch endlos aufzählen.
3: Neben den kommunalen Projekten spielte auch der Architekturwettbewerb der Hochschule Anhalt eine besondere Rolle. Studierende aus Dessau präsentierten ihre Entwürfe und stellten sich dem Urteil von Jury und Publikum.
4: Mal einen ganz kurzen Rückblick und einen Ausblick auf die kommenden Projekte. Aber es gibt noch was ganz Spannendes. Also unsere Gäste, wie im letzten Jahr, auch in diesem Jahr, sollen auch eine Jury sein. Wir haben also was zu bewerten, und zwar einen Architekturwettbewerb in der Hochschule aus Dessau.
3: Am Ende setzte sich der Entwurf von Franz Klemm durch. Die Arbeiten der Studierenden stießen dabei auf großes Interesse bei den Gästen. Der Weinfrühling lockte zahlreiche Besucher auf das Festgelände. Die Veranstalter ziehen eine positive Bilanz und freuen sich bereits auf den Weinfrühling im kommenden Jahr. Der Weinfrühling in Sandersdorf-Brehna verbindet damit erneut Genuss, Kultur und Begegnung.
2: Das Land Sachsen-Anhalt unterstützt auch im Jahr 2026 den Erhalt bedeutender Kulturdenkmale im Land. Für die Restaurierung der Fassade, der historischen Fenster sowie die Rekonstruktion des hofseitigen Wintergartens eines Wohn- und Geschäftshauses in der Friedrich-Ebert-Straße 17 in Köthen stellt das Land Sachsen-Anhalt Fördermittel in Höhe von rund 42.000 Euro bereit. Das Gebäude ist eng mit der Geschichte der Stadt verbunden. Es wurde vom jüdischen Bankier Max Mendershausen genutzt und steht damit exemplarisch für die wirtschaftliche und gesellschaftliche Bedeutung jüdischer Bürger in Köthen im 19. und frühen 20. Jahrhundert. Vor 5 Jahren wurde in Köthen eine wichtige Versorgungslücke geschlossen. Die Tagesklinik für Psychiatrie und Psychotherapie des Salus-Fachklinikums Bernburg hat sich seitdem zu einer wichtigen Anlaufstelle für psychisch kranke Menschen in der Region entwickelt. Vor kurzem wurde Bilanz gezogen und über die Zukunft gesprochen.
5: Seit 5 Jahren werden in der Tagesklinik für Psychiatrie und Psychotherapie in Köthen Menschen mit psychischen Erkrankungen wohnortnah behandelt. Damit wurde damals eine wichtige Versorgungslücke in Anhalt-Bitterfeld geschlossen. Vor der Eröffnung mussten viele Betroffene für eine teilstationäre Behandlung nach Bernburg fahren. Heute verfügt die Einrichtung über 24 Plätze und behandelt Erwachsene aller Altersgruppen, von jungen Erwachsenen bis hin zu Seniorinnen und Senioren. Ergänzt wird das Angebot durch eine psychiatrische Institutsambulanz. Beim Arbeitstreffen vor kurzem ging es nicht nur um die Entwicklung der vergangenen Jahre, sondern auch um aktuelle Herausforderungen im Klinikalltag.
6: Also die Herausforderungen waren von Anfang an vor allen Dingen einen geeigneten Standort zu finden, Räumlichkeiten zu finden und die auch so zu betreiben. Das waren eigentlich vor allen Dingen räumliche Herausforderungen. Natürlich waren, bevor wir den Betrieb aufgenommen haben, auch personelle Herausforderungen da, das heißt Personal zu finden, die hier arbeiten. Mit der Eröffnung der Tagesklinik begann dann ein sehr guter Betrieb und wir konnten eine Erweiterung von initial 16 auf 24 Plätzen vornehmen und haben immer genug Patienten, die wir behandeln. Eine weitere Schwierigkeit ist die schlechte ambulante Weiterversorgung, da nur in Köthen nur ein Facharzt für Psychiatrie und Psychotherapie zusätzlich noch vor Ort ist.
5: Behandelt werden in der Tagesklinik Menschen mit ganz unterschiedlichen psychischen Erkrankungen. Oft dann, wenn eine ambulante Therapie nicht mehr ausreicht, ein längerer Klinikaufenthalt aber vermieden werden soll.
7: Wir haben es hier zu tun mit Patienten, die quasi eigentlich alle psychischen Erkrankungen haben. Also es kann, meistens sind es depressive Patienten oder Patienten mit Angststörungen, aber auch traumatisierte Patienten, Patienten mit Belastungsstörungen, Anpassungsstörungen. Auch Suchtpatienten werden hier behandelt, ja, in einem abgeflachten Setting. Und das Ganze geschieht allgemeinpsychiatrisch, sodass wir mal sagen würden, wir bieten die Voraussetzung für alle, um hier gesünder zu werden. Und wir haben hier eine Mehrgenerationen-Tagesklinik. Das ist was ganz Besonderes. Das heißt, es gibt nach oben keine Altersgrenze, wo man sagt, okay, ab ca. 65 Jahren müssen die Patienten in die Gerontopsychiatrie wechseln, sondern die können auch bei uns mitbehandelt werden und werden quasi Teil dieser Gruppe aus Patienten ab 18 bis Open End.
5: Die steigende Nachfrage bringt die Einrichtung inzwischen allerdings an ihre Grenzen. Deshalb laufen bereits Gespräche über eine mögliche Erweiterung.
6: Wir wünschen uns, dass wir umziehen können. Es ist zusammen mit einem Investor geplant, die Tagesklinik an einem anderen Standort zu errichten. Dann hätten wir mehr Räumlichkeiten und wir könnten auch die ambulante Behandlung dort ausweiten. Und das ist auch das, was ich mir für die Zukunft wünsche, dass wir unsere ambulante Weiterbehandlung nach dem tagesklinischen Aufenthalt ausweiten können.

0: 5 Jahre nach der Eröffnung ist die Tagesklinik in Köthen fest in der regionalen Versorgung angekommen und soll in Zukunft weiter wachsen.
1: Und dann noch diese Meldung. Das erste Fischadlerküken am Muldestausee ist am 18. Mai geschlüpft. Bereits am frühen Morgen konnten die ersten Fütterungen im videoüberwachten Horst beobachtet werden. Das Küken ist allerdings nur selten zu sehen, denn der Horst wurde von den Elterntieren hervorragend ausgebaut und bietet dem Nachwuchs optimalen Schutz. Beide Altvögel kümmern sich intensiv um das Jungtier, während das Männchen regelmäßig Fisch zum Horst bringt, wärmt und füttert das Weibchen das Küken. Mit etwas Glück werden in den kommenden Tagen auch die weiteren Küken schlüpfen. Damit sind wir am Ende unserer Mittwochsausgabe der RBB Aktuellen Nachrichten. Schauen jetzt wie gewohnt auf den Wetterbericht und im Anschluss daran gern noch auf die Meldungen aus Dessau-Roßlau. Am Donnerstag ab 18 Uhr melden wir uns dann mit aktuellen Nachrichten wieder. Bis dahin, machen Sie es gut.
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2: Am Donnerstag erreichen wir bis zu 21 Grad. Ein mäßiger Westwind bringt zwar einige Wolken mit sich, regnen soll es aber nicht. Im Laufe der Woche wird es immer wärmer und am Wochenende ist mit bis zu 28 Grad zu rechnen. Die Wolken ziehen sich im weiteren Verlauf weitestgehend zurück und trocken bleibt es auch.
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Die 231. Spielzeit am Anhaltischen Theater in Dessau ist in vollem Gange und bietet noch bis Ende August ein abwechslungsreiches Programm an den verschiedenen Spielstätten. Das Theater aus der Bauhausstadt gab nun schon einen Ausblick darüber hinaus. Ab September wird die

0: 232. Spielzeit starten und das wieder mit einer Menge im Gepäck.
1: Naja, es ist ja immer so, die Mischung macht's. Wir haben zwei unterhaltende Produktionen. Einmal Tom Sawyer von Kurt Weill zum Weillfest, freue ich mich sehr drauf. Eine Art Familienoper mit Kinderchor. Und am Ende der Spielzeit haben wir ein Musical Baiazzo darf nicht platzen, wo Sänger Sänger spielen, die auftreten. Das sind Produktionen, auf die ich mich sehr freue. Natürlich auch immer aufs Weihnachtsmärchen. Diesmal Die Schöne und das Biest. Darf ich selbst machen. Und dann kommt noch ein Riesenprogramm. Besuch der alten Dame Dürrenmatt. Figaros Hochzeit, ein neuer Ballett-Doppelabend mit Ravel und César Franck, Jenufa eben, jetzt weiß ich gar nicht, habe ich was vergessen? Wahrscheinlich, es ist sehr, sehr, sehr viel.
0: Die Auswahl in der neuen Spielzeit ist also wieder riesig. Robert Teufel, der Leiter der Schauspielsparte am Theater, wird zwei Stücke inszenieren. Mit Das Deutschland von Bon Park hat er sich ein ganz besonderes Stück rausgesucht, welches im Oktober diesen Jahres Premiere feiert.
2: Bon Park ist eine der wichtigsten postmigrantischen Stimmen im deutschsprachigen Theater. Er nimmt uns mit in eine Initialerfahrung, die wir alle gemacht haben. Wir gehen das erste Mal spielen bei den Schulfreunden, bei der Familie zu Hause. Da kommen wir an und die sind irgendwie komisch. Die sind ein bisschen anders als wir. Die sagen ganz häufig so Sachen wie, aber das macht man hier so. Und er macht es deshalb, und das ist das Tolle daran, weil diese Initialerfahrung teilen sich alle biodeutschen Kartoffeln, so wie ich, mit allen anderen Menschen. Die haben wir alle mal gemacht. Und eben das Mädchen, um das es geht, das diesen Besuch das erste Mal macht, heißt Emuli, und Emuli ist pink. Und pink steht für irgendeine Art des Andersseins, des Fremdseins. Und es ist eine Befragung darüber, ob das, was wir für normal halten, bei uns macht man das so, denn wirklich das Normale ist, ob das auf uns lustig wirkt, manchmal erschreckend wirkt. Das hat Anleihen bei David Lynch, bei Horrorfilmen, ist Science Fiction mit drin. Das wird aber auch super witzig. Das wird ein sehr voller, sehr toller Abend, der eben uns befragt, wollen wir wirklich so sein und wie sind wir? Hat Premiere im kleinen Haus, wie es Förder denn heißen wird, heißt nicht mehr Altes Theater, heißt jetzt Kleines Haus.
0: Im Großen Haus wird Robert Teufel dann im April 2027 der Besuch der alten Dame von Friedrich Dürrenmatt inszenieren. Das Stück, welches 1956 uraufgeführt wurde, spielt in der verarmten Kleinstadt Güllen.
2: Zum Glück kommt aber eine Dame zurück, die alte Dame, Claire Zachanassian, nach Güllen zurück. Die ist mittlerweile Millionärin, Milliardärin sogar geworden. Und sie ist jetzt wieder in Güllen und verspricht Güllen 1 Milliarde Euro. Unter einer Bedingung, die ich nicht vorwegnehmen werde. Das Stück ist ja sehr berühmt. Güllen müsste, so viel kann man dazu sagen, möglicherweise seinen moralischen Standards aufgeben. Eine, wie der Autor Dürrenmatt selber sagte, tragische Komödie darüber, was ist unsere Moral und was ist unsere Moral wert. Wenn man ihn fragte, warum schreiben Sie über diese Abgründe denn in Form der Komödie, hätte er immer gesagt, und so sehe ich es ja auch, leichtfüßig übers Böse sprechen, die Welt ist so düster manchmal, dass man sich ihr nur positiv nähern kann und sich ihr auch nur so nähern kann, dass man Lebenslust behält. Nicht nur Schauspiel, darin wird Chor sein, darin wird Kinderchor sein, darin wird Statisterie sein, die Bühne wird viele Dinge können, es wird spektakulär, es wird groß. Wir werden uns fragen, was ist unsere Moral wert, und wir werden viel lachen.
0: Musik, Theater und Schauspiel sind aber natürlich nur zwei der 5 Sparten am Anhaltischen Theater. So wird es in der 232. Spielzeit mit den Stücken Mythen der Liebe sowie 4 Frauen auch wieder Ballett und Tanz geben. Im Puppentheater wird das hässliche Entlein, Frau Holle und der Froschkönig für die kleinsten Besucher zu sehen sein. Die Sinfoniekonzerte und die Kammerkonzerte sowie zahlreiche weitere Sonderkonzerte stehen dann selbstverständlich auch noch im Spielplan. Abgerundet wird das Ganze noch durch verschiedene beliebte Reihen und einige interessante Gäste. Einen kompletten Überblick über das Programm gibt es auf der Internetseite des Theaters. Auch wenn man nicht direkt ein Motto für die neue Theatersaison hat, ist dem Generalintendanten Johannes Weigand doch ein gewisses Thema aufgefallen.
1: Ich habe in unserem Spielzeitheft in dem Vorwort darauf hingewiesen, dass wir eigentlich vor allem Frauenfiguren zum Thema haben. Erst die Frauen, die so die Männer antreiben, was zu tun, aber dann eben mit der Jenufa, mit der alten Dame und auch mit Turandot, 3 sehr wirkmächtige Frauen. Und das zieht sich dadurch ein bisschen durch den Spielplan.
0: Das Anhaltische Theater ist ein Aushängeschild für die Stadt und strahlt weit darüber hinaus. In jeder Spielzeit lockt es 160.000 Besucher in die verschiedenen Spielstätten im Stadtgebiet.
2: Das spricht für ein sehr

0: Sehr interessantes, ausgewogenes und hochanspruchsvolles Programm, das unter der Leitung von Generalintendant Johannes Weigert und all seinen Sparten und Spartenleitern hier im Haus und im gesamten Team erstellt wird. Und die hohe Verbundenheit drückt sich immer wieder aus bei dem Besuch der Kulturveranstaltungen, aber eben auch, wir hatten jüngst den Tag der offenen Tür oder die Schwanensee-Premiere. Man sieht, das Haus, das Theater gehört zu unserer Stadt, ist ein ganz wichtiger und identitätsstiftender Bestandteil der Generationen von Dessauerinnen und Dessauern oder auch Dessau-Roslauerinnen und Dessau-Roslauern in das Haus lockt und alle Generationen auch miteinander verbindet. Und das finde ich sehr schön. Und das ist für unsere Stadt ein Punkt, der uns mit sehr viel Stolz erfüllt und der uns natürlich auch Verpflichtung ist, das Haus weiterhin zu fördern und so zu unterstützen, dass es seine Arbeit auf hohem künstlerischen Niveau in voller Breite führen kann.
1: Für Menschen, die keine Lust haben, alleine ins Theater zu gehen, hat sich die Kulturstätte zudem etwas Neues einfallen lassen.
2: Es ist aus Gründen des Alters so, oder sie kommen neu in eine Stadt, oder sie haben einen Freundeskreis, der nicht ins Theater möchte mit ihnen. Gibt es viele Leute, die irgendwie alleine sind, einsam sind. Das wird ein immer größeres Thema in unserer Gesellschaft, ist aber auch schon ein großes Thema. Diese Menschen, wenn sie doch ins Theater wollen, aber nicht alleine sein wollen, die können sich bei uns melden. Dafür finden sie eine E-Mail-Adresse. Sie können sich aber auch an der Kasse melden. Viele Wege führen nach Rom. Und wir führen die Menschen dann immer zur zweiten Vorstellung einer jeweiligen Inszenierung zusammen. Bitte keine Angst vor diesem Format. Sie müssen da nichts leisten. Sie können da kommen, sie treffen auf Menschen, sie können ein Getränk nehmen, sie können gemeinsam ins Theater gehen, sie kriegen eine Einführung zum Werk, so sie es denn wollen. Und sie können, wenn es ihnen Spaß gemacht hat, danach auch noch mit den anderen auf ein Getränk gehen. Dabei ist immer ein Dramaturg, eine Dramaturgin, manchmal die Theaterpädagogik. Es gibt Menschen aus dem Ensemble, die sagen, hey, da habe ich aber Interesse, da will ich mal dabei sein. Das kann ich aber nicht versprechen, wie und wo. Aber mindestens immer ein Dramaturg, eine Dramaturgin und andere Menschen. Und vielleicht entstehen so neue Freundschaften, neue Bindungen. Wir werden es erleben. Das ist gemacht, wird häufig gemacht in vielen anderen Orten. Ich freue mich, dass wir das auch haben. Ich habe mir das nicht für dich selber ausgedacht. Ich glaube, das kann ganz toll werden. Kommen Sie vorbei, haben Sie keine Angst. Und wenn Sie nicht alleine sein wollen, sind Sie nicht mehr alleine.
1: Die 232. Spielzeit startet am 5. September mit dem traditionellen Eröffnungskonzert. Ab 19 Uhr gibt es dann wieder vor dem Mausoleum musikalische Ausschnitte aus den Produktionen der neuen Spielzeit zu hören.

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1: Hallo und herzlich willkommen zur neuesten Ausgabe des RAN 1 Bibertalks. Heute besucht uns im Studio mal wieder Marcel Nowak. Schön, dass du da bist.
2: Ich freue mich auch, vielen Dank.
1: Jetzt stehen die letzten drei Saisonspiele für euch an gegen die Top 3 der Liga, Bietigheim, Balingen-Wallstätten und Dresden. Das ist natürlich ein ordentliches Programm. Ja, wie blickt ihr da als Mannschaft auf diese Spiele und wie groß ist auch die Motivation vor allen Dingen, gegen diese starken Teams auch zu gewinnen?
2: Also die Motivation ist natürlich riesig. Das sind die Spiele, die am meisten Spaß machen gegen die stärksten Gegner, die man als vermeintliche Underdog so ein bisschen ärgern kann. Und das ist natürlich unser großes Ziel. Ich glaube, Bietigheim kommt jetzt am Freitag als schon feststehender Aufsteiger. Die wollen natürlich trotzdem die Meisterschaft holen sozusagen und wir schauen mal, was wir da machen können, um die so ein bisschen zu ärgern. Und ja, wie gesagt, das sind die Spiele, die am meisten Spaß machen, weil man natürlich auch in Zukunft irgendwann mal ersten Liga bei den Besten mitspielen möchte. Die werden das nächstes Jahr machen und somit kann man sich so ein bisschen mit den Besten auch messen.
1: Wie gesagt, jetzt die drei Spiele und dann ist die Saison auch schon wieder vorbei. Wie blickst du auf den bisherigen Saisonverlauf und ja, wie zufrieden bist du auch mit der Entwicklung des Teams?
2: Extrem zufrieden. Also ich hätte, um ehrlich zu sein, auch nicht erwartet, als wir uns in der Vorbereitung getroffen haben, dass wir so eine gute Saison und so uns so gut entwickeln werden im Laufe der Saison. Wir hatten ein paar Neuzugänge, ja, und die haben sich auch super integriert, super schnell integriert, haben deutliche Schritte gemacht, ins System eingepasst und so sind wir halt einfach gewachsen. Und deshalb glaube ich, dass wir mit dem, wo wir jetzt stehen, zufrieden sein können. Und vielleicht noch bis wirklich die Saison zu Ende ist, noch so eine kleine Schippe drauflegen können. Noch einen kleinen nächsten Schritt machen, damit wir nächste Saison dort weitermachen können, wo wir die dann hoffentlich positiv aufhören werden.
1: Ja, und jetzt hast du es vorhin schon angesprochen. Freitag gegen Bietigheim.

0: vorm Spiel. Das werden wir auch die Woche so handhaben. Und deshalb glaube ich, dass bisher viel Fokus in der Trainingswoche und in der letzten auf uns gelegt wurde. Und da wollen wir jetzt auch weiter dran arbeiten, die nächsten Tage bis Freitag.
1: Ja, dann danke ich dir, dass du uns heute hier im Studio besucht hast und wünsche euch natürlich noch ganz viel Erfolg bei den letzten drei Saisonspielen.
0: Danke
1: Und Sie lade ich ein, am Freitag, den 22. Mai um 20 Uhr in der Anhalt Arena mit dabei zu sein beim Spiel gegen Bietigheim und den DRV als Achtermann von der Tribüne kräftig zu unterstützen.

0: Ich freue mich, dass Sie mit dabei sind und damit herzlich willkommen an diesem Mittwoch zu den RBW Aktuellnachrichten. Das Amtsgericht Bitterfeld-Wolfen hat auf Antrag der Staatsanwaltschaft Dessau-Roßlau Untersuchungshaft gegen einen 27-jährigen deutschen Beschuldigten aus dem Landkreis Anhalt-Bitterfeld angeordnet. Dem Beschuldigten wird vorgeworfen, im Zeitraum vom 11. bis zum 12. Mai in eine Kfz-Werkstatt in Zürbich eingedrungen zu sein und anschließend einen BMW entwendet zu haben. Das Fahrzeug konnte am Abend des 14. Mai durch Polizeibeamte des zuständigen Revierkommissariats auf dem Hinterhof eines Mehrfamilienhauses festgestellt werden. Der 27-Jährige erschien kurze Zeit später an der Örtlichkeit. Beim Erblicken der Polizeikräfte entfernte er sich fluchtartig, konnte jedoch in unmittelbarer Nähe gestellt und vorläufig festgenommen werden. Im Zuge der weiteren Ermittlungen wurde ein Durchsuchungsbeschluss für die Wohnung des Beschuldigten erwirkt. Dabei wurden mehrere Beweismittel aufgefunden und sichergestellt, die mit der Tat sowie weiteren Diebstahlhandlungen in Zusammenhang stehen könnten. Museen sind Orte der Geschichte, der Kultur und oft auch des gesellschaftlichen Miteinanders. Zum Internationalen Museumstag hat das Städtische Museum Aschersleben deshalb nicht nur zum kostenlosen Besuch eingeladen, sondern auch das Ehrenamt in den Mittelpunkt gestellt. Mit einem vielfältigen Programm und neuen barrierefreien Angeboten sollte gezeigt werden, wie wichtig bürgerschaftliches Engagement für das kulturelle Leben einer Stadt ist.
1: Was gibt es denn Schöneres als einen Tag im Museum? Und das auch noch kostenlos. Zum Internationalen Museumstag lud das Städtische Museum Aschersleben zu einem ganz besonderen Aktionstag ein. Am 17. Mai öffnete es seine Türen, um bürgerliches Engagement in den Mittelpunkt zu rücken.
2: Wir sind heute im Städtischen Museum Aschersleben, denn heute ist der Internationale Museumstag. Und der steht heute unter einem ganz besonderen Motto, nämlich dem Ehrenamt. Und da haben wir drei gute Gründe für. Nämlich zum einen haben wir hier seit 2025 den Förderverein des Museums als Engagementbotschafter des Landes Sachsen-Anhalt ausgezeichnet. Da zeigt sich, dass Ehrenamt also auch belohnt wird.

0: Wir haben das Motto des Museumsverbandes Sachsen-Anhalt und am 23.05. und in der Zeit davor und danach findet der erste Ehrenamtstag statt, den der Bundespräsident ausgerufen hat. Also es sind drei gute Gründe, heute herzukommen und das Ehrenamt zu feiern.
1: Damit hier auch niemandem langweilig wird, hat sich das Museum so einiges einfallen lassen. Bei schönstem Wetter konnten Besucherinnen und Besucher das vielfältige Programm genießen und erleben.
0: Wir haben nicht nur kostenfreien Eintritt in unsere Ausstellungen, sondern wir haben 10 Vereine aus Aschersleben und der Umgebung hier, die zeigen, was sie so machen, in welchen Bereichen sie sich bewegen, wie man mitmachen kann, was man da alles noch entdecken kann. Wir haben Angebote für Kinder, ganz viele Führungen durch das Haus von ehrenamtlichen Vereinsmitgliedern, Musik und Gastro, also für die ganze Familie findet sich hier was.
1: Der Fokus lag hierbei aber natürlich auf dem Ehrenamt. Im Innenhof präsentierten sich verschiedene lokale Vereine und luden zum Gespräch ein. Eine Möglichkeit also, bei entspannter Atmosphäre einen Einblick in viele verschiedene Vereine der Stadt zu werfen.
0: Wenn man das Ehrenamt feiert, dann finde ich, geht das nur mit dem Ehrenamt gemeinsam. Und ohne das Ehrenamt funktioniert auch nichts in der Kultur. Das wollten wir würdigen mit Vereinen, die sich hier vorstellen können, an Ständen, in einem kleinen Speed-Dating sozusagen. Also man kann ganz niedrigschwellig einfach mal bei den verschiedenen Vereinen vorbeikommen. Es gibt ganz tolle Angebote, man kann basteln, man kann sich informieren, man kann Bogenschießen bei der Burg Freckleben zum Beispiel. Ich glaube, das bringt viel Freude und zeigt, dass Ehrenamt eben auch viel Freude bringen kann.
1: Ein weiteres Highlight des Tages war die Einweihung neuer Texttafeln in einfacher Sprache. Sie solle das Museum barrierefreier gestalten und die kulturelle Teilhabe für alle Personengruppen stärken.
0: Wir haben jetzt im Museum die einfache Sprache. Das ist eine etwas vereinfachte Form der leichten Sprache und dient dazu, dass einfach mehr Menschen die Museumstexte hier verstehen. Denn es haben nicht nur immer weniger Menschen Lust, lange Texte zu lesen, sondern es gibt auch Menschen, die zum Beispiel einfach nicht Deutsch als Muttersprache haben, die uns aber genauso willkommen sind. Und deshalb gibt es ja die Texte in einfacher Sprache. Die werden heute eingeführt und es gibt auch gleich 3 Führungen dazu.
1: Der Museumstag als Feier des Ehrenamts war ein wichtiger Schritt in eine sozialere und verbundenere Zukunft. Ohne das Engagement von vielen Bürgerinnen und Bürgern wären viele kulturelle Angebote nicht möglich.
2: In Sannersdorf-Brehna wurde der diesjährige Frühjahrsempfang mit dem traditionellen Weinfrühling verbunden. Neben Musik, regionalen Weinen und vielen Besuchern standen auch aktuelle Projekte der Stadt und ein Architekturwettbewerb im Mittelpunkt.
3: Statt eines klassischen Neujahrsempfangs hat die Stadt Sannersdorf-Brehna in diesem Jahr zum Frühjahrsempfang eingeladen. Und das mitten in dem Weinfrühling auf dem Platz der Deutschen Einheit. Vertreter aus Politik, Wirtschaft, Verein und Stadtgesellschaft nutzen die Gelegenheit zum Austausch in entspannter Atmosphäre.
4: Wir haben uns überlegt, wir nutzen einfach diese wunderbare Location und laden einfach etwas früher ein als die Öffentlichkeit und nutzen das Flair hier, um zusammenzukommen, zu netzwerken und vielleicht auch gemeinsam einen Ausblick aufs Jahr zu machen.
3: Der Empfang bot aber nicht nur Raum für Gespräche, sondern auch für einen Blick auf aktuelle Entwicklungen in der Stadt. Bürgermeisterin Steffi Siska sprach über laufende Projekte und Vorhaben in Sannersdorf-Brehna.
4: Also wir haben Dinge, die zu Ende geführt werden. Also wir bauen den Radweg in Tscherndorf nach Bitterfeld, der erste Bauabschnitt der Augustbebisstraße in Tscherndorf. Wir beginnen mit der Sanierung vom Rathaus in Brehna. Die Kita in Rotsch nimmt Gestalt an, die ist in die Höhe gebaut. Also der Baukörper wird dieses Jahr sicher, denke ich, fast fertig werden. Ja, und da könnte ich jetzt noch endlos aufzählen.
3: Neben den kommunalen Projekten spielte auch der Architekturwettbewerb der Hochschule Anhalt eine besondere Rolle. Studierende aus Dessau präsentierten ihre Entwürfe und stellten sich dem Urteil von Jury und Publikum.
4: Mal einen ganz kurzen Rückblick und einen Ausblick auf die kommenden Projekte. Aber es gibt noch was ganz Spannendes. Also unsere Gäste, wie im letzten Jahr, auch in diesem Jahr, sollen auch eine Jury sein. Wir haben also was zu bewerten, und zwar einen Architekturwettbewerb der Hochschule aus Dessau.
3: Am Ende setzte sich der Entwurf von Franz Klemm durch. Die Arbeiten der Studierenden stießen dabei auf großes Interesse bei den Gästen. Der Weinfrühling lockte zahlreiche Besucher auf das Festgelände. Die Veranstalter ziehen eine positive Bilanz und freuen sich bereits auf den Weinfrühling im kommenden Jahr. Der Weinfrühling in Sandersdorf-Brena verbindet damit erneut Genuss, Kultur und Begegnung.
2: Das Land Sachsen-Anhalt unterstützt auch im Jahr 2026 den Erhalt bedeutender Kulturdenkmale im Land. Für die Restaurierung der Fassade, der historischen Fenster sowie die Rekonstruktion des hofseitigen Wintergartens eines Wohn- und Geschäftshauses in der Friedrich-Ebert-Straße 17 in Köthen stellt das Land Sachsen-Anhalt Fördermittel in Höhe von rund 42.000 Euro bereit. Das Gebäude ist eng mit der Geschichte der Stadt verbunden. Es wurde vom jüdischen Bankier Max Mendershausen genutzt und steht damit exemplarisch für die wirtschaftliche und gesellschaftliche Bedeutung jüdischer Bürger in Köthen im 19. und frühen 20. Jahrhundert. Vor 5 Jahren wurde in Köthen eine wichtige Versorgungslücke geschlossen. Die Tagesklinik für Psychiatrie und Psychotherapie des Salus Fachklinikums Bernburg hat sich seitdem zu einer wichtigen Anlaufstelle für psychisch kranke Menschen in der Region entwickelt. Vor kurzem wurde Bilanz gezogen und über die Zukunft gesprochen.
5: Seit 5 Jahren werden in der Tagesklinik für Psychiatrie und Psychotherapie in Köthen Menschen mit psychischen Erkrankungen wohnortnah behandelt. Damit wurde damals eine wichtige Versorgungslücke in Anhalt-Bitterfeld geschlossen. Vor der Eröffnung mussten viele Betroffene für eine teilstationäre Behandlung nach Bernburg fahren. Heute verfügt die Einrichtung über 24 Plätze und behandelt Erwachsene aller Altersgruppen, von jungen Erwachsenen bis hin zu Seniorinnen und Senioren. Ergänzt wird das Angebot durch eine psychiatrische Institutsambulanz. Beim Arbeitstreffen vor kurzem ging es nicht nur um die Entwicklung der vergangenen Jahre, sondern auch um aktuelle Herausforderungen im Klinikalltag.
6: Also die Herausforderungen waren von Anfang an vor allen Dingen einen geeigneten Standort zu finden, Räumlichkeiten zu finden und die auch so zu betreiben. Das waren eigentlich vor allen Dingen räumliche Herausforderungen. Natürlich waren, bevor wir den Betrieb aufgenommen haben, auch personelle Herausforderungen da, das heißt Personal zu finden, die hier arbeiten. Mit der Eröffnung der Tagesklinik begann dann ein sehr guter Betrieb und wir konnten eine Erweiterung von initial 16 auf 24 Plätzen vornehmen und haben immer genug Patienten, die wir behandeln. Eine weitere Schwierigkeit ist die schlechte ambulante Weiterversorgung, da nur in Köthen nur ein Facharzt für Psychiatrie und Psychotherapie zusätzlich noch vor Ort ist.
5: Behandelt werden in der Tagesklinik Menschen mit ganz unterschiedlichen psychischen Erkrankungen. Oft dann, wenn eine ambulante Therapie nicht mehr ausreicht, ein längerer Klinikaufenthalt aber vermieden werden soll.
7: Wir haben es hier zu tun mit Patienten, die quasi eigentlich alle psychischen Erkrankungen haben. Also es kann, meistens sind es depressive Patienten oder Patienten mit Angststörungen, aber auch traumatisierte Patienten. Patienten mit Belastungsstörungen, Anpassungsstörungen, auch Suchtpatienten werden hier behandelt, ja, in einem abgeflachten Setting. Und das Ganze geschieht allgemein psychiatrisch, sodass wir mal sagen würden, wir bieten die Voraussetzung für alle, um hier gesünder zu werden. Und wir haben hier eine Mehrgenerationen-Tagesklinik, das ist was ganz Besonderes. Das heißt, es gibt nach oben keine Altersgrenze, wo man sagt, okay, ab ca. 65 Jahren müssen die Patienten in die Gerontopsychiatrie wechseln, sondern die können auch bei uns mitbehandelt werden und werden quasi Teil dieser Gruppe aus Patienten ab 18 bis Open End.
5: Die steigende Nachfrage bringt die Einrichtung inzwischen allerdings an ihre Grenzen. Deshalb laufen bereits Gespräche über eine mögliche Erweiterung.
6: Wir wünschen uns, dass wir umziehen können. Es ist zusammen mit einem Investor geplant, die Tagesklinik an einem anderen Standort zu errichten. Dann hätten wir mehr Räumlichkeiten und wir könnten auch die ambulante Behandlung dort ausweiten. Und das ist auch das, was ich mir für die Zukunft wünsche, dass wir unsere ambulante Weiterbehandlung nach dem tagesklinischen Aufenthalt ausweiten können.
5: 5 Jahre nach der Eröffnung ist die Tagesklinik in Köthen fest in der regionalen Versorgung angekommen und soll in Zukunft weiter wachsen.
2: Und dann noch diese Meldung: Das erste Fischadlerküken am Muldestausee, ist am 18. Mai geschlüpft. Bereits am frühen Morgen konnten die ersten Fütterungen im videoüberwachten Horst beobachtet werden. Das Küken ist allerdings nur selten zu sehen, denn der Horst wurde von den Elterntieren hervorragend ausgebaut und bietet dem Nachwuchs optimalen Schutz. Beide Altvögel kümmern sich intensiv um das Jungtier, während das Männchen regelmäßig Fisch zum Horst bringt, wärmt und füttert das Weibchen das Küken. Mit etwas Glück werden in den kommenden Tagen auch die weiteren Küken schlüpfen. Damit sind wir am Ende unserer Mittwochsausgabe der RBB Aktuell Nachrichten. Schauen jetzt wie gewohnt auf den Wetterbericht und im Anschluss daran gern noch auf die Meldungen aus Dessau-Roßlau. Am Donnerstag ab 18 Uhr melden wir uns dann mit aktuellen Nachrichten wieder. Bis dahin, machen Sie es gut.
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8: Am Donnerstag erreichen wir bis zu 21 Grad. Ein mäßiger Westwind bringt zwar einige Wolken mit sich, regnen soll es aber nicht. Im Laufe der Woche wird es immer wärmer und am Wochenende ist mit bis zu 28 Grad zu rechnen. Die Wolken ziehen sich im weiteren Verlauf weitestgehend zurück und trocken bleibt es auch.
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0: Die 231. Spielzeit am Anhaltischen Theater in Dessau ist in vollem Gange und bietet noch bis Ende August ein abwechslungsreiches Programm an den verschiedenen Spielstätten. Das Theater aus der Bauhausstadt gab nun schon einen Ausblick darüber hinaus. Ab September wird die 232. Spielzeit starten und das wieder mit einer Menge im Gepäck.
1: Naja, es ist ja immer so, die Mischung macht's. Wir haben zwei unterhaltende Produktionen. Einmal Tom Sawyer von Kurt Weill zum Weillfest, freue ich mich sehr drauf. Eine Art Familienoper mit Kinderchor. Und am Ende der Spielzeit haben wir ein Musical Bajazzo darf nicht platzen, wo Sänger Sänger spielen, die auftreten. Das sind Produktionen, auf die ich mich sehr freue. Natürlich auch immer aufs Weihnachtsmärchen. Diesmal Die Schöne und das Biest. Darf ich selbst machen. Und dann kommt noch ein Riesenprogramm. Besuch der alten Dame Dürrenmatt.

0: Hat, Figos Hochzeit, ein neuer Ballett-Doppelabend mit Ravel und César Franck, Jenufa eben, jetzt weiß ich gar nicht, habe ich was vergessen? Wahrscheinlich, es ist sehr, sehr, sehr viel.
1: Die Auswahl in der neuen Spielzeit ist also wieder riesig. Robert Teufel, der Leiter der Schauspielsparte am Theater, wird zwei Stücke inszenieren. Mit Das Deutschland von Bon Park hat er sich ein ganz besonderes Stück rausgesucht, welches im Oktober diesen Jahres Premiere feiert.
2: Bon Park ist eine der wichtigsten postmigrantischen Stimmen im deutschsprachigen Theater. Er nimmt uns mit in eine Initialerfahrung, die wir alle gemacht haben. Wir gehen das erste Mal spielen bei den Schulfreunden, bei der Familie zu Hause. Da kommen wir an und die sind irgendwie komisch. Die sind ein bisschen anders als wir. Die sagen ganz häufig so Sachen wie, aber das macht man hier so. Und er macht es deshalb, und das ist das Tolle daran, weil diese Initialerfahrung teilen sich alle biodeutschen Kartoffeln, so wie ich, mit allen anderen Menschen. Die haben wir alle mal gemacht. Und eben das Mädchen, um das es geht, das diesen Besuch das erste Mal macht, heißt Emuli, und Emuli ist pink. Und pink steht für irgendeine Art des Andersseins, des Fremdseins. Und es ist eine Befragung darüber, ob das, was wir für normal halten, bei uns macht man das so, denn wirklich das Normale ist, ob das auf uns lustig wirkt, manchmal erschreckend wirkt. Das hat Anleihen bei David Lynch, bei Horrorfilmen ist Science Fiction mit drin. Das wird aber auch super witzig. Das wird ein sehr voller, sehr toller Abend, der eben uns befragt, wollen wir wirklich so sein und wie sind wir? Hat Premiere im kleinen Haus, wie es Förderin heißt. Das heißt nicht mehr Altes Theater, heißt jetzt Kleines Haus.
1: Im Großen Haus wird Robert Teufel dann im April 2027 der Besuch der alten Dame von Friedrich Dürrenmatt inszenieren. Das Stück, welches 1956 uraufgeführt wurde, spielt in der verarmten Kleinstadt Güllen.
2: Zum Glück kommt aber eine Dame zurück, die alte Dame, Claire Zachanassian, nach Güllen zurück. Die ist mittlerweile Millionärin, Milliardärin sogar geworden. Und sie ist jetzt wieder in Güllen und verspricht Güllen 1 Milliarde Euro. Unter einer Bedingung, die ich nicht vorwegnehmen werde. Das Stück ist ja sehr berühmt. Güllen müsste, so viel kann man dazu sagen, möglicherweise seinen moralischen Standards aufgeben. Eine, wie der Autor Dürrenmatt selber sagte, tragische Komödie darüber, was ist unsere Moral und was ist unsere Moral wert. Wenn man ihn fragte, warum schreiben Sie über diese Abgründe denn in Form der Komödie, hätte er immer gesagt, und so sehe ich es ja auch, leichtfüßig übers Böse sprechen, die Welt ist so düster manchmal, dass man sich ihr nur positiv nähern kann und sich ihr auch nur so nähern kann, dass man Lebenslust behält. Nicht nur Schauspiel, darin wird Chor sein, darin wird Kinderchor sein, darin wird Statisterie sein, die Bühne wird viele Dinge können, es wird spektakulär, es wird groß. Wir werden uns fragen, was ist unsere Moral wert, und wir werden viel lachen.
1: Musik, Theater und Schauspiel sind aber natürlich nur zwei der 5 Sparten am Anhaltischen Theater. So wird es in der 232. Spielzeit mit den Stücken Mythen der Liebe sowie 4 Frauen auch wieder Ballett und Tanz geben. Im Puppentheater wird das hässliche Entlein, Frau Holle und der Froschkönig für die kleinsten Besucher zu sehen sein. Die Sinfoniekonzerte und die Kammerkonzerte sowie zahlreiche weitere Sonderkonzerte stehen dann selbstverständlich auch noch im Spielplan. Abgerundet wird das Ganze noch durch verschiedene beliebte Reihen und einige interessante Gäste. Einen kompletten Überblick über das Programm gibt es auf der Internetseite des Theaters. Auch wenn man nicht direkt ein Motto für die neue Theatersaison hat, ist dem Generalintendanten Johannes Weigand doch ein gewisses Thema aufgefallen.
0: Ich habe in unserem Spielzeitheft in dem Vorwort darauf hingewiesen, dass wir eigentlich vor allem Frauenfiguren zum Thema haben. Erst die Frauen, die so die Männer antreiben, was zu tun, aber dann eben mit der Jenufa, mit der alten Dame und auch mit Turandot, 3 sehr wirkmächtige Frauen. Und das zieht sich dadurch ein bisschen durch den Spielplan.
1: Das Anhaltische Theater ist ein Aushängeschild für die Stadt und strahlt weit darüber hinaus. In jeder Spielzeit lockt es 160.000 Besucher in die verschiedenen Spielstätten im Stadtgebiet.
3: Das spricht für ein sehr interessantes, ausgewogenes und hochanspruchsvolles Programm, das unter der Leitung von Generalintendant Johannes Weigert und all seinen Sparten und Spartenleitern hier im Haus und im gesamten Team erstellt wird. Und die hohe Verbundenheit drückt sich immer wieder aus bei dem Besuch der Kulturveranstaltungen. Aber eben auch, wir hatten jüngst den Tag der offenen Tür oder die Schwanensee-Premiere. Man sieht das Haus. Das Theater gehört zu unserer Stadt, ist ein ganz wichtiger und identitätsstiftender Bestandteil der Generationen von Dessauerinnen und Dessauern oder auch Dessau-Rosslauerinnen und Dessau-Rosslauern in das Haus lockt. Und alle Generationen auch miteinander verbindet. Und das finde ich sehr schön. Und das ist für unsere Stadt ein Haus, ein Punkt, der uns mit sehr viel Stolz erfüllt und der uns natürlich auch Verpflichtung ist, das Haus weiterhin zu fördern und so zu unterstützen, dass es seine Arbeit auf hohem künstlerischen Niveau in voller Breite führen kann.
1: Für Menschen, die keine Lust haben, alleine ins Theater zu gehen, hat sich die Kulturstätte zudem etwas Neues einfallen lassen.
2: Es ist aus Gründen des Alters so, oder sie kommen neu in eine Stadt oder sie haben einen Freundeskreis, der nicht ins Theater möchte mit ihnen. Gibt es viele Leute, die irgendwie alleine sind, einsam sind. Das wird ein immer größeres Thema in unserer Gesellschaft, ist aber auch schon ein großes Thema. Diese Menschen, wenn sie doch ins Theater wollen, aber nicht alleine sein wollen, die können sich bei uns melden. Dafür finden sie eine E-Mail-Adresse. Sie können sich aber auch an der Kasse melden. Viele Wege führen nach Rom. Und wir führen die Menschen dann immer zur zweiten Vorstellung einer jeweiligen Inszenierung zusammen. Bitte keine Angst vor diesem Format. Sie müssen da nichts leisten. Sie können da kommen. Sie treffen auf Menschen. Sie können ein Getränk nehmen. Sie können gemeinsam ins Theater gehen. Sie kriegen eine Einführung zum Werk, so sie es denn wollen. Und sie können, wenn es ihnen Spaß gemacht hat, danach auch noch mit den anderen auf ein Getränk gehen. Dabei ist immer ein Dramaturg, eine Dramaturgin, manchmal die Theaterpädagogik. Es gibt Menschen aus dem Ensemble, die sagen, hey, da habe ich aber Interesse, da will ich mal dabei sein. Das kann ich aber nicht versprechen, wie und wo. Aber mindestens immer ein Dramaturg, eine Dramaturgin und andere Menschen. Und vielleicht entstehen so neue Freundschaften, neue Bindungen. Wir werden es erleben. Das ist gemacht, wird häufig gemacht in vielen anderen Orten. Ich freue mich, dass wir das auch haben. Ich habe mir das nicht für dich selber ausgedacht. Ich glaube, das kann ganz toll werden. Kommen Sie vorbei, haben Sie keine Angst. Und wenn Sie nicht alleine sein wollen, sind Sie nicht mehr alleine.
1: Die 232. Spielzeit startet am 5. September mit dem traditionellen Eröffnungskonzert. Ab 19 Uhr gibt es dann wieder vor dem Mausoleum musikalische Ausschnitte aus den Produktionen der neuen Spielzeit zu hören.

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1: Hallo und herzlich willkommen zur neuesten Ausgabe des RAN 1 Bibertalks. Heute besucht uns im Studio mal wieder Marcel Nowak. Schön, dass du da bist.
2: Ich freue mich auch, vielen Dank.
1: Jetzt stehen die letzten drei Saisonspiele für euch an gegen die Top 3 der Liga, Bietigheim, Balingen-Waldstätten und Dresden. Das ist natürlich ein ordentliches Programm. Ja, wie blickt ihr da als Mannschaft auf diese Spiele und wie groß ist auch die Motivation vor allen Dingen, gegen diese starken Teams auch zu gewinnen?
2: Also die Motivation ist natürlich riesig. Das sind die Spiele, die am meisten Spaß machen gegen die stärksten Gegner, die man als vermeintliche Underdog so ein bisschen ärgern kann. Und das ist natürlich unser großes Ziel. Ich glaube, Bietigheim kommt jetzt am Freitag als schon feststehender Aufsteiger. Die wollen natürlich trotzdem die Meisterschaft holen sozusagen und wir schauen mal, was wir da machen können, um die so ein bisschen zu ärgern. Und ja, wie gesagt, das sind die Spiele, die am meisten Spaß machen, weil man natürlich auch in Zukunft irgendwann mal Erste Liga bei den Besten mitspielen möchte. Die werden das nächstes Jahr machen und somit kann man sich so ein bisschen mit den Besten auch messen.
1: Wie gesagt, jetzt die drei Spiele und dann ist die Saison auch schon wieder vorbei. Wie blickst du auf den bisherigen Saisonverlauf und ja, wie zufrieden bist du auch mit der Entwicklung des Teams?
2: Extrem zufrieden. Also ich hätte, um ehrlich zu sein, auch nicht erwartet, als wir uns in der Vorbereitung getroffen haben, dass wir so eine gute Saison und so uns so gut entwickeln werden im Laufe der Saison. Wir hatten ein paar Neuzugänge, ja, und die haben sich auch super integriert, super schnell integriert, haben deutliche Schritte gemacht, ins System eingepasst und so sind wir halt einfach gewachsen. Und deshalb glaube ich, dass wir mit dem, wo wir jetzt stehen, zufrieden sein können. Und vielleicht noch bis wirklich die Saison zu Ende ist, noch so eine kleine Schippe drauflegen können. Noch einen kleinen nächsten Schritt machen, damit wir nächste Saison dort weitermachen können, wo wir die dann hoffentlich positiv aufhören werden.
1: Ja, und jetzt hast du es vorhin schon angesprochen. Freitag gegen Bietigheim in der Anhalt Arena, gegen den sicheren Aufsteiger. Gibt es da schon Ideen oder ja, wie siehst du das? Was braucht es, um den Tabellenführer zu ärgern?
2: Na, also als allererstes braucht es auf jeden Fall 100% Fokus auf die Aufgabe, dass auch wenn das drittletzte Spiel der Saison ist und wir vermeintlich so ein bisschen im Nirgendwo stehen, also sowohl nicht um Abstieg als auch nicht mehr um Aufstieg kämpfen, muss man da 100% motiviert und fokussiert rangehen an das Thema. Und also rein inhaltlich haben wir uns noch nicht mit Bietigheim beschäftigt, das machen wir mal erst zwei Tage vor.

0: vom Spiel. Das werden wir auch die Woche so handhaben. Und deshalb glaube ich, dass bisher viel Fokus in der Trainingswoche und in den letzten auf uns gelegt wurde. Und da wollen wir jetzt auch weiter dran arbeiten, die nächsten Tage bis Freitag.
1: Ja, dann danke ich dir, dass du uns heute hier im Studio besucht hast und wünsche euch natürlich noch ganz viel Erfolg bei den letzten drei Saisonspielen.
0: Danke dir.
1: Und Sie lade ich ein, am Freitag, den 22. Mai um 20 Uhr in der Anhalt Arena mit dabei zu sein beim Spiel gegen Bietigheim und den DRV als Achtermann von der Tribüne kräftig zu unterstützen.

0: Ich freue mich, dass Sie mit dabei sind und damit herzlich willkommen an diesem Mittwoch zu den RBW Aktuellen Nachrichten. Das Amtsgericht Bitterfeld-Wolfen hat auf Antrag der Staatsanwaltschaft Dessau-Roßlau Untersuchungshaft gegen einen 27-jährigen deutschen Beschuldigten aus dem Landkreis Anhalt-Bitterfeld angeordnet. Dem Beschuldigten wird vorgeworfen, im Zeitraum vom 11. bis zum 12. Mai in eine Kfz-Werkstatt in Zürbich eingedrungen zu sein und anschließend einen BMW entwendet zu haben. Das Fahrzeug konnte am Abend des 14. Mai durch Polizeibeamte des zuständigen Revierkommissariats auf dem Hinterhof eines Mehrfamilienhauses festgestellt werden. Der 27-Jährige erschien kurze Zeit später an der Örtlichkeit. Beim Erblicken der Polizeikräfte entfernte er sich fluchtartig, konnte jedoch in unmittelbarer Nähe gestellt und vorläufig festgenommen werden. Im Zuge der weiteren Ermittlungen wurde ein Durchsuchungsbeschluss für die Wohnung des Beschuldigten erwirkt. Dabei wurden mehrere Beweismittel aufgefunden und sichergestellt, die mit der Tat sowie weiteren Diebstahlhandlungen in Zusammenhang stehen könnten. Museen sind Orte der Geschichte, der Kultur und oft auch des gesellschaftlichen Miteinanders. Zum Internationalen Museumstag hat das Städtische Museum Aschersleben deshalb nicht nur zum kostenlosen Besuch eingeladen, sondern auch das Ehrenamt in den Mittelpunkt gestellt. Mit einem vielfältigen Programm und neuen barrierefreien Angeboten sollte gezeigt werden, wie wichtig bürgerschaftliches Engagement für das kulturelle Leben einer Stadt ist.
1: Was gibt es denn Schöneres als einen Tag im Museum? Und das auch noch kostenlos. Zum Internationalen Museumstag lud das Städtische Museum Aschersleben zu einem ganz besonderen Aktionstag ein. Am 17. Mai öffnete es seine Türen, um bürgerliches Engagement in den Mittelpunkt zu rücken.
2: Wir sind heute im Städtischen Museum Aschersleben, denn heute ist der Internationale Museumstag. Und der steht heute unter einem ganz besonderen Motto, nämlich dem Ehrenamt. Und da haben wir drei gute Gründe für. Nämlich zum einen haben wir hier seit 2025 den Förderverein des Museums als Engagementbotschafter des Landes Sachsen-Anhalt ausgezeichnet. Da zeigt sich, dass Ehrenamt also auch belohnt wird.

0: Wir haben das Motto des Museumsverbandes Sachsen-Anhalt und am 23.05. und in der Zeit davor und danach findet der erste Ehrenamtstag statt, den der Bundespräsident ausgerufen hat. Also es sind drei gute Gründe, heute herzukommen und das Ehrenamt zu feiern.
1: Damit hier auch niemandem langweilig wird, hat sich das Museum so einiges einfallen lassen. Bei schönstem Wetter konnten Besucherinnen und Besucher das vielfältige Programm genießen und erleben.
0: Wir haben nicht nur kostenfreien Eintritt in unsere Ausstellungen, sondern wir haben 10 Vereine aus Aschersleben und der Umgebung hier, die zeigen, was sie so machen, in welchen Bereichen sie sich bewegen, wie man mitmachen kann, was man da alles noch entdecken kann. Wir haben Angebote für Kinder, ganz viele Führungen durch das Haus von ehrenamtlichen Vereinsmitgliedern, Musik und Gastro, also für die ganze Familie findet sich hier was.
1: Der Fokus lag hierbei aber natürlich auf dem Ehrenamt. Im Innenhof präsentierten sich verschiedene lokale Vereine und luden zum Gespräch ein. Eine Möglichkeit also, bei entspannter Atmosphäre einen Einblick in viele verschiedene Vereine der Stadt zu werfen.
0: Wenn man das Ehrenamt feiert, dann finde ich, geht das nur mit dem Ehrenamt gemeinsam. Und ohne das Ehrenamt funktioniert auch nichts in der Kultur. Das wollten wir würdigen mit Vereinen, die sich hier vorstellen können, an Ständen, in einem kleinen Speed-Dating sozusagen. Also man kann ganz niedrigschwellig einfach mal bei den verschiedenen Vereinen vorbeikommen. Es gibt ganz tolle Angebote, man kann basteln, man kann sich informieren, man kann Bogenschießen bei der Burg Freckleben zum Beispiel. Ich glaube, das bringt viel Freude und zeigt, dass Ehrenamt eben auch viel Freude bringen kann.
1: Ein weiteres Highlight des Tages war die Einweihung neuer Texttafeln in einfacher Sprache. Sie solle das Museum barrierefreier gestalten und die kulturelle Teilhabe für alle Personengruppen stärken.
0: Wir haben jetzt im Museum die einfache Sprache. Das ist eine etwas vereinfachte Form der leichten Sprache und dient dazu, dass einfach mehr Menschen die Museumstexte hier verstehen. Denn es haben nicht nur immer weniger Menschen Lust, lange Texte zu lesen, sondern es gibt auch Menschen, die zum Beispiel einfach nicht Deutsch als Muttersprache haben, die uns aber genauso willkommen sind. Und deshalb gibt es ja die Texte in einfacher Sprache. Die werden heute eingeführt und es gibt auch gleich 3 Führungen dazu.
1: Der Museumstag als Feier des Ehrenamts war ein wichtiger Schritt in eine sozialere und verbundenere Zukunft. Ohne das Engagement von vielen Bürgerinnen und Bürgern wären viele kulturelle Angebote nicht möglich.
2: In Sannersdorf-Brehna wurde der diesjährige Frühjahrsempfang mit dem traditionellen Weinfrühling verbunden. Neben Musik, regionalen Weinen und vielen Besuchern standen auch aktuelle Projekte der Stadt und ein Architekturwettbewerb im Mittelpunkt.
3: Statt eines klassischen Neujahrsempfangs hat die Stadt Sannersdorf-Brehna in diesem Jahr zum Frühjahrsempfang eingeladen. Und das mitten in dem Weinfrühling auf dem Platz der Deutschen Einheit. Vertreter aus Politik, Wirtschaft, Verein und Stadtgesellschaft nutzen die Gelegenheit zum Austausch in entspannter Atmosphäre.
4: Wir haben uns überlegt, wir nutzen einfach diese wunderbare Location und laden einfach etwas früher ein als die Öffentlichkeit. Und wir nutzen das Flair hier, um zusammenzukommen, zu netzwerken und vielleicht auch gemeinsam einen Ausblick aufs Jahr zu machen.
3: Der Empfang bot aber nicht nur Raum für Gespräche, sondern auch für einen Blick auf aktuelle Entwicklungen in der Stadt. Bürgermeisterin Steffi Siska sprach über laufende Projekte und Vorhaben in Sannersdorf-Brehna.
4: Also wir haben Dinge, die zu Ende geführt werden. Also wir bauen ja den Radweg in Tscherndorf nach Bitterfeld. Der erste Bauabschnitt der Augustbebisstraße in Tscherndorf. Wir beginnen mit der Sanierung vom Rathaus in Brehna. Die Kita in Rotsch nimmt Gestalt an, die ist in die Höhe gebaut. Also der Baukörper wird dieses Jahr sicher, denke ich, fast fertig werden. Ja, und da könnte ich jetzt noch endlos aufzählen.
3: Neben den kommunalen Projekten spielte auch der Architekturwettbewerb der Hochschule Anhalt eine besondere Rolle. Studierende aus Dessau präsentierten ihre Entwürfe und stellten sich dem Urteil von Jury und Publikum.
4: Einen ganz kurzen Rückblick und einen Ausblick auf die kommenden Projekte. Aber es gibt noch was ganz Spannendes. Also unsere Gäste, wie im letzten Jahr, auch in diesem Jahr, sollen auch eine Jury sein. Wir haben also was zu bewerten, und zwar den Architekturwettbewerb der Hochschule aus Dessau.
3: Am Ende setzte sich der Entwurf von Franz Klemm durch. Die Arbeiten der Studierenden stießen dabei auf großes Interesse bei den Gästen. Der Weinfrühling lockte zahlreiche Besucher auf das Festgelände. Die Veranstalter ziehen eine positive Bilanz und freuen sich bereits auf den Weinfrühling im kommenden Jahr. Der Weinfrühling in Sannersdorf-Brehna verbindet damit erneut Genuss, Kultur und Begegnung.

0: Begegnung.
1: Das Land Sachsen-Anhalt unterstützt auch im Jahr 2026 den Erhalt bedeutender Kulturdenkmaler im Land. Für die Restaurierung der Fassade, der historischen Fenster sowie die Rekonstruktion des hofseitigen Wintergartens eines Wohn- und Geschäftshauses in der Friedrich-Ebert-Straße 17 in Köthen stellt das Land Sachsen-Anhalt Fördermittel in Höhe von rund 42.000 Euro bereit. Das Gebäude ist eng mit der Geschichte der Stadt verbunden. Es wurde vom jüdischen Bankier Max Mendershausen genutzt und steht damit exemplarisch für die wirtschaftliche und gesellschaftliche Bedeutung jüdischer Bürger in Köthen im 19. und frühen 20. Jahrhundert. Vor 5 Jahren wurde in Köthen eine wichtige Versorgungslücke geschlossen. Die Tagesklinik für Psychiatrie und Psychotherapie des Salus-Fachklinikums Bernburg hat sich seitdem zu einer wichtigen Anlaufstelle für psychisch kranke Menschen in der Region entwickelt. Vor kurzem wurde Bilanz gezogen und über die Zukunft gesprochen.
2: Seit 5 Jahren werden in der Tagesklinik für Psychiatrie und Psychotherapie in Köthen Menschen mit psychischen Erkrankungen wohnortnah behandelt. Damit wurde damals eine wichtige Versorgungslücke in Anhalt-Bitterfeld geschlossen. Vor der Eröffnung mussten viele Betroffene für eine teilstationäre Behandlung nach Bernburg fahren. Heute verfügt die Einrichtung über 24 Plätze und behandelt Erwachsene aller Altersgruppen, von jungen Erwachsenen bis hin zu Seniorinnen und Senioren. Ergänzt wird das Angebot durch eine psychiatrische Institutsambulanz. Beim Arbeitstreffen vor kurzem ging es nicht nur um die Entwicklung der vergangenen Jahre, sondern auch um aktuelle Herausforderungen im Klinikalltag.
3: Also die Herausforderungen waren von Anfang an vor allen Dingen einen geeigneten Standort zu finden, Räumlichkeiten zu finden und die auch so zu betreiben. Das waren eigentlich vor allen Dingen räumliche Herausforderungen. Natürlich waren, bevor wir den Betrieb aufgenommen haben, auch personelle Herausforderungen da, das heißt Personal zu finden, die hier arbeiten. Mit der Eröffnung der Tagesklinik begann dann ein sehr guter Betrieb und wir konnten eine Erweiterung von initial 16 auf 24 Plätzen vornehmen und haben immer genug Patienten, die wir behandeln. Eine weitere Schwierigkeit ist die schlechte ambulante Weiterversorgung, da nur in Köthen nur ein Facharzt für Psychiatrie und Psychotherapie zusätzlich noch vor Ort ist.
2: Behandelt werden in der Tagesklinik Menschen mit ganz unterschiedlichen psychischen Erkrankungen. Oft dann, wenn eine ambulante Therapie nicht mehr ausreicht, ein längerer Klinikaufenthalt aber vermieden werden soll.
4: Wir haben es hier zu tun mit Patienten, die quasi eigentlich alle psychischen Erkrankungen haben. Also es kann, meistens sind es depressive Patienten oder Patienten mit Angststörungen, aber auch traumatisierte Patienten, Patienten mit Belastungsstörungen, Anpassungsstörungen. Auch Suchtpatienten werden hier behandelt, ja, in einem abgeflachten Setting. Und das Ganze geschieht allgemeinpsychiatrisch, sodass wir mal sagen würden, wir bieten die Voraussetzungen für alle, um hier gesünder zu werden. Und wir haben hier eine Mehrgenerationen-Tagesklinik, das ist was ganz Besonderes. Das heißt, es gibt nach oben keine Altersgrenze, wo man sagt, okay, ab ca. 65 Jahren müssen die Patienten in die Gerontopsychiatrie wechseln, sondern die können auch bei uns mitbehandelt werden und werden quasi Teil dieser Gruppe aus Patienten ab 18 bis Open End.
2: Die steigende Nachfrage bringt die Einrichtung inzwischen allerdings an ihre Grenzen. Deshalb laufen bereits Gespräche über eine mögliche Erweiterung.
3: Wir wünschen uns, dass wir umziehen können. Es ist zusammen mit einem Investor geplant, die Tagesklinik an einem anderen Standort zu errichten. Dann hätten wir mehr Räumlichkeiten und wir könnten auch die ambulante Behandlung dort ausweiten. Und das ist auch das, was ich mir für die Zukunft wünsche, dass wir unsere ambulante Weiterbehandlung nach dem tagesklinischen Aufenthalt ausweiten können.
2: 5 Jahre nach der Eröffnung ist die Tagesklinik in Köthen fest in der regionalen Versorgung angekommen und soll in Zukunft weiter wachsen.
1: Und dann noch diese Meldung. Das erste Fischadlerküken am Muldestausee ist am 18. Mai geschlüpft. Bereits am frühen Morgen konnten die ersten Fütterungen im videoüberwachten Horst beobachtet werden. Das Küken ist allerdings nur selten zu sehen, denn der Horst wurde von den Elterntieren hervorragend ausgebaut und bietet dem Nachwuchs optimalen Schutz. Beide Altvögel kümmern sich intensiv um das Jungtier, während das Männchen regelmäßig Fisch zum Horst bringt, wärmt und füttert das Weibchen das Küken. Mit etwas Glück werden in den kommenden Tagen auch die weiteren Küken schlüpfen. Damit sind wir am Ende unserer Mittwochsausgabe der RBB Aktuellnachrichten, schauen jetzt wie gewohnt auf den Wetterbericht und im Anschluss daran gern noch auf die Meldungen aus Dessau-Roßlau. Am Donnerstag ab 18 Uhr melden wir uns dann mit aktuellen Nachrichten wieder. Bis dahin, machen Sie es gut.
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0: Am Donnerstag erreichen wir bis zu 21 Grad. Ein mäßiger Westwind bringt zwar einige Wolken mit sich, regnen soll es aber nicht. Im Laufe der Woche wird es immer wärmer und am Wochenende ist mit bis zu 28 Grad zu rechnen. Die Wolken ziehen sich im weiteren Verlauf weitestgehend zurück und trocken bleibt es auch.
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0: Die 231. Spielzeit am Anhaltischen Theater in Dessau ist in vollem Gange und bietet noch bis Ende August ein abwechslungsreiches Programm an den verschiedenen Spielstätten. Das Theater aus der Bauhausstadt gab nun schon einen Ausblick darüber hinaus. Ab September wird die 232. Spielzeit starten und das wieder mit einer Menge im Gepäck.
1: Naja, es ist ja immer so, die Mischung macht's. Wir haben zwei unterhaltende Produktionen. Einmal Tom Sawyer von Kurt Weill zum Weillfest, freue ich mich sehr drauf. Eine Art Familienoper mit Kinderchor. Und am Ende der Spielzeit haben wir ein Musical Baiazzo darf nicht platzen, wo Sänger Sänger spielen, die auftreten. Das sind Produktionen, auf die ich mich sehr freue. Natürlich auch immer aufs Weihnachtsmärchen. Diesmal Die Schöne und das Biest. Darf ich selbst machen. Und dann kommt noch ein Riesenprogramm. Besuch der alten Dame Dürrenmatt.

0: Figos Hochzeit, ein neuer Ballett-Doppelabend mit Ravel und César Franck, Jenufa eben. Jetzt weiß ich gar nicht, habe ich was vergessen? Wahrscheinlich. Es ist sehr, sehr, sehr viel.
1: Die Auswahl in der neuen Spielzeit ist also wieder riesig. Robert Teufel, der Leiter der Schauspielsparte am Theater, wird zwei Stücke inszenieren. Mit Das Deutschland von Bon Park hat er sich ein ganz besonderes Stück rausgesucht, welches im Oktober diesen Jahres Premiere feiert.
2: Bon Park ist eine der wichtigsten postmigrantischen Stimmen im deutschsprachigen Theater. Er nimmt uns mit in eine Initialerfahrung, die wir alle gemacht haben. Wir gehen das erste Mal spielen bei den Schulfreunden, bei der Familie zu Hause. Da kommen wir an und die sind irgendwie komisch. Die sind ein bisschen anders als wir. Die sagen ganz häufig so Sachen wie, aber das macht man hier so. Und er macht es deshalb, und das ist das Tolle daran, weil diese Initialerfahrung teilen sich alle biodeutschen Kartoffeln, so wie ich, mit allen anderen Menschen. Die haben wir alle mal gemacht. Und eben das Mädchen, um das es geht, das diesen Besuch das erste Mal macht, heißt Emuli, und Emuli ist pink. Und pink steht für irgendeine Art des Andersseins, des Fremdseins. Und es ist eine Befragung darüber, ob das, was wir für normal halten, bei uns macht man das so, denn wirklich das Normale ist, ob das auf uns lustig wirkt, manchmal erschreckend wirkt. Das hat Anleihen bei David Lynch, bei Horrorfilmen ist Science Fiction mit drin. Es wird aber auch super witzig. Es wird ein sehr voller, sehr toller Abend, der eben uns befragt, wollen wir wirklich so sein und wie sind wir? Hat Premiere im kleinen Haus, wie es Förder denn heißen wird, heißt nicht mehr Altes Theater, heißt jetzt Kleines Haus.
1: Im Großen Haus wird Robert Teufel dann im April 2027 der Besuch der alten Dame von Friedrich Dürrenmatt inszenieren. Das Stück, welches 1956 uraufgeführt wurde, spielt in der verarmten Kleinstadt Göhlen.
2: Zum Glück kommt aber eine Dame zurück, die alte Dame, Claire Zachanassian, nach Göhlen zurück. Die ist mittlerweile Millionärin, Milliardärin sogar geworden. Und sie ist jetzt wieder in Göhlen und verspricht Göhlen 1 Milliarde Euro. Unter einer Bedingung, die ich nicht vorwegnehmen werde. Das Stück ist ja sehr berühmt. Göhlen müsste, so viel kann man dazu sagen, möglicherweise seinen moralischen Standards aufgeben. Eine, wie der Autor Dürrenmatt selber sagte, tragische Komödie darüber, was ist unsere Moral und was ist unsere Moral wert? Wenn man ihn fragte, warum schreiben Sie über diese Abgründe denn in Form der Komödie, hätte er immer gesagt, und so sehe ich es ja auch, leichtfüßig übers Böse sprechen, die Welt ist so düster manchmal, dass man sich ihr nur positiv nähern kann und sich ihr auch nur so nähern kann, dass man Lebenslust behält. Nicht nur Schauspiel, darin wird Chor sein, darin wird Kinderchor sein, darin wird Statisterie sein, die Bühne wird viele Dinge können, es wird spektakulär, es wird groß. Wir werden uns fragen, was ist unsere Moral wert, und wir werden viel lachen.
1: Musik, Theater und Schauspiel sind aber natürlich nur zwei der 5 Sparten am Anhaltischen Theater. So wird es in der 232. Spielzeit mit den Stücken Mythen der Liebe sowie 4 Frauen auch wieder Ballett und Tanz geben. Im Puppentheater wird das hässliche Entlein, Frau Holle und der Froschkönig für die kleinsten Besucher zu sehen sein. Die Sinfoniekonzerte und die Kammerkonzerte sowie zahlreiche weitere Sonderkonzerte stehen dann selbstverständlich auch noch im Spielplan. Abgerundet wird das Ganze noch durch verschiedene beliebte Reihen und einige interessante Gäste. Einen kompletten Überblick über das Programm gibt es auf der Internetseite des Theaters. Auch wenn man nicht direkt ein Motto für die neue Theatersaison hat, ist dem Generalintendanten Johannes Weigand doch ein gewisses Thema aufgefallen.
0: Ich habe in unserem Spielzeitheft in dem Vorwort darauf hingewiesen, dass wir eigentlich vor allem Frauenfiguren zum Thema haben. Erst die Frauen, die so die Männer antreiben, was zu tun, aber dann eben mit der Jenufa, mit der alten Dame und auch mit Turandot, 3 sehr wirkmächtige Frauen. Und das zieht sich dadurch ein bisschen durch den Spielplan.
1: Das Anhaltische Theater ist ein Aushängeschild für die Stadt und strahlt weit darüber hinaus. In jeder Spielzeit lockt es 160.000 Besucher in die verschiedenen Spielstätten im Stadtgebiet.
3: Das spricht für ein sehr interessantes, ausgewogenes und hochanspruchsvolles Programm, das unter der Leitung von Generalintendant Johannes Weigert und all seinen Sparten und Spartenleitern hier am Haus und im gesamten Team erstellt wird. Und die hohe Verbundenheit drückt sich immer wieder aus bei dem Besuch der Kulturveranstaltungen, aber eben auch, wir hatten jüngst den Tag der offenen Tür oder die Schwanensee-Premiere. Man sieht, das Haus, das Theater gehört zu unserer Stadt, ist ein ganz wichtiger und identitätsstiftender Bestandteil der Generationen von Dessauerinnen und Dessauern oder auch Dessau-Roslauerinnen und Dessau-Roslauern in das Haus lockt. Und alle Generationen auch miteinander verbindet. Und das finde ich sehr schön. Und das ist für unsere Stadt ein Punkt, der uns mit sehr viel Stolz erfüllt und der uns natürlich auch Verpflichtung ist, das Haus weiterhin zu fördern und so zu unterstützen, dass es seine Arbeit auf hohem künstlerischen Niveau in voller Breite führen kann.
1: Für Menschen, die keine Lust haben, alleine ins Theater zu gehen, hat sich die Kulturstätte zudem etwas Neues einfallen lassen.
2: Es ist aus Gründen des Alters so, oder sie kommen neu in eine Stadt oder sie haben einen Freundeskreis, der nicht ins Theater möchte mit ihnen. Gibt es viele Leute, die irgendwie alleine sind, einsam sind. Das wird ein immer größeres Thema in unserer Gesellschaft, ist aber auch schon ein großes Thema. Diese Menschen, wenn sie doch ins Theater wollen, aber nicht alleine sein wollen, die können sich bei uns melden. Dafür finden sie eine E-Mail-Adresse. Sie können sich aber auch an der Kasse melden. Viele Wege führen nach Rom. Und wir führen die Menschen dann immer zur zweiten Vorstellung einer jeweiligen Inszenierung zusammen. Bitte keine Angst vor diesem Format. Sie müssen da nichts leisten. Sie können da kommen, sie treffen auf Menschen, sie können ein Getränk nehmen, sie können gemeinsam ins Theater gehen, sie kriegen eine Einführung zum Werk, so sie es denn wollen. Und sie können, wenn es ihnen Spaß gemacht hat, danach auch noch mit den anderen auf ein Getränk gehen. Dabei ist immer ein Dramaturg, eine Dramaturgin, manchmal die Theaterpädagogik. Es gibt Menschen aus dem Ensemble, die sagen, hey, da habe ich aber Interesse, da will ich mal dabei sein. Das kann ich aber nicht versprechen, wie und wo. Aber mindestens immer ein Dramaturg, eine Dramaturgin und andere Menschen. Und vielleicht entstehen so neue Freundschaften, neue Bindungen. Wir werden es erleben, das ist gemacht, wird häufig gemacht in vielen anderen Orten. Ich freue mich, dass wir das auch haben. Ich habe mir das nicht für dich selber ausgedacht. Ich glaube, das kann ganz toll werden. Kommen Sie vorbei, haben Sie keine Angst. Und wenn Sie nicht alleine sein wollen, sind Sie nicht mehr alleine.
1: Die 232. Spielzeit startet am 5. September mit dem traditionellen Eröffnungskonzert. Ab 19 Uhr gibt es dann wieder vor dem Mausoleum musikalische Ausschnitte aus den Produktionen der neuen Spielzeit zu hören.

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1: Hallo und herzlich willkommen zur neuesten Ausgabe des RAN 1 Bibertalks. Heute besucht uns im Studio mal wieder Marcel Nowak. Schön, dass du da bist.
2: Ich freue mich auch, vielen Dank.
1: Jetzt stehen die letzten drei Saisonspiele für euch an gegen die Top 3 der Liga, Bietigheim, Balingen-Waldstätten und Dresden. Das ist natürlich ein ordentliches Programm. Ja, wie blickt ihr da als Mannschaft auf diese Spiele und wie groß ist auch die Motivation vor allen Dingen, gegen diese starken Teams auch zu gewinnen?
2: Also die Motivation ist natürlich riesig. Das sind die Spiele, die am meisten Spaß machen gegen die stärksten Gegner, die man als vermeintliche Underdog so ein bisschen ärgern kann. Und das ist natürlich unser großes Ziel. Ich glaube, Bietigheim kommt jetzt am Freitag als schon feststehender Aufsteiger. Die wollen natürlich trotzdem die Meisterschaft holen sozusagen und wir schauen mal, was wir da machen können, um die so ein bisschen zu ärgern. Und ja, wie gesagt, das sind die Spiele, die am meisten Spaß machen, weil man natürlich auch in Zukunft irgendwann mal erste Liga bei den Besten mitspielen möchte. Die werden das nächstes Jahr machen und somit kann man sich so ein bisschen mit den Besten auch messen.
1: Wie gesagt, jetzt die drei Spiele und dann ist die Saison auch schon wieder vorbei. Wie blickst du auf den bisherigen Saisonverlauf und ja, wie zufrieden bist du auch mit der Entwicklung des Teams?
2: Extrem zufrieden. Also ich hätte, um ehrlich zu sein, auch nicht erwartet, als wir uns in der Vorbereitung getroffen haben, dass wir so eine gute Saison und so uns so gut entwickeln werden im Laufe der Saison. Wir hatten ein paar Neuzugänge, ja, und die haben sich auch super integriert, super schnell integriert, haben deutliche Schritte gemacht, ins System eingepasst und so sind wir halt einfach gewachsen. Und deshalb glaube ich, dass wir mit dem, wo wir jetzt stehen, zufrieden sein können. Und vielleicht noch bis wirklich dass die Saison zu Ende ist, noch so eine kleine Schippe drauflegen können. Noch einen kleinen nächsten Schritt machen, damit wir nächste Saison dort weitermachen können, wo wir die dann hoffentlich positiv aufhören werden.
1: Ja, und jetzt hast du es vorhin schon angesprochen. Freitag gegen Bietigheim in der Anhalt Arena, gegen den sicheren Aufsteiger. Gibt es da schon Ideen oder ja, wie siehst du das? Was braucht es, um den Tabellenführer zu ärgern?
2: Na, also als allererstes braucht es auf jeden Fall 100% Fokus auf die Aufgabe, dass auch wenn das drittletzte Spiel der Saison ist und wir vermeintlich so ein bisschen im Nirgendwo stehen, also sowohl nicht um Abstieg als auch nicht mehr um Aufstieg kämpfen, muss man da 100% motiviert und fokussiert rangehen an das Thema. Und also rein inhaltlich haben wir uns noch nicht mit Bietigheim beschäftigt, das machen wir immer erst zwei Tage vor.

0: Ich freue mich, dass Sie mit dabei sind und damit herzlich willkommen an diesem Mittwoch zu den RBW Aktuellen Nachrichten. Das Amtsgericht Bitterfeld-Wolfen hat auf Antrag der Staatsanwaltschaft Dessau-Roßlau Untersuchungshaft gegen einen 27-jährigen deutschen Beschuldigten aus dem Landkreis Anhalt-Bitterfeld angeordnet. Dem Beschuldigten wird vorgeworfen, im Zeitraum vom 11. bis zum 12. Mai in eine Kfz-Werkstatt in Zürbich eingedrungen zu sein und anschließend einen BMW entwendet zu haben. Das Fahrzeug konnte am Abend des 14. Mai durch Polizeibeamte des zuständigen Revierkommissariats auf dem Hinterhof eines Mehrfamilienhauses festgestellt werden. Der 27-Jährige erschien kurze Zeit später an der Örtlichkeit. Beim Erblicken der Polizeikräfte entfernte er sich fluchtartig, konnte jedoch in unmittelbarer Nähe gestellt und vorläufig festgenommen werden. Im Zuge der weiteren Ermittlungen wurde ein Durchsuchungsbeschluss für die Wohnung des Beschuldigten erwirkt. Dabei wurden mehrere Beweismittel aufgefunden und sichergestellt, die mit der Tat sowie weiteren Diebstahlhandlungen in Zusammenhang stehen könnten. Museen sind Orte der Geschichte, der Kultur und oft auch des gesellschaftlichen Miteinanders. Zum Internationalen Museumstag hat das Städtische Museum Aschersleben deshalb nicht nur zum kostenlosen Besuch eingeladen, sondern auch das Ehrenamt in den Mittelpunkt gestellt. Mit einem vielfältigen Programm und neuen barrierefreien Angeboten sollte gezeigt werden, wie wichtig bürgerschaftliches Engagement für das kulturelle Leben einer Stadt ist.
1: Was gibt es denn Schöneres als einen Tag im Museum? Und das auch noch kostenlos. Zum Internationalen Museumstag lud das Städtische Museum Aschersleben zu einem ganz besonderen Aktionstag ein. Am 17. Mai öffnete es seine Türen, um bürgerliches Engagement in den Mittelpunkt zu rücken.
2: Wir sind heute im Städtischen Museum Aschersleben, denn heute ist der Internationale Museumstag. Und der steht heute unter einem ganz besonderen Motto, nämlich dem Ehrenamt. Und da haben wir drei gute Gründe für. Nämlich zum einen haben wir hier seit 2025 den Förderverein des Museums als Engagementbotschafter des Landes Sachsen-Anhalt ausgezeichnet. Da zeigt sich das Ehrenamt also auch belohnt wird. Wir haben das Motto des Museumsverbandes Sachsen-Anhalt und am 23.05. und in der Zeit davor und danach findet der erste Ehrenamtstag statt, den der Bundespräsident ausgerufen hat. Also es sind drei gute Gründe, heute herzukommen und das Ehrenamt zu feiern.
1: Damit hier auch niemandem langweilig wird, hat sich das Museum so einiges einfallen lassen. Bei schönstem Wetter konnten Besucherinnen und Besucher das vielfältige Programm genießen und erleben.
2: Wir haben nicht nur kostenfreien Eintritt in unsere Ausstellungen, sondern wir haben 10 Vereine aus Aschersleben und der Umgebung hier, die zeigen, was

0: sie so machen, in welchen Bereichen sie sich bewegen, wie man mitmachen kann, was man da alles noch entdecken kann. Wir haben Angebote für Kinder, ganz viele Führungen durch das Haus von ehrenamtlichen Vereinsmitgliedern, Musik und Gastro, also für die ganze Familie findet sich ja was.
1: Der Fokus lag hierbei aber natürlich auf dem Ehrenamt. Im Innenhof präsentierten sich verschiedene lokale Vereine und luden zum Gespräch ein. Eine Möglichkeit also, bei entspannter Atmosphäre einen Einblick in viele verschiedene Vereine der Stadt zu werfen.
0: Wenn man das Ehrenamt feiert, dann finde ich, geht das nur mit dem Ehrenamt gemeinsam. Und ohne das Ehrenamt funktioniert auch nichts in der Kultur. Das wollten wir würdigen mit Vereinen, die sich hier vorstellen können, an Ständen, in einem kleinen Speed-Dating sozusagen. Also man kann ganz niedrigschwellig einfach mal bei den verschiedenen Vereinen vorbeikommen. Es gibt ganz tolle Angebote, man kann basteln, man kann sich informieren, man kann Bogenschießen bei der Burg Freckleben zum Beispiel. Ich glaube, das bringt viel Freude und zeigt, dass Ehrenamt eben auch viel Freude bringen kann.
1: Ein weiteres Highlight des Tages war die Einweihung neuer Texttafeln in einfacher Sprache. Sie solle das Museum barrierefreier gestalten und die kulturelle Teilhabe für alle Personengruppen stärken.
0: Wir haben jetzt im Museum die einfache Sprache. Das ist eine etwas vereinfachte Form der leichten Sprache und dient dazu, dass einfach mehr Menschen die Museumstexte hier verstehen. Denn es haben nicht nur immer weniger Menschen Lust, lange Texte zu lesen, sondern es gibt auch Menschen, die zum Beispiel einfach nicht Deutsch als Muttersprache haben, die uns aber genauso willkommen sind. Und deshalb gibt es ja die Texte in einfacher Sprache. Die werden heute eingeführt und es gibt auch gleich 3 Führungen dazu.
1: Der Museumstag als Feier des Ehrenamts war ein wichtiger Schritt in eine sozialere und verbundenere Zukunft. Ohne das Engagement von vielen Bürgerinnen und Bürgern wären viele kulturelle Angebote nicht möglich.
2: In Sannersdorf-Brehna wurde der diesjährige Frühjahrsempfang mit dem traditionellen Weinfrühling verbunden. Neben Musik, regionalen Weinen und vielen Besuchern standen auch aktuelle Projekte der Stadt und ein Architekturwettbewerb im Mittelpunkt.
3: Statt eines klassischen Neujahrsempfangs hat die Stadt Sannersdorf-Brehna in diesem Jahr zum Frühjahrsempfang eingeladen. Und das mitten in dem Weinfrühling auf dem Platz der Deutschen Einheit. Vertreter aus Politik, Wirtschaft, Verein und Stadtgesellschaft nutzen die Gelegenheit zum Austausch in entspannter Atmosphäre.
4: Wir haben uns überlegt, wir nutzen einfach diese wunderbare Location und laden einfach etwas früher ein als die Öffentlichkeit und nutzen das Flair hier, um zusammenzukommen, zu netzwerken und vielleicht auch gemeinsam einen Ausblick aufs Jahr zu machen.
3: Der Empfang bot aber nicht nur Raum für Gespräche, sondern auch für einen Blick auf aktuelle Entwicklungen in der Stadt. Bürgermeisterin Steffi Siska sprach über laufende Projekte und Vorhaben in Sannersdorf-Brehna.
4: Also wir haben Dinge, die zu Ende geführt werden. Also wir bauen den Radweg in Tscherndorf nach Bitterfeld. Der erste Bauabschnitt der Augustbebelstraße in Tscherndorf. Wir beginnen mit der Sanierung vom Rathaus in Brehna. Die Kita in Rotsch nimmt Gestalt an, die ist in die Höhe gebaut. Also der Baukörper wird dieses Jahr sicher, denke ich, fast fertig werden. Ja, und da könnte ich jetzt noch endlos aufzählen.
3: Neben den kommunalen Projekten spielte auch der Architekturwettbewerb der Hochschule Anhalt eine besondere Rolle. Studierende aus Dessau präsentierten ihre Entwürfe und stellten sich dem Urteil von Jury und Publikum.
4: Einen ganz kurzen Rückblick und einen Ausblick auf die kommenden Projekte, aber es gibt noch was ganz Spannendes, also unsere Gäste, wie im letzten Jahr, auch in diesem Jahr, sollen auch eine Jury sein. Wir haben also was zu bewerten und zwar einen Architekturwettbewerb mit der Hochschule aus Dessau.
3: Am Ende setzte sich der Entwurf von Franz Klemm durch. Die Arbeiten der Studierenden stießen dabei auf großes Interesse bei den Gästen. Der Weinfrühling lockte zahlreiche Besucher auf das Festgelände. Die Veranstalter ziehen eine positive Bilanz und freuen sich bereits auf den Weinfrühling im kommenden Jahr. Der Weinfrühling in Sannersdorf-Brehna verbindet damit erneut Genuss, Kultur und Begegnung.
2: Das Land Sachsen-Anhalt unterstützt auch im Jahr 2026 den Erhalt bedeutender Kulturdenkmale im Land. Für die Restaurierung der Fassade, der historischen Fenster sowie die Rekonstruktion des hofseitigen Wintergartens eines Wohn- und Geschäftshauses in der Friedrich-Ebert-Straße 17 in Köthen stellt das Land Sachsen-Anhalt Fördermittel in Höhe von rund 42.000 Euro bereit. Das Gebäude ist eng mit der Geschichte der Stadt verbunden. Es wurde vom jüdischen Bankier Max Mendershausen genutzt und steht damit exemplarisch für die wirtschaftliche und gesellschaftliche Bedeutung jüdischer Bürger in Köthen im 19. und frühen 20. Jahrhundert. Vor 5 Jahren wurde in Köthen eine wichtige Versorgungslücke geschlossen. Die Tagesklinik für Psychiatrie und Psychotherapie des Salus-Fachklinikums Bernburg hat sich seitdem zu einer wichtigen Anlaufstelle für psychisch kranke Menschen in der Region entwickelt. Vor kurzem wurde Bilanz gezogen und über die Zukunft gesprochen.
5: Seit 5 Jahren werden in der Tagesklinik für Psychiatrie und Psychotherapie in Köthen Menschen mit psychischen Erkrankungen wohnortnah behandelt. Damit wurde damals eine wichtige Versorgungslücke in Anhalt-Bitterfeld geschlossen. Vor der Eröffnung mussten viele Betroffene für eine teilstationäre Behandlung nach Bernburg fahren. Heute verfügt die Einrichtung über 24 Plätze und behandelt Erwachsene aller Altersgruppen, von jungen Erwachsenen bis hin zu Seniorinnen und Senioren. Ergänzt wird das Angebot durch eine psychiatrische Institutsambulanz. Beim Arbeitstreffen vor kurzem ging es nicht nur um die Entwicklung der vergangenen Jahre, sondern auch um aktuelle Herausforderungen im Klinikalltag.
6: Also die Herausforderungen waren von Anfang an vor allen Dingen einen geeigneten Standort zu finden, Räumlichkeiten zu finden und die auch so zu betreiben. Das waren eigentlich vor allen Dingen räumliche Herausforderungen. Natürlich waren, bevor wir den Betrieb aufgenommen haben, auch personelle Herausforderungen da. Das heißt, Personal zu finden, die hier arbeiten. Mit der Eröffnung der Tagesklinik begann dann ein sehr guter Betrieb und wir konnten eine Erweiterung von initial 16 auf 24 Plätzen vornehmen und haben immer genug Patienten, die wir behandeln. Eine weitere Schwierigkeit ist die schlechte ambulante Weiterversorgung, da nur in Köthen nur ein Facharzt für Psychiatrie und Psychotherapie zusätzlich noch vor Ort ist.
5: Behandelt werden in der Tagesklinik Menschen mit ganz unterschiedlichen psychischen Erkrankungen. Oft dann, wenn eine ambulante Therapie nicht mehr ausreicht, ein längerer Klinikaufenthalt aber vermieden werden soll.
7: Wir haben es hier zu tun mit Patienten, die quasi eigentlich alle psychischen Erkrankungen haben. Also es kann, meistens sind es depressive Patienten oder Patienten mit Angststörungen, aber auch traumatisierte Patienten, Patienten mit Belastungsstörungen, Anpassungsstörungen. Auch Suchtpatienten werden hier behandelt, ja, in einem abgeflachten Setting. Und das Ganze geschieht allgemeinpsychiatrisch, sodass wir mal sagen würden, wir bieten die Voraussetzung für alle, um hier gesünder zu werden. Und wir haben hier eine Mehrgenerationen-Tagesklinik. Das ist was ganz Besonderes. Das heißt, es gibt nach oben keine Altersgrenze, wo man sagt, okay, ab ca. 65 Jahren müssen die Patienten in die Gerontopsychiatrie wechseln, sondern die können auch bei uns mitbehandelt werden und werden quasi Teil dieser Gruppe aus Patienten ab 18 bis Open End.
5: Die steigende Nachfrage bringt die Einrichtung inzwischen allerdings an ihre Grenzen. Deshalb laufen bereits Gespräche über eine mögliche Erweiterung.
6: Wir wünschen uns, dass wir umziehen können. Es ist zusammen mit einem Investor geplant, die Tagesklinik an einem anderen Standort zu errichten. Dann hätten wir mehr Räumlichkeiten und wir könnten auch die ambulante Behandlung dort ausweiten. Und das ist auch das, was ich mir für die Zukunft wünsche, dass wir unsere ambulante Weiterbehandlung nach dem tagesklinischen Aufenthalt ausweiten können.
5: 5 Jahre nach der Eröffnung ist die Tagesklinik in Köthen fest in der regionalen Versorgung angekommen und soll in Zukunft weiter wachsen.
2: Und dann noch diese Meldung. Das erste Fischadlerküken am Muldestausee ist am 18. Mai geschlüpft. Bereits am frühen Morgen konnten die ersten Fütterungen im videoüberwachten Horst beobachtet werden. Das Küken ist allerdings nur selten zu sehen, denn der Horst wurde von den Elterntieren hervorragend ausgebaut und bietet dem Nachwuchs optimalen Schutz. Beide Altvögel kümmern sich intensiv um das Jungtier, während das Männchen regelmäßig Fisch zum Horst bringt, wärmt und füttert das Weibchen das Küken. Mit etwas Glück werden in den kommenden Tagen auch die weiteren Küken schlüpfen. Damit sind wir am Ende unserer Mittwochsausgabe der RBB Aktuellnachrichten, schauen jetzt wie gewohnt auf den Wetterbericht und im Anschluss daran gern noch auf die Meldungen aus Dessau-Roßlau. Am Donnerstag ab 18 Uhr melden wir uns dann mit aktuellen Nachrichten wieder. Bis dahin, machen Sie es gut.
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8: Am Donnerstag erreichen wir bis zu 21 Grad. Ein mäßiger Westwind bringt zwar einige Wolken mit sich, regnen soll es aber nicht. Im Laufe der Woche wird es immer wärmer und am Wochenende ist mit bis zu 28 Grad zu rechnen. Die Wolken ziehen sich im weiteren Verlauf weitestgehend zurück und trocken bleibt es auch.
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0: Die 231. Spielzeit am Anhaltischen Theater in Dessau ist in vollem Gange und bietet noch bis Ende August ein abwechslungsreiches Programm an den verschiedenen Spielstätten. Das Theater aus der Bauhausstadt gab nun schon einen Ausblick darüber hinaus. Ab September wird die 232. Spielzeit starten und das wieder mit einer Menge im Gepäck.
1: Naja, es ist ja immer so, die Mischung macht's. Wir haben zwei unterhaltende Produktionen. Einmal Tom Sawyer von Kurt Weill zum Weillfest, freue ich mich sehr drauf. Eine Art Familienoper mit Kinderchor. Und am Ende der Spielzeit haben wir ein Musical Baiazzo darf nicht platzen, wo Sänger Sänger spielen, die auftreten. Das sind Produktionen, auf die ich mich sehr freue. Natürlich auch immer aufs Weihnachtsmärchen. Diesmal Die Schöne und das Biest. Darf ich selbst machen. Und dann kommt noch ein Riesenprogramm. Besuch der alten Dame Dürrenmatt. Figos Hochzeit, ein neuer Ballett-Doppelabend mit Ravel und César Franck, Jenufa eben, jetzt weiß ich gar nicht, habe ich was vergessen? Wahrscheinlich, es ist sehr, sehr, sehr viel.
0: Die Auswahl in der neuen Spielzeit ist also wieder riesig. Robert Teufel, der Leiter der Schauspielsparte am Theater, wird zwei Stücke inszenieren. Mit Das Deutschland von Bon Park hat er sich ein ganz besonderes Stück rausgesucht, welches im Oktober diesen Jahres Premiere feiert.
2: Bon Park ist eine der wichtigsten postmigrantischen Stimmen im deutschsprachigen

0: Theater, er nimmt uns mit in eine Initialerfahrung, die wir alle gemacht haben. Wir gehen das erste Mal spielen bei den Schulfreunden, bei der Familie zu Hause. Da kommen wir an und die sind irgendwie komisch. Die sind ein bisschen anders als wir. Die sagen ganz häufig so Sachen wie, aber das macht man hier so. Und er macht es deshalb, und das ist das Tolle daran, weil diese Initialerfahrung teilen sich alle biodeutschen Kartoffeln, so wie ich, mit allen anderen Menschen. Die haben wir alle mal gemacht. Und eben das Mädchen, um das es geht, das diesen Besuch das erste Mal macht, heißt Emuli, und Emuli ist pink. Und pink steht für irgendeine Art des Andersseins, des Fremdseins. Und es ist eine Befragung darüber, ob das, was wir für normal halten, bei uns macht man das so, denn wirklich das Normale ist, ob das auf uns lustig wirkt, manchmal erschreckend wirkt. Das hat Anleihen bei David Lynch, bei Horrorfilmen ist Science Fiction mit drin. Das wird aber auch super witzig. Das wird ein sehr voller, sehr toller Abend, der eben uns befragt, wollen wir wirklich so sein und wie sind wir? Hat Premiere im kleinen Haus, wie es früher denn heißt. Das heißt nicht mehr Altes Theater, heißt jetzt Kleines Haus.
1: Im Großen Haus wird Robert Teufel dann im April 2027 der Besuch der alten Dame von Friedrich Dürrenmatt inszenieren. Das Stück, welches 1956 uraufgeführt wurde, spielt in der verarmten Kleinstadt Güllen.
0: Zum Glück kommt aber eine Dame zurück, die alte Dame, Claire Zachanassian, nach Güllen zurück. Die ist mittlerweile Millionärin, Milliardärin sogar geworden. Und sie ist jetzt wieder in Güllen und verspricht Güllen 1 Milliarde Euro. Unter einer Bedingung, die ich nicht vorwegnehmen werde. Das Stück ist ja sehr berühmt. Güllen müsste, so viel kann man dazu sagen, möglicherweise seine moralischen Standards aufgeben. Eine, wie der Autor Dürrenmatt selber sagte, tragische Komödie darüber, was ist unsere Moral und was ist unsere Moral wert. Wenn man ihn fragte, warum schreiben Sie über diese Abgründe denn in Form der Komödie, hätte er immer gesagt, und so sehe ich es ja auch, leichtfüßig übers Böse sprechen, die Welt ist so düster manchmal, dass man sich ihr nur positiv nähern kann und sich auch nur so nähern kann, dass man Lebenslust behält. Nicht nur Schauspiel, darin wird Chor sein, darin wird Kinderchor sein, darin wird Statisterie sein, die Bühne wird viele Dinge können, es wird spektakulär, es wird groß. Wir werden uns fragen, was ist unsere Moral wert, und wir werden viel lachen.
1: Musik, Theater und Schauspiel sind aber natürlich nur zwei der 5 Sparten am Anhaltischen Theater. So wird es in der 232. Spielzeit mit den Stücken Mythen der Liebe sowie 4 Frauen auch wieder Ballett und Tanz geben. Im Puppentheater wird das hässliche Entlein, Frau Holle und der Froschkönig für die kleinsten Besucher zu sehen sein. Die Sinfoniekonzerte und die Kammerkonzerte sowie zahlreiche weitere Sonderkonzerte stehen dann selbstverständlich auch noch im Spielplan. Abgerundet wird das Ganze noch durch verschiedene beliebte Reihen und einige interessante Gäste. Einen kompletten Überblick über das Programm gibt es auf der Internetseite des Theaters. Auch wenn man nicht direkt ein Motto für die neue Theatersaison hat, ist dem Generalintendanten Johannes Weigand doch ein gewisses Thema aufgefallen.
2: Ich habe in unserem Spielzeitheft in dem Vorwort darauf hingewiesen, dass wir eigentlich vor allem Frauenfiguren zum Thema haben. Erst die Frauen, die so die Männer antreiben, was zu tun, aber dann eben mit der Yennefer, mit der alten Dame und auch mit Turandot, 3 sehr wirkmächtige Frauen. Und das zieht sich dadurch ein bisschen durch den Spielplan.
1: Das Anhaltische Theater ist ein Aushängeschild für die Stadt und strahlt weit darüber hinaus. In jeder Spielzeit lockt es 160.000 Besucher in die verschiedenen Spielstätten im Stadtgebiet.
3: Das spricht für ein sehr interessantes, ausgewogenes und hochanspruchsvolles Programm, das unter der Leitung von Generalintendant Johannes Weigert und all seinen Sparten und Spartenleitern hier im Haus und im gesamten Team erstellt wird. Und die hohe Verbundenheit drückt sich immer wieder aus bei dem Besuch der Kulturveranstaltungen. Aber eben auch, wir hatten jüngst den Tag der offenen Tür oder die Schwanensee-Premiere. Man sieht, das Haus, das Theater gehört zu unserer Stadt, ist ein ganz wichtiger und identitätsstiftender Bestandteil der Generationen von Dessauerinnen und Dessauern oder auch Dessau-Roslauerinnen und Dessau-Roslauern in das Haus lockt und alle Generationen auch miteinander verbindet. Und das finde ich sehr schön. Und das ist für unsere Stadt ein Haus, ein Punkt, der uns mit sehr viel Stolz erfüllt und der uns natürlich auch Verpflichtung ist, das Haus weiterhin zu fördern und so zu unterstützen, dass es seine Arbeit auf hohem künstlerischen Niveau in voller Breite führen kann.
1: Für Menschen, die keine Lust haben, alleine ins Theater zu gehen, hat sich die Kulturstätte zudem etwas Neues einfallen lassen.
0: es ist aus Gründen des Alters so, oder sie kommen neu in eine Stadt, oder sie haben einen Freundeskreis, der nicht ins Theater möchte mit ihnen. Gibt es viele Leute, die irgendwie alleine sind, einsam sind? Das wird ein immer größeres Thema in unserer Gesellschaft, ist aber auch schon ein großes Thema. Diese Menschen, wenn sie doch ins Theater wollen, aber nicht alleine sein wollen, die können sich bei uns melden. Dafür finden sie eine E-Mail-Adresse. Sie können sich aber auch an der Kasse melden. Viele Wege führen nach Rom. Und wir führen die Menschen dann immer zur zweiten Vorstellung einer jeweiligen Inszenierung zusammen. Bitte keine Angst vor diesem Format. Sie müssen da nichts leisten. Sie können da kommen. Sie treffen auf Menschen. Sie können ein Getränk nehmen. Sie können gemeinsam ins Theater gehen. Sie kriegen eine Einführung zum Werk, so sie es denn wollen. Und sie können, wenn es ihnen Spaß gemacht hat, danach auch noch mit den anderen auf ein Getränk gehen. Dabei ist immer ein Dramaturg, eine Dramaturgin, manchmal die Theaterpädagogik. Es gibt Menschen aus dem Ensemble, die sagen, hey, da habe ich aber Interesse, da will ich mal dabei sein. Das kann ich aber nicht versprechen, wie und wo. Aber mindestens immer ein Dramaturg, eine Dramaturgin und andere Menschen. Und vielleicht entstehen so neue Freundschaften, neue Bindungen. Wir werden es erleben. Das ist gemacht, wird häufig gemacht in vielen anderen Orten. Ich freue mich, dass wir das auch haben. Ich habe mir das nicht völlig selber ausgedacht. Ich glaube, das kann ganz toll werden. Kommen Sie vorbei, haben Sie keine Angst. Und wenn Sie nicht alleine sein wollen, sind Sie nicht mehr alleine.
1: Die 232. Spielzeit startet am 5. September mit dem traditionellen Eröffnungskonzert. Ab 19 Uhr gibt es dann wieder vor dem Mausoleum musikalische Ausschnitte aus den Produktionen der neuen Spielzeit zu hören.

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1: Hallo und herzlich willkommen zur neuesten Ausgabe des RAN 1 Bibertalks. Heute besucht uns im Studio mal wieder Marcel Nowak. Schön, dass du da bist.
2: Ich freue mich auch, vielen Dank.
1: Jetzt stehen die letzten drei Saisonspiele für euch an gegen die Top 3 der Liga, Bietigheim, Balingen-Waldstätten und Dresden. Das ist natürlich ein ordentliches Programm. Ja, wie blickt ihr da als Mannschaft auf diese Spiele und wie groß ist auch die Motivation vor allen Dingen, gegen diese starken Teams auch zu gewinnen?
2: Also die Motivation ist natürlich riesig. Das sind die Spiele, die am meisten Spaß machen gegen die stärksten Gegner, die man als vermeintliche Underdog so ein bisschen ärgern kann. Und das ist natürlich unser großes Ziel. Ich glaube, Bietigheim kommt jetzt am Freitag als schon feststehende Aufsteiger. Die wollen natürlich trotzdem die Meisterschaft holen sozusagen und wir schauen mal, was wir da machen können, um die so ein bisschen zu ärgern. Und ja, wie gesagt, das sind die Spiele, die am meisten Spaß machen, weil man natürlich auch in Zukunft irgendwann mal erste Liga bei den Besten mitspielen möchte. Die werden das nächstes Jahr machen und somit kann man sich so ein bisschen mit den Besten auch messen.
1: Wie gesagt, jetzt die drei Spiele und dann ist die Saison auch schon wieder vorbei. Wie blickst du auf den bisherigen Saisonverlauf und ja, wie zufrieden bist du auch mit der Entwicklung des Teams?
2: Also extrem zufrieden. Also ich hätte, um ehrlich zu sein, auch nicht erwartet, als wir uns in der Vorbereitung getroffen haben, dass wir so eine gute Saison und so uns so gut entwickeln werden im Laufe der Saison. Wir hatten ein paar Neuzugänge, ja, und die haben sich auch super integriert, super schnell integriert, haben deutliche Schritte gemacht, ins System eingepasst und so sind wir halt einfach gewachsen. Und deshalb glaube ich, dass wir mit dem, wo wir jetzt stehen, zufrieden sein können. Und vielleicht noch bis wirklich dass die Saison zu Ende ist, noch so eine kleine Schippe drauflegen können. Noch einen kleinen nächsten Schritt machen, damit wir nächste Saison dort weitermachen können, wo wir die dann hoffentlich positiv aufhören werden.
1: Ja, und jetzt hast du es vorhin schon angesprochen. Freitag gegen Bietigheim in der Anhalt Arena, gegen den sicheren Aufsteiger. Gibt es da schon Ideen oder ja, wie siehst du das? Was braucht es, um den Tabellenführer zu ärgern?
2: Na, also als allererstes braucht es auf jeden Fall 100% Fokus auf die Aufgabe, dass auch wenn das drittletzte Spiel der Saison ist und wir vermeintlich so ein bisschen im Nirgendwo stehen, also sowohl nicht um Abstieg als auch nicht mehr um Aufstieg kämpfen, muss man da 100% motiviert und fokussiert rangehen an das Thema. Und also rein inhaltlich haben wir uns noch nicht mit Bietigheim beschäftigt. Das machen wir immer erst zwei Tage vorm Spiel. Das werden wir auch die Woche so handhaben. Und deshalb glaube ich, dass bisher viel Fokus in der Trainingswoche und in den letzten auf uns gelegt wurde. Und da wollen wir jetzt auch weiter dran arbeiten, die nächsten Tage bis Freitag.
1: Ja, dann danke ich dir, dass du uns heute hier im Studio besucht hast und wünsche euch natürlich noch ganz viel Erfolg bei den letzten drei Saisonspielen.
2: Danke dir.
1: Und Sie lade ich ein, am Freitag, den 22. Mai um 20 Uhr in der Anhalt Arena mit dabei zu sein beim Spiel gegen Bietigheim und den DRV als Achtermann von der Tribüne kräftig zu unterstützen.

0: Ich freue mich, dass Sie mit dabei sind und damit herzlich willkommen an diesem Mittwoch zu den RBW Aktuellen Nachrichten. Das Amtsgericht Bitterfeld-Wolfen hat auf Antrag der Staatsanwaltschaft Dessau-Roßlau Untersuchungshaft gegen einen 27-jährigen deutschen Beschuldigten aus dem Landkreis Anhalt-Bitterfeld angeordnet. Dem Beschuldigten wird vorgeworfen, im Zeitraum vom 11. bis zum 12. Mai in eine Kfz-Werkstatt in Zürbich eingedrungen zu sein und anschließend einen BMW entwendet zu haben. Das Fahrzeug konnte am Abend des 14. Mai durch Polizeibeamte des zuständigen Revierkommissariats auf dem Hinterhof eines Mehrfamilienhauses festgestellt werden. Der 27-Jährige erschien kurze Zeit später an der Örtlichkeit. Beim Erblicken der Polizeikräfte entfernte er sich fluchtartig, konnte jedoch in unmittelbarer Nähe gestellt und vorläufig festgenommen werden. Im Zuge der weiteren Ermittlungen wurde ein Durchsuchungsbeschluss für die Wohnung des Beschuldigten erwirkt. Dabei wurden mehrere Beweismittel aufgefunden und sichergestellt, die mit der Tat sowie weiteren Diebstahlhandlungen in Zusammenhang stehen könnten. Museen sind Orte der Geschichte, der Kultur und oft auch des gesellschaftlichen Miteinanders. Zum Internationalen Museumstag hat das Städtische Museum Aschersleben deshalb nicht nur zum kostenlosen Besuch eingeladen, sondern auch das Ehrenamt in den Mittelpunkt gestellt. Mit einem vielfältigen Programm und neuen barrierefreien Angeboten sollte gezeigt werden, wie wichtig bürgerschaftliches Engagement für das kulturelle Leben einer Stadt ist.
1: Was gibt es denn Schöneres als einen Tag im Museum? Und das auch noch kostenlos. Zum Internationalen Museumstag lud das Städtische Museum Aschersleben zu einem ganz besonderen Aktionstag ein. Am 17. Mai öffnete es seine Türen, um bürgerliches Engagement in den Mittelpunkt zu rücken.
2: Wir sind heute im Städtischen Museum Aschersleben, denn heute ist der Internationale Museumstag. Und der steht heute unter einem ganz besonderen Motto, nämlich dem Ehrenamt. Und da haben wir drei gute Gründe für. Nämlich zum einen haben wir hier seit 2025 den Förderverein des Museums als Engagementbotschafter des Landes Sachsen-Anhalt ausgezeichnet. Da zeigt sich das Ehrenamt also auch belohnt wird. Wir haben das Motto des Museumsverbandes Sachsen-Anhalt und am 23.05. und in der Zeit davor und danach findet der erste Ehrenamtstag statt, den der Bundespräsident ausgerufen hat. Also es sind drei gute Gründe, heute herzukommen und das Ehrenamt zu feiern.
1: Damit hier auch niemandem langweilig wird, hat sich das Museum so einiges einfallen lassen. Bei schönstem Wetter konnten Besucherinnen und Besucher das vielfältige Programm genießen und erleben.
2: Wir haben nicht nur kostenfreien Eintritt in unsere Ausstellungen, sondern wir haben 10 Vereine aus Aschersleben und der Umgebung hier, die zeigen, was sie so machen, in welchen Bereichen sie sich bewegen, wie man mitmachen kann, was man da alles noch entdecken kann. Wir haben Angebote für Kinder, ganz viele Führungen durch das Haus von ehrenamtlichen Vereinsmitgliedern, Musik und Gastro, also für die ganze Familie findet sich ja was.
1: Der Fokus lag hierbei aber natürlich auf dem Ehrenamt. Im Innenhof präsentierten sich verschiedene lokale Vereine und luden zum Gespräch ein. Eine Möglichkeit also, bei entspannter Atmosphäre einen Einblick in viele verschiedene Vereine der Stadt zu werfen.
2: Wenn man das Ehrenamt feiert, dann finde ich, geht das nur mit dem Ehrenamt gemeinsam. Und ohne das Ehrenamt funktioniert auch nichts in der Kultur. Das wollten wir würdigen mit Vereinen, die sich hier vorstellen können, an Ständen, in einem kleinen Speed-Dating sozusagen. Also man kann ganz niedrigschwellig einfach mal bei den verschiedenen Vereinen vorbeikommen. Es gibt ganz tolle Angebote, man kann basteln, man kann sich informieren, man kann Bogenschießen bei der Burg Freckleben zum Beispiel. Ich glaube, das bringt viel Freude und zeigt, dass Ehrenamt eben auch viel Freude bringen kann.
1: Ein weiteres Highlight des Tages war die Einweihung neuer Texttafeln in einfacher Sprache. Sie solle das Museum barrierefreier gestalten und die kulturelle Teilhabe für alle Personengruppen stärken.
2: Wir haben jetzt im Museum die einfache Sprache. Das ist eine etwas vereinfachte Form der leichten Sprache und dient dazu, dass einfach mehr Menschen die Museumstexte hier verstehen. Denn es haben nicht nur immer weniger Menschen Lust, lange Texte zu lesen, sondern es gibt auch Menschen, die zum Beispiel einfach nicht Deutsch als Muttersprache haben, die uns aber genauso willkommen sind. Und deshalb gibt es ja die Texte in einfacher Sprache. Die werden heute eingeführt und es gibt auch gleich 3 Führungen dazu.
1: Der Museumstag als Feier des Ehrenamts war ein wichtiger Schritt in eine sozialere und verbundenere Zukunft. Ohne das Engagement von vielen Bürgerinnen und Bürgern wären viele kulturelle Angebote nicht möglich.
0: In Sandersdorf-Brehna wurde der diesjährige Frühjahrsempfang mit dem traditionellen Weinfrühling verbunden. Neben Musik, regionalen Weinen und vielen Besuchern standen auch aktuelle Projekte der Stadt und ein Architekturwettbewerb im Mittelpunkt.
3: Statt eines klassischen Neujahrsempfangs hat die Stadt Sandersdorf-Brehna in diesem Jahr zum Frühjahrsempfang eingeladen. Und das mitten in dem Weinfrühling auf dem Platz der Deutschen Einheit. Vertreter aus Politik, Wirtschaft, Verein und Stadtgesellschaft nutzen die Gelegenheit zum Austausch in entspannter Atmosphäre.
4: Wir haben uns überlegt, wir nutzen einfach diese wunderbare Location und laden einfach etwas früher ein als die Öffentlichkeit. Wir nutzen das Flair hier, um zusammenzukommen, zu netzwerken und vielleicht auch gemeinsam einen Ausblick aufs Jahr zu machen.
3: Der Empfang bot aber nicht nur Raum für Gespräche, sondern auch für einen Blick auf aktuelle Entwicklungen in der Stadt. Bürgermeisterin Steffi Siska sprach über laufende Projekte und Vorhaben in Sandersdorf-Brehna.
4: Also wir haben Dinge, die zu Ende geführt werden. Also wir bauen den Radweg in Tscherndorf nach Bitterfeld, der erste Bauabschnitt der Augustbebisstraße in Tscherndorf. Wir beginnen mit der Sanierung vom Rathaus in Brehna. Die Kita in Rotsch nimmt Gestalt an, die ist in die Höhe gebaut. Also der Baukörper wird dieses Jahr sicher, denke ich, fast fertig werden. Ja, und da könnte ich jetzt noch endlos aufzählen.
3: Neben den kommunalen Projekten spielte auch der Architekturwettbewerb der Hochschule Anhalt eine besondere Rolle. Studierende aus Dessau präsentierten ihre Entwürfe und stellten sich dem Urteil von Jury und Publikum.
4: Mal einen ganz kurzen Rückblick und einen Ausblick auf die kommenden Projekte. Aber es gibt noch was ganz Spannendes. Also unsere Gäste, wie im letzten Jahr, auch in diesem Jahr, sollen auch eine Jury sein. Wir haben also was zu bewerten, und zwar einen Architekturwettbewerb mit der Hochschule aus Dessau.
3: Am Ende setzte sich der Entwurf von Franz Klemm durch. Die Arbeiten der Studierenden stießen dabei auf großes Interesse bei den Gästen. Der Weinfrühling lockte zahlreiche Besucher auf das Festgelände. Die Veranstalter ziehen eine positive Bilanz und freuen sich bereits auf den Weinfrühling im kommenden Jahr. Der Weinfrühling in Sandersdorf-Brehna verbindet damit erneut Genuss, Kultur und Begegnung.
0: Das Land Sachsen-Anhalt unterstützt auch im Jahr 2026 den Erhalt bedeutender Kulturdenkmale im Land. Für die Restaurierung der Fassade, der historischen Fenster sowie die Rekonstruktion des hofseitigen Wintergartens eines Wohn- und Geschäftshauses in der Friedrich-Ebert-Straße 17 in Köthen stellt das Land Sachsen-Anhalt Fördermittel in Höhe von rund 42.000 Euro bereit. Das Gebäude ist eng mit der Geschichte der Stadt verbunden. Es wurde vom jüdischen Bankier Max Mendershausen genutzt und steht damit exemplarisch für die wirtschaftliche und gesellschaftliche Bedeutung jüdischer Bürger in Köthen im 19. und frühen 20. Jahrhundert. Vor 5 Jahren wurde in Köthen eine wichtige Versorgungslücke geschlossen. Die Tagesklinik für Psychiatrie und Psychotherapie des Salus-Fachklinikums Bernburg hat sich seitdem zu einer wichtigen Anlaufstelle für psychisch kranke Menschen in der Region entwickelt. Vor kurzem wurde Bilanz gezogen und über die Zukunft gesprochen.
5: Seit 5 Jahren werden in der Tagesklinik für Psychiatrie und Psychotherapie in Köthen Menschen mit psychischen Erkrankungen wohnortnah behandelt. Damit wurde damals eine wichtige Versorgungslücke in Anhalt-Bitterfeld geschlossen. Vor der Eröffnung mussten viele Betroffene für eine teilstationäre Behandlung nach Bernburg fahren. Heute verfügt die Einrichtung über 24 Plätze und behandelt Erwachsene aller Altersgruppen, von jungen Erwachsenen bis hin zu Seniorinnen und Senioren. Ergänzt wird das Angebot durch eine psychiatrische Institutsambulanz. Beim Arbeitstreffen vor kurzem ging es nicht nur um die Entwicklung der vergangenen Jahre, sondern auch um aktuelle Herausforderungen im Klinikalltag.
6: Also die Herausforderungen waren von Anfang an vor allen Dingen einen geeigneten Standort zu finden, Räumlichkeiten zu finden und die auch so zu betreiben. Das waren eigentlich vor allen Dingen räumliche Herausforderungen. Natürlich waren, bevor wir den Betrieb aufgenommen haben, auch personelle Herausforderungen da, das heißt Personal zu finden, die hier arbeiten. Mit der Eröffnung der Tagesklinik begann dann ein sehr guter Betrieb und wir konnten eine Erweiterung von initial 16 auf 24 Plätzen vornehmen und haben immer genug Patienten, die wir behandeln. Eine weitere Schwierigkeit ist die schlechte ambulante Weiterversorgung, da nur in Köthen nur ein Facharzt für Psychiatrie und Psychotherapie zusätzlich noch vor Ort ist.
5: Behandelt werden in der Tagesklinik Menschen mit ganz unterschiedlichen psychischen Erkrankungen. Oft dann, wenn eine ambulante Therapie nicht mehr ausreicht, ein längerer Klinikaufenthalt aber vermieden werden soll.
7: Wir haben es hier zu tun mit Patienten, die quasi eigentlich alle psychischen Erkrankungen haben. Also es kann, meistens sind es depressive Patienten oder Patienten mit Angststörungen, aber auch traumatisierte Patienten, Patienten mit Belastungsstörungen, Anpassungsstörungen. Auch Suchtpatienten werden hier behandelt, ja, in einem abgeflachten Setting. Und das Ganze geschieht allgemeinpsychiatrisch, sodass wir mal sagen würden, wir bieten die Voraussetzungen für alle, um hier gesünder zu werden. Und wir haben hier eine Mehrgenerationen-Tagesklinik. Das ist was ganz Besonderes. Das heißt, es gibt nach oben keine Altersgrenze, wo man sagt, okay, ab ca. 65 Jahren müssen die Patienten in die Gerontopsychiatrie wechseln, sondern die können auch bei uns mitbehandelt werden und werden quasi Teil dieser Gruppe aus Patienten ab 18 bis Open End.
5: Die steigende Nachfrage bringt die Einrichtung inzwischen allerdings an ihre Grenzen. Deshalb laufen bereits Gespräche über eine mögliche Erweiterung.
6: Wir wünschen uns, dass wir umziehen können. Es ist zusammen mit einem Investor geplant, die Tagesklinik an einem anderen Standort zu errichten. Dann hätten wir mehr Räumlichkeiten und wir könnten auch die ambulante Behandlung dort ausweiten. Und das ist auch das, was ich mir für die Zukunft wünsche, dass wir unsere ambulante Weiterbehandlung nach dem tagesklinischen Aufenthalt ausweiten können.
5: 5 Jahre nach der Eröffnung ist die Tagesklinik in Köthen fest in der regionalen Versorgung angekommen und soll in Zukunft weiter wachsen.
0: Und dann noch diese Meldung. Das erste Fischadlerküken am Muldestausee ist am 18. Mai geschlüpft. Bereits am frühen Morgen konnten die ersten Fütterungen im videoüberwachten Horst beobachtet werden. Das Küken ist allerdings nur selten zu sehen, denn der Horst wurde von den Elterntieren hervorragend ausgebaut und bietet dem Nachwuchs optimalen Schutz. Beide Altvögel kümmern sich intensiv um das Jungtier, während das Männchen regelmäßig Fisch zum Horst bringt, wärmt und füttert das Weibchen das Küken. Mit etwas Glück werden in den kommenden Tagen auch die weiteren Küken schlüpfen. Damit sind wir am Ende unserer Mittwochsausgabe der RBB Aktuellnachrichten, schauen jetzt wie gewohnt auf den Wetterbericht und im Anschluss daran gern noch auf die Meldungen aus Dessau-Roßlau. Am Donnerstag ab 18 Uhr melden wir uns dann mit aktuellen Nachrichten wieder. Bis dahin, machen Sie es gut.
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13: Am Donnerstag erreichen wir bis zu 21 Grad. Ein mäßiger Westwind bringt zwar einige Wolken mit sich, regnen soll es aber nicht. Im Laufe der Woche wird es immer wärmer und am Wochenende ist mit bis zu 28 Grad zu rechnen. Die Wolken ziehen sich im weiteren Verlauf weitestgehend zurück und trocken bleibt es auch.
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0: Die 231. Spielzeit am Anhaltischen Theater in Dessau ist in vollem Gange und bietet noch bis Ende August ein abwechslungsreiches Programm an den verschiedenen Spielstätten. Das Theater aus der Bauhausstadt gab nun schon einen Ausblick darüber hinaus. Ab September wird die 232. Spielzeit starten und das wieder mit einer Menge im Gepäck.
1: Naja, es ist ja immer so, die Mischung macht's. Wir haben zwei unterhaltende Produktionen. Einmal Tom Sawyer von Kurt Weill zum Weillfest, freue ich mich sehr drauf. Eine Art Familienoper mit Kinderchor. Und am Ende der Spielzeit haben wir ein Musical Bajazzo darf nicht platzen, wo Sänger Sänger spielen, die auftreten. Das sind Produktionen, auf die ich mich sehr freue. Natürlich auch immer aufs Weihnachtsmärchen. Diesmal Die Schöne und das Biest. Darf ich selbst machen. Und dann kommt noch ein Riesenprogramm. Besuch der alten Dame Dürrenmatt. Figaros Hochzeit, ein neuer Ballett-Doppelabend mit Ravel und César Franck, Jenufa eben, jetzt weiß ich gar nicht, habe ich was vergessen? Wahrscheinlich, es ist sehr, sehr, sehr viel.
0: Die Auswahl in der neuen Spielzeit ist also wieder riesig. Robert Teufel, der Leiter der Schauspielsparte am Theater, wird zwei Stücke inszenieren. Mit Das Deutschland von Bon Park hat er sich ein ganz besonderes Stück rausgesucht, welches im Oktober diesen Jahres Premiere feiert.
2: Bon Park ist eine der wichtigsten postmigrantischen Stimmen im deutschsprachigen

0: Theater, er nimmt uns mit in eine Initialerfahrung, die wir alle gemacht haben. Wir gehen das erste Mal spielen bei den Schulfreunden, bei der Familie zu Hause. Da kommen wir an und die sind irgendwie komisch. Die sind ein bisschen anders als wir. Die sagen ganz häufig so Sachen wie, aber das macht man hier so. Und er macht es deshalb, und das ist das Tolle daran, weil diese Initialerfahrung teilen sich alle biodeutschen Kartoffeln, so wie ich, mit allen anderen Menschen. Die haben wir alle mal gemacht. Und eben das Mädchen, um das es geht, das diesen Besuch das erste Mal macht, heißt Emuli, und Emuli ist pink. Und pink steht für irgendeine Art des Andersseins, des Fremdseins. Und es ist eine Befragung darüber, ob das, was wir für normal halten, bei uns macht man das so, denn wirklich das Normale ist, ob das auf uns lustig wirkt, manchmal erschreckend wirkt. Das hat Anleihen bei David Lynch, bei Horrorfilmen, ist Science Fiction mit drin. Das wird aber auch super witzig. Das wird ein sehr voller, sehr toller Abend, der eben uns befragt, wollen wir wirklich so sein und wie sind wir? Hat Premiere im kleinen Haus, wie es Förder denn heißen wird, heißt nicht mehr Altes Theater, heißt jetzt Kleines Haus.
1: Im großen Haus wird Robert Teufel dann im April 2027 der Besuch der alten Dame von Friedrich Dürrenmatt inszenieren. Das Stück, welches 1956 uraufgeführt wurde, spielt in der verarmten Kleinstadt Göhlen.
0: Zum Glück kommt aber eine Dame zurück, die alte Dame, Claire Zachanassian, nach Göhlen zurück. Die ist mittlerweile Millionärin, Milliardärin sogar geworden. Und sie ist jetzt wieder in Göhlen und verspricht Göhlen 1 Milliarde Euro. Unter einer Bedingung, die ich nicht vorwegnehmen werde. Das Stück ist ja sehr berühmt. Göhlen müsste, so viel kann man dazu sagen, möglicherweise seinen moralischen Standards aufgeben. Eine, wie der Autor Dürrenmatt selber sagte, tragische Komödie darüber, was ist unsere Moral und was ist unsere Moral wert. Wenn man ihn fragte, warum schreiben Sie über diese Abgründe denn in Form der Komödie, hätte er immer gesagt, und so sehe ich es ja auch, leichtfüßig übers Böse sprechen, die Welt ist so düster manchmal, dass man sich ihr nur positiv nähern kann und sich ihr auch nur so nähern kann, dass man Lebenslust behält. Nicht nur Schauspiel, darin wird Chor sein, darin wird Kinderchor sein, darin wird Statisterie sein, die Bühne wird viele Dinge können, es wird spektakulär, es wird groß. Wir werden uns fragen, was ist unsere Moral wert, und wir werden viel lachen.
1: Musik, Theater und Schauspiel sind aber natürlich nur zwei der 5 Sparten am Anhaltischen Theater. So wird es in der 232. Spielzeit mit den Stücken Mythen der Liebe sowie 4 Frauen auch wieder Ballett und Tanz geben. Im Puppentheater wird das hässliche Entlein, Frau Holle und der Froschkönig für die kleinsten Besucher zu sehen sein. Die Sinfoniekonzerte und die Kammerkonzerte sowie zahlreiche weitere Sonderkonzerte stehen dann selbstverständlich auch noch im Spielplan. Abgerundet wird das Ganze noch durch verschiedene beliebte Reihen und einige interessante Gäste. Einen kompletten Überblick über das Programm gibt es auf der Internetseite des Theaters. Auch wenn man nicht direkt ein Motto für die neue Theatersaison hat, ist dem Generalintendanten Johannes Weigand doch ein gewisses Thema aufgefallen.
2: Ich habe in unserem Spielzeitheft in dem Vorwort darauf hingewiesen, dass wir eigentlich vor allem Frauenfiguren zum Thema haben. Erst die Frauen, die so die Männer antreiben, was zu tun, aber dann eben mit der Jennifer, mit der alten Dame und auch mit Turandot, 3 sehr wirkmächtige Frauen. Und das zieht sich dadurch ein bisschen durch den Spielplan.
1: Das Anhaltische Theater ist ein Aushängeschild für die Stadt und strahlt weit darüber hinaus. In jeder Spielzeit lockt es 160.000 Besucher in die verschiedenen Spielstätten im Stadtgebiet.
3: Das spricht für ein sehr interessantes, ausgewogenes und hochanspruchsvolles Programm, das unter der Leitung von Generalintendant Johannes Weigert und all seinen Sparten und Spartenleitern hier im Haus und im gesamten Team erstellt wird. Und die hohe Verbundenheit drückt sich immer wieder aus bei dem Besuch der Kulturveranstaltungen, aber eben auch, wir hatten jüngst den Tag der offenen Tür oder die Schwanensee-Premiere. Man sieht, das Haus, das Theater gehört zu unserer Stadt, ist ein ganz wichtiger und identitätsstiftender Bestandteil der Generationen von Dessauerinnen und Dessauern oder auch Dessau-Roslauerinnen und Dessau-Roslauern in das Haus lockt und alle Generationen auch miteinander verbindet. Und das finde ich sehr schön. Und das ist für unsere Stadt ein Haus, ein Punkt, der uns mit sehr viel Stolz erfüllt und der uns natürlich auch Verpflichtung ist, das Haus weiterhin zu fördern und so zu unterstützen, dass es seine Arbeit auf hohem künstlerischen Niveau in voller Breite führen kann.
1: Für Menschen, die keine Lust haben, alleine ins Theater zu gehen, hat sich die Kulturstätte zudem etwas Neues einfallen lassen.
0: es ist aus Gründen des Alters so, oder sie kommen neu in eine Stadt, oder sie haben einen Freundeskreis, der nicht ins Theater möchte mit ihnen. Gibt es viele Leute, die irgendwie alleine sind, einsam sind? Das wird ein immer größeres Thema in unserer Gesellschaft, ist aber auch schon ein großes Thema. Diese Menschen, wenn sie doch ins Theater wollen, aber nicht alleine sein wollen, die können sich bei uns melden. Dafür finden sie eine E-Mail-Adresse. Sie können sich aber auch an der Kasse melden. Viele Wege führen nach Rom. Und wir führen die Menschen dann immer zur zweiten Vorstellung einer jeweiligen Inszenierung zusammen. Bitte keine Angst vor diesem Format. Sie müssen da nichts leisten. Sie können da kommen, sie treffen auf Menschen, sie können ein Getränk nehmen, sie können gemeinsam ins Theater gehen, sie kriegen eine Einführung zum Werk, so sie es denn wollen. Und sie können, wenn es ihnen Spaß gemacht hat, danach auch noch mit den anderen auf ein Getränk gehen. Dabei ist immer ein Dramaturg, eine Dramaturgin, manchmal die Theaterpädagogik. Es gibt Menschen aus dem Ensemble, die sagen, hey, da habe ich aber Interesse, da will ich mal dabei sein. Das kann ich aber nicht versprechen, wie und wo. Aber mindestens immer ein Dramaturg, eine Dramaturgin und andere Menschen. Und vielleicht entstehen so neue Freundschaften, neue Bindungen. Wir werden es erleben. Das ist gemacht, wird häufig gemacht in vielen anderen Orten. Ich freue mich, dass wir das auch haben. Ich habe mir das nicht für dich selber ausgedacht. Ich glaube, das kann ganz toll werden. Kommen Sie vorbei, haben Sie keine Angst. Und wenn Sie nicht alleine sein wollen, sind Sie nicht mehr alleine.
1: Die 232. Spielzeit startet am 5. September mit dem traditionellen Eröffnungskonzert. Ab 19 Uhr gibt es dann wieder vor dem Mausoleum musikalische Ausschnitte aus den Produktionen der neuen Spielzeit zu hören.

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1: Hallo und herzlich willkommen zur neuesten Ausgabe des RAN 1 Bibertalks. Heute besucht uns im Studio mal wieder Marcel Nowak. Schön, dass du da bist.
2: Ich freue mich auch, vielen Dank.
1: Jetzt stehen die letzten drei Saisonspiele für euch an gegen die Top 3 der Liga, Bietigheim, Balingen-Wallstätten und Dresden. Das ist natürlich ein ordentliches Programm. Ja, wie blickt ihr da als Mannschaft auf diese Spiele und wie groß ist auch die Motivation vor allen Dingen, gegen diese starken Teams auch zu gewinnen?
2: Also die Motivation ist natürlich riesig. Das sind die Spiele, die am meisten Spaß machen gegen die stärksten Gegner, die man als vermeintliche Underdog so ein bisschen ärgern kann. Und das ist natürlich unser großes Ziel. Ich glaube, Bietigheim kommt jetzt am Freitag als schon feststehender Aufsteiger. Die wollen natürlich trotzdem die Meisterschaft holen sozusagen und wir schauen mal, was wir da machen können, um die so ein bisschen zu ärgern. Und ja, wie gesagt, das sind die Spiele, die am meisten Spaß machen, weil man natürlich auch in Zukunft irgendwann mal ersten Liga bei den Besten mitspielen möchte. Die werden das nächstes Jahr machen und somit kann man sich so ein bisschen mit den Besten auch messen.
1: Wie gesagt, jetzt die drei Spiele und dann ist die Saison auch schon wieder vorbei. Wie blickst du auf den bisherigen Saisonverlauf und ja, wie zufrieden bist du auch mit der Entwicklung des Teams?
2: Extrem zufrieden. Also ich hätte, um ehrlich zu sein, auch nicht erwartet, als wir uns in der Vorbereitung getroffen haben, dass wir so eine gute Saison und so uns so gut entwickeln werden im Laufe der Saison. Wir hatten ein paar Neuzugänge, ja, und die haben sich auch super integriert, super schnell integriert, haben deutliche Schritte gemacht, ins System eingepasst und so sind wir halt einfach gewachsen. Und deshalb glaube ich, dass wir mit dem, wo wir jetzt stehen, zufrieden sein können. Und vielleicht noch bis wirklich, dass die Saison zu Ende ist, noch so eine kleine Schippe drauflegen können, noch einen kleinen nächsten Schritt machen, damit wir nächste Saison dort weitermachen können, wo wir die dann hoffentlich positiv aufhören werden.
1: Ja, und jetzt hast du es vorhin schon angesprochen, Freitag gegen Bietigheim in der Anhalt Arena, gegen den sicheren Aufsteiger. Gibt es da schon Ideen oder ja, wie siehst du das? Was braucht es, um den Tabellenführer zu ärgern?
2: Na, also als allererstes braucht es auf jeden Fall 100% Fokus auf die Aufgabe, dass auch wenn das das drittletzte Spiel der Saison ist und wir vermeintlich so ein bisschen im Nirgendwo stehen, also sowohl nicht um Abstieg als auch nicht mehr um Aufstieg kämpfen, muss man da 100% motiviert und fokussiert rangehen an das Thema. Und also rein inhaltlich haben wir uns noch nicht mit Bietigheim beschäftigt, das machen wir immer erst zwei Tage vorm Spiel, das werden wir auch die Woche so handhaben. Und deshalb glaube ich, dass bisher viel Fokus in der Trainingswoche und in der letzten auf uns gelegt wurde. Und da wollen wir jetzt auch weiter dran arbeiten, die nächsten Tage bis Freitag.
1: Ja, dann danke ich dir, dass du uns heute hier im Studio besucht hast und wünsche euch natürlich noch ganz viel Erfolg bei den letzten drei Saisonspielen.
2: Danke dir.
1: Und Sie lade ich ein, am Freitag, den 22. Mai um 20 Uhr in der Anhalt Arena mit dabei zu sein beim Spiel gegen Bietigheim. Und den DRV als Achtermann von der Tribüne.

0: Ich freue mich, dass Sie mit dabei sind und damit herzlich willkommen an diesem Mittwoch zu den RBW Aktuellen Nachrichten. Das Amtsgericht Bitterfeld-Wolfen hat auf Antrag der Staatsanwaltschaft Dessau-Roßlau Untersuchungshaft gegen einen 27-jährigen deutschen Beschuldigten aus dem Landkreis Anhalt-Bitterfeld angeordnet. Dem Beschuldigten wird vorgeworfen, im Zeitraum vom 11. bis zum 12. Mai in eine Kfz-Werkstatt in Zürbich eingedrungen zu sein und anschließend einen BMW entwendet zu haben. Das Fahrzeug konnte am Abend des 14. Mai durch Polizeibeamte des zuständigen Revierkommissariats auf dem Hinterhof eines Mehrfamilienhauses festgestellt werden. Der 27-Jährige erschien kurze Zeit später an der Örtlichkeit. Beim Erblicken der Polizeikräfte entfernte er sich fluchtartig, konnte jedoch in unmittelbarer Nähe gestellt und vorläufig festgenommen werden. Im Zuge der weiteren Ermittlungen wurde ein Durchsuchungsbeschluss für die Wohnung des Beschuldigten erwirkt. Dabei wurden mehrere Beweismittel aufgefunden und sichergestellt, die mit der Tat sowie weiteren Diebstahlhandlungen in Zusammenhang stehen könnten. Museen sind Orte der Geschichte, der Kultur und oft auch des gesellschaftlichen Miteinanders. Zum Internationalen Museumstag hat das Städtische Museum Aschersleben deshalb nicht nur zum kostenlosen Besuch eingeladen, sondern auch das Ehrenamt in den Mittelpunkt gestellt. Mit einem vielfältigen Programm und neuen barrierefreien Angeboten sollte gezeigt werden, wie wichtig bürgerschaftliches Engagement für das kulturelle Leben einer Stadt ist.
1: Was gibt es denn Schöneres als einen Tag im Museum? Und das auch noch kostenlos. Zum Internationalen Museumstag lud das Städtische Museum Aschersleben zu einem ganz besonderen Aktionstag ein. Am 17. Mai öffnete es seine Türen, um bürgerliches Engagement in den Mittelpunkt zu rücken.
2: Wir sind heute im Städtischen Museum Aschersleben, denn heute ist der Internationale Museumstag. Und der steht heute unter einem ganz besonderen Motto, nämlich dem Ehrenamt. Und da haben wir drei gute Gründe für. Nämlich zum einen haben wir hier seit 2025 den Förderverein des Museums als Engagementbotschafter des Landes Sachsen-Anhalt ausgezeichnet. Da zeigt sich das Ehrenamt also auch belohnt wird. Wir haben das Motto des Museumsverbandes Sachsen-Anhalt und am 23.05. und in der Zeit davor und danach findet der erste Ehrenamtstag statt, den der Bundespräsident ausgerufen hat. Also es sind drei gute Gründe, heute herzukommen und das Ehrenamt zu feiern.
1: Damit hier auch niemandem langweilig wird, hat sich das Museum so einiges einfallen lassen. Bei schönstem Wetter konnten Besucherinnen und Besucher das vielfältige Programm genießen und erleben.
2: Wir haben nicht nur kostenfreien Eintritt in unsere Ausstellungen, sondern wir haben 10 Vereine aus Aschersleben und der Umgebung hier, die zeigen, was sie so machen, in welchen Bereichen sie sich bewegen, wie man mitmachen kann, was man da alles noch entdecken kann. Wir haben Angebote für Kinder, ganz viele Führungen durch das Haus von ehrenamtlichen Vereinsmitgliedern, Musik und Gastro, also für die ganze Familie findet sich ja was.
1: Der Fokus lag hierbei aber natürlich auf dem Ehrenamt. Im Innenhof präsentierten sich verschiedene lokale Vereine und luden zum Gespräch ein. Eine Möglichkeit also, bei entspannter Atmosphäre einen Einblick in viele verschiedene Vereine der Stadt zu werfen.
2: Wenn man das Ehrenamt feiert, dann finde ich,

0: geht das nur mit dem Ehrenamt gemeinsam. Und ohne das Ehrenamt funktioniert auch nichts in der Kultur. Das wollten wir würdigen mit Vereinen, die sich hier vorstellen können, an Ständen, in einem kleinen Speed-Dating sozusagen. Also man kann ganz niedrigschwellig einfach mal bei den verschiedenen Vereinen vorbeikommen. Es gibt ganz tolle Angebote, man kann basteln, man kann sich informieren, man kann Bogenschießen bei der Burg Freckleben zum Beispiel. Ich glaube, das bringt viel Freude und zeigt, dass Ehrenamt eben auch viel Freude bringen kann.
1: Ein weiteres Highlight des Tages war die Einweihung neuer Texttafeln in einfacher Sprache. Sie solle das Museum barrierefreier gestalten und die kulturelle Teilhabe für alle Personengruppen stärken.
0: Wir haben jetzt im Museum die einfache Sprache. Das ist eine etwas vereinfachte Form der leichten Sprache und dient dazu, dass einfach mehr Menschen die Museumstexte hier verstehen. Denn es haben nicht nur immer weniger Menschen Lust, lange Texte zu lesen, sondern es gibt auch Menschen, die zum Beispiel einfach nicht Deutsch als Muttersprache haben, die uns aber genauso willkommen sind. Und deshalb gibt es ja die Texte in einfacher Sprache. Die werden heute eingeführt und es gibt auch gleich 3 Führungen dazu.
1: Der Museumstag als Feier des Ehrenamts war ein wichtiger Schritt in eine sozialere und verbundenere Zukunft. Ohne das Engagement von vielen Bürgerinnen und Bürgern wären viele kulturelle Angebote nicht möglich.
2: In Sandersdorf-Brehna wurde der diesjährige Frühjahrsempfang mit dem traditionellen Weinfrühling verbunden. Neben Musik, regionalen Weinen und vielen Besuchern standen auch aktuelle Projekte der Stadt und ein Architekturwettbewerb im Mittelpunkt.
3: Statt eines klassischen Neujahrsempfangs hat die Stadt Sandersdorf-Brehna in diesem Jahr zum Frühjahrsempfang eingeladen. Und das mitten in dem Weinfrühling auf dem Platz der Deutschen Einheit. Vertreter aus Politik, Wirtschaft, Verein und Stadtgesellschaft nutzen die Gelegenheit zum Austausch in entspannter Atmosphäre.
4: Wir haben uns überlegt, wir nutzen einfach diese wunderbare Location und laden einfach etwas früher ein als die Öffentlichkeit. Wir nutzen das Flair hier, um zusammenzukommen, zu netzwerken und vielleicht auch gemeinsam einen Ausblick aufs Jahr zu machen.
3: Der Empfang bot aber nicht nur Raum für Gespräche, sondern auch für einen Blick auf aktuelle Entwicklungen in der Stadt. Bürgermeisterin Steffi Siska sprach über laufende Projekte und Vorhaben in Sandersdorf-Brehna.
4: Also wir haben Dinge, die zu Ende geführt werden. Also wir bauen ja den Radweg in Tscherndorf nach Bitterfeld. Der erste Bauabschnitt der Augustbebisstraße in Tscherndorf. Wir beginnen mit der Sanierung vom Rathaus in Brehna. Die Kita in Rotsch nimmt Gestalt an, die ist in die Höhe gebaut. Also der Baukörper wird dieses Jahr sicher, denke ich, fast fertig werden. Ja, und da könnte ich jetzt noch endlos aufzählen.
3: Neben den kommunalen Projekten spielte auch der Architekturwettbewerb der Hochschule Anhalt eine besondere Rolle. Studierende aus Dessau präsentierten ihre Entwürfe und stellten sich dem Urteil von Jury und Publikum.
4: Einen ganz kurzen Rückblick und einen Ausblick auf die kommenden Projekte. Aber es gibt noch was ganz Spannendes. Also unsere Gäste, wie im letzten Jahr, auch in diesem Jahr, sollen auch eine Jury sein. Wir haben also was zu bewerten, und zwar den Architekturwettbewerb der Hochschule aus Dessau.
3: Am Ende setzte sich der Entwurf von Franz Klemm durch. Die Arbeiten der Studierenden stießen dabei auf großes Interesse bei den Gästen. Der Weinfrühling lockte zahlreiche Besucher auf das Festgelände. Die Veranstalter ziehen eine positive Bilanz und freuen sich bereits auf den Weinfrühling im kommenden Jahr. Der Weinfrühling in Sandersdorf-Brehna verbindet damit erneut Genuss, Kultur und Begegnung.
2: Das Land Sachsen-Anhalt unterstützt auch im Jahr 2026 den Erhalt bedeutender Kulturdenkmale im Land. Für die Restaurierung der Fassade, der historischen Fenster sowie die Rekonstruktion des hofseitigen Wintergartens eines Wohn- und Geschäftshauses in der Friedrich-Ebert-Straße 17 in Köthen stellt das Land Sachsen-Anhalt Fördermittel in Höhe von rund 42.000 Euro bereit. Das Gebäude ist eng mit der Geschichte der Stadt verbunden. Es wurde vom jüdischen Bankier Max Mendershausen genutzt und steht damit exemplarisch für die wirtschaftliche und gesellschaftliche Bedeutung jüdischer Bürger in Köthen im 19. und frühen 20. Jahrhundert. Vor 5 Jahren wurde in Köthen eine wichtige Versorgungslücke geschlossen. Die Tagesklinik für Psychiatrie und Psychotherapie des Salus-Fachklinikums Bernburg hat sich seitdem zu einer wichtigen Anlaufstelle für psychisch kranke Menschen in der Region entwickelt. Vor kurzem wurde Bilanz gezogen und über die Zukunft gesprochen.
5: Seit 5 Jahren werden in der Tagesklinik für Psychiatrie und Psychotherapie in Köthen Menschen mit psychischen Erkrankungen wohnortnah behandelt. Damit wurde damals eine wichtige Versorgungslücke in Anhalt-Bitterfeld geschlossen. Vor der Eröffnung mussten viele Betroffene für eine teilstationäre Behandlung nach Bernburg fahren. Heute verfügt die Einrichtung über 24 Plätze und behandelt Erwachsene aller Altersgruppen, von jungen Erwachsenen bis hin zu Seniorinnen und Senioren. Ergänzt wird das Angebot durch eine psychiatrische Institutsambulanz. Beim Arbeitstreffen vor kurzem ging es nicht nur um die Entwicklung der vergangenen Jahre, sondern auch um aktuelle Herausforderungen im Klinikalltag.
6: Also die Herausforderungen waren von Anfang an vor allen Dingen einen geeigneten Standort zu finden, Räumlichkeiten zu finden und die auch so zu betreiben. Das waren eigentlich vor allen Dingen räumliche Herausforderungen. Natürlich waren, bevor wir den Betrieb aufgenommen haben, auch personelle Herausforderungen da, das heißt Personal zu finden, die hier arbeiten. Mit der Eröffnung der Tagesklinik begann dann ein sehr guter Betrieb und wir konnten eine Erweiterung von initial 16 auf 24 Plätzen vornehmen und haben immer genug Patienten, die wir behandeln. Eine weitere Schwierigkeit ist die schlechte ambulante Weiterversorgung, da nur in Köthen nur ein Facharzt für Psychiatrie und Psychotherapie zusätzlich noch vor Ort ist.
5: Behandelt werden in der Tagesklinik Menschen mit ganz unterschiedlichen psychischen Erkrankungen. Oft dann, wenn eine ambulante Therapie nicht mehr ausreicht, ein längerer Klinikaufenthalt aber vermieden werden soll.
7: Wir haben es hier zu tun mit Patienten, die quasi eigentlich alle psychischen Erkrankungen haben. Also es kann, meistens sind es depressive Patienten oder Patienten mit Angststörungen, aber auch traumatisierte Patienten, Patienten mit Belastungsstörungen, Anpassungsstörungen. Auch Suchtpatienten werden hier behandelt, ja, in einem abgeflachten Setting. Und das Ganze geschieht allgemeinpsychiatrisch, sodass wir mal sagen würden, wir bieten die Voraussetzung für alle, um hier gesünder zu werden. Und wir haben hier eine Mehrgenerationen-Tagesklinik. Das ist was ganz Besonderes. Das heißt, es gibt nach oben keine Altersgrenze, wo man sagt, okay, ab ca. 65 Jahren müssen die Patienten in die Gerontopsychiatrie wechseln, sondern die können auch bei uns mitbehandelt werden und werden quasi Teil dieser Gruppe aus Patienten ab 18 bis Open End.
5: Die steigende Nachfrage bringt die Einrichtung inzwischen allerdings an ihre Grenzen. Deshalb laufen bereits Gespräche über eine mögliche Erweiterung.
6: Wir wünschen uns, dass wir umziehen können. Es ist zusammen mit einem Investor geplant, die Tagesklinik an einem anderen Standort zu errichten. Dann hätten wir mehr Räumlichkeiten und wir könnten auch die ambulante Behandlung dort ausweiten. Und das ist auch das, was ich mir für die Zukunft wünsche, dass wir unsere ambulante Weiterbehandlung nach dem tagesklinischen Aufenthalt ausweiten können.
5: 5 Jahre nach der Eröffnung ist die Tagesklinik in Köthen fest in der regionalen Versorgung angekommen und soll in Zukunft weiter wachsen.
2: Und dann noch diese Meldung. Das erste Fischadlerküken am Muldestausee ist am 18. Mai geschlüpft. Bereits am frühen Morgen konnten die ersten Fütterungen im videoüberwachten Horst beobachtet werden. Das Küken ist allerdings nur selten zu sehen, denn der Horst wurde von den Elterntieren hervorragend ausgebaut und bietet dem Nachwuchs optimalen Schutz. Beide Altvögel kümmern sich intensiv um das Jungtier, während das Männchen regelmäßig Fisch zum Horst bringt, wärmt und füttert das Weibchen das Küken. Mit etwas Glück werden in den kommenden Tagen auch die weiteren Küken schlüpfen. Damit sind wir am Ende unserer Mittwochsausgabe der RBB Aktuell Nachrichten. Schauen jetzt wie gewohnt auf den Wetterbericht und im Anschluss daran gern noch auf die Meldungen aus Dessau-Roßlau. Am Donnerstag ab 18 Uhr. Melden wir uns dann mit aktuellen Nachrichten wieder. Bis dahin, machen Sie es gut.
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8: Am Donnerstag erreichen wir bis zu 21 Grad. Ein mäßiger Westwind bringt zwar einige Wolken mit sich, regnen soll es aber nicht. Im Laufe der Woche wird es immer wärmer und am Wochenende ist mit bis zu 28 Grad zu rechnen. Die Wolken ziehen sich im weiteren Verlauf weitestgehend zurück und trocken bleibt es auch.
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0: Die 231. Spielzeit am Anhaltischen Theater in Dessau ist in vollem Gange und bietet noch bis Ende August ein abwechslungsreiches Programm an den verschiedenen Spielstätten. Das Theater aus der Bauhausstadt gab nun schon einen Ausblick darüber hinaus. Ab September wird die 232. Spielzeit starten und das wieder mit einer Menge im Gepäck.
1: Naja, es ist ja immer so, die Mischung macht's. Wir haben zwei unterhaltende Produktionen. Einmal Tom Sawyer von Kurt Weill zum Weillfest, freue ich mich sehr drauf. Eine Art Familienoper mit Kinderchor. Und am Ende der Spielzeit haben wir ein Musical Baiazzo darf nicht platzen, wo Sänger Sänger spielen, die auftreten. Das sind Produktionen, auf die ich mich sehr freue. Natürlich auch immer aufs Weihnachtsmärchen. Diesmal Die Schöne und das Biest. Darf ich selbst machen. Und dann kommt noch ein Riesenprogramm. Besuch der alten Dame Dürrenmatt. Figos Hochzeit, ein neuer Ballett-Doppelabend mit Ravel und César Franck, Jenufa eben, jetzt weiß ich gar nicht, habe ich was vergessen? Wahrscheinlich, es ist sehr, sehr, sehr viel.
0: Die Auswahl in der neuen Spielzeit ist also wieder riesig. Robert Teufel, der Leiter der Schauspielsparte am Theater, wird zwei Stücke inszenieren. Mit Das Deutschland von Bon Park hat er sich ein ganz besonderes Stück rausgesucht, welches im Oktober diesen Jahres Premiere feiert.
2: Bon Park ist eine der wichtigsten postmigrantischen Stimmen im deutschsprachigen Theater. Er nimmt uns mit in eine Initialerfahrung, die wir alle gemacht haben. Wir gehen das erste Mal spielen bei den Schulfreunden, bei der Familie zu Hause. Da kommen wir an und die sind irgendwie komisch. Die sind ein bisschen anders als wir. Die sagen ganz häufig so Sachen wie, aber das macht man hier so. Und er macht es deshalb, und das ist das Tolle daran, weil diese Initialerfahrung teilen sich alle biodeutschen Kartoffeln, so wie ich, mit allen anderen Menschen, die haben wir alle mal gemacht. Und eben das Mädchen, um das es geht, das diesen Besuch das erste Mal macht, heißt Emuli, und Emuli ist pink. Und pink steht für irgendeine Art des Andersseins, des Fremdseins, und es ist eine Befreiung.

0: Fragung darüber, ob das, was wir für normal halten, bei uns macht man das so, denn wirklich das Normale ist, ob das auf uns lustig wirkt, manchmal erschreckend wirkt. Das hat Anleihen bei David Lynch, bei Horrorfilmen ist Science Fiction mit drin, es wird aber auch super witzig, es wird ein sehr voller, sehr toller Abend, der eben uns befragt, wollen wir wirklich so sein und wie sind wir, hat Premiere im kleinen Haus, wie es früher denn heißt, das heißt nicht mehr Altes Theater, heißt jetzt Kleines Haus.
1: Im Großen Haus wird Robert Teufel dann im April 2027 der Besuch der alten Dame von Friedrich Dürrenmatt inszenieren. Das Stück, welches 1956 uraufgeführt wurde, spielt in der verarmten Kleinstadt Güllen.
0: Zum Glück kommt aber eine Dame zurück, die alte Dame, Claire Zachanassian, nach Güllen zurück. Die ist mittlerweile Millionärin, Milliardärin sogar geworden. Und sie ist jetzt wieder in Güllen und verspricht Güllen 1 Milliarde Euro. Unter einer Bedingung, die ich nicht vorwegnehmen werde. Das Stück ist ja sehr berühmt. Güllen müsste, so viel kann man dazu sagen, möglicherweise seine moralischen Standards aufgeben. Eine, wie der Autor Dürrenmatt selber sagte, tragische Komödie darüber, was ist unsere Moral und was ist unsere Moral wert. Wenn man ihn fragte, warum schreiben Sie über diese Abgründe denn in Form der Komödie, hätte er immer gesagt, und so sehe ich es ja auch, leichtfüßig übers Böse sprechen, die Welt ist so düster manchmal, dass man sich ihr nur positiv nähern kann und sich auch nur so nähern kann, dass man Lebenslust behält. Nicht nur Schauspiel, darin wird Chor sein, darin wird Kinderchor sein, darin wird Statisterie sein, die Bühne wird viele Dinge können, es wird spektakulär, es wird groß. Wir werden uns fragen, was ist unsere Moral wert und wir werden viel lachen.
1: Musik, Theater und Schauspiel sind aber natürlich nur zwei der 5 Sparten am Anhaltischen Theater. So wird es in der 232. Spielzeit mit den Stücken Mythen der Liebe sowie 4 Frauen auch wieder Ballett und Tanz geben. Im Puppentheater wird das hässliche Entlein, Frau Holle und der Froschkönig für die kleinsten Besucher zu sehen sein. Die Sinfoniekonzerte und die Kammerkonzerte sowie zahlreiche weitere Sonderkonzerte stehen dann selbstverständlich auch noch im Spielplan. Abgerundet wird das Ganze noch durch verschiedene beliebte Reihen und einige interessante Gäste. Einen kompletten Überblick über das Programm gibt es auf der Internetseite des Theaters. Auch wenn man nicht direkt ein Motto für die neue Theatersaison hat, ist dem Generalintendanten Johannes Weigand doch ein gewisses Thema aufgefallen.
2: Ich habe in unserem Spielzeitheft in dem Vorwort darauf hingewiesen, dass wir eigentlich vor allem Frauenfiguren zum Thema haben. Erst die Frauen, die so die Männer antreiben, was zu tun, aber dann eben mit der Yennefer, mit der alten Dame und auch mit Turandot, 3 sehr wirkmächtige Frauen. Und das zieht sich dadurch ein bisschen durch den Spielplan.
1: Das Anhaltische Theater ist ein Aushängeschild für die Stadt und strahlt weit darüber hinaus. In jeder Spielzeit lockt es 160.000 Besucher in die verschiedenen Spielstätten im Stadtgebiet.
3: Das spricht für ein sehr interessantes, ausgewogenes und hochanspruchsvolles Programm, das unter der Leitung von Generalintendant Johannes Weigert und all seinen Sparten und Spartenleitern hier im Haus und im gesamten Team erstellt wird. Und die hohe Verbundenheit drückt sich immer wieder aus bei dem Besuch der Kulturveranstaltungen, aber eben auch, wir hatten jüngst den Tag der offenen Tür oder die Schwanensee-Premiere. Man sieht, das Haus, das Theater gehört zu unserer Stadt, ist ein ganz wichtiger und identitätsstiftender Bestandteil der Generationen von Dessauerinnen und Dessauern oder auch Dessau-Roßlauerinnen und Dessau-Roßlauern in das Haus lockt und alle Generationen auch miteinander verbindet. Und das finde ich sehr schön. Und das ist für unsere Stadt ein Haus, ein Punkt, der uns mit sehr viel Stolz erfüllt und der uns natürlich auch Verpflichtung ist, das Haus weiterhin zu fördern und so zu unterstützen, dass es seine Arbeit auf hohem künstlerischen Niveau in voller Breite führen kann.
1: Für Menschen, die keine Lust haben, alleine ins Theater zu gehen, hat sich die Kulturstätte zudem etwas Neues einfallen lassen.
0: Es ist aus Gründen des Alters so, oder sie kommen neu in eine Stadt oder sie haben einen Freundeskreis, der nicht ins Theater möchte mit ihnen. Gibt es viele Leute, die irgendwie alleine sind, einsam sind. Das wird ein immer größeres Thema in unserer Gesellschaft, ist aber auch schon ein großes Thema. Diese Menschen, wenn sie doch ins Theater wollen, aber nicht alleine sein wollen, die können sich bei uns melden. Dafür finden sie eine E-Mail-Adresse. Sie können sich aber auch an der Kasse melden. Viele Wege führen nach Rom. Und wir führen die Menschen dann immer zur zweiten Vorstellung einer Gesellschaft, jeweiligen Inszenierung zusammen. Bitte keine Angst vor diesem Format, Sie müssen da nichts leisten. Sie können da kommen, Sie treffen auf Menschen, Sie können ein Getränk nehmen, Sie können gemeinsam ins Theater gehen, Sie kriegen eine Einführung zum Werk, so Sie es denn wollen. Und Sie können, wenn es Ihnen Spaß gemacht hat, danach auch

0: noch mit den anderen auf ein Getränk gehen. Dabei ist immer ein Dramaturg, eine Dramaturgin, manchmal die Theaterpädagogik. Es gibt Menschen aus dem Ensemble, die sagen, hey, da habe ich aber Interesse, da will ich mal dabei sein. Das kann ich aber nicht versprechen, wie und wo. Aber mindestens immer ein Dramaturg, eine Dramaturgin und andere Menschen. Und vielleicht entstehen so neue Freundschaften, neue Bindungen. Wir werden es erleben, das ist gemacht, wird häufig gemacht in vielen anderen Orten. Ich freue mich, dass wir das auch haben. Ich habe mir das nicht völlig selber ausgedacht. Ich glaube, das kann ganz toll werden. Kommen Sie vorbei, haben Sie keine Angst. Und wenn Sie nicht alleine sein wollen, sind Sie nicht mehr alleine.
1: Die 232. Spielzeit startet am 5. September mit dem traditionellen Eröffnungskonzert. Ab 19 Uhr gibt es dann wieder vor dem Mausoleum musikalische Ausschnitte aus den Produktionen der neuen Spielzeit zu hören.

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1: Hallo und herzlich willkommen zur neuesten Ausgabe des RAN 1 Bibertalks. Heute besucht uns im Studio mal wieder Marcel Nowak. Schön, dass du da bist.
2: Ich freue mich auch, vielen Dank.
1: Jetzt stehen die letzten drei Saisonspiele für euch an gegen die Top 3 der Liga, Bietigheim, Balingen-Wallstätten und Dresden. Das ist natürlich ein ordentliches Programm. Ja, wie blickt ihr da als Mannschaft auf diese Spiele und wie groß ist auch die Motivation vor allen Dingen, gegen diese starken Teams auch zu gewinnen?
2: Also die Motivation ist natürlich riesig. Das sind die Spiele, die am meisten Spaß machen gegen die stärksten Gegner, die man als vermeintliche Underdog so ein bisschen ärgern kann. Und das ist natürlich unser großes Ziel. Ich glaube, Bietigheim kommt jetzt am Freitag als schon feststehender Aufsteiger. Die wollen natürlich trotzdem die Meisterschaft holen sozusagen und wir schauen mal, was wir da machen können, um die so ein bisschen zu ärgern. Und ja, wie gesagt, das sind die Spiele, die am meisten Spaß machen, weil man natürlich auch in Zukunft irgendwann mal ersten Liga bei den Besten mitspielen möchte. Die werden das nächstes Jahr machen und somit kann man sich so ein bisschen mit den Besten auch messen.
1: Wie gesagt, jetzt die drei Spiele und dann ist die Saison auch schon wieder vorbei. Wie blickst du auf den bisherigen Saisonverlauf und ja, wie zufrieden bist du auch mit der Entwicklung des Teams?
2: Extrem zufrieden. Also ich hätte, um ehrlich zu sein, auch nicht erwartet, als wir uns in der Vorbereitung getroffen haben, dass wir so eine gute Saison und so uns so gut entwickeln werden im Laufe der Saison. Wir hatten ein paar Neuzugänge, ja, und die haben sich auch super integriert, super schnell integriert, haben deutliche Schritte gemacht, ins System eingepasst und so sind wir halt einfach gewachsen. Und deshalb glaube ich, dass wir mit dem, wo wir jetzt stehen, zufrieden sein können. Und vielleicht noch bis wirklich die Saison zu Ende ist, noch so eine kleine Schippe drauflegen können. Noch einen kleinen nächsten Schritt machen, damit wir nächste Saison dort weitermachen können, wo wir die dann hoffentlich positiv aufhören werden.
1: Ja, und jetzt hast du es vorhin schon angesprochen. Freitag gegen Bietigheim in der Anhalt Arena, gegen den sicheren Aufsteiger. Gibt es da schon Ideen oder ja, wie siehst du das? Was braucht es, um den Tabellenführer zu ärgern?
2: Na, also als allererstes braucht es auf jeden Fall 100% Fokus auf die Aufgabe, dass auch wenn das drittletzte Spiel der Saison ist und wir vermeintlich so ein bisschen im Nirgendwo stehen, also sowohl nicht um Abstieg als auch nicht mehr um Aufstieg kämpfen, muss man da 100% motiviert und fokussiert rangehen an das Thema. Und also rein inhaltlich haben wir uns noch nicht mit Bietigheim beschäftigt. Das machen wir immer erst zwei Tage vorm Spiel. Das werden wir auch die Woche so handhaben. Und deshalb glaube ich, dass bisher viel Fokus in der Trainingswoche und in der letzten auf uns gelegt wurde. Und da wollen wir jetzt auch weiter dran arbeiten, die nächsten Tage bis Freitag.
1: Ja, dann danke ich dir, dass du uns heute hier im Studio besucht hast und wünsche euch natürlich noch ganz viel Erfolg bei den letzten drei Saisonspielen.
2: Danke dir.
1: Und Sie lade ich ein, am Freitag, den 22. Mai um 20 Uhr in der Anhalt Arena mit dabei zu sein beim Spiel gegen Bietigheim und den DRV als Achtermann von der Tribüne kräftig zu unterstützen.

0: Ich freue mich, dass Sie mit dabei sind und damit herzlich willkommen an diesem Mittwoch zu den RBW Aktuellnachrichten. Das Amtsgericht Bitterfeld-Wolfen hat auf Antrag der Staatsanwaltschaft Dessau-Roßlau Untersuchungshaft gegen einen 27-jährigen deutschen Beschuldigten aus dem Landkreis Anhalt-Bitterfeld angeordnet. Dem Beschuldigten wird vorgeworfen, im Zeitraum vom 11. bis zum 12. Mai in eine Kfz-Werkstatt in Zürbich eingedrungen zu sein und anschließend einen BMW entwendet zu haben. Das Fahrzeug konnte am Abend des 14. Mai durch Polizeibeamte des zuständigen Revierkommissariats auf dem Hinterhof eines Mehrfamilienhauses festgestellt werden. Der 27-Jährige erschien kurze Zeit später an der Örtlichkeit. Beim Erblicken der Polizeikräfte entfernte er sich fluchtartig, konnte jedoch in unmittelbarer Nähe gestellt und vorläufig festgenommen werden. Im Zuge der weiteren Ermittlungen wurde ein Durchsuchungsbeschluss für die Wohnung des Beschuldigten erwirkt. Dabei wurden mehrere Beweismittel aufgefunden und sichergestellt, die mit der Tat sowie weiteren Diebstahlhandlungen in Zusammenhang stehen könnten. Museen sind Orte der Geschichte, der Kultur und oft auch des gesellschaftlichen Miteinanders. Zum Internationalen Museumstag hat das Städtische Museum Aschersleben deshalb nicht nur zum kostenlosen Besuch eingeladen, sondern auch das Ehrenamt in den Mittelpunkt gestellt. Mit einem vielfältigen Programm und neuen barrierefreien Angeboten sollte gezeigt werden, wie wichtig bürgerschaftliches Engagement für das kulturelle Leben einer Stadt ist.
1: Was gibt es denn Schöneres als einen Tag im Museum? Und das auch noch kostenlos. Zum Internationalen Museumstag lud das Städtische Museum Aschersleben zu einem ganz besonderen Aktionstag ein. Am 17. Mai öffnete es seine Türen, um bürgerliches Engagement in den Mittelpunkt zu rücken.
2: Wir sind heute im Städtischen Museum Aschersleben, denn heute ist der Internationale Museumstag. Und der steht heute unter einem ganz besonderen Motto, nämlich dem Ehrenamt. Und da haben wir drei gute Gründe für. Nämlich zum einen haben wir hier seit 2025 den Förderverein des Museums als Engagementbotschafter des Landes Sachsen-Anhalt ausgezeichnet. Da zeigt sich das Ehrenamt also auch belohnt wird. Wir haben das Motto des Museumsverbandes Sachsen-Anhalt und am 23.05. und in der Zeit davor und danach findet der erste Ehrenamtstag statt, den der Bundespräsident ausgerufen hat. Also es sind drei gute Gründe, heute herzukommen und das Ehrenamt zu feiern.
1: Damit hier auch niemandem langweilig wird, hat sich das Museum so einiges einfallen lassen. Bei schönstem Wetter konnten Besucherinnen und Besucher das vielfältige Programm genießen und erleben.
2: Wir haben nicht nur kostenfreien Eintritt in unsere Ausstellungen, sondern wir haben 10 Vereine aus Aschersleben und der Umgebung hier, die zeigen, was sie so machen, in welchen Bereichen sie sich bewegen, wie man mitmachen kann, was man da alles noch entdecken kann. Wir haben Angebote für Kinder, ganz viele Führungen durch das Haus von ehrenamtlichen Vereinsmitgliedern, Musik und Gastro, also für die ganze Familie findet sich hier was.
1: Der Fokus lag hierbei aber natürlich auf dem Ehrenamt. Im Innenhof präsentierten sich verschiedene lokale Vereine und luden zum Gespräch ein. Eine Möglichkeit also, bei entspannter Atmosphäre einen Einblick in viele verschiedene Vereine der Stadt zu werfen.
2: Wenn man das Ehrenamt feiert, dann finde ich, geht das nur mit dem Ehrenamt gemeinsam. Und ohne das Ehrenamt funktioniert auch nichts in der Kultur. Das wollten wir würdigen mit Vereinen, die sich hier vorstellen können, an Ständen, in einem kleinen Speed-Dating sozusagen. Also man kann ganz niedrigschwellig einfach mal bei den verschiedenen Vereinen vorbeikommen. Es gibt ganz tolle Angebote, man kann basteln, man kann sich informieren, man kann Bogenschießen bei der Burg Freckleben zum Beispiel. Ich glaube, das bringt viel Freude und zeigt, dass Ehrenamt eben auch viel Freude bringen kann.
1: Ein weiteres Highlight des Tages war die Einweihung neuer Texttafeln in einfacher Sprache. Sie solle das Museum barrierefreier gestalten und die kulturelle Teilhabe für alle Personengruppen stärken.
2: Wir haben jetzt im Museum die einfache Sprache. Das ist eine etwas vereinfachte Form der leichten Sprache und dient dazu, dass einfach mehr Menschen die Museumstexte hier verstehen. Denn es haben nicht nur immer weniger Menschen Lust, lange Texte zu lesen, sondern es gibt auch Menschen, die zum Beispiel einfach nicht Deutsch als Muttersprache haben, die uns aber genauso willkommen sind. Und deshalb gibt es ja die Texte in einfacher Sprache. Die werden heute eingeführt und es gibt auch gleich 3 Führungen dazu.
1: Der Museumstag als Feier des Ehrenamts war ein wichtiger Schritt in eine sozialere und verbundenere Zukunft. Ohne das Engagement von vielen Bürgerinnen und Bürgern wären viele kulturelle Angebote nicht möglich.
0: In Sannersdorf-Brehna wurde der diesjährige Frühjahrsempfang mit dem traditionellen Weinfrühling verbunden. Neben Musik, regionalen Weinen und vielen Besuchern standen auch aktuelle Projekte der Stadt und ein Architekturwettbewerb im Mittelpunkt.
3: Statt eines klassischen Neujahrsempfangs hat die Stadt Sannersdorf-Brehna in diesem Jahr zum Frühjahrsempfang eingeladen. Und das mitten in dem Weinfrühling auf dem Platz der Deutschen Einheit. Vertreter aus Politik, Wirtschaft, Verein und Stadtgesellschaft nutzen die Gelegenheit zum Austausch in entspannter Atmosphäre.
4: Wir haben uns überlegt, wir nutzen einfach diese wunderbare Location und laden einfach etwas früher ein als die Öffentlichkeit. Wir nutzen das Flair hier, um zusammenzukommen, zu netzwerken und vielleicht auch gemeinsam einen Ausblick aufs Jahr zu machen.
3: Der Empfang bot aber nicht nur Raum für Gespräche, sondern auch für einen Blick auf aktuelle Entwicklungen in der Stadt. Bürgermeisterin Steffi Siska sprach über laufende Projekte und Vorhaben in Sannersdorf-Brehna.
4: Also wir haben Dinge, die zu Ende geführt werden. Also wir bauen den Radweg in Tscherndorf nach Bitterfeld, der erste Bauabschnitt der Augustbebisstraße in Tscherndorf. Wir beginnen mit der Sanierung vom Rathaus in Brehna. Die Kita in Rotsch nimmt Gestalt an, die ist in die Höhe gebaut. Also der Baukörper wird dieses Jahr sicher, denke ich, fast fertig werden. Ja, und da könnte ich jetzt noch endlos aufzählen.
3: Neben den kommunalen Projekten spielte auch der Architekturwettbewerb der Hochschule Anhalt eine besondere Rolle. Studierende aus Dessau präsentierten ihre Entwürfe und stellten sich dem Urteil von Jury und Publikum.
4: Einen ganz kurzen Rückblick und einen Ausblick auf die kommenden Projekte. Aber es gibt noch was ganz Spannendes. Also unsere Gäste, wie im letzten Jahr, auch in diesem Jahr, sollen auch eine Jury sein. Wir haben also was zu bewerten, und zwar einen Architekturwettbewerb der Hochschule aus Dessau.
3: Am Ende setzte sich der Entwurf von Franz Klemm durch. Die Arbeiten der Studierenden stießen dabei auf großes Interesse bei den Gästen. Der Weinfrühling lockte zahlreiche Besucher auf das Festgelände. Die Veranstalter ziehen eine positive Bilanz und freuen sich bereits auf den Weinfrühling im kommenden Jahr. Der Weinfrühling in Sannersdorf-Brehna verbindet damit erneut Genuss, Kultur und Begegnung.
0: Das Land Sachsen-Anhalt unterstützt auch im Jahr 2026 den Erhalt bedeutender Kulturdenkmale im Land. Für die Restaurierung der Fassade, der historischen Fenster sowie die Rekonstruktion des hofseitigen Wintergartens eines Wohn- und Geschäftshauses in der Friedrich-Ebert-Straße 17 in Köthen stellt das Land Sachsen-Anhalt Fördermittel in Höhe von rund 42.000 Euro bereit. Das Gebäude ist eng mit der Geschichte der Stadt verbunden. Es wurde vom jüdischen Bankier Max Mendershausen genutzt und steht damit exemplarisch für die wirtschaftliche und gesellschaftliche Bedeutung jüdischer Bürger in Köthen im 19. und frühen 20. Jahrhundert. Vor 5 Jahren wurde in Köthen eine wichtige Versorgungslücke geschlossen. Die Tagesklinik für Psychiatrie und Psychotherapie des Salus-Fachklinikums Bernburg hat sich seitdem zu einer wichtigen Anlaufstelle für psychisch kranke Menschen in der Region entwickelt. Vor kurzem wurde Bilanz gezogen und über die Zukunft gesprochen.

0: Seit 5 Jahren werden in der Tagesklinik für Psychiatrie und Psychotherapie in Köthen Menschen mit psychischen Erkrankungen wohnortnah behandelt. Damit wurde damals eine wichtige Versorgungslücke in Anhalt-Bitterfeld geschlossen. Vor der Eröffnung mussten viele Betroffene für eine teilstationäre Behandlung nach Bernburg fahren. Heute verfügt die Einrichtung über 24 Plätze und behandelt Erwachsene aller Altersgruppen, von jungen Erwachsenen bis hin zu Seniorinnen und Senioren. Ergänzt wird das Angebot durch eine psychiatrische Institutsambulanz. Beim Arbeitstreffen vor kurzem ging es nicht nur um die Entwicklung der vergangenen Jahre, sondern auch um aktuelle Herausforderungen im Klinikalltag.
1: Also die Herausforderungen waren von Anfang an vor allen Dingen einen geeigneten Standort zu finden, Räumlichkeiten zu finden und die auch so zu betreiben. Das waren eigentlich vor allen Dingen räumliche Herausforderungen. Natürlich waren, bevor wir den Betrieb aufgenommen haben, auch personelle Herausforderungen da. Das heißt, Personal zu finden, die hier arbeiten. Mit der Eröffnung der Tagesklinik begann dann ein sehr guter Betrieb und wir konnten eine Erweiterung von initial 16 auf 24 Plätzen vornehmen und haben immer genug Patienten, die wir behandeln. Eine weitere Schwierigkeit ist die schlechte ambulante Weiterversorgung, da nur in Köthen nur ein Facharzt für Psychiatrie und Psychotherapie zusätzlich noch vor Ort ist.
0: Behandelt werden in der Tagesklinik Menschen mit ganz unterschiedlichen psychischen Erkrankungen. Oft dann, wenn eine ambulante Therapie nicht mehr ausreicht, ein längerer Klinikaufenthalt aber vermieden werden soll.
2: Wir haben es hier zu tun mit Patienten, die quasi eigentlich alle psychischen Erkrankungen haben. Also es kann, meistens sind es depressive Patienten oder Patienten mit Angststörungen, aber auch traumatisierte Patienten, Patienten mit Belastungsstörungen, Anpassungsstörungen. Auch Suchtpatienten werden hier behandelt, ja, in einem abgeflachten Setting. Und das Ganze geschieht allgemeinpsychiatrisch, sodass wir mal sagen würden, wir bieten die Voraussetzung für alle, um hier gesünder zu werden. Und wir haben hier eine Mehrgenerationen-Tagesklinik. Das ist was ganz Besonderes. Das heißt, es gibt nach oben keine Altersgrenze, wo man sagt, okay, ab ca. 65 Jahren müssen die Patienten in die Gerontopsychiatrie wechseln, sondern die können auch bei uns mitbehandelt werden und werden quasi Teil dieser Gruppe aus Patienten ab 18 bis Open End.
0: Die steigende Nachfrage bringt die Einrichtung inzwischen allerdings an ihre Grenzen. Deshalb laufen bereits Gespräche über eine mögliche Erweiterung.
1: Wir wünschen uns, dass wir umziehen können. Es ist zusammen mit einem Investor geplant, die Tagesklinik an einem anderen Standort zu errichten. Dann hätten wir mehr Räumlichkeiten und wir könnten auch die ambulante Behandlung dort ausweiten. Und das ist auch das, was ich mir für die Zukunft wünsche, dass wir unsere ambulante Weiterbehandlung nach dem tagesklinischen Aufenthalt ausweiten können.
0: 5 Jahre nach der Eröffnung ist die Tagesklinik in Köthen fest in der regionalen Versorgung angekommen und soll in Zukunft weiter wachsen.
3: Und dann noch diese Meldung. Das erste Fischadlerküken am Muldestausee ist am 18. Mai geschlüpft. Bereits am frühen Morgen konnten die ersten Fütterungen im videoüberwachten Horst beobachtet werden. Das Küken ist allerdings nur selten zu sehen, denn der Horst wurde von den Elterntieren hervorragend ausgebaut und bietet dem Nachwuchs optimalen Schutz. Beide Altvögel kümmern sich intensiv um das Jungtier, während das Männchen regelmäßig Fisch zum Horst bringt, wärmt und füttert das Weibchen das Küken. Mit etwas Glück werden in den kommenden Tagen auch die weiteren Küken schlüpfen. Damit sind wir am Ende unserer Mittwochsausgabe der RBB Aktuellen Nachrichten, schauen jetzt wie gewohnt auf den Wetterbericht und im Anschluss daran gern noch auf die Meldungen aus Dessau-Roßlau. Am Donnerstag ab 18 Uhr melden wir uns dann mit aktuellen Nachrichten wieder. Bis dahin, machen Sie es gut.
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3: Am Donnerstag erreichen wir bis zu 21 Grad. Ein mäßiger Westwind bringt zwar einige Wolken mit sich, regnen soll es aber nicht. Im Laufe der Woche wird es immer wärmer und am Wochenende ist mit bis zu 28 Grad zu rechnen. Die Wolken ziehen sich im weiteren Verlauf weitestgehend zurück und trocken bleibt es auch.
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0: Die 231. Spielzeit am Anhaltischen Theater in Dessau ist in vollem Gange und bietet noch bis Ende August ein abwechslungsreiches Programm an den verschiedenen Spielstätten. Das Theater aus der Bauhausstadt gab nun schon einen Ausblick darüber hinaus. Ab September wird die 232. Spielzeit starten und das wieder mit einer Menge im Gepäck.
1: Naja, es ist ja immer so, die Mischung macht's. Wir haben zwei unterhaltende Produktionen. Einmal Tom Sawyer von Kurt Weill zum Weillfest, freue ich mich sehr drauf. Eine Art Familienoper mit Kinderchor. Und am Ende der Spielzeit haben wir ein Musical Baiazzo darf nicht platzen, wo Sänger Sänger spielen, die auftreten. Das sind Produktionen, auf die ich mich sehr freue. Natürlich auch immer aufs Weihnachtsmärchen. Diesmal Die Schöne und das Biest. Darf ich selbst machen. Und dann kommt noch ein Riesenprogramm. Besuch der alten Dame Dürrenmatt. Figaros Hochzeit, ein neuer Ballett-Doppelabend mit Ravel und César Franck, Jenufa eben, jetzt weiß ich gar nicht, habe ich was vergessen? Wahrscheinlich, es ist sehr, sehr, sehr viel.
0: Die Auswahl in der neuen Spielzeit ist also wieder riesig. Robert Teufel, der Leiter der Schauspielsparte am Theater, wird zwei Stücke inszenieren. Mit Das Deutschland von Bon Park hat er sich ein ganz besonderes Stück rausgesucht, welches im Oktober diesen Jahres Premiere feiert.
2: Bon Park ist eine der wichtigsten postmigrantischen Stimmen im deutschsprachigen Theater. Er nimmt uns mit in eine Initialerfahrung, die wir alle gemacht haben. Wir gehen das erste Mal spielen bei den Schulfreunden, bei der Familie zu Hause. Da kommen wir an und die sind irgendwie komisch. Die sind ein bisschen anders als wir. Die sagen ganz häufig so Sachen wie, aber das macht man hier so. Und er macht es deshalb, und das ist das Tolle daran, weil diese Initialerfahrung teilen sich alle biodeutschen Kartoffeln, so wie ich, mit allen anderen Menschen, die haben wir alle mal gemacht. Und eben das Mädchen, um das es geht, das diesen Besuch das erste Mal macht, heißt Emuli, und Emuli ist Pink. Und Pink steht für irgendeine Art des Anderssein, des Fremdseins, und es ist eine Befreiung.

0: Fragen darüber, ob das, was wir für normal halten, bei uns macht man das so, denn wirklich das Normale ist, ob das auf uns lustig wirkt, manchmal erschreckend wirkt. Das hat Anleihen bei David Lynch, bei Horrorfilmen ist Science Fiction mit drin, das wird aber auch super witzig, das wird ein sehr voller, sehr toller Abend, der eben uns befragt, wollen wir wirklich so sein und wie sind wir, hat Premiere im kleinen Haus, wie es Förder denn heißen wird, heißt nicht mehr Altes Theater, heißt jetzt Kleines Haus.
1: Im Großen Haus wird Robert Teufel dann im April 2027 der Besuch der alten Dame von Friedrich Dürrenmatt inszenieren. Das Stück, welches 1956 uraufgeführt wurde, spielt in der verarmten Kleinstadt Göhlen.
0: Zum Glück kommt aber eine Dame zurück, die alte Dame, Claire Zachanassian, nach Göhlen zurück. Die ist mittlerweile Millionärin, Milliardärin sogar geworden. Und sie ist jetzt wieder in Göhlen und verspricht Göhlen 1 Milliarde Euro. Unter einer Bedingung, die ich nicht vorwegnehmen werde. Das Stück ist ja sehr berühmt. Göhlen müsste, so viel kann man dazu sagen, möglicherweise seine moralischen Standards aufgeben. Eine, wie der Autor Dürrenmatt selber sagte, tragische Komödie darüber, was ist unsere Moral und was ist unsere Moral wert? Wenn man ihn fragte, warum schreiben Sie über diese Abgründe denn in Form der Komödie, hätte er immer gesagt, und so sehe ich es ja auch, leichtfüßig übers Böse sprechen, die Welt ist so düster manchmal, dass man sich ihr nur positiv nähern kann und sich ihr auch nur so nähern kann, dass man Lebenslust behält. Nicht nur Schauspiel, darin wird Chor sein, darin wird Kinderchor sein, darin wird Statisterie sein, die Bühne wird viele Dinge können, es wird spektakulär, es wird groß. Wir werden uns fragen, was ist unsere Moral wert und wir werden viel lachen.
1: Musik, Theater und Schauspiel sind aber natürlich nur zwei der 5 Sparten am Anhaltischen Theater. So wird es in der 232. Spielzeit mit den Stücken Mythen der Liebe sowie 4 Frauen auch wieder Ballett und Tanz geben. Im Puppentheater wird das hässliche Entlein, Frau Holle und der Froschkönig für die kleinsten Besucher zu sehen sein. Die Sinfoniekonzerte und die Kammerkonzerte sowie zahlreiche weitere Sonderkonzerte stehen dann selbstverständlich auch noch im Spielplan. Abgerundet wird das Ganze noch durch verschiedene beliebte Reihen und einige interessante Gäste. Einen kompletten Überblick über das Programm gibt es auf der Internetseite des Theaters. Auch wenn man nicht direkt ein Motto für die neue Theatersaison hat, ist dem Generalintendanten Johannes Weigand doch ein gewisses Thema aufgefallen.
2: Ich habe in unserem Spielzeitheft in dem Vorwort darauf hingewiesen, dass wir eigentlich vor allem Frauenfiguren zum Thema haben. Erst die Frauen, die so die Männer antreiben, was zu tun, aber dann eben mit der Jennifer, mit der alten Dame und auch mit Turandot 3 sehr wirkmächtige Frauen. Und das zieht sich dadurch ein bisschen durch den Spielplan.
1: Das Anhaltische Theater ist ein Aushängeschild für die Stadt und strahlt weit darüber hinaus. In jeder Spielzeit lockt es 160.000 Besucher in die verschiedenen Spielstätten im Stadtgebiet.
3: Das spricht für ein sehr interessantes, ausgewogenes und hochanspruchsvolles Programm, das unter der Leitung von Generalintendant Johannes Weigert und all seinen Sparten und Spartenleitern hier im Haus und im gesamten Team erstellt wird. Und die hohe Verbundenheit drückt sich immer wieder aus bei dem Besuch der Kulturveranstaltungen, aber eben auch, wir hatten jüngst den Tag der offenen Tür oder die Schwanensee-Premiere. Man sieht, das Haus, das Theater gehört zu unserer Stadt, ist ein ganz wichtiger und identitätsstiftender Bestandteil der Generationen von Dessauerinnen und Dessauern oder auch Dessau-Roslauerinnen und Dessau-Roslauern in das Haus lockt und alle Generationen auch miteinander verbindet. Und das finde ich sehr schön. Und das ist für unsere Stadt ein Haus, ein Punkt, der uns mit sehr viel Stolz erfüllt und der uns natürlich auch Verpflichtung ist, das Haus weiterhin zu fördern und so zu unterstützen, dass es seine Arbeit auf hohem künstlerischen Niveau in voller Breite führen kann.
1: Für Menschen, die keine Lust haben, alleine ins Theater zu gehen, hat sich die Kulturstätte zudem etwas Neues einfallen lassen.
0: Es ist aus Gründen des Alters so, oder sie kommen neu in eine Stadt, oder sie haben einen Freundeskreis, der nicht ins Theater möchte mit ihnen. Gibt es viele Leute, die irgendwie alleine sind, einsam sind. Das wird ein immer größeres Thema in unserer Gesellschaft, ist aber auch schon ein großes Thema. Diese Menschen, wenn sie doch ins Theater wollen, aber nicht alleine sein wollen, die können sich bei uns melden. Dafür finden sie eine E-Mail-Adresse. Sie können sich aber auch an der Kasse melden. Viele Wege führen nach Rom. Und wir führen die Menschen dann immer zur zweiten Vorstellung einer jeweiligen jeweiligen Inszenierung zusammen. Bitte keine Angst vor diesem Format, Sie müssen da nichts leisten. Sie können da kommen, Sie treffen auf Menschen, Sie können ein Getränk nehmen, Sie können gemeinsam ins Theater gehen, Sie kriegen eine Einführung zum Werk, so Sie es denn wollen. Und Sie können, wenn es Ihnen Spaß gemacht hat, danach auch

0: noch mit den anderen auf ein Getränk gehen. Dabei ist immer ein Dramaturg, eine Dramaturgin, manchmal die Theaterpädagogik. Es gibt Menschen aus dem Ensemble, die sagen, hey, da habe ich aber Interesse, da will ich mal dabei sein. Das kann ich aber nicht versprechen, wie und wo. Aber mindestens immer ein Dramaturg, eine Dramaturgin und andere Menschen. Und vielleicht entstehen so neue Freundschaften, neue Bindungen. Wir werden es erleben, das ist gemacht, wird häufig gemacht in vielen anderen Orten. Ich freue mich, dass wir das auch haben. Ich habe mir das nicht für dich selber ausgedacht. Ich glaube, das kann ganz toll werden. Kommen Sie vorbei, haben Sie keine Angst. Und wenn Sie nicht alleine sein wollen, sind Sie nicht mehr alleine.
1: Die 232. Spielzeit startet am 5. September mit dem traditionellen Eröffnungskonzert. Ab 19 Uhr gibt es dann wieder vor dem Mausoleum musikalische Ausschnitte aus den Produktionen der neuen Spielzeit zu hören.

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1: Hallo und herzlich willkommen zur neuesten Ausgabe des RAN 1 Bibertalks. Heute besucht uns im Studio mal wieder Marcel Nowak. Schön, dass du da bist.
2: Ich freue mich auch, vielen Dank.
1: Jetzt stehen die letzten drei Saisonspiele für euch an gegen die Top 3 der Liga, Bietigheim, Balingen-Waldstätten und Dresden. Das ist natürlich ein ordentliches Programm. Ja, wie blickt ihr da als Mannschaft auf diese Spiele und wie groß ist auch die Motivation vor allen Dingen, gegen diese starken Teams auch zu gewinnen?
2: Also die Motivation ist natürlich riesig. Das sind die Spiele, die am meisten Spaß machen gegen die stärksten Gegner, die man als vermeintliche Underdog so ein bisschen ärgern kann. Und das ist natürlich unser großes Ziel. Ich glaube, Bietigheim kommt jetzt am Freitag als schon feststehende Aufsteiger. Die wollen natürlich trotzdem die Meisterschaft holen sozusagen und wir schauen mal, was wir da machen können, um die so ein bisschen zu ärgern. Und ja, wie gesagt, das sind die Spiele, die am meisten Spaß machen, weil man natürlich auch in Zukunft irgendwann mal Ersten Liga bei den Besten mitspielen möchte. Die werden das nächstes Jahr machen und somit kann man sich so ein bisschen mit den Besten auch messen.
1: Wie gesagt, jetzt die drei Spiele und dann ist die Saison auch schon wieder vorbei. Wie blickst du auf den bisherigen Saisonverlauf und ja, wie zufrieden bist du auch mit der Entwicklung des Teams?
2: Extrem zufrieden. Also ich hätte, um ehrlich zu sein, auch nicht erwartet, als wir uns in der Vorbereitung getroffen haben, dass wir so eine gute Saison und so uns so gut entwickeln werden im Laufe der Saison. Wir hatten ein paar Neuzugänge, ja, und die haben sich auch super integriert, super schnell integriert, haben deutliche Schritte gemacht, ins System eingepasst und so sind wir halt einfach gewachsen. Und deshalb glaube ich, dass wir mit dem, wo wir jetzt stehen, zufrieden sein können. Und vielleicht noch bis wirklich dass die Saison zu Ende ist, noch so eine kleine Schippe drauflegen können, noch einen kleinen nächsten Schritt machen, damit wir nächste Saison dort weitermachen können, wo wir die dann hoffentlich positiv aufhören werden.
1: Ja, und jetzt hast du es vorhin schon angesprochen, Freitag gegen Bietigheim in der Anhalt Arena, gegen den sicheren Aufsteiger. Gibt es da schon Ideen oder ja, wie siehst du das? Was braucht es, um den Tabellenführer zu ärgern?
2: Na, also als allererstes braucht es auf jeden Fall 100% Fokus auf die Aufgabe, dass auch wenn das drittletzte Spiel der Saison ist und wir vermeintlich so ein bisschen im Nirgendwo stehen, also sowohl nicht um Abstieg als auch nicht mehr um Aufstieg kämpfen, muss man da 100% motiviert und fokussiert rangehen an das Thema. Und also rein inhaltlich haben wir uns noch nicht mit Bietigheim beschäftigt. Das machen wir immer erst zwei Tage vorm Spiel. Das werden wir auch die Woche so handhaben. Und deshalb glaube ich, dass bisher viel Fokus in der Trainingswoche und in den letzten auf uns gelegt wurde. Und da wollen wir jetzt auch weiter dran arbeiten, die nächsten Tage bis Freitag.
1: Ja, dann danke ich dir, dass du uns heute hier im Studio besucht hast und wünsche euch natürlich noch ganz viel Erfolg bei den letzten drei Saisonspielen.
2: Danke dir.
1: Und Sie lade ich ein, am Freitag, den 22. Mai um 20 Uhr in der Anhalt Arena mit dabei zu sein beim Spiel gegen Bietigheim und den DRV als Achtermann von der Tribüne kräftig zu unterstützen.

0: Ich freue mich, dass Sie mit dabei sind und damit herzlich willkommen an diesem Mittwoch zu den RBW Aktuellen Nachrichten. Das Amtsgericht Bitterfeld-Wolfen hat auf Antrag der Staatsanwaltschaft Dessau-Roßlau Untersuchungshaft gegen einen 27-jährigen deutschen Beschuldigten aus dem Landkreis Anhalt-Bitterfeld angeordnet. Dem Beschuldigten wird vorgeworfen, im Zeitraum vom 11. bis zum 12. Mai in eine Kfz-Werkstatt in Zürbich eingedrungen zu sein und anschließend einen BMW entwendet zu haben. Das Fahrzeug konnte am Abend des 14. Mai durch Polizeibeamte des zuständigen Revierkommissariats auf dem Hinterhof eines Mehrfamilienhauses festgestellt werden. Der 27-Jährige erschien kurze Zeit später an der Örtlichkeit. Beim Erblicken der Polizeikräfte entfernte er sich fluchtartig, konnte jedoch in unmittelbarer Nähe gestellt und vorläufig festgenommen werden. Im Zuge der weiteren Ermittlungen wurde ein Durchsuchungsbeschluss für die Wohnung des Beschuldigten erwirkt. Dabei wurden mehrere Beweismittel aufgefunden und sichergestellt, die mit der Tat sowie weiteren Diebstahlhandlungen in Zusammenhang stehen könnten. Museen sind Orte der Geschichte, der Kultur und oft auch des gesellschaftlichen Miteinanders. Zum Internationalen Museumstag hat das Städtische Museum Aschersleben deshalb nicht nur zum kostenlosen Besuch eingeladen, sondern auch das Ehrenamt in den Mittelpunkt gestellt. Mit einem vielfältigen Programm und neuen barrierefreien Angeboten sollte gezeigt werden, wie wichtig bürgerschaftliches Engagement für das kulturelle Leben einer Stadt ist.
1: Was gibt es denn Schöneres als einen Tag im Museum? Und das auch noch kostenlos. Zum Internationalen Museumstag lud das Städtische Museum Aschersleben zu einem ganz besonderen Aktionstag ein. Am 17. Mai öffnete es seine Türen, um bürgerliches Engagement in den Mittelpunkt zu rücken.
2: Wir sind heute im Städtischen Museum Aschersleben, denn heute ist der Internationale Museumstag. Und der steht heute unter einem ganz besonderen Motto, nämlich dem Ehrenamt. Und da haben wir drei gute Gründe für. Nämlich zum einen haben wir hier seit 2025 den Förderverein des Museums als Engagementbotschafter des Landes Sachsen-Anhalt ausgezeichnet. Da zeigt sich das Ehrenamt also auch belohnt wird. Wir haben das Motto des Museumsverbandes Sachsen-Anhalt und am 23.05. und in der Zeit davor und danach findet der erste Ehrenamtstag statt, den der Bundespräsident ausgerufen hat. Also es sind drei gute Gründe, heute herzukommen und das Ehrenamt zu feiern.
1: Damit hier auch niemandem langweilig wird, hat sich das Museum so einiges einfallen lassen. Bei schönstem Wetter konnten Besucherinnen und Besucher das vielfältige Programm genießen und erleben.
2: Wir haben nicht nur kostenfreien Eintritt in unsere Ausstellungen, sondern wir haben 10 Vereine aus Aschersleben und der Umgebung hier, die zeigen, was sie so machen, in welchen Bereichen sie sich bewegen, wie man mitmachen kann, was man da alles noch entdecken kann. Wir haben Angebote für Kinder, ganz viele Führungen durch das Haus von ehrenamtlichen Vereinsmitgliedern, Musik und Gastro, also für die ganze Familie findet sich hier was.
1: Der Fokus lag hierbei aber natürlich auf dem Ehrenamt. Im Innenhof präsentierten sich verschiedene lokale Vereine und luden zum Gespräch ein. Eine Möglichkeit also, bei entspannter Atmosphäre einen Einblick in viele verschiedene Vereine der Stadt zu werfen.
2: Wenn man das Ehrenamt feiert, dann finde ich, geht das nur mit dem Ehrenamt gemeinsam. Und ohne das Ehrenamt funktioniert auch nichts in der Kultur. Das wollten wir würdigen mit Vereinen, die sich hier vorstellen können, an Ständen, in einem kleinen Speed-Dating sozusagen. Also man kann ganz niedrigschwellig einfach mal bei den verschiedenen Vereinen vorbeikommen. Es gibt ganz tolle Angebote, man kann basteln, man kann sich informieren, man kann Bogenschießen bei der Burg Freckleben zum Beispiel. Ich glaube, das bringt viel Freude und zeigt, dass Ehrenamt eben auch viel Freude bringen kann.
1: Ein weiteres Highlight des Tages war die Einweihung neuer Texttafeln in einfacher Sprache. Sie solle das Museum barrierefreier gestalten und die Kultur

0: kulturelle Teilhabe für alle Personengruppen stärken.
1: Wir haben jetzt im Museum die einfache Sprache. Das ist eine etwas vereinfachte Form der leichten Sprache und dient dazu, dass einfach mehr Menschen die Museumstexte hier verstehen. Denn es haben nicht nur immer weniger Menschen Lust, lange Texte zu lesen, sondern es gibt auch Menschen, die zum Beispiel einfach nicht Deutsch als Muttersprache haben, die uns aber genauso willkommen sind. Und deshalb gibt es ja die Texte in einfacher Sprache. Die werden heute eingeführt und es gibt auch gleich 3 Führungen dazu.
0: Der Museumstag als Feier des Ehrenamts war ein wichtiger Schritt in eine sozialere und verbundenere Zukunft. Ohne das Engagement von vielen Bürgerinnen und Bürgern wären viele kulturelle Angebote nicht möglich.
2: In Sannersdorf-Brehna wurde der diesjährige Frühjahrsempfang mit dem traditionellen Weinfrühling verbunden. Neben Musik, regionalen Weinen und vielen Besuchern standen auch aktuelle Projekte der Stadt und ein Architekturwettbewerb im Mittelpunkt.
3: Statt eines klassischen Neujahrsempfangs hat die Stadt Sannersdorf-Brehna in diesem Jahr zum Frühjahrsempfang eingeladen. Und das mitten in dem Weinfrühling auf dem Platz der Deutschen Einheit. Vertreter aus Politik, Wirtschaft, Verein und Stadtgesellschaft nutzen die Gelegenheit zum Austausch in entspannter Atmosphäre.
4: Wir haben uns überlegt, wir nutzen einfach diese wunderbare Location und laden einfach etwas früher ein als die Öffentlichkeit und nutzen das Flair hier, um zusammenzukommen, zu netzwerken und vielleicht auch gemeinsam einen Ausblick aufs Jahr zu machen.
3: Der Empfang bot aber nicht nur Raum für Gespräche, sondern auch für einen Blick auf aktuelle Entwicklungen in der Stadt. Bürgermeisterin Steffi Siska sprach über laufende Projekte und Vorhaben in Sannersdorf-Brehna.
4: Also wir haben Dinge, die zu Ende geführt werden. Also wir bauen den Radweg in Tscherndorf nach Bitterfeld, der erste Bauabschnitt der Augustbebelstraße in Tscherndorf. Wir beginnen mit der Sanierung vom Rathaus in Brehna. Die Kita in Rotsch nimmt Gestalt an, die ist in die Höhe gebaut. Also der Baukörper wird dieses Jahr sicher, denke ich, fast fertig werden. Ja, und da könnte ich jetzt noch endlos aufzählen.
3: Neben den kommunalen Projekten spielte auch der Architekturwettbewerb der Hochschule Anhalt eine besondere Rolle. Studierende aus Dessau präsentierten ihre Entwürfe und stellten sich dem Urteil von Jury und Publikum.
4: Mal einen ganz kurzen Rückblick und einen Ausblick auf die kommenden Projekte. Aber es gibt noch was ganz Spannendes. Also unsere Gäste, wie im letzten Jahr, auch in diesem Jahr, sollen auch eine Jury sein. Wir haben also was zu bewerten, und zwar einen Architekturwettbewerb der Hochschule aus Dessau.
3: Am Ende setzte sich der Entwurf von Franz Klemm durch. Die Arbeiten der Studierenden stießen dabei auf großes Interesse bei den Gästen. Der Weinfrühling lockte zahlreiche Besucher auf das Festgelände. Die Veranstalter ziehen eine positive Bilanz und freuen sich bereits auf den Weinfrühling im kommenden Jahr. Der Weinfrühling in Sannersdorf-Brehna verbindet damit erneut Genuss, Kultur und Begegnung.
2: Das Land Sachsen-Anhalt unterstützt auch im Jahr 2026 den Erhalt bedeutender Kulturdenkmale im Land. Für die Restaurierung der Fassade, der historischen Fenster sowie die Rekonstruktion des hofseitigen Wintergartens eines Wohn- und Geschäftshauses in der Friedrich-Ebert-Straße 17 in Köthen stellt das Land Sachsen-Anhalt Fördermittel in Höhe von rund 42.000 Euro bereit. Das Gebäude ist eng mit der Geschichte der Stadt verbunden. Es wurde vom jüdischen Bankier Max Mendershausen genutzt und steht damit exemplarisch für die wirtschaftliche und gesellschaftliche Bedeutung jüdischer Bürger in Köthen im 19. und frühen 20. Jahrhundert. Vor 5 Jahren wurde in Köthen eine wichtige Versorgungslücke geschlossen. Die Tagesklinik für Psychiatrie und Psychotherapie des Salus-Fachklinikums Bernburg hat sich seitdem zu einer wichtigen Anlaufstelle für psychisch kranke Menschen in der Region entwickelt. Vor kurzem wurde Bilanz gezogen und über die Zukunft gesprochen.
5: Seit 5 Jahren werden in der Tagesklinik für Psychiatrie und Psychotherapie in Köthen Menschen mit psychischen Erkrankungen wohnortnah behandelt. Damit wurde damals eine wichtige Versorgungslücke in Anhalt-Bitterfeld geschlossen. Vor der Eröffnung mussten viele Betroffene für eine teilstationäre Behandlung nach Bernburg fahren. Heute verfügt die Einrichtung über 24 Plätze und behandelt Erwachsene aller Altersgruppen, von jungen Erwachsenen bis hin zu Seniorinnen und Senioren. Ergänzt wird das Angebot durch eine psychiatrische Institutsambulanz. Beim Arbeitstreffen vor kurzem ging es nicht nur um die Entwicklung der vergangenen Jahre,

0: sondern auch um aktuelle Herausforderungen im Klinikalltag.
1: Also die Herausforderungen waren von Anfang an vor allen Dingen einen geeigneten Standort zu finden, Räumlichkeiten zu finden und die auch so zu betreiben. Das waren eigentlich vor allen Dingen räumliche Herausforderungen. Natürlich waren, bevor wir den Betrieb aufgenommen haben, auch personelle Herausforderungen da, das heißt Personal zu finden, die hier arbeiten. Mit der Eröffnung der Tagesklinik begann dann ein sehr guter Betrieb und wir konnten eine Erweiterung von initial 16 auf 24 Plätzen vornehmen und haben immer genug Patienten, die wir behandeln. Eine weitere Schwierigkeit ist die schlechte ambulante Weiterversorgung, da nur in Köthen nur ein Facharzt für Psychiatrie und Psychotherapie zusätzlich noch vor Ort ist.
0: Behandelt werden in der Tagesklinik Menschen mit ganz unterschiedlichen psychischen Erkrankungen. Oft dann, wenn eine ambulante Therapie nicht mehr ausreicht, ein längerer Klinikaufenthalt aber vermieden werden soll.
2: Wir haben es hier zu tun mit Patienten, die quasi eigentlich alle psychischen Erkrankungen haben. Also es kann, meistens sind es depressive Patienten oder Patienten mit Angststörungen, aber auch traumatisierte Patienten. Patienten mit Belastungsstörungen, Anpassungsstörungen, auch Suchtpatienten werden hier behandelt, ja, in einem abgeflachten Setting. Und das Ganze geschieht allgemeinpsychiatrisch, sodass wir mal sagen würden, wir bieten die Voraussetzung für alle, um hier gesünder zu werden. Und wir haben hier eine Mehrgenerationen-Tagesklinik, das ist was ganz Besonderes. Das heißt, es gibt nach oben keine Altersgrenze, wo man sagt, okay, ab ca. 65 Jahren müssen die Patienten in die Gerontopsychiatrie wechseln, sondern die können auch bei uns mitbehandelt werden und werden quasi Teil dieser Gruppe aus Patienten ab 18 bis Open End.
0: Die steigende Nachfrage bringt die Einrichtung inzwischen allerdings an ihre Grenzen. Deshalb laufen bereits Gespräche über eine mögliche Erweiterung.
1: Wir wünschen uns, dass wir umziehen können. Es ist zusammen mit einem Investor geplant, die Tagesklinik an einem anderen Standort zu errichten. Dann hätten wir mehr Räumlichkeiten und wir könnten auch die ambulante Behandlung dort ausweiten. Und das ist auch das, was ich mir für die Zukunft wünsche, dass wir unsere ambulante Weiterbehandlung nach dem tagesklinischen Aufenthalt ausweiten können.
0: 5 Jahre nach der Eröffnung ist die Tagesklinik in Köthen fest in der regionalen Versorgung angekommen und soll in Zukunft weiter wachsen.
3: Und dann noch diese Meldung. Das erste Fischadlerküken am Muldestausee ist am 18. Mai geschlüpft. Bereits am frühen Morgen konnten die ersten Fütterungen im videoüberwachten Horst beobachtet werden. Das Küken ist allerdings nur selten zu sehen, denn der Horst wurde von den Elterntieren hervorragend ausgebaut und bietet dem Nachwuchs optimalen Schutz. Beide Altvögel kümmern sich intensiv um das Jungtier. Während das Männchen regelmäßig Fisch zum Horst bringt, wärmt und füttert das Weibchen das Küken. Mit etwas Glück werden in den kommenden Tagen auch die weiteren Küken schlüpfen. Damit sind wir am Ende unserer Mittwochsausgabe der RBB Aktuell Nachrichten. Schauen jetzt wie gewohnt auf den Wetterbericht und im Anschluss daran gern noch auf die Meldungen aus Dessau-Roßlau. Am Donnerstag ab 18 Uhr. Melden wir uns dann mit aktuellen Nachrichten wieder. Bis dahin, machen Sie es gut.
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9: Am Donnerstag erreichen wir bis zu 21 Grad. Ein mäßiger Westwind bringt zwar einige Wolken mit sich, regnen soll es aber nicht. Im Laufe der Woche wird es immer wärmer und am Wochenende ist mit bis zu 28 Grad zu rechnen. Die Wolken ziehen sich im weiteren Verlauf weitestgehend zurück und trocken bleibt es auch.
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0: Die 231. Spielzeit am Anhaltischen Theater in Dessau ist in vollem Gange und bietet noch bis Ende August ein abwechslungsreiches Programm an den verschiedenen Spielstätten. Das Theater aus der Bauhausstadt gab nun schon einen Ausblick darüber hinaus. Ab September wird die 232. Spielzeit starten und das wieder mit einer Menge im Gepäck.
1: Naja, es ist ja immer so, die Mischung macht's. Wir haben zwei unterhaltende Produktionen. Einmal Tom Sawyer von Kurt Weill zum Weillfest, freue ich mich sehr drauf. Eine Art Familienoper mit Kinderchor. Und am Ende der Spielzeit haben wir ein Musical Baiazzo darf nicht platzen, wo Sänger Sänger spielen, die auftreten. Das sind Produktionen, auf die ich mich sehr freue. Natürlich auch immer aufs Weihnachtsmärchen. Diesmal Die Schöne und das Biest. Darf ich selbst machen. Und dann kommt noch ein Riesenprogramm. Besuch der alten Dame Dürrenmatt. Figos Hochzeit, ein neuer Ballett-Doppelabend mit Ravel und César Franck, Jenufa eben, jetzt weiß ich gar nicht, habe ich was vergessen? Wahrscheinlich, es ist sehr, sehr, sehr viel.
0: Die Auswahl in der neuen Spielzeit ist also wieder riesig. Robert Teufel, der Leiter der Schauspielsparte am Theater, wird zwei Stücke inszenieren. Mit Das Deutschland von Bon Park hat er sich ein ganz besonderes Stück rausgesucht, welches im Oktober diesen Jahres Premiere feiert.
2: Bon Park ist eine der wichtigsten postmigrantischen Stimmen im deutschsprachigen Theater. Er nimmt uns mit in eine Initialerfahrung, die wir alle gemacht haben. Wir gehen das erste Mal spielen bei den Schulfreunden, bei der Familie zu Hause. Da kommen wir an und die sind irgendwie komisch. Die sind ein bisschen anders als wir. Die sagen ganz häufig so Sachen wie, aber das macht man hier so. Und er macht es deshalb, und das ist das Tolle daran, weil diese Initialerfahrung teilen sich alle biodeutschen Kartoffeln, so wie ich, mit allen anderen Menschen. Die haben wir alle mal gemacht. Und eben das Mädchen, um das es geht, dass diesen Besuch das erste Mal macht, heißt Emuli, und Emuli ist pink. Und pink steht für irgendeine Art des Andersseins, des Fremdseins. Und es ist eine Befragung darüber, ob das, was wir für normal halten, bei uns macht man das so, denn wirklich das Normale ist, ob das auf uns lustig wirkt, manchmal erschreckend wirkt. Das hat Anleihen bei David Lynch, bei Horrorfilmen ist Science Fiction mit drin. Das wird aber auch super witzig. Das wird ein sehr voller, sehr toller Abend, der eben uns befragt, wollen wir wirklich so sein und wie sind wir? Hat Premiere im kleinen Haus, wie es Förderin heißen wird, heißt nicht mehr Altes Theater, heißt jetzt Kleines Haus.
0: Im Großen Haus wird Robert Teufel dann im April 2027 der Besuch der alten Dame von Friedrich Dürrenmatt inszenieren. Das Stück, welches 1956 uraufgeführt wurde, spielt

0: in der verarmten Kleinstadt Güllen.
1: Zum Glück kommt aber eine Dame zurück, die alte Dame, Claire Zachanassian, nach Güllen zurück. Die ist mittlerweile Millionärin, Milliardärin sogar geworden. Und sie ist jetzt wieder in Güllen und verspricht Güllen 1 Milliarde Euro. Unter einer Bedingung, die ich nicht vorwegnehmen werde. Das Stück ist ja sehr berühmt. Güllen müsste, so viel kann man dazu sagen, möglicherweise seine moralischen Standards aufgeben. Eine, wie der Autor Dürrenmatt selber sagte, tragische Komödie darüber, was ist unsere Moral und was ist unsere Moral wert. Wenn man ihn fragte, warum schreiben Sie über diese Abgründe denn in Form der Komödie, hätte er immer gesagt, und so sehe ich es ja auch, leichtfüßig übers Böse sprechen, die Welt ist so düster manchmal, dass man sich ihr nur positiv nähern kann und sich ihr auch nur so nähern kann, dass man Lebenslust behält. Nicht nur Schauspiel, darin wird Chor sein, darin wird Kinderchor sein, darin wird Statisterie sein, die Bühne wird viele Dinge können, es wird spektakulär, es wird groß. Wir werden uns fragen, was ist unsere Moral wert, und wir werden viel lachen.
0: Musik, Theater und Schauspiel sind aber natürlich nur zwei der 5 Sparten am Anhaltischen Theater. So wird es in der 232. Spielzeit mit den Stücken Mythen der Liebe sowie 4 Frauen auch wieder Ballett und Tanz geben. Im Puppentheater wird das hässliche Entlein, Frau Holle und der Froschkönig für die kleinsten Besucher zu sehen sein. Die Sinfoniekonzerte und die Kammerkonzerte sowie zahlreiche weitere Sonderkonzerte stehen dann selbstverständlich auch noch im Spielplan. Abgerundet wird das Ganze noch durch verschiedene beliebte Reihen und einige interessante Gäste. Einen kompletten Überblick über das Programm gibt es auf der Internetseite des Theaters. Auch wenn man nicht direkt ein Motto für die neue Theatersaison hat, ist dem Generalintendanten Johannes Weigand doch ein gewisses Thema aufgefallen.
2: Ich habe in unserem Spielzeitheft in dem Vorwort darauf hingewiesen, dass wir eigentlich vor allem Frauenfiguren zum Thema haben. Erst die Frauen, die so die Männer antreiben, was zu tun, aber dann eben mit der Jennifer, mit der alten Dame und auch mit Turandot, 3 sehr wirkmächtige Frauen. Und das zieht sich dadurch ein bisschen durch den Spielplan.
0: Das Anhaltische Theater ist ein Aushängeschild für die Stadt und strahlt weit darüber hinaus. In jeder Spielzeit lockt es 160.000 Besucher in die verschiedenen Spielstätten im Stadtgebiet.
3: Das spricht für ein sehr interessantes, ausgewogenes und hochanspruchsvolles Programm, das unter der Leitung von Generalintendant Johannes Weigert und all seinen Sparten und Spartenleitern hier im Haus und im gesamten Team erstellt wird. Und die hohe Verbundenheit drückt sich immer wieder aus bei dem Besuch der Kulturveranstaltungen, aber eben auch, wir hatten jüngst den Tag der offenen Tür oder die Schwanensee-Premiere. Man sieht, das Haus, das Theater gehört zu unserer Stadt, ist ein ganz wichtiger und identitätsstiftender Bestandteil der Generationen von Dessauerinnen und Dessauern oder auch Dessau-Roslauerinnen und Dessau-Roslauern in das Haus lockt und alle Generationen auch miteinander verbindet. Und das finde ich sehr schön. Und das ist für unsere Stadt ein Haus, ein Punkt, der uns mit sehr viel Stolz erfüllt und der uns natürlich auch Verpflichtung ist, das Haus weiterhin zu fördern und so zu unterstützen, dass es seine Arbeit auf hohem künstlerischen Niveau in voller Breite führen kann.
0: Für Menschen, die keine Lust haben, alleine ins Theater zu gehen, hat sich die Kulturstätte zudem etwas Neues einfallen lassen.
1: Es ist aus Gründen des Alters so, oder sie kommen neu in eine Stadt oder sie haben einen Freundeskreis, der nicht ins Theater möchte mit ihnen. Gibt es viele Leute, die irgendwie alleine sind, einsam sind. Das wird ein immer größeres Thema in unserer Gesellschaft, ist aber auch schon ein großes Thema. Diese Menschen, wenn sie doch ins Theater wollen, aber nicht alleine sein wollen, die können sich bei uns melden. Dafür finden sie eine E-Mail-Adresse. Sie können sich aber auch an der Kasse melden. Viele Wege führen nach Rom. Und wir führen die Menschen dann immer zur zweiten Vorstellung einer jeweiligen Inszenierung zusammen. Bitte keine Angst vor diesem Format. Sie müssen da nichts leisten. Sie können da kommen. Sie treffen auf Menschen. Sie können ein Getränk nehmen. Sie können gemeinsam ins Theater gehen. Sie kriegen eine Einführung zum Werk, so sie es denn wollen. Und sie können, wenn es ihnen Spaß gemacht hat, danach auch noch mit den anderen auf ein Getränk gehen. Dabei ist immer ein Dramaturg, eine Dramaturgin, manchmal die Theaterpädagogik. Es gibt Menschen aus dem Ensemble, die sagen, hey, da habe ich aber Interesse, da will ich mal dabei sein. Das kann ich aber nicht versprechen, wie und wo. Aber mindestens immer ein Dramaturg, eine Dramaturgin und andere Menschen. Und vielleicht entstehen so neue Freundschaften, neue Bindungen. Wir werden es erleben, das ist gemacht, wird häufig gemacht in vielen anderen Orten. Ich freue mich, dass wir das auch haben. Ich habe mir das nicht völlig selber ausgedacht. Ich glaube, das kann ganz toll werden. Kommen Sie vorbei, haben Sie keine Angst. Und wenn Sie nicht alleine sein wollen, sind Sie nicht mehr alleine.
0: Die 232. Spielzeit startet am 5. September mit dem traditionellen Eröffnungskonzert.

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1: Hallo und herzlich willkommen zur neuesten Ausgabe des RAN 1 Bibertalks. Heute besucht uns im Studio mal wieder Marcel Nowak. Schön, dass du da bist.
2: Ich freue mich auch, vielen Dank.
1: Jetzt stehen die letzten drei Saisonspiele für euch an gegen die Top 3 der Liga, Bietigheim, Balingen-Wallstätten und Dresden. Das ist natürlich ein ordentliches Programm. Ja, wie blickt ihr da als Mannschaft auf diese Spiele und wie groß ist auch die Motivation vor allen Dingen, gegen diese starken Teams auch zu gewinnen?
2: Also die Motivation ist natürlich riesig. Das sind die Spiele, die am meisten Spaß machen gegen die stärksten Gegner, die man als vermeintliche Underdog so ein bisschen ärgern kann. Und das ist natürlich unser großes Ziel. Ich glaube, Bietigheim kommt jetzt am Freitag als schon feststehender Aufsteiger. Die wollen natürlich trotzdem die Meisterschaft holen sozusagen und wir schauen mal, was wir da machen können, um die so ein bisschen zu ärgern. Und ja, wie gesagt, das sind die Spiele, die am meisten Spaß machen, weil man natürlich auch in Zukunft irgendwann mal ersten Liga bei den Besten mitspielen möchte. Die werden das nächstes Jahr machen und somit kann man sich so ein bisschen mit den Besten auch messen.
1: Wie gesagt, jetzt die drei Spiele und dann ist die Saison auch schon wieder vorbei. Wie blickst du auf den bisherigen Saisonverlauf und ja, wie zufrieden bist du auch mit der Entwicklung des Teams?
2: Extrem zufrieden. Also ich hätte, um ehrlich zu sein, auch nicht erwartet, als wir uns in der Vorbereitung getroffen haben, dass wir so eine gute Saison und so uns so gut entwickeln werden im Laufe der Saison. Wir hatten ein paar Neuzugänge, ja, und die haben sich auch super integriert, super schnell integriert, haben deutliche Schritte gemacht, ins System eingepasst und so sind wir halt einfach gewachsen. Und deshalb glaube ich, dass wir mit dem, wo wir jetzt stehen, zufrieden sein können. Und vielleicht noch bis wirklich dass die Saison zu Ende ist, noch so eine kleine Schippe drauflegen können, noch einen kleinen nächsten Schritt machen, damit wir nächste Saison dort weitermachen können, wo wir die dann hoffentlich positiv aufhören werden.
1: Ja, und jetzt hast du es vorhin schon angesprochen, Freitag gegen Bietigheim in der Anhalt Arena, gegen den sicheren Aufsteiger. Gibt es da schon Ideen oder ja, wie siehst du das? Was braucht es, um den Tabellenführer zu ärgern?
2: Na, also als allererstes braucht es auf jeden Fall 100% Fokus auf die Aufgabe, dass auch wenn das das drittletzte Spiel der Saison ist und wir vermeintlich so ein bisschen im Nirgendwo stehen, also sowohl nicht um Abstieg als auch nicht mehr um Aufstieg kämpfen, muss man da 100% motiviert und fokussiert rangehen an das Thema. Und also rein inhaltlich haben wir uns noch nicht mit Bietigheim beschäftigt. Das machen wir immer erst zwei Tage vorm Spiel. Das werden wir auch die Woche so handhaben. Und deshalb glaube ich, dass bisher viel Fokus in der Trainingswoche und in der letzten auf uns gelegt wurde. Und da wollen wir jetzt auch weiter dran arbeiten, die nächsten Tage bis Freitag.
1: Ja, dann danke ich dir, dass du uns heute hier im Studio besucht hast und wünsche euch natürlich noch ganz viel Erfolg bei den letzten drei Saisonspielen.
2: Danke dir.
1: Und Sie lade ich ein, am Freitag, den 22. Mai um 20 Uhr in der Anhalt Arena mit dabei zu sein beim Spiel gegen Bietigheim und den DRV als Achtermann von der Tribüne kräftig zu unterstützen.

0: Ich freue mich, dass Sie mit dabei sind und damit herzlich willkommen an diesem Mittwoch zu den RBW Aktuellen Nachrichten. Das Amtsgericht Bitterfeld-Wolfen hat auf Antrag der Staatsanwaltschaft Dessau-Roßlau Untersuchungshaft gegen einen 27-jährigen deutschen Beschuldigten aus dem Landkreis Anhalt-Bitterfeld angeordnet. Dem Beschuldigten wird vorgeworfen, im Zeitraum vom 11. bis zum 12. Mai in eine Kfz-Werkstatt in Zürbich eingedrungen zu sein und anschließend einen BMW entwendet zu haben. Das Fahrzeug konnte am Abend des 14. Mai durch Polizeibeamte des zuständigen Revierkommissariats auf dem Hinterhof eines Mehrfamilienhauses festgestellt werden. Der 27-Jährige erschien kurze Zeit später an der Örtlichkeit. Beim Erblicken der Polizeikräfte entfernte er sich fluchtartig, konnte jedoch in unmittelbarer Nähe gestellt und vorläufig festgenommen werden. Im Zuge der weiteren Ermittlungen wurde ein Durchsuchungsbeschluss für die Wohnung des Beschuldigten erwirkt. Dabei wurden mehrere Beweismittel aufgefunden und sichergestellt, die mit der Tat sowie weiteren Diebstahlhandlungen in Zusammenhang stehen könnten. Museen sind Orte der Geschichte, der Kultur und oft auch des gesellschaftlichen Miteinanders. Zum Internationalen Museumstag hat das Städtische Museum Aschersleben deshalb nicht nur zum kostenlosen Besuch eingeladen, sondern auch das Ehrenamt in den Mittelpunkt gestellt. Mit einem vielfältigen Programm und neuen barrierefreien Angeboten sollte gezeigt werden, wie wichtig bürgerschaftliches Engagement für das kulturelle Leben einer Stadt ist.
1: Was gibt es denn Schöneres als einen Tag im Museum? Und das auch noch kostenlos. Zum Internationalen Museumstag lud das Städtische Museum Aschersleben zu einem ganz besonderen Aktionstag ein. Am 17. Mai öffnete es seine Türen, um bürgerliches Engagement in den Mittelpunkt zu rücken.
2: Wir sind heute im Städtischen Museum Aschersleben, denn heute ist der Internationale Museumstag. Und der steht heute unter einem ganz besonderen Motto, nämlich dem Ehrenamt. Und da haben wir drei gute Gründe für. Nämlich zum einen haben wir hier seit 2025 den Förderverein des Museums als Engagementbotschafter des Landes Sachsen-Anhalt ausgezeichnet. Da zeigt sich das Ehrenamt also auch belohnt wird. Wir haben das Motto des Museumsverbandes Sachsen-Anhalt und am 23.05. und in der Zeit davor und danach findet der erste Ehrenamtstag statt, den der Bundespräsident ausgerufen hat. Also es sind drei gute Gründe, heute herzukommen und das Ehrenamt zu feiern.
1: Damit hier auch niemandem langweilig wird, hat sich das Museum so einiges einfallen lassen. Bei schönstem Wetter konnten Besucherinnen und Besucher das vielfältige Programm genießen und erleben.
2: Wir haben nicht nur kostenfreien Eintritt in unsere Ausstellungen, sondern wir haben 10 Vereine aus Aschersleben und der Umgebung hier, die zeigen, was sie so machen, in welchen Bereichen sie sich bewegen, wie man mitmachen kann, was man da alles noch entdecken kann. Wir haben Angebote für Kinder, ganz viele Führungen durch das Haus von ehrenamtlichen Vereinsmitgliedern, Musik und Gastro, also für die ganze Familie findet sich ja was.
1: Der Fokus lag hierbei aber natürlich auf dem Ehrenamt. Im Innenhof präsentierten sich verschiedene lokale Vereine und luden zum Gespräch ein. Eine Möglichkeit also, bei entspannter Atmosphäre einen Einblick in viele verschiedene Vereine der Stadt zu werfen.
2: Wenn man das Ehrenamt feiert, dann finde ich, geht das nur mit dem Ehrenamt gemeinsam. Und ohne das Ehrenamt funktioniert auch nichts in der Kultur. Das wollten wir würdigen mit Vereinen, die sich hier vorstellen können, an Ständen, in einem kleinen Speed-Dating sozusagen. Also man kann ganz niedrigschwellig einfach mal bei den verschiedenen Vereinen vorbeikommen. Es gibt ganz tolle Angebote, man kann basteln, man kann sich informieren, man kann Bogenschießen bei der Burg Freckleben zum Beispiel. Ich glaube, das bringt viel Freude und zeigt, dass Ehrenamt eben auch viel Freude bringen kann.
1: Ein weiteres Highlight des Tages war die Einweihung neuer Texttafeln in einfacher Sprache. Sie solle das Museum barrierefreier gestalten und die kulturelle Teilhabe für alle Personengruppen stärken.
2: Wir haben jetzt im Museum die einfache Sprache. Das ist eine vereinfachte Form der leichten Sprache und dient dazu, dass einfach mehr Menschen die Museumstexte hier verstehen. Denn es haben nicht nur immer weniger Menschen Lust, lange Texte zu lesen, sondern es gibt auch Menschen, die zum Beispiel einfach nicht Deutsch als Muttersprache haben, die uns aber genauso willkommen sind. Und deshalb gibt es ja die Texte in einfacher Sprache. Die werden heute eingeführt und es gibt auch gleich 3 Führungen dazu.
1: Der Museumstag als Feier des Ehrenamts war ein wichtiger Schritt in eine sozialere und verbundenere Zukunft. Ohne das Engagement von vielen Bürgerinnen und Bürgern wären viele kulturelle Angebote nicht möglich.
0: In Sannersdorf-Brehna wurde der diesjährige Frühjahrsempfang mit dem traditionellen Weinfrühling verbunden. Neben Musik, regionalen Weinen und vielen Besuchern standen auch aktuelle Projekte der Stadt und ein Architekturwettbewerb im Mittelpunkt.
3: Statt eines klassischen Neujahrsempfangs hat die Stadt Sannersdorf-Brehna in diesem Jahr zum Frühjahrsempfang eingeladen. Und das mitten in dem Weinfrühling auf dem Platz der Deutschen Einheit. Vertreter aus Politik, Wirtschaft, Verein und Stadtgesellschaft nutzen die Gelegenheit zum Austausch in entspannter Atmosphäre.
4: Wir haben uns überlegt, wir nutzen einfach diese wunderbare Location und laden einfach etwas früher ein als die Öffentlichkeit. Wir nutzen das Flair hier, um zusammenzukommen, zu netzwerken und vielleicht auch gemeinsam einen Ausblick aufs Jahr zu machen.
3: Der Empfang bot aber nicht nur Raum für Gespräche, sondern auch für einen Blick auf aktuelle Entwicklungen in der Stadt. Bürgermeisterin Steffi Siska sprach über laufende Projekte und Vorhaben in Sannersdorf-Brehna.
4: Also wir haben Dinge, die zu Ende geführt werden. Also wir bauen hier den Radweg in Tscherndorf nach Bitterfeld. Der erste Bauabschnitt der Augustbewisstraße in Tscherndorf. Wir beginnen mit der Sanierung vom Rathaus in Brehna. Die Kita in Rotsch nimmt Gestalt an, die ist in die Höhe gebaut. Also der Baukörper wird dieses Jahr sicher, denke ich, fast fertig werden. Ja, und da könnte ich jetzt noch endlos aufzählen.
3: Neben den kommunalen Projekten spielte auch der Architekturwettbewerb der Hochschule Anhalt eine besondere Rolle. Studierende aus Dessau präsentierten ihre Entwürfe und stellten sich dem Urteil von Jury und Publikum.
4: Einen ganz kurzen Rückblick und einen Ausblick auf die kommenden Projekte. Aber es gibt noch was ganz Spannendes. Also unsere Gäste, wie im letzten Jahr, auch in diesem Jahr, sollen auch eine Jury sein. Wir haben also was zu bewerten, und zwar einen Architekturwettbewerb der Hochschule aus Dessau.
3: Am Ende setzte sich der Entwurf von Franz Klemm durch. Die Arbeiten der Studierenden stießen dabei auf großes Interesse bei den Gästen. Der Weinfrühling lockte zahlreiche Besucher auf das Festgelände. Die Veranstalter ziehen eine positive Bilanz und freuen sich bereits auf den Weinfrühling im kommenden Jahr. Der Weinfrühling in Sannersdorf-Brehna verbindet damit erneut Genuss, Kultur und Begegnung.
0: Das Land Sachsen-Anhalt unterstützt auch im Jahr 2026 den Erhalt bedeutender Kulturdenkmale im Land. Für die Restaurierung der Fassade, der historischen Fenster sowie die Rekonstruktion des hofseitigen Wintergartens eines Wohn- und Geschäftshauses in der Friedrich-Ebert-Straße 17 in Köthen stellt das Land Sachsen-Anhalt Fördermittel in Höhe von rund 42.000 Euro bereit. Das Gebäude ist eng mit der Geschichte der Stadt verbunden. Es wurde vom jüdischen Bankier Max Mendershausen genutzt und steht damit exemplarisch für die wirtschaftliche und gesellschaftliche Bedeutung jüdischer Bürger in Köthen im 19. und frühen 20. Jahrhundert. Vor 5 Jahren wurde in Köthen eine wichtige Versorgungslücke geschlossen. Die Tagesklinik für Psychiatrie und Psychotherapie des Salus-Fachklinikums Bernburg hat sich seitdem zu einer wichtigen Anlaufstelle für psychisch kranke Menschen in der Region entwickelt. Vor kurzem wurde Bilanz gezogen und über die Zukunft gesprochen.
5: Seit 5 Jahren werden in der Tagesklinik für Psychiatrie und Psychotherapie in Köthen Menschen mit psychischen Erkrankungen wohnortnah behandelt. Damit wurde damals eine wichtige Versorgungslücke in Anhalt-Bitterfeld geschlossen. Vor der Eröffnung mussten viele Betroffene für eine teilstationäre Behandlung nach Bernburg fahren. Heute verfügt die Einrichtung über 24 Plätze und behandelt Erwachsene aller Altersgruppen, von jungen Erwachsenen bis hin zu Seniorinnen und Senioren. Ergänzt wird das Angebot durch eine psychiatrische Institutsambulanz. Beim Arbeitstreffen vor kurzem ging es nicht nur um die Entwicklung der vergangenen Jahre, sondern auch um aktuelle Herausforderungen im Klinikalltag.
6: Also die Herausforderungen waren von Anfang an vor allen Dingen einen geeigneten Standort zu finden, Räumlichkeiten zu finden und die auch so zu betreiben. Das waren eigentlich vor allen Dingen räumliche Herausforderungen. Natürlich waren, bevor wir den Betrieb aufgenommen haben, auch personelle Herausforderungen da, das heißt Personal zu finden, die hier arbeiten. Mit der Eröffnung der Tagesklinik begann dann ein sehr guter Betrieb und wir konnten eine Erweiterung von initial 16 auf 24 Plätzen vornehmen und haben immer genug Patienten, die wir behandeln. Eine weitere Schwierigkeit ist die schlechte ambulante Weiterversorgung, da nur in Köthen nur ein Facharzt für Psychiatrie und Psychotherapie zusätzlich noch vor Ort ist.
5: Behandelt werden in der Tagesklinik Menschen mit ganz unterschiedlichen psychischen Erkrankungen. Oft dann, wenn eine ambulante Therapie nicht mehr ausreicht, ein längerer Klinikaufenthalt aber vermieden werden soll.
7: Wir haben es hier zu tun mit Patienten, die quasi eigentlich alle psychischen Erkrankungen haben. Also es kann, meistens sind es depressive Patienten oder Patienten mit Angststörungen, aber auch traumatisierte Patienten, Patienten mit Belastungsstörungen, Anpassungsstörungen. Auch Suchtpatienten werden hier behandelt, ja, in einem abgeflachten Setting. Und das Ganze geschieht allgemeinpsychiatrisch, sodass wir mal sagen würden, wir bieten die Voraussetzungen für alle, um hier gesünder zu werden. Und wir haben hier eine Mehrgenerationen-Tagesklinik, das ist was ganz Besonderes. Das heißt, es gibt nach oben keine Altersgrenze, wo man sagt, okay, ab ca. 65 Jahren müssen die Patienten in die Gerontopsychiatrie wechseln, sondern die können auch bei uns mitbehandelt werden und werden quasi Teil dieser Gruppe aus Patienten ab 18 bis Open End.
5: Die steigende Nachfrage bringt die Einrichtung inzwischen allerdings an ihre Grenzen. Deshalb laufen bereits Gespräche über eine mögliche Erweiterung.
6: Wir wünschen uns, dass wir umziehen können. Es ist zusammen mit einem Investor geplant, die Tagesklinik an einem anderen Standort zu errichten. Dann hätten wir mehr Räumlichkeiten und wir könnten auch die ambulante Behandlung dort ausweiten. Und das ist auch das, was ich mir für die Zukunft wünsche, dass wir unsere ambulante Weiterbehandlung nach dem tagesklinischen Aufenthalt ausweiten können.
5: 5 Jahre nach der Eröffnung ist die Tagesklinik in Köthen fest in der regionalen Versorgung angekommen und soll in Zukunft weiter wachsen.
0: Und dann noch diese Meldung. Das erste Fischadlerküken am Muldestausee ist am 18. Mai geschlüpft. Bereits am frühen Morgen konnten die ersten Fütterungen im videoüberwachten Horst beobachtet werden. Das Küken ist allerdings nur selten zu sehen, denn der Horst wurde von den Elterntieren hervorragend ausgebaut und bietet dem Nachwuchs optimalen Schutz. Beide Altvögel kümmern sich intensiv um das Jungtier, während das Männchen regelmäßig Fisch zum Horst bringt, wärmt und füttert das Weibchen das Küken. Mit etwas Glück werden in den kommenden Tagen auch die weiteren Küken schlüpfen. Damit sind wir am Ende unserer Mittwochsausgabe der RBB Aktuellen Nachrichten. Schauen jetzt wie gewohnt auf den Wetterbericht und im Anschluss daran gern noch auf die Meldungen aus Dessau-Roßlau. Am Donnerstag ab 18 Uhr melden wir uns dann mit aktuellen Nachrichten wieder. Bis dahin, machen Sie es gut.
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3: Am Donnerstag erreichen wir bis zu 21 Grad. Ein mäßiger Westwind bringt zwar einige Wolken mit sich, regnen soll es aber nicht. Im Laufe der Woche wird es immer wärmer und am Wochenende ist mit bis zu 28 Grad zu rechnen. Die Wolken ziehen sich im weiteren Verlauf weitestgehend zurück und trocken bleibt es auch.
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0: Die 231. Spielzeit am Anhaltischen Theater in Dessau ist in vollem Gange und bietet noch bis Ende August ein abwechslungsreiches Programm an den verschiedenen Spielstätten. Das Theater aus der Bauhausstadt gab nun schon einen Ausblick darüber hinaus. Ab September wird die 232. Spielzeit starten und das wieder mit einer Menge im Gepäck.
1: Naja, es ist ja immer so, die Mischung macht's. Wir haben zwei unterhaltende Produktionen. Einmal Tom Sawyer von Kurt Weill zum Weillfest, freue ich mich sehr drauf. Eine Art Familienoper mit Kinderchor. Und am Ende der Spielzeit haben wir ein Musical Bajazzo darf nicht platzen, wo Sänger Sänger spielen, die auftreten. Das sind Produktionen, auf die ich mich sehr freue. Natürlich auch immer aufs Weihnachtsmärchen. Diesmal Die Schöne und das Biest. Darf ich selbst machen. Und dann kommt noch ein Riesenprogramm. Besuch der alten Dame Dürrenmatt. Figos Hochzeit, ein neuer Ballett-Doppelabend mit Ravel und César Franck, Jennifer eben, jetzt weiß ich gar nicht, habe ich was vergessen? Wahrscheinlich, es ist sehr, sehr, sehr viel.
0: Die Auswahl in der neuen Spielzeit ist also wieder riesig. Robert Teufel, der Leiter der Schauspielsparte am Theater, wird zwei Stücke inszenieren. Mit Das Deutschland von Bon Park hat er sich ein ganz besonderes Stück rausgesucht, welches im Oktober diesen Jahres Premiere feiert.
2: Bon Park ist eine der wichtigsten postmigrantischen Stimmen im deutschsprachigen Theater. Er nimmt uns mit in eine Initialerfahrung, die wir alle gemacht haben. Wir gehen das erste Mal spielen bei den Schulfreunden, bei der Familie zu Hause. Da kommen wir an und die sind irgendwie komisch. Die sind ein bisschen anders als wir. Die sagen ganz häufig so Sachen wie, aber das macht man hier so. Und er macht es deshalb, und das ist das Tolle daran, weil diese Initialerfahrung teilen sich alle biodeutschen Kartoffeln, so wie ich, mit allen anderen Menschen, die haben wir alle mal gemacht. Und eben das Mädchen, um das es geht, das diesen Besuch das erste Mal macht, heißt Emuli, und Emuli ist pink. Und pink steht für irgendeine Art des Andersseins, des Fremdseins. Und es ist eine Befragung darüber, ob das, was wir für normal halten, bei uns macht man das so, denn wirklich das Normale ist, ob das auf uns lustig wirkt, manchmal erschreckend wirkt. Das hat Anleihen bei David Lynch, bei Horrorfilmen ist Science Fiction mit drin. Das wird aber auch super witzig. Das wird ein sehr voller, sehr toller Abend, der eben uns befragt, wollen wir wirklich so sein und wie sind wir? Hat Premiere im kleinen Haus, wie es für den heißen wird, heißt nicht mehr Altes Theater, heißt jetzt Kleines Haus.
0: Im großen Haus wird Robert Teufel dann im April 2027 Der Besuch der alten Dame von Friedrich Dürrenmatt inszenieren. Das Stück, welches 1956 uraufgeführt wurde, spielt in der verarmten Kleinstadt Güllen.
2: Zum Glück kommt aber eine Dame zurück, die alte Dame, Claire Zachanassian, nach Güllen zurück. Die ist mittlerweile Millionärin, Milliardärin sogar geworden. Und sie ist jetzt wieder in Güllen und verspricht Güllen 1 Milliarde Euro. Unter einer Bedingung, die ich nicht vorwegnehmen werde. Das Stück ist ja sehr berühmt. Güllen müsste, so viel kann man dazu sagen, möglicherweise seinen moralischen Standards aufgeben. Eine, wie der Autor Dürrenmatt selber sagte, tragische Komödie darüber, was ist unsere Moral und was ist unsere Moral wert. Wenn man ihn fragte, warum schreiben Sie über diese Abgründe denn in Form der Komödie, hätte er immer gesagt, und so sehe ich es ja auch, leichtfüßig über das Böse sprechen, die Welt ist so düster manchmal, dass man sich ihr nur positiv nähern kann und sich ihr auch nur so nähern kann, dass man Lebenslust behält. Nicht nur Schauspiel, darin wird Chor sein, darin wird Kinderchor sein, darin wird Statisterie sein, die Bühne wird viele Dinge können, es wird spektakulär, es wird groß. Wir werden uns fragen, was ist unsere Moral wert, und wir werden viel lachen.
0: Musiktheater und Schauspiel sind aber natürlich nur zwei der fünf Sparten am Anhaltischen Theater. So wird es in der 232. Spielzeit mit den Stücken Mythen der Liebe sowie Vier Frauen auch wieder Ballett und Tanz geben. Im Puppentheater wird Das hässliche Entlein, Frau Holle und Der Froschkönig für die kleinsten Besucher zu sehen sein. Die Sinfoniekonzerte und die Kammerkonzerte sowie zahlreiche weitere Sonderkonzerte stehen dann selbstverständlich auch noch im Spielplan. Abgerundet wird das Ganze noch durch verschiedene beliebte Reihen und einige interessante Gäste. Einen kompletten Überblick über das Programm gibt es auf der Internetseite des Theaters. Auch wenn man nicht direkt ein Motto für die neue Theatersaison hat, ist dem Generalintendanten Johannes Weigand doch ein gewisses Thema aufgefallen.
1: Ich habe in unserem Spielzeitheft in dem Vorwort darauf hingewiesen, dass wir eigentlich vor allem Frauenfiguren zum Thema haben. Erst die Frauen, die so die Männer antreiben, was zu tun, aber dann eben mit der Yennefer, mit der alten Dame und auch mit Turandot, drei sehr wirkmächtige Frauen. Und das zieht sich dadurch ein bisschen durch den Spielplan.
0: Das Anhaltische Theater ist ein Aushängeschild für die Stadt und strahlt weit darüber hinaus. In jeder Spielzeit lockt es 160.000 Besucher in die verschiedenen Spielstätten im Stadtgebiet.
3: Das spricht für ein sehr interessantes, ausgewogenes und hochanspruchsvolles Programm, das unter der Leitung von Generalintendant Johannes Weigert und all seinen Sparten und Spartenleitern hier im Haus und im gesamten Team erstellt wird. Und die hohe Verbundenheit drückt sich immer wieder aus bei dem Besuch der Kulturveranstaltungen, aber eben auch, wir hatten jüngst den Tag der offenen Tür oder die Schwanensee-Premiere. Man sieht, das Haus, das Theater gehört zu unserer Stadt, ist ein ganz wichtiger und identitätsstiftender Bestandteil der Generationen von Dessauerinnen und Dessauern oder auch Dessau-Roßlauerinnen und Dessau-Roßlauern in das Haus lockt und alle Generationen auch miteinander verbindet. Und das finde ich sehr schön. Und das ist für unsere Stadt ein Haus, ein Punkt, der uns mit sehr viel Stolz erfüllt und der uns natürlich auch Verpflichtung ist, das Haus weiterhin zu fördern und so zu unterstützen, dass es seine Arbeit auf hohem künstlerischen Niveau in voller Breite führen kann.
0: Für Menschen, die keine Lust haben, alleine ins Theater zu gehen, hat sich die Kulturstätte zudem etwas Neues einfallen lassen.
4: Es ist aus Gründen des Alters so, oder sie kommen neu in eine Stadt oder sie haben einen Freundeskreis, der nicht ins Theater möchte mit ihnen. Gibt es viele Leute, die irgendwie alleine sind, einsam sind. Das wird ein immer größeres Thema in unserer Gesellschaft, ist aber auch schon ein großes Thema. Diese Menschen, wenn sie doch ins Theater wollen, aber nicht alleine sein wollen, die können sich bei uns melden. Dafür finden sie eine E-Mail-Adresse. Sie können sich aber auch an der Kasse melden. Viele Wege führen nach Rom. Und wir führen die Menschen dann immer zur zweiten Vorstellung einer jeweiligen Inszenierung zusammen. Bitte keine Angst vor diesem Format. Sie müssen da nichts leisten. Sie können da kommen, sie treffen auf Menschen, sie können ein Getränk nehmen, sie können gemeinsam ins Theater gehen, sie kriegen eine Einführung zum Werk, so sie es denn wollen. Und sie können, wenn es ihnen Spaß gemacht hat, danach auch noch mit den anderen auf ein Getränk gehen. Dabei ist immer ein Dramaturg, eine Dramaturgin, manchmal die Theaterpädagogik. Es gibt Menschen aus dem Ensemble, die sagen, hey, da habe ich aber Interesse, da will ich mal dabei sein. Das kann ich aber nicht versprechen, wie und wo. Aber mindestens immer ein Dramaturg, eine Dramaturgin und andere Menschen. Und vielleicht entstehen so neue Freundschaften, neue Bindungen. Wir werden es erleben, das ist gemacht, wird häufig gemacht in vielen anderen Orten. Ich freue mich, dass wir das auch haben. Ich habe mir das nicht völlig selber ausgedacht. Ich glaube, das kann ganz toll werden. Kommen Sie vorbei, haben Sie keine Angst. Und wenn Sie nicht alleine sein wollen, sind Sie nicht mehr alleine.
0: Die 232. Spielzeit startet am 5. September mit dem traditionellen Eröffnungskonzert.

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1: Hallo und herzlich willkommen zur neuesten Ausgabe des RAN 1 Bibertalks. Heute besucht uns im Studio mal wieder Marcel Nowak. Schön, dass du da bist.
2: Ich freue mich auch, vielen Dank.
1: Jetzt stehen die letzten drei Saisonspiele für euch an gegen die Top 3 der Liga, Bietigheim, Balingen-Wallstätten und Dresden. Das ist natürlich ein ordentliches Programm. Ja, wie blickt ihr da als Mannschaft auf diese Spiele und wie groß ist auch die Motivation vor allen Dingen, gegen diese starken Teams auch zu gewinnen?
2: Also die Motivation ist natürlich riesig. Das sind die Spiele, die am meisten Spaß machen gegen die stärksten Gegner, die man als vermeintliche Underdog so ein bisschen ärgern kann. Und das ist natürlich unser großes Ziel. Ich glaube, Bietigheim kommt jetzt am Freitag als schon feststehender Aufsteiger. Die wollen natürlich trotzdem die Meisterschaft holen sozusagen und wir schauen mal, was wir da machen können, um die so ein bisschen zu ärgern. Und ja, wie gesagt, das sind die Spiele, die am meisten Spaß machen, weil man natürlich auch in Zukunft irgendwann mal ersten Liga bei den Besten mitspielen möchte. Die werden das nächstes Jahr machen und somit kann man sich so ein bisschen mit den Besten auch messen.
1: Wie gesagt, jetzt die drei Spiele und dann ist die Saison auch schon wieder vorbei. Wie blickst du auf den bisherigen Saisonverlauf und ja, wie zufrieden bist du auch mit der Entwicklung des Teams?
2: Extrem zufrieden. Also ich hätte, um ehrlich zu sein, auch nicht erwartet, als wir uns in der Vorbereitung getroffen haben, dass wir so eine gute Saison und so uns so gut entwickeln werden im Laufe der Saison. Wir hatten ein paar Neuzugänge, ja, und die haben sich auch super integriert, super schnell integriert, haben deutliche Schritte gemacht, ins System eingepasst und so sind wir halt einfach gewachsen. Und deshalb glaube ich, dass wir mit dem, wo wir jetzt stehen, zufrieden sein können. Und vielleicht noch bis wirklich, dass die Saison zu Ende ist, noch so eine kleine Schippe drauflegen können, noch einen kleinen nächsten Schritt machen, damit wir nächste Saison dort weitermachen können, wo wir die dann hoffentlich positiv aufhören werden.
1: Ja, und jetzt hast du es vorhin schon angesprochen, Freitag gegen Bietigheim in der Anhalt Arena, gegen den sicheren Aufsteiger. Gibt es da schon Ideen oder ja, wie siehst du das? Was braucht es, um den Tabellenführer zu ärgern?
2: Na, also als allererstes braucht es auf jeden Fall 100% Fokus auf die Aufgabe, dass auch wenn das das drittletzte Spiel der Saison ist und wir vermeintlich so ein bisschen im Nirgendwo stehen, also sowohl nicht um Abstieg als auch nicht mehr um Aufstieg kämpfen, muss man da 100% motiviert und fokussiert rangehen an das Thema. Und also rein inhaltlich haben wir uns noch nicht mit Bietigheim beschäftigt. Das machen wir immer erst zwei Tage vorm Spiel. Das werden wir auch die Woche so handhaben. Und deshalb glaube ich, dass bisher viel Fokus in der Trainingswoche und in der letzten auf uns gelegt wurde. Und da wollen wir jetzt auch weiter dran arbeiten, die nächsten Tage bis Freitag.
1: Ja, dann danke ich dir, dass du uns heute hier im Studio besucht hast und wünsche euch natürlich noch ganz viel Erfolg bei den letzten drei Saisonspielen.
2: Danke dir.
1: Und Sie lade ich ein, am Freitag, den 22. Mai um 20 Uhr in der Anhalt Arena mit dabei zu sein beim Spiel gegen Bietigheim und den DRV als Achtermann von der Tribüne kräftig zu unterstützen.

0: Ich begrüße Sie, liebe Zuschauer, zur Donnerstagsausgabe der RBB Aktuellen Nachrichten. Ein 45 Jahre alter Renault-Fahrer war am 18. Mai gegen 5 Uhr auf der B183 aus Richtung Radegast kommend unterwegs und beabsichtigte, in Weißand-Gölzau nach links in die Industriestraße abzubiegen. Dabei erfasste er einen sich im Gegenverkehr befindlichen Motorradfahrer. Der 53-Jährige stürzte und wurde mit schweren Verletzungen in ein Klinikum gebracht. Eine stationäre Aufnahme erfolgte. Sowohl am PKW als auch am Zweirad entstand wirtschaftlicher Totalschaden. Der finanzielle Umfang am Renault beläuft sich auf etwa 10.000 Euro. Die Schadenssumme am Motorrad wurde mit rund 12.500 Euro angegeben. Beide Fahrzeuge mussten abgeschleppt werden. 35 Jahre Städtepartnerschaft verbinden Wolfen und Witten inzwischen. Und auch heute wird diese Verbindung noch aktiv gelebt. Am vergangenen Wochenende ist deshalb eine Radfahrergruppe vom Wolfener Rathaus aus zu einer mehrtägigen Tour Richtung Ruhrgebiet gestartet.
1: 35 Jahre Städtepartnerschaft zwischen Wolfen und Witten. Im vergangenen Jahr wurde das Jubiläum mit Lesungen, Ausstellungen, Filmabenden und gegenseitigen Besuchen gefeiert. Besonders in Erinnerung geblieben ist aber eine Fahrradtour. Eine Gruppe aus Witten fuhr damals zur 625-Jahr-Feier nach Wolfen. Die Aktion kam so gut an, dass schnell klar war, das soll wiederholt werden. Diesmal allerdings in die andere Richtung.
2: 35 Jahre Städtepartnerschaft bot ja Anlass, das auf verschiedene Weise zu zelebrieren. Und wir haben innerhalb des Partnerschaftsvereins den Peter Dümpelmann aus Witten, der über viele Jahre hinweg Triathlet war, selber auch sportliche Veranstaltungen organisiert hat. Und er kam mit der Idee zu uns, zunächst zur 625-Jahr-Feier von Wolfen mit einer Truppe aus Witten nach Wolfen zu kommen.
1: Die Tour wurde im vergangenen Jahr für viele Beteiligte zu einem besonderen Erlebnis. Deshalb entschieden die Organisatoren schon kurz nach der Ankunft, die Fahrt soll keine einmalige Sache bleiben.
2: Das ist auch wunderbar geglückt und es hat allen Beteiligten so viel Spaß gemacht, dass sie gesagt haben, unabhängig von Jubiläen wollen wir das gerne wiederholen, aber diesmal in die entgegengesetzte Richtung. Und so war es, dass sie zunächst mit dem Zug und Bus hierher nach Wolfen gekommen sind und heute hier bei strahlendem Sonnenschein am Rathaus in Wolfen verabschiedet worden sind.
1: Am Sonntagmorgen startete die Gruppe deshalb am Rathaus in Wolfen. Insgesamt 10 Teilnehmer machen sich auf den Weg Richtung Ruhrgebiet. Gefahren wird überwiegend über Radwege und ruhige Nebenstraßen.
3: Wir fahren jetzt fast ausschließlich auf Nebenstrecken, auf Radwegen. Heute Abend sind wir in Eisleben. Danach sind wir in Breitenworbis. Fahren dann weiter Richtung Hannover-Schmünden. Und fahren dann ganz zum Schluss auf dem Ruhrtalradweg über Neheim nach Witten.
1: Die Tagesetappen liegen zwischen 65 und 90 Kilometern. Mit dabei ist diesmal auch ein Teilnehmer aus Wolfen.
4: Ich hatte schon immer mal Lust und Interesse an einer geführten Radtour und habe dann Anfang des Jahres in der Zeitung oder in einem Set gelesen, dass eine Radtour stattfindet. Und von Wolfen nach Witten dachte ich, Mensch, perfekt, geführte Radtour, da bist du dabei.
1: Die Fahrradtour ist allerdings nur ein Teil der gemeinsamen Projekte zwischen beiden Städten. Schon im Sommer reist eine Delegation aus Wolfen zum Rathausfest nach Witten. Außerdem ist im September ein gemeinsamer Friedenslauf durch die Partnerstädte geplant.
2: Anfang Juli wird eine Delegation des Partnerschaftsvereins nach Witten reisen, ebenso wie Vertreter der Stadtverwaltung, und werden dort am Rathausfest teilnehmen. Das Rathaus ist nach langjähriger Bauphase letztes Jahr feierlich wiedereröffnet worden. Und rund um das Gebäude finden dann verschiedene Aktionen und Aktivitäten statt. Natürlich wird die Städtepartnerschaft da einen wichtigen Raum einnehmen. Darauf freuen wir uns auch schon sehr. Und im September gibt es dann wieder ein sportliches Ereignis. Da sind wir gewissermaßen Co-Akteur und bereiten mit vor. Der Verein Zukunft Frieden e.V. aus Bitterfeld wird dann einen Friedenslauf durch die Partnerstädte unternehmen und auch in Witten Stationen machen. Da sind wir jetzt gerade dabei, gemeinsam mit der Verwaltung in Witten das zu koordinieren und ihnen dann am Ende auch einen schönen Empfang zu bereiten. Und Jugendaustausch ist etwas, was uns immer am Herzen liegt. Da blicken wir sogar noch ein bisschen weiter voraus. Im Sommer 2027 wird es das nächste Jugendcamp im österreichischen Malnitz

0: geben im Nationalpark Hohe Tauern. Dort befinden sich seit über 30 Jahren Wittener und Wolfener Hütten. Also daran sieht man, dass wir wirklich eine sehr enge städtepartnerschaftliche Verbindung haben. Und dort wird es eine Naturerlebniswoche geben für Polen, für Franzosen, für Engländer, natürlich auch für uns Deutsche. Und da sind wir jetzt gerade dabei, ein bisschen zu eruieren, welche Workshops kann man machen und wie kann man auch den Gedanken des Friedens und der Solidarität mittels dieser Workshops vermitteln.
1: Bis die Radfahrer ihr Ziel in Witten erreichen, liegen mehrere hundert Kilometer vor ihnen. Die Tour zeigt dabei vor allem eins: Die Städtepartnerschaft zwischen Wolfen und Witten wird auch nach 35 Jahren weiter aktiv gelebt.
2: Und wir bleiben gleich beim Drahtesel, schauen aber auf die Sicherheit beim Radfahren. Kürzlich hatte die Polizei nach Köthen auf den Marktplatz geladen, um sich diesem Thema zu widmen und vor allem Jugendliche zu sensibilisieren.
3: Wie wichtig Sichtbarkeit, Aufmerksamkeit und die richtige Ausrüstung im Straßenverkehr sind, konnten Besucherinnen und Besucher vor kurzem auf dem Köthener Marktplatz selbst erleben. Das Polizeirevier Anhalt-Bitterfeld hatte gemeinsam mit mehreren Partnern zum Verkehrsaktionstag unter dem Motto Hashtag Mensch auf dem Rad eingeladen. Mit dabei waren unter anderem die Bundespolizei, die Landesverkehrswacht, ein regionales Busunternehmen und das Deutsche Rote Kreuz. Ziel der Aktion war es, auf Gefahren beim Radfahren und bei der Nutzung von E-Scootern aufmerksam zu machen und gleichzeitig praktische Tipps für mehr Sicherheit zu geben.
4: Ja, wir führen heute einen Aktionstag durch zum Thema Menschen auf dem Rad, sicher durch den Verkehr. Wir haben hier verschiedene Stationen im Angebot, die für Personen jeder Altersklasse, für Interessierte genutzt werden können. Wir haben Informationsmaterial dabei. Das örtliche Busunternehmen hat uns einen Linienbus zur Verfügung gestellt, an dem man die Gefahren des toten Winkels erkennen kann. Wir beantworten Fragen rund um das Fahrrad. Ja, und gemeinsam mit der Verkehrswacht und der Bundespolizei bieten wir hier heute alles an zum Thema das sichere Fahrrad.
3: Gerade junge Menschen sollten mit der Aktion erreicht werden. Denn besonders bei E-Scootern und Fahrrädern komme es immer wieder zu gefährlichen Situationen im Straßenverkehr. Damit möglichst viele Menschen auf den Aktionstag aufmerksam werden, setzte die Polizei im Vorfeld auf unterschiedliche Wege der Werbung.
4: Ja, natürlich haben wir in den letzten Tagen, in den letzten Wochen vermehrt Werbung für unseren Aktionstag betrieben. Es wurde in den örtlichen Printmedien veröffentlicht und natürlich haben wir auch Schulen im Umkreis informiert, Schülerinnen und Schüler und das Lehrpersonal eingeladen, um einfach auch dieser Altersklasse, zum Beispiel jungen Fahranfängern, die Möglichkeit zu bieten, sich zum Thema Verkehr, Verkehrserziehung, Teilnahme am Straßenverkehr zu informieren.
3: Mit Mitmachangeboten und praktischen Übungen wollte der Aktionstag vor allem eines erreichen: mehr Aufmerksamkeit und gegenseitige Rücksicht im Straßenverkehr.
2: Das Land Sachsen-Anhalt unterstützt die Modernisierung von Gleisanlagen an den K&S-Standorten Bernburg und Zielitz. Ziel ist es, den Güterverkehr langfristig stärker auf die Bahn zu verlagern und die bestehende Infrastruktur zu sichern. Dafür wurden jetzt Förderbescheide in Höhe von insgesamt rund 680.000 Euro übergeben.
5: Das Land Sachsen-Anhalt unterstützt die Sanierung von Gleisanlagen an den Standorten Bernburg und Zeilitz der K&S Minerales and Agriculture GmbH mit insgesamt rund 680.000 Euro Fördermitteln. Die entsprechenden Bewilligungsbescheide wurden am 27. April in Bernburg übergeben. Mit den Geldern sollen Gleise und Weichen auf den Werksgeländen erneuert werden. In Bernburg fließen rund 380.000 Euro in Sanierung eines Gleises und einer Weiche. Weitere 300.000 Euro sind für die Instandsetzung von drei Weichen am Standort Zeilitz vorgesehen. Nach Angaben des Infrastrukturministeriums soll die Förderung dazu beitragen, mehr Güterverkehr von der Straße auf die Schiene zu verlegen. Dafür seien funktionierende und leistungsfähige Gleisanschlüsse notwendig.
6: K&S gehört zu den Unternehmen in Sachsen-Anhalt, die sehr intensiv in die Schieneninfrastruktur investieren. Das heißt, K&S transportiert eine ganze Reihe ihrer Produkte auf der Schiene ab zum Kunden. Und das unterstützen wir als Land. Heute halt eben im Volumen von 380.000 Euro für ein Gleis und für eine Weiche. Es ist wichtig, dass Unternehmen einen entsprechenden Anschluss an das Netz der Deutschen Bahn haben, um eben ihre Produkte auch per Zug transportieren zu können. Wir haben eine ganze Reihe von Unternehmen in Sachsen-Anhalt, die das auf die Art und Weise machen, bei K&S tatsächlich in großem Umfang und großem Volumen.
5: Das Salzwerk in Bernburg zähle mit rund 560 Beschäftigten zu den wichtigsten Arbeitgebern der Region. Im vergangenen Jahr wurden dort rund 1,9 Millionen Tonnen Fertigsalzprodukte hergestellt. Laut einer Pressemitteilung des Landes erfolge etwa die Hälfte der Transporte per Bahn.
7: Diese Unterstützung ist insofern sehr wichtig für uns, weil wir über 1 Million Tonnen Produkt pro Jahr über die Bahn transportieren und sozusagen dieser Verkehrsweg eine Lebensader unseres Werkes ist. Und deswegen, weil wir nachhaltig eben auch diesen sehr umweltfreundlichen und damit sinnvollen Verkehrsweg auch weiterhin betreiben wollen, ist es eben eine sehr wichtige Unterstützung für uns, die wir unglaublich schätzen.
5: Durch die hohe Produktionsmenge seien die bestehenden Gleisanlagen stark beansprucht. Mit den geplanten Investitionen soll die Infrastruktur langfristig erhalten und der Bahntransport weiterhin gesichert werden. Seit 2002 fördere das Land Sachsen-Anhalt den Ausbau und die Erneuerung privater Gleisanschlüsse im Güterverkehr. Im Rahmen der aktuellen Förderrichtlinien stehen bis 2026 insgesamt 10 Millionen Euro zur Verfügung.
2: Und dann noch die gute Nachricht. Als die Mideva, damals noch VEB Wasser- und Abwasserbehandlung, 1986 per Annonce nach Mitarbeitern suchte, bewarb sich Ralf Stüwe. Bei IKR war er auf Montage, baute mit seinen Kollegen unter anderem Kraftwerke. Doch irgendwann wollte er nicht mehr so viel unterwegs sein, eine Familie gründen. In der Wasserwirtschaft fühlte er sich gleichwohl, wurde Vorarbeiter, besuchte die Meisterschule. Zuletzt war er als Bereichsleiter für die Region Bitterfeld beschäftigt. Das sollen jetzt mal die Jüngeren machen, sagt er und lässt dem Nachwuchs gern den Vortritt. Als sogenannter operativer Monteur trägt er seit Anfang des Jahres trotzdem weiter Verantwortung, unter anderem für die Baustellenorganisation im Versorgungsbereich Muldenaue der Mideva. Am 21. Mai, also heute, feiert der gelernte Rohrleitungsbauer sein 40. Dienstjubiläum in der Wasserwirtschaft. Ihm ist wichtig, dass ich mein Wissen an die Jüngeren weitergeben kann, bis ich in Rente gehe. Also, das ist doch mal eine gute Nachricht. Herzlichen Glückwunsch auch von uns zum 40. Dienstjubiläum. Damit sind wir am Ende unserer Donnerstagsausgabe der RBB Aktuellen Nachrichten. Schauen jetzt, wie gewohnt, auf den Wetterbericht und im Anschluss daran gern noch auf die Meldungen aus Dessau-Roßlau. Morgen am Freitag ab 18 Uhr gibt es dann neue Informationen aus der Region. Bis dahin, machen Sie es gut und auf Wiedersehen.
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5: Morgen werden es rund 24 Grad. Bei leichtem Wind, der zunächst aus

0: Süden und später aus Norden kommt, erwartet uns ein weitestgehend blauer Himmel. Mit Regen ist nicht zu rechnen. Am kommenden Wochenende wird es dann schon richtig sommerlich mit Temperaturen von um die 28 Grad am Sonntag.
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0: Special Olympics ist weltweit eine der größten, vom IOC anerkannten Sportbewegungen für Menschen mit geistiger und Mehrfachbehinderung. Ziel ist es, eine inklusive Welt zu schaffen, in der Menschen mit geistiger oder mehrfacher Behinderung gemeinsam mit Menschen ohne Behinderung aktiv, gesund und erfüllt leben können. Im kommenden Jahr werden die Spiele erstmals in Dessau-Roßlau ausgetragen. Darüber informierte die Stadt am 11. Mai bei einer Pressekonferenz.
1: Ja, wir schauen ja immer, wo können die nächsten Landesspiele stattfinden. Im Jahre 2025 war das die Stadt Halle, in der großartige Landesspiele stattfanden. Und dann schauen wir natürlich, wer könnte es noch sein. Und es bewerben sich natürlich die einen oder anderen auch dafür, weil man ja weiß, in 2027 findet es statt. Und ich hatte einen Kontakt auch noch aus Sportverbindungen her zum Thorsten Seklarek, der hier auch das Stadtmarketing leitet. Und der ist ja auch der Chef des Stadtsportbundes hier in Dessau-Roßlau. Und wir verstehen uns seit vielen Jahren, sind auch befreundet. Und insofern war das ein Gespräch. Wir sind reingegangen in das Thema und er hat sofort Feuer, war sofort Feuer und Flamme. Und wir haben mal so ein bisschen abgeklopft, könnte sich Dessau eignen, wie wäre es eigentlich? Und er hat die Idee dann weitergetragen in die Stadt zu dem Herrn Wessel, dem Sportamtsleiter, und auch natürlich zum Oberbürgermeister Dr. Reck. Und ja, und man hat sich beworben als Stadt Dessau-Roßlau. Und für uns als Landesverband von Special Olympics Sachsen-Anhalt waren natürlich sehr dankbar, dass sich so ein starker Partner hier stellt mit der Wiede Stadt. Die infrastrukturellen Voraussetzungen sind hervorragend mit den Sportstätten. Wir haben natürlich auch mit dem Reitsportverein in Rottleben einen Verein, der schon seit vielen Jahren das Thema Inklusion und Sport für geistig Beeinträchtigte tatsächlich auch pflegt, lebt und nach vorne bringt. Und insofern ist für 2027, für die Spiele vom 12. bis 15. September, die Stadt Dessau-Roßlau für uns der ideale Partner.
2: Die SOSA, also die Special Olympics Sachsen-Anhalt, sind auf uns drauf zugekommen mit dem Stadtsportbund. Und das war sehr charmant. Und dadurch, dass die Stadt auch sehr, sehr gute Sportstätten zur Verfügung stellt, haben wir gedacht, nee, wir müssen das auf jeden Fall unterstützen. Und deshalb möchte ich die Aufgabe gern wahrnehmen mit der Stadt Dessau-Roßlau zusammen und ja, freuen uns einfach darauf, im September 2027 das ausrichten zu dürfen.
0: Die Special Olympics Landesspiele bieten Wettbewerbe in 10 Sportarten für Menschen mit und ohne geistige Behinderung. Des Weiteren ist ein umfangreiches Rahmenprogramm aus Workshops, Aktionen und Begegnungsformaten geplant.
1: Es werden verschiedene Wettbewerbe stattfinden, ob das Schwimmen ist, ob das Leichtathletik ist, ob das Reiten ist, also ganz verschiedene Sportarten. Wir werden ungefähr 800 Teilnehmer haben, natürlich dann auch entsprechend 400, 500 Ehrenamtliche, sogenannte Volunteers, die das mit unterstützen. Und ich glaube, es wird ein einmaliges Feuer, ein einmaliges Fieber in der Stadt entstehen. Und wie es in den anderen Städten auch zuvor war, merkt man, wie dieser Funke überspringt. Und man spürt dieses besondere Etwas, die Mitmenschlichkeit, das Miteinander, das Authentische der Sportlerinnen und Sportler und die Athleten untereinander. Das ist einfach nur schön. Das ist Mitmenschlichkeit, das sind sportliche Erfolge. Es wären tolle Tage.
0: Eine starke Partnerschaft mit vielen Unterstützern ist entscheidend. Neben dem zahlreichen ehrenamtlichen Engagement vor Ort und bei der Organisation ist die Olympiade auf Spenden und Partnerschaften mit der Stadt angewiesen.
2: Wir stellen zur Verfügung das Sportbad für Schwimmen logischerweise, das Burg-Greifzu-Stadion für Leichtathletik, für Fußball, auch Boccia ist eine kleine Sportart. Dann in Rottleben sollen die Reitwettkämpfe stattfinden. Dann ist auch noch das Berufsschulzentrum, die Sporthalle Stamaschke-Straße und das Gymnasium Philanthropinum ebenfalls mit der Sporthalle vertreten.
1: Genau, es ist so natürlich, dass es wichtig ist, dass die Stadt es trägt, dass die Vereine es tragen. Aber wir brauchen natürlich auch Unterstützer, nicht nur im ehrenamtlichen Bereich, sondern auch in finanzieller Hinsicht. Insofern soll das auch gleichzeitig ein Aufruf sein an die Unternehmer, an die Menschen in dieser Stadt. Machen Sie, es ist Ihr Fest, es sind Ihre Landesspiele, die Sie in Ihrer Stadt haben. Nutzen Sie einfach das Miteinander, seien Sie einfach dabei. Aber auch wenn Sie finanziell oder in anderer Art unterstützen können, nehmen Sie die Chance wahr, greifen Sie an, Sie werden es nicht bereuen.
0: Der Sport eröffnet vielfältige Möglichkeiten, Menschen mit und ohne Behinderung gemeinsam zusammenzubringen. Das Klassifizierungssystem bei Special Olympics unterscheidet sich dabei grundlegend von anderen Sportverbänden. Es gibt keine Ausscheidungswettbewerbe. Stattdessen treten die Athleten in unterschiedlichen Leistungsgruppen gegeneinander an. Diese Gruppen sind so strukturiert, dass innerhalb jeder Gruppe eine gleichwertige Leistung besteht. Die Special Olympics Landesspiele finden vom 12. bis 15. September im kommenden Jahr statt. Anmelden können sich die Teilnehmer ab Februar 2027. Das Alternative Jugendzentrum Dessau ist Träger des mobilen Beratungsteams gegen Rechtsextremismus in Anhalt. Mit dem Projekt Gegenpart tragen sie maßgeblich dazu bei, Rechtsextremismus, gruppenbezogene Menschenfeindlichkeit, Diskriminierung und Ausgrenzung zurückzudrängen. Da in den vergangenen Jahren Vorfälle mit rechtsextremem Hintergrund immer mehr zunehmen, stellte das Beratungsteam eine Chronik zusammen. Diese wurde am 6. Mai bei einem Pressegespräch ausgewertet.
3: Also wir hatten im letzten Jahr 85 Beratungsfälle. Das ist eine ganze Menge. Und die rechten Ereignisse, die wir für die Region Anhalt, also für die Landkreise Anhalt-Bitterfeld, Wittenberg und Dessau-Roßlau registriert haben, sind mit 1091 Ereignissen auf einem absoluten Allzeithoch. Und das ist schon enorm. Sie können eigentlich sagen, jeden Tag haben wir drei rechte oder rechtsextreme Ereignisse hier in der Region registriert.
0: Die registrierten rechtsextremen Delikte, Angriffe und Ereignisse in der Region Anhalt, die das Projekt Gegenpart dokumentiert hat, sind im vergangenen Jahr erneut angestiegen. In der Chronik konnten im Gesamtjahr 2025 insgesamt 1091 rechte und neonazistische Ereignisse in der Region Anhalt festgestellt werden, was im Vergleich zum Vorjahreszeitraum einen Zuwachs um ca. 8,7% entspricht. Im Berichtszeitraum 2025 hat das MBT Anhalt insgesamt 85 Beratungsfälle begleitet, was gegenüber dem Vorjahr mit 87 Fällen einen leichten Rückgang von rund 2,3% entspricht.
3: Also bei den Beratungsfällen bewegen wir uns eigentlich seit Jahren auf so einem sehr, sehr hohen Niveau von 80, 85 Fällen. Und die rechten Ereignislagen, die sind im letzten Jahr nahezu explodiert von 600 auf schon fast 1000. Und in 25 dann nochmal eine Steigerung und das ist schon enorm. Naja, das Niveau ist vor allen Dingen deshalb so hoch, weil der Diskurs sich nach rechts verschoben hat. Also der öffentliche Diskurs hat sich nach rechts verschoben, der Kulturkampf von rechts, vor allen Dingen von der rechtsextremen AfD vorangetrieben, er hat zugenommen und zwar in allen Bereichen, in allen gesellschaftspolitischen Segmenten. Und ich denke, von diesem hohen Niveau kommt man eigentlich nur runter, wenn man konsequent sozusagen auch die Straftaten verfolgt, wenn man konsequent auch Projekte unterstützt, die sich gegen Rechtsextremismus engagieren und vor allen Dingen die Dominanz, die gesellschaftspolitische Dominanz der AfD versucht einzuhegen.
0: Wichtigster Akteur bleibt der vom Landesamt für Verfassungsschutz als gesichert rechtsextreme Bestrebung eingeordneter AfD-Landesverband. Andere Parteien wie der Dritte Weg und die Heimat haben laut dem Beratungsteam weniger Relevanz. Das Aktionsspektrum reicht von Propagandadelikten über Demonstrationen und Kundgebungen bis hin zu Bedrohung, Beleidigung und Gewalt.
3: Propagandadelikte haben wir einen enormen Aufwuchs. Wir haben aber auch ein sehr hohes Niveau von rechtsextremen oder rechtsoffenen Demonstrationen über die Jahre festgestellt, was erfreulich ist, dass rechtsextreme Gewaltstraftaten, also Körperverletzung, Raub, das zweite Jahr in Folge abgenommen haben. Und da sehen wir auch einen unmittelbaren Zusammenhang, dass eben offenbar der Repressionsdruck in die Zähne hinein von Polizei und Staatsanwaltschaft steigt. Die Propagandadelikte, Hakenkreuzschmierereien, SS-Runen sind nochmals angestiegen. Dann ist ein Grund, dass die in Sachsen-Anhalt als gesichert rechtsextrem eingestufte AfD natürlich weiterhin auch Aktivitäten, auch öffentlich wahrnehmbare Aktivitäten entfaltet. Auch das hat die Chronik-Einträge gesteigert und vielleicht auch noch ein erfreulicher Trend. Wir stellen fest, dass die juristischen Folgen von rechtsextremen Delikten auch zugenommen haben. Also positiv, es steigt der Repressionsdruck in die Zähne hinein, es gibt mehr Anklagen und das ist erfreulich.
0: Die vom mobilen Beratungsteam Projekt Gegenpart dokumentierten rechtsextremen Vorfälle sind im Jahr 2025 erneut angestiegen und erreichen damit zum wiederholten Mal einen Höchststand seit Beginn der Chronik. Nach Einschätzungen des mobilen Beratungsteams hat sich zudem das gesellschaftliche Klima für demokratisch Engagierte spürbar verschärft.

0: Ich begrüße Sie, liebe Zuschauer, zur Donnerstagsausgabe der RBB Aktuellen Nachrichten. Ein 45 Jahre alter Renault-Fahrer war am 18. Mai gegen 5 Uhr auf der B183 aus Richtung Radegast kommend unterwegs und beabsichtigte, in Weißand-Gölzau nach links in die Industriestraße abzubiegen. Dabei erfasste er einen sich im Gegenverkehr befindlichen Motorradfahrer. Der 53-Jährige stürzte und wurde mit schweren Verletzungen in ein Klinikum gebracht. Eine stationäre Aufnahme erfolgte. Sowohl am Pkw als auch am Zweirad entstand wirtschaftlicher Totalschaden. Der finanzielle Umfang am Renault beläuft sich auf etwa 10.000 Euro. Die Schadenssumme am Motorrad wurde mit rund 12.500 Euro angegeben. Beide Fahrzeuge mussten abgeschleppt werden. 35 Jahre Städtepartnerschaft verbinden Wolfen und Witten inzwischen. Und auch heute wird diese Verbindung noch aktiv gelebt. Am vergangenen Wochenende ist deshalb eine Radfahrergruppe vom Wolfener Rathaus aus zu einer mehrtägigen Tour Richtung Ruhrgebiet gestartet.
1: 35 Jahre Städtepartnerschaft zwischen Wolfen und Witten. Im vergangenen Jahr wurde das Jubiläum mit Lesungen, Ausstellungen, Filmabenden und gegenseitigen Besuchen gefeiert. Besonders in Erinnerung geblieben ist aber eine Fahrradtour. Eine Gruppe aus Witten fuhr damals zur 625-Jahr-Feier nach Wolfen. Die Aktion kam so gut an, dass schnell klar war, das soll wiederholt werden. Diesmal allerdings in die andere Richtung.
2: 35 Jahre Städtepartnerschaft bot ja Anlass, das auf verschiedene Weise zu zelebrieren. Und wir haben innerhalb des Partnerschaftsvereins den Peter Dümpelmann aus Witten, der über viele Jahre hinweg Triathlet war, selber auch sportliche Veranstaltungen organisiert hat. Und er kam mit der Idee zu uns, zunächst zur 625-Jahr-Feier von Wolfen mit einer Truppe aus Witten nach Wolfen zu kommen.
1: Die Tour wurde im vergangenen Jahr für viele Beteiligte zu einem besonderen Erlebnis. Deshalb entschieden die Organisatoren schon kurz nach der Ankunft, die Fahrt soll keine einmalige Sache bleiben.
2: Das ist auch wunderbar geglückt und es hat allen Beteiligten so viel Spaß gemacht, dass sie gesagt haben, unabhängig von Jubiläen wollen wir das gerne wiederholen, aber diesmal in die entgegengesetzte Richtung. Und so war es, dass sie zunächst mit dem Zug und Bus hierher nach Wolfen gekommen sind und heute hier bei strahlendem Sonnenschein am Rathaus in Wolfen verabschiedet worden sind.
1: Am Sonntagmorgen startete die Gruppe deshalb am Rathaus in Wolfen. Insgesamt 10 Teilnehmer machen sich auf den Weg Richtung Ruhrgebiet. Gefahren wird überwiegend über Radwege und ruhige Nebenstraßen.
3: Wir fahren jetzt fast ausschließlich auf Nebenstrecken, auf Radwegen. Heute Abend sind wir in Eisleben. Danach sind wir in Breitenworbis, fahren dann weiter Richtung Hannover-Schmünden und fahren dann ganz zum Schluss auf dem Ruhrtalradweg über Neheim nach Witten.
1: Die Tagesetappen liegen zwischen 65 und 90 Kilometern. Mit dabei ist diesmal auch ein Teilnehmer aus Wolfen.
4: Ich hatte schon immer mal Lust und Interesse an einer geführten Radtour und habe dann Anfang des Jahres in der Zeitung oder in einem Set gelesen, dass eine Radtour stattfindet. Und von Wolfen nach Witten dachte ich, Mensch, perfekt, geführte Radtour, da bist du dabei.
1: Die Fahrradtour ist allerdings nur ein Teil der gemeinsamen Projekte zwischen beiden Städten. Schon im Sommer reist eine Delegation aus Wolfen zum Rathausfest nach Witten. Außerdem ist im September ein gemeinsamer Friedenslauf durch die Partnerstädte geplant.
2: Anfang Juli wird eine Delegation des Partnerschaftsvereins nach Witten reisen, ebenso wie Vertreter der Stadtverwaltung, und werden dort am Rathausfest teilnehmen. Das Rathaus ist nach langjähriger Bauphase letztes Jahr feierlich wiedereröffnet worden. Und rund um das Gebäude finden dann verschiedene Aktionen und Aktivitäten statt. Natürlich wird die Städtepartnerschaft da einen wichtigen Raum einnehmen. Darauf freuen wir uns auch schon sehr. Und im September gibt es dann wieder ein sportliches Ereignis. Da sind wir gewissermaßen Co-Akteur und bereiten mit vor. Der Verein Zukunft Frieden e.V. aus Bitterfeld wird dann einen Friedenslauf durch die Partnerstädte Unternehmen und auch in Witten Stationen machen. Da sind wir jetzt gerade dabei, gemeinsam mit der Verwaltung in Witten das zu koordinieren und Ihnen dann am Ende auch einen schönen Empfang zu bereiten. Und Jugendaustausch ist etwas, was uns immer am Herzen liegt. Da blicken wir sogar noch ein bisschen weiter voraus. Im Sommer 2027 wird es das nächste Jugendcamp im österreichischen Malnitz geben, im Nationalpark Hohe Tauern. Dort befinden sich seit über 30 Jahren Wittener und Wolfener Hütten. Also daran sieht man, dass wir wirklich eine sehr enge städtepartnerschaftliche Verbindung haben. Und dort wird es eine Naturerlebniswoche geben für Polen, für Franzosen, für Engländer, natürlich auch für uns Deutsche. Und da sind wir jetzt gerade dabei, ein bisschen zu eruieren, welche Workshops kann man machen und wie kann man auch den Gedanken des Friedens und der Solidarität mittels dieser Workshops vermitteln.
1: Bis die Radfahrer ihr Ziel in Witten erreichen, liegen mehrere hundert Kilometer vor ihnen. Die Tour zeigt dabei vor allem eins: Die Städtepartnerschaft zwischen Wolfen und Witten wird auch nach 35 Jahren weiter aktiv gelebt.
0: Und wir bleiben gleich beim Drahtesel, schauen aber auf die Sicherheit beim Radfahren. Kürzlich hatte die Polizei nach Köthen auf den Marktplatz geladen, um sich diesem Thema zu widmen und vor allem Jugendliche zu sensibilisieren.
5: Wie wichtig Sichtbarkeit, Aufmerksamkeit und die richtige Ausrüstung im Straßenverkehr sind, konnten Besucherinnen und Besucher vor kurzem auf dem Köthener Marktplatz selbst erleben. Das Polizeirevier Anhalt-Bitterfeld hatte gemeinsam mit mehreren Partnern zum Verkehrsaktionstag unter dem Motto Hashtag Mensch auf dem Rad eingeladen. Mit dabei waren unter anderem die Bundespolizei, die Landesverkehrswacht, ein regionales Busunternehmen und das Deutsche Rote Kreuz. Ziel der Aktion war es, auf Gefahren beim Radfahren und bei der Nutzung von E-Scootern aufmerksam zu machen und gleichzeitig praktische Tipps für mehr Sicherheit zu geben.
6: Ja, wir führen heute einen Aktionstag durch zum Thema Menschen auf dem Rad, sicher durch den Verkehr. Wir haben hier verschiedene Stationen im Angebot, die für Personen jeder Altersklasse, für Interessierte genutzt werden können. Wir haben Informationsmaterial dabei. Das örtliche Busunternehmen hat uns einen Linienbus zur Verfügung gestellt, an dem man die Gefahren des toten Winkels erkennen kann. Wir beantworten Fragen rund um das Fahrrad. Ja, und gemeinsam mit der Verkehrswacht und der Bundespolizei bieten wir hier heute alles an zum Thema das sichere Fahrrad.
5: Gerade junge Menschen sollten mit der Aktion erreicht werden. Denn besonders bei E-Scootern und Fahrrädern komme es immer wieder zu gefährlichen Situationen im Straßenverkehr. Damit möglichst viele Menschen auf den Aktionstag aufmerksam werden, setzte die Polizei im Vorfeld auf unterschiedliche Wege der Werbung.
6: Ja, natürlich haben wir in den letzten Tagen, in den letzten Wochen vermehrt Werbung für unseren Aktionstag betrieben. Es wurde in den örtlichen Printmedien veröffentlicht und natürlich haben wir auch Schulen im Umkreis informiert, Schülerinnen und Schüler und das Lehrpersonal eingeladen, um einfach auch dieser Altersklasse, zum Beispiel jungen Fahranfängern, die Möglichkeit zu bieten, sich zum Thema Verkehr, Verkehrserziehung, Teilnahme am Straßenverkehr zu informieren.
5: Mit Mitmachangeboten und praktischen Übungen wollte der Aktionstag vor allem eines erreichen: mehr Aufmerksamkeit und gegenseitige Rücksicht im Straßenverkehr.
0: Das Land Sachsen-Anhalt unterstützt die Modernisierung von Gleisanlagen an den K&S-Standorten Bernburg und Zielitz. Ziel ist es, den Güterverkehr langfristig stärker auf die Bahn zu verlagern und die bestehende Infrastruktur zu sichern. Dafür wurden jetzt Förderbescheide in Höhe von insgesamt rund 680.000 Euro übergeben.
7: Das Land Sachsen-Anhalt unterstützt die Sanierung von Gleisanlagen an den Standorten Bernburg und Zeilitz der K&S Minerales and Agriculture GmbH mit insgesamt rund 680.000 Euro Fördermitteln. Die entsprechenden Bewilligungsbescheide wurden am 27. April in Bernburg übergeben. Mit den Geldern sollen Gleise und Weichen auf den Werksgeländen erneuert werden. In Bernburg fließen rund 380.000 Euro in Sanierung eines Gleises und einer Weiche. Weitere 300.000 Euro sind für die Instandsetzung von drei Weichen am Standort Zeilitz vorgesehen. Nach Angaben des Infrastrukturministeriums soll die Förderung dazu beitragen, mehr Güterverkehr von der Straße auf die Schiene zu verlegen. Dafür seien funktionierende und leistungsfähige Gleisanschlüsse notwendig.
8: K&S gehört zu den Unternehmen in Sachsen-Anhalt, die sehr intensiv in die Schieneninfrastruktur investieren. Das heißt, K&S transportiert eine ganze Reihe ihrer Produkte auf der Schiene ab zum Kunden. Und das unterstützen wir als Land und heute halt eben im Volumen

0: von 380.000 Euro für ein Gleis und für eine Weiche. Es ist wichtig, dass Unternehmen einen entsprechenden Anschluss an das Netz der Deutschen Bahn haben, um eben ihre Produkte auch per Zug transportieren zu können. Wir haben eine ganze Reihe von Unternehmen in Sachsen-Anhalt, die das auf die Art und Weise machen, bei K&S tatsächlich in großem Umfang und großem Volumen.
1: Das Salzwerk in Bernburg zähle mit rund 560 Beschäftigten zu den wichtigsten Arbeitgebern der Region. Im vergangenen Jahr wurden dort rund 1,9 Millionen Tonnen Fertigsalzprodukte hergestellt. Laut einer Pressemitteilung des Landes erfolge etwa die Hälfte der Transporte per Bahn.
2: Diese Unterstützung ist insofern sehr wichtig für uns, weil wir über 1 Million Tonnen Produkt pro Jahr über die Bahn transportieren und sozusagen dieser Verkehrsweg eine Lebensader unseres Werkes ist. Und deswegen, weil wir nachhaltig eben auch diesen sehr umweltfreundlichen und damit sinnvollen Verkehrsweg auch weiterhin betreiben wollen, ist es eben eine sehr wichtige Unterstützung für uns, die wir unglaublich schätzen.
1: Durch die hohe Produktionsmenge seien die bestehenden Gleisanlagen stark beansprucht. Mit den geplanten Investitionen soll die Infrastruktur langfristig erhalten und der Bahntransport weiterhin gesichert werden. Seit 2002 fördere das Land Sachsen-Anhalt den Ausbau und die Erneuerung privater Gleisanschlüsse im Güterverkehr. Im Rahmen der aktuellen Förderrichtlinien stehen bis 2026 insgesamt 10 Millionen Euro zur Verfügung.
3: Und dann noch die gute Nachricht. Als die Mideva, damals noch VEB Wasser- und Abwasserbehandlung, 1986 per Annonce nach Mitarbeitern suchte, bewarb sich Ralf Stüwe. Bei IKR war er auf Montage, baute mit seinen Kollegen unter anderem Kraftwerke. Doch irgendwann wollte er nicht mehr so viel unterwegs sein, eine Familie gründen. In der Wasserwirtschaft fühlte er sich gleichwohl, wurde Vorarbeiter, besuchte die Meisterschule. Zuletzt war er als Bereichsleiter für die Region Bitterfeld beschäftigt. Das sollen jetzt mal die Jüngeren machen, sagt er und lässt dem Nachwuchs gern den Vortritt. Als sogenannter operativer Monteur trägt er seit Anfang des Jahres trotzdem weiter Verantwortung, unter anderem für die Baustellenorganisation im Versorgungsbereich Muldenaue der Mideva. Am 21. Mai, also heute, feiert der gelernte Rohrleitungsbauer sein 40. Dienstjubiläum in der Wasserwirtschaft. Ihm ist wichtig, dass ich mein Wissen an die Jüngeren weitergeben kann, bis ich in Rente gehe. Also, das ist doch mal eine gute Nachricht. Herzlichen Glückwunsch auch von uns zum 40. Dienstjubiläum. Damit sind wir am Ende unserer Donnerstagsausgabe der RBB Aktuellen Nachrichten. Schauen jetzt wie gewohnt auf den Wetterbericht und im Anschluss daran gern noch auf die Meldungen aus Dessau-Roßlau. Morgen am Freitag ab 18 Uhr gibt es dann neue Informationen aus der Region. Bis dahin, machen Sie es gut und auf Wiedersehen.
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1: Morgen werden es rund 24 Grad. Bei leichtem Wind, der zunächst aus Süden und später aus Norden kommt, erwartet uns ein weitestgehend blauer Himmel. Mit Regen ist nicht zu rechnen. Am kommenden Wochenende wird es dann schon richtig sommerlich mit Temperaturen von um die 28 Grad am Sonntag.
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0: Special Olympics ist weltweit eine der größten, vom IOC anerkannten Sportbewegungen für Menschen mit geistiger und Mehrfachbehinderung. Ziel ist es, eine inklusive Welt zu schaffen, in der Menschen mit geistiger oder mehrfacher Behinderung gemeinsam mit Menschen ohne Behinderung aktiv, gesund und erfüllt leben können. Im kommenden Jahr werden die Spiele erstmals in Dessau-Roßlau ausgetragen. Darüber informierte die Stadt am 11. Mai bei einer Pressekonferenz.
1: Ja, wir schauen ja immer, wo können die nächsten Landesspiele stattfinden. Im Jahre 2025 war das die Stadt Halle, in der großartige Landesspiele stattfanden. Und dann schauen wir natürlich, wer könnte es noch sein. Und es bewerben sich natürlich die einen oder anderen auch dafür, weil man ja weiß, in 2027 findet es statt. Und ich hatte einen Kontakt auch noch aus Sportverbindungen her zum Thorsten Seklarek, der hier auch das Stadtmarketing leitet. Und der ist ja auch der Chef des Stadtsportbundes hier in Dessau-Roßlau. Und wir verstehen uns seit vielen Jahren, sind auch befreundet. Und insofern war das ein Gespräch. Wir sind reingegangen, das Thema, und er war sofort Feuer und Flamme. Und wir haben mal so ein bisschen abgeklopft, könnte sich Dessau eignen, wie wäre es eigentlich? Und er hat die Idee dann weitergetragen in die Stadt, zu dem Herrn Wessel, dem Sportamtsleiter, und auch natürlich zum Oberbürgermeister Dr. Reck. Und ja, und man hat sich beworben als Stadt Dessau-Roßlau, und für uns als Landesverband von Special Olympics Sachsen-Anhalt waren natürlich sehr dankbar, dass sich so ein starker Partner hier stellt mit der Stadt. Die infrastrukturellen Voraussetzungen sind hervorragend mit den Sportstätten. Wir haben natürlich auch mit dem Reitsportverein in Rottleben einen Verein, der schon seit vielen Jahren das Thema Inklusion und Sport für geistig Beeinträchtigte tatsächlich auch pflegt, lebt und nach vorne bringt. Und insofern ist für 2027, für die Spiele vom 12. bis 15. September, die Stadt Dessau-Roßlau für uns der ideale Partner.
2: Die SOSA, also die Special Olympics Sachsen-Anhalt, sind auf uns drauf zugekommen mit dem Stadtsportbund, und das war sehr charmant. Und dadurch, dass die Stadt auch sehr, sehr gute Sportstätten zur Verfügung stellt, haben wir gedacht, nee, wir müssen das auf jeden Fall unterstützen. Und deshalb möchte ich die Aufgabe gern wahrnehmen mit der Stadt Dessau-Roßlau zusammen, und ja, freuen uns einfach darauf, im September 2027 das ausrichten zu dürfen.
0: Die Special Olympics Landesspiele bieten Wettbewerbe in 10 Sportarten für Menschen mit und ohne geistige Behinderung. Des Weiteren ist ein umfangreiches Rahmenprogramm aus Workshops, Aktionen und Begegnungsformaten geplant.
1: Es werden verschiedene Wettbewerbe stattfinden, ob das Schwimmen ist, ob das Leichtathletik ist, ob das Reiten ist, also ganz verschiedene Sportarten. Wir werden ungefähr 800 Teilnehmer haben, natürlich dann auch entsprechend 400, 500 Ehrenamtliche, sogenannte Volunteers, die das mit unterstützen. Und ich glaube, es wird ein einmaliges Feuer, ein einmaliges Fieber in der Stadt entstehen. Und wie es in den anderen Städten auch zuvor war, merkt man, wie dieser Funke überspringt. Und man spürt dieses besondere Etwas, die Mitmenschlichkeit, das Miteinander, das Authentische der Sportlerinnen und Sportler und die Athleten untereinander. Das ist einfach nur schön. Das ist Mitmenschlichkeit, das sind sportliche Erfolge. Es wären tolle Tage.
0: Eine starke Partnerschaft mit vielen Unterstützern ist entscheidend. Neben dem zahlreichen ehrenamtlichen Engagement vor Ort und bei der Organisation ist die Olympiade auf Spenden und Partnerschaften mit der Stadt angewiesen.
2: Wir stellen zur Verfügung das Sportbad für Schwimmen logischerweise, das Paul-Greifzu-Stadion für Leichtathletik, für Fußball, auch Boccia ist eine kleine Sportart. Dann in Rottleben sollen die Reitwettkämpfe stattfinden. Dann ist auch noch das Berufsschulzentrum, die Sporthalle Stamaschke-Straße und das Gymnasium Philanthropinum ebenfalls mit der Sporthalle vertreten.
1: Genau, es ist so natürlich, dass es wichtig ist, dass die Stadt es trägt, dass die Vereine es tragen. Aber wir brauchen natürlich auch Unterstützer, nicht nur im ehrenamtlichen Bereich, sondern auch in finanzieller Hinsicht. Insofern soll das auch gleichzeitig ein Aufruf sein an die Unternehmer, an die Menschen in dieser Stadt. Machen Sie, es ist Ihr Fest, es sind Ihre Landesspiele, die Sie in Ihrer Stadt haben. Nutzen Sie einfach das Miteinander, seien Sie einfach dabei. Aber auch wenn Sie finanziell oder in anderer Art unterstützen können, nehmen Sie die Chance wahr, greifen Sie an, Sie werden es nicht bereuen.
0: Der Sport eröffnet vielfältige Möglichkeiten, Menschen mit und ohne Behinderung gemeinsam zusammenzubringen. Das Klassifizierungssystem bei Special Olympics unterscheidet sich dabei grundlegend von anderen Sportverbänden. Es gibt keine Ausscheidungswettbewerbe. Stattdessen treten die Athleten in unterschiedlichen Leistungsgruppen gegeneinander an. Diese Gruppen sind so strukturiert, dass innerhalb jeder Gruppe eine gleichwertige Leistung besteht. Die Special Olympics Landesspiele finden vom 12. bis 15. September im kommenden Jahr statt. Anmelden können sich die Teilnehmer ab Februar 2027. Das Alternative Jugendzentrum Dessau ist Träger des mobilen Beratungsteams gegen Rechtsextremismus in Anhalt. Mit dem Projekt Gegenpart tragen sie maßgeblich dazu bei, Rechtsextremismus, gruppenbezogene Menschenfeindlichkeit, Diskriminierung und Ausgrenzung zurückzudrängen. Da in den vergangenen Jahren Vorfälle mit rechtsextremem Hintergrund immer mehr zunehmen, stellte das Beratungsteam eine Chronik zusammen. Diese wurde am 6. Mai bei einem Pressegespräch ausgewertet.
3: Also wir hatten im letzten Jahr 85 Beratungsfälle, das ist eine ganze Menge. Und die rechten Ereignisse, die wir für die Region Anhalt, also für die Landkreise Anhalt-Bitterfeld, Wittenberg und Dessau-Roßlau registriert haben, sind mit 1091 Ereignissen auf einem absoluten Allzeithoch. Und das ist schon enorm. Sie können eigentlich sagen, jeden Tag haben wir drei rechte oder rechtsextreme Ereignisse hier in der Region registriert.
0: Die registrierten rechtsextremen Delikte, Angriffe und Ereignisse in der Region Anhalt, die das Projekt Gegenpart dokumentiert hat, sind im vergangenen Jahr erneut angestiegen. In der Chronik konnten im Gesamtjahr 2025 insgesamt 1091 rechte und neonazistische Ereignisse in der Region Anhalt festgestellt werden, was im Vergleich zum Vorjahreszeitraum einen Zuwachs um ca. 8,7% entspricht. Im Berichtszeitraum 2025 hat das MBT Anhalt insgesamt 85 Beratungsfälle begleitet, was gegenüber dem Vorjahr mit 87 Fällen einen leichten Rückgang von rund 2,3% entspricht.
3: Also bei den Beratungsfällen bewegen wir uns eigentlich seit Jahren auf so einem sehr, sehr hohen Niveau von 80, 85 Fällen. Und die rechten Ereignislagen, die sind im letzten Jahr nahezu explodiert von 600 auf schon fast 1000 und in 25 dann nochmal eine Steigerung und das ist schon enorm. Naja, das Niveau ist vor allen Dingen deshalb so hoch, weil der Diskurs sich nach rechts verschoben hat. Also der öffentliche Diskurs hat sich nach rechts verschoben, der Kulturkampf von rechts, vor allen Dingen von der rechtsextremen AfD vorangetrieben, hat zugenommen und zwar in allen Bereichen, in allen gesellschaftspolitischen Segmenten. Und ich denke, von diesem hohen Niveau kommt man eigentlich nur runter, wenn man konsequent sozusagen auch die Straftaten verfolgt, wenn man konsequent auch Projekte unterstützt, die sich gegen Rechtsextremismus engagieren und vor allen Dingen die Dominanz, die gesellschaftspolitische Dominanz der AfD versucht einzuhegen.
0: Wichtigster Akteur bleibt der vom Landesamt für Verfassungsschutz als gesichert rechtsextreme Bestrebung eingeordneter AfD-Landesverband. Andere Parteien wie der Dritte Weg und die Heimat haben laut dem Beratungsteam weniger Relevanz. Das Aktionsspektrum reicht von Propagandadelikten über Demonstrationen und Kundgebungen bis hin zu Bedrohung, Beleidigung und Gewalt.
3: Propagandadelikte haben wir einen enormen Aufwuchs. Wir haben aber auch ein sehr hohes Niveau von rechtsextremen oder rechtsoffenen Demonstrationen über die Jahre festgestellt, was erfreulich ist, dass rechtsextreme Gewaltstraftaten, also Körperverletzung, Raub, das zweite Jahr in Folge abgenommen haben. Und da sehen wir auch einen unmittelbaren Zusammenhang, dass eben offenbar der Repressionsdruck in die Zähne hinein von Polizei und Staatsanwaltschaft steigt. Die Propagandadelikte

0: Hakenkreuzschmierereien, SS-Runen sind nochmals angestiegen. Dann ist ein Grund, dass die in Sachsen-Anhalt als gesichert rechtsextrem eingestufte AfD natürlich weiterhin auch Aktivitäten, auch öffentlich wahrnehmbare Aktivitäten entfaltet. Auch das hat die Chronik-Einträge gesteigert und vielleicht auch noch ein erfreulicher Trend. Wir stellen fest, dass die juristischen Folgen von rechtsextremen Delikten auch zugenommen haben. Also positiv, es steigt der Repressionsdruck in die Zähne hinein, es gibt mehr Anklagen und das ist erfreulich.
1: Die vom mobilen Beratungsteam Projekt Gegenpart dokumentierten rechtsextremen Vorfälle sind im Jahr 2025 erneut angestiegen und erreichen damit zum wiederholten Mal einen Höchststand seit Beginn der Chronik. Nach Einschätzungen des mobilen Beratungsteams hat sich zudem das gesellschaftliche Klima für demokratisch Engagierte spürbar verschärft.

0: Schaden. Der finanzielle Umfang am Renault beläuft sich auf etwa 10.000 Euro. Die Schadenssumme am Motorrad wurde mit rund 12.500 Euro angegeben. Beide Fahrzeuge mussten abgeschleppt werden. 35 Jahre Städtepartnerschaft verbinden Wolfen und Witten inzwischen. Und auch heute wird diese Verbindung noch aktiv gelebt. Am vergangenen Wochenende ist deshalb eine Radfahrergruppe vom Wolfener Rathaus aus zu einer mehrtägigen Tour Richtung Ruhrgebiet gestartet.
1: 35 Jahre Städtepartnerschaft zwischen Wolfen und Witten. Im vergangenen Jahr wurde das Jubiläum mit Lesungen, Ausstellungen, Filmabenden und gegenseitigen Besuchen gefeiert. Besonders in Erinnerung geblieben ist aber eine Fahrradtour. Eine Gruppe aus Witten fuhr damals zur 625-Jahr-Feier nach Wolfen. Die Aktion kam so gut an, dass schnell klar war, das soll wiederholt werden. Diesmal allerdings in die andere Richtung.
2: 35 Jahre Städtepartnerschaft bot ja Anlass, das auf verschiedene Weise zu zelebrieren. Und wir haben innerhalb des Partnerschaftsvereins den Peter Dümpelmann aus Witten, der über viele Jahre hinweg Triathlet war, selber auch sportliche Veranstaltungen organisiert hat. Und er kam mit der Idee zu uns, zunächst zur 625-Jahr-Feier von Wolfen mit einer Truppe aus Witten nach Wolfen zu kommen.
1: Die Tour wurde im vergangenen Jahr für viele Beteiligte zu einem besonderen Erlebnis. Deshalb entschieden die Organisatoren schon kurz nach der Ankunft, die Fahrt soll keine einmalige Sache bleiben.
2: Das ist auch wunderbar geglückt und es hat allen Beteiligten so viel Spaß gemacht, dass sie gesagt haben, unabhängig von Jubiläen wollen wir das gerne wiederholen, aber diesmal in die entgegengesetzte Richtung. Und so war es, dass sie zunächst mit dem Zug und Bus hierher nach Wolfen gekommen sind und heute hier bei strahlendem Sonnenschein am Rathaus in Wolfen verabschiedet worden sind.
1: Am Sonntagmorgen startete die Gruppe deshalb am Rathaus in Wolfen. Insgesamt 10 Teilnehmer machen sich auf den Weg Richtung Ruhrgebiet. Gefahren wird überwiegend über Radwege und ruhige Nebenstraßen.
3: Wir fahren jetzt fast ausschließlich auf Nebenstrecken, auf Radwegen. Heute Abend sind wir in Eisleben. Danach sind wir in Breitenworbis. Fahren dann weiter Richtung Hannover-Schmünden und fahren dann ganz zum Schluss auf dem Ruhrtalradweg über Neheim nach Witten.
1: Die Tagesetappen liegen zwischen 65 und 90 Kilometern. Mit dabei ist diesmal auch ein Teilnehmer aus Wolfen.
4: Ich hatte schon immer mal Lust und Interesse an einer geführten Radtour und habe dann Anfang des Jahres in der Zeitung oder in einem Set gelesen, dass eine Radtour stattfindet. Und von Wolfen nach Witten dachte ich, Mensch, perfekt, geführte Radtour, da bist du dabei.
1: Die Fahrradtour ist allerdings nur ein Teil der gemeinsamen Projekte zwischen beiden Städten. Schon im Sommer reist eine Delegation aus Wolfen zum Rathausfest nach Witten. Außerdem ist im September ein gemeinsamer Friedenslauf durch die Partnerstädte geplant.
2: Anfang Juli wird eine Delegation des Partnerschaftsvereins nach Witten reisen, ebenso wie Vertreter der Stadtverwaltung und werden dort am Rathausfest teilnehmen. Das Rathaus ist nach langjähriger Bauphase letztes Jahr feierlich wiedereröffnet worden und rund um das Gebäude finden dann verschiedene Aktionen und Aktivitäten statt. Natürlich wird die Städtepartnerschaft da einen wichtigen Raum einnehmen. Darauf freuen wir uns auch schon sehr. Und im September gibt es dann wieder ein sportliches Ereignis. Da sind wir gewissermaßen Co-Akteur und bereiten mit vor. Der Verein Zukunft Frieden e.V. aus Bitterfeld wird dann einen Friedenslauf durch die Partnerstädte unternehmen und auch in Witten Stationen machen. Da sind wir jetzt gerade dabei, gemeinsam mit der Verwaltung in Witten das zu koordinieren und ihnen dann am Ende auch einen schönen Empfang zu bereiten. Und Jugendaustausch ist etwas, was uns immer am Herzen liegt. Da blicken wir sogar noch ein bisschen weiter voraus. Im Sommer 2027 wird es das nächste Jugendcamp im österreichischen Malnitz geben, im Nationalpark Hohe Tauern. Dort befinden sich seit über 30 Jahren Wittener und Wolfener Hütten. Also daran sieht man, dass wir wirklich eine sehr enge städtepartnerschaftliche Verbindung haben. Und dort wird es eine Naturerlebniswoche geben für Polen, für Franzosen, für Engländer, natürlich auch für uns Deutsche. Und da sind wir jetzt gerade dabei, ein bisschen zu eruieren, welche Workshops kann man machen und wie kann man auch den Gedanken des Friedens und der Solidarität mittels dieser Workshops vermitteln.
1: Bis die Radfahrer ihr Ziel in Witten erreichen, liegen mehrere hundert Kilometer vor ihnen. Die Tour zeigt dabei vor allem eins: Die Städtepartnerschaft zwischen Wolfen und Witten wird auch nach 35 Jahren weiter

0: weiter aktiv gelebt.
1: Und wir bleiben gleich beim Drahtesel, schauen aber auf die Sicherheit beim Radfahren. Kürzlich hatte die Polizei nach Köthen auf den Marktplatz geladen, um sich diesem Thema zu widmen und vor allem Jugendliche zu sensibilisieren.
2: Wie wichtig Sichtbarkeit, Aufmerksamkeit und die richtige Ausrüstung im Straßenverkehr sind, konnten Besucherinnen und Besucher vor kurzem auf dem Köthener Marktplatz selbst erleben. Das Polizeirevier Anhalt-Bitterfeld hatte gemeinsam mit mehreren Partnern zum Verkehrsaktionstag unter dem Motto Hashtag Mensch auf dem Rad eingeladen. Mit dabei waren unter anderem die Bundespolizei, die Landesverkehrswacht, ein regionales Busunternehmen und das Deutsche Rote Kreuz. Ziel der Aktion war es, auf Gefahren beim Radfahren und bei der Nutzung von E-Scootern aufmerksam zu machen und gleichzeitig praktische Tipps für mehr Sicherheit zu geben.
3: Ja, wir führen heute einen Aktionstag durch zum Thema Menschen auf dem Rad, sicher durch den Verkehr. Wir haben hier verschiedene Stationen im Angebot, die für Personen jeder Altersklasse, für Interessierte genutzt werden können. Wir haben Informationsmaterial dabei. Das örtliche Busunternehmen hat uns einen Linienbus zur Verfügung gestellt, an dem man die Gefahren des toten Winkels erkennen kann. Wir beantworten Fragen rund um das Fahrrad. Ja, und gemeinsam mit der Verkehrswacht und der Bundespolizei bieten wir hier heute alles an zum Thema das sichere Fahrrad.
2: Gerade junge Menschen sollten mit der Aktion erreicht werden. Denn besonders bei E-Scootern und Fahrrädern komme es immer wieder zu gefährlichen Situationen im Straßenverkehr. Damit möglichst viele Menschen auf den Aktionstag aufmerksam werden, setzte die Polizei im Vorfeld auf unterschiedliche Wege der Werbung.
3: Ja, natürlich haben wir in den letzten Tagen, in den letzten Wochen vermehrt Werbung für unseren Aktionstag betrieben. Es wurde in den örtlichen Printmedien veröffentlicht und natürlich haben wir auch Schulen im Umkreis informiert, Schülerinnen und Schüler und das Lehrpersonal eingeladen, um einfach auch dieser Altersklasse, zum Beispiel jungen Fahranfängern, die Möglichkeit zu bieten, sich zum Thema Verkehr, Verkehrserziehung, Teilnahme am Straßenverkehr zu informieren.
2: Mit Mitmachangeboten und praktischen Übungen wollte der Aktionstag vor allem eines erreichen: mehr Aufmerksamkeit und gegenseitige Rücksicht im Straßenverkehr.
1: Das Land Sachsen-Anhalt unterstützt die Modernisierung von Gleisanlagen an den K&S-Standorten Bernburg und Zielitz. Ziel ist es, den Güterverkehr langfristig stärker auf die Bahn zu verlagern und die bestehende Infrastruktur zu sichern. Dafür wurden jetzt Förderbescheide in Höhe von insgesamt rund 680.000 Euro übergeben.
4: Das Land Sachsen-Anhalt unterstützt die Sanierung von Gleisanlagen an den Standorten Bernburg und Zeilitz der K&S Minerales and Agriculture GmbH mit insgesamt rund 680.000 Euro Fördermitteln. Die entsprechenden Bewilligungsbescheide wurden am 27. April in Bernburg übergeben. Mit den Geldern sollen Gleise und Weichen auf den Werksgeländen erneuert werden. In Bernburg fließen rund 380.000 Euro in Sanierung eines Gleises und einer Weiche. Weitere 300.000 Euro sind für die Instandsetzung von drei Weichen am Standort Zeilitz vorgesehen. Nach Angaben des Infrastrukturministeriums soll die Förderung dazu beitragen, mehr Güterverkehr von der Straße auf die Schiene zu verlegen. Dafür seien funktionierende und leistungsfähige Gleisanschlüsse notwendig.
5: K&S gehört zu den Unternehmen in Sachsen-Anhalt, die sehr intensiv in die Schieneninfrastruktur investieren. Das heißt, K&S transportiert eine ganze Reihe ihrer Produkte auf der Schiene ab zum Kunden. Und das unterstützen wir als Land. Heute halt eben im Volumen von 380.000 Euro für ein Gleis und für eine Weiche. Es ist wichtig, dass Unternehmen einen entsprechenden Anschluss an das Netz der Deutschen Bahn haben, um eben ihre Produkte auch per Zug transportieren zu können. Wir haben eine ganze Reihe von Unternehmen in Sachsen-Anhalt, die das auf die Art und Weise machen, bei K&S tatsächlich in großem Umfang und großem Volumen.
4: Das Salzwerk in Bernburg zähle mit rund 560 Beschäftigten zu den wichtigsten Arbeitgebern der Region. Im vergangenen Jahr wurden dort rund 1,9 Millionen Tonnen Fertigsalzprodukte hergestellt. Laut einer Pressemitteilung des Landes erfolge etwa die Hälfte der Transporte per Bahn.
6: Diese Unterstützung ist insofern sehr wichtig für uns, weil wir über 1 Million Tonnen Produkt pro Jahr über die Bahn transportieren und sozusagen dieser Verkehrsweg eine Lebensader unseres Werkes ist. Und deswegen, weil wir nachhaltig eben auch diesen sehr umweltfreundlichen und damit sinnvollen Verkehrsweg auch weiterhin betreiben wollen, ist es eben eine sehr wichtige Unterstützung für uns, die wir unglaublich schätzen.
4: Durch die hohe Produktionsmenge seien die bestehenden Gleisanlagen stark beansprucht. Mit den geplanten Investitionen soll die Infrastruktur langfristig erhalten und der Bahntransport weiterhin gesichert werden. Seit 2002 fördere das Land Sachsen-Anhalt den Ausbau und die Erneuerung privater Gleisanschlüsse im Güterverkehr. Im Rahmen der aktuellen Förderrichtlinien stehen bis 2026 insgesamt 10 Millionen Euro zur Verfügung.
1: Und dann noch die gute Nachricht. Als die Mideva, damals noch VEB Wasser- und Abwasserbehandlung, 1986 per Annonce nach Mitarbeitern suchte, bewarb sich Ralf Stüwe. Bei IKR war er auf Montage, baute mit seinen Kollegen unter anderem Kraftwerke. Doch irgendwann wollte er nicht mehr so viel unterwegs sein, eine Familie gründen. In der Wasserwirtschaft fühlte er sich gleichwohl, wurde Vorarbeiter, besuchte die Meisterschule. Zuletzt war er als Bereichsleiter für die Region Bitterfeld beschäftigt. Das sollen jetzt mal die Jüngeren machen, sagt er und lässt dem Nachwuchs gern den Vortritt. Als sogenannter operativer Monteur trägt er seit Anfang des Jahres trotzdem weiter Verantwortung, unter anderem für die Baustellenorganisation im Versorgungsbereich Muldenaue der Mideva. Am 21. Mai, also heute, feiert der gelernte Rohrleitungsbauer sein 40. Dienstjubiläum in der Wasserwirtschaft. Ihm ist wichtig, dass ich mein Wissen an die Jüngeren weitergeben kann, bis ich in Rente gehe. Also, das ist doch mal eine gute Nachricht. Herzlichen Glückwunsch auch von uns zum 40. Dienstjubiläum. Damit sind wir am Ende unserer Donnerstagsausgabe der RBB Aktuellen Nachrichten. Schauen jetzt wie gewohnt auf den Wetterbericht und im Anschluss daran gerne noch auf die Meldungen aus Dessau-Roßlau. Morgen am Freitag ab 18 Uhr gibt es dann neue Informationen aus der Region. Bis dahin, machen Sie es gut und auf Wiedersehen.
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4: Morgen werden es rund 24 Grad. Bei leichtem Wind, der zunächst aus Süden und später aus Norden kommt, erwartet uns ein weitestgehend blauer Himmel. Mit Regen ist nicht zu rechnen. Am kommenden Wochenende wird es dann schon richtig sommerlich mit Temperaturen von um die 28 Grad am Sonntag.
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0: Special Olympics ist weltweit eine der größten, vom IOC anerkannten Sportbewegungen für Menschen mit geistiger und Mehrfachbehinderung. Ziel ist es, eine inklusive Welt zu schaffen, in der Menschen mit geistiger oder mehrfacher Behinderung gemeinsam mit Menschen ohne Behinderung aktiv, gesund und erfüllt leben können. Im kommenden Jahr werden die Spiele erstmals in Dessau-Roßlau ausgetragen. Darüber informierte die Stadt am 11. Mai bei einer Pressekonferenz.
1: Ja, wir schauen ja immer, wo können die nächsten Landesspiele stattfinden. Im Jahre 2025 war das die Stadt Halle, in der großartige Landesspiele stattfanden. Und dann schauen wir natürlich, wer könnte es noch sein. Und es bewerben sich natürlich die einen oder anderen auch dafür, weil man ja weiß, in 2027 findet es statt. Und ich hatte einen Kontakt auch noch aus Sportverbindungen her zum Thorsten Seklarek, der hier auch das Stadtmarketing leitet. Und der ist ja auch der Chef des Stadtsportbundes hier in Dessau-Roßlau. Und wir verstehen uns seit vielen Jahren, sind auch befreundet. Und insofern war das ein Gespräch. Wir sind reingegangen in das Thema und war sofort Feuer und Flamme. Und wir haben mal so ein bisschen abgeklopft, könnte sich Dessau eignen, wie wäre es eigentlich? Und er hat die Idee dann weitergetragen in die Stadt zu dem Herrn Wessel, dem Sportamtsleiter, und auch natürlich zum Oberbürgermeister Dr. Reck. Und und man hat sich beworben als Stadt Dessau-Roßlau. Und für uns als Landesverband von Special Olympics Sachsen-Anhalt waren natürlich sehr dankbar, dass sich so ein starker Partner hier stellt wie die Stadt. Die infrastrukturellen Voraussetzungen sind hervorragend mit den Sportstätten. Wir haben natürlich auch mit dem Reitsportverein in Rottleben einen Verein, der schon seit vielen Jahren das Thema Inklusion und Sport für geistig Beeinträchtigte tatsächlich auch pflegt, lebt und nach vorne bringt. Und insofern ist für 2027, für die Spiele vom 12. bis 15. September, die Stadt Dessau-Roßlau für uns der ideale Partner.
2: Die SOSA, also die Special Olympics Sachsen-Anhalt, sind auf uns drauf zugekommen mit dem Stadtsportbund. Und das war sehr charmant. Und dadurch, dass die Stadt auch sehr, sehr gute Sportstätten zur Verfügung stellt, haben wir gedacht, nee, wir müssen das auf jeden Fall unterstützen. Und deshalb möchte ich die Aufgabe gern wahrnehmen mit der Stadt Dessau-Roßlau zusammen und ja, freuen uns einfach darauf, im September 2027 das ausrichten zu dürfen.
0: Die Special Olympics Landesspiele bieten Wettbewerbe in 10 Sportarten für Menschen mit und ohne geistige Behinderung. Des Weiteren ist ein umfangreiches Rahmenprogramm aus Workshops, Aktionen und Begegnungsformaten geplant.
1: Es werden verschiedene Wettbewerbe stattfinden, ob das Schwimmen ist, ob das Leichtathletik ist, ob das Reiten ist, also ganz verschiedene Sportarten. Wir werden ungefähr 800 Teilnehmer haben, natürlich dann auch entsprechend 400, 500 Ehrenamtliche, sogenannte Volunteers, die das mit unterstützen. Und ich glaube, es wird ein einmaliges Feuer, ein einmaliges Fieber in der Stadt entstehen. Und wie es in den anderen Städten auch zuvor war, merkt man, wie dieser Funke überspringt. Und man spürt dieses besondere Etwas, die Mitmenschlichkeit, das Miteinander, das Authentische der Sportlerinnen und Sportler und die Athleten untereinander. Das ist einfach nur schön, das ist Mitmenschlichkeit, das sind sportliche Erfolge. Es wären tolle Tage.
0: Eine starke Partnerschaft mit vielen Unterstützern ist entscheidend. Neben dem zahlreichen ehrenamtlichen Engagement vor Ort und bei der Organisation ist die Olympiade auf Spenden und Partnerschaften mit der Stadt angewiesen.
2: Wir stellen zur Verfügung das Sportbad für Schwimmen logischerweise, das Burg-Reifzu-Stadion für Leichtathletik, für Fußball, auch Boccia ist eine kleine Sportart. Dann in Rottleben sollen die Reitwettkämpfe stattfinden. Dann ist auch noch das Berufsschulzentrum, die Sporthalle Stamaschke-Straße und das Gymnasium Philanthropinum ebenfalls mit der Sporthalle vertreten.
1: Genau, es ist so natürlich, dass es wichtig ist, dass die Stadt es trägt, dass die Vereine es tragen. Aber wir brauchen natürlich auch Unterstützer, nicht nur im ehrenamtlichen Bereich, sondern auch in finanzieller Hinsicht. Insofern sollte es auch gleichzeitig ein Aufruf sein an die Unternehmer, an die Menschen in dieser Stadt. Machen Sie, es ist Ihr Fest, es sind Ihre Landesspiele, die Sie in Ihrer Stadt haben. Nutzen Sie einfach das Miteinander, seien Sie einfach dabei. Aber auch wenn Sie finanziell oder in anderer Art unterstützen können, nehmen Sie die Chance wahr, greifen Sie an, Sie werden es nicht bereuen.
0: Der Sport eröffnet vielfältige Möglichkeiten, Menschen mit und ohne Behinderung gemeinsam zusammenzubringen. Das Klassifizierungssystem bei Special Olympics unterscheidet sich dabei grundlegend von anderen Sportverbänden. Es gibt keine Ausscheidungswettbewerbe. Stattdessen treten die Athleten in unterschiedlichen Leistungsgruppen gegeneinander an. Diese Gruppen sind so strukturiert, dass innerhalb jeder Gruppe eine gleichwertige Leistung besteht. Die Special Olympics Landesspiele finden vom 12. bis 15. September im kommenden Jahr statt. Anmelden können sich die Teilnehmer ab Februar 2027. Das Alternative Jugendzentrum Dessau ist Träger des mobilen Beratungsteams gegen Rechtsextremismus in Anhalt. Mit dem Projekt Gegenpart tragen sie maßgeblich dazu bei, Rechtsextremismus, gruppenbezogene Menschenfeindlichkeit, Diskriminierung und Ausgrenzung zurückzudrängen. Da in den vergangenen Jahren Vorfälle mit rechtsextremem Hintergrund immer mehr zunehmen, stellte das Beratungsteam eine Chronik zusammen. Diese wurde am 6. Mai bei einem Pressegespräch ausgewertet.
3: Also wir hatten im letzten Jahr 85 Beratungsfälle, das ist eine ganze Menge. Und die rechten Ereignisse, die wir für die Region Anhalt, also für die Landkreise Anhalt-Bitterfeld, Wittenberg und Dessau-Roßlau registriert haben, sind mit 1091 Ereignissen auf einem absoluten Allzeithoch. Und das ist schon enorm. Sie können eigentlich sagen, jeden Tag haben wir drei rechte oder rechtsextreme Ereignisse hier in der Region registriert.
0: Die registrierten rechtsextremen Delikte, Angriffe und Ereignisse in der Region Anhalt, die das Projekt Gegenpart dokumentiert hat, sind im vergangenen Jahr erneut angestiegen. In der Chronik konnten im Gesamtjahr 2025 insgesamt 1091 rechte und neonazistische Ereignisse in der Region Anhalt festgestellt werden, was im Vergleich zum Vorjahreszeitraum einen Zuwachs um ca. 8,7% entspricht. Im Berichtszeitraum 2025 hat das MBT Anhalt insgesamt 85 Beratungsfälle begleitet, was gegenüber dem Vorjahr mit 87 Fällen einen leichten Rückgang von rund 2,3% entspricht.
3: Also bei den Beratungsfällen bewegen wir uns eigentlich seit Jahren auf so einem sehr, sehr hohen Niveau von 80, 85 Fällen. Und die rechten Ereignislagen, die sind im letzten Jahr nahezu explodiert von 600 auf fast 1000. Und in 25 dann nochmal eine Steigerung und das ist schon enorm. Naja, das Niveau ist vor allen Dingen deshalb so hoch, weil der Diskurs sich nach rechts verschoben hat. Also der öffentliche Diskurs hat sich nach rechts verschoben, der Kulturkampf von rechts, vor allen Dingen von der rechtsextremen AfD vorangetrieben, er hat zugenommen und zwar in allen Bereichen, in allen gesellschaftspolitischen Segmenten. Und ich denke, von diesem hohen Niveau kommt man eigentlich nur runter, wenn man konsequent sozusagen auch die Straftaten verfolgt, wenn man konsequent auch Projekte unterstützt, die sich gegen Rechtsextremismus engagieren und vor allen Dingen die Dominanz, die gesellschaftspolitische Dominanz der AfD versucht einzuhegen.
0: Wichtigster Akteur bleibt der vom Landesamt für Verfassungsschutz als gesichert rechtsextreme Bestrebung eingeordneter AfD-Landesverband. Andere Parteien wie der Dritte Weg und die Heimat haben laut dem Beratungsteam weniger Relevanz. Das Aktionsspektrum reicht von Propagandadelikten über Demonstrationen und Kundgebungen bis hin zu Bedrohung, Beleidigung und Gewalt.
3: Propagandadelikte haben wir einen enormen Aufwuchs. Wir haben aber auch ein sehr hohes Niveau von rechtsextremen oder rechtsoffenen Demonstrationen über die Jahre festgestellt, was erfreulich ist, dass rechtsextreme Gewaltstraftaten, also Körperverletzung, Raub, das zweite Jahr in Folge abgenommen haben. Und da sehen wir auch einen unmittelbaren Zusammenhang, dass eben offenbar der Repressionsdruck in die Zähne hinein von Polizei und Staatsanwaltschaft steigt. Die Propagandadelikte, Hakenkreuzschmierereien, SS-Runen sind nochmals angestiegen. Dann ist ein Grund, dass die in Sachsen-Anhalt als gesichert rechtsextrem eingestufte AfD natürlich weiterhin auch Aktivitäten, auch öffentlich wahrnehmbare Aktivitäten entfaltet. Auch das hat die Chronik-Einträge gesteigert und vielleicht auch noch ein erfreulicher Trend. Wir stellen fest, dass die juristischen Folgen von rechtsextremen Delikten auch zugenommen haben. Also positiv, es steigt der Repressionsdruck in die Zähne hinein, es gibt mehr Anklagen und das ist erfreulich.
0: Die vom mobilen Beratungsteam Projekt Gegenpart dokumentierten rechtsextremen Vorfälle sind im Jahr 2025 erneut angestiegen und erreichen damit zum wiederholten Mal einen Höchststand seit Beginn der Chronik. Nach Einschätzungen des mobilen Beratungsteams hat sich zudem das gesellschaftliche Klima für demokratisch Engagierte spürbar verschärft.

Ich begrüße Sie, liebe Zuschauer, zur Donnerstagsausgabe der RBB Aktuellen Nachrichten. Ein 45 Jahre alter Renault-Fahrer war am 18. Mai gegen 5 Uhr auf der B183 aus Richtung Radegast kommend unterwegs und beabsichtigte, in Weißand-Gölzau nach links in die Industriestraße abzubiegen. Dabei erfasste er einen sich im Gegenverkehr befindlichen Motorradfahrer. Der 53-Jährige stürzte und wurde mit schweren Verletzungen in ein Klinikum gebracht. Eine stationäre Aufnahme erfolgte. Sowohl am PKW als auch am Zweirad entstand wirtschaftlicher Totalschaden.

0: Der finanzielle Umfang am Renault beläuft sich auf etwa 10.000 Euro. Die Schadenssumme am Motorrad wurde mit rund 12.500 Euro angegeben. Beide Fahrzeuge mussten abgeschleppt werden. 35 Jahre Städtepartnerschaft verbinden Wolfen und Witten inzwischen. Und auch heute wird diese Verbindung noch aktiv gelebt. Am vergangenen Wochenende ist deshalb eine Radfahrergruppe vom Wolfener Rathaus aus zu einer mehrtägigen Tour Richtung Ruhrgebiet gestartet.
1: 35 Jahre Städtepartnerschaft zwischen Wolfen und Witten. Im vergangenen Jahr wurde das Jubiläum mit Lesungen, Ausstellungen, Filmabenden und gegenseitigen Besuchen gefeiert. Besonders in Erinnerung geblieben ist aber eine Fahrradtour. Eine Gruppe aus Witten fuhr damals zur 625-Jahr-Feier nach Wolfen. Die Aktion kam so gut an, dass schnell klar war, das soll wiederholt werden. Diesmal allerdings in die andere Richtung.
2: 35 Jahre Städtepartnerschaft bot ja Anlass, das auf verschiedene Weise zu zelebrieren. Und wir haben innerhalb des Partnerschaftsvereins den Peter Dümpelmann aus Witten, der über viele Jahre hinweg Triathlet war, selber auch sportliche Veranstaltungen organisiert hat. Und er kam mit der Idee zu uns, zunächst zur 625-Jahr-Feier von Wolfen mit einer Truppe aus Witten nach Wolfen zu kommen.
1: Die Tour wurde im vergangenen Jahr für viele Beteiligte zu einem besonderen Erlebnis. Deshalb entschieden die Organisatoren schon kurz nach der Ankunft, die Fahrt soll keine einmalige Sache bleiben.
2: Das ist auch wunderbar geglückt und es hat allen Beteiligten so viel Spaß gemacht, dass sie gesagt haben, unabhängig von Jubiläen wollen wir das gerne wiederholen, aber diesmal in die entgegengesetzte Richtung. Und so war es, dass sie zunächst mit dem Zug und Bus hierher nach Wolfen gekommen sind und heute hier bei strahlendem Sonnenschein am Rathaus in Wolfen verabschiedet worden sind.
1: Am Sonntagmorgen startete die Gruppe deshalb am Rathaus in Wolfen. Insgesamt 10 Teilnehmer machen sich auf den Weg Richtung Ruhrgebiet. Gefahren wird überwiegend über Radwege und ruhige Nebenstraßen.
3: Wir fahren jetzt fast ausschließlich auf Nebenstrecken, auf Radwegen. Heute Abend sind wir in Eisleben, danach sind wir in Breitenworbis, fahren dann weiter Richtung Hannover-Schmünden und fahren dann ganz zum Schluss auf dem Ruhrtalradweg über Neheim nach Witten.
1: Die Tagesetappen liegen zwischen 65 und 90 Kilometern. Mit dabei ist diesmal auch ein Teilnehmer aus Wolfen.
4: Ich hatte schon immer mal Lust und Interesse an einer geführten Radtour und habe dann Anfang des Jahres in der Zeitung oder in einem Set gelesen, dass eine Radtour stattfindet. Und von Wolfen nach Witten dachte ich, Mensch, perfekt, geführte Radtour, da bist du dabei.
1: Die Fahrradtour ist allerdings nur ein Teil der gemeinsamen Projekte zwischen beiden Städten. Schon im Sommer reist eine Delegation aus Wolfen zum Rathausfest nach Witten. Außerdem ist im September ein gemeinsamer Friedenslauf durch die Partnerstädte geplant.
2: Anfang Juli wird eine Delegation des Partnerschaftsvereins nach Witten reisen, ebenso wie Vertreter der Stadtverwaltung und werden dort am Rathausfest teilnehmen. Das Rathaus ist nach langjähriger Bauphase letztes Jahr feierlich wiedereröffnet worden und rund um das Gebäude finden dann verschiedene Aktionen und Aktivitäten statt. Natürlich wird die Städtepartnerschaft da einen wichtigen Raum einnehmen. Darauf freuen wir uns auch schon sehr. Und im September gibt es dann wieder ein sportliches Ereignis. Da sind wir gewissermaßen Co-Akteur und bereiten mit vor. Der Verein Zukunft Frieden e.V. aus Bitterfeld wird dann einen Friedenslauf durch die Partnerstädte unternehmen und auch in Witten Stationen machen. Da sind wir jetzt gerade dabei, gemeinsam mit der Verwaltung in Witten das zu koordinieren und ihnen dann am Ende auch einen schönen Empfang zu bereiten. Und Jugendaustausch ist etwas, was uns immer am Herzen liegt. Da blicken wir sogar noch ein bisschen weiter voraus. Im Sommer 2027 wird es das nächste Jugendcamp im österreichischen Malnitz geben, im Nationalpark Hohe Tauern. Dort befinden sich seit über 30 Jahren Wittener und Wolfener Hütten. Also daran sieht man, dass wir wirklich eine sehr enge städtepartnerschaftliche Verbindung haben. Und dort wird es eine Naturerlebniswoche geben für Polen, für Franzosen, für Engländer, natürlich auch für uns Deutsche. Und da sind wir jetzt gerade dabei, ein bisschen zu eruieren, welche Workshops kann man machen und wie kann man auch den Gedanken des Friedens und der Solidarität mittels dieser Workshops vermitteln.
1: Bis die Radfahrer ihr Ziel in Witten erreichen, liegen mehrere hundert Kilometer vor ihnen. Die Tour zeigt dabei vor allem eins: Die Städtepartnerschaft zwischen Wolfen und Witten wird auch nach 35 Jahren weiter

0: weiter aktiv gelebt.
1: Und wir bleiben gleich beim Drahtesel, schauen aber auf die Sicherheit beim Radfahren. Kürzlich hatte die Polizei nach Köthen auf den Marktplatz geladen, um sich diesem Thema zu widmen und vor allem Jugendliche zu sensibilisieren.
2: Wie wichtig Sichtbarkeit, Aufmerksamkeit und die richtige Ausrüstung im Straßenverkehr sind, konnten Besucherinnen und Besucher vor kurzem auf dem Köthener Marktplatz selbst erleben. Das Polizeirevier Anhalt-Bitterfeld hatte gemeinsam mit mehreren Partnern zum Verkehrsaktionstag unter dem Motto Hashtag Mensch auf dem Rad eingeladen. Mit dabei waren unter anderem die Bundespolizei, die Landesverkehrswacht, ein regionales Busunternehmen und das Deutsche Rote Kreuz. Ziel der Aktion war es, auf Gefahren beim Radfahren und bei der Nutzung von E-Scootern aufmerksam zu machen und gleichzeitig praktische Tipps für mehr Sicherheit zu geben.
3: Ja, wir führen heute einen Aktionstag durch zum Thema Menschen auf dem Rad, sicher durch den Verkehr. Wir haben hier verschiedene Stationen im Angebot, die für Personen jeder Altersklasse, für Interessierte genutzt werden können. Wir haben Informationsmaterial dabei. Das örtliche Busunternehmen hat uns einen Linienbus zur Verfügung gestellt, an dem man die Gefahren des toten Winkels erkennen kann. Wir beantworten Fragen rund um das Fahrrad. Ja, und gemeinsam mit der Verkehrswacht und der Bundespolizei bieten wir hier heute alles an zum Thema das sichere Fahrrad.
2: Gerade junge Menschen sollten mit der Aktion erreicht werden. Denn besonders bei E-Scootern und Fahrrädern komme es immer wieder zu gefährlichen Situationen im Straßenverkehr. Damit möglichst viele Menschen auf den Aktionstag aufmerksam werden, setzte die Polizei im Vorfeld auf unterschiedliche Wege der Werbung.
3: Ja, natürlich haben wir in den letzten Tagen, in den letzten Wochen vermehrt Werbung für unseren Aktionstag betrieben. Es wurde in den örtlichen Printmedien veröffentlicht und natürlich haben wir auch Schulen im Umkreis informiert, Schülerinnen und Schüler und das Lehrpersonal eingeladen, um einfach auch dieser Altersklasse, zum Beispiel jungen Fahranfängern, die Möglichkeit zu bieten, sich zum Thema Verkehr, Verkehrserziehung, Teilnahme am Straßenverkehr zu informieren.
2: Mit Mitmachangeboten und praktischen Übungen wollte der Aktionstag vor allem eines erreichen: mehr Aufmerksamkeit und gegenseitige Rücksicht im Straßenverkehr.
1: Das Land Sachsen-Anhalt unterstützt die Modernisierung von Gleisanlagen an den K&S-Standorten Bernburg und Zielitz. Ziel ist es, den Güterverkehr langfristig stärker auf die Bahn zu verlagern und die bestehende Infrastruktur zu sichern. Dafür wurden jetzt Förderbescheide in Höhe von insgesamt rund 680.000 Euro übergeben.
4: Das Land Sachsen-Anhalt unterstützt die Sanierung von Gleisanlagen an den Standorten Bernburg und Zeilitz der K&S Minerales and Agriculture GmbH mit insgesamt rund 680.000 Euro Fördermitteln. Die entsprechenden Bewilligungsbescheide wurden am 27. April in Bernburg übergeben. Mit den Geldern sollen Gleise und Weichen auf den Werksgeländen erneuert werden. In Bernburg fließen rund 380.000 Euro in Sanierung eines Gleises und einer Weiche. Weitere 300.000 Euro sind für die Instandsetzung von drei Weichen am Standort Zeilitz vorgesehen. Nach Angaben des Infrastrukturministeriums soll die Förderung dazu beitragen, mehr Güterverkehr von der Straße auf die Schiene zu verlegen. Dafür seien funktionierende und leistungsfähige Gleisanschlüsse notwendig.
5: K&S gehört zu den Unternehmen in Sachsen-Anhalt, die sehr intensiv in die Schieneninfrastruktur investieren. Das heißt, K&S transportiert eine ganze Reihe ihrer Produkte auf der Schiene ab zum Kunden. Und das unterstützen wir als Land. Heute halt eben im Volumen von 380.000 Euro für ein Gleis und für eine Weiche. Es ist wichtig, dass Unternehmen einen entsprechenden Anschluss an das Netz der Deutschen Bahn haben, um eben ihre Produkte auch per Zug transportieren zu können. Wir haben eine ganze Reihe von Unternehmen in Sachsen-Anhalt, die das auf die Art und Weise machen, bei K&S tatsächlich in großem Umfang und großem Volumen.
4: Das Salzwerk in Bernburg zähle mit rund 560 Beschäftigten zu den wichtigsten Arbeitgebern der Region. Im vergangenen Jahr wurden dort rund 1,9 Millionen Tonnen Fertigsalzprodukte hergestellt. Laut einer Pressemitteilung des Landes erfolge etwa die Hälfte der Transporte per Bahn.
6: Diese Unterstützung ist insofern sehr wichtig für uns, weil wir über 1 Million Tonnen Produkt pro Jahr über die Bahn transportieren und sozusagen dieser Verkehrsweg eine Lebensader unseres Werkes ist. Und deswegen, weil wir nachhaltig eben auch diesen sehr umweltfreundlichen und damit sinnvollen Verkehrsweg auch weiterhin betreiben wollen, ist es eben eine sehr wichtige Unterstützung für uns, die wir unglaublich schätzen.
4: Durch die hohe Produktionsmenge seien die bestehenden Gleisanlagen stark beansprucht. Mit den geplanten Investitionen soll die Infrastruktur langfristig erhalten und der Bahntransport weiterhin gesichert werden. Seit 2002 fördere das Land Sachsen-Anhalt den Ausbau und die Erneuerung privater Gleisanschlüsse im Güterverkehr. Im Rahmen der aktuellen Förderrichtlinien stehen bis 2026 insgesamt 10 Millionen Euro zur Verfügung.
1: Und dann noch die gute Nachricht. Als die MIDEWA, damals noch VEB Wasser- und Abwasserbehandlung, 1986 per Annonce nach Mitarbeitern suchte, bewarb sich Ralf Stüwe. Bei IKR war er auf Montage, baute mit seinen Kollegen unter anderem Kraftwerke. Doch irgendwann wollte er nicht mehr so viel unterwegs sein, eine Familie gründen. In der Wasserwirtschaft fühlte er sich gleichwohl, wurde Vorarbeiter, besuchte die Meisterschule. Zuletzt war er als Bereichsleiter für die Region Bitterfeld beschäftigt. Das sollen jetzt mal die Jüngeren machen, sagt er und lässt dem Nachwuchs gern den Vortritt. Als sogenannter operativer Monteur trägt er seit Anfang des Jahres trotzdem weiter Verantwortung, unter anderem für die Baustellenorganisation im Versorgungsbereich Muldenaue der MIDEWA. Am 21. Mai, also heute, feiert der gelernte Rohrleitungsbauer sein 40. Dienstjubiläum in der Wasserwirtschaft. Ihm ist wichtig, dass ich mein Wissen an die Jüngeren weitergeben kann, bis ich in Rente gehe. Also, das ist doch mal eine gute Nachricht. Herzlichen Glückwunsch auch von uns zum 40. Dienstjubiläum. Damit sind wir am Ende unserer Donnerstagsausgabe der RBB Aktuellen Nachrichten. Schauen jetzt wie gewohnt auf den Wetterbericht und im Anschluss daran gerne noch auf die Meldungen aus Dessau-Roßlau. Morgen am Freitag ab 18 Uhr gibt es dann neue Informationen aus der Region. Bis dahin, machen Sie es gut und auf Wiedersehen.
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4: Morgen werden es rund 24 Grad. Bei leichtem Wind, der zunächst aus Süden und später aus Norden kommt, erwartet uns ein weitestgehend blauer Himmel. Mit Regen ist nicht zu rechnen. Am kommenden Wochenende wird es dann schon richtig sommerlich mit Temperaturen von um die 28 Grad am Sonntag.
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0: Special Olympics ist weltweit eine der größten, vom IOC anerkannten Sportbewegungen für Menschen mit geistiger und Mehrfachbehinderung. Ziel ist es, eine inklusive Welt zu schaffen, in der Menschen mit geistiger oder mehrfacher Behinderung gemeinsam mit Menschen ohne Behinderung aktiv, gesund und erfüllt leben können. Im kommenden Jahr werden die Spiele erstmals in Dessau-Roßlau ausgetragen. Darüber informierte die Stadt am 11. Mai bei einer Pressekonferenz.
1: Ja, wir schauen ja immer, wo können die nächsten Landesspiele stattfinden. Im Jahre 2025 war das die Stadt Halle, in der großartige Landesspiele stattfanden. Und dann schauen wir natürlich, wer könnte es noch sein. Und es bewerben sich natürlich die einen oder anderen auch dafür, weil man ja weiß, in 2027 findet es statt. Und ich hatte einen Kontakt auch noch aus Sportverbindungen her zum Thorsten Seklarek, der hier auch das Stadtmarketing leitet. Und der ist ja auch der Chef des Stadtsportbundes hier in Dessau-Roßlau. Und wir verstehen uns seit vielen Jahren, sind auch befreundet. Und insofern war das ein Gespräch. Wir sind reingegangen, das Thema, und er war sofort Feuer und Flamme. Und wir haben mal so ein bisschen abgeklopft, könnte sich Dessau eignen, wie wäre es eigentlich? Und er hat die Idee dann weitergetragen in die Stadt, zu dem Herrn Wessel, dem Sportamtsleiter, und auch natürlich zum Oberbürgermeister Dr. Reck. Und ja, und man hat sich beworben als Stadt Dessau-Roßlau, und für uns als Landesverband von Special Olympics Sachsen-Anhalt waren natürlich sehr dankbar, dass sich so ein starker Partner hier stellt mit der Stadt. Die infrastrukturellen Voraussetzungen sind hervorragend mit den Sportstätten. Wir haben natürlich auch mit dem Reitsportverein in Rottleben einen Verein, der schon seit vielen Jahren das Thema Inklusion und Sport für geistig Beeinträchtigte tatsächlich auch pflegt, lebt und nach vorne bringt. Und insofern ist für 2027, für die Spiele vom 12. bis 15. September, die Stadt Dessau-Roßlau für uns der ideale Partner.
2: Die SOSA, also die Special Olympics Sachsen-Anhalt, sind auf uns drauf zugekommen mit dem Stadtsportbund, und das war sehr charmant. Und dadurch, dass die Stadt auch sehr, sehr gute Sportstätten zur Verfügung stellt, haben wir gedacht, nee, wir müssen das auf jeden Fall unterstützen. Und deshalb möchte ich die Aufgabe gern wahrnehmen mit der Stadt Dessau-Roßlau zusammen, und ja, freuen uns einfach darauf, im September 2027 das ausrichten zu dürfen.
0: Die Special Olympics Landesspiele bieten Wettbewerbe in 10 Sportarten für Menschen mit und ohne geistige Behinderung. Des Weiteren ist ein umfangreiches Rahmenprogramm aus Workshops, Aktionen und Begegnungsformaten geplant.
1: Es werden verschiedene Wettbewerbe stattfinden, ob das Schwimmen ist, ob das Leichtathletik ist, ob das Reiten ist, also ganz verschiedene Sportarten. Wir werden ungefähr 800 Teilnehmer haben, natürlich dann auch entsprechend 400, 500 Ehrenamtliche, sogenannte Volunteers, die das mit unterstützen. Und ich glaube, es wird ein einmaliges Feuer, ein einmaliges Fieber in der Stadt entstehen. Und wie es in den anderen Städten auch zuvor war, merkt man, wie dieser Funke überspringt. Und man spürt dieses besondere Etwas, die Mitmenschlichkeit, das Miteinander, das Authentische der Sportlerinnen und Sportler und die Athleten untereinander. Das ist einfach nur schön, das ist Mitmenschlichkeit, das sind sportliche Erfolge. Es wären tolle Tage.
0: Eine starke Partnerschaft mit vielen Unterstützern ist entscheidend. Neben dem zahlreichen ehrenamtlichen Engagement vor Ort und bei der Organisation ist die Olympiade auf Spenden und Partnerschaften mit der Stadt angewiesen.
2: Wir stellen zur Verfügung das Sportbad für Schwimmen logischerweise, das Burg-Greifzu-Stadion für Leichtathletik, für Fußball, auch Boccia ist eine kleine Sportart. Dann in Rottleben sollen die Reitwettkämpfe stattfinden. Dann ist auch noch das Berufsschulzentrum, die Sporthalle Stamaschke-Straße und das Gymnasium Philanthropinum ebenfalls mit der Sporthalle vertreten.
1: Genau, es ist so natürlich, dass es wichtig ist, dass die Stadt es trägt, dass die Vereine es tragen. Aber wir brauchen natürlich auch Unterstützer, nicht nur im ehrenamtlichen Bereich, sondern auch in finanzieller Hinsicht. Insofern soll das auch gleichzeitig ein Aufruf sein an die Unternehmer, an die Menschen in dieser Stadt. Machen Sie, es ist Ihr Fest, es sind Ihre Landesspiele, die Sie in Ihrer Stadt haben. Nutzen Sie einfach das Miteinander, seien Sie einfach dabei. Aber auch wenn Sie finanziell oder in anderer Art unterstützen können, nehmen Sie die Chance wahr, greifen Sie an, Sie werden es nicht bereuen.
0: Der Sport eröffnet vielfältige Möglichkeiten, Menschen mit und ohne Behinderung gemeinsam zusammenzubringen. Das Klassifizierungssystem bei Special Olympics unterscheidet sich dabei grundlegend von anderen Sportverbänden. Es gibt keine Ausscheidungswettbewerbe. Stattdessen treten die Athleten in unterschiedlichen Leistungsgruppen gegeneinander an. Diese Gruppen sind so strukturiert, dass innerhalb jeder Gruppe eine gleichwertige Leistung besteht. Die Special Olympics Landesspiele finden vom 12. bis 15. September im kommenden Jahr statt. Anmelden können sich die Teilnehmer ab Februar 2027. Das Alternative Jugendzentrum Dessau ist Träger des mobilen Beratungsteams gegen Rechtsextremismus in Anhalt. Mit dem Projekt Gegenpart tragen sie maßgeblich dazu bei, Rechtsextremismus, gruppenbezogene Menschenfeindlichkeit, Diskriminierung und Ausgrenzung zurückzudrängen. Da in den vergangenen Jahren Vorfälle mit rechtsextremem Hintergrund immer mehr zunehmen, stellte das Beratungsteam eine Chronik zusammen. Diese wurde am 6. Mai bei einem Pressegespräch ausgewertet.
3: Also wir hatten im letzten Jahr 85 Beratungsfälle, das ist eine ganze Menge. Und die rechten Ereignisse, die wir für die Region Anhalt, also für die Landkreise Anhalt-Bitterfeld, Wittenberg und Dessau-Roßlau registriert haben, sind mit 1091 Ereignissen auf einem absoluten Allzeithoch. Und das ist schon enorm. Sie können eigentlich sagen, jeden Tag haben wir drei rechte oder rechtsextreme Ereignisse hier in der Region registriert.
0: Die registrierten rechtsextremen Delikte, Angriffe und Ereignisse in der Region Anhalt, die das Projekt Gegenpart dokumentiert hat, sind im vergangenen Jahr erneut angestiegen. In der Chronik konnten im Gesamtjahr 2025 insgesamt 1091 rechte und neonazistische Ereignisse in der Region Anhalt festgestellt werden, was im Vergleich zum Vorjahreszeitraum einen Zuwachs um ca. 8,7% entspricht. Im Berichtszeitraum 2025 hat das MBT Anhalt insgesamt 85 Beratungsfälle begleitet, was gegenüber dem Vorjahr mit 87 Fällen einen leichten Rückgang von rund 2,3% entspricht.
3: Also bei den Beratungsfällen bewegen wir uns eigentlich seit Jahren auf so einem sehr, sehr hohen Niveau von 80, 85 Fällen. Und die rechten Ereignislagen, die sind im letzten Jahr nahezu explodiert von 600 auf schon fast 1000 und in 25 dann nochmal eine Steigerung und das ist schon enorm. Naja, das Niveau ist vor allen Dingen deshalb so hoch, weil der Diskurs sich nach rechts verschoben hat. Also der öffentliche Diskurs hat sich nach rechts verschoben, der Kulturkampf von rechts, vor allen Dingen von der rechtsextremen AfD vorangetrieben, hat zugenommen und zwar in allen Bereichen, in allen gesellschaftspolitischen Segmenten. Und ich denke, von diesem hohen Niveau kommt man eigentlich nur runter, wenn man konsequent sozusagen auch die Straftaten verfolgt, wenn man konsequent auch Projekte unterstützt, die sich gegen Rechtsextremismus engagieren und vor allen Dingen die Dominanz, die gesellschaftspolitische Dominanz der AfD versucht einzuhegen.
0: Wichtigster Akteur bleibt der vom Landesamt für Verfassungsschutz als gesichert rechtsextreme Bestrebung eingeordneter AfD-Landesverband. Andere Parteien wie der Dritte Weg und die Heimat haben laut dem Beratungsteam weniger Relevanz. Das Aktionsspektrum reicht von Propagandadelikten über Demonstrationen und Kundgebungen bis hin zu Bedrohung, Beleidigung und Gewalt.
3: Propagandadelikte haben wir einen enormen Aufwuchs. Wir haben aber auch ein sehr hohes Niveau von rechtsextremen oder rechtsoffenen Demonstrationen über die Jahre festgestellt, was erfreulich ist, dass rechtsextreme Gewaltstraftaten, also Körperverletzung, Raub, das zweite Jahr in Folge abgenommen haben. Und da sehen wir auch einen unmittelbaren Zusammenhang, dass eben offenbar der Repressionsdruck in die Zähne hinein von Polizei und Staatsanwaltschaft steigt. Die Propagandadelikte, Hakenkreuzschmierereien, SS-Runen sind nochmals angestiegen. Dann ist ein Grund, dass die in Sachsen-Anhalt als gesichert rechtsextrem eingestufte AfD natürlich weiterhin auch Aktivitäten, auch öffentlich wahrnehmbare Aktivitäten entfaltet. Auch das hat die Chronik-Einträge gesteigert und vielleicht auch noch ein erfreulicher Trend. Wir stellen fest, dass die juristischen Folgen von rechtsextremen Delikten auch zugenommen haben. Also positiv, es steigt der Repressionsdruck in die Zähne hinein, es gibt mehr Anklagen. Und das ist erfreulich.
0: Die vom mobilen Beratungsteam Projekt Gegenpart dokumentierten rechtsextremen Vorfälle

sind im Jahr 2025 erneut angestiegen und erreichen damit zum wiederholten Mal einen Höchststand seit Beginn der Chronik. Nach Einschätzungen des mobilen Beratungsteams hat sich zudem das gesellschaftliche Klima für demokratisch Engagierte spürbar verschärft.

Ich begrüße Sie, liebe Zuschauer, zur Donnerstagsausgabe der RBB Aktuellen Nachrichten. Ein 45 Jahre alter Renault-Fahrer war am 18. Mai gegen 5 Uhr auf der B183 aus Richtung Radegast kommend unterwegs und beabsichtigte, in Weißern-Gölzau nach links in die Industriestraße abzubiegen. Dabei erfasste er einen sich im Gegenverkehr befindlichen Motorradfahrer. Der 53-Jährige stürzte und wurde mit schweren Verletzungen in ein Klinikum gebracht. Eine stationäre Aufnahme erfolgte. Sowohl am PKW als auch am Zweirad entstand wirtschaftlicher Totalschaden.

0: Wölfen und Witten. Im vergangenen Jahr wurde das Jubiläum mit Lesungen, Ausstellungen, Filmabenden und gegenseitigen Besuchen gefeiert. Besonders in Erinnerung geblieben ist aber eine Fahrradtour. Eine Gruppe aus Witten fuhr damals zur 625-Jahr-Feier nach Wolfen. Die Aktion kam so gut an, dass schnell klar war, das soll wiederholt werden. Diesmal allerdings in die andere Richtung.
1: 35 Jahre Städtepartnerschaft bot ja Anlass, das auf verschiedene Weise zu zelebrieren. Und wir haben innerhalb des Partnerschaftsvereins den Peter Dümpelmann aus Witten, der über viele Jahre hinweg Triathlet war, selber auch sportliche Veranstaltungen organisiert hat. Und er kam mit der Idee zu uns, zunächst zur 625-Jahr-Feier von Wolfen mit einer Truppe aus Witten nach Wolfen zu kommen.
0: Die Tour wurde im vergangenen Jahr für viele Beteiligte zu einem besonderen Erlebnis. Deshalb entschieden die Organisatoren schon kurz nach der Ankunft, die Fahrt soll keine einmalige Sache bleiben.
1: Das ist auch wunderbar geglückt und es hat allen Beteiligten so viel Spaß gemacht, dass sie gesagt haben, unabhängig von Jubiläen wollen wir das gerne wiederholen, aber diesmal in die entgegengesetzte Richtung. Und so war es, dass sie zunächst mit dem Zug und Bus hierher nach Wolfen gekommen sind und heute hier bei strahlendem Sonnenschein am Rathaus in Wolfen verabschiedet worden sind.
0: Am Sonntagmorgen startete die Gruppe deshalb am Rathaus in Wolfen. Insgesamt 10 Teilnehmer machen sich auf den Weg Richtung Ruhrgebiet. Gefahren wird überwiegend über Radwege und ruhige Nebenstraßen.
2: Wir fahren jetzt fast ausschließlich auf Nebenstrecken, auf Radwegen. Heute Abend sind wir in Eisleben, danach sind wir in Breitenworbis, fahren dann weiter Richtung Hannover-Schmünden und fahren dann ganz zum Schluss auf dem Ruhrtalradweg über Neheim nach Witten.
0: Die Tagesetappen liegen zwischen 65 und 90 Kilometern. Mit dabei ist diesmal auch ein Teilnehmer aus Wolfen.
3: Ich hatte schon immer mal Lust und Interesse an einer geführten Radtour und habe dann Anfang des Jahres in der Zeitung oder in einem Set gelesen, dass eine Radtour stattfindet. Und von Wolfen nach Witten dachte ich, Mensch, perfekt, geführte Radtour, da bist du dabei.
0: Die Fahrradtour ist allerdings nur ein Teil der gemeinsamen Projekte zwischen beiden Städten. Schon im Sommer reist eine Delegation aus Wolfen zum Rathausfest nach Witten. Außerdem ist im September ein gemeinsamer Friedenslauf durch die Partnerstädte geplant.
1: Anfang Juli wird eine Delegation des Partnerschaftsvereins nach Witten reisen, ebenso wie Vertreter der Stadtverwaltung, und werden dort am Rathausfest teilnehmen. Das Rathaus ist nach langjähriger Bauphase letztes Jahr feierlich wiedereröffnet worden. Und rund um das Gebäude finden dann verschiedene Aktionen und Aktivitäten statt. Natürlich wird die Städtepartnerschaft da einen wichtigen Raum einnehmen. Darauf freuen wir uns auch schon sehr. Und im September gibt es dann wieder ein sportliches Ereignis. Da sind wir gewissermaßen Co-Akteur und bereiten mit vor. Der Verein Zukunft Frieden e.V. aus Bitterfeld wird dann einen Friedenslauf durch die Partnerstädte unternehmen und auch in Witten Stationen machen. Da sind wir jetzt gerade dabei, gemeinsam mit der Verwaltung in Witten das zu koordinieren und ihnen dann am Ende auch einen schönen Empfang zu bereiten. Und Jugendaustausch ist etwas, was uns immer am Herzen liegt. Da blicken wir sogar noch ein bisschen weiter voraus. Im Sommer 2027 wird es das nächste Jugendcamp im österreichischen Malnitz geben, im Nationalpark Hohe Tauern. Dort befinden sich seit über 30 Jahren Wittener und Wolfener Hütten, also daran sieht man, dass wir wirklich eine sehr enge städtepartnerschaftliche Verbindung haben. Und dort wird es eine Naturerlebniswoche geben für Polen, für Franzosen, für Engländer, natürlich auch für uns Deutsche. Und da sind wir jetzt gerade dabei, ein bisschen zu eruieren, welche Workshops kann man machen und wie kann man auch den Gedanken des Friedens und der Solidarität mittels dieser Workshops vermitteln.
0: Bis die Radfahrer ihr Ziel in Witten erreichen, liegen mehrere hundert Kilometer vor ihnen. Die Tour zeigt dabei vor allem eins: Die Städtepartnerschaft zwischen Wolfen und Witten wird auch nach 35 Jahren weiter aktiv gelebt.
4: Und wir bleiben gleich beim Drahtesel, schauen aber auf die Sicherheit beim Radfahren. Kürzlich hatte die Polizei nach Köthen auf den Marktplatz geladen, um sich diesem Thema zu widmen und vor allem Jugendliche zu sensibilisieren.
5: Wie wichtig Sichtbarkeit, Aufmerksamkeit und die richtige Ausrüstung im Straßenverkehr sind, konnten Besucherinnen und Besucher vor kurzem auf dem Köthener Marktplatz selbst erleben. Das Polizeirevier Anhalt-Bitterfeld hatte gemeinsam mit mehreren Partnern zum Verkehrsaktionstag unter dem Motto Hashtag Mensch

0: auf dem Rat eingeladen. Mit dabei waren unter anderem die Bundespolizei, die Landesverkehrswacht, ein regionales Busunternehmen und das Deutsche Rote Kreuz. Ziel der Aktion war es, auf Gefahren beim Radfahren und bei der Nutzung von E-Scootern aufmerksam zu machen und gleichzeitig praktische Tipps für mehr Sicherheit zu geben.
1: Ja, wir führen heute einen Aktionstag durch zum Thema Menschen auf dem Rad, sicher durch den Verkehr. Wir haben hier verschiedene Stationen im Angebot, die für Personen jeder Altersklasse, für Interessierte genutzt werden können. Wir haben Informationsmaterial dabei. Das örtliche Busunternehmen hat uns einen Linienbus zur Verfügung gestellt, an dem man die Gefahren des toten Winkels erkennen kann. Wir beantworten Fragen rund um das Fahrrad. Ja, und gemeinsam mit der Verkehrswacht und der Bundespolizei bieten wir hier heute alles an zum Thema das sichere Fahrrad.
0: Gerade junge Menschen sollten mit der Aktion erreicht werden. Denn besonders bei E-Scootern und Fahrrädern komme es immer wieder zu gefährlichen Situationen im Straßenverkehr. Damit möglichst viele Menschen auf den Aktionstag aufmerksam werden, setzte die Polizei im Vorfeld auf unterschiedliche Wege der Werbung.
1: Ja, natürlich haben wir in den letzten Tagen, in den letzten Wochen vermehrt Werbung für unseren Aktionstag betrieben. Es wurde in den örtlichen Printmedien veröffentlicht und natürlich haben wir auch Schulen im Umkreis informiert, Schülerinnen und Schüler und das Lehrpersonal eingeladen, um einfach auch dieser Altersklasse, zum Beispiel jungen Fahranfängern, die Möglichkeit zu bieten, sich zum Thema Verkehr, Verkehrserziehung, Teilnahme am Straßenverkehr zu informieren.
0: Mit Mitmachangeboten und praktischen Übungen wollte der Aktionstag vor allem eines erreichen: mehr Aufmerksamkeit und gegenseitige Rücksicht im Straßenverkehr.
2: Das Land Sachsen-Anhalt unterstützt die Modernisierung von Gleisanlagen an den K&S-Standorten Bernburg und Zielitz. Ziel ist es, den Güterverkehr langfristig stärker auf die Bahn zu verlagern und die bestehende Infrastruktur zu sichern. Dafür wurden jetzt Förderbescheide in Höhe von insgesamt rund 680.000 Euro übergeben.
3: Das Land Sachsen-Anhalt unterstützt die Sanierung von Gleisanlagen an den Standorten Bernburg und Zeilitz der K&S Minerales and Agriculture GmbH mit insgesamt rund 680.000 Euro Fördermitteln. Die entsprechenden Bewilligungsbescheide wurden am 27. April in Bernburg übergeben. Mit den Geldern sollen Gleise und Weichen auf den Werksgeländen erneuert werden. In Bernburg fließen rund 380.000 Euro in Sanierung eines Gleises und einer Weiche. Weitere 300.000 Euro sind für die Instandsetzung von drei Weichen am Standort Zeilitz vorgesehen. Nach Angaben des Infrastrukturministeriums soll die Förderung dazu beitragen, mehr Güterverkehr von der Straße auf die Schiene zu verlegen. Dafür seien funktionierende und leistungsfähige Gleisanschlüsse notwendig.
4: K&S gehört zu den Unternehmen in Sachsen-Anhalt, die sehr intensiv in die Schieneninfrastruktur investieren. Das heißt, K&S transportiert eine ganze Reihe ihrer Produkte auf der Schiene ab zum Kunden. Und das unterstützen wir als Land. Heute halt eben im Volumen von 380.000 Euro für ein Gleis und für eine Weiche. Es ist wichtig, dass Unternehmen einen entsprechenden Anschluss an das Netz der Deutschen Bahn haben, um eben ihre Produkte auch per Zug transportieren zu können. Wir haben eine ganze Reihe von Unternehmen in Sachsen-Anhalt, die das auf die Art und Weise machen, bei K&S tatsächlich in großem Umfang und großem Volumen.
3: Das Salzwerk in Bernburg zähle mit rund 560 Beschäftigten zu den wichtigsten Arbeitgebern der Region. Im vergangenen Jahr wurden dort rund 1,9 Millionen Tonnen Fertigsalzprodukte hergestellt. Laut einer Pressemitteilung des Landes erfolge etwa die Hälfte der Transporte per Bahn.
5: Diese Unterstützung ist insofern sehr wichtig für uns, weil wir über 1 Million Tonnen Produkt pro Jahr über die Bahn transportieren und sozusagen dieser Verkehrsweg eine Lebensader unseres Werkes ist. Und deswegen, weil wir nachhaltig eben auch diesen sehr umweltfreundlichen und damit sinnvollen Verkehrsweg auch weiterhin betreiben wollen, ist es eben eine sehr wichtige Unterstützung für uns, die wir unglaublich schätzen.
3: Durch die hohe Produktionsmenge seien die bestehenden Gleisanlagen stark beansprucht. Mit den geplanten Investitionen soll die Infrastruktur langfristig erhalten und der Bahntransport

0: dort weiterhin gesichert werden. Seit 2002 fördere das Land Sachsen-Anhalt den Ausbau und die Erneuerung privater Gleisanschlüsse im Güterverkehr. Im Rahmen der aktuellen Förderrichtlinien stehen bis 2026 insgesamt 10 Millionen Euro zur Verfügung.
1: Und dann noch die gute Nachricht. Als die Mideva, damals noch VEB Wasser- und Abwasserbehandlung, 1986 per Annonce nach Mitarbeitern suchte, bewarb sich Ralf Stüwe. Bei IKR war er auf Montage, baute mit seinen Kollegen unter anderem Kraftwerke. Doch irgendwann wollte er nicht mehr so viel unterwegs sein, eine Familie gründen. In der Wasserwirtschaft fühlte er sich gleichwohl, wurde Vorarbeiter, besuchte die Meisterschule. Zuletzt war er als Bereichsleiter für die Region Bitterfeld beschäftigt. Das sollen jetzt mal die Jüngeren machen, sagt er und lässt dem Nachwuchs gern den Vortritt. Als sogenannter operativer Monteur trägt er seit Anfang des Jahres trotzdem weiter Verantwortung, unter anderem für die Baustellenorganisation im Versorgungsbereich Muldenaue der Mideva. Am 21. Mai, also heute, feiert der gelernte Rohrleitungsbauer sein 40. Dienstjubiläum in der Wasserwirtschaft. Ihm ist wichtig, dass ich mein Wissen an die Jüngeren weitergeben kann, bis ich in Rente gehe. Also, das ist doch mal eine gute Nachricht. Herzlichen Glückwunsch auch von uns zum 40. Dienstjubiläum. Damit sind wir am Ende unserer Donnerstagsausgabe der RBB Aktuellen Nachrichten. Schauen jetzt, wie gewohnt, auf den Wetterbericht und im Anschluss daran gern noch auf die Meldungen aus Dessau-Roßlau. Morgen am Freitag ab 18 Uhr gibt es dann neue Informationen aus der Region. Bis dahin, machen Sie es gut und auf Wiedersehen.
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0: Morgen werden es rund 24 Grad. Bei leichtem Wind, der zunächst aus Süden und später aus Norden kommt, erwartet uns ein weitestgehend blauer Himmel. Mit Regen ist nicht zu rechnen. Am kommenden Wochenende wird es dann schon richtig sommerlich mit Temperaturen von um die 28 Grad am Sonntag.
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0: Special Olympics ist weltweit eine der größten, vom IOC anerkannten Sportbewegungen für Menschen mit geistiger und Mehrfachbehinderung. Ziel ist es, eine inklusive Welt zu schaffen, in der Menschen mit geistiger oder mehrfacher Behinderung gemeinsam mit Menschen ohne Behinderung aktiv, gesund und erfüllt leben können. Im kommenden Jahr werden die Spiele erstmals in Dessau-Roßlau ausgetragen. Darüber informierte die Stadt am 11. Mai bei einer Pressekonferenz.
1: Ja, wir schauen ja immer, wo können die nächsten Landesspiele stattfinden. Im Jahre 2025 war das die Stadt Halle, in der großartige Landesspiele stattfanden. Und dann schauen wir natürlich, wer könnte es noch sein. Und es bewerben sich natürlich die einen oder anderen auch dafür, weil man ja weiß, in 2027 findet es statt. Und ich hatte einen Kontakt auch noch aus Sportverbindungen her zum Thorsten Seklarek, der hier auch das Stadtmarketing leitet. Und der ist ja auch der Chef des Stadtsportbundes hier in Dessau-Roßlau. Und wir verstehen uns seit vielen Jahren, sind auch befreundet. Und insofern war das ein Gespräch. Wir sind reingegangen in das Thema und er war sofort Feuer und Flamme. Und wir haben mal so ein bisschen abgeklopft, könnte sich das ereignen, wie wäre es eigentlich? Und er hat die Idee dann weitergetragen in die Stadt zu dem Herrn Wessel, dem Sportamtsleiter und auch natürlich zum Oberbürgermeister Dr. Reck. Und ja, und man hat sich beworben als Stadt Dessau-Roßlau und für uns als Landesverband von Special Olympics Sachsen-Anhalt waren natürlich sehr dankbar, dass sich so ein starker Partner hier stellt mit wie der Stadt. Die infrastrukturellen Voraussetzungen sind hervorragend mit den Sportstätten. Wir haben natürlich auch mit dem Reitsportverein in Rottleben einen Verein, der schon seit vielen Jahren das Thema Inklusion und Sport für geistig Beeinträchtigte tatsächlich auch pflegt, lebt und nach vorne bringt. Und insofern ist für 2027, für die Spiele vom 12. bis 15. September, die Stadt Dessau-Roßlau für uns der ideale Partner.
2: Die SOSA, also die Special Olympics Sachsen-Anhalt, sind auf uns drauf zugekommen mit dem Stadtsportbund und das war sehr charmant und dadurch, dass die Stadt auch sehr, sehr gute Sportstätten zur Verfügung stellt, haben wir gedacht, nee, wir müssen das auf jeden Fall unterstützen und deshalb möchte ich die Aufgabe gern wahrnehmen mit der Stadt Dessau-Roßlau zusammen und ja, freuen uns einfach darauf, im September 2027 das ausrichten zu dürfen.
0: Die Special Olympics Landesspiele bieten Wettbewerbe in 10 Sportarten für Menschen mit und ohne geistige Behinderung. Des Weiteren ist ein umfangreiches Rahmenprogramm aus Workshops, Aktionen und Begegnungsformaten geplant.
1: Es werden verschiedene Wettbewerbe stattfinden, ob das Schwimmen ist, ob das Leichtathletik ist, ob das Reiten ist, also ganz verschiedene Sportarten. Wir werden ungefähr 800 Teilnehmer haben, natürlich dann auch entsprechend 400, 500 Ehrenamtliche, sogenannte Volunteers, die das mit unterstützen. Und ich glaube, es wird ein einmaliges Feuer, ein einmaliges Fieber in der Stadt entstehen. Und wie es in den anderen Städten auch zuvor war, merkt man, wie dieser Funke überspringt. Und man spürt dieses besondere Etwas, die Mitmenschlichkeit, das Miteinander, das Authentische der Sportlerinnen und Sportler und die Athleten untereinander. Das ist einfach nur schön. Das ist Mitmenschlichkeit, das sind sportliche Erfolge. Es wären tolle Tage.
0: Eine starke Partnerschaft mit vielen Unterstützern ist entscheidend. Neben dem zahlreichen ehrenamtlichen Engagement vor Ort und bei der Organisation ist die Olympiade auf Spenden und Partnerschaften mit der Stadt angewiesen.
2: Wir stellen zur Verfügung das Sportbad für Schwimmen logischerweise, das Paul-Greifzu-Stadion für Leichtathletik, für Fußball, auch Boccia ist eine kleine Sportart. Dann in Rottleben sollen die Reitwettkämpfe stattfinden. Dann ist auch noch das Berufsschulzentrum, die Sporthalle Stamaschke-Straße und das Gymnasium Philanthropinum ebenfalls mit der Sporthalle vertreten.
1: Genau, es ist so natürlich, dass es wichtig ist, dass die Stadt es trägt, dass die Vereine es tragen. Aber wir brauchen natürlich auch Unterstützer, nicht nur im ehrenamtlichen Bereich, sondern auch in finanzieller Hinsicht. Insofern sollte es auch gleichzeitig ein Aufruf sein an die Unternehmer, an die Menschen in dieser Stadt. Machen Sie, es ist Ihr Fest, es sind Ihre Landesspiele, die Sie in Ihrer Stadt haben. Nutzen Sie einfach das Miteinander, seien Sie einfach dabei. Aber auch wenn Sie finanziell oder in anderer Art unterstützen können, nehmen Sie die Chance wahr, greifen Sie an, Sie werden es nicht bereuen.
0: Der Sport eröffnet vielfältige Möglichkeiten, Menschen mit und ohne Behinderung gemeinsam zusammenzubringen. Das Klassifizierungssystem bei Special Olympics unterscheidet sich dabei grundlegend von anderen Sportverbänden. Es gibt keine Ausscheidungswettbewerbe. Stattdessen treten die Athleten in unterschiedlichen Leistungsgruppen gegeneinander an. Diese Gruppen sind so strukturiert, dass innerhalb jeder Gruppe eine gleichwertige Leistung besteht. Die Special Olympics Landesspiele finden vom 12. bis 15. September im kommenden Jahr statt. Anmelden können sich die Teilnehmer ab Februar 2027. Das Alternative Jugendzentrum Dessau ist Träger des mobilen Beratungsteams gegen Rechtsextremismus in Anhalt. Mit dem Projekt Gegenpart tragen sie maßgeblich dazu bei, Rechtsextremismus, gruppenbezogene Menschenfeindlichkeit, Diskriminierung und Ausgrenzung zurückzudrängen. Da in den vergangenen Jahren Vorfälle mit rechtsextremem Hintergrund immer mehr zunehmen, stellte das Beratungsteam eine Chronik zusammen. Diese wurde am 6. Mai bei einem Pressegespräch ausgewertet.
3: Also wir hatten im letzten Jahr 85 Beratungsfälle. Das ist eine ganze Menge. Und die rechten Ereignisse, die wir für die Region Anhalt, also für die Landkreise Anhalt-Bitterfeld, Wittenberg und Dessau-Roßlau registriert haben, sind mit 1091 Ereignissen auf einem absoluten Allzeithoch. Und das ist schon enorm. Sie können eigentlich sagen, jeden Tag haben wir drei rechte oder rechtsextreme Ereignisse hier in der Region registriert.
0: Die registrierten rechtsextremen Delikte, Angriffe und Ereignisse in der Region Anhalt, die das Projekt Gegenpart dokumentiert hat, sind im vergangenen Jahr erneut angestiegen. In der Chronik konnten im Gesamtjahr 2025 insgesamt 1091 rechte und neonazistische Ereignisse in der Region Anhalt festgestellt werden, was im Vergleich zum Vorjahreszeitraum einen Zuwachs um ca. 8,7% entspricht. Im Berichtszeitraum 2025 hat das MBT Anhalt insgesamt 85 Beratungsfälle begleitet, was gegenüber dem Vorjahr mit 87 Fällen einen leichten Rückgang von rund 2,3% entspricht.
3: Also bei den Beratungsfällen bewegen wir uns eigentlich seit Jahren auf so einem sehr, sehr hohen Niveau von 80, 85 Fällen. Und die rechten Ereignislagen, die sind im letzten Jahr nahezu explodiert von 600 auf fast 1000. Und in 25 dann nochmal eine Steigerung und das ist schon enorm. Naja, das Niveau ist vor allen Dingen deshalb so hoch, weil der Diskurs sich nach rechts verschoben hat. Also der öffentliche Diskurs hat sich nach rechts verschoben, der Kulturkampf von rechts, vor allen Dingen von der rechtsextremen AfD vorangetrieben, hat zugenommen und zwar in allen Bereichen, in allen gesellschaftspolitischen Segmenten. Und ich denke, von diesem hohen Niveau kommt man eigentlich nur runter, wenn man konsequent sozusagen auch die Straftaten verfolgt, wenn man konsequent auch Projekte unterstützt, die sich gegen Rechtsextremismus engagieren und vor allen Dingen die Dominanz, die gesellschaftspolitische Dominanz der AfD versucht einzuhegen.
0: Wichtigster Akteur bleibt der vom Landesamt für Verfassungsschutz als gesichert rechtsextreme Bestrebung eingeordneter AfD-Landesverband. Andere Parteien wie der Dritte Weg und die Heimat haben laut dem Beratungsteam weniger Relevanz. Das Aktionsspektrum reicht von Propagandadelikten über Demonstrationen und Kundgebungen bis hin zu Bedrohung, Beleidigung und Gewalt.
3: Propagandadelikte haben wir einen enormen Aufwuchs. Wir haben aber auch ein sehr hohes Niveau von rechtsextremen oder rechtsoffenen Demonstrationen über die Jahre festgestellt, was erfreulich ist, dass rechtsextreme Gewaltstraftaten, also Körperverletzung, Raub, das zweite Jahr in Folge abgenommen haben. Und da sehen wir auch einen unmittelbaren Zusammenhang, dass eben offenbar der Repressionsdruck in die Zähne hinein von Polizei und Staatsanwaltschaft steigt. Die Propagandadelikte, Hakenkreuzschmierereien, SS-Runen sind nochmals angestiegen. Dann ist ein Grund, dass die in Sachsen-Anhalt als gesichert rechtsextrem eingestufte AfD natürlich weiterhin auch Aktivitäten, auch öffentlich wahrnehmbare Aktivitäten entfaltet. Auch das hat die Chronik-Einträge gesteigert und vielleicht auch noch ein erfreulicher Trend. Wir stellen fest, dass die juristischen Folgen von rechtsextremen Delikten auch zugenommen haben. Also positiv, es steigt der Repressionsdruck in die Zähne hinein, es gibt mehr Anklagen und das ist erfreulich.
0: Die vom mobilen Beratungsteam Projekt Gegenpart dokumentierten rechtsextremen Vorfälle sind im Jahr 2025 erneut angestiegen und erreichen damit zum wiederholten Mal einen Höchststand seit Beginn der Chronik. Nach Einschätzungen des mobilen Beratungsteams hat sich zudem das gesellschaftliche Klima für demokratisch Engagierte spürbar verschärft.

0: Ich begrüße Sie, liebe Zuschauer, zur Donnerstagsausgabe der RBB Aktuellnachrichten. Ein 45 Jahre alter Renault-Fahrer war am 18. Mai gegen 5 Uhr auf der B183 aus Richtung Radegast kommend unterwegs und beabsichtigte, in Weißand-Gölzau nach links in die Industriestraße abzubiegen. Dabei erfasste er einen sich im Gegenverkehr befindlichen Motorradfahrer. Der 53-Jährige stürzte und wurde mit schweren Verletzungen in ein Klinikum gebracht. Eine stationäre Aufnahme erfolgte. Sowohl am Pkw als auch am Zweirad entstand wirtschaftlicher Totalschaden. Der finanzielle Umfang am Renault beläuft sich auf etwa 10.000 Euro. Die Schadenssumme am Motorrad wurde mit rund 12.500 Euro angegeben. Beide Fahrzeuge mussten abgeschleppt werden. 35 Jahre Städtepartnerschaft verbinden Wolfen und Witten inzwischen. Und auch heute wird diese Verbindung noch aktiv gelebt. Am vergangenen Wochenende ist deshalb eine Radfahrergruppe vom Wolfener Rathaus aus zu einer mehrtägigen Tour Richtung Ruhrgebiet gestartet.
1: 35 Jahre Städtepartnerschaft zwischen Wolfen und Witten. Im vergangenen Jahr wurde das Jubiläum mit Lesungen, Ausstellungen, Filmabenden und gegenseitigen Besuchen gefeiert. Besonders in Erinnerung geblieben ist aber eine Fahrradtour. Eine Gruppe aus Witten fuhr damals zur 625-Jahr-Feier nach Wolfen. Die Aktion kam so gut an, dass schnell klar war, das soll wiederholt werden. Diesmal allerdings in die andere Richtung.
2: 35 Jahre Städtepartnerschaft bot ja Anlass, das auf verschiedene Weise zu zelebrieren. Und wir haben innerhalb des Partnerschaftsvereins den Peter Dümpelmann aus Witten, der über viele Jahre hinweg Triathlet war, selber auch sportliche Veranstaltungen organisiert hat. Und er kam mit der Idee zu uns, zunächst zur 625-Jahr-Feier von Wolfen mit einer Truppe aus Witten nach Wolfen zu kommen.
1: Die Tour wurde im vergangenen Jahr für viele Beteiligte zu einem besonderen Erlebnis. Deshalb entschieden die Organisatoren schon kurz nach der Ankunft, die Fahrt soll keine einmalige Sache bleiben.
2: Das ist auch wunderbar geglückt und es hat allen Beteiligten so viel Spaß gemacht, dass sie gesagt haben, unabhängig von Jubiläen wollen wir das gerne wiederholen, aber diesmal in die entgegengesetzte Richtung. Und so war es, dass sie zunächst mit dem Zug und Bus hierher nach Wolfen gekommen sind und heute hier bei strahlendem Sonnenschein am Rathaus in Wolfen verabschiedet worden sind.
1: Am Sonntagmorgen startete die Gruppe deshalb am Rathaus in Wolfen. Insgesamt 10 Teilnehmer machen sich auf den Weg Richtung Ruhrgebiet. Gefahren wird überwiegend über Radwege und ruhige Nebenstraßen.
3: Wir fahren jetzt fast ausschließlich auf Nebenstrecken, auf Radwegen. Heute Abend sind wir in Eisleben, danach sind wir in Breitenworbis, fahren dann weiter Richtung Hannover-Schmünden und fahren dann ganz zum Schluss auf dem Ruhrtalradweg über Neheim nach Witten.
1: Die Tagesetappen liegen zwischen 65 und 90 Kilometern. Mit dabei ist diesmal auch ein Teilnehmer aus Wolfen.
4: Ich hatte schon immer mal Lust und Interesse an einer geführten Radtour und habe dann Anfang des Jahres in der Zeitung oder in einem Set gelesen, dass eine Radtour stattfindet. Und von Wolfen nach Witten dachte ich, Mensch, perfekt, geführte Radtour, da bist du dabei.
1: Die Fahrradtour ist allerdings nur ein Teil der gemeinsamen Projekte zwischen beiden Städten. Schon im Sommer reist eine Delegation aus Wolfen zum Rathausfest nach Witten. Außerdem ist im September ein gemeinsamer Friedenslauf durch die Partnerstädte geplant.
2: Anfang Juli wird eine Delegation des Partnerschaftsvereins nach Witten reisen, ebenso wie Vertreter der Stadtverwaltung und werden dort am Rathausfest teilnehmen. Das Rathaus ist nach langjähriger Bauphase letztes Jahr feierlich wiedereröffnet worden und rund um das Gebäude finden dann verschiedene Aktionen und Aktivitäten statt. Natürlich wird die Städtepartnerschaft da einen wichtigen Raum einnehmen. Darauf freuen wir uns auch schon sehr. Und im September gibt es dann wieder ein sportliches Ereignis. Da sind wir gewissermaßen Co-Akteur und bereiten mit vor. Der Verein Zukunft Frieden e.V. aus Bitterfeld wird dann einen Friedenslauf durch die Partnerstädte unternehmen und auch in Witten Station machen. Da sind wir jetzt gerade dabei, gemeinsam mit der Verwaltung in Witten das zu koordinieren und ihnen dann am Ende auch einen schönen Empfang zu bereiten. Und Jugendaustausch ist etwas, was uns immer am Herzen liegt. Da blicken wir sogar noch ein bisschen weiter voraus. Im Sommer 2027 wird es das nächste Jugendcamp im österreichischen Malnitz geben, im Nationalpark Hohe Tauern. Dort befinden sich seit über 30 Jahren Wittener und Wolfener Hütten, also daran sieht man, dass wir wirklich eine sehr enge städtepartnerschaftliche Verbindung haben. Und dort wird es eine Naturerlebniswoche geben für Polen, für Franzosen, für Engländer, natürlich auch für uns Deutsche. Und da sind wir jetzt gerade dabei, ein bisschen zu eruieren, welche Workshops kann man machen und wie kann man auch den Gedanken des Friedens und der Solidarität mittels dieser Workshops vermitteln.
1: Bis die Radfahrer ihr Ziel in Witten erreichen, liegen mehrere hundert Kilometer vor ihnen. Die Tour zeigt dabei vor allem eins: Die Städtepartnerschaft zwischen Wolfen und Witten wird auch nach 35 Jahren weiter aktiv gelebt.
0: Und wir bleiben gleich beim Drahtesel, schauen aber auf die Sicherheit beim Radfahren. Kürzlich hatte die Polizei nach Köthen auf den Marktplatz geladen, um sich diesem Thema zu widmen und vor allem Jugendliche zu sensibilisieren.
5: Wie wichtig Sichtbarkeit, Aufmerksamkeit und die richtige Ausrüstung im Straßenverkehr sind, konnten Besucherinnen und Besucher vor kurzem auf dem Köthener Marktplatz selbst erleben. Das Polizeirevier Anhalt-Bitterfeld hatte gemeinsam mit mehreren Partnern zum Verkehrsaktionstag unter dem Motto Hashtag Mensch auf

0: auf dem Rat eingeladen. Mit dabei waren unter anderem die Bundespolizei, die Landesverkehrswacht, ein regionales Busunternehmen und das Deutsche Rote Kreuz. Ziel der Aktion war es, auf Gefahren beim Radfahren und bei der Nutzung von E-Scootern aufmerksam zu machen und gleichzeitig praktische Tipps für mehr Sicherheit zu geben.
1: Ja, wir führen heute einen Aktionstag durch zum Thema Menschen auf dem Rad, sicher durch den Verkehr. Wir haben hier verschiedene Stationen im Angebot, die für Personen jeder Altersklasse, für Interessierte genutzt werden können. Wir haben Informationsmaterial dabei. Das örtliche Busunternehmen hat uns einen Linienbus zur Verfügung gestellt, an dem man die Gefahren des toten Winkels erkennen kann. Wir beantworten Fragen rund um das Fahrrad. Ja, und gemeinsam mit der Verkehrswacht und der Bundespolizei bieten wir hier heute alles an zum Thema das sichere Fahrrad.
0: Gerade junge Menschen sollten mit der Aktion erreicht werden, denn besonders bei E-Scootern und Fahrrädern komme es immer wieder zu gefährlichen Situationen im Straßenverkehr. Damit möglichst viele Menschen auf den Aktionstag aufmerksam werden, setzte die Polizei im Vorfeld auf unterschiedliche Wege der Werbung.
1: Ja, natürlich haben wir in den letzten Tagen, in den letzten Wochen vermehrt Werbung für unseren Aktionstag betrieben. Es wurde in den örtlichen Printmedien veröffentlicht und natürlich haben wir auch Schulen im Umkreis informiert, Schülerinnen und Schüler und das Lehrpersonal eingeladen, um einfach auch dieser Altersklasse, zum Beispiel jungen Fahranfängern, die Möglichkeit zu bieten, sich zum Thema Verkehr, Verkehrserziehung, Teilnahme am Straßenverkehr zu informieren.
0: Mit Mitmachangeboten und praktischen Übungen wollte der Aktionstag vor allem eines erreichen: mehr Aufmerksamkeit und gegenseitige Rücksicht im Straßenverkehr.
2: Das Land Sachsen-Anhalt unterstützt die Modernisierung von Gleisanlagen an den K&S-Standorten Bernburg und Zielitz. Ziel ist es, den Güterverkehr langfristig stärker auf die Bahn zu verlagern und die bestehende Infrastruktur zu sichern. Dafür wurden jetzt Förderbescheide in Höhe von insgesamt rund 680.000 Euro übergeben.
3: Das Land Sachsen-Anhalt unterstützt die Sanierung von Gleisanlagen an den Standorten Bernburg und Zeilitz der K&S Minerales and Agriculture GmbH mit insgesamt rund 680.000 Euro Fördermitteln. Die entsprechenden Bewilligungsbescheide wurden am 27. April in Bernburg übergeben. Mit den Geldern sollen Gleise und Weichen auf den Werksgeländen erneuert werden. In Bernburg fließen rund 380.000 Euro in Sanierung eines Gleises und einer Weiche. Weitere 300.000 Euro sind für die Instandsetzung von drei Weichen am Standort Zeilitz vorgesehen. Nach Angaben des Infrastrukturministeriums soll die Förderung dazu beitragen, mehr Güterverkehr von der Straße auf die Schiene zu verlegen. Dafür seien funktionierende und leistungsfähige Gleisanschlüsse notwendig.
4: K&S gehört zu den Unternehmen in Sachsen-Anhalt, die sehr intensiv in die Schieneninfrastruktur investieren. Das heißt, K&S transportiert eine ganze Reihe ihrer Produkte auf der Schiene ab zum Kunden. Und das unterstützen wir als Land. Heute halt eben im Volumen von 380.000 Euro für ein Gleis und für eine Weiche. Es ist wichtig, dass Unternehmen einen entsprechenden Anschluss an das Netz der Deutschen Bahn haben, um eben ihre Produkte auch per Zug transportieren zu können. Wir haben eine ganze Reihe von Unternehmen in Sachsen-Anhalt, die das auf die Art und Weise machen, bei K&S tatsächlich in großem Umfang und großem Volumen.
3: Das Salzwerk in Bernburg zähle mit rund 560 Beschäftigten zu den wichtigsten Arbeitgebern der Region. Im vergangenen Jahr wurden dort rund 1,9 Millionen Tonnen Fertigsalzprodukte hergestellt. Laut einer Pressemitteilung des Landes erfolge etwa die Hälfte der Transporte per Bahn.
5: Diese Unterstützung ist insofern sehr wichtig für uns, weil wir über 1 Million Tonnen Produkt pro Jahr über die Bahn transportieren und sozusagen dieser Verkehrsweg eine Lebensader unseres Werkes ist. Und deswegen, weil wir nachhaltig eben auch diesen sehr umweltfreundlichen und damit sinnvollen Verkehrsweg auch weiterhin betreiben wollen, ist es eben eine sehr wichtige Unterstützung für uns, die wir unglaublich schätzen.
3: Durch die hohe Produktionsmenge seien die bestehenden Gleisanlagen stark beansprucht. Mit den geplanten Investitionen soll die Infrastruktur langfristig erhalten und der Bahntransport

0: weiterhin gesichert werden. Seit 2002 fördere das Land Sachsen-Anhalt den Ausbau und die Erneuerung privater Gleisanschlüsse im Güterverkehr. Im Rahmen der aktuellen Förderrichtlinien stehen bis 2026 insgesamt 10 Millionen Euro zur Verfügung.
1: Und dann noch die gute Nachricht. Als die Mideva, damals noch VEB Wasser- und Abwasserbehandlung, 1986 per Annonce nach Mitarbeitern suchte, bewarb sich Ralf Stüwe. Bei IKR war er auf Montage, baute mit seinen Kollegen unter anderem Kraftwerke. Doch irgendwann wollte er nicht mehr so viel unterwegs sein, eine Familie gründen. In der Wasserwirtschaft fühlte er sich gleichwohl, wurde Vorarbeiter, besuchte die Meisterschule. Zuletzt war er als Bereichsleiter für die Region Bitterfeld beschäftigt. Das sollen jetzt mal die Jüngeren machen, sagt er und lässt dem Nachwuchs gern den Vortritt. Als sogenannter operativer Monteur trägt er seit Anfang des Jahres trotzdem weiter Verantwortung, unter anderem für die Baustellenorganisation im Versorgungsbereich Muldenaue der Mideva. Am 21. Mai, also heute, feiert der gelernte Rohrleitungsbauer sein 40. Dienstjubiläum in der Wasserwirtschaft. Ihm ist wichtig, dass ich mein Wissen an die Jüngeren weitergeben kann, bis ich in Rente gehe. Also, das ist doch mal eine gute Nachricht. Herzlichen Glückwunsch auch von uns zum 40. Dienstjubiläum. Damit sind wir am Ende unserer Donnerstagsausgabe der RBB Aktuellen Nachrichten, schauen jetzt wie gewohnt auf den Wetterbericht und im Anschluss daran gern noch auf die Meldungen aus Dessau-Roßlau. Morgen am Freitag ab 18 Uhr gibt es dann neue Informationen aus der Region. Bis dahin, machen Sie es gut und auf Wiedersehen.
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0: Morgen werden es rund 24 Grad. Bei leichtem Wind, der zunächst aus Süden und später aus Norden kommt, erwartet uns ein weitestgehend blauer Himmel. Mit Regen ist nicht zu rechnen. Am kommenden Wochenende wird es dann schon richtig sommerlich mit Temperaturen von um die 28 Grad am Sonntag.
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Special Olympics ist weltweit eine der größten, vom IOC anerkannten Sportbewegungen für Menschen mit geistiger und Mehrfachbehinderung. Ziel ist es, eine inklusive Welt zu schaffen, in der Menschen mit geistiger oder mehrfacher Behinderung gemeinsam mit Menschen ohne Behinderung aktiv, gesund und erfüllt leben können. Im kommenden Jahr werden die Spiele erstmals in Dessau-Roßlau ausgetragen. Darüber

0: informierte die Stadt am 11. Mai bei einer Pressekonferenz.
1: Ja, wir schauen ja immer, wo können die nächsten Landesspiele stattfinden. Im Jahre 2025 war das die Stadt Halle, in der großartige Landesspiele stattfanden. Und dann schauen wir natürlich, wer könnte es noch sein. Und es bewerben sich natürlich die einen oder anderen auch dafür, weil man ja weiß, in 2027 findet es statt. Und ich hatte einen Kontakt auch noch aus Sportverbindungen her zum Thorsten Seklarek, der hier auch das Stadtmarketing leitet. Und der ist ja auch der Chef des Stadtsportbundes hier in Dessau-Roßlau. Und wir verstehen uns seit vielen Jahren, sind auch befreundet. Und insofern war das ein Gespräch. Wir sind reingegangen in das Thema und er war sofort Feuer und Flamme. Und wir haben mal so ein bisschen abgeklopft, könnte sich Dessau eignen, wie wäre es eigentlich? Und er hat die Idee dann weitergetragen in die Stadt zu dem Herrn Wessel, dem Sportamtsleiter, und auch natürlich zum Oberbürgermeister Dr. Reck. Und ja, und man hat sich beworben als Stadt Dessau-Roßlau. Und für uns als Landesverband von Special Olympics Sachsen-Anhalt war natürlich sehr dankbar, dass sich so ein starker Partner hier stellt mit der Stadt. Die infrastrukturellen Voraussetzungen sind hervorragend mit den Sportstätten. Wir haben natürlich auch mit dem Reitsportverein in Rottleben einen Verein, der schon seit vielen Jahren das Thema Inklusion und Sport für geistig Beeinträchtigte tatsächlich auch pflegt, lebt und nach vorne bringt. Und insofern ist für 2027, für die Spiele vom 12. bis 15. September, die Stadt Dessau-Roßlau für uns der ideale Partner.
2: Die SOSA, also die Special Olympics Sachsen-Anhalt, sind auf uns drauf zugekommen mit dem Stadtsportbund. Und das war sehr charmant. Und dadurch, dass die Stadt auch sehr, sehr gute Sportstätten zur Verfügung stellt, haben wir gedacht, nee, wir müssen das auf jeden Fall unterstützen. Und deshalb möchte ich die Aufgabe gern wahrnehmen mit der Stadt Dessau-Roßlau zusammen und ja, freuen uns einfach darauf, im September 2027 das ausrichten zu dürfen.
0: Die Special Olympics Landesspiele bieten Wettbewerbe in 10 Sportarten für Menschen mit und ohne geistige Behinderung. Des Weiteren ist ein umfangreiches Rahmenprogramm aus Workshops, Aktionen und Begegnungsformaten geplant.
1: Es werden verschiedene Wettbewerbe stattfinden, ob das Schwimmen ist, ob das Leichtathletik ist, ob das Reiten ist, also ganz verschiedene Sportarten. Wir werden ungefähr 800 Teilnehmer haben, natürlich dann auch entsprechend 400, 500 Ehrenamtliche, sogenannte Volunteers, die das mit unterstützen. Und ich glaube, es wird ein einmaliges Feuer, ein einmaliges Fieber in der Stadt entstehen. Und wie es in den anderen Städten auch zuvor war, merkt man, wie dieser Funke überspringt. Und man spürt dieses besondere Etwas, die Mitmenschlichkeit, das Miteinander, das Authentische der Sportlerinnen und Sportler und die Athleten untereinander. Das ist einfach nur schön. Das ist Mitmenschlichkeit, das sind sportliche Erfolge. Es wären tolle Tage.
0: Eine starke Partnerschaft mit vielen Unterstützern ist entscheidend. Neben dem zahlreichen ehrenamtlichen Engagement vor Ort und bei der Organisation ist die Olympiade auf Spenden und Partnerschaften mit der Stadt angewiesen.
2: Wir stellen zur Verfügung das Sportbad für Schwimmen logischerweise, das Burg-Greifzu-Stadion für Leichtathletik, für Fußball, auch Boccia ist eine kleine Sportart. Dann in Rottleben sollen die Reitwettkämpfe stattfinden. Dann ist auch noch das Berufsschulzentrum, die Sporthalle Stamaschke-Straße und das Gymnasium Philanthropinum ebenfalls mit der Sporthalle vertreten.
1: Genau, es ist so natürlich, dass es wichtig ist, dass die Stadt es trägt, dass die Vereine es tragen. Aber wir brauchen natürlich auch Unterstützer, nicht nur im ehrenamtlichen Bereich, sondern auch in finanzieller Hinsicht. Insofern soll das auch gleichzeitig ein Aufruf sein an die Unternehmer, an die Menschen in dieser Stadt. Machen Sie, es ist Ihr Fest, es sind Ihre Landesspiele, die Sie in Ihrer Stadt haben. Nutzen Sie einfach das Miteinander, seien Sie einfach dabei. Aber auch wenn Sie finanziell oder in anderer Art unterstützen können, nehmen Sie die Chance wahr, greifen Sie an, Sie werden es nicht bereuen.
0: Der Sport eröffnet vielfältige Möglichkeiten, Menschen mit und ohne Behinderung gemeinsam zusammenzubringen. Das Klassifizierungssystem bei Special Olympics unterscheidet sich dabei grundlegend von anderen Sportverbänden. Es gibt keine Ausscheidungswettbewerbe. Stattdessen treten die Athleten in unterschiedlichen Leistungsgruppen gegeneinander an. Diese Gruppen sind so strukturiert, dass innerhalb jeder Gruppe eine gleichwertige Leistung besteht. Die Special Olympics Landesspiele finden vom 12. bis 15. September im kommenden Jahr statt. Anmelden können sich die Teilnehmer ab Februar 2027. Das Alternative Jugendzentrum Dessau ist Träger des mobilen Beratungsteams gegen Rechtsextremismus in Anhalt.

0: Mit dem Projekt Gegenpart tragen sie maßgeblich dazu bei, Rechtsextremismus, gruppenbezogene Menschenfeindlichkeit, Diskriminierung und Ausgrenzung zurückzudrängen. Da in den vergangenen Jahren Vorfälle mit rechtsextremem Hintergrund immer mehr zunehmen, stellte das Beratungsteam eine Chronik zusammen. Diese wurde am 6. Mai bei einem Pressegespräch ausgewertet.
1: Also wir hatten im letzten Jahr 85 Beratungsfälle. Das ist eine ganze Menge. Und die rechten Ereignisse, die wir für die Region Anhalt, also für die Landkreise Anhalt-Bitterfeld, Wittenberg und Dessau-Roßlau registriert haben, sind mit 1091 Ereignissen auf einem absoluten Allzeithoch. Und das ist schon enorm. Sie können eigentlich sagen, jeden Tag haben wir drei rechte oder rechtsextreme Ereignisse hier in der Region registriert.
0: Die registrierten rechtsextremen Delikte, Angriffe und Ereignisse in der Region Anhalt, die das Projekt Gegenpart dokumentiert hat, sind im vergangenen Jahr erneut angestiegen. In der Chronik konnten im Gesamtjahr 2025 insgesamt 1091 rechte und neonazistische Ereignisse in der Region Anhalt festgestellt werden, was im Vergleich zum Vorjahreszeitraum einen Zuwachs um ca. 8,7% entspricht. Im Berichtszeitraum 2025 hat das MBT Anhalt insgesamt 85 Beratungsfälle begleitet, was gegenüber dem Vorjahr mit 87 Fällen einen leichten Rückgang von rund 2,3% entspricht.
1: Also bei den Beratungsfällen bewegen wir uns eigentlich seit Jahren auf so einem sehr, sehr hohen Niveau von 80, 85 Fällen. Und die rechten Ereignislagen, die sind im letzten Jahr nahezu explodiert von 600 auf schon fast 1000. Und in 25 dann nochmal eine Steigerung und das ist schon enorm. Naja, das Niveau ist vor allen Dingen deshalb so hoch, weil der Diskurs sich nach rechts verschoben hat. Also der öffentliche Diskurs hat sich nach rechts verschoben, der Kulturkampf von rechts, vor allen Dingen von der rechtsextremen AfD vorangetrieben, er hat zugenommen und zwar in allen Bereichen, in allen gesellschaftspolitischen Segmenten. Und ich denke, von diesem hohen Niveau kommt man eigentlich nur runter, wenn man konsequent sozusagen auch die Straftaten verfolgt, wenn man konsequent auch Projekte unterstützt, die sich gegen Rechtsextremismus engagieren und vor allen Dingen die Dominanz, die gesellschaftspolitische Dominanz der AfD versucht einzuhegen.
0: Wichtigster Akteur bleibt der vom Landesamt für Verfassungsschutz als gesichert rechtsextreme Bestrebung eingeordneter AfD-Landesverband. Andere Parteien wie der Dritte Weg und die Heimat haben laut dem Beratungsteam weniger Relevanz. Das Aktionsspektrum reicht von Propagandadelikten über Demonstrationen und Kundgebungen bis hin zu Bedrohung, Beleidigung und Gewalt.
1: Propagandadelikte haben wir einen enormen Aufwuchs. Wir haben aber auch ein sehr hohes Niveau von rechtsextremen oder rechtsoffenen Demonstrationen über die Jahre festgestellt. Was erfreulich ist, dass rechtsextreme Gewaltstraftaten, also Körperverletzung, Raub, das zweite Jahr in Folge abgenommen haben. Und da sehen wir auch einen unmittelbaren Zusammenhang, dass eben offenbar der Repressionsdruck in die Zähne hinein von Polizei und Staatsanwaltschaft steigt. Die Propagandadelikte, Hakenkreuzschmierereien, SS-Runen sind nochmals angestiegen. Dann ist ein Grund, dass die in Sachsen-Anhalt als gesichert rechtsextrem eingestufte AfD natürlich weiterhin auch Aktivitäten, auch öffentlich wahrnehmbare Aktivitäten entfaltet. Auch das hat die Chronik Einträge gesteigert und vielleicht auch noch ein erfreulicher Trend. Wir stellen fest, dass die juristischen Folgen von rechtsextremen Delikten auch zugenommen haben, also positiv. Es steigt der Repressionsdruck in die Zähne hinein, es gibt mehr Anklagen und das ist erfreulich.
0: Die vom mobilen Beratungsteam Projekt Gegenpart dokumentierten rechtsextremen Vorfälle sind im Jahr 2025 erneut angestiegen und erreichen damit zum wiederholten Mal einen Höchststand seit Beginn der Chronik. Nach Einschätzungen des mobilen Beratungsteams hat sich zudem das gesellschaftliche Klima für demokratisch Engagierte spürbar verschärft.

0: Ich begrüße Sie, liebe Zuschauer, zur Donnerstagsausgabe der RBB Aktuellen Nachrichten. Ein 45 Jahre alter Renault-Fahrer war am 18. Mai gegen 5 Uhr auf der B183 aus Richtung Radegast kommend unterwegs und beabsichtigte, in Weißand-Gölzau nach links in die Industriestraße abzubiegen. Dabei erfasste er einen sich im Gegenverkehr befindlichen Motorradfahrer. Der 53-Jährige stürzte und wurde mit schweren Verletzungen in ein Klinikum gebracht. Eine stationäre Aufnahme erfolgte. Sowohl am PKW als auch am Zweirad entstand wirtschaftlicher Totalschaden. Der finanzielle Umfang am Renault beläuft sich auf etwa 10.000 Euro. Die Schadenssumme am Motorrad wurde mit rund 12.500 Euro angegeben. Beide Fahrzeuge mussten abgeschleppt werden. 35 Jahre Städtepartnerschaft verbinden Wolfen und Witten inzwischen. Und auch heute wird diese Verbindung noch aktiv gelebt. Am vergangenen Wochenende ist deshalb eine Radfahrergruppe vom Wolfener Rathaus aus zu einer mehrtägigen Tour Richtung Ruhrgebiet gestartet.
1: 35 Jahre Städtepartnerschaft zwischen Wolfen

0: hat. Und er kam mit der Idee zu uns, zunächst zur 625-Jahr-Feier von Wolfen mit einer Truppe aus Witten nach Wolfen zu kommen.
1: Die Tour wurde im vergangenen Jahr für viele Beteiligte zu einem besonderen Erlebnis. Deshalb entschieden die Organisatoren schon kurz nach der Ankunft, die Fahrt soll keine einmalige Sache bleiben.
0: Das ist auch wunderbar geglückt und es hat allen Beteiligten so viel Spaß gemacht, dass sie gesagt haben, unabhängig von Jubiläen wollen wir das gerne wiederholen, aber diesmal in die entgegengesetzte Richtung. Und so war es, dass sie zunächst mit dem Zug und Bus hierher nach Wolfen gekommen sind und heute hier bei strahlendem Sonnenschein am Rathaus in Wolfen verabschiedet worden sind.
1: Am Sonntagmorgen startete die Gruppe deshalb am Rathaus in Wolfen. Insgesamt 10 Teilnehmer machen sich auf den Weg Richtung Ruhrgebiet. Gefahren wird überwiegend über Radwege und ruhige Nebenstraßen.
2: Wir fahren jetzt fast ausschließlich auf Nebenstrecken, auf Radwegen. Heute Abend sind wir in Eisleben, danach sind wir in Breitenworbis, fahren dann weiter Richtung Hannover-Schmünden und fahren dann ganz zum Schluss auf dem Ruhrtalradweg über Neheim nach Witten.
1: Die Tagesetappen liegen zwischen 65 und 90 Kilometern. Mit dabei ist diesmal auch ein Teilnehmer aus Wolfen.
3: Ich hatte schon immer mal Lust und Interesse an einer geführten Radtour und habe dann Anfang des Jahres in der Zeitung oder in einem Set gelesen, dass eine Radtour stattfindet. Und von Wolfen nach Witten dachte ich, Mensch, perfekt, geführte Radtour, da bist du dabei.
1: Die Fahrradtour ist allerdings nur ein Teil der gemeinsamen Projekte zwischen beiden Städten. Schon im Sommer reist eine Delegation aus Wolfen zum Rathausfest nach Witten. Außerdem ist im September ein gemeinsamer Friedenslauf durch die Partnerstädte geplant.
0: Anfang Juli wird eine Delegation des Partnerschaftsvereins nach Witten reisen, ebenso wie Vertreter der Stadtverwaltung und werden dort am Rathausfest teilnehmen. Das Rathaus ist nach langjähriger Bauphase letztes Jahr feierlich wiedereröffnet worden und rund um das Gebäude finden dann verschiedene Aktionen und Aktivitäten statt. Natürlich wird die Städtepartnerschaft da einen wichtigen Raum einnehmen. Darauf freuen wir uns auch schon sehr. Und im September gibt es dann wieder ein sportliches Ereignis. Da sind wir gewissermaßen Co-Akteur und bereiten mit vor. Der Verein Zukunft Frieden e.V. aus Bitterfeld wird dann einen Friedenslauf durch die Partnerstädte unternehmen und auch in Witten Stationen machen. Da sind wir jetzt gerade dabei, gemeinsam mit der Verwaltung in Witten das zu koordinieren und ihnen dann am Ende auch einen schönen Empfang zu bereiten. Und Jugendaustausch ist etwas, was uns immer am Herzen liegt. Da blicken wir sogar noch ein bisschen weiter voraus. Im Sommer 2027 wird es das nächste Jugendcamp im österreichischen Malnitz geben, im Nationalpark Hohe Tauern. Dort befinden sich seit über 30 Jahren Wittener und Wolfener Hütten. Also daran sieht man, dass wir wirklich eine sehr enge städtepartnerschaftliche Verbindung haben. Und dort wird es eine Naturerlebniswoche geben für Polen, für Franzosen, für Engländer, natürlich auch für uns Deutsche. Und da sind wir jetzt gerade dabei, ein bisschen zu eruieren, welche Workshops kann man machen und wie kann man auch den Gedanken des Friedens und der Solidarität mittels dieser Workshops vermitteln.
1: Bis die Radfahrer ihr Ziel in Witten erreichen, liegen mehrere hundert Kilometer vor ihnen. Die Tour zeigt dabei vor allem eins. Die Städtepartnerschaft zwischen Wolfen und Witten wird auch nach 35 Jahren weiter aktiv gelebt.
4: Und wir bleiben gleich beim Drahtesel, schauen aber auf die Sicherheit beim Radfahren. Kürzlich hatte die Polizei nach Köthen auf den Marktplatz geladen, um sich diesem Thema zu widmen und vor allem Jugendliche zu sensibilisieren.
5: Wie wichtig Sichtbarkeit, Aufmerksamkeit und die richtige Ausrüstung im Straßenverkehr sind, konnten Besucherinnen und Besucher vor kurzem auf dem Köthener Marktplatz selbst erleben. Das Polizeirevier Anhalt-Bitterfeld hatte gemeinsam mit mehreren Partnern zum Verkehrsaktionstag unter dem Motto Hashtag Mensch auf dem Rad eingeladen. Mit dabei waren unter anderem die Bundespolizei, die Landesverkehrswacht, ein regionales Busunternehmen und das Deutsche Rote Kreuz. Ziel der Aktion war es, auf Gefahren beim Radfahren und bei der Nutzung von E-Scootern aufmerksam zu machen und gleichzeitig praktische Tipps für mehr Sicherheit zu geben.
6: Ja, wir führen heute einen Aktionstag durch zum Thema Menschen auf dem Rad, sicher durch den Verkehr. Wir haben hier verschiedene Stationen im Angebot, die für Personen jeder Altersklasse, für Interessierte genutzt werden können. Wir haben Informationsmaterial dabei. Das örtliche Busunternehmen

0: hat uns einen Linienbus zur Verfügung gestellt, an dem man die Gefahren des toten Winkels erkennen kann. Wir beantworten Fragen rund um das Fahrrad. Ja, und gemeinsam mit der Verkehrswacht und der Bundespolizei bieten wir hier heute alles an zum Thema das sichere Fahrrad.
1: Gerade junge Menschen sollten mit der Aktion erreicht werden, denn besonders bei E-Scootern und Fahrrädern komme es immer wieder zu gefährlichen Situationen im Straßenverkehr. Damit möglichst viele Menschen auf den Aktionstag aufmerksam werden, setzte die Polizei im Vorfeld auf unterschiedliche Wege der Werbung.
0: Ja, natürlich haben wir in den letzten Tagen, in den letzten Wochen vermehrt Werbung für unseren Aktionstag betrieben. Es wurde in den örtlichen Printmedien veröffentlicht und natürlich haben wir auch Schulen im Umkreis informiert, Schülerinnen und Schüler und das Lehrpersonal eingeladen, um einfach auch dieser Altersklasse, zum Beispiel jungen Fahranfängern, die Möglichkeit zu bieten, sich zum Thema Verkehr, Verkehrserziehung, Teilnahme am Straßenverkehr zu informieren.
1: Mit Mitmachangeboten und praktischen Übungen wollte der Aktionstag vor allem eines erreichen: mehr Aufmerksamkeit und gegenseitige Rücksicht im Straßenverkehr.
2: Das Land Sachsen-Anhalt unterstützt die Modernisierung von Gleisanlagen an den K&S-Standorten Bernburg und Zielitz. Ziel ist es, den Güterverkehr langfristig stärker auf die Bahn zu verlagern und die bestehende Infrastruktur zu sichern. Dafür wurden jetzt Förderbescheide in Höhe von insgesamt rund 680.000 Euro übergeben.
3: Das Land Sachsen-Anhalt unterstützt die Sanierung von Gleisanlagen an den Standorten Bernburg und Zeilitz der K&S Minerales and Agriculture GmbH mit insgesamt rund 680.000 Euro Fördermitteln. Die entsprechenden Bewilligungsbescheide wurden am 27. April in Bernburg übergeben. Mit den Geldern sollen Gleise und Weichen auf den Werksgeländen erneuert werden. In Bernburg fließen rund 380.000 Euro in Sanierung eines Gleises und einer Weiche. Weitere 300.000 Euro sind für die Instandsetzung von drei Weichen am Standort Zeilitz vorgesehen. Nach Angaben des Infrastrukturministeriums soll die Förderung dazu beitragen, mehr Güterverkehr von der Straße auf die Schiene zu verlegen. Dafür seien funktionierende und leistungsfähige Gleisanschlüsse notwendig.
4: K&S gehört zu den Unternehmen in Sachsen-Anhalt, die sehr intensiv in die Schieneninfrastruktur investieren. Das heißt, K&S transportiert eine ganze Reihe ihrer Produkte auf der Schiene ab zum Kunden. Und das unterstützen wir als Land. Heute halt eben im Volumen von 380.000 Euro für ein Gleis und für eine Weiche. Es ist wichtig, dass Unternehmen einen entsprechenden Anschluss an das Netz der Deutschen Bahn haben, um eben ihre Produkte auch per Zug transportieren zu können. Wir haben eine ganze Reihe von Unternehmen in Sachsen-Anhalt, die das auf die Art und Weise machen, bei K&S tatsächlich in großem Umfang und großem Volumen.
3: Das Salzwerk in Bernburg zähle mit rund 560 Beschäftigten zu den wichtigsten Arbeitgebern der Region. Im vergangenen Jahr wurden dort rund 1,9 Millionen Tonnen Fertigsalzprodukte hergestellt. Laut einer Pressemitteilung des Landes erfolge etwa die Hälfte der Transporte per Bahn.
5: Diese Unterstützung ist insofern sehr wichtig für uns, weil wir über 1 Million Tonnen Produkt pro Jahr über die Bahn transportieren und sozusagen dieser Verkehrsweg eine Lebensader unseres Werkes ist. Und deswegen, weil wir nachhaltig eben auch diesen sehr umweltfreundlichen und damit sinnvollen Verkehrsweg auch weiterhin betreiben wollen, ist es eben eine sehr wichtige Unterstützung für uns, die wir unglaublich schätzen.
3: Durch die hohe Produktionsmenge seien die bestehenden Gleisanlagen stark beansprucht. Mit den geplanten Investitionen soll die Infrastruktur langfristig erhalten und der Bahntransport weiterhin gesichert werden. Seit 2002 fördere das Land Sachsen-Anhalt den Ausbau und die Erneuerung privater Gleisanschlüsse im Güterverkehr. Im Rahmen der aktuellen Förderrichtlinien stehen bis 2026 insgesamt 10 Millionen Euro zur Verfügung.
2: Und dann noch die gute Nachricht. Als die MIDEWA, damals noch VEB Wasser- und Abwasserbehandlung, 1986 per Annonce nach Mitarbeitern suchte, bewarb sich Ralf Stüwe. Bei IKR war er auf Montage, baute mit seinen Kollegen unter anderem Kraftwerke. Doch irgendwann wollte er nicht mehr so viel unterwegs sein, eine Familie gründen. In der Wasserwirtschaft fühlte er sich

0: Gleichwohl wurde Vorarbeiter, besuchte die Meisterschule. Zuletzt war er als Bereichsleiter für die Region Bitterfeld beschäftigt. Das sollen jetzt mal die Jüngeren machen, sagt er und lässt dem Nachwuchs gern den Vortritt. Als sogenannter operativer Monteur trägt er seit Anfang des Jahres trotzdem weiter Verantwortung, unter anderem für die Baustellenorganisation im Versorgungsbereich Muldenaue der Mideva. Am 21. Mai, also heute, feiert der gelernte Rohrleitungsbauer sein 40. Dienstjubiläum in der Wasserwirtschaft. Ihm ist wichtig, dass ich mein Wissen an die Jüngeren weitergeben kann, bis ich in Rente gehe. Also, das ist doch mal eine gute Nachricht. Herzlichen Glückwunsch auch von uns zum 40. Dienstjubiläum. Damit sind wir am Ende unserer Donnerstagsausgabe der RBB Aktuellen Nachrichten. Schauen jetzt wie gewohnt auf den Wetterbericht und im Anschluss daran gern noch auf die Meldungen aus Dessau-Roßlau. Morgen am Freitag ab 18 Uhr gibt es dann neue Informationen aus der Region. Bis dahin, machen Sie es gut und auf Wiedersehen.
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2: Morgen werden es rund 24 Grad. Bei leichtem Wind, der zunächst aus Süden und später aus Norden kommt, erwartet uns ein weitestgehend blauer Himmel. Mit Regen ist nicht zu rechnen. Am kommenden Wochenende wird es dann schon richtig sommerlich mit Temperaturen von um die 28 Grad am Sonntag.
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0: Special Olympics ist weltweit eine der größten, vom IOC anerkannten Sportbewegungen für Menschen mit geistiger und Mehrfachbehinderung. Ziel ist es, eine inklusive Welt zu schaffen, in der Menschen mit geistiger oder mehrfacher Behinderung gemeinsam mit Menschen ohne Behinderung aktiv, gesund und erfüllt leben können. Im kommenden Jahr werden die Spiele erstmals in Dessau-Roßlau ausgetragen. Darüber informierte die Stadt am 11. Mai bei einer Pressekonferenz.
1: Ja, wir schauen ja immer, wo können die nächsten Landesspiele stattfinden. Im Jahre 2025 war das die Stadt Halle, in der großartige Landesspiele stattfanden. Und dann schauen wir natürlich, wer könnte es noch sein. Und es bewerben sich natürlich die einen oder anderen auch dafür, weil man ja weiß, in 2027 findet es statt. Und ich hatte einen Kontakt auch noch aus Sportverbindungen her zum Thorsten Seklarek, der hier auch das Stadtmarketing leitet. Und der ist ja auch der Chef des Stadtsportbundes hier in Dessau-Roßlau. Und wir verstehen uns seit vielen Jahren, sind auch befreundet. Und insofern war das ein Gespräch. Wir sind reingegangen in das Thema und er war sofort Feuer und Flamme. Und wir haben mal so ein bisschen abgeklopft, könnte sich das ereignen, wie wäre es eigentlich? Und er hat die Idee dann weitergetragen in die Stadt zu dem Herrn Wessel, dem Sportamtsleiter und auch natürlich zum Oberbürgermeister Dr. Reck. Und ja, und man hat sich beworben als Stadt Dessau-Roßlau und für uns als Landesverband von Special Olympics Sachsen-Anhalt waren natürlich sehr dankbar, dass sich so ein starker Partner hier stellt mit wie der Stadt. Die infrastrukturellen Voraussetzungen sind hervorragend mit den Sportstätten. Wir haben natürlich auch mit dem Reitsportverein in Rottleben einen Verein, der schon seit vielen Jahren das Thema Inklusion und Sport für geistig Beeinträchtigte tatsächlich auch pflegt, lebt und nach vorne bringt. Und insofern ist für 2027, für die Spiele vom 12. bis 15. September, die Stadt Dessau-Roßlau für uns der ideale Partner.
2: Die SOSA, also die Special Olympics Sachsen-Anhalt, sind auf uns drauf zugekommen mit dem Stadtsportbund und das war sehr charmant und dadurch, dass die Stadt auch sehr, sehr gute Sportstätten zur Verfügung stellt, haben wir gedacht, nee, wir müssen das auf jeden Fall unterstützen und deshalb möchte ich die Aufgabe gern wahrnehmen mit der Stadt Dessau-Roßlau zusammen und ja, freuen uns einfach darauf, im September 2027 das ausrichten zu dürfen.
0: Die Special Olympics Landesspiele bieten Wettbewerbe in 10 Sportarten für Menschen mit und ohne geistige Behinderung. Des Weiteren ist ein umfangreiches Rahmenprogramm aus Workshops, Aktionen und Begegnungsformaten geplant.
1: Es werden verschiedene Wettbewerbe stattfinden, ob das Schwimmen ist, ob das Leichtathletik ist, ob das Reiten ist, also ganz verschiedene Sportarten. Wir werden ungefähr 800 Teilnehmer haben, natürlich dann auch entsprechend 400, 500 Ehrenamtliche, sogenannte Volunteers, die das mit unterstützen. Und ich glaube, es wird ein einmaliges Feuer, ein einmaliges Fieber in der Stadt entstehen. Und wie es in den anderen Städten auch zuvor war, merkt man, wie dieser Funke überspringt. Und man spürt dieses besondere Etwas, die Mitmenschlichkeit, das Miteinander, das Authentische der Sportlerinnen und Sportler und die Athleten untereinander. Das ist einfach nur schön, das ist Mitmenschlichkeit, das sind sportliche Erfolge. Es wären tolle Tage.
0: Eine starke Partnerschaft mit vielen Unterstützern ist entscheidend. Neben dem zahlreichen ehrenamtlichen Engagement vor Ort und bei der Organisation ist die Olympiade auf Spenden und Partnerschaften mit der Stadt angewiesen.
2: Wir stellen zur Verfügung das Sportbad für Schwimmen logischerweise, das Paul-Greifzu-Stadion für Leichtathletik, für Fußball, auch Boccia ist eine kleine Sportart. Dann in Rottleben sollen die Reitwettkämpfe stattfinden. Dann ist auch noch das Berufsschulzentrum, die Sporthalle Stamaschke-Straße und das Gymnasium Philanthropinum ebenfalls mit der Sporthalle vertreten.
1: Genau, es ist so natürlich, dass es wichtig ist, dass die Stadt es trägt, dass die Vereine es tragen. Aber wir brauchen natürlich auch Unterstützer, nicht nur im ehrenamtlichen Bereich, sondern auch in finanzieller Hinsicht. Insofern soll das auch gleichzeitig ein Aufruf sein an die Unternehmer, an die Menschen in dieser Stadt. Machen Sie, es ist Ihr Fest, es sind Ihre Landesspiele, die Sie in Ihrer Stadt haben. Nutzen Sie einfach das Miteinander, seien Sie einfach dabei. Aber auch wenn Sie finanziell oder in anderer Art unterstützen können, nehmen Sie die Chance wahr, greifen Sie an, Sie werden es nicht bereuen.
0: Der Sport eröffnet vielfältige Möglichkeiten, Menschen mit und ohne Behinderung gemeinsam zusammenzubringen. Das Klassifizierungssystem bei Special Olympics unterscheidet sich dabei grundlegend von anderen Sportverbänden. Es gibt keine Ausscheidungswettbewerbe. Stattdessen treten die Athleten in unterschiedlichen Leistungsgruppen gegeneinander an. Diese Gruppen sind so strukturiert, dass innerhalb jeder Gruppe eine gleichwertige Leistung besteht. Die Special Olympics Landesspiele finden vom 12. bis 15. September im kommenden Jahr statt. Anmelden können sich die Teilnehmer ab Februar 2027. Das Alternative Jugendzentrum Dessau ist Träger des mobilen Beratungsteams gegen Rechtsextremismus in Anhalt. Mit dem Projekt Gegenpart tragen sie maßgeblich dazu bei, Rechtsextremismus, gruppenbezogene Menschenfeindlichkeit, Diskriminierung und Ausgrenzung zurückzudrängen. Da in den vergangenen Jahren Vorfälle mit rechtsextremem Hintergrund immer mehr zunehmen, stellte das Beratungsteam eine Chronik zusammen. Diese wurde am 6. Mai bei einem Pressegespräch ausgewertet.
3: Also wir hatten im letzten Jahr 85 Beratungsfälle. Das ist eine ganze Menge. Und die rechten Ereignisse, die wir für die Region Anhalt, also für die Landkreise Anhalt-Bitterfeld, Wittenberg und Dessau-Roßlau registriert haben, sind mit 1091 Ereignissen auf einem absoluten Allzeithoch.

0: Und das ist schon enorm. Sie können eigentlich sagen, jeden Tag haben wir drei rechte oder rechtsextreme Ereignisse hier in der Region registriert.
1: Die registrierten rechtsextremen Delikte, Angriffe und Ereignisse in der Region Anhalt, die das Projekt Gegenpart dokumentiert hat, sind im vergangenen Jahr erneut angestiegen. In der Chronik konnten im Gesamtjahr 2025 insgesamt 1091 rechte und neonazistische Ereignisse in der Region Anhalt festgestellt werden, was im Vergleich zum Vorjahreszeitraum einen Zuwachs um ca. 8,7% entspricht. Im Berichtszeitraum 2025 hat das MBT Anhalt insgesamt 85 Beratungsfälle begleitet, was gegenüber dem Vorjahr mit 87 Fällen einen leichten Rückgang von rund 2,3% entspricht.
0: Also bei den Beratungsfällen bewegen wir uns eigentlich seit Jahren auf so einem sehr, sehr hohen Niveau von 80, 85 Fällen. Und die rechten Ereignislagen, die sind im letzten Jahr nahezu explodiert von 600 auf schon fast 1000 und in 25 dann nochmal eine Steigerung und das ist schon enorm. Naja, das Niveau ist vor allen Dingen deshalb so hoch, weil der Diskurs sich nach rechts verschoben hat. Also der öffentliche Diskurs hat sich nach rechts verschoben, der Kulturkampf von rechts, vor allen Dingen von der rechtsextremen AfD vorangetrieben, er hat zugenommen und zwar in allen Bereichen, in allen gesellschaftspolitischen Segmenten. Und ich denke, von diesem hohen Niveau kommt man eigentlich nur runter, wenn man konsequent sozusagen auch die Straftaten verfolgt, wenn man konsequent auch Projekte unterstützt, die sich gegen Rechtsextremismus engagieren und vor allen Dingen die Dominanz, die gesellschaftspolitische Dominanz der AfD versucht einzuhegen.
1: Wichtigster Akteur bleibt der vom Landesamt für Verfassungsschutz als gesichert rechtsextreme Bestrebung eingeordnete AfD-Landesverband. Andere Parteien wie der Dritte Weg und die Heimat haben laut dem Beratungsteam weniger Relevanz. Das Aktionsspektrum reicht von Propagandadelikten über Demonstrationen und Kundgebungen bis hin zu Bedrohung, Beleidigung und Gewalt.
0: Propagandadelikte haben wir einen enormen Aufwuchs. Wir haben aber auch ein sehr hohes Niveau von rechtsextremen oder rechtsoffenen Demonstrationen über die Jahre festgestellt. Was erfreulich ist, dass rechtsextreme Gewaltstraftaten, also Körperverletzung, Raub, das zweite Jahr in Folge abgenommen haben. Und da sehen wir auch einen unmittelbaren Zusammenhang, dass eben offenbar der Repressionsdruck in die Zähne hinein von Polizei und Staatsanwaltschaft steigt. Die Propagandadelikte, Hakenkreuzschmierereien, SS-Runen sind nochmals angestiegen. Dann ist ein Grund, dass die in Sachsen-Anhalt als gesichert rechtsextrem eingestufte AfD natürlich weiterhin auch Aktivitäten, auch öffentlich wahrnehmbare Aktivitäten entfaltet. Auch das hat die Chronik-Einträge gesteigert und vielleicht auch noch ein erfreulicher Trend. Wir stellen fest, dass die juristischen Folgen von rechtsextremen Delikten auch zugenommen haben. Also positiv, es steigt der Repressionsdruck in die Zähne hinein, es gibt mehr Anklagen und das ist erfreulich.
1: Die vom mobilen Beratungsteam Projekt Gegenpart dokumentierten rechtsextremen Vorfälle sind im Jahr 2025 erneut angestiegen und erreichen damit zum wiederholten Mal einen Höchststand seit Beginn der Chronik. Nach Einschätzungen des mobilen Beratungsteams hat sich zudem das gesellschaftliche Klima für demokratisch Engagierte spürbar verschärft.

0: Ich begrüße Sie, liebe Zuschauer, zur Donnerstagsausgabe der RBB Aktuellen Nachrichten. Ein 45 Jahre alter Renault-Fahrer war am 18. Mai gegen 5 Uhr auf der B183 aus Richtung Radegast kommend unterwegs und beabsichtigte, in Weißern-Gölzau nach links in die Industriestraße abzubiegen. Dabei erfasste er einen sich im Gegenverkehr befindlichen Motorradfahrer. Der 53-Jährige stürzte und wurde mit schweren Verletzungen in ein Klinikum gebracht. Eine stationäre Aufnahme erfolgte. Sowohl am Pkw als auch am Zweirad entstand wirtschaftlicher Totalschaden. Der finanzielle Umfang am Renault beläuft sich auf etwa 10.000 Euro. Die Schadenssumme am Motorrad wurde mit rund 12.500 Euro angegeben. Beide Fahrzeuge mussten abgeschleppt werden. 35 Jahre Städtepartnerschaft verbinden Wolfen und Witten inzwischen. Und auch heute wird diese Verbindung noch aktiv gelebt. Am vergangenen Wochenende ist deshalb eine Radfahrergruppe vom Wolfener Rathaus aus zu einer mehrtägigen Tour Richtung Ruhrgebiet gestartet.
1: 35 Jahre Städtepartnerschaft zwischen Wolfen und Witten. Im vergangenen Jahr wurde das Jubiläum mit Lesungen, Ausstellungen, Filmabenden und gegenseitigen Besuchen gefeiert. Besonders in Erinnerung geblieben ist aber eine Fahrradtour. Eine Gruppe aus Witten fuhr damals zur 625-Jahr-Feier nach Wolfen. Die Aktion kam so gut an, dass schnell klar war, das soll wiederholt werden. Diesmal allerdings in die andere Richtung.
2: 35 Jahre Städtepartnerschaft bot ja Anlass, das auf verschiedene Weise zu zelebrieren. Und wir haben innerhalb des Partnerschaftsvereins den Peter Dümpelmann aus Witten, der über viele Jahre hinweg Triathlet war, selber auch sportliche Veranstaltungen organisiert.

0: hat. Und er kam mit der Idee zu uns, zunächst zur 625-Jahr-Feier von Wolfen mit einer Truppe aus Witten nach Wolfen zu kommen.
1: Die Tour wurde im vergangenen Jahr für viele Beteiligte zu einem besonderen Erlebnis. Deshalb entschieden die Organisatoren schon kurz nach der Ankunft, die Fahrt soll keine einmalige Sache bleiben.
0: Das ist auch wunderbar geglückt und es hat allen Beteiligten so viel Spaß gemacht, dass sie gesagt haben, unabhängig von Jubiläen wollen wir das gerne wiederholen, aber diesmal in die entgegengesetzte Richtung. Und so war es, dass sie zunächst mit dem Zug und Bus hierher nach Wolfen gekommen sind und heute hier bei strahlendem Sonnenschein am Rathaus in Wolfen verabschiedet worden sind.
1: Am Sonntagmorgen startete die Gruppe deshalb am Rathaus in Wolfen. Insgesamt 10 Teilnehmer machen sich auf den Weg Richtung Ruhrgebiet. Gefahren wird überwiegend über Radwege und ruhige Nebenstraßen.
2: Wir fahren jetzt fast ausschließlich auf Nebenstrecken, auf Radwegen. Heute Abend sind wir in Eisleben. Danach sind wir in Breitenworbis. Fahren dann weiter Richtung Hannover-Schmünden. Und fahren dann ganz zum Schluss auf dem Ruhrtalradweg über Neheim nach Witten.
1: Die Tagesetappen liegen zwischen 65 und 90 Kilometern. Mit dabei ist diesmal auch ein Teilnehmer aus Wolfen.
3: Ich hatte schon immer mal Lust und Interesse an einer geführten Radtour und habe dann Anfang des Jahres in der Zeitung oder in einem Set gelesen, dass eine Radtour stattfindet. Und von Wolfen nach Witten dachte ich, Mensch, perfekt, geführte Radtour, da bist du dabei.
1: Die Fahrradtour ist allerdings nur ein Teil der gemeinsamen Projekte zwischen beiden Städten. Schon im Sommer reist eine Delegation aus Wolfen zum Rathausfest nach Witten. Außerdem ist im September ein gemeinsamer Friedenslauf durch die Partnerstädte geplant.
0: Anfang Juli wird eine Delegation des Partnerschaftsvereins nach Witten reisen, ebenso wie Vertreter der Stadtverwaltung, und werden dort am Rathausfest teilnehmen. Das Rathaus ist nach langjähriger Bauphase letztes Jahr feierlich wiedereröffnet worden. Und rund um das Gebäude finden dann verschiedene Aktionen und Aktivitäten statt. Natürlich wird die Städtepartnerschaft da einen wichtigen Raum einnehmen. Darauf freuen wir uns auch schon sehr. Und im September gibt es dann wieder ein sportliches Ereignis. Da sind wir gewissermaßen Co-Akteur und bereiten mit vor. Der Verein Zukunft Frieden e.V. aus Bitterfeld wird dann einen Friedenslauf durch die Partnerstädte unternehmen und auch in Witten Stationen machen. Da sind wir jetzt gerade dabei, gemeinsam mit der Verwaltung in Witten das zu koordinieren und ihnen dann am Ende auch einen schönen Empfang zu bereiten. Und Jugendaustausch ist etwas, was uns immer am Herzen liegt. Da blicken wir sogar noch ein bisschen weiter voraus. Im Sommer 2027 wird es das nächste Jugendcamp im österreichischen Malnitz geben, im Nationalpark Hohe Tauern. Dort befinden sich seit über 30 Jahren Wittener und Wolfener Hütten. Also daran sieht man, dass wir wirklich eine sehr enge städtepartnerschaftliche Verbindung haben. Und dort wird es eine Naturerlebniswoche geben für Polen, für Franzosen, für Engländer, natürlich auch für uns Deutsche. Und da sind wir jetzt gerade dabei, ein bisschen zu eruieren, welche Workshops kann man machen und wie kann man auch den Gedanken des Friedens und der Solidarität mittels dieser Workshops vermitteln.
1: Bis die Radfahrer ihr Ziel in Witten erreichen, liegen mehrere hundert Kilometer vor ihnen. Die Tour zeigt dabei vor allem eins: Die Städtepartnerschaft zwischen Wolfen und Witten wird auch nach 35 Jahren weiter aktiv gelebt.
4: Und wir bleiben gleich beim Drahtesel, schauen aber auf die Sicherheit beim Radfahren. Kürzlich hatte die Polizei nach Köthen auf den Marktplatz geladen, um sich diesem Thema zu widmen und vor allem Jugendliche zu sensibilisieren.
5: Wie wichtig Sichtbarkeit, Aufmerksamkeit und die richtige Ausrüstung im Straßenverkehr sind, konnten Besucherinnen und Besucher vor kurzem auf dem Köthener Marktplatz selbst erleben. Das Polizeirevier Anhalt-Bitterfeld hatte gemeinsam mit mehreren Partnern zum Verkehrsaktionstag unter dem Motto Hashtag Mensch auf dem Rad eingeladen. Mit dabei waren unter anderem die Bundespolizei, die Landesverkehrswacht, ein regionales Busunternehmen und das Deutsche Rote Kreuz. Ziel der Aktion war es, auf Gefahren beim Radfahren und bei der Nutzung von E-Scootern aufmerksam zu machen und gleichzeitig praktische Tipps für mehr Sicherheit zu geben.
6: Ja, wir führen heute einen Aktionstag durch zum Thema Menschen auf dem Rad, sicher durch den Verkehr. Wir haben hier verschiedene Stationen im Angebot, die für Personen jeder Altersklasse, für Interessierte genutzt werden können. Wir haben Informationsmaterial dabei. Das örtliche Busunternehmen

0: hat uns einen Linienbus zur Verfügung gestellt, an dem man die Gefahren des toten Winkels erkennen kann. Wir beantworten Fragen rund um das Fahrrad. Ja, und gemeinsam mit der Verkehrswacht und der Bundespolizei bieten wir hier heute alles an zum Thema das sichere Fahrrad.
1: Gerade junge Menschen sollten mit der Aktion erreicht werden, denn besonders bei E-Scootern und Fahrrädern komme es immer wieder zu gefährlichen Situationen im Straßenverkehr. Damit möglichst viele Menschen auf den Aktionstag aufmerksam werden, setzte die Polizei im Vorfeld auf unterschiedliche Wege der Werbung.
0: Ja, natürlich haben wir in den letzten Tagen, in den letzten Wochen vermehrt Werbung für unseren Aktionstag betrieben. Es wurde in den örtlichen Printmedien veröffentlicht und natürlich haben wir auch Schulen im Umkreis informiert, Schülerinnen und Schüler und das Lehrpersonal eingeladen, um einfach auch dieser Altersklasse, zum Beispiel jungen Fahranfängern, die Möglichkeit zu bieten, sich zum Thema Verkehr, Verkehrserziehung, Teilnahme am Straßenverkehr zu informieren.
1: Mit Mitmachangeboten und praktischen Übungen wollte der Aktionstag vor allem eines erreichen: mehr Aufmerksamkeit und gegenseitige Rücksicht im Straßenverkehr.
2: Das Land Sachsen-Anhalt unterstützt die Modernisierung von Gleisanlagen an den K&S-Standorten Bernburg und Zielitz. Ziel ist es, den Güterverkehr langfristig stärker auf die Bahn zu verlagern und die bestehende Infrastruktur zu sichern. Dafür wurden jetzt Förderbescheide in Höhe von insgesamt rund 680.000 Euro übergeben.
3: Das Land Sachsen-Anhalt unterstützt die Sanierung von Gleisanlagen an den Standorten Bernburg und Zeilitz der K&S Minerales and Agriculture GmbH mit insgesamt rund 680.000 Euro Fördermitteln. Die entsprechenden Bewilligungsbescheide wurden am 27. April in Bernburg übergeben. Mit den Geldern sollen Gleise und Weichen auf den Werksgeländen erneuert werden. In Bernburg fließen rund 380.000 Euro in Sanierung eines Gleises und einer Weiche. Weitere 300.000 Euro sind für die Instandsetzung von drei Weichen am Standort Zeilitz vorgesehen. Nach Angaben des Infrastrukturministeriums soll die Förderung dazu beitragen, mehr Güterverkehr von der Straße auf die Schiene zu verlegen. Dafür seien funktionierende und leistungsfähige Gleisanschlüsse notwendig.
4: K&S gehört zu den Unternehmen in Sachsen-Anhalt, die sehr intensiv in die Schieneninfrastruktur investieren. Das heißt, K&S transportiert eine ganze Reihe ihrer Produkte auf der Schiene ab zum Kunden. Und das unterstützen wir als Land. Heute halt eben im Volumen von 380.000 Euro für ein Gleis und für eine Weiche. Es ist wichtig, dass Unternehmen einen entsprechenden Anschluss an das Netz der Deutschen Bahn haben, um eben ihre Produkte auch per Zug transportieren zu können. Wir haben eine ganze Reihe von Unternehmen in Sachsen-Anhalt, die das auf die Art und Weise machen, bei K&S tatsächlich in großem Umfang und großem Volumen.
3: Das Salzwerk in Bernburg zähle mit rund 560 Beschäftigten zu den wichtigsten Arbeitgebern der Region. Im vergangenen Jahr wurden dort rund 1,9 Millionen Tonnen Fertigsalzprodukte hergestellt. Laut einer Pressemitteilung des Landes erfolge etwa die Hälfte der Transporte per Bahn.
5: Diese Unterstützung ist insofern sehr wichtig für uns, weil wir über 1 Million Tonnen Produkt pro Jahr über die Bahn transportieren und sozusagen dieser Verkehrsweg eine Lebensader unseres Werkes ist. Und deswegen, weil wir nachhaltig eben auch diesen sehr umweltfreundlichen und damit sinnvollen Verkehrsweg auch weiterhin betreiben wollen, ist es eben eine sehr wichtige Unterstützung für uns, die wir unglaublich schätzen.
3: Durch die hohe Produktionsmenge seien die bestehenden Gleisanlagen stark beansprucht. Mit den geplanten Investitionen soll die Infrastruktur langfristig erhalten und der Bahntransport weiterhin gesichert werden. Seit 2002 fördere das Land Sachsen-Anhalt den Ausbau und die Erneuerung privater Gleisanschlüsse im Güterverkehr. Im Rahmen der aktuellen Förderrichtlinien stehen bis 2026 insgesamt 10 Millionen Euro zur Verfügung.
2: Und dann noch die gute Nachricht. Als die Mideva, damals noch VEB Wasser- und Abwasserbehandlung, 1986 per Annonce nach Mitarbeitern suchte, bewarb sich Ralf Stüwe. Bei IKR war er auf Montage, baute mit seinen Kollegen unter anderem Kraftwerke. Doch irgendwann wollte er nicht mehr so viel unterwegs sein, eine Familie gründen. In der Wasserwirtschaft fühlte er sich gleichwohl, wurde Vorarbeiter, besuchte die Meisterschule. Zuletzt war er als Bereichsleiter für die Region Bitterfeld beschäftigt. Das sollen jetzt mal die Jüngeren machen, sagt er und lässt dem Nachwuchs gern den Vortritt. Als sogenannter operativer Monteur trägt er seit Anfang des Jahres trotzdem weiter Verantwortung, unter anderem für die Baustellenorganisation im Versorgungsbereich Muldenaue der Mideva. Am 21. Mai, also heute, feiert der gelernte Rohrleitungsbauer sein 40. Dienstjubiläum in der Wasserwirtschaft. Ihm ist wichtig, dass ich mein Wissen an die Jüngeren weitergeben kann, bis ich in Rente gehe. Also, das ist doch mal eine gute Nachricht. Herzlichen Glückwunsch auch von uns zum 40. Dienstjubiläum. Damit sind wir am Ende unserer Donnerstagsausgabe der RBB Aktuellen Nachrichten. Schauen jetzt, wie gewohnt, auf den Wetterbericht und im Anschluss daran gern noch auf die Meldungen aus Dessau-Roßlau. Morgen am Freitag ab 18 Uhr gibt es dann neue Informationen aus der Region. Bis dahin, machen Sie es gut und auf Wiedersehen.
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3: Morgen werden es rund 24 Grad. Bei leichtem Wind, der zunächst aus Süden und später aus Norden kommt, erwartet uns ein weitestgehend blauer Himmel. Mit Regen ist nicht zu rechnen. Am kommenden Wochenende wird es dann schon richtig sommerlich mit Temperaturen von um die 28 Grad am Sonntag.
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0: Special Olympics ist weltweit eine der größten, vom IOC anerkannten Sportbewegungen für Menschen mit geistiger und Mehrfachbehinderung. Ziel ist es, eine inklusive Welt zu schaffen, in der Menschen mit geistiger oder mehrfacher Behinderung gemeinsam mit Menschen ohne Behinderung aktiv, gesund und erfüllt leben können. Im kommenden Jahr werden die Spiele erstmals in Dessau-Roßlau ausgetragen. Darüber informierte die Stadt am 11. Mai bei einer Pressekonferenz.
1: Ja, wir schauen ja immer, wo können die nächsten Landesspiele stattfinden. Im Jahre 2025 war das die Stadt Halle, in der großartige Landesspiele stattfanden. Und dann schauen wir natürlich, wer könnte es noch sein. Und es bewerben sich natürlich die einen oder anderen auch dafür, weil man ja weiß, in 2027 findet es statt. Und ich hatte einen Kontakt auch noch aus Sportverbindungen her zum Thorsten Seklarek, der hier auch das Stadtmarketing leitet. Und der ist ja auch der Chef des Stadtsportbundes hier in Dessau-Roßlau. Und wir verstehen uns seit vielen Jahren, sind auch befreundet. Und insofern war das ein Gespräch. Wir sind reingegangen in das Thema und er war sofort Feuer und Flamme. Und wir haben mal so ein bisschen abgeklopft, könnte sich Dessau eignen, wie wäre es eigentlich? Und er hat die Idee dann weitergetragen in die Stadt zu dem Herrn Wessel, dem Sportamtsleiter, und auch natürlich zum Oberbürgermeister Dr. Reck. Und ja, und man hat sich beworben als Stadt Dessau-Roßlau. Und für uns als Landesverband von Special Olympics Sachsen-Anhalt war natürlich sehr dankbar, dass sich so ein starker Partner hier stellt mit der Stadt. Die infrastrukturellen Voraussetzungen sind hervorragend mit den Sportstätten. Wir haben natürlich auch mit dem Reitsportverein in Rottleben einen Verein, der schon seit vielen Jahren das Thema Inklusion und Sport für geistig Beeinträchtigte tatsächlich auch pflegt, lebt und nach vorne bringt. Und insofern ist für 2027, für die Spiele vom 12. bis 15. September, die Stadt Dessau-Roßlau für uns der ideale Partner.
2: Die SOSA, also die Special Olympics Sachsen-Anhalt, sind auf uns drauf zugekommen mit dem Stadtsportbund. Und das war sehr charmant. Und dadurch, dass die Stadt auch sehr, sehr gute Sportstätten zur Verfügung stellt, haben wir gedacht, nee, wir müssen das auf jeden Fall unterstützen. Und deshalb möchte ich die Aufgabe gern wahrnehmen mit der Stadt Dessau-Roßlau zusammen und ja, freuen uns einfach darauf, im September 2027 das ausrichten zu dürfen.
0: Die Special Olympics Landesspiele bieten Wettbewerbe in 10 Sportarten für Menschen mit und ohne geistige Behinderung. Des Weiteren ist ein umfangreiches Rahmenprogramm aus Workshops, Aktionen und Begegnungsformaten geplant.
1: Es werden verschiedene Wettbewerbe stattfinden, ob das Schwimmen ist, ob das Leichtathletik ist, ob das Reiten ist, also ganz verschiedene Sportarten. Wir werden ungefähr 800 Teilnehmer haben, natürlich dann auch entsprechend 400, 500 Ehrenamtliche, sogenannte Volunteers, die das mit unterstützen. Und ich glaube, es wird ein einmaliges Feuer, ein einmaliges Fieber in der Stadt entstehen. Und wie es in den anderen Städten auch zuvor war, merkt man, wie dieser Funke überspringt. Und man spürt dieses besondere Etwas, die Mitmenschlichkeit, das Miteinander, das Authentische der Sportlerinnen und Sportler und die Athleten untereinander. Das ist einfach nur schön. Das ist Mitmenschlichkeit, das sind sportliche Erfolge. Es wären tolle Tage.
0: Eine starke Partnerschaft mit vielen Unterstützern ist entscheidend. Neben dem zahlreichen ehrenamtlichen Engagement vor Ort und bei der Organisation ist die Olympiade auf Spenden und Partnerschaften mit der Stadt angewiesen.
2: Wir stellen zur Verfügung das Sportbad für Schwimmen logischerweise, das Burg-Greifzu-Stadion für Leichtathletik, für Fußball, auch Boccia ist eine kleine Sportart. Dann in Rottleben sollen die Reitwettkämpfe stattfinden. Dann ist auch noch das Berufsschulzentrum, die Sportschale Stamaschke-Straße und das Gymnasium Philanthropinum ebenfalls mit der Sporthalle vertreten.
1: Genau, es ist so natürlich, dass es wichtig ist, dass die Stadt es trägt, dass die Vereine es tragen. Aber wir brauchen natürlich auch Unterstützer, nicht nur im ehrenamtlichen Bereich, sondern auch in finanzieller Hinsicht. Insofern soll das auch gleichzeitig ein Aufruf sein an die Unternehmer, an die Menschen in dieser Stadt. Machen Sie, es ist Ihr Fest, es sind Ihre Landesspiele, die Sie in Ihrer Stadt haben. Nutzen Sie einfach das Miteinander, seien Sie einfach dabei. Aber auch wenn Sie finanziell oder in anderer Art unterstützen können, nehmen Sie die Chance wahr, greifen Sie an, Sie werden es nicht bereuen.
0: Der Sport eröffnet vielfältige Möglichkeiten, Menschen mit und ohne Behinderung gemeinsam zusammenzubringen. Das Klassifizierungssystem bei Special Olympics unterscheidet sich dabei grundlegend von anderen Sportverbänden. Es gibt keine Ausscheidungswettbewerbe. Stattdessen treten die Athleten in unterschiedlichen Leistungsgruppen gegeneinander an. Diese Gruppen sind so strukturiert, dass innerhalb jeder Gruppe eine gleichwertige Leistung besteht. Die Special Olympics Landesspiele finden vom 12. bis 15. September im kommenden Jahr statt. Anmelden können sich die Teilnehmer ab Februar 2027. Das Alternative Jugendzentrum Dessau ist Träger des mobilen Beratungsteams gegen Rechtsextremismus in Anhalt. Mit dem Projekt Gegenpart tragen sie maßgeblich dazu bei, Rechtsextremismus, gruppenbezogene Menschenfeindlichkeit, Diskriminierung und Ausgrenzung zurückzudrängen. Da in den vergangenen Jahren Vorfälle mit rechtsextremem Hintergrund immer mehr zunehmen, stellte das Beratungsteam eine Chronik zusammen. Diese wurde am 6. Mai bei einem Pressegespräch ausgewertet.
3: Also wir hatten im letzten Jahr 85 Beratungsfälle. Das ist eine ganze Menge. Und die rechten Ereignisse, die wir für die Region Anhalt, also für die Landkreise Anhalt-Bitterfeld, Wittenberg und Dessau-Roßlau registriert haben, sind mit 1091 Ereignissen auf einem absoluten Allzeithoch.

0: Und das ist schon enorm. Sie können eigentlich sagen, jeden Tag haben wir drei rechte oder rechtsextreme Ereignisse hier in der Region registriert.
1: Die registrierten rechtsextremen Delikte, Angriffe und Ereignisse in der Region Anhalt, die das Projekt Gegenpart dokumentiert hat, sind im vergangenen Jahr erneut angestiegen. In der Chronik konnten im Gesamtjahr 2025 insgesamt 1091 rechte und neonazistische Ereignisse in der Region Anhalt festgestellt werden, was im Vergleich zum Vorjahreszeitraum einen Zuwachs um ca. 8,7% entspricht. Im Berichtszeitraum 2025 hat das MBT Anhalt insgesamt 85 Beratungsfälle begleitet, was gegenüber dem Vorjahr mit 87 Fällen einen leichten Rückgang von rund 2,3% entspricht.
0: Also bei den Beratungsfällen bewegen wir uns eigentlich seit Jahren auf so einem sehr, sehr hohen Niveau von 80, 85 Fällen. Und die rechten Ereignislagen, die sind im letzten Jahr nahezu explodiert von 600 auf schon fast 1000. Und in 25 dann nochmal eine Steigerung. Und das ist schon enorm. Naja, das Niveau ist vor allen Dingen deshalb so hoch, weil der Diskurs sich nach rechts verschoben hat. Also der öffentliche Diskurs hat sich nach rechts verschoben, der Kulturkampf von rechts, vor allen Dingen von der rechtsextremen AfD vorangetrieben, er hat zugenommen, und zwar in allen Bereichen, in allen gesellschaftspolitischen Segmenten. Und ich denke, von diesem hohen Niveau kommt man eigentlich nur runter, wenn man konsequent sozusagen auch die Straftaten verfolgt, wenn man konsequent auch Projekte unterstützt, die sich gegen Rechtsextremismus engagieren und vor allen Dingen die Dominanz, die gesellschaftspolitische Dominanz der AfD versucht einzuhegen.
1: Wichtigster Akteur bleibt der vom Landesamt für Verfassungsschutz als gesichert rechtsextreme Bestrebung eingeordnete AfD-Landesverband. Andere Parteien wie der Dritte Weg und die Heimat haben laut dem Beratungsteam weniger Relevanz. Das Aktionsspektrum reicht von Propagandadelikten über Demonstrationen und Kundgebungen bis hin zu Bedrohung, Beleidigung und Gewalt.
0: Propagandadelikte haben wir einen enormen Aufwuchs. Wir haben aber auch ein sehr hohes Niveau von rechtsextremen oder rechtsoffenen Demonstrationen über die Jahre festgestellt. Was erfreulich ist, dass rechtsextreme Gewaltstraftaten, also Körperverletzung, Raub, das zweite Jahr in Folge abgenommen haben. Und da sehen wir auch einen unmittelbaren Zusammenhang, dass eben offenbar der Repressionsdruck in die Zähne hinein von Polizei und Staatsanwaltschaft steigt. Die Propagandadelikte, Hakenkreuzschmierereien, SS-Runen sind nochmals angestiegen. Dann ist ein Grund, dass die in Sachsen-Anhalt als gesichert rechtsextrem eingestufte AfD natürlich weiterhin auch Aktivitäten, auch öffentlich wahrnehmbare Aktivitäten entfaltet. Auch das hat die Chronik-Einträge gesteigert und vielleicht auch noch ein erfreulicher Trend. Wir stellen fest, dass die juristischen Folgen von rechtsextremen Delikten auch zugenommen haben. Also positiv, es steigt der Repressionsdruck in die Zähne hinein, es gibt mehr Anklagen und das ist erfreulich.
1: Die vom mobilen Beratungsteam Projekt Gegenpart dokumentierten rechtsextremen Vorfälle sind im Jahr 2025 erneut angestiegen und erreichen damit zum wiederholten Mal einen Höchststand seit Beginn der Chronik. Nach Einschätzungen des mobilen Beratungsteams hat sich zudem das gesellschaftliche Klima für demokratisch Engagierte spürbar verschärft.

0: Ich begrüße Sie, liebe Zuschauer, zur Donnerstagsausgabe der RBB Aktuellnachrichten. Ein 45 Jahre alter Renault-Fahrer war am 18. Mai gegen 5 Uhr auf der B183 aus Richtung Radegast kommend unterwegs und beabsichtigte, in Weißand-Gölzau nach links in die Industriestraße abzubiegen. Dabei erfasste er einen sich im Gegenverkehr befindlichen Motorradfahrer. Der 53-Jährige stürzte und wurde mit schweren Verletzungen in ein Klinikum gebracht. Eine stationäre Aufnahme erfolgte. Sowohl am Pkw als auch am Zweirad entstand wirtschaftlicher Totalschaden. Der finanzielle Umfang am Renault beläuft sich auf etwa 10.000 Euro. Die Schadenssumme am Motorrad wurde mit rund 12.500 Euro angegeben. Beide Fahrzeuge mussten abgeschleppt werden. 35 Jahre Städtepartnerschaft verbinden Wolfen und Witten inzwischen. Und auch heute wird diese Verbindung noch aktiv gelebt. Am vergangenen Wochenende ist deshalb eine Radfahrergruppe vom Wolfener Rathaus aus zu einer mehrtägigen Tour Richtung Ruhrgebiet gestartet.
1: 35 Jahre Städtepartnerschaft zwischen Wolfen und Witten. Im vergangenen Jahr wurde das Jubiläum mit Lesungen, Ausstellungen, Filmabenden und gegenseitigen Besuchen gefeiert. Besonders in Erinnerung geblieben ist aber eine Fahrradtour. Eine Gruppe aus Witten fuhr damals zur 625-Jahr-Feier nach Wolfen. Die Aktion kam so gut an, dass schnell klar war, das soll wiederholt werden. Diesmal allerdings in die andere Richtung.
2: 35 Jahre Städtepartnerschaft bot ja Anlass, das auf verschiedene Weise zu zelebrieren. Und wir haben innerhalb des Partnerschaftsvereins den Peter Dümpelmann aus Witten, der über viele Jahre hinweg Triathlet war, selber auch sportliche Veranstaltungen organisiert.

0: hierher nach Wolfen gekommen sind und heute hier bei strahlendem Sonnenschein am Rathaus in Wolfen verabschiedet worden sind.
1: Am Sonntagmorgen startete die Gruppe deshalb am Rathaus in Wolfen. Insgesamt 10 Teilnehmer machen sich auf den Weg Richtung Ruhrgebiet. Gefahren wird überwiegend über Radwege und ruhige Nebenstraßen.
2: Wir fahren jetzt fast ausschließlich auf Nebenstrecken, auf Radwegen. Heute Abend sind wir in Eisleben. Danach sind wir in Breitenworbis, fahren dann weiter Richtung Hannover-Schmünden und fahren dann ganz zum Schluss auf dem Ruhrtalradweg über Neheim nach Witten.
1: Die Tagesetappen liegen zwischen 65 und 90 Kilometern. Mit dabei ist diesmal auch ein Teilnehmer aus Wolfen.
3: Ich hatte schon immer mal Lust und Interesse an einer geführten Radtour und habe dann Anfang des Jahres in der Zeitung oder in einem Set gelesen, dass eine Radtour stattfindet. Und von Wolfen nach Witten dachte ich, Mensch, perfekt, geführte Radtour, da bist du dabei.
1: Die Fahrradtour ist allerdings nur ein Teil der gemeinsamen Projekte zwischen beiden Städten. Schon im Sommer reist eine Delegation aus Wolfen zum Rathausfest nach Witten. Außerdem ist im September ein gemeinsamer Friedenslauf durch die Partnerstädte geplant.
0: Anfang Juli wird eine Delegation des Partnerschaftsvereins nach Witten reisen, ebenso wie Vertreter der Stadtverwaltung, und werden dort am Rathausfest teilnehmen. Das Rathaus ist nach langjähriger Bauphase letztes Jahr feierlich wiedereröffnet worden. Und rund um das Gebäude finden dann verschiedene Aktionen und Aktivitäten statt. Natürlich wird die Städtepartnerschaft da einen wichtigen Raum einnehmen. Darauf freuen wir uns auch schon sehr. Und im September gibt es dann wieder ein sportliches Ereignis. Da sind wir gewissermaßen Co-Akteur und bereiten mit vor. Der Verein Zukunft Frieden e.V. aus Bitterfeld wird dann einen Friedenslauf durch die Partnerstädte unternehmen und auch in Witten Station machen. Da sind wir jetzt gerade dabei, gemeinsam mit der Verwaltung in Witten das zu koordinieren und ihnen dann am Ende auch einen schönen Empfang zu bereiten. Und Jugendaustausch ist etwas, was uns immer am Herzen liegt. Da blicken wir sogar noch ein bisschen weiter voraus. Im Sommer 2027 wird es das nächste Jugendcamp im österreichischen Malnitz geben, im Nationalpark Hohe Tauern. Dort befinden sich seit über 30 Jahren Wittener und Wolfener Hütten. Also daran sieht man, dass wir wirklich eine sehr enge städtepartnerschaftliche Verbindung haben. Und dort wird es eine Naturerlebniswoche geben für Polen, für Franzosen, für Engländer, natürlich auch für uns Deutsche. Und da sind wir jetzt gerade dabei, ein bisschen zu eruieren, welche Workshops kann man machen und wie kann man auch den Gedanken des Friedens und der Solidarität mittels dieser Workshops vermitteln.
1: Bis die Radfahrer ihr Ziel in Witten erreichen, liegen mehrere hundert Kilometer vor ihnen. Die Tour zeigt dabei vor allem eins: Die Städtepartnerschaft zwischen Wolfen und Witten wird auch nach 35 Jahren weiter aktiv gelebt.
4: Und wir bleiben gleich beim Drahtesel, schauen aber auf die Sicherheit beim Radfahren. Kürzlich hatte die Polizei nach Köthen auf den Marktplatz geladen, um sich diesem Thema zu widmen und vor allem Jugendliche zu sensibilisieren.
5: Wie wichtig Sichtbarkeit, Aufmerksamkeit und die richtige Ausrüstung im Straßenverkehr sind, konnten Besucherinnen und Besucher vor kurzem auf dem Köthener Marktplatz selbst erleben. Das Polizeirevier Anhalt-Bitterfeld hatte gemeinsam mit mehreren Partnern zum Verkehrsaktionstag unter dem Motto Hashtag Mensch auf dem Rad eingeladen. Mit dabei waren unter anderem die Bundespolizei, die Landesverkehrswacht, ein regionales Busunternehmen und das Deutsche Rote Kreuz. Ziel der Aktion war es, auf Gefahren beim Radfahren und bei der Nutzung von E-Scootern aufmerksam zu machen und gleichzeitig praktische Tipps für mehr Sicherheit zu geben.
6: Ja, wir führen heute einen Aktionstag durch zum Thema Menschen auf dem Rad, sicher durch den Verkehr. Wir haben hier verschiedene Stationen im Angebot, die für Personen jeder Altersklasse, für Interessierte genutzt werden können. Wir haben Informationsmaterial dabei. Das örtliche Busunternehmen hat uns einen Linienbus zur Verfügung gestellt, an dem man die Gefahren des toten Winkels erkennen kann. Wir beantworten Fragen rund um das Fahrrad. Ja, und gemeinsam mit der Verkehrswacht und der Bundespolizei bieten wir hier heute alles an zum Thema das sichere Fahrrad.
5: Gerade junge Menschen sollten mit der Aktion erreicht werden, denn besonders bei E-Scootern und Fahrrädern komme es immer wieder zu gefährlichen Situationen im Straßenverkehr. Damit möglichst viele Menschen auf den Aktionstag aufmerksam werden, setzte die Polizei

0: Polizei im Vorfeld auf unterschiedliche Wege der Werbung.
1: Ja, natürlich haben wir in den letzten Tagen, in den letzten Wochen vermehrt Werbung für unseren Aktionstag betrieben. Es wurde in den örtlichen Printmedien veröffentlicht und natürlich haben wir auch Schulen im Umkreis informiert, Schülerinnen und Schüler und das Lehrpersonal eingeladen, um einfach auch dieser Altersklasse, zum Beispiel jungen Fahranfängern, die Möglichkeit zu bieten, sich zum Thema Verkehr, Verkehrserziehung, Teilnahme am Straßenverkehr zu informieren.
0: Mit Mitmachangeboten und praktischen Übungen wollte der Aktionstag vor allem eines erreichen: mehr Aufmerksamkeit und gegenseitige Rücksicht im Straßenverkehr.
2: Das Land Sachsen-Anhalt unterstützt die Modernisierung von Gleisanlagen an den K&S-Standorten Bernburg und Zielitz. Ziel ist es, den Güterverkehr langfristig stärker auf die Bahn zu verlagern und die bestehende Infrastruktur zu sichern. Dafür wurden jetzt Förderbescheide in Höhe von insgesamt rund 680.000 Euro übergeben.
3: Das Land Sachsen-Anhalt unterstützt die Sanierung von Gleisanlagen an den Standorten Bernburg und Zeilitz der K&S Minerales and Agriculture GmbH mit insgesamt rund 680.000 Euro Fördermitteln. Die entsprechenden Bewilligungsbescheide wurden am 27. April in Bernburg übergeben. Mit den Geldern sollen Gleise und Weichen auf den Werksgeländen erneuert werden. In Bernburg fließen rund 380.000 Euro in Sanierung eines Gleises und einer Weiche. Weitere 300.000 Euro sind für die Instandsetzung von drei Weichen am Standort Zeilitz vorgesehen. Nach Angaben des Infrastrukturministeriums soll die Förderung dazu beitragen, mehr Güterverkehr von der Straße auf die Schiene zu verlegen. Dafür seien funktionierende und leistungsfähige Gleisanschlüsse notwendig.
4: K&S gehört zu den Unternehmen in Sachsen-Anhalt, die sehr intensiv in die Schieneninfrastruktur investieren. Das heißt, K&S transportiert eine ganze Reihe ihrer Produkte auf der Schiene ab zum Kunden. Und das unterstützen wir als Land. Heute halt eben im Volumen von 380.000 Euro für ein Gleis und für eine Weiche. Es ist wichtig, dass Unternehmen einen entsprechenden Anschluss an das Netz der Deutschen Bahn haben, um eben ihre Produkte auch per Zug transportieren zu können. Wir haben eine ganze Reihe von Unternehmen in Sachsen-Anhalt, die das auf die Art und Weise machen, bei K&S tatsächlich in großem Umfang und großem Volumen.
3: Das Salzwerk in Bernburg zähle mit rund 560 Beschäftigten zu den wichtigsten Arbeitgebern der Region. Im vergangenen Jahr wurden dort rund 1,9 Millionen Tonnen Fertigsalzprodukte hergestellt. Laut einer Pressemitteilung des Landes erfolge etwa die Hälfte der Transporte per Bahn.
5: Diese Unterstützung ist insofern sehr wichtig für uns, weil wir über 1 Million Tonnen Produkt pro Jahr über die Bahn transportieren und sozusagen dieser Verkehrsweg eine Lebensader unseres Werkes ist. Und deswegen, weil wir nachhaltig eben auch diesen sehr umweltfreundlichen und damit sinnvollen Verkehrsweg auch weiterhin betreiben wollen, ist es eben eine sehr wichtige Unterstützung für uns, die wir unglaublich schätzen.
3: Durch die hohe Produktionsmenge seien die bestehenden Gleisanlagen stark beansprucht. Mit den geplanten Investitionen soll die Infrastruktur langfristig erhalten und der Bahntransport weiterhin gesichert werden. Seit 2002 fördere das Land Sachsen-Anhalt den Ausbau und die Erneuerung privater Gleisanschlüsse im Güterverkehr. Im Rahmen der aktuellen Förderrichtlinien stehen bis 2026 insgesamt 10 Millionen Euro zur Verfügung.
2: Und dann noch die gute Nachricht. Als die Mideva, damals noch VEB Wasser- und Abwasserbehandlung, 1986 per Annonce nach Mitarbeitern suchte, bewarb sich Ralf Stüwe. Bei IKR war er auf Montage, baute mit seinen Kollegen unter anderem Kraftwerke. Doch irgendwann wollte er nicht mehr so viel unterwegs sein, eine Familie gründen. In der Wasserwirtschaft fühlte er sich gleichwohl, wurde Vorarbeiter, besuchte die Meisterschule. Zuletzt war er als Bereichsleiter für die Region Bitterfeld beschäftigt. Das sollen jetzt mal die Jüngeren machen, sagt er und lässt dem Nachwuchs gern den Vortritt. Als sogenannter operativer Monteur trägt er seit Anfang des Jahres trotzdem weiter Verantwortung, unter anderem für die Baustellenorganisation im Versorgungsbereich Muldenaue der Mideva. Am 21. Mai, also heute, feiert der gelernte Rohrleitungsbauer sein 40. Dienstjubiläum in der Wasserwirtschaft. Ihm ist wichtig, dass ich mein Wissen an die Jüngeren weitergeben kann, bis ich in Rente gehe. Also, das ist doch mal eine gute Nachricht. Herzlichen Glückwunsch auch von uns zum 40. Dienstjubiläum. Damit sind wir am Ende unserer Donnerstagsausgabe der RBB Aktuellen Nachrichten, schauen jetzt wie gewohnt auf den Wetterbericht und im Anschluss daran gern noch auf die Meldungen aus Dessau-Roßlau. Morgen am Freitag ab 18 Uhr gibt es dann neue Informationen aus der Region. Bis dahin, machen Sie es gut und auf Wiedersehen.
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7: Morgen werden es rund 24 Grad. Bei leichtem Wind, der zunächst aus Süden und später aus Norden kommt, erwartet uns ein weitestgehend blauer Himmel. Mit Regen ist nicht zu rechnen. Am kommenden Wochenende wird es dann schon richtig sommerlich mit Temperaturen von um die 28 Grad am Sonntag.
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0: Special Olympics ist weltweit eine der größten, vom IOC anerkannten Sportbewegungen für Menschen mit geistiger und Mehrfachbehinderung. Ziel ist es, eine inklusive Welt zu schaffen, in der Menschen mit geistiger oder mehrfacher Behinderung gemeinsam mit Menschen ohne Behinderung aktiv, gesund und erfüllt leben können. Im kommenden Jahr werden die Spiele erstmals in Dessau-Roßlau ausgetragen. Darüber informierte die Stadt am 11. Mai bei einer Pressekonferenz.
1: Ja, wir schauen ja immer, wo können die nächsten Landesspiele stattfinden. Im Jahre 2025 war das die Stadt Halle, in der großartige Landesspiele stattfanden. Und dann schauen wir natürlich, wer könnte es noch sein. Und es bewerben sich natürlich die einen oder anderen auch dafür, weil man ja weiß, in 2027 findet es statt. Und ich hatte einen Kontakt auch noch aus Sportverbindungen her zum Thorsten Seklarek, der hier auch das Stadtmarketing leitet. Und der ist ja auch der Chef des Stadtsportbundes hier in Dessau-Roßlau. Und wir verstehen uns seit vielen Jahren, sind auch befreundet. Und insofern war das ein Gespräch. Wir sind reingegangen in das Thema und er war sofort Feuer und Flamme. Und wir haben mal so ein bisschen abgeklopft, könnte sich das ereignen, wie wäre es eigentlich? Und er hat die Idee dann weitergetragen in die Stadt zu dem Herrn Wessel, dem Sportamtsleiter, und auch natürlich zum Oberbürgermeister Dr. Reck. Und ja, und man hat sich beworben als Stadt Dessau-Roßlau, und für uns als Landesverband von Special Olympics Sachsen-Anhalt waren natürlich sehr dankbar, dass sich so ein starker Partner hier stellt wie der Stadt. Die infrastrukturellen Voraussetzungen sind hervorragend mit den Sportstätten. Wir haben natürlich auch mit dem Reitsportverein in

Ich begrüße Sie, liebe Zuschauer, zur Donnerstagsausgabe der RBB Aktuellen Nachrichten. Ein 45 Jahre alter Renault-Fahrer war am 18. Mai gegen 5 Uhr auf der B183 aus Richtung Radegast kommend unterwegs und beabsichtigte, in Weißern-Gölzau nach links in die Industriestraße abzubiegen. Dabei erfasste er einen sich im Gegenverkehr befindlichen Motorradfahrer. Der 53-Jährige stürzte und wurde mit schweren Verletzungen in ein Klinikum gebracht. Eine stationäre Aufnahme erfolgte. Sowohl am Pkw als auch am Zweirad entstand wirtschaftlicher Totalschaden. Der finanzielle Umfang am Renault beläuft sich auf etwa 10.000 Euro. Die Schadenssumme am Motorrad wurde mit rund 12.500 Euro angegeben. Beide Fahrzeuge mussten abgeschleppt werden. 35 Jahre Städtepartnerschaft verbinden Wolfen und Witten inzwischen. Und auch heute wird diese Verbindung noch aktiv gelebt. Am vergangenen Wochenende ist deshalb eine Radfahrergruppe vom Wolfener Rathaus

0: aus zu einer mehrtägigen Tour Richtung Ruhrgebiet gestartet.
1: 35 Jahre Städtepartnerschaft zwischen Wolfen und Witten. Im vergangenen Jahr wurde das Jubiläum mit Lesungen, Ausstellungen, Filmabenden und gegenseitigen Besuchen gefeiert. Besonders in Erinnerung geblieben ist aber eine Fahrradtour. Eine Gruppe aus Witten fuhr damals zur 625-Jahr-Feier nach Wolfen. Die Aktion kam so gut an, dass schnell klar war, das soll wiederholt werden. Diesmal allerdings in die andere Richtung.
2: 35 Jahre Städtepartnerschaft bot ja Anlass, das auf verschiedene Weise zu zelebrieren. Und wir haben innerhalb des Partnerschaftsvereins den Peter Dümpelmann aus Witten, der über viele Jahre hinweg Triathlet war, selber auch sportliche Veranstaltungen organisiert hat. Und er kam mit der Idee zu uns, zunächst zur 625-Jahr-Feier von Wolfen mit einer Truppe aus Witten nach Wolfen zu kommen.
1: Die Tour wurde im vergangenen Jahr für viele Beteiligte zu einem besonderen Erlebnis. Deshalb entschieden die Organisatoren schon kurz nach der Ankunft, die Fahrt soll keine einmalige Sache bleiben.
2: Das ist auch wunderbar geglückt und es hat allen Beteiligten so viel Spaß gemacht, dass sie gesagt haben, unabhängig von Jubiläen wollen wir das gerne wiederholen, aber diesmal in die entgegengesetzte Richtung. Und so war es, dass sie zunächst mit dem Zug und Bus hierher nach Wolfen gekommen sind und heute hier bei strahlendem Sonnenschein am Rathaus in Wolfen verabschiedet worden sind.
1: Am Sonntagmorgen startete die Gruppe deshalb am Rathaus in Wolfen. Insgesamt 10 Teilnehmer machen sich auf den Weg Richtung Ruhrgebiet. Gefahren wird überwiegend über Radwege und ruhige Nebenstraßen.
3: Wir fahren jetzt fast ausschließlich auf Nebenstrecken, auf Radwegen. Heute Abend sind wir in Eisleben. Danach sind wir in Breitenworbis. Fahren dann weiter Richtung Hannover-Schmünden. Und fahren dann ganz zum Schluss auf dem Ruhrtalradweg über Neheim nach Witten.
1: Die Tagesetappen liegen zwischen 65 und 90 Kilometern. Mit dabei ist diesmal auch ein Teilnehmer aus Wolfen.
4: Ich hatte schon immer mal Lust und Interesse an einer geführten Radtour und habe dann Anfang des Jahres in der Zeitung oder in einem Set gelesen, dass eine Radtour stattfindet. Und von Wolfen nach Witten dachte ich, Mensch, perfekt, geführte Radtour, da bist du dabei.
1: Die Fahrradtour ist allerdings nur ein Teil der gemeinsamen Projekte zwischen beiden Städten. Schon im Sommer reist eine Delegation aus Wolfen zum Rathausfest nach Witten. Außerdem ist im September ein gemeinsamer Friedenslauf durch die Partnerstädte geplant.
2: Anfang Juli wird eine Delegation des Partnerschaftsvereins nach Witten reisen, ebenso wie Vertreter der Stadtverwaltung, und werden dort am Rathausfest teilnehmen. Das Rathaus ist nach langjähriger Bauphase letztes Jahr feierlich wiedereröffnet worden. Und rund um das Gebäude finden dann verschiedene Aktionen und Aktivitäten statt. Natürlich wird die Städtepartnerschaft da einen wichtigen Raum einnehmen. Darauf freuen wir uns auch schon sehr. Und im September gibt es dann wieder ein sportliches Ereignis. Da sind wir gewissermaßen Co-Akteur und bereiten mit vor. Der Verein Zukunft Frieden e.V. aus Bitterfeld wird dann einen Friedenslauf durch die Partnerstädte unternehmen und auch in Witten Station machen. Da sind wir jetzt gerade dabei, gemeinsam mit der Verwaltung in Witten das zu koordinieren und ihnen dann am Ende auch einen schönen Empfang zu bereiten. Und Jugendaustausch ist etwas, was uns immer am Herzen liegt. Da blicken wir sogar noch ein bisschen weiter voraus. Im Sommer 2027 wird es das nächste Jugendcamp im österreichischen Malnitz geben, im Nationalpark Hohe Tauern. Dort befinden sich seit über 30 Jahren Wittener und Wolfener Hütten, also daran sieht man, dass wir wirklich eine sehr enge städtepartnerschaftliche Verbindung haben. Und dort wird es eine Naturerlebniswoche geben für Polen, für Franzosen, für Engländer, natürlich auch für uns Deutsche. Und da sind wir jetzt gerade dabei, ein bisschen zu eruieren, welche Workshops kann man machen und wie kann man auch den Gedanken des Friedens und der Solidarität mittels dieser Workshops vermitteln.
1: Bis die Radfahrer ihr Ziel in Witten erreichen, liegen mehrere hundert Kilometer vor ihnen. Die Tour zeigt dabei vor allem eins: Die Städtepartnerschaft zwischen Wolfen und Witten wird auch nach 35 Jahren weiter aktiv gelebt.
0: Und wir bleiben gleich beim Drahtesel, schauen aber auf die Sicherheit beim Radfahren. Kürzlich hatte die Polizei nach Köthen auf den Marktplatz geladen, um sich diesem Thema zu widmen und vor allem Jugendliche zu sensibilisieren.
5: Wie wichtig Sichtbarkeit, Aufmerksamkeit und die richtige Ausrüstung im Straßenverkehr sind, konnten Besucherinnen und Besucher vor kurzem auf dem Köthener Marktplatz selbst erleben.

0: gegeben. Das Polizeirevier Anhalt Bitterfeld hatte gemeinsam mit mehreren Partnern zum Verkehrsaktionstag unter dem Motto Hashtag Mensch auf dem Rad eingeladen. Mit dabei waren unter anderem die Bundespolizei, die Landesverkehrswacht, ein regionales Busunternehmen und das Deutsche Rote Kreuz. Ziel der Aktion war es, auf Gefahren beim Radfahren und bei der Nutzung von E-Scootern aufmerksam zu machen und gleichzeitig praktische Tipps für mehr Sicherheit zu geben.
1: Ja, wir führen heute einen Aktionstag durch zum Thema Menschen auf dem Rad, sicher durch den Verkehr. Wir haben hier verschiedene Stationen im Angebot, die für Personen jeder Altersklasse, für Interessierte genutzt werden können. Wir haben Informationsmaterial dabei. Das örtliche Busunternehmen hat uns einen Linienbus zur Verfügung gestellt, an dem man die Gefahren des toten Winkels erkennen kann. Wir beantworten Fragen rund um das Fahrrad. Ja, und gemeinsam mit der Verkehrswacht und der Bundespolizei bieten wir hier heute alles an zum Thema das sichere Fahrrad.
0: Gerade junge Menschen sollten mit der Aktion erreicht werden, denn besonders bei E-Scootern und Fahrrädern komme es immer wieder zu gefährlichen Situationen im Straßenverkehr. Damit möglichst viele Menschen auf den Aktionstag aufmerksam werden, setzte die Polizei im Vorfeld auf unterschiedliche Wege der Werbung.
1: Ja, natürlich haben wir in den letzten Tagen, in den letzten Wochen vermehrt Werbung für unseren Aktionstag betrieben. Es wurde in den örtlichen Printmedien veröffentlicht und natürlich haben wir auch Schulen im Umkreis informiert, Schülerinnen und Schüler und das Lehrpersonal eingeladen, um einfach auch dieser Altersklasse, zum Beispiel jungen Fahranfängern, die Möglichkeit zu bieten, sich zum Thema Verkehr, Verkehrserziehung, Teilnahme am Straßenverkehr zu informieren.
0: Mit Mitmachangeboten und praktischen Übungen wollte der Aktionstag vor allem eines erreichen: mehr Aufmerksamkeit und gegenseitige Rücksicht im Straßenverkehr.
2: Das Land Sachsen-Anhalt unterstützt die Modernisierung von Gleisanlagen an den K&S-Standorten Bernburg und Zielitz. Ziel ist es, den Güterverkehr langfristig stärker auf die Bahn zu verlagern und die bestehende Infrastruktur zu sichern. Dafür wurden jetzt Förderbescheide in Höhe von insgesamt rund 680.000 Euro übergeben.
3: Das Land Sachsen-Anhalt unterstützt die Sanierung von Gleisanlagen an den Standorten Bernburg und Zeilitz der K&S Minerales and Agriculture GmbH mit insgesamt rund 680.000 Euro Fördermitteln. Die entsprechenden Bewilligungsbescheide wurden am 27. April in Bernburg übergeben. Mit den Geldern sollen Gleise und Weichen auf den Werksgeländen erneuert werden. In Bernburg fließen rund 380.000 Euro in Sanierung eines Gleises und einer Weiche. Weitere 300.000 Euro sind für die Instandsetzung von drei Weichen am Standort Zeilitz vorgesehen. Nach Angaben des Infrastrukturministeriums soll die Förderung dazu beitragen, mehr Güterverkehr von der Straße auf die Schiene zu verlegen. Dafür seien funktionierende und leistungsfähige Gleisanschlüsse notwendig.
4: K&S gehört zu den Unternehmen in Sachsen-Anhalt, die sehr intensiv in die Schieneninfrastruktur investieren. Das heißt, K&S transportiert eine ganze Reihe ihrer Produkte auf der Schiene ab zum Kunden. Und das unterstützen wir als Land. Heute halt eben im Volumen von 380.000 Euro für ein Gleis und für eine Weiche. Es ist wichtig, dass Unternehmen einen entsprechenden Anschluss an das Netz der Deutschen Bahn haben, um eben ihre Produkte auch per Zug transportieren zu können. Wir haben eine ganze Reihe von Unternehmen in Sachsen-Anhalt, die das auf die Art und Weise machen, bei K&S tatsächlich in großem Umfang und großem Volumen.
3: Das Salzwerk in Bernburg zähle mit rund 560 Beschäftigten zu den wichtigsten Arbeitgebern der Region. Im vergangenen Jahr wurden dort rund 1,9 Millionen Tonnen Fertigsalzprodukte hergestellt. Laut einer Pressemitteilung des Landes erfolge etwa die Hälfte der Transporte per Bahn.
5: Diese Unterstützung ist insofern sehr wichtig für uns, weil wir über 1 Million Tonnen Produkt pro Jahr über die Bahn transportieren und sozusagen dieser Verkehrsweg eine Lebensader unseres Werkes ist. Und deswegen, weil wir nachhaltig eben auch diesen sehr umweltfreundlichen und damit sinnvollen Verkehrsweg auch weiterhin betreiben wollen, ist es eben eine sehr wichtige Unterstützung für uns, die wir unglaublich schätzen.
3: Durch die hohe Produktionsmenge seien die bestehenden Gleisanlagen stark beansprucht. Mit den geplanten Investitionen soll die Infrastruktur langfristig erhalten und der Bahntransport weiterhin gesichert werden. Seit 2002 fördere das Land Sachsen-Anhalt den Ausbau und die Erneuerung privater Gleisanschlüsse im Güterverkehr. Im Rahmen der aktuellen Förderrichtlinien stehen bis 2026 insgesamt 10 Millionen Euro zur Verfügung.
2: Und dann noch die gute Nachricht. Als die MIDEWA, damals noch VEB Wasser- und Abwasserbehandlung, 1986 per Annonce nach Mitarbeitern suchte, bewarb sich Ralf Stüwe. Bei IKR war er auf Montage, baute mit seinen Kollegen unter anderem Kraftwerke. Doch irgendwann wollte er nicht mehr so viel unterwegs sein, eine Familie gründen. In der Wasserwirtschaft fühlte er sich gleichwohl, wurde Vorarbeiter, besuchte die Meisterschule. Zuletzt war er als Bereichsleiter für die Region Bitterfeld beschäftigt. Das sollen jetzt mal die Jüngeren machen, sagt er und lässt dem Nachwuchs gern den Vortritt. Als sogenannter operativer Monteur trägt er seit Anfang des Jahres trotzdem weiter Verantwortung, unter anderem für die Baustellenorganisation im Versorgungsbereich Muldenaue der MIDEWA. Am 21. Mai, also heute, feiert der gelernte Rohrleitungsbauer sein 40. Dienstjubiläum in der Wasserwirtschaft. Ihm ist wichtig, dass ich mein Wissen an die Jüngeren weitergeben kann, bis ich in Rente gehe. Also, das ist doch mal eine gute Nachricht. Herzlichen Glückwunsch auch von uns zum 40. Dienstjubiläum. Damit sind wir am Ende unserer Donnerstagsausgabe der RBB Aktuellen Nachrichten. Schauen jetzt wie gewohnt auf den Wetterbericht und im Anschluss daran gern noch auf die Meldungen aus Dessau-Roßlau. Morgen am Freitag ab 18 Uhr gibt es dann neue Informationen aus der Region. Bis dahin, machen Sie es gut und auf Wiedersehen.
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3: Morgen werden es rund 24 Grad. Bei leichtem Wind, der zunächst aus Süden und später aus Norden kommt, erwartet uns ein weitestgehend blauer Himmel. Mit Regen ist nicht zu rechnen. Am kommenden Wochenende wird es dann schon richtig sommerlich mit Temperaturen von um die 28 Grad am Sonntag.
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Special Olympics ist weltweit eine der größten, vom IOC anerkannten Sportbewegungen für Menschen mit geistiger und Mehrfachbehinderung. Ziel ist es, eine inklusive Welt zu schaffen, in der Menschen mit geistiger oder mehrfacher Behinderung gemeinsam

0: damit Menschen ohne Behinderung aktiv, gesund und erfüllt leben können. Im kommenden Jahr werden die Spiele erstmals in Dessau-Roßlau ausgetragen. Darüber informierte die Stadt am 11. Mai bei einer Pressekonferenz.
1: Ja, wir schauen ja immer, wo können die nächsten Landesspiele stattfinden. Im Jahre 2025 war das die Stadt Halle, in der großartige Landesspiele stattfanden. Und dann schauen wir natürlich, wer könnte es noch sein. Und es bewerben sich natürlich die einen oder anderen auch dafür, weil man ja weiß, in 2027 findet es statt. Und ich hatte einen Kontakt auch noch aus Sportverbindungen her zum Thorsten Seklarek, der hier auch das Stadtmarketing leitet. Und der ist ja auch der Chef des Stadtsportbundes hier in Dessau-Roßlau. Und wir verstehen uns seit vielen Jahren, sind auch befreundet. Und insofern war das ein Gespräch. Wir sind reingegangen in das Thema und er war sofort Feuer und Flamme. Und wir haben mal so ein bisschen abgeklopft, könnte sich das ereignen, wie wäre es eigentlich? Und er hat die Idee dann weitergetragen in die Stadt zu dem Herrn Wessel, dem Sportamtsleiter und auch natürlich zum Oberbürgermeister Dr. Reck. Und ja, und man hat sich beworben als Stadt Dessau-Roßlau und für uns als Landesverband von Special Olympics Sachsen-Anhalt waren natürlich sehr dankbar, dass sich so ein starker Partner hier stellt mit wie der Stadt. Die infrastrukturellen Voraussetzungen sind hervorragend mit den Sportstätten. Wir haben natürlich auch mit dem Reitsportverein in Rottleben einen Verein, der schon seit vielen Jahren das Thema Inklusion und Sport für geistig Beeinträchtigte tatsächlich auch pflegt, lebt und nach vorne bringt. Und insofern ist für 2027, für die Spiele vom 12. bis 15. September, die Stadt Dessau-Roßlau für uns der ideale Partner.
2: Die SOSA, also die Special Olympics Sachsen-Anhalt, sind auf uns drauf zugekommen mit dem Stadtsportbund und das war sehr charmant und dadurch, dass die Stadt auch sehr, sehr gute Sportstätten zur Verfügung stellt, haben wir gedacht, nee, wir müssen das auf jeden Fall unterstützen und deshalb möchte ich die Aufgabe gern wahrnehmen mit der Stadt Dessau-Roßlau zusammen und ja, freuen uns einfach darauf, im September 2027 das ausrichten zu dürfen.
0: Die Special Olympics Landesspiele bieten Wettbewerbe in 10 Sportarten für Menschen mit und ohne geistige Behinderung. Des Weiteren ist ein umfangreiches Rahmenprogramm aus Workshops, Aktionen und Begegnungsformaten geplant.
1: Es werden verschiedene Wettbewerbe stattfinden, ob das Schwimmen ist, ob das Leichtathletik ist, ob das Reiten ist, also ganz verschiedene Sportarten. Wir werden ungefähr 800 Teilnehmer haben, natürlich dann auch entsprechend 400, 500 Ehrenamtliche, sogenannte Volunteers, die das mit unterstützen. Und ich glaube, es wird ein einmaliges Feuer, ein einmaliges Fieber in der Stadt entstehen. Und wie es in den anderen Städten auch zuvor war, merkt man, wie dieser Funke überspringt. Und man spürt dieses besondere Etwas, die Mitmenschlichkeit, das Miteinander, das Authentische der Sportlerinnen und Sportler und die Athleten untereinander. Das ist einfach nur schön. Das ist Mitmenschlichkeit, das sind sportliche Erfolge. Es wären tolle Tage.
0: Eine starke Partnerschaft mit vielen Unterstützern ist entscheidend. Neben dem zahlreichen ehrenamtlichen Engagement vor Ort und bei der Organisation ist die Olympiade auf Spenden und Partnerschaften mit der Stadt angewiesen.
2: Wir stellen zur Verfügung das Sportbad für Schwimmen logischerweise, das Paul-Greifzu-Stadion für Leichtathletik, für Fußball, auch Boccia ist eine kleine Sportart. Dann in Rottleben sollen die Reitwettkämpfe stattfinden. Dann ist auch noch das Berufsschulzentrum, die Sporthalle Stamaschke-Straße und das Gymnasium Philanthropinum ebenfalls mit der Sporthalle vertreten.
1: Genau, es ist so natürlich, dass es wichtig ist, dass die Stadt es trägt, dass die Vereine es tragen. Aber wir brauchen natürlich auch Unterstützer, nicht nur im ehrenamtlichen Bereich, sondern auch in finanzieller Hinsicht. Insofern soll das auch gleichzeitig ein Aufruf sein an die Unternehmer, an die Menschen in dieser Stadt. Machen Sie, es ist Ihr Fest, es sind Ihre Landesspiele, die Sie in Ihrer Stadt haben. Nutzen Sie einfach das Miteinander, seien Sie einfach dabei. Aber auch wenn Sie finanziell oder in anderer Art unterstützen können, nehmen Sie die Chance wahr, greifen Sie an, Sie werden es nicht bereuen.
0: Der Sport eröffnet vielfältige Möglichkeiten, Menschen mit und ohne Behinderung gemeinsam zusammenzubringen. Das Klassifizierungssystem bei Special Olympics unterscheidet sich dabei grundlegend von anderen Sportverbänden. Es gibt keine Ausscheidungswettbewerbe. Stattdessen treten die Athleten in unterschiedlichen Leistungsgruppen gegeneinander an. Diese Gruppen sind so strukturiert, dass innerhalb jeder Gruppe eine gleichwertige Leistung besteht. Die Special Olympics Landesspiele finden vom 12. bis 15. September im kommenden Jahr statt. Anmelden können sich die Teilnehmer ab Februar 2027. Das Alternative Jugendzentrum Dessau ist Träger des mobilen Beratungsteams gegen Rechtsextremismus in Anhalt. Mit dem Projekt Gegenpart tragen sie maßgeblich dazu bei, Rechtsextremismus, gruppenbezogene Menschenfeindlichkeit, Diskriminierung und Ausgrenzung zurückzudrängen. Da in den vergangenen Jahren Vorfälle mit rechtsextremem Hintergrund immer mehr zunehmen, stellte das Beratungsteam eine Chronik zusammen. Diese wurde am 6. Mai bei einem Pressegespräch ausgewertet.
3: Also wir hatten im letzten Jahr 85 Beratungsfälle. Das ist eine ganze Menge. Und die rechten Ereignisse, die wir für die Region Anhalt, also für die Landkreise Anhalt-Bitterfeld, Wittenberg und Dessau-Roßlau registriert haben, sind mit 1091 Ereignissen auf einem absoluten Allzeithoch. Und das ist schon enorm. Sie können eigentlich sagen, jeden Tag haben wir drei rechte oder rechtsextreme Ereignisse hier in der Region registriert.
0: Die registrierten rechtsextremen Delikte, Angriffe und Ereignisse in der Region Anhalt, die das Projekt Gegenpart dokumentiert hat, sind im vergangenen Jahr erneut angestiegen. In der Chronik konnten im Gesamtjahr 2025 insgesamt 1091 rechte und neonazistische Ereignisse in der Region Anhalt festgestellt werden, was im Vergleich zum Vorjahreszeitraum einen Zuwachs um ca. 8,7% entspricht. Im Berichtszeitraum 2025 hat das MBT Anhalt insgesamt 85 Beratungsfälle begleitet, was gegenüber dem Vorjahr mit 87 Fällen einen leichten Rückgang von rund 2,3% entspricht.
3: Also bei den Beratungsfällen bewegen wir uns eigentlich seit Jahren auf so einem sehr, sehr hohen Niveau von 80, 85 Fällen. Und die rechten Ereignislagen, die sind im letzten Jahr nahezu explodiert von 600 auf fast 1000. Und in 25 dann nochmal eine Steigerung und das ist schon enorm. Naja, das Niveau ist vor allen Dingen deshalb so hoch, weil der Diskurs sich nach rechts verschoben hat. Also der öffentliche Diskurs hat sich nach rechts verschoben, der Kulturkampf von rechts, vor allen Dingen von der rechtsextremen AfD vorangetrieben, hat zugenommen und zwar in allen Bereichen, in allen gesellschaftspolitischen Segmenten. Und ich denke, von diesem hohen Niveau kommt man eigentlich nur runter, wenn man konsequent sozusagen auch die Straftaten verfolgt, wenn man konsequent auch Projekte unterstützt, die sich gegen Rechtsextremismus engagieren und vor allen Dingen die Dominanz, die gesellschaftspolitische Dominanz der AfD versucht einzuhegen.
0: Wichtigster Akteur bleibt der vom Landesamt für Verfassungsschutz als gesichert rechtsextreme Bestrebung eingeordneter AfD-Landesverband. Andere Parteien wie der Dritte Weg und die Heimat haben laut dem Beratungsteam weniger Relevanz. Das Aktionsspektrum reicht von Propagandadelikten über Demonstrationen und Kundgebungen bis hin zu Bedrohung, Beleidigung und Gewalt.
3: Propagandadelikte haben wir einen enormen Aufwuchs. Wir haben aber auch ein sehr hohes Niveau von rechtsextremen oder rechtsoffenen Demonstrationen über die Jahre festgestellt, was erfreulich ist, dass rechtsextreme Gewaltstraftaten, also Körperverletzung, Raub, das zweite Jahr in Folge abgenommen haben. Und da sehen wir auch einen unmittelbaren Zusammenhang, dass eben offenbar der Repressionsdruck in die Zähne hinein von Polizei und Staatsanwaltschaft steigt. Die Propagandadelikte, Hakenkreuzschmierereien, SS-Runen sind nochmals angestiegen. Dann ist ein Grund, dass die in Sachsen-Anhalt als gesichert rechtsextrem eingestufte AfD natürlich weiterhin auch Aktivitäten, auch öffentlich wahrnehmbare Aktivitäten entfaltet. Auch das hat die Chronik-Einträge gesteigert und vielleicht auch noch ein erfreulicher Trend. Wir stellen fest, dass die juristischen Folgen von rechtsextremen Delikten auch zugenommen haben. Also positiv, es steigt der Repressionsdruck in die Zähne hinein, es gibt mehr Anklagen und das ist erfreulich.
0: Die vom mobilen Beratungsteam Projekt Gegenpart dokumentierten rechtsextremen Vorfälle sind im Jahr 2025 erneut angestiegen und erreichen damit zum wiederholten Mal einen Höchststand seit Beginn der Chronik. Nach Einschätzungen des mobilen Beratungsteams hat sich zudem das gesellschaftliche Klima für demokratisch Engagierte spürbar verschärft.

0: Ich begrüße Sie, liebe Zuschauer, zur Donnerstagsausgabe der RBB Aktuellnachrichten. Ein 45 Jahre alter Renault-Fahrer war am 18. Mai gegen 5 Uhr auf der B183 aus Richtung Radegast kommend unterwegs und beabsichtigte, in Weißand-Gölzau nach links in die Industriestraße abzubiegen. Dabei erfasste er einen sich im Gegenverkehr befindlichen Motorradfahrer. Der 53-Jährige stürzte und wurde mit schweren Verletzungen in ein Klinikum gebracht. Eine stationäre Aufnahme erfolgte. Sowohl am Pkw als auch am Zweirad entstand wirtschaftlicher Totalschaden. Der finanzielle Umfang am Renault beläuft sich auf etwa 10.000 Euro. Die Schadenssumme am Motorrad wurde mit rund 12.500 Euro angegeben. Beide Fahrzeuge mussten abgeschleppt werden. 35 Jahre Städtepartnerschaft verbinden Wolfen und Witten inzwischen. Und auch heute wird diese Verbindung noch aktiv gelebt. Am vergangenen Wochenende ist deshalb eine Radfahrergruppe vom Wolfener Rathaus aus zu einer mehrtägigen Tour Richtung Ruhrgebiet gestartet.
1: 35 Jahre Städtepartnerschaft zwischen Wolfen und Witten. Im vergangenen Jahr wurde das Jubiläum mit Lesungen, Ausstellungen, Filmabenden und gegenseitigen Besuchen gefeiert. Besonders in Erinnerung geblieben ist aber eine Fahrradtour. Eine Gruppe aus Witten fuhr damals zur 625-Jahr-Feier nach Wolfen. Die Aktion kam so gut an, dass schnell klar war, das soll wiederholt werden. Diesmal allerdings in die andere Richtung.
2: 35 Jahre Städtepartnerschaft bot ja Anlass, das auf verschiedene Weise zu zelebrieren. Und wir haben innerhalb des Partnerschaftsvereins den Peter Dümpelmann aus Witten, der über viele Jahre hinweg Triathlet war, selber auch sportliche Veranstaltungen organisiert hat. Und er kam mit der Idee zu uns, zunächst zur 625-Jahr-Feier von Wolfen mit einer Truppe aus Witten nach Wolfen zu kommen.
1: Die Tour wurde im vergangenen Jahr für viele Beteiligte zu einem besonderen Erlebnis. Deshalb entschieden die Organisatoren schon kurz nach der Ankunft, die Fahrt soll keine einmalige Sache bleiben.
2: Das ist auch wunderbar geglückt und es hat allen Beteiligten so viel Spaß gemacht, dass sie gesagt haben, unabhängig von Jubiläen wollen wir das gerne wiederholen, aber diesmal in die entgegengesetzte Richtung. Und so war es, dass sie zunächst mit dem Zug und Bus hierher nach Wolfen gekommen sind und heute hier bei strahlendem Sonnenschein am Rathaus in Wolfen verabschiedet worden sind.
1: Am Sonntagmorgen startete die Gruppe deshalb am Rathaus in Wolfen. Insgesamt 10 Teilnehmer machen sich auf den Weg Richtung Ruhrgebiet. Gefahren wird überwiegend über Radwege und ruhige Nebenstraßen.
3: Wir fahren jetzt fast ausschließlich auf Nebenstrecken, auf Radwegen. Heute Abend sind wir in Eisleben. Danach sind wir in Breitenworbis. Fahren dann weiter Richtung Hannover-Schmünden. Und fahren dann ganz zum Schluss auf dem Ruhrtalradweg über Neheim nach Witten.
1: Die Tagesetappen liegen zwischen 65 und 90 Kilometern. Mit dabei ist diesmal auch ein Teilnehmer aus Wolfen.
4: Ich hatte schon immer mal Lust und Interesse an einer geführten Radtour und habe dann Anfang des Jahres in der Zeitung oder in einem Set gelesen, dass eine Radtour stattfindet. Und von Wolfen nach Witten dachte ich, Mensch, perfekt, geführte Radtour, da bist du dabei.
1: Die Fahrradtour ist allerdings nur ein Teil der gemeinsamen Projekte zwischen beiden Städten. Schon im Sommer reist eine Delegation aus Wolfen zum Rathausfest nach Witten. Außerdem ist im September ein gemeinsamer Friedenslauf durch die Partnerstädte geplant.
2: Anfang Juli wird eine Delegation des Partnerschaftsvereins nach Witten reisen, ebenso wie Vertreter der Stadtverwaltung, und werden dort am Rathausfest teilnehmen. Das Rathaus ist nach langjähriger Bauphase letztes Jahr feierlich wiedereröffnet worden. Und rund um das Gebäude finden dann verschiedene Aktionen und Aktivitäten statt. Natürlich wird die Städtepartnerschaft da einen wichtigen Raum einnehmen. Darauf freuen wir uns auch schon sehr. Und im September gibt es dann wieder ein sportliches Ereignis. Da sind wir gewissermaßen Co-Akteur und bereiten mit vor. Der Verein Zukunft Frieden e.V. aus Bitterfeld wird dann einen Friedenslauf durch die Partnerstädte unternehmen und auch in Witten Station machen. Da sind wir jetzt gerade dabei, gemeinsam mit der Verwaltung in Witten das zu koordinieren und ihnen dann am Ende auch einen schönen Empfang zu bereiten. Und Jugendaustausch ist etwas, was uns immer am Herzen liegt. Da blicken wir sogar noch ein bisschen weiter voraus. Im Sommer 2027 wird es das nächste Jugendcamp im österreichischen Malnitz geben, im Nationalpark Hohe Tauern. Dort befinden sich seit über 30 Jahren Wittener und Wolfener Hütten, also daran sieht man, dass wir wirklich eine sehr enge städtepartnerschaftliche Verbindung haben. Und dort wird es eine Naturerlebniswoche geben für Polen, für Franzosen, für Engländer, natürlich auch für uns Deutsche. Und da sind wir jetzt gerade dabei, ein bisschen zu eruieren, welche Workshops kann man machen und wie kann man auch den Gedanken des Friedens und der Solidarität mittels dieser Workshops vermitteln.
1: Bis die Radfahrer ihr Ziel in Witten erreichen, liegen mehrere hundert Kilometer vor ihnen. Die Tour zeigt dabei vor allem eins: Die Städtepartnerschaft zwischen Wolfen und Witten wird auch nach 35 Jahren weiter aktiv gelebt.
0: Und wir bleiben gleich beim Drahtesel, schauen aber auf die Sicherheit beim Radfahren. Kürzlich hatte die Polizei nach Köthen auf den Marktplatz geladen, um sich diesem Thema zu widmen und vor allem Jugendliche zu sensibilisieren.
5: Wie wichtig Sichtbarkeit, Aufmerksamkeit und die richtige Ausrüstung im Straßenverkehr sind, konnten Besucherinnen und Besucher vor kurzem auf dem Köthener Marktplatz selbst erleben.

0: geben. Das Polizeirevier Anhalt-Bitterfeld hatte gemeinsam mit mehreren Partnern zum Verkehrsaktionstag unter dem Motto Hashtag Mensch auf dem Rad eingeladen. Mit dabei waren unter anderem die Bundespolizei, die Landesverkehrswacht, ein regionales Busunternehmen und das Deutsche Rote Kreuz. Ziel der Aktion war es, auf Gefahren beim Radfahren und bei der Nutzung von E-Scootern aufmerksam zu machen und gleichzeitig praktische Tipps für mehr Sicherheit zu geben.
1: Ja, wir führen heute einen Aktionstag durch zum Thema Menschen auf dem Rad, sicher durch den Verkehr. Wir haben hier verschiedene Stationen im Angebot, die für Personen jeder Altersklasse, für Interessierte genutzt werden können. Wir haben Informationsmaterial dabei. Das örtliche Busunternehmen hat uns einen Linienbus zur Verfügung gestellt, an dem man die Gefahren des toten Winkels erkennen kann. Wir beantworten Fragen rund um das Fahrrad. Ja, und gemeinsam mit der Verkehrswacht und der Bundespolizei bieten wir hier heute alles an zum Thema das sichere Fahrrad.
0: Gerade junge Menschen sollten mit der Aktion erreicht werden, denn besonders bei E-Scootern und Fahrrädern komme es immer wieder zu gefährlichen Situationen im Straßenverkehr. Damit möglichst viele Menschen auf den Aktionstag aufmerksam werden, setzte die Polizei im Vorfeld auf unterschiedliche Wege der Werbung.
1: Ja, natürlich haben wir in den letzten Tagen, in den letzten Wochen vermehrt Werbung für unseren Aktionstag betrieben. Es wurde in den örtlichen Printmedien veröffentlicht und natürlich haben wir auch Schulen im Umkreis informiert, Schülerinnen und Schüler und das Lehrpersonal eingeladen, um einfach auch dieser Altersklasse, zum Beispiel jungen Fahranfängern, die Möglichkeit zu bieten, sich zum Thema Verkehr, Verkehrserziehung, Teilnahme am Straßenverkehr zu informieren.
0: Mit Mitmachangeboten und praktischen Übungen wollte der Aktionstag vor allem eines erreichen: mehr Aufmerksamkeit und gegenseitige Rücksicht im Straßenverkehr.
2: Das Land Sachsen-Anhalt unterstützt die Modernisierung von Gleisanlagen an den K&S-Standorten Bernburg und Zielitz. Ziel ist es, den Güterverkehr langfristig stärker auf die Bahn zu verlagern und die bestehende Infrastruktur zu sichern. Dafür wurden jetzt Förderbescheide in Höhe von insgesamt rund 680.000 Euro übergeben.
3: Das Land Sachsen-Anhalt unterstützt die Sanierung von Gleisanlagen an den Standorten Bernburg und Zeilitz der K&S Minerales and Agriculture GmbH mit insgesamt rund 680.000 Euro Fördermitteln. Die entsprechenden Bewilligungsbescheide wurden am 27. April in Bernburg übergeben. Mit den Geldern sollen Gleise und Weichen auf den Werksgeländen erneuert werden. In Bernburg fließen rund 380.000 Euro in Sanierung eines Gleises und einer Weiche. Weitere 300.000 Euro sind für die Instandsetzung von drei Weichen am Standort Zeilitz vorgesehen. Nach Angaben des Infrastrukturministeriums soll die Förderung dazu beitragen, mehr Güterverkehr von der Straße auf die Schiene zu verlegen. Dafür seien funktionierende und leistungsfähige Gleisanschlüsse notwendig.
4: K&S gehört zu den Unternehmen in Sachsen-Anhalt, die sehr intensiv in die Schieneninfrastruktur investieren. Das heißt, K&S transportiert eine ganze Reihe ihrer Produkte auf der Schiene ab zum Kunden. Und das unterstützen wir als Land. Heute halt eben im Volumen von 380.000 Euro für ein Gleis und für eine Weiche. Es ist wichtig, dass Unternehmen einen entsprechenden Anschluss an das Netz der Deutschen Bahn haben, um eben ihre Produkte auch per Zug transportieren zu können. Wir haben eine ganze Reihe von Unternehmen in Sachsen-Anhalt, die das auf die Art und Weise machen, bei K&S tatsächlich in großem Umfang und großem Volumen.
3: Das Salzwerk in Bernburg zähle mit rund 560 Beschäftigten zu den wichtigsten Arbeitgebern der Region. Im vergangenen Jahr wurden dort rund 1,9 Millionen Tonnen Fertigsalzprodukte hergestellt. Laut einer Pressemitteilung des Landes erfolge etwa die Hälfte der Transporte per Bahn.
5: Diese Unterstützung ist insofern sehr wichtig für uns, weil wir über 1 Million Tonnen Produkt pro Jahr über die Bahn transportieren und sozusagen dieser Verkehrsweg eine Lebensader unseres Werkes ist. Und deswegen, weil wir nachhaltig eben auch diesen sehr umweltfreundlichen und damit sinnvollen Verkehrsweg auch weiterhin betreiben wollen, ist es eben eine sehr wichtige Unterstützung für uns, die wir unglaublich schätzen.

0: hohe Produktionsmenge seien die bestehenden Gleisanlagen stark beansprucht. Mit den geplanten Investitionen soll die Infrastruktur langfristig erhalten und der Bahntransport weiterhin gesichert werden. Seit 2002 fördere das Land Sachsen-Anhalt den Ausbau und die Erneuerung privater Gleisanschlüsse im Güterverkehr. Im Rahmen der aktuellen Förderrichtlinien stehen bis 2026 insgesamt 10 Millionen Euro zur Verfügung.
1: Und dann noch die gute Nachricht. Als die Mideva, damals noch VEB Wasser- und Abwasserbehandlung, 1986 per Annonce nach Mitarbeitern suchte, bewarb sich Ralf Stüwe. Bei IKR war er auf Montage, baute mit seinen Kollegen unter anderem Kraftwerke. Doch irgendwann wollte er nicht mehr so viel unterwegs sein, eine Familie gründen. In der Wasserwirtschaft fühlte er sich gleichwohl, wurde Vorarbeiter, besuchte die Meisterschule. Zuletzt war er als Bereichsleiter für die Region Bitterfeld beschäftigt. Das sollen jetzt mal die Jüngeren machen, sagt er und lässt dem Nachwuchs gern den Vortritt. Als sogenannter operativer Monteur trägt er seit Anfang des Jahres trotzdem weiter Verantwortung, unter anderem für die Baustellenorganisation im Versorgungsbereich Muldenaue der Mideva. Am 21. Mai, also heute, feiert der gelernte Rohrleitungsbauer sein 40. Dienstjubiläum in der Wasserwirtschaft. Ihm ist wichtig, dass ich mein Wissen an die Jüngeren weitergeben kann, bis ich in Rente gehe. Also, das ist doch mal eine gute Nachricht. Herzlichen Glückwunsch auch von uns zum 40. Dienstjubiläum. Damit sind wir am Ende unserer Donnerstagsausgabe der RBB Aktuellen Nachrichten. Schauen jetzt wie gewohnt auf den Wetterbericht und im Anschluss daran gern noch auf die Meldungen aus Dessau-Roßlau. Morgen am Freitag ab 18 Uhr gibt es dann neue Informationen aus der Region. Bis dahin, machen Sie es gut und auf Wiedersehen.
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0: Morgen werden es rund 24 Grad. Bei leichtem Wind, der zunächst aus Süden und später aus Norden kommt, erwartet uns ein weitestgehend blauer Himmel. Mit Regen ist nicht zu rechnen. Am kommenden Wochenende wird es dann schon richtig sommerlich mit Temperaturen von um die 28 Grad am Sonntag.
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Special Olympics ist weltweit eine der größten, vom IOC anerkannten Sportbewegungen für Menschen mit geistiger und Mehrfachbehinderung. Ziel ist es, eine inklusive Welt zu schaffen, in der Menschen mit geistiger oder mehrfacher Behinderung gemeinsam

0: damit Menschen ohne Behinderung aktiv, gesund und erfüllt leben können. Im kommenden Jahr werden die Spiele erstmals in Dessau-Roßlau ausgetragen. Darüber informierte die Stadt am 11. Mai bei einer Pressekonferenz.
1: Ja, wir schauen ja immer, wo können die nächsten Landesspiele stattfinden. Im Jahre 2025 war das die Stadt Halle, in der großartige Landesspiele stattfanden. Und dann schauen wir natürlich, wer könnte es noch sein. Und es bewerben sich natürlich die einen oder anderen auch dafür, weil man ja weiß, in 2027 findet es statt. Und ich hatte einen Kontakt auch noch aus Sportverbindungen her zum Thorsten Seklarek, der hier auch das Stadtmarketing leitet. Und der ist ja auch der Chef des Stadtsportbundes hier in Dessau-Roßlau. Und wir verstehen uns seit vielen Jahren, sind auch befreundet. Und insofern war das ein Gespräch. Wir sind reingegangen in das Thema und er war sofort Feuer und Flamme. Und wir haben mal so ein bisschen abgeklopft, könnte sich das ereignen, wie wäre es eigentlich? Und er hat die Idee dann weitergetragen in die Stadt zu dem Herrn Wessel, dem Sportamtsleiter und auch natürlich zum Oberbürgermeister Dr. Reck. Und ja, und man hat sich beworben als Stadt Dessau-Roßlau und für uns als Landesverband von Special Olympics Sachsen-Anhalt waren natürlich sehr dankbar, dass sich so ein starker Partner hier stellt mit wie der Stadt. Die infrastrukturellen Voraussetzungen sind hervorragend mit den Sportstätten. Wir haben natürlich auch mit dem Reitsportverein in Rottleben einen Verein, der schon seit vielen Jahren das Thema Inklusion und Sport für geistig Beeinträchtigte tatsächlich auch pflegt, lebt und nach vorne bringt. Und insofern ist für 2027, für die Spiele vom 12. bis 15. September, die Stadt Dessau-Roßlau für uns der ideale Partner.
2: Die SOSA, also die Special Olympics Sachsen-Anhalt, sind auf uns drauf zugekommen mit dem Stadtsportbund und das war sehr charmant und dadurch, dass die Stadt auch sehr, sehr gute Sportstätten zur Verfügung stellt, haben wir gedacht, nee, wir müssen das auf jeden Fall unterstützen und deshalb möchte ich die Aufgabe gern wahrnehmen mit der Stadt Dessau-Roßlau zusammen und ja, freuen uns einfach darauf, im September 2027 das ausrichten zu dürfen.
0: Die Special Olympics Landesspiele bieten Wettbewerbe in 10 Sportarten für Menschen mit und ohne geistige Behinderung. Des Weiteren ist ein umfangreiches Rahmenprogramm aus Workshops, Aktionen und Begegnungsformaten geplant.
1: Es werden verschiedene Wettbewerbe stattfinden, ob das Schwimmen ist, ob das Leichtathletik ist, ob das Reiten ist, also ganz verschiedene Sportarten. Wir werden ungefähr 800 Teilnehmer haben, natürlich dann auch entsprechend 400, 500 Ehrenamtliche, sogenannte Volunteers, die das mit unterstützen. Und ich glaube, es wird ein einmaliges Feuer, ein einmaliges Fieber in der Stadt entstehen. Und wie es in den anderen Städten auch zuvor war, merkt man, wie dieser Funke überspringt. Und man spürt dieses besondere Etwas, die Mitmenschlichkeit, das Miteinander, das Authentische der Sportlerinnen und Sportler und die Athleten untereinander. Das ist einfach nur schön. Das ist Mitmenschlichkeit, das sind sportliche Erfolge. Es wären tolle Tage.
0: Eine starke Partnerschaft mit vielen Unterstützern ist entscheidend. Neben dem zahlreichen ehrenamtlichen Engagement vor Ort und bei der Organisation ist die Olympiade auf Spenden und Partnerschaften mit der Stadt angewiesen.
2: Wir stellen zur Verfügung das Sportbad für Schwimmen logischerweise, das Paul-Greifzu-Stadion für Leichtathletik, für Fußball, auch Boccia ist eine kleine Sportart. Dann in Rottleben sollen die Reitwettkämpfe stattfinden. Dann ist auch noch das Berufsschulzentrum, die Sporthalle Stamaschke-Straße und das Gymnasium Philanthropinum ebenfalls mit der Sporthalle vertreten.
1: Genau, es ist so natürlich, dass es wichtig ist, dass die Stadt es trägt, dass die Vereine es tragen. Aber wir brauchen natürlich auch Unterstützer, nicht nur im ehrenamtlichen Bereich, sondern auch in finanzieller Hinsicht. Insofern soll das auch gleichzeitig ein Aufruf sein an die Unternehmer, an die Menschen in dieser Stadt. Machen Sie, es ist Ihr Fest, es sind Ihre Landesspiele, die Sie in Ihrer Stadt haben. Nutzen Sie einfach das Miteinander, seien Sie einfach dabei. Aber auch wenn Sie finanziell oder in anderer Art unterstützen können, nehmen Sie die Chance wahr, greifen Sie an, Sie werden es nicht bereuen.
0: Der Sport eröffnet vielfältige Möglichkeiten, Menschen mit und ohne Behinderung gemeinsam zusammenzubringen. Das Klassifizierungssystem bei Special Olympics unterscheidet sich dabei grundlegend von anderen Sportverbänden. Es gibt keine Ausscheidungswettbewerbe. Stattdessen treten die Athleten in unterschiedlichen Leistungsgruppen gegeneinander an. Diese Gruppen sind so strukturiert, dass innerhalb jeder Gruppe eine gleichwertige Leistung besteht. Die Special Olympics Landesspiele finden vom 12. bis 15. September im kommenden Jahr statt. Anmelden können sich die Teilnehmer ab Februar 2027.

0: Das Alternative Jugendzentrum Dessau ist Träger des mobilen Beratungsteams gegen Rechtsextremismus in Anhalt. Mit dem Projekt Gegenpart tragen sie maßgeblich dazu bei, Rechtsextremismus, gruppenbezogene Menschenfeindlichkeit, Diskriminierung und Ausgrenzung zurückzudrängen. Da in den vergangenen Jahren Vorfälle mit rechtsextremem Hintergrund immer mehr zunehmen, stellte das Beratungsteam eine Chronik zusammen. Diese wurde am 6. Mai bei einem Pressegespräch ausgewertet.
1: Also wir hatten im letzten Jahr 85 Beratungsfälle, das ist eine ganze Menge. Und die rechten Ereignisse, die wir für die Region Anhalt, also für die Landkreise Anhalt-Bitterfeld, Wittenberg und Dessau-Roßlau registriert haben, sind mit 1091 Ereignissen auf einem absoluten Allzeithoch. Und das ist schon enorm. Sie können eigentlich sagen, jeden Tag haben wir drei rechte oder rechtsextreme Ereignisse hier in der Region registriert.
0: Die registrierten rechtsextremen Delikte, Angriffe und Ereignisse in der Region Anhalt, die das Projekt Gegenpart dokumentiert hat, sind im vergangenen Jahr erneut angestiegen. In der Chronik konnten im Gesamtjahr 2025 insgesamt 1091 rechte und neonazistische Ereignisse in der Region Anhalt festgestellt werden, was im Vergleich zum Vorjahreszeitraum einen Zuwachs um ca. 8,7% entspricht. Im Berichtszeitraum 2025 hat das MBT Anhalt insgesamt 85 Beratungsfälle begleitet, was gegenüber dem Vorjahr mit 87 Fällen einen leichten Rückgang von rund 2,3% entspricht.
1: Also bei den Beratungsfällen bewegen wir uns eigentlich seit Jahren auf so einem sehr, sehr hohen Niveau von 80, 85 Fällen. Und die rechten Ereignislagen, die sind im letzten Jahr nahezu explodiert von 600 auf schon fast 1000 und in 25 dann nochmal eine Steigerung und das ist schon enorm. Naja, das Niveau ist vor allen Dingen deshalb so hoch, weil der Diskurs sich nach rechts verschoben hat. Also der öffentliche Diskurs hat sich nach rechts verschoben, der Kulturkampf von rechts, vor allen Dingen von der rechtsextremen AfD vorangetrieben, hat zugenommen und zwar in allen Bereichen, in allen gesellschaftspolitischen Segmenten. Und ich denke, von diesem hohen Niveau kommt man eigentlich nur runter, wenn man konsequent sozusagen auch die Straftaten verfolgt, wenn man konsequent auch Projekte unterstützt, die sich gegen Rechtsextremismus engagieren und vor allen Dingen die Dominanz, die gesellschaftspolitische Dominanz der AfD versucht einzuhegen.
0: Wichtigster Akteur bleibt der vom Landesamt für Verfassungsschutz als gesichert rechtsextreme Bestrebung eingeordneter AfD-Landesverband. Andere Parteien wie der Dritte Weg und die Heimat haben laut dem Beratungsteam weniger Relevanz. Das Aktionsspektrum reicht von Propagandadelikten über Demonstrationen und Kundgebungen bis hin zu Bedrohung, Beleidigung und Gewalt.
1: Propagandadelikte haben wir einen enormen Aufwuchs. Wir haben aber auch ein sehr hohes Niveau von rechtsextremen oder rechtsoffenen Demonstrationen über die Jahre festgestellt. Was erfreulich ist, dass rechtsextreme Gewaltstraftaten, also Körperverletzung, Raub, das zweite Jahr in Folge abgenommen haben. Und da sehen wir auch einen unmittelbaren Zusammenhang, dass eben offenbar der Repressionsdruck in die Zähne hinein von Polizei und Staatsanwaltschaft steigt. Die Propagandadelikte, Hakenkreuzschmierereien, SS-Runen sind nochmals angestiegen. Dann ist ein Grund, dass die in Sachsen-Anhalt als gesichert rechtsextrem eingestufte AfD natürlich weiterhin auch Aktivitäten, auch öffentlich wahrnehmbare Aktivitäten entfaltet. Auch das hat die Chronik Einträge gesteigert und vielleicht auch noch ein erfreulicher Trend. Wir stellen fest, dass die juristischen Folgen von rechtsextremen Delikten auch zugenommen haben, also positiv, es steigt der Repressionsdruck in die Zähne hinein, es gibt mehr Anklagen und das ist erfreulich.
0: Die vom mobilen Beratungsteam Projekt Gegenpart dokumentierten rechtsextremen Vorfälle sind im Jahr 2025 erneut angestiegen und erreichen damit zum wiederholten Mal einen Höchststand seit Beginn der Chronik. Nach Einschätzungen des mobilen Beratungsteams hat sich zudem das gesellschaftliche Klima für demokratisch Engagierte spürbar verschärft.

0: Ich begrüße Sie, liebe Zuschauer, zur Donnerstagsausgabe der RBB Aktuellen Nachrichten. Ein 45 Jahre alter Renault-Fahrer war am 18. Mai gegen 5 Uhr auf der B183 aus Richtung Radegast kommend unterwegs und beabsichtigte, in Weißand-Gölzau nach links in die Industriestraße abzubiegen. Dabei erfasste er einen sich im Gegenverkehr befindlichen Motorradfahrer. Der 53-Jährige stürzte und wurde mit schweren Verletzungen in ein Klinikum gebracht. Eine stationäre Aufnahme erfolgte. Sowohl am Pkw als auch am Zweirad entstand wirtschaftlicher Totalschaden. Der finanzielle Umfang am Renault beläuft sich auf etwa 10.000 Euro. Die Schadenssumme am Motorrad wurde mit rund 12.500 Euro angegeben. Beide Fahrzeuge mussten abgeschleppt werden. 35 Jahre Städtepartnerschaft verbinden Wolfen und Witten inzwischen. Und auch heute wird diese Verbindung noch aktiv gelebt. Am vergangenen Wochenende ist deshalb eine Radfahrergruppe vom Wolfener Rathaus aus zu einer mehrtägigen Tour Richtung Ruhrgebiet gestartet.
1: 35 Jahre Städtepartnerschaft zwischen Wolfen und Witten. Im vergangenen Jahr wurde das Jubiläum mit Lesungen, Ausstellungen, Filmabenden und gegenseitigen Besuchen gefeiert. Besonders in Erinnerung geblieben ist aber eine Fahrradtour. Eine Gruppe aus Witten fuhr damals zur 625-Jahr-Feier nach Wolfen. Die Aktion kam so gut an, dass schnell klar war, das soll wiederholt werden. Diesmal allerdings in die andere Richtung.
2: 35 Jahre Städtepartnerschaft.

0: Partnerschaft bot ja Anlass, das auf verschiedene Weise zu zelebrieren. Und wir haben innerhalb des Partnerschaftsvereins den Peter Dümpelmann aus Witten, der über viele Jahre hinweg Triathlet war, selber auch sportliche Veranstaltungen organisiert hat. Und er kam mit der Idee zu uns, zunächst zur 625-Jahr-Feier von Wolfen mit einer Truppe aus Witten nach Wolfen zu kommen.
1: Die Tour wurde im vergangenen Jahr für viele Beteiligte zu einem besonderen Erlebnis. Deshalb entschieden die Organisatoren schon kurz nach der Ankunft, die Fahrt soll keine einmalige Sache bleiben.
0: Das ist auch wunderbar geglückt und es hat allen Beteiligten so viel Spaß gemacht, dass sie gesagt haben, unabhängig von Jubiläen wollen wir das gerne wiederholen, aber diesmal in die entgegengesetzte Richtung. Und so war es, dass sie zunächst mit dem Zug und Bus hierher nach Wolfen gekommen sind und heute hier bei strahlendem Sonnenschein am Rathaus in Wolfen verabschiedet worden sind.
1: Am Sonntagmorgen startete die Gruppe deshalb am Rathaus in Wolfen. Insgesamt 10 Teilnehmer machen sich auf den Weg Richtung Ruhrgebiet. Gefahren wird überwiegend über Radwege und ruhige Nebenstraßen.
2: Wir fahren jetzt fast ausschließlich auf Nebenstrecken, auf Radwegen. Heute Abend sind wir in Eisleben, danach sind wir in Breitenworbis, fahren dann weiter Richtung Hannover-Schmünden und fahren dann ganz zum Schluss auf dem Ruhrtalradweg über Neheim nach Witten.
1: Die Tagesetappen liegen zwischen 65 und 90 Kilometern. Mit dabei ist diesmal auch ein Teilnehmer aus Wolfen.
3: Ich hatte schon immer mal Lust und Interesse an einer geführten Radtour und habe dann Anfang des Jahres in der Zeitung oder in einem Set gelesen, dass eine Radtour stattfindet. Und von Wolfen nach Witten dachte ich, Mensch, perfekt, geführte Radtour, bist du dabei.
1: Die Fahrradtour ist allerdings nur ein Teil der gemeinsamen Projekte zwischen beiden Städten. Schon im Sommer reist eine Delegation aus Wolfen zum Rathausfest nach Witten. Außerdem ist im September ein gemeinsamer Friedenslauf durch die Partnerstädte geplant.
0: Anfang Juli wird eine Delegation des Partnerschaftsvereins nach Witten reisen, ebenso wie Vertreter der Stadtverwaltung und werden dort am Rathausfest teilnehmen. Das Rathaus ist nach langjähriger Bauphase letztes Jahr feierlich wiedereröffnet worden und rund um das Gebäude finden dann verschiedene Aktionen und Aktivitäten statt. Natürlich wird die Städtepartnerschaft da einen wichtigen Raum einnehmen. Darauf freuen wir uns auch schon sehr. Und im September gibt es dann wieder ein sportliches Ereignis. Da sind wir gewissermaßen Co-Akteur und bereiten mit vor. Der Verein Zukunft Frieden e.V. aus Bitterfeld wird dann einen Friedenslauf durch die Partnerstädte unternehmen und auch in Witten Stationen machen. Da sind wir jetzt gerade dabei, gemeinsam mit der Verwaltung in Witten das zu koordinieren und ihnen dann am Ende auch einen schönen Empfang zu bereiten. Und Jugendaustausch ist etwas, was uns immer am Herzen liegt. Da blicken wir sogar noch ein bisschen weiter voraus. Im Sommer 2027 wird es das nächste Jugendcamp im österreichischen Malnitz geben, im Nationalpark Hohe Tauern. Dort befinden sich seit über 30 Jahren Wittener und Wolfener Hütten. Also daran sieht man, dass wir wirklich eine sehr enge städtepartnerschaftliche Verbindung haben. Und dort wird es eine Naturerlebniswoche geben für Polen, für Franzosen, für Engländer, natürlich auch für uns Deutsche. Und da sind wir jetzt gerade dabei, ein bisschen zu eruieren, welche Workshops kann man machen und wie kann man auch den Gedanken des Friedens und der Solidarität mittels dieser Workshops vermitteln.
1: Bis die Radfahrer ihr Ziel in Witten erreichen, liegen mehrere hundert Kilometer vor ihnen. Die Tour zeigt dabei vor allem eins. Die Städtepartnerschaft zwischen Wolfen und Witten wird auch nach 35 Jahren weiter aktiv gelebt.
4: Und wir bleiben gleich beim Drahtesel, schauen aber auf die Sicherheit beim Radfahren. Kürzlich hatte die Polizei nach Köthen auf den Marktplatz geladen, um sich diesem Thema zu widmen und vor allem Jugendliche zu sensibilisieren.
5: Wie wichtig Sichtbarkeit, Aufmerksamkeit und die richtige Ausrüstung im Straßenverkehr sind, konnten Besucherinnen und Besucher vor kurzem auf dem Köthener Marktplatz selbst erleben. Das Polizeirevier Anhalt-Bitterfeld hatte gemeinsam mit mehreren Partnern zum Verkehrsaktionstag unter dem Motto Hashtag Mensch auf dem Rad eingeladen. Mit dabei waren unter anderem die Bundespolizei, die Landesverkehrswacht, ein regionales Busunternehmen und das Deutsche Rote Kreuz. Ziel der Aktion war es, auf Gefahren beim Radfahren und bei der Nutzung von E-Scootern aufmerksam zu machen und gleichzeitig praktische Tipps für mehr Sicherheit zu geben.
6: Ja, wir führen heute einen Aktionstag durch zum Thema Menschen auf dem Rad, sicher durch den Verkehr.

0: Wir haben hier verschiedene Stationen im Angebot, die für Personen jeder Altersklasse, für Interessierte genutzt werden können. Wir haben Informationsmaterial dabei. Das örtliche Busunternehmen hat uns einen Linienbus zur Verfügung gestellt, an dem man die Gefahren des toten Winkels erkennen kann. Wir beantworten Fragen rund um das Fahrrad. Ja, und gemeinsam mit der Verkehrswacht und der Bundespolizei bieten wir hier heute alles an zum Thema das sichere Fahrrad.
1: Gerade junge Menschen sollten mit der Aktion erreicht werden, denn besonders bei E-Scootern und Fahrrädern komme es immer wieder zu gefährlichen Situationen im Straßenverkehr. Damit möglichst viele Menschen auf den Aktionstag aufmerksam werden, setzte die Polizei im Vorfeld auf unterschiedliche Wege der Werbung.
0: Ja, natürlich haben wir in den letzten Tagen, in den letzten Wochen vermehrt Werbung für unseren Aktionstag betrieben. Es wurde in den örtlichen Printmedien veröffentlicht und natürlich haben wir auch Schulen im Umkreis informiert, Schülerinnen und Schüler und das Lehrpersonal eingeladen, um einfach auch dieser Altersklasse, zum Beispiel jungen Fahranfängern, die Möglichkeit zu bieten, sich zum Thema Verkehr, Verkehrserziehung, Teilnahme am Straßenverkehr zu informieren.
1: Mit Mitmachangeboten und praktischen Übungen wollte der Aktionstag vor allem eines erreichen: mehr Aufmerksamkeit und gegenseitige Rücksicht im Straßenverkehr.
2: Das Land Sachsen-Anhalt unterstützt die Modernisierung von Gleisanlagen an den K&S-Standorten Bernburg und Zielitz. Ziel ist es, den Güterverkehr langfristig stärker auf die Bahn zu verlagern und die bestehende Infrastruktur zu sichern. Dafür wurden jetzt Förderbescheide in Höhe von insgesamt rund 680.000 Euro übergeben.
3: Das Land Sachsen-Anhalt unterstützt die Sanierung von Gleisanlagen an den Standorten Bernburg und Zeilitz der K&S Minerales and Agriculture GmbH mit insgesamt rund 680.000 Euro Fördermitteln. Die entsprechenden Bewilligungsbescheide wurden am 27. April in Bernburg übergeben. Mit den Geldern sollen Gleise und Weichen auf den Werksgeländen erneuert werden. In Bernburg fließen rund 380.000 Euro in Sanierung eines Gleises und einer Weiche. Weitere 300.000 Euro sind für die Instandsetzung von drei Weichen am Standort Zeilitz vorgesehen. Nach Angaben des Infrastrukturministeriums soll die Förderung dazu beitragen, mehr Güterverkehr von der Straße auf die Schiene zu verlegen. Dafür seien funktionierende und leistungsfähige Gleisanschlüsse notwendig.
4: K&S gehört zu den Unternehmen in Sachsen-Anhalt, die sehr intensiv in die Schieneninfrastruktur investieren. Das heißt, K&S transportiert eine ganze Reihe ihrer Produkte auf der Schiene ab zum Kunden. Und das unterstützen wir als Land. Heute halt eben im Volumen von 380.000 Euro für ein Gleis und für eine Weiche. Es ist wichtig, dass Unternehmen einen entsprechenden Anschluss an das Netz der Deutschen Bahn haben, um eben ihre Produkte auch per Zug transportieren zu können. Wir haben eine ganze Reihe von Unternehmen in Sachsen-Anhalt, die das auf die Art und Weise machen, bei K&S tatsächlich in großem Umfang und großem Volumen.
3: Das Salzwerk in Bernburg zähle mit rund 560 Beschäftigten zu den wichtigsten Arbeitgebern der Region. Im vergangenen Jahr wurden dort rund 1,9 Millionen Tonnen Fertigsalzprodukte hergestellt. Laut einer Pressemitteilung des Landes erfolge etwa die Hälfte der Transporte per Bahn.
5: Diese Unterstützung ist insofern sehr wichtig für uns, weil wir über 1 Million Tonnen Produkt pro Jahr über die Bahn transportieren und sozusagen dieser Verkehrsweg eine Lebensader unseres Werkes ist. Und deswegen, weil wir nachhaltig eben auch diesen sehr umweltfreundlichen und damit sinnvollen Verkehrsweg auch weiterhin betreiben wollen, ist es eben eine sehr wichtige Unterstützung für uns, die wir unglaublich schätzen.
3: Durch die hohe Produktionsmenge seien die bestehenden Gleisanlagen stark beansprucht. Mit den geplanten Investitionen soll die Infrastruktur langfristig erhalten und der Bahntransport weiterhin gesichert werden. Seit 2002 fördere das Land Sachsen-Anhalt den Ausbau und die Erneuerung privater Gleisanschlüsse im Güterverkehr. Im Rahmen der aktuellen Förderrichtlinien stehen bis 2026 insgesamt 10 Millionen Euro zur Verfügung.
2: Und dann noch die gute Nachricht. Als die MIDEWA, damals noch VEB Wasser- und Abwasserbehandlung, 1986 per Annonce nach Mitarbeitern suchte,

0: Produkte bewarb sich Ralf Stüwe. Bei IKR war er auf Montage, baute mit seinen Kollegen unter anderem Kraftwerke. Doch irgendwann wollte er nicht mehr so viel unterwegs sein, eine Familie gründen. In der Wasserwirtschaft fühlte er sich gleichwohl, wurde Vorarbeiter, besuchte die Meisterschule. Zuletzt war er als Bereichsleiter für die Region Bitterfeld beschäftigt. Das sollen jetzt mal die Jüngeren machen, sagt er und lässt dem Nachwuchs gern den Vortritt. Als sogenannter operativer Monteur trägt er seit Anfang des Jahres trotzdem weiter Verantwortung, unter anderem für die Baustellenorganisation im Versorgungsbereich Muldenaue der Mideva. Am 21. Mai, also heute, feiert der gelernte Rohrleitungsbauer sein 40. Dienstjubiläum in der Wasserwirtschaft. Ihm ist wichtig, dass ich mein Wissen an die Jüngeren weitergeben kann, bis ich in Rente gehe. Also, das ist doch mal eine gute Nachricht. Herzlichen Glückwunsch auch von uns zum 40. Dienstjubiläum. Damit sind wir am Ende unserer Donnerstagsausgabe der RBB Aktuellen Nachrichten. Schauen jetzt wie gewohnt auf den Wetterbericht und im Anschluss daran gern noch auf die Meldungen aus Dessau-Roßlau. Morgen am Freitag ab 18 Uhr gibt's dann neue Informationen aus der Region. Bis dahin, machen Sie's gut und auf Wiedersehen.
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2: Morgen werden es rund 24 Grad. Bei leichtem Wind, der zunächst aus Süden und später aus Norden kommt, erwartet uns ein weitestgehend blauer Himmel. Mit Regen ist nicht zu rechnen. Am kommenden Wochenende wird es dann schon richtig sommerlich mit Temperaturen von um die 28 Grad am Sonntag.
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0: Special Olympics ist weltweit eine der größten, vom IOC anerkannten Sportbewegungen für Menschen mit geistiger und Mehrfachbehinderung. Ziel ist es, eine inklusive Welt zu schaffen, in der Menschen mit geistiger oder mehrfacher Behinderung gemeinsam mit Menschen ohne Behinderung aktiv, gesund und erfüllt leben können. Im kommenden Jahr werden die Spiele erstmals in Dessau-Roßlau ausgetragen. Darüber informierte die Stadt am 11. Mai bei einer Pressekonferenz.
1: Ja, wir schauen ja immer, wo können die nächsten Landesspiele stattfinden. Im Jahre 2025 war das die Stadt Halle, in der großartige Landesspiele stattfanden. Und dann schauen wir natürlich, wer könnte es noch sein. Und es bewerben sich natürlich die einen oder anderen auch dafür, weil man ja weiß, in 2027 findet es statt. Und ich hatte einen Kontakt auch noch aus Sportverbindungen her zum Thorsten Seckler.

0: Marek, der hier auch das Stadtmarketing leitet, und der ist ja auch der Chef des Stadtsportbundes hier in Dessau-Roßlau. Und wir verstehen uns seit vielen Jahren, sind auch befreundet, und insofern war das ein Gespräch. Wir sind reingegangen in das Thema, und er war sofort Feuer und Flamme. Und wir haben mal so ein bisschen abgeklopft, könnte sich das ereignen, wie wäre es eigentlich? Und er hat die Idee dann weitergetragen in die Stadt, zu dem Herrn Wessel, dem Sportamtsleiter, und auch natürlich zum Oberbürgermeister Dr. Reck. Und ja, und man hat sich beworben als Stadt Dessau-Roßlau, und für uns als Landesverband von Special Olympics Sachsen-Anhalt waren natürlich sehr dankbar, dass sich so ein starker Partner hier stellt mit der Stadt. Die infrastrukturellen Voraussetzungen sind hervorragend mit den Sportstätten. Wir haben natürlich auch mit dem Reitsportverein in Rottleben einen Verein, der schon seit vielen Jahren das Thema Inklusion und Sport für geistig Beeinträchtigte tatsächlich auch pflegt, lebt und nach vorne bringt. Und insofern ist für 2027, für die Spiele vom 12. bis 15. September, die Stadt Dessau-Roßlau für uns der ideale Partner.
1: Die SOSA, also die Special Olympics Sachsen-Anhalt, sind auf uns drauf zugekommen mit dem Stadtsportbund, und das war sehr charmant. Und dadurch, dass die Stadt auch sehr, sehr gute Sportstätten zur Verfügung stellt, haben wir gedacht, nee, wir müssen das auf jeden Fall unterstützen. Und deshalb möchte ich die Aufgabe gern wahrnehmen mit der Stadt Dessau-Roßlau zusammen, und ja, freuen uns einfach darauf, im September 2027 das ausrichten zu dürfen.
2: Die Special Olympics Landesspiele bieten Wettbewerbe in 10 Sportarten für Menschen mit und ohne geistige Behinderung. Des Weiteren ist ein umfangreiches Rahmenprogramm aus Workshops, Aktionen und Begegnungsformaten geplant.
0: Es werden verschiedene Wettbewerbe stattfinden, ob das Schwimmen ist, ob das Leichtathletik ist, ob das Reiten ist, also ganz verschiedene Sportarten. Wir werden ungefähr 800 Teilnehmer haben, natürlich dann auch entsprechend 400, 500 Ehrenamtliche, sogenannte Volunteers, die das mit unterstützen. Und ich glaube, es wird ein einmaliges Feuer, ein einmaliges Fieber in der Stadt entstehen. Und wie es in den anderen Städten auch zuvor war, merkt man, wie dieser Funke überspringt. Und man spürt dieses besondere Etwas, die Mitmenschlichkeit, das Miteinander, das Authentische der Sportlerinnen und Sportler und die Athleten untereinander. Das ist einfach nur schön, das ist Mitmenschlichkeit, das sind sportliche Erfolge. Es werden tolle Tage.
2: Eine starke Partnerschaft mit vielen Unterstützern ist entscheidend. Neben dem zahlreichen ehrenamtlichen Engagement vor Ort und bei der Organisation ist die Olympiade auf Spenden und Partnerschaften mit der Stadt angewiesen.
1: Wir stellen zur Verfügung das Sportbad für Schwimmen logischerweise, das Paul-Greifzu-Stadion für Leichtathletik, für Fußball, auch Boccia ist eine kleine Sportart. Dann in Rottleben sollen die Reitwettkämpfe stattfinden. Dann ist auch noch das Berufsschulzentrum, die Sporthalle Stamaschke-Straße und das Gymnasium Philanthropinum ebenfalls mit der Sporthalle vertreten.
0: Genau, es ist so natürlich, dass es wichtig ist, dass die Stadt es trägt, dass die Vereine es tragen. Aber wir brauchen natürlich auch Unterstützer, nicht nur im ehrenamtlichen Bereich, sondern auch in finanzieller Hinsicht. Insofern soll das auch gleichzeitig ein Aufruf sein an die Unternehmer, an die Menschen in dieser Stadt. Machen Sie, es ist Ihr Fest, es sind Ihre Landesspiele, die Sie in Ihrer Stadt haben. Nutzen Sie einfach das Miteinander, seien Sie einfach dabei. Aber auch wenn Sie finanziell oder in anderer Art unterstützen können, nehmen Sie die Chance wahr, greifen Sie an, Sie werden es nicht bereuen.
2: Der Sport eröffnet vielfältige Möglichkeiten, Menschen mit und ohne Behinderung gemeinsam zusammenzubringen. Das Klassifizierungssystem bei Special Olympics unterscheidet sich dabei grundlegend von anderen Sportverbänden. Es gibt keine Ausscheidungswettbewerbe. Stattdessen treten die Athleten in unterschiedlichen Leistungsgruppen gegeneinander an. Diese Gruppen sind so strukturiert, dass innerhalb jeder Gruppe eine gleichwertige Leistung besteht. Die Special Olympics Landesspiele finden vom 12. bis 15. September im kommenden Jahr statt. Anmelden können sich die Teilnehmer ab Februar 2027. Das Alternative Jugendzentrum Dessau ist Träger des mobilen Beratungsteams gegen Rechtsextremismus in Anhalt. Mit dem Projekt Gegenpart tragen sie maßgeblich dazu bei, Rechtsextremismus, gruppenbezogene Menschenfeindlichkeit, Diskriminierung und Ausgrenzung zurückzudrängen. Da in den vergangenen Jahren Vorfälle mit rechtsextremem Hintergrund immer mehr zunehmen, stellte das Beratungsteam eine Chronik zusammen. Diese wurde am 6. Mai bei einem Pressegespräch ausgewertet.
3: Also wir hatten im letzten Jahr 85 Beratungsfälle Das ist eine ganze Menge.

0: Und die rechten Ereignisse, die wir für die Region Anhalt, also für die Landkreise Anhalt-Bitterfeld, Wittenberg und Dessau-Roßlau registriert haben, sind mit 1091 Ereignissen auf einem absoluten Allzeithoch. Und das ist schon enorm. Sie können eigentlich sagen, jeden Tag haben wir drei rechte oder rechtsextreme Ereignisse hier in der Region registriert.
1: Die registrierten rechtsextremen Delikte, Angriffe und Ereignisse in der Region Anhalt, die das Projekt Gegenpart dokumentiert hat, sind im vergangenen Jahr erneut angestiegen. In der Chronik konnten im Gesamtjahr 2025 insgesamt 1091 rechte und neonazistische Ereignisse in der Region Anhalt festgestellt werden, was im Vergleich zum Vorjahreszeitraum einen Zuwachs um ca. 8,7% entspricht. Im Berichtszeitraum 2025 hat das MBT Anhalt insgesamt 85 Beratungsfälle begleitet, was gegenüber dem Vorjahr mit 87 Fällen einen leichten Rückgang von rund 2,3% entspricht.
0: Also bei den Beratungsfällen bewegen wir uns eigentlich seit Jahren auf so einem sehr, sehr hohen Niveau von 80, 85 Fällen. Und die rechten Ereignislagen, die sind im letzten Jahr nahezu explodiert von 600 auf schon fast 1000 und in 25 dann nochmal eine Steigerung und das ist schon enorm. Naja, das Niveau ist vor allen Dingen deshalb so hoch, weil der Diskurs sich nach rechts verschoben hat. Also der öffentliche Diskurs hat sich nach rechts verschoben, der Kulturkampf von rechts, vor allen Dingen von der rechtsextremen AfD vorangetrieben, er hat zugenommen und zwar in allen Bereichen, in allen gesellschaftspolitischen Segmenten. Und ich denke, von diesem hohen Niveau kommt man eigentlich nur runter, wenn man konsequent sozusagen auch die Straftaten verfolgt, wenn man konsequent auch Projekte unterstützt, die sich gegen Rechtsextremismus engagieren und vor allen Dingen die Dominanz, die gesellschaftspolitische Dominanz der AfD versucht einzuhegen.
1: Wichtigster Akteur bleibt der vom Landesamt für Verfassungsschutz als gesichert rechtsextreme Bestrebung eingeordnete AfD-Landesverband. Andere Parteien wie der Dritte Weg und die Heimat haben laut dem Beratungsteam weniger Relevanz. Das Aktionsspektrum reicht von Propagandadelikten über Demonstrationen und Kundgebungen bis hin zu Bedrohung, Beleidigung und Gewalt.
0: Propagandadelikte haben wir einen enormen Aufwuchs. Wir haben aber auch ein sehr hohes Niveau von rechtsextremen oder rechtsoffenen Demonstrationen über die Jahre festgestellt. Was erfreulich ist, dass rechtsextreme Gewaltstraftaten, also Körperverletzung, Raub, das zweite Jahr in Folge abgenommen haben. Und da sehen wir auch einen unmittelbaren Zusammenhang, dass eben offenbar der Repressionsdruck in die Zähne hinein von Polizei und Staatsanwaltschaft steigt. Die Propagandadelikte, Hakenkreuzschmierereien, SS-Runen sind nochmals angestiegen. Dann ist ein Grund, dass die in Sachsen-Anhalt als gesichert rechtsextrem eingestufte AfD natürlich weiterhin auch Aktivitäten, auch öffentlich wahrnehmbare Aktivitäten entfaltet. Auch das hat die Chronik-Einträge gesteigert und vielleicht auch noch ein erfreulicher Trend. Wir stellen fest, dass die juristischen Folgen von rechtsextremen Delikten auch zugenommen haben. Also positiv, es steigt der Repressionsdruck in die Zähne hinein, es gibt mehr Anklagen und das ist erfreulich.
1: Die vom mobilen Beratungsteam Projekt Gegenpart dokumentierten rechtsextremen Vorfälle sind im Jahr 2025 erneut angestiegen und erreichen damit zum wiederholten Mal einen Höchststand seit Beginn der Chronik. Nach Einschätzungen des mobilen Beratungsteams hat sich zudem das gesellschaftliche Klima für demokratisch Engagierte spürbar verschärft.

0: Ich begrüße Sie, liebe Zuschauer, zur Donnerstagsausgabe der RBB Aktuellen Nachrichten. Ein 45 Jahre alter Renault-Fahrer war am 18. Mai gegen 5 Uhr auf der B183 aus Richtung Radegast kommend unterwegs und beabsichtigte, in Weißand-Gölzau nach links in die Industriestraße abzubiegen. Dabei erfasste er einen sich im Gegenverkehr befindlichen Motorradfahrer. Der 53-Jährige stürzte und wurde mit schweren Verletzungen in ein Klinikum gebracht. Eine stationäre Aufnahme erfolgte. Sowohl am PKW als auch am Zweirad entstand wirtschaftlicher Totalschaden. Der finanzielle Umfang am Renault beläuft sich auf etwa 10.000 Euro. Die Schadenssumme am Motorrad wurde mit rund 12.500 Euro angegeben. Beide Fahrzeuge mussten abgeschleppt werden. 35 Jahre Städtepartnerschaft verbinden Wolfen und Witten inzwischen. Und auch heute wird diese Verbindung noch aktiv gelebt. Am vergangenen Wochenende ist deshalb eine Radfahrergruppe vom Wolfener Rathaus aus zu einer mehrtägigen Tour Richtung Ruhrgebiet gestartet.
1: 35 Jahre Städtepartnerschaft zwischen Wolfen und Witten. Im vergangenen Jahr wurde das Jubiläum mit Lesungen, Ausstellungen, Filmabenden und gegenseitigen Besuchen gefeiert. Besonders in Erinnerung geblieben ist aber eine Fahrradtour. Eine Gruppe aus Witten fuhr damals zur 625-Jahr-Feier nach Wolfen. Die Aktion kam so gut an, dass schnell klar war, das soll wiederholt werden. Diesmal allerdings in die andere Richtung.
2: 35 Jahre Städtepartnerschaft bot ja Anlass, das auf verschiedene Weise zu zelebrieren. Und wir haben innerhalb des Partnerschaftsvereins den Peter Dümpelmann aus Witten, der über viele Jahre hinweg Triathlet war, selber auch sportliche Veranstaltungen organisiert hat. Und er kam mit der Idee zu uns, zunächst zur 625-Jahr-Feier von Wolfen mit einer Truppe aus Witten nach Wolfen zu kommen.
1: Die Tour wurde im vergangenen Jahr für viele Beteiligte zu einem besonderen Erlebnis. Deshalb entschieden die Organisatoren schon kurz nach der Ankunft, die Fahrt soll keine einmalige Sache bleiben.
2: Das ist auch wunderbar geglückt und es hat allen Beteiligten so viel Spaß gemacht, dass sie gesagt haben, unabhängig von Jubiläen wollen wir das gerne wiederholen, aber diesmal in die entgegengesetzte Richtung. Und so war es, dass sie zunächst mit dem Zug und Bus hierher nach Wolfen gekommen sind und heute hier bei strahlendem Sonnenschein am Rathaus in Wolfen verabschiedet worden sind.
1: Am Sonntagmorgen startete die Gruppe deshalb am Rathaus in Wolfen. Insgesamt 10 Teilnehmer machen sich auf den Weg Richtung Ruhrgebiet. Gefahren wird überwiegend über Radwege und ruhige Nebenstraßen.
3: Wir fahren jetzt fast ausschließlich auf Nebenstrecken, auf Radwegen. Heute Abend sind wir in Eisleben. Danach sind wir in Breitenworbis. Fahren dann weiter Richtung Hannover-Schmünden. Und fahren dann ganz zum Schluss auf dem Ruhrtalradweg über Neheim nach Witten.
1: Die Tagesetappen liegen zwischen 65 und 90 Kilometern. Mit dabei ist diesmal auch ein Teilnehmer aus Wolfen.
4: Ich hatte schon immer mal Lust und Interesse an einer geführten Radtour und habe dann Anfang des Jahres in der Zeitung oder in einem Set gelesen, dass eine Radtour stattfindet. Und von Wolfen nach Witten dachte ich, Mensch, perfekt, geführte Radtour, da bist du dabei.
1: Die Fahrradtour ist allerdings nur ein Teil der gemeinsamen Projekte zwischen beiden Städten. Schon im Sommer reist eine Delegation aus Wolfen zum Rathausfest nach Witten. Außerdem ist im September ein gemeinsamer Friedenslauf durch die Partnerstädte geplant.
2: Anfang Juli wird eine Delegation des Partnerschaftsvereins nach Witten reisen, ebenso wie Vertreter der Stadtverwaltung, und werden dort am Rathausfest teilnehmen. Das Rathaus ist nach langjähriger Bauphase letztes Jahr feierlich wiedereröffnet worden. Und rund um das Gebäude finden dann verschiedene Aktionen und Aktivitäten statt. Natürlich wird die Städtepartnerschaft da einen wichtigen Raum einnehmen. Darauf freuen wir uns auch schon sehr. Und im September gibt es dann wieder ein sportliches Ereignis. Da sind wir gewissermaßen Co-Akteur und bereiten mit vor. Der Verein Zukunft Frieden e.V. aus Bitterfeld wird dann einen Friedenslauf durch die Partnerstädte Unternehmen und auch in Witten Stationen machen. Da sind wir jetzt gerade dabei, gemeinsam mit der Verwaltung in Witten das zu koordinieren und ihnen dann am Ende auch einen schönen Empfang zu bereiten. Und Jugendaustausch ist etwas, was uns immer am Herzen liegt. Da blicken wir sogar noch ein bisschen weiter voraus. Im Sommer 2027 wird es das nächste Jugendcamp im österreichischen Malnitz geben, im Nationalpark Hohe Tauern. Dort befinden sich seit über 30 Jahren Wittener und Wolfener Hütten. Also daran sieht man, dass wir wirklich eine sehr enge städtepartnerschaftliche Verbindung haben. Und dort wird es eine Naturerlebniswoche geben für Polen, für Franzosen, für Engländer, natürlich auch für uns Deutsche. Und da sind wir jetzt gerade dabei, ein bisschen zu eruieren, welche Workshops kann man machen und wie kann man auch den Gedanken des Friedens und der Solidarität mittels dieser Workshops vermitteln.
1: Bis die Radfahrer ihr Ziel in Witten erreichen, liegen mehrere hundert Kilometer vor ihnen. Die Tour zeigt dabei vor allem eins: Die Städtepartnerschaft zwischen Wolfen und Witten wird auch nach 35 Jahren weiter aktiv gelebt.
0: Und wir bleiben gleich beim Drahtesel, schauen aber auf die Sicherheit beim Radfahren. Kürzlich hatte die Polizei nach Köthen auf den Marktplatz geladen, um sich diesem Thema zu widmen und vor allem Jugendliche zu sensibilisieren.
5: Wie wichtig Sichtbarkeit, Aufmerksamkeit und die richtige Ausrüstung im Straßenverkehr sind, konnten Besucherinnen und Besucher vor kurzem auf dem Köthener Marktplatz selbst erleben. Das Polizeirevier Anhalt-Bitterfeld hatte gemeinsam mit mehreren Partnern zum Verkehrsaktionstag unter dem Motto Hashtag Mensch auf dem Rad eingeladen. Mit dabei waren unter anderem die Bundespolizei, die Landesverkehrswacht, ein regionales Busunternehmen und das Deutsche Rote Kreuz. Ziel der Aktion war es, auf Gefahren beim Radfahren und bei der Nutzung von E-Scootern aufmerksam zu machen und gleichzeitig praktische Tipps für mehr Sicherheit zu geben.
6: Ja, wir führen heute einen Aktionstag durch zum Thema Menschen auf dem Rad, sicher durch den Verkehr.

0: Wir haben hier verschiedene Stationen im Angebot, die für Personen jeder Altersklasse, für Interessierte genutzt werden können. Wir haben Informationsmaterial dabei. Das örtliche Busunternehmen hat uns einen Linienbus zur Verfügung gestellt, an dem man die Gefahren des toten Winkels erkennen kann. Wir beantworten Fragen rund um das Fahrrad. Ja, und gemeinsam mit der Verkehrswacht und der Bundespolizei bieten wir hier heute alles an zum Thema das sichere Fahrrad.
1: Gerade junge Menschen sollten mit der Aktion erreicht werden, denn besonders bei E-Scootern und Fahrrädern komme es immer wieder zu gefährlichen Situationen im Straßenverkehr. Damit möglichst viele Menschen auf den Aktionstag aufmerksam werden, setzte die Polizei im Vorfeld auf unterschiedliche Wege der Werbung.
0: Ja, natürlich haben wir in den letzten Tagen, in den letzten Wochen vermehrt Werbung für unseren Aktionstag betrieben. Es wurde in den örtlichen Printmedien veröffentlicht und natürlich haben wir auch Schulen im Umkreis informiert, Schülerinnen und Schüler und das Lehrpersonal eingeladen, um einfach auch dieser Altersklasse, zum Beispiel jungen Fahranfängern, die Möglichkeit zu bieten, sich zum Thema Verkehr, Verkehrserziehung, Teilnahme am Straßenverkehr zu informieren.
1: Mit Mitmachangeboten und praktischen Übungen wollte der Aktionstag vor allem eines erreichen: mehr Aufmerksamkeit und gegenseitige Rücksicht im Straßenverkehr.
2: Das Land Sachsen-Anhalt unterstützt die Modernisierung von Gleisanlagen an den K&S-Standorten Bernburg und Zielitz. Ziel ist es, den Güterverkehr langfristig stärker auf die Bahn zu verlagern und die bestehende Infrastruktur zu sichern. Dafür wurden jetzt Förderbescheide in Höhe von insgesamt rund 680.000 Euro übergeben.
3: Das Land Sachsen-Anhalt unterstützt die Sanierung von Gleisanlagen an den Standorten Bernburg und Zeilitz der K&S Minerales and Agriculture GmbH mit insgesamt rund 680.000 Euro Fördermitteln. Die entsprechenden Bewilligungsbescheide wurden am 27. April in Bernburg übergeben. Mit den Geldern sollen Gleise und Weichen auf den Werksgeländen erneuert werden. In Bernburg fließen rund 380.000 Euro in Sanierung eines Gleises und einer Weiche. Weitere 300.000 Euro sind für die Instandsetzung von drei Weichen am Standort Zeilitz vorgesehen. Nach Angaben des Infrastrukturministeriums soll die Förderung dazu beitragen, mehr Güterverkehr von der Straße auf die Schiene zu verlegen. Dafür seien funktionierende und leistungsfähige Gleisanschlüsse notwendig.
4: K&S gehört zu den Unternehmen in Sachsen-Anhalt, die sehr intensiv in die Schieneninfrastruktur investieren. Das heißt, K&S transportiert eine ganze Reihe ihrer Produkte auf der Schiene ab zum Kunden. Und das unterstützen wir als Land. Heute halt eben im Volumen von 380.000 Euro für ein Gleis und für eine Weiche. Es ist wichtig, dass Unternehmen einen entsprechenden Anschluss an das Netz der Deutschen Bahn haben, um eben ihre Produkte auch per Zug transportieren zu können. Wir haben eine ganze Reihe von Unternehmen in Sachsen-Anhalt, die das auf die Art und Weise machen, bei K&S tatsächlich in großem Umfang und großem Volumen.
3: Das Salzwerk in Bernburg zähle mit rund 560 Beschäftigten zu den wichtigsten Arbeitgebern der Region. Im vergangenen Jahr wurden dort rund 1,9 Millionen Tonnen Fertigsalzprodukte hergestellt. Laut einer Pressemitteilung des Landes erfolge etwa die Hälfte der Transporte per Bahn.
5: Diese Unterstützung ist insofern sehr wichtig für uns, weil wir über 1 Million Tonnen Produkt pro Jahr über die Bahn transportieren und sozusagen dieser Verkehrsweg eine Lebensader unseres Werkes ist. Und deswegen, weil wir nachhaltig eben auch diesen sehr umweltfreundlichen und damit sinnvollen Verkehrsweg auch weiterhin betreiben wollen, ist es eben eine sehr wichtige Unterstützung für uns, die wir unglaublich schätzen.
3: Durch die hohe Produktionsmenge seien die bestehenden Gleisanlagen stark beansprucht. Mit den geplanten Investitionen soll die Infrastruktur langfristig erhalten und der Bahntransport weiterhin gesichert werden. Seit 2002 fördere das Land Sachsen-Anhalt den Ausbau und die Erneuerung privater Gleisanschlüsse im Güterverkehr. Im Rahmen der aktuellen Förderrichtlinien stehen bis 2026 insgesamt 10 Millionen Euro zur Verfügung.
2: Und dann noch die gute Nachricht. Als die Mideva, damals noch VEB Wasser- und Abwasserbehandlung, 1986 per Annonce nach Mitarbeitern suchte, bewarb sich Ralf Stüwe. Bei IKR war er auf Montage, baute mit seinen Kollegen unter anderem Kraftwerke. Doch irgendwann wollte er nicht mehr so viel unterwegs sein, eine Familie gründen. In der Wasserwirtschaft fühlte er sich gleichwohl, wurde Vorarbeiter, besuchte die Meisterschule. Zuletzt war er als Bereichsleiter für die Region Bitterfeld beschäftigt. Das sollen jetzt mal die Jüngeren machen, sagt er und lässt dem Nachwuchs gern den Vortritt. Als sogenannter operativer Monteur trägt er seit Anfang des Jahres trotzdem weiter Verantwortung, unter anderem für die Baustellenorganisation im Versorgungsbereich Muldenaue der Mideva. Am 21. Mai, also heute, feiert der gelernte Rohrleitungsbauer sein 40. Dienstjubiläum in der Wasserwirtschaft. Ihm ist wichtig, dass ich mein Wissen an die Jüngeren weitergeben kann, bis ich in Rente gehe. Also, das ist doch mal eine gute Nachricht. Herzlichen Glückwunsch auch von uns zum 40. Dienstjubiläum. Damit sind wir am Ende unserer Donnerstagsausgabe der RBB Aktuellen Nachrichten. Schauen jetzt, wie gewohnt, auf den Wetterbericht und im Anschluss daran gern noch auf die Meldungen aus Dessau-Roßlau. Morgen am Freitag ab 18 Uhr gibt es dann neue Informationen aus der Region. Bis dahin, machen Sie es gut und auf Wiedersehen.
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3: Morgen werden es rund 24 Grad. Bei leichtem Wind, der zunächst aus Süden und später aus Norden kommt, erwartet uns ein weitestgehend blauer Himmel. Mit Regen ist nicht zu rechnen. Am kommenden Wochenende wird es dann schon richtig sommerlich mit Temperaturen von um die 28 Grad am Sonntag.
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0: Special Olympics ist weltweit eine der größten, vom IOC anerkannten Sportbewegungen für Menschen mit geistiger und Mehrfachbehinderung. Ziel ist es, eine inklusive Welt zu schaffen, in der Menschen mit geistiger oder mehrfacher Behinderung gemeinsam mit Menschen ohne Behinderung aktiv, gesund und erfüllt leben können. Im kommenden Jahr werden die Spiele erstmals in Dessau-Roßlau ausgetragen. Darüber informierte die Stadt am 11. Mai bei einer Pressekonferenz.
1: Ja, wir schauen ja immer, wo können die nächsten Landesspiele stattfinden. Im Jahre 2025 war das die Stadt Halle, in der großartige Landesspiele stattfanden. Und dann schauen wir natürlich, wer könnte es noch sein. Und es bewerben sich natürlich die einen oder anderen auch dafür, weil man ja weiß, in 2027 findet es statt. Und ich hatte einen Kontakt auch noch aus Sportverbindungen her zum Thorsten Seklarek, der hier auch das Stadtmarketing leitet. Und der ist ja auch der Chef des Stadtsportbundes hier in Dessau-Roßlau. Und wir verstehen uns seit vielen Jahren, sind auch befreundet. Und insofern war das ein Gespräch. Wir sind reingegangen in das Thema und er war sofort Feuer und Flamme. Und wir haben mal so ein bisschen abgeklopft, könnte sich das ereignen, wie wäre es eigentlich? Und er hat die Idee dann weitergetragen in die Stadt zu dem Herrn Wessel, dem Sportamtsleiter und auch natürlich zum Oberbürgermeister Dr. Reck. Und ja, und man hat sich beworben als Stadt Dessau-Roßlau und für uns als Landesverband von Special Olympics Sachsen-Anhalt waren natürlich sehr dankbar, dass sich so ein starker Partner hier stellt mit der Stadt. Die infrastrukturellen Voraussetzungen sind hervorragend mit den Sportstätten. Wir haben natürlich auch mit dem Reitsportverein in Rottleben einen Verein, der schon seit vielen Jahren das Thema Inklusion und Sport für geistig Beeinträchtigte tatsächlich auch pflegt, lebt und nach vorne bringt. Und insofern ist für 2027, für die Spiele vom 12. bis 15. September, die Stadt Dessau-Roßlau für uns der ideale Partner.
2: Die SOSA, also die Special Olympics Sachsen-Anhalt, sind auf uns drauf zugekommen mit dem Stadtsportbund und das war sehr charmant und dadurch, dass die Stadt auch sehr, sehr gute Sportstätten zur Verfügung stellt, haben wir gedacht, nee, wir müssen das auf jeden Fall unterstützen und deshalb möchte ich die Aufgabe gern wahrnehmen mit der Stadt Dessau-Roßlau zusammen und ja, freuen uns einfach darauf, im September 2027 das ausrichten zu dürfen.
0: Die Special Olympics Landesspiele bieten Wettbewerbe in 10 Sportarten für Menschen mit und ohne geistige Behinderung. Des Weiteren ist ein umfangreiches Rahmenprogramm aus Workshops, Aktionen und Begegnungsformaten geplant.
1: Es werden verschiedene Wettbewerbe stattfinden, ob das Schwimmen ist, ob das Leichtathletik ist, ob das Reiten ist, also ganz verschiedene Sportarten. Wir werden ungefähr 800 Teilnehmer haben, natürlich dann auch entsprechend 400, 500 Ehrenamtliche, sogenannte Volunteers, die das mit unterstützen. Und ich glaube, es wird ein einmaliges Feuer, ein einmaliges Fieber in der Stadt entstehen. Und wie es in den anderen Städten auch zuvor war, merkt man, wie dieser Funke überspringt. Und man spürt dieses besondere Etwas, die Mitmenschlichkeit, das Miteinander, das Authentische der Sportlerinnen und Sportler und die Athleten untereinander. Das ist einfach nur schön, das ist Mitmenschlichkeit, das sind sportliche Erfolge. Es wären tolle Tage.
0: Eine starke Partnerschaft mit vielen Unterstützern ist entscheidend. Neben dem zahlreichen ehrenamtlichen Engagement vor Ort und bei der Organisation ist die Olympiade auf Spenden und Partnerschaften mit der Stadt angewiesen.
2: Wir stellen zur Verfügung das Sportbad für Schwimmen logischerweise, das Paul-Greifzu-Stadion für Leichtathletik, für Fußball, auch Boccia ist eine kleine Sportart. Dann in Rottleben sollen die Reitwettkämpfe stattfinden. Dann ist auch noch das Berufsschulzentrum, die Sporthalle Stamaschke-Straße und das Gymnasium Philanthropinum ebenfalls mit der Sporthalle vertreten.
1: Genau, es ist so natürlich, dass es wichtig ist, dass die Stadt es trägt, dass die Vereine es tragen. Aber wir brauchen natürlich auch Unterstützer, nicht nur im ehrenamtlichen Bereich, sondern auch in finanzieller Hinsicht. Insofern soll das auch gleichzeitig ein Aufruf sein an die Unternehmer, an die Menschen in dieser Stadt. Machen Sie, es ist Ihr Fest, es sind Ihre Landesspiele, die Sie in Ihrer Stadt haben. Nutzen Sie einfach das Miteinander, seien Sie einfach dabei. Aber auch wenn Sie finanziell oder in anderer Art unterstützen können, nehmen Sie die Chance wahr, greifen Sie an, Sie werden es nicht bereuen.
0: Der Sport eröffnet vielfältige Möglichkeiten, Menschen mit und ohne Behinderung gemeinsam zusammenzubringen. Das Klassifizierungssystem bei Special Olympics unterscheidet sich dabei grundlegend von anderen Sportverbänden. Es gibt keine Ausscheidungswettbewerbe. Stattdessen treten die Athleten in unterschiedlichen Leistungsgruppen gegeneinander an. Diese Gruppen sind so strukturiert, dass innerhalb jeder Gruppe eine gleichwertige Leistung besteht. Die Special Olympics Landesspiele finden vom 12. bis 15. September im kommenden Jahr statt. Anmelden können sich die Teilnehmer ab Februar 2027. Das Alternative Jugendzentrum Dessau ist Träger des mobilen Beratungsteams gegen Rechtsextremismus in Anhalt. Mit dem Projekt Gegenpart tragen sie maßgeblich dazu bei, Rechtsextremismus, gruppenbezogene Menschenfeindlichkeit, Diskriminierung und Ausgrenzung zurückzudrängen. Da in den vergangenen Jahren Vorfälle mit rechtsextremem Hintergrund immer mehr zunehmen, stellte das Beratungsteam eine Chronik zusammen. Diese wurde am 6. Mai bei einem Pressegespräch ausgewertet.
3: Also wir hatten im letzten Jahr 85 Beratungsfälle. Das ist eine ganze Menge.

0: Und die rechten Ereignisse, die wir für die Region Anhalt, also für die Landkreise Anhalt-Bitterfeld, Wittenberg und Dessau-Roßlau registriert haben, sind mit 1091 Ereignissen auf einem absoluten Allzeithoch. Und das ist schon enorm. Sie können eigentlich sagen, jeden Tag haben wir drei rechte oder rechtsextreme Ereignisse hier in der Region registriert.
1: Die registrierten rechtsextremen Delikte, Angriffe und Ereignisse in der Region Anhalt, die das Projekt Gegenpart dokumentiert hat, sind im vergangenen Jahr erneut angestiegen. In der Chronik konnten im Gesamtjahr 2025 insgesamt 1091 rechte und neonazistische Ereignisse in der Region Anhalt festgestellt werden, was im Vergleich zum Vorjahreszeitraum einen Zuwachs um ca. 8,7% entspricht. Im Berichtszeitraum 2025 hat das MBT Anhalt insgesamt 85 Beratungsfälle begleitet, was gegenüber dem Vorjahr mit 87 Fällen einen leichten Rückgang von rund 2,3% entspricht.
0: Also bei den Beratungsfällen bewegen wir uns eigentlich seit Jahren auf so einem sehr, sehr hohen Niveau von 80, 85 Fällen. Und die rechten Ereignislagen, die sind im letzten Jahr nahezu explodiert von 600 auf schon fast 1000 und in 25 dann nochmal eine Steigerung und das ist schon enorm. Naja, das Niveau ist vor allen Dingen deshalb so hoch, weil der Diskurs sich nach rechts verschoben hat. Also der öffentliche Diskurs hat sich nach rechts verschoben, der Kulturkampf von rechts, vor allen Dingen von der rechtsextremen AfD vorangetrieben, er hat zugenommen und zwar in allen Bereichen, in allen gesellschaftspolitischen Segmenten. Und ich denke, von diesem hohen Niveau kommt man eigentlich nur runter, wenn man konsequent sozusagen auch die Straftaten verfolgt, wenn man konsequent auch Projekte unterstützt, die sich gegen Rechtsextremismus engagieren und vor allen Dingen die Dominanz, die gesellschaftspolitische Dominanz der AfD versucht einzuhegen.
1: Wichtigster Akteur bleibt der vom Landesamt für Verfassungsschutz als gesichert rechtsextreme Bestrebung eingeordnete AfD-Landesverband. Andere Parteien wie der Dritte Weg und die Heimat haben laut dem Beratungsteam weniger Relevanz. Das Aktionsspektrum reicht von Propagandadelikten über Demonstrationen und Kundgebungen bis hin zu Bedrohung, Beleidigung und Gewalt.
0: Propagandadelikte haben wir einen enormen Aufwuchs. Wir haben aber auch ein sehr hohes Niveau von rechtsextremen oder rechtsoffenen Demonstrationen über die Jahre festgestellt. Was erfreulich ist, dass rechtsextreme Gewaltstraftaten, also Körperverletzung, Raub, das zweite Jahr in Folge abgenommen haben. Und da sehen wir auch einen unmittelbaren Zusammenhang, dass eben offenbar der Repressionsdruck in die Zähne hinein von Polizei und Staatsanwaltschaft steigt. Die Propagandadelikte, Hakenkreuzschmierereien, SS-Runen sind nochmals angestiegen. Dann ist ein Grund, dass die in Sachsen-Anhalt als gesichert rechtsextrem eingestufte AfD natürlich weiterhin auch Aktivitäten, auch öffentlich wahrnehmbare Aktivitäten entfaltet. Auch das hat die Chronik Einträge gesteigert und vielleicht auch noch ein erfreulicher Trend. Wir stellen fest, dass die juristischen Folgen von rechtsextremen Delikten auch zugenommen haben. Also positiv, es steigt der Repressionsdruck in die Zähne hinein, es gibt mehr Anklagen und das ist erfreulich.
1: Die vom mobilen Beratungsteam Projekt Gegenpart dokumentierten rechtsextremen Vorfälle sind im Jahr 2025 erneut angestiegen und erreichen damit zum wiederholten Mal einen Höchststand seit Beginn der Chronik. Nach Einschätzungen des mobilen Beratungsteams hat sich zudem das gesellschaftliche Klima für demokratisch Engagierte spürbar verschärft.

0: Ich begrüße Sie, liebe Zuschauer, zur Donnerstagsausgabe der RBB Aktuellnachrichten. Ein 45 Jahre alter Renault-Fahrer war am 18. Mai gegen 5 Uhr auf der B183 aus Richtung Radegast kommend unterwegs und beabsichtigte, in Weißand-Gölzau nach links in die Industriestraße abzubiegen. Dabei erfasste er einen sich im Gegenverkehr befindlichen Motorradfahrer. Der 53-Jährige stürzte und wurde mit schweren Verletzungen in ein Klinikum gebracht. Eine stationäre Aufnahme erfolgte. Sowohl am Pkw als auch am Zweirad entstand wirtschaftlicher Totalschaden. Der finanzielle Umfang am Renault beläuft sich auf etwa 10.000 Euro. Die Schadenssumme am Motorrad wurde mit rund 12.500 Euro angegeben. Beide Fahrzeuge mussten abgeschleppt werden. 35 Jahre Städtepartnerschaft verbinden Wolfen und Witten inzwischen. Und auch heute wird diese Verbindung noch aktiv gelebt. Am vergangenen Wochenende ist deshalb eine Radfahrergruppe vom Wolfener Rathaus aus zu einer mehrtägigen Tour Richtung Ruhrgebiet gestartet.
1: 35 Jahre Städtepartnerschaft zwischen Wolfen und Witten. Im vergangenen Jahr wurde das Jubiläum mit Lesungen, Ausstellungen, Filmabenden und gegenseitigen Besuchen gefeiert. Besonders in Erinnerung geblieben ist aber eine Fahrradtour. Eine Gruppe aus Witten fuhr damals zur 625-Jahr-Feier nach Wolfen. Die Aktion kam so gut an, dass schnell klar war, das soll wiederholt werden. Diesmal allerdings in die andere Richtung.
2: 35 Jahre Städtepartnerschaft bot ja Anlass, das auf verschiedene Weise zu zelebrieren. Und wir haben innerhalb des Partnerschaftsvereins den Peter Dümpelmann aus Witten, der über viele Jahre hinweg Triathlet war, selber auch sportliche Veranstaltungen organisiert hat. Und er kam mit der Idee zu uns, zunächst zur 625-Jahr-Feier von Wolfen mit einer Truppe aus Witten nach Wolfen zu kommen.
1: Die Tour wurde im vergangenen Jahr für viele Beteiligte zu einem besonderen Erlebnis. Deshalb entschieden die Organisatoren schon kurz nach der Ankunft, die Fahrt soll keine einmalige

0: Sache bleiben.
1: Das ist auch wunderbar geglückt und es hat allen Beteiligten so viel Spaß gemacht, dass sie gesagt haben, unabhängig von Jubiläen wollen wir das gerne wiederholen, aber diesmal in die entgegengesetzte Richtung. Und so war es, dass sie zunächst mit dem Zug und Bus hierher nach Wolfen gekommen sind und heute hier bei strahlendem Sonnenschein am Rathaus in Wolfen verabschiedet worden sind.
0: Am Sonntagmorgen startete die Gruppe deshalb am Rathaus in Wolfen. Insgesamt 10 Teilnehmer machen sich auf den Weg Richtung Ruhrgebiet. Gefahren wird überwiegend über Radwege und ruhige Nebenstraßen.
2: Wir fahren jetzt fast ausschließlich auf Nebenstrecken, auf Radwegen. Heute Abend sind wir in Eisleben, danach sind wir in Breitenworbis, fahren dann weiter Richtung Hannover-Schmünden und fahren dann ganz zum Schluss auf dem Ruhrtalradweg über Neheim nach Witten.
0: Die Tagesetappen liegen zwischen 65 und 90 Kilometern. Mit dabei ist diesmal auch ein Teilnehmer aus Wolfen.
3: Ich hatte schon immer mal Lust und Interesse an einer geführten Radtour und habe dann Anfang des Jahres in der Zeitung oder in einem Set gelesen, dass eine Radtour stattfindet. Und von Wolfen nach Witten dachte ich, Mensch, perfekt, geführte Radtour, da bist du dabei.
0: Die Fahrradtour ist allerdings nur ein Teil der gemeinsamen Projekte zwischen beiden Städten. Schon im Sommer reist eine Delegation aus Wolfen zum Rathausfest nach Witten. Außerdem ist im September ein gemeinsamer Friedenslauf durch die Partnerstädte geplant.
1: Anfang Juli wird eine Delegation des Partnerschaftsvereins nach Witten reisen, ebenso wie Vertreter der Stadtverwaltung, und werden dort am Rathausfest teilnehmen. Das Rathaus ist nach langjähriger Bauphase letztes Jahr feierlich wiedereröffnet worden. Und rund um das Gebäude finden dann verschiedene Aktionen und Aktivitäten statt. Natürlich wird die Städtepartnerschaft da einen wichtigen Raum einnehmen. Darauf freuen wir uns auch schon sehr. Und im September gibt es dann wieder ein sportliches Ereignis. Da sind wir gewissermaßen Co-Akteur und bereiten mit vor. Der Verein Zukunft Frieden e.V. aus Bitterfeld wird dann einen Friedenslauf durch die Partnerstädte unternehmen und auch in Witten Station machen. Da sind wir jetzt gerade dabei, gemeinsam mit der Verwaltung in Witten das zu koordinieren und ihnen dann am Ende auch einen schönen Empfang zu bereiten. Und Jugendaustausch ist etwas, was uns immer am Herzen liegt. Da blicken wir sogar noch ein bisschen weiter voraus. Im Sommer 2027 wird es das nächste Jugendcamp im österreichischen Malnitz geben, im Nationalpark Hohe Tauern. Dort befinden sich seit über 30 Jahren Wittener und Wolfener Hütten. Also daran sieht man, dass wir wirklich eine sehr enge städtepartnerschaftliche Verbindung haben. Und dort wird es eine Naturerlebniswoche geben für Polen, für Franzosen, für Engländer, natürlich auch für uns Deutsche. Und da sind wir jetzt gerade dabei, ein bisschen zu eruieren, welche Workshops kann man machen und wie kann man auch den Gedanken des Friedens und der Solidarität mittels dieser Workshops vermitteln.
0: Bis die Radfahrer ihr Ziel in Witten erreichen, liegen mehrere hundert Kilometer vor ihnen. Die Tour zeigt dabei vor allem eins: Die Städtepartnerschaft zwischen Wolfen und Witten wird auch nach 35 Jahren weiter aktiv gelebt.
4: Und wir bleiben gleich beim Drahtesel, schauen aber auf die Sicherheit beim Radfahren. Kürzlich hatte die Polizei nach Köthen auf den Marktplatz geladen, um sich diesem Thema zu widmen und vor allem Jugendliche zu sensibilisieren.
5: Wie wichtig Sichtbarkeit, Aufmerksamkeit und die richtige Ausrüstung im Straßenverkehr sind, konnten Besucherinnen und Besucher vor kurzem auf dem Köthener Marktplatz selbst erleben. Das Polizeirevier Anhalt-Bitterfeld hatte gemeinsam mit mehreren Partnern zum Verkehrsaktionstag unter dem Motto Hashtag Mensch auf dem Rad eingeladen. Mit dabei waren unter anderem die Bundespolizei, die Landesverkehrswacht, ein regionales Busunternehmen und das Deutsche Rote Kreuz. Ziel der Aktion war es, auf Gefahren beim Radfahren und bei der Nutzung von E-Scootern aufmerksam zu machen und gleichzeitig praktische Tipps für mehr Sicherheit zu geben.
6: Ja, wir führen heute einen Aktionstag durch zum Thema Menschen auf dem Rad, sicher durch den Verkehr. Wir haben hier verschiedene Stationen im Angebot, die für Personen jeder Altersklasse, für Interessierte genutzt werden können. Wir haben Informationsmaterial dabei. Das örtliche Busunternehmen hat uns einen Linienbus zur Verfügung gestellt, an dem man die Gefahren des toten Winkels erkennen kann. Wir beantworten Fragen rund um das Fahrrad. Ja, und gemeinsam mit der Verkehrswacht und der Bundespolizei bieten wir hier heute alles an zum Thema das sichere Fahrrad.
5: Gerade junge Menschen sollten mit der Aktion erreicht werden, denn besonders bei E-Scootern und Fahrrädern komme es immer wieder zu gefährlichen Situationen im Straßenverkehr. Damit möglichst viele Menschen auf den Aktionstag aufmerksam werden, setzte die Polizei im Vorfeld auf unterschiedliche Wege der Werbung.
6: Ja, natürlich haben wir in den letzten Tagen, in den letzten Wochen vermehrt Werbung für unseren Aktionstag betrieben. Es wurde in den örtlichen Printmedien veröffentlicht und natürlich haben wir auch Schulen im Umkreis informiert, Schülerinnen und Schüler und das Lehrpersonal eingeladen, um einfach auch dieser Altersklasse, zum Beispiel jungen Fahranfängern, die Möglichkeit zu bieten, sich zum Thema Verkehr, Verkehrserziehung, Teilnahme am Straßenverkehr zu informieren.
5: Mit Mitmachangeboten und praktischen Übungen wollte der Aktionstag vor allem eines erreichen: mehr Aufmerksamkeit und gegenseitige Rücksicht im Straßenverkehr.
4: Das Land Sachsen-Anhalt unterstützt die Modernisierung von Gleisanlagen an den K&S-Standorten Bernburg und Zielitz. Ziel ist es, den Güterverkehr langfristig stärker auf die Bahn zu verlagern und die bestehende Infrastruktur zu sichern. Dafür wurden jetzt Förderbescheide in Höhe von insgesamt rund 680.000 Euro übergeben.
7: Das Land Sachsen-Anhalt unterstützt die Sanierung von Gleisanlagen an den Standorten Bernburg und Zeilitz der K&S Minerales and Agriculture GmbH mit insgesamt rund 680.000 Euro Fördermitteln. Die entsprechenden Bewilligungsbescheide wurden am 27. April in Bernburg übergeben. Mit den Geldern sollen Gleise und Weichen auf den Werksgeländen erneuert werden. In Bernburg fließen rund 380.000 Euro in Sanierung eines Gleises und einer Weiche. Weitere 300.000 Euro sind für die Instandsetzung von drei Weichen am Standort Zeilitz vorgesehen. Nach Angaben des Infrastrukturministeriums soll die Förderung dazu beitragen, mehr Güterverkehr von der Straße auf die Schiene zu verlegen. Dafür seien funktionierende und leistungsfähige Gleisanschlüsse notwendig.
8: K&S gehört zu den Unternehmen in Sachsen-Anhalt, die sehr intensiv in die Schieneninfrastruktur investieren. Das heißt, K&S transportiert eine ganze Reihe ihrer Produkte auf der Schiene ab zum Kunden. Und das unterstützen wir als Land. Heute halt eben im Volumen von 380.000 Euro für ein Gleis und für eine Weiche. Es ist wichtig, dass Unternehmen einen entsprechenden Anschluss an das Netz der Deutschen Bahn haben, um eben ihre Produkte auch per Zug transportieren zu können. Wir haben eine ganze Reihe von Unternehmen in Sachsen-Anhalt, die das auf die Art und Weise machen, bei K&S tatsächlich in großem Umfang und großem Volumen.
7: Das Salzwerk in Bernburg zähle mit rund 560 Beschäftigten zu den wichtigsten Arbeitgebern der Region. Im vergangenen Jahr wurden dort rund 1,9 Millionen Tonnen Fertigsalzprodukte hergestellt. Laut einer Pressemitteilung des Landes erfolge etwa die Hälfte der Transporte per Bahn.
9: Diese Unterstützung ist insofern sehr wichtig für uns, weil wir über 1 Million Tonnen Produkt pro Jahr über die Bahn transportieren und sozusagen dieser Verkehrsweg eine Lebensader unseres Werkes ist. Und deswegen, weil wir nachhaltig eben auch diesen sehr umweltfreundlichen und damit sinnvollen Verkehrsweg auch weiterhin betreiben wollen, ist es eben eine sehr wichtige Unterstützung für uns, die wir unglaublich schätzen.
7: Durch die hohe Produktionsmenge seien die bestehenden Gleisanlagen stark beansprucht. Mit den geplanten Investitionen soll die Infrastruktur langfristig erhalten und der Bahntransport weiterhin gesichert werden. Seit 2002 fördere das Land Sachsen-Anhalt den Ausbau und die Erneuerung privater Gleisanschlüsse im Güterverkehr. Im Rahmen der aktuellen Förderrichtlinien stehen bis 2026 insgesamt 10 Millionen Euro zur Verfügung.
4: Und dann noch die gute Nachricht. Als die Mideva, damals noch VEB Wasser- und Abwasserbehandlung, 1986 per Annonce nach Mitarbeitern suchte, bewarb sich Ralf Stüwe. Bei IKR war er auf Montage, baute mit seinen Kollegen unter anderem Kraftwerke. Doch irgendwann wollte er nicht mehr so viel unterwegs sein, eine Familie gründen. In der Wasserwirtschaft fühlte er sich gleichwohl, wurde Vorarbeiter, besuchte die Meisterschule. Zuletzt war er als Bereichsleiter für die Region Bitterfeld beschäftigt. Das sollen jetzt mal die Jüngeren machen, sagt er und lässt dem Nachwuchs gern den Vortritt. Als sogenannter operativer Monteur trägt er seit Anfang des Jahres trotzdem weiter Verantwortung, unter anderem für die Baustellenorganisation im Versorgungsbereich Muldenaue der Mideva. Am 21. Mai, also heute, feiert der gelernte Rohrleitungsbauer sein 40. Dienstjubiläum in der Wasserwirtschaft. Ihm ist wichtig, dass ich mein Wissen an die Jüngeren weitergeben kann, bis ich in Rente gehe. Also, das ist doch mal eine gute Nachricht. Herzlichen Glückwunsch auch von uns zum 40. Dienstjubiläum. Damit sind wir am Ende unserer Donnerstagsausgabe der RBB Aktuellen Nachrichten. Schauen jetzt wie gewohnt auf den Wetterbericht und im Anschluss daran gern noch auf die Meldungen aus Dessau-Roßlau. Morgen am Freitag ab 18 Uhr gibt es dann neue Informationen aus der Region. Bis dahin, machen Sie es gut und auf Wiedersehen.
7: 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Morgen werden es rund 24 Grad. Bei leichtem Wind, der zunächst aus Süden und später aus Norden kommt, erwartet uns ein weitestgehend blauer Himmel. Mit Regen ist nicht zu rechnen. Am kommenden Wochenende wird es dann schon richtig sommerlich mit Temperaturen von um die 28 Grad am Sonntag. 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

0: Special Olympics ist weltweit eine der größten, vom IOC anerkannten Sportbewegungen für Menschen mit geistiger und Mehrfachbehinderung. Ziel ist es, eine inklusive Welt zu schaffen, in der Menschen mit geistiger oder mehrfacher Behinderung gemeinsam mit Menschen ohne Behinderung aktiv, gesund und erfüllt leben können. Im kommenden Jahr werden die Spiele erstmals in Dessau-Roßlau ausgetragen. Darüber informierte die Stadt am 11. Mai bei einer Pressekonferenz.
1: Ja, wir schauen ja immer, wo können die nächsten Landesspiele stattfinden. Im Jahre 2025 war das die Stadt Halle, in der großartige Landesspiele stattfanden. Und dann schauen wir natürlich, wer könnte es noch sein. Und es bewerben sich natürlich die einen oder anderen auch dafür, weil man ja weiß, in 2027 findet es statt. Und ich hatte einen Kontakt auch noch aus Sportverbindungen her zum Thorsten Seklarek, der hier auch das Stadtmarketing leitet. Und der ist ja auch der Chef des Stadtsportbundes hier in Dessau-Roßlau. Und wir verstehen uns seit vielen Jahren, sind auch befreundet. Und insofern war das ein Gespräch. Wir sind reingegangen in das Thema und er war sofort Feuer und Flamme. Und wir haben mal so ein bisschen abgeklopft, könnte sich das ereignen, wie wäre es eigentlich? Und er hat die Idee dann weitergetragen in die Stadt zu dem Herrn Wessel, dem Sportamtsleiter und auch natürlich zum Oberbürgermeister Dr. Reck. Und ja, und man hat sich beworben als Stadt Dessau-Roßlau und für uns als Landesverband von Special Olympics Sachsen-Anhalt waren natürlich sehr dankbar, dass sich so ein starker Partner hier stellt mit wie der Stadt. Die infrastrukturellen Voraussetzungen sind hervorragend mit den Sportstätten. Wir haben natürlich auch mit dem Reitsportverein in Rottleben einen Verein, der schon seit vielen Jahren das Thema Inklusion und Sport für geistig Beeinträchtigte tatsächlich auch pflegt, lebt und nach vorne bringt. Und insofern ist für 2027, für die Spiele vom 12. bis 15. September, die Stadt Dessau-Roßlau für uns der ideale Partner.
2: Die SOSA, also die Special Olympics Sachsen-Anhalt, sind auf uns drauf zugekommen mit dem Stadtsportbund und das war sehr charmant und dadurch, dass die Stadt auch sehr, sehr gute Sportstätten zur Verfügung stellt, haben wir gedacht, nee, wir müssen das auf jeden Fall unterstützen und deshalb möchte ich die Aufgabe gern wahrnehmen mit der Stadt Dessau-Roßlau zusammen und ja, freuen uns einfach darauf, im September 2027 das ausrichten zu dürfen.
0: Die Special Olympics Landesspiele bieten Wettbewerbe in 10 Sportarten für Menschen mit und ohne geistige Behinderung. Des Weiteren ist ein umfangreiches Rahmenprogramm aus Workshops, Aktionen und Begegnungsformaten geplant.
1: Es werden verschiedene Wettbewerbe stattfinden, ob das Schwimmen ist, ob das Leichtathletik ist, ob das Reiten ist, also ganz verschiedene Sportarten. Wir werden ungefähr 800 Teilnehmer haben, natürlich dann auch entsprechend 400, 500 Ehrenamtliche, sogenannte Volunteers, die das mit unterstützen. Und ich glaube, es wird ein einmaliges Feuer, ein einmaliges Fieber in der Stadt entstehen. Und wie es in den anderen Städten auch zuvor war, merkt man, wie dieser Funke überspringt. Und man spürt dieses besondere Etwas, die Mitmenschlichkeit, das Miteinander, das Authentische der Sportlerinnen und Sportler und die Athleten untereinander. Das ist einfach nur schön. Das ist Mitmenschlichkeit, das sind sportliche Erfolge. Es wären tolle Tage.
0: Eine starke Partnerschaft mit vielen Unterstützern ist entscheidend. Neben dem zahlreichen ehrenamtlichen Engagement vor Ort und bei der Organisation ist die Olympiade auf Spenden und Partnerschaften mit der Stadt angewiesen.
2: Wir stellen zur Verfügung das Sportbad für Schwimmen logischerweise, das Paul-Greifzu-Stadion für Leichtathletik, für Fußball, auch Boccia ist eine kleine Sportart. Dann in Rottleben sollen die Reitwettkämpfe stattfinden. Dann ist auch noch das Berufsschulzentrum, die Sporthalle Stamaschke-Straße und das Gymnasium Philanthropinum ebenfalls mit der Sporthalle vertreten.
1: Genau, es ist so natürlich, dass es wichtig ist, dass die Stadt es trägt, dass die Vereine es tragen. Aber wir brauchen natürlich auch Unterstützer, nicht nur im ehrenamtlichen Bereich, sondern auch in finanzieller Hinsicht. Insofern soll das auch gleichzeitig ein Aufruf sein an die Unternehmer, an die Menschen in dieser Stadt. Machen Sie, es ist Ihr Fest, es sind Ihre Landesspiele, die Sie in Ihrer Stadt haben. Nutzen Sie einfach das Miteinander, seien Sie einfach dabei. Aber auch wenn Sie finanziell oder in anderer Art unterstützen können, nehmen Sie die Chance wahr, greifen Sie an, Sie werden es nicht bereuen.
0: Der Sport eröffnet vielfältige Möglichkeiten, Menschen mit und ohne Behinderung gemeinsam zusammenzubringen. Das Klassifizierungssystem bei Special Olympics unterscheidet sich dabei grundlegend von anderen Sportverbänden. Es gibt keine Ausscheidungswettbewerbe. Stattdessen treten die Athleten in unterschiedlichen Leistungsgruppen gegeneinander an. Diese Gruppen sind so strukturiert, dass innerhalb jeder Gruppe eine gleichwertige Leistung besteht. Die Special Olympics Landesspiele finden vom 12. bis 15. September im kommenden Jahr statt. Anmelden können sich die Teilnehmer ab Februar 2027. Das Alternative Jugendzentrum Dessau ist Träger des mobilen Beratungsteams gegen Rechtsextremismus in Anhalt. Mit dem Projekt Gegenpart tragen sie maßgeblich dazu bei, Rechtsextremismus, gruppenbezogene Menschenfeindlichkeit, Diskriminierung und Ausgrenzung zurückzudrängen. Da in den vergangenen Jahren Vorfälle mit rechtsextremem Hintergrund immer mehr zunehmen, stellte das Beratungsteam eine Chronik zusammen. Diese wurde am 6. Mai bei einem Pressegespräch ausgewertet.
3: Also wir hatten im letzten Jahr 85 Beratungsfälle. Das ist eine ganze Menge. Und die rechten Ereignisse, die wir für die Region Anhalt, also für die Landkreise Anhalt-Bitterfeld, Wittenberg und Dessau-Roßlau registriert haben, sind mit 1091 Ereignissen auf einem absoluten Allzeithoch. Und das ist schon enorm. Sie können eigentlich sagen, jeden Tag haben wir drei rechte oder rechtsextreme Ereignisse hier in der Region registriert.
0: Die registrierten rechtsextremen Delikte, Angriffe und Ereignisse in der Region Anhalt, die das Projekt Gegenpart dokumentiert hat, sind im vergangenen Jahr erneut angestiegen. In der Chronik

0: wurden im Gesamtjahr 2025 insgesamt 1091 rechte und neonazistische Ereignisse in der Region Anhalt festgestellt werden, was im Vergleich zum Vorjahreszeitraum einen Zuwachs um ca. 8,7% entspricht. Im Berichtszeitraum 2025 hat das MBT Anhalt insgesamt 85 Beratungsfälle begleitet, was gegenüber dem Vorjahr mit 87 Fällen einen leichten Rückgang von rund 2,3% entspricht.
1: Also bei den Beratungsfällen bewegen wir uns eigentlich seit Jahren auf so einem sehr, sehr hohen Niveau von 80, 85 Fällen. Und die rechten Ereignislagen, die sind im letzten Jahr nahezu explodiert von 600 auf schon fast 1000. Und in 25 dann nochmal eine Steigerung und das ist schon enorm. Naja, das Niveau ist vor allen Dingen deshalb so hoch, weil der Diskurs sich nach rechts verschoben hat. Also der öffentliche Diskurs hat sich nach rechts verschoben, der Kulturkampf von rechts, vor allen Dingen von der rechtsextremen AfD vorangetrieben, er hat zugenommen und zwar in allen Bereichen, in allen gesellschaftspolitischen Segmenten. Und ich denke, von diesem hohen Niveau kommt man eigentlich nur runter, wenn man konsequent sozusagen auch die Straftaten verfolgt, wenn man konsequent auch Projekte unterstützt, die sich gegen Rechtsextremismus engagieren und vor allen Dingen die Dominanz, die gesellschaftspolitische Dominanz der AfD versucht einzuhegen.
0: Wichtigster Akteur bleibt der vom Landesamt für Verfassungsschutz als gesichert rechtsextreme Bestrebung eingeordneter AfD-Landesverband. Andere Parteien wie der Dritte Weg und die Heimat haben laut dem Beratungsteam weniger Relevanz. Das Aktionsspektrum reicht von Propagandadelikten über Demonstrationen und Kundgebungen bis hin zu Bedrohung, Beleidigung und Gewalt.
1: Propagandadelikte haben wir einen enormen Aufwuchs. Wir haben aber auch ein sehr hohes Niveau von rechtsextremen oder rechtsoffenen Demonstrationen über die Jahre festgestellt, was erfreulich ist, dass rechtsextreme Gewaltstraftaten, also Körperverletzung, Raub, das zweite Jahr in Folge abgenommen haben. Und da sehen wir auch einen unmittelbaren Zusammenhang, dass eben offenbar der Repressionsdruck in die Zähne hinein von Polizei und Staatsanwaltschaft steigt. Die Propagandadelikte, Hakenkreuzschmierereien, SS-Runen sind nochmals angestiegen. Dann ist ein Grund, dass die in Sachsen-Anhalt als gesichert rechtsextrem eingestufte AfD natürlich weiterhin auch Aktivitäten, auch öffentlich wahrnehmbare Aktivitäten entfaltet. Auch das hat die Chronik-Einträge gesteigert und vielleicht auch noch ein erfreulicher Trend. Wir stellen fest, dass die juristischen Folgen von rechtsextremen Delikten auch zugenommen haben. Also positiv, es steigt der Repressionsdruck in die Zähne hinein, es gibt mehr Anklagen und das ist erfreulich.
0: Die vom mobilen Beratungsteam Projekt Gegenpart dokumentierten rechtsextremen Vorfälle sind im Jahr 2025 erneut angestiegen und erreichen damit zum wiederholten Mal einen Höchststand seit Beginn der Chronik. Nach Einschätzungen des mobilen Beratungsteams hat sich zudem das gesellschaftliche Klima für demokratisch Engagierte spürbar verschärft.

0: Ich begrüße Sie, liebe Zuschauer, zur Donnerstagsausgabe der RBB Aktuellnachrichten. Ein 45 Jahre alter Renault-Fahrer war am 18. Mai gegen 5 Uhr auf der B183 aus Richtung Radegast kommend unterwegs und beabsichtigte, in Weißand-Gölzau nach links in die Industriestraße abzubiegen. Dabei erfasste er einen sich im Gegenverkehr befindlichen Motorradfahrer. Der 53-Jährige stürzte und wurde mit schweren Verletzungen in ein Klinikum gebracht. Eine stationäre Aufnahme erfolgte. Sowohl am Pkw als auch am Zweirad entstand wirtschaftlicher Totalschaden. Der finanzielle Umfang am Renault beläuft sich auf etwa 10.000 Euro. Die Schadenssumme am Motorrad wurde mit rund 12.500 Euro angegeben. Beide Fahrzeuge mussten abgeschleppt werden. 35 Jahre Städtepartnerschaft verbinden Wolfen und Witten inzwischen. Und auch heute wird diese Verbindung noch aktiv gelebt. Am vergangenen Wochenende ist deshalb eine Radfahrergruppe vom Wolfener Rathaus aus zu einer mehrtägigen Tour Richtung Ruhrgebiet gestartet.
1: 35 Jahre Städtepartnerschaft zwischen Wolfen und Witten. Im vergangenen Jahr wurde das Jubiläum mit Lesungen, Ausstellungen, Filmabenden und gegenseitigen Besuchen gefeiert. Besonders in Erinnerung geblieben ist aber eine Fahrradtour. Eine Gruppe aus Witten fuhr damals zur 625-Jahr-Feier nach Wolfen. Die Aktion kam so gut an, dass schnell klar war, das soll wiederholt werden. Diesmal allerdings in die andere Richtung.
2: 35 Jahre Städtepartnerschaft bot ja Anlass, das auf verschiedene Weise zu zelebrieren. Und wir haben innerhalb des Partnerschaftsvereins den Peter Dümpelmann aus Witten, der über viele Jahre hinweg Triathlet war, selber auch sportliche Veranstaltungen organisiert hat. Und er kam mit der Idee zu uns, zunächst zur 625-Jahr-Feier von Wolfen mit einer Truppe aus Witten nach Wolfen zu kommen.
1: Die Tour wurde im vergangenen Jahr für viele Beteiligte zu einem besonderen Erlebnis. Deshalb entschieden die Organisatoren schon kurz nach der Ankunft, die Fahrt soll keine einmalige

0: Sache bleiben.
1: Das ist auch wunderbar geglückt und es hat allen Beteiligten so viel Spaß gemacht, dass sie gesagt haben, unabhängig von Jubiläen wollen wir das gerne wiederholen, aber diesmal in die entgegengesetzte Richtung. Und so war es, dass sie zunächst mit dem Zug und Bus hierher nach Wolfen gekommen sind und heute hier bei strahlendem Sonnenschein am Rathaus in Wolfen verabschiedet worden sind.
0: Am Sonntagmorgen startete die Gruppe deshalb am Rathaus in Wolfen. Insgesamt 10 Teilnehmer machen sich auf den Weg Richtung Ruhrgebiet. Gefahren wird überwiegend über Radwege und ruhige Nebenstraßen.
2: Wir fahren jetzt fast ausschließlich auf Nebenstrecken, auf Radwegen. Heute Abend sind wir in Eisleben, danach sind wir in Breitenworbis, fahren dann weiter Richtung Hannover-Schmünden und fahren dann ganz zum Schluss auf dem Ruhrtalradweg über Neheim nach Witten.
0: Die Tagesetappen liegen zwischen 65 und 90 Kilometern. Mit dabei ist diesmal auch ein Teilnehmer aus Wolfen.
3: Ich hatte schon immer mal Lust und Interesse an einer geführten Radtour und habe dann Anfang des Jahres in der Zeitung oder in einem Set gelesen, dass eine Radtour stattfindet. Und von Wolfen nach Witten dachte ich, Mensch, perfekt, geführte Radtour, da bist du dabei.
0: Die Fahrradtour ist allerdings nur ein Teil der gemeinsamen Projekte zwischen beiden Städten. Schon im Sommer reist eine Delegation aus Wolfen zum Rathausfest nach Witten. Außerdem ist im September ein gemeinsamer Friedenslauf durch die Partnerstädte geplant.
1: Anfang Juli wird eine Delegation des Partnerschaftsvereins nach Witten reisen, ebenso wie Vertreter der Stadtverwaltung und werden dort am Rathausfest teilnehmen. Das Rathaus ist nach langjähriger Bauphase letztes Jahr feierlich wiedereröffnet worden und rund um das Gebäude finden dann verschiedene Aktionen und Aktivitäten statt. Natürlich wird die Städtepartnerschaft da einen wichtigen Raum einnehmen. Darauf freuen wir uns auch schon sehr. Und im September gibt es dann wieder ein sportliches Ereignis. Da sind wir gewissermaßen Co-Akteur und bereiten mit vor. Der Verein Zukunft Frieden e.V. aus Bitterfeld wird dann einen Friedenslauf durch die Partnerstädte unternehmen und auch in Witten Stationen machen. Da sind wir jetzt gerade dabei, gemeinsam mit der Verwaltung in Witten das zu koordinieren und ihnen dann am Ende auch einen schönen Empfang zu bereiten. Und Jugendaustausch ist etwas, was uns immer am Herzen liegt. Da blicken wir sogar noch ein bisschen weiter voraus. Im Sommer 2027 wird es das nächste Jugendcamp im österreichischen Malnitz geben, im Nationalpark Hohe Tauern. Dort befinden sich seit über 30 Jahren Wittener und Wolfener Hütten. Also daran sieht man, dass wir wirklich eine sehr enge städtepartnerschaftliche Verbindung haben. Und dort wird es eine Naturerlebniswoche geben für Polen, für Franzosen, für Engländer, natürlich auch für uns Deutsche. Und da sind wir jetzt gerade dabei, ein bisschen zu eruieren, welche Workshops kann man machen und wie kann man auch den Gedanken des Friedens und der Solidarität mittels dieser Workshops vermitteln.
0: Bis die Radfahrer ihr Ziel in Witten erreichen, liegen mehrere hundert Kilometer vor ihnen. Die Tour zeigt dabei vor allem eins. Die Städtepartnerschaft zwischen Wolfen und Witten wird auch nach 35 Jahren weiter aktiv gelebt.
4: Und wir bleiben gleich beim Drahtesel, schauen aber auf die Sicherheit beim Radfahren. Kürzlich hatte die Polizei nach Köthen auf den Marktplatz geladen, um sich diesem Thema zu widmen und vor allem Jugendliche zu sensibilisieren.
5: Wie wichtig Sichtbarkeit, Aufmerksamkeit und die richtige Ausrüstung im Straßenverkehr sind, konnten Besucherinnen und Besucher vor kurzem auf dem Köthener Marktplatz selbst erleben. Das Polizeirevier Anhalt-Bitterfeld hatte gemeinsam mit mehreren Partnern zum Verkehrsaktionstag unter dem Motto Hashtag Mensch auf dem Rad eingeladen. Mit dabei waren unter anderem die Bundespolizei, die Landesverkehrswacht, ein regionales Busunternehmen und das Deutsche Rote Kreuz. Ziel der Aktion war es, auf Gefahren beim Radfahren und bei der Nutzung von E-Scootern aufmerksam zu machen und gleichzeitig praktische Tipps für mehr Sicherheit zu geben.
6: Ja, wir führen heute einen Aktionstag durch zum Thema Menschen auf dem Rad, sicher durch den Verkehr. Wir haben hier verschiedene Stationen im Angebot, die für Personen jeder Altersklasse, für Interessierte genutzt werden können. Wir haben Informationsmaterial dabei. Das örtliche Busunternehmen hat uns einen Linienbus zur Verfügung gestellt, an dem man die Gefahren des toten Winkels erkennen kann. Wir beantworten Fragen rund um das Fahrrad. Ja, und gemeinsam mit der Verkehrswacht und der Bundespolizei bieten wir hier heute alles an zum Thema das sichere Fahrrad.
5: Gerade junge Menschen sollten mit der Aktion erreicht werden, denn besonders bei E-Scootern und Fahrrädern komme es immer wieder zu gefährlichen Situationen im Straßenverkehr. Damit möglichst viele Menschen auf den Aktionstag aufmerksam werden, setzte die Polizei im Vorfeld auf unterschiedliche Wege der Werbung.
6: Ja, natürlich haben wir in den letzten Tagen, in den letzten Wochen vermehrt Werbung für unseren Aktionstag betrieben. Es wurde in den örtlichen Printmedien veröffentlicht und natürlich haben wir auch Schulen im Umkreis informiert, Schülerinnen und Schüler und das Lehrpersonal eingeladen, um einfach auch dieser Altersklasse, zum Beispiel jungen Fahranfängern, die Möglichkeit zu bieten, sich zum Thema Verkehr, Verkehrserziehung, Teilnahme am Straßenverkehr zu informieren.
5: Mit Mitmachangeboten und praktischen Übungen wollte der Aktionstag vor allem eines erreichen: mehr Aufmerksamkeit und gegenseitige Rücksicht im Straßenverkehr.
4: Das Land Sachsen-Anhalt unterstützt die Modernisierung von Gleisanlagen an den K&S-Standorten Bernburg und Zielitz. Ziel ist es, den Güterverkehr langfristig stärker auf die Bahn zu verlagern und die bestehende Infrastruktur zu sichern. Dafür wurden jetzt Förderbescheide in Höhe von insgesamt rund 680.000 Euro übergeben.
7: Das Land Sachsen-Anhalt unterstützt die Sanierung von Gleisanlagen an den Standorten Bernburg und Zeilitz der K&S Minerales and Agriculture GmbH mit insgesamt rund 680.000 Euro Fördermitteln. Die entsprechenden Bewilligungsbescheide wurden am 27. April in Bernburg übergeben. Mit den Geldern sollen Gleise und Weichen auf den Werksgeländen erneuert werden. In Bernburg fließen rund 380.000 Euro in Sanierung eines Gleises und einer Weiche. Weitere 300.000 Euro sind für die Instandsetzung von drei Weichen am Standort Zeilitz vorgesehen. Nach Angaben des Infrastrukturministeriums soll die Förderung dazu beitragen, mehr Güterverkehr von der Straße auf die Schiene zu verlegen. Dafür seien funktionierende und leistungsfähige Gleisanschlüsse notwendig.
8: K&S gehört zu den Unternehmen in Sachsen-Anhalt, die sehr intensiv in die Schieneninfrastruktur investieren. Das heißt, K&S transportiert eine ganze Reihe ihrer Produkte auf der Schiene ab zum Kunden. Und das unterstützen wir als Land. Heute halt eben im Volumen von 380.000 Euro für ein Gleis und für eine Weiche. Es ist wichtig, dass Unternehmen einen entsprechenden Anschluss an das Netz der Deutschen Bahn haben, um eben ihre Produkte auch per Zug transportieren zu können. Wir haben eine ganze Reihe von Unternehmen in Sachsen-Anhalt, die das auf die Art und Weise machen, bei K&S tatsächlich in großem Umfang und großem Volumen.
7: Das Salzwerk in Bernburg zähle mit rund 560 Beschäftigten zu den wichtigsten Arbeitgebern der Region. Im vergangenen Jahr wurden dort rund 1,9 Millionen Tonnen Fertigsalzprodukte hergestellt. Laut einer Pressemitteilung des Landes erfolge etwa die Hälfte der Transporte per Bahn.
9: Diese Unterstützung ist insofern sehr wichtig für uns, weil wir über 1 Million Tonnen Produkt pro Jahr über die Bahn transportieren und sozusagen dieser Verkehrsweg eine Lebensader unseres Werkes ist. Und deswegen, weil wir nachhaltig eben auch diesen sehr umweltfreundlichen und damit sinnvollen Verkehrsweg auch weiterhin betreiben wollen, ist es eben eine sehr wichtige Unterstützung für uns, die wir unglaublich schätzen.
7: Durch die hohe Produktionsmenge seien die bestehenden Gleisanlagen stark beansprucht. Mit den geplanten Investitionen soll die Infrastruktur langfristig erhalten und der Bahntransport weiterhin gesichert werden. Seit 2002 fördere das Land Sachsen-Anhalt den Ausbau und die Erneuerung privater Gleisanschlüsse im Güterverkehr. Im Rahmen der aktuellen Förderrichtlinien stehen bis 2026 insgesamt 10 Millionen Euro zur Verfügung.
4: Und dann noch die gute Nachricht. Als die Mideva, damals noch VEB Wasser- und Abwasserbehandlung, 1986 per Annonce nach Mitarbeitern suchte, bewarb sich Ralf Stüwe. Bei IKR war er auf Montage, baute mit seinen Kollegen unter anderem Kraftwerke. Doch irgendwann wollte er nicht mehr so viel unterwegs sein, eine Familie gründen. In der Wasserwirtschaft fühlte er sich gleichwohl, wurde Vorarbeiter, besuchte die Meisterschule. Zuletzt war er als Bereichsleiter für die Region Bitterfeld beschäftigt. Das sollen jetzt mal die Jüngeren machen, sagt er und lässt dem Nachwuchs gern den Vortritt. Als sogenannter operativer Monteur trägt er seit Anfang des Jahres trotzdem weiter Verantwortung.

0: unter anderem für die Baustellenorganisation im Versorgungsbereich Muldenaue der Mideva. Am 21. Mai, also heute, feiert der gelernte Rohrleitungsbauer sein 40. Dienstjubiläum in der Wasserwirtschaft. Ihm ist wichtig, dass ich mein Wissen an die Jüngeren weitergeben kann, bis ich in Rente gehe. Also, das ist doch mal eine gute Nachricht. Herzlichen Glückwunsch auch von uns zum 40. Dienstjubiläum. Damit sind wir am Ende unserer Donnerstagsausgabe der RBB Aktuellen Nachrichten. Schauen jetzt wie gewohnt auf den Wetterbericht und im Anschluss daran gern noch auf die Meldungen aus Dessau-Roßlau. Morgen am Freitag ab 18 Uhr gibt es dann neue Informationen aus der Region. Bis dahin, machen Sie es gut und auf Wiedersehen.
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2: Morgen werden es rund 24 Grad. Bei leichtem Wind, der zunächst aus Süden und später aus Norden kommt, erwartet uns ein weitestgehend blauer Himmel. Mit Regen ist nicht zu rechnen. Am kommenden Wochenende wird es dann schon richtig sommerlich mit Temperaturen von um die 28 Grad am Sonntag.
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0: Special Olympics ist weltweit eine der größten, vom IOC anerkannten Sportbewegungen für Menschen mit geistiger und Mehrfachbehinderung. Ziel ist es, eine inklusive Welt zu schaffen, in der Menschen mit geistiger oder mehrfacher Behinderung gemeinsam mit Menschen ohne Behinderung aktiv, gesund und erfüllt leben können. Im kommenden Jahr werden die Spiele erstmals in Dessau-Roßlau ausgetragen. Darüber informierte die Stadt am 11. Mai bei einer Pressekonferenz.
1: Ja, wir schauen ja immer, wo können die nächsten Landesspiele stattfinden. Im Jahre 2025 war das die Stadt Halle, in der großartige Landesspiele stattfanden. Und dann schauen wir natürlich, wer könnte es noch sein. Und es bewerben sich natürlich die einen oder anderen auch dafür, weil man ja weiß, in 2027 findet es statt. Und ich hatte einen Kontakt auch noch aus Sportverbindungen her zum Thorsten Seklarek, der hier auch das Stadtmarketing leitet. Und der ist ja auch der Chef des Stadtsportbundes hier in Dessau-Roßlau. Und wir verstehen uns seit vielen Jahren, sind auch befreundet. Und insofern war das ein Gespräch. Wir sind reingegangen in das Thema und er war sofort Feuer und Flamme. Und wir haben mal so ein bisschen abgeklopft, könnte sich das ereignen, wie wäre es eigentlich? Und er hat die Idee dann weitergetragen in die Stadt zu dem Herrn Wessel, dem Sportamtsleiter und auch natürlich zum Oberbürgermeister Dr. Reck. Und ja, und man hat sich beworben als Stadt Dessau-Roßlau und für uns als

0: Landesverband von Special Olympics Sachsen-Anhalt war natürlich sehr dankbar, dass sich so ein starker Partner hier stellt mit der Wiedestadt. Die infrastrukturellen Voraussetzungen sind hervorragend mit den Sportstätten. Wir haben natürlich auch mit dem Reitsportverein in Rottleben einen Verein, der schon seit vielen Jahren das Thema Inklusion und Sport für geistig Beeinträchtigte tatsächlich auch pflegt, lebt und nach vorne bringt. Und insofern ist für 2027, für die Spiele vom 12. bis 15. September, die Stadt Dessau-Roßlau für uns der ideale Partner.
1: Die SOSA, also die Special Olympics Sachsen-Anhalt, sind auf uns drauf zugekommen mit dem Stadtsportbund. Und das war sehr charmant. Und dadurch, dass die Stadt auch sehr, sehr gute Sportstätten zur Verfügung stellt, haben wir gedacht, nee, wir müssen das auf jeden Fall unterstützen. Und deshalb möchte ich die Aufgabe gern wahrnehmen mit der Stadt Dessau-Roßlau zusammen und ja, freuen uns einfach darauf, im September 2027 das ausrichten zu dürfen.
2: Die Special Olympics Landesspiele bieten Wettbewerbe in 10 Sportarten für Menschen mit und ohne geistige Behinderung. Des Weiteren ist ein umfangreiches Rahmenprogramm aus Workshops, Aktionen und Begegnungsformaten geplant.
0: Es werden verschiedene Wettbewerbe stattfinden, ob das Schwimmen ist, ob das Leichtathletik ist, ob das Reiten ist, also ganz verschiedene Sportarten. Wir werden ungefähr 800 Teilnehmer haben, natürlich dann auch entsprechend 400, 500 Ehrenamtliche, sogenannte Volunteers, die das mit unterstützen. Und ich glaube, es wird ein einmaliges Feuer, ein einmaliges Fieber in der Stadt entstehen. Und wie es in den anderen Städten auch zuvor war, merkt man, wie dieser Funke überspringt. Und man spürt dieses besondere Etwas, die Mitmenschlichkeit, das Miteinander, das Authentische der Sportlerinnen und Sportler und die Athleten untereinander. Das ist einfach nur schön, das ist Mitmenschlichkeit, das sind sportliche Erfolge. Es wären tolle Tage.
2: Eine starke Partnerschaft mit vielen Unterstützern ist entscheidend. Neben dem zahlreichen ehrenamtlichen Engagement vor Ort und bei der Organisation ist die Olympiade auf Spenden und Partnerschaften mit der Stadt angewiesen.
1: Wir stellen zur Verfügung das Sportbad für Schwimmen logischerweise, das Paul-Greifzu-Stadion für Leichtathletik, für Fußball, auch Boccia ist eine kleine Sportart. Dann in Rottleben sollen die Reitwettkämpfe stattfinden. Dann ist auch noch das Berufsschulzentrum, die Sporthalle Stamaschke-Straße und das Gymnasium Philanthropinum ebenfalls mit der Sporthalle vertreten.
0: Genau, es ist so natürlich, dass es wichtig ist, dass die Stadt es trägt, dass die Vereine es tragen. Aber wir brauchen natürlich auch Unterstützer, nicht nur im ehrenamtlichen Bereich, sondern auch in finanzieller Hinsicht. Insofern soll das auch gleichzeitig ein Aufruf sein an die Unternehmer, an die Menschen in dieser Stadt. Machen Sie, es ist Ihr Fest, es sind Ihre Landesspiele, die Sie in Ihrer Stadt haben. Nutzen Sie einfach das Miteinander, seien Sie einfach dabei. Aber auch wenn Sie finanziell oder in anderer Art unterstützen können, nehmen Sie die Chance wahr, greifen Sie an, Sie werden es nicht bereuen.
2: Der Sport eröffnet vielfältige Möglichkeiten, Menschen mit und ohne Behinderung gemeinsam zusammenzubringen. Das Klassifizierungssystem bei Special Olympics unterscheidet sich dabei grundlegend von anderen Sportverbänden. Es gibt keine Ausscheidungswettbewerbe. Stattdessen treten die Athleten in unterschiedlichen Leistungsgruppen gegeneinander an. Diese Gruppen sind so strukturiert, dass innerhalb jeder Gruppe eine gleichwertige Leistung besteht. Die Special Olympics Landesspiele finden vom 12. bis 15. September im kommenden Jahr statt. Anmelden können sich die Teilnehmer ab Februar 2027. Das Alternative Jugendzentrum Dessau ist Träger des mobilen Beratungsteams gegen Rechtsextremismus in Anhalt. Mit dem Projekt Gegenpart tragen sie maßgeblich dazu bei, Rechtsextremismus, gruppenbezogene Menschenfeindlichkeit, Diskriminierung und Ausgrenzung zurückzudrängen. Da in den vergangenen Jahren Vorfälle mit rechtsextremem Hintergrund immer mehr zunehmen, stellte das Beratungsteam eine Chronik zusammen. Diese wurde am 6. Mai bei einem Pressegespräch ausgewertet.
3: Also wir hatten im letzten Jahr 85 Beratungsfälle, das ist eine ganze Menge. Und die rechten Ereignisse, die wir für die Region Anhalt, also für die Landkreise Anhalt-Bitterfeld, Wittenberg und Dessau-Roßlau registriert haben, sind mit 1091 Ereignissen auf einem absoluten Allzeithoch. Und das ist schon enorm. Sie können eigentlich sagen, jeden Tag haben wir drei rechte oder rechtsextreme Ereignisse hier in der Region registriert.
2: Die registrierten rechtsextremen Delikte, Angriffe und Ereignisse in der Region Anhalt, die das Projekt Gegenpart dokumentiert hat, sind im vergangenen Jahr erneut angestiegen. In der Chronik

0: erhielten im Gesamtjahr 2025 insgesamt 1091 rechte und neonazistische Ereignisse in der Region Anhalt festgestellt werden, was im Vergleich zum Vorjahreszeitraum einen Zuwachs um ca. 8,7% entspricht. Im Berichtszeitraum 2025 hat das MBT Anhalt insgesamt 85 Beratungsfälle begleitet, was gegenüber dem Vorjahr mit 87 Fällen einen leichten Rückgang von rund 2,3% entspricht.
1: Also bei den Beratungsfällen bewegen wir uns eigentlich seit Jahren auf so einem sehr, sehr hohen Niveau von 80, 85 Fällen. Und die rechten Ereignislagen, die sind im letzten Jahr nahezu explodiert von 600 auf fast 1000. Und in 25 dann nochmal eine Steigerung und das ist schon enorm. Naja, das Niveau ist vor allen Dingen deshalb so hoch, weil der Diskurs sich nach rechts verschoben hat. Also der öffentliche Diskurs hat sich nach rechts verschoben, der Kulturkampf von rechts, vor allen Dingen von der rechtsextremen AfD vorangetrieben, hat zugenommen und zwar in allen Bereichen, in allen gesellschaftspolitischen Segmenten. Und ich denke, von diesem hohen Niveau kommt man eigentlich nur runter, wenn man konsequent sozusagen auch die Straftaten verfolgt, wenn man konsequent auch Projekte unterstützt, die sich gegen Rechtsextremismus engagieren und vor allen Dingen die Dominanz, die gesellschaftspolitische Dominanz der AfD versucht einzuhegen.
0: Wichtigster Akteur bleibt der vom Landesamt für Verfassungsschutz als gesichert rechtsextreme Bestrebung eingeordneter AfD-Landesverband. Andere Parteien wie der Dritte Weg und die Heimat haben laut dem Beratungsteam weniger Relevanz. Das Aktionsspektrum reicht von Propagandadelikten über Demonstrationen und Kundgebungen bis hin zu Bedrohung, Beleidigung und Gewalt.
1: Propagandadelikte haben wir einen enormen Aufwuchs. Wir haben aber auch ein sehr hohes Niveau von rechtsextremen oder rechtsoffenen Demonstrationen über die Jahre festgestellt. Was erfreulich ist, dass rechtsextreme Gewaltstraftaten, also Körperverletzung, Raub, das zweite Jahr in Folge abgenommen haben. Und da sehen wir auch einen unmittelbaren Zusammenhang, dass eben offenbar der Repressionsdruck in die Zähne hinein von Polizei und Staatsanwaltschaft steigt. Die Propagandadelikte, Hakenkreuzschmierereien, SS-Runen sind nochmals angestiegen. Dann ist ein Grund, dass die in Sachsen-Anhalt als gesichert rechtsextrem eingestufte AfD natürlich weiterhin auch Aktivitäten, auch öffentlich wahrnehmbare Aktivitäten entfaltet. Auch das hat die Chronik Einträge gesteigert und vielleicht auch noch ein erfreulicher Trend. Wir stellen fest, dass die juristischen Folgen von rechtsextremen Delikten auch zugenommen haben. Also positiv, es steigt der Repressionsdruck in die Zähne hinein, es gibt mehr Anklagen und das ist erfreulich.
0: Die vom mobilen Beratungsteam Projekt Gegenpart dokumentierten rechtsextremen Vorfälle sind im Jahr 2025 erneut angestiegen und erreichen damit zum wiederholten Mal einen Höchststand seit Beginn der Chronik. Nach Einschätzungen des mobilen Beratungsteams hat sich zudem das gesellschaftliche Klima für demokratisch Engagierte spürbar verschärft.

0: Ich begrüße Sie, liebe Zuschauer, zur Donnerstagsausgabe der RBB Aktuellnachrichten. Ein 45 Jahre alter Renault-Fahrer war am 18. Mai gegen 5 Uhr auf der B183 aus Richtung Radegast kommend unterwegs und beabsichtigte, in Weißand-Gölzau nach links in die Industriestraße abzubiegen. Dabei erfasste er einen sich im Gegenverkehr befindlichen Motorradfahrer. Der 53-Jährige stürzte und wurde mit schweren Verletzungen in ein Klinikum gebracht. Eine stationäre Aufnahme erfolgte. Sowohl am Pkw als auch am Zweirad entstand wirtschaftlicher Totalschaden. Der finanzielle Umfang am Renault beläuft sich auf etwa 10.000 Euro. Die Schadenssumme am Motorrad wurde mit rund 12.500 Euro angegeben. Beide Fahrzeuge mussten abgeschleppt werden. 35 Jahre Städtepartnerschaft verbinden Wolfen und Witten inzwischen. Und auch heute wird diese Verbindung noch aktiv gelebt. Am vergangenen Wochenende ist deshalb eine Radfahrergruppe vom Wolfener Rathaus aus zu einer mehrtägigen Tour Richtung Ruhrgebiet gestartet.
1: 35 Jahre Städtepartnerschaft zwischen Wolfen und Witten. Im vergangenen Jahr wurde das Jubiläum mit Lesungen, Ausstellungen, Filmabenden und gegenseitigen Besuchen gefeiert. Besonders in Erinnerung geblieben ist aber eine Fahrradtour. Eine Gruppe aus Witten fuhr damals zur 625-Jahr-Feier nach Wolfen. Die Aktion kam so gut an, dass schnell klar war, das soll wiederholt werden. Diesmal allerdings in die andere Richtung.
2: 35 Jahre Städtepartnerschaft bot ja Anlass, das auf verschiedene Weise zu zelebrieren. Und wir haben innerhalb des Partnerschaftsvereins den Peter Dümpelmann aus Witten, der über viele Jahre hinweg Triathlet war, selber auch sportliche Veranstaltungen organisiert hat. Und er kam mit der Idee zu uns, zunächst zur 625-Jahr-Feier von Wolfen mit einer Truppe aus Witten nach Wolfen zu kommen.
1: Die Tour wurde im vergangenen Jahr für viele Beteiligte zu einem besonderen Erlebnis. Deshalb entschieden die Organisatoren schon kurz nach der Ankunft, die Fahrt soll keine einmalige Sache bleiben.
2: Das ist auch wunderbar geglückt und es hat allen Beteiligten so viel Spaß gemacht, dass sie gesagt haben, unabhängig von Jubiläen wollen wir das gerne wiederholen, aber diesmal in die entgegengesetzte Richtung. Und so war es, dass sie zunächst mit dem Zug und Bus hierher nach Wolfen gekommen sind und heute hier bei strahlendem Sonnenschein am Rathaus in Wolfen verabschiedet worden sind.
1: Am Sonntagmorgen startete die Gruppe deshalb am Rathaus in Wolfen. Insgesamt 10 Teilnehmer machen sich auf den Weg Richtung Ruhrgebiet. Gefahren wird überwiegend über Radwege und ruhige Nebenstraßen.

0: Wir fahren jetzt fast ausschließlich auf Nebenstrecken, auf Radwegen. Heute Abend sind wir in Eisleben, danach sind wir in Breiten-Worbis, fahren dann weiter Richtung Hannover-Schmünden und fahren dann ganz zum Schluss auf dem Ruhrtalradweg über Neheim nach Witten.
1: Die Tagesetappen liegen zwischen 65 und 90 Kilometern. Mit dabei ist diesmal auch ein Teilnehmer aus Wolfen.
2: Ich hatte schon immer mal Lust und Interesse an einer geführten Radtour und habe dann Anfang des Jahres in der Zeitung oder in einem Set gelesen, dass eine Radtour stattfindet. Und von Wolfen nach Witten dachte ich, Mensch, perfekt, geführte Radtour, da bist du dabei.
1: Die Fahrradtour ist allerdings nur ein Teil der gemeinsamen Projekte zwischen beiden Städten. Schon im Sommer reist eine Delegation aus Wolfen zum Rathausfest nach Witten. Außerdem ist im September ein gemeinsamer Friedenslauf durch die Partnerstädte geplant.
3: Anfang Juli wird eine Delegation des Partnerschaftsvereins nach Witten reisen, ebenso wie Vertreter der Stadtverwaltung, und werden dort am Rathausfest teilnehmen. Das Rathaus ist nach langjähriger Bauphase letztes Jahr feierlich wiedereröffnet worden. Und rund um das Gebäude finden dann verschiedene Aktionen und Aktivitäten statt. Natürlich wird die Städtepartnerschaft da einen wichtigen Raum einnehmen. Darauf freuen wir uns auch schon sehr. Und im September gibt es dann wieder ein sportliches Ereignis. Da sind wir gewissermaßen Co-Akteur und bereiten mit vor. Der Verein Zukunft Frieden e.V. aus Bitterfeld wird dann einen Friedenslauf durch die Partnerstädte unternehmen und auch in Witten Stationen machen. Da sind wir jetzt gerade dabei, gemeinsam mit der Verwaltung in Witten das zu koordinieren und ihnen dann am Ende auch einen schönen Empfang zu bereiten. Und Jugendaustausch ist etwas, was uns immer am Herzen liegt. Da blicken wir sogar noch ein bisschen weiter voraus. Im Sommer 2027 wird es das nächste Jugendcamp im österreichischen Malnitz geben, im Nationalpark Hohe Tauern. Dort befinden sich seit über 30 Jahren Wittener und Wolfener Hütten. Also daran sieht man, dass wir wirklich eine sehr enge städtepartnerschaftliche Verbindung haben. Und dort wird es eine Naturerlebniswoche geben für Polen, für Franzosen, für Engländer, natürlich auch für uns Deutsche. Und da sind wir jetzt gerade dabei, ein bisschen zu eruieren, welche Workshops kann man machen und wie kann man auch den Gedanken des Friedens und der Solidarität mittels dieser Workshops vermitteln.
1: Bis die Radfahrer ihr Ziel in Witten erreichen, liegen mehrere hundert Kilometer vor ihnen. Die Tour zeigt dabei vor allem eins: Die Städtepartnerschaft zwischen Wolfen und Witten wird auch nach 35 Jahren weiter aktiv gelebt.
4: Und wir bleiben gleich beim Drahtesel, schauen aber auf die Sicherheit beim Radfahren. Kürzlich hatte die Polizei nach Köthen auf den Marktplatz geladen, um sich diesem Thema zu widmen und vor allem Jugendliche zu sensibilisieren.
5: Wie wichtig Sichtbarkeit, Aufmerksamkeit und die richtige Ausrüstung im Straßenverkehr sind, konnten Besucherinnen und Besucher vor kurzem auf dem Köthener Marktplatz selbst erleben. Das Polizeirevier Anhalt-Bitterfeld hatte gemeinsam mit mehreren Partnern zum Verkehrsaktionstag unter dem Motto Hashtag Mensch auf dem Rad eingeladen. Mit dabei waren unter anderem die Bundespolizei, die Landesverkehrswacht, ein regionales Busunternehmen und das Deutsche Rote Kreuz. Ziel der Aktion war es, auf Gefahren beim Radfahren und bei der Nutzung von E-Scootern aufmerksam zu machen und gleichzeitig praktische Tipps für mehr Sicherheit zu geben.
6: Ja, wir führen heute einen Aktionstag durch zum Thema Menschen auf dem Rad, sicher durch den Verkehr. Wir haben hier verschiedene Stationen im Angebot, die für Personen jeder Altersklasse, für Interessierte genutzt werden können. Wir haben Informationsmaterial dabei. Das örtliche Busunternehmen hat uns einen Linienbus zur Verfügung gestellt, an dem man die Gefahren des toten Winkels erkennen kann. Wir beantworten Fragen rund um das Fahrrad. Ja, und gemeinsam mit der Verkehrswacht und der Bundespolizei bieten wir hier heute alles an zum Thema das sichere Fahrrad.
5: Gerade junge Menschen sollten mit der Aktion erreicht werden. Denn besonders bei E-Scootern und Fahrrädern komme es immer wieder zu gefährlichen Situationen im Straßenverkehr. Damit möglichst viele Menschen auf den Aktionstag aufmerksam werden, setzte die Polizei im Vorfeld auf unterschiedliche Wege der Werbung.
6: Ja, natürlich haben wir in den letzten Tagen, in den letzten Wochen vermehrt Werbung für unseren Aktionstag betrieben. Es wurde in den örtlichen Printmedien veröffentlicht und natürlich haben wir auch Schulen im Umkreis ja, informiert, Schülerinnen und Schüler und das Lehrpersonal eingeladen, um einfach ja, auch dieser Altersklasse, zum Beispiel jungen Fahranfängern, die Möglichkeit zu bieten, sich zum Thema Verkehr, Verkehrserziehung, Teilnahme am Straßenverkehr zu informieren.
5: Mit Mitmachangeboten und praktischen Übungen wollte der Aktionstag vor allem eines erreichen: mehr Aufmerksamkeit und gegenseitige Rücksicht im Straßenverkehr.
4: Das Land Sachsen-Anhalt unterstützt die Modernisierung von Gleisanlagen an den K&S-Standorten Bernburg und Zielitz. Ziel ist es, den Güterverkehr langfristig stärker auf die Bahn zu verlagern und die bestehende Infrastruktur zu sichern. Dafür wurden jetzt Förderbescheide in Höhe von insgesamt rund 680.000 Euro übergeben.
7: Das Land Sachsen-Anhalt unterstützt die Sanierung von Gleisanlagen an den Standorten Bernburg und Zeilitz der K&S Minerales and Agriculture GmbH mit insgesamt rund 680.000 Euro Fördermitteln. Die entsprechenden Bewilligungsbescheide wurden am 27. April in Bernburg übergeben. Mit den Geldern sollen Gleise und Weichen auf den Werksgeländen erneuert werden. In Bernburg fließen rund 380.000 Euro in Sanierung eines Gleises und einer Weiche. Weitere 300.000 Euro sind für die Instandsetzung von drei Weichen am Standort Zeilitz vorgesehen. Nach Angaben des Infrastrukturministeriums soll die Förderung dazu beitragen, mehr Güterverkehr von der Straße auf die Schiene zu verlegen. Dafür seien funktionierende und leistungsfähige Gleisanschlüsse notwendig.
8: K&S gehört zu den Unternehmen in Sachsen-Anhalt, die sehr intensiv in die Schieneninfrastruktur investieren. Das heißt, K&S transportiert eine ganze Reihe ihrer Produkte auf der Schiene ab zum Kunden. Und das unterstützen wir als Land. Heute halt eben im Volumen von 380.000 Euro für ein Gleis und für eine Weiche. Es ist wichtig, dass Unternehmen einen entsprechenden Anschluss an das Netz der Deutschen Bahn haben, um eben ihre Produkte auch per Zug transportieren zu können. Wir haben eine ganze Reihe von Unternehmen in Sachsen-Anhalt, die das auf die Art und Weise machen, bei K&S tatsächlich in großem Umfang und großem Volumen.
7: Das Salzwerk in Bernburg zähle mit rund 560 Beschäftigten zu den wichtigsten Arbeitgebern der Region. Im vergangenen Jahr wurden dort rund 1,9 Millionen Tonnen Fertigsalzprodukte hergestellt. Laut einer Pressemitteilung des Landes erfolge etwa die Hälfte der Transporte per Bahn.
9: Diese Unterstützung ist insofern sehr wichtig für uns, weil wir über 1 Million Tonnen Produkt pro Jahr über die Bahn transportieren und sozusagen dieser Verkehrsweg eine Lebensader unseres Werkes ist. Und deswegen, weil wir nachhaltig eben auch diesen sehr umweltfreundlichen und damit sinnvollen Verkehrsweg auch weiterhin betreiben wollen, ist es eben eine sehr wichtige Unterstützung für uns, die wir unglaublich schätzen.
7: Durch die hohe Produktionsmenge seien die bestehenden Gleisanlagen stark beansprucht. Mit den geplanten Investitionen soll die Infrastruktur langfristig erhalten und der Bahntransport weiterhin gesichert werden. Seit 2002 fördere das Land Sachsen-Anhalt den Ausbau und die Erneuerung privater Gleisanschlüsse im Güterverkehr. Im Rahmen der aktuellen Förderrichtlinien stehen bis 2026 insgesamt 10 Millionen Euro zur Verfügung.
4: Und dann noch die gute Nachricht. Als die Mideva, damals noch VEB Wasser- und Abwasserbehandlung, 1986 per Annonce nach Mitarbeitern suchte, bewarb sich Ralf Stüwe. Bei IKR war er auf Montage, baute mit seinen Kollegen unter anderem Kraftwerke. Doch irgendwann wollte er nicht mehr so viel unterwegs sein, eine Familie gründen. In der Wasserwirtschaft fühlte er sich gleichwohl, wurde Vorarbeiter, besuchte die Meisterschule. Zuletzt war er als Bereichsleiter für die Region Bitterfeld beschäftigt. Das sollen jetzt mal die Jüngeren machen, sagt er und lässt dem Nachwuchs gern den Vortritt. Als sogenannter operativer Monteur trägt er seit Anfang des Jahres trotzdem weiter Verantwortung, unter anderem für die Baustellenorganisation im Versorgungsbereich Muldenaue der Mideva. Am 21. Mai, also heute, feiert der gelernte Rohrleitungsbauer sein 40. Dienstjubiläum in der Wasserwirtschaft. Ihm ist wichtig, dass ich mein Wissen an die Jüngeren weitergeben kann, bis ich in Rente gehe. Also, das ist doch mal eine gute Nachricht. Herzlichen Glückwunsch auch von uns zum 40. Dienstjubiläum. Damit sind wir am Ende unserer Donnerstagsausgabe der RBB Aktuellen Nachrichten, schauen jetzt wie gewohnt auf den Wetterbericht und im Anschluss daran gern noch auf die Meldungen aus Dessau-Roßlau. Morgen am Freitag ab 18 Uhr gibt es dann neue Informationen aus der Region. Bis dahin, machen Sie es gut und auf Wiedersehen.
7: 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Morgen werden es rund 24 Grad. Bei leichtem Wind, der zunächst aus Süden und später aus Norden kommt, erwartet uns ein weitestgehend blauer Himmel. Mit Regen ist nicht zu rechnen. Am kommenden Wochenende wird es dann schon richtig sommerlich mit Temperaturen von um die 28 Grad am Sonntag. 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

0: Special Olympics ist weltweit eine der größten, vom IOC anerkannten Sportbewegungen für Menschen mit geistiger und Mehrfachbehinderung. Ziel ist es, eine inklusive Welt zu schaffen, in der Menschen mit geistiger oder mehrfacher Behinderung gemeinsam mit Menschen ohne Behinderung aktiv, gesund und erfüllt leben können. Im kommenden Jahr werden die Spiele erstmals in Dessau-Roßlau ausgetragen. Darüber informierte die Stadt am 11. Mai bei einer Pressekonferenz.
1: Ja, wir schauen ja immer, wo können die nächsten Landesspiele stattfinden. Im Jahre 2025 war das die Stadt Halle, in der großartige Landesspiele stattfanden. Und dann schauen wir natürlich, wer könnte es noch sein. Und es bewerben sich natürlich die einen oder anderen auch dafür, weil man ja weiß, in 2027 findet es statt. Und ich hatte einen Kontakt auch noch aus Sportverbindungen her zum Thorsten Seklarek, der hier auch das Stadtmarketing leitet. Und der ist ja auch der Chef des Stadtsportbundes hier in Dessau-Roßlau. Und wir verstehen uns seit vielen Jahren, sind auch befreundet. Und insofern war das ein Gespräch. Wir sind reingegangen in das Thema und er war sofort Feuer und Flamme. Und wir haben mal so ein bisschen abgeklopft, könnte sich das ereignen, wie wäre es eigentlich? Und er hat die Idee dann weitergetragen in die Stadt zu dem Herrn Wessel, dem Sportamtsleiter und auch natürlich zum Oberbürgermeister Dr. Reck. Und ja, und man hat sich beworben als Stadt Dessau-Roßlau und für uns als Landesverband von Special Olympics Sachsen-Anhalt waren natürlich sehr dankbar, dass sich so ein starker Partner hier stellt mit der Stadt. Die infrastrukturellen Voraussetzungen sind hervorragend mit den Sportstätten. Wir haben natürlich auch mit dem Reitsportverein in Rottleben einen Verein, der schon seit vielen Jahren das Thema Inklusion und Sport für geistig Beeinträchtigte tatsächlich auch pflegt, lebt und nach vorne bringt. Und insofern ist für 2027, für die Spiele vom 12. bis 15. September, die Stadt Dessau-Roßlau für uns der ideale Partner.
2: Die SOSA, also die Special Olympics Sachsen-Anhalt, sind auf uns drauf zugekommen mit dem Stadtsportbund und das war sehr charmant und dadurch, dass die Stadt auch sehr, sehr gute Sportstätten zur Verfügung stellt, haben wir gedacht, nee, wir müssen das auf jeden Fall unterstützen und deshalb möchte ich die Aufgabe gern wahrnehmen mit der Stadt Dessau-Roßlau zusammen und ja, freuen uns einfach darauf, im September 2027 das ausrichten zu dürfen.
0: Die Special Olympics Landesspiele bieten Wettbewerbe in 10 Sportarten für Menschen mit und ohne geistige Behinderung. Des Weiteren ist ein umfangreiches Rahmenprogramm aus Workshops, Aktionen und Begegnungsformaten geplant.
1: Es werden verschiedene Wettbewerbe stattfinden, ob das Schwimmen ist, ob das Leichtathletik ist, ob das Reiten ist, also ganz verschiedene Sportarten. Wir werden ungefähr 800 Teilnehmer haben, natürlich dann auch entsprechend 400, 500 Ehrenamtliche, sogenannte Volunteers, die das mit unterstützen. Und ich glaube, es wird ein einmaliges Feuer, ein einmaliges Fieber in der Stadt entstehen. Und wie es in den anderen Städten auch zuvor war, merkt man, wie dieser Funke überspringt. Und man spürt dieses besondere Etwas, die Mitmenschlichkeit, das Miteinander, das Authentische der Sportlerinnen und Sportler und die Athleten untereinander, das ist einfach nur schön, das ist Mitmenschlichkeit, das sind sportliche Erfolge, es wären tolle Tage.
0: Eine starke Partnerschaft mit vielen Unterstützern ist entscheidend. Neben dem zahlreichen ehrenamtlichen Engagement vor Ort und bei der Organisation ist die Olympiade auf Spenden und Partnerschaften mit der Stadt angewiesen.
2: Wir stellen zur Verfügung das Sportbad für Schwimmen logischerweise, das Paul-Greifzu-Stadion für Leichtathletik, für Fußball, auch Boccia ist eine kleine Sportart. Dann in Rottleben sollen die Reitwettkämpfe stattfinden. Dann ist auch noch das Berufsschulzentrum, die Sporthalle Stamaschke-Straße und das Gymnasium Philanthropinum ebenfalls mit der Sporthalle vertreten.
1: Genau, es ist so natürlich, dass es wichtig ist, dass die Stadt es trägt, dass die Vereine es tragen. Aber wir brauchen natürlich auch Unterstützer, nicht nur im ehrenamtlichen Bereich, sondern auch in finanzieller Hinsicht. Insofern soll das auch gleichzeitig ein Aufruf sein an die Unternehmer, an die Menschen in dieser Stadt. Machen Sie, es ist Ihr Fest, es sind Ihre Landesspiele, die Sie in Ihrer Stadt haben. Nutzen Sie einfach das Miteinander, seien Sie einfach dabei. Aber auch wenn Sie finanziell oder in anderer Art unterstützen können, nehmen Sie die Chance wahr, greifen Sie an, Sie werden es nicht bereuen.
0: Der Sport eröffnet vielfältige Möglichkeiten, Menschen mit und ohne Behinderung gemeinsam zusammenzubringen. Das Klassifizierungssystem bei Special Olympics unterscheidet sich dabei grundlegend von anderen Sportverbänden. Es gibt keine Ausscheidungswettbewerbe. Stattdessen treten die Athleten in unterschiedlichen Leistungsgruppen gegeneinander an. Diese Gruppen sind so strukturiert, dass innerhalb jeder Gruppe eine gleichwertige Leistung besteht. Die Special Olympics Landesspiele finden vom 12. bis 15. September im kommenden Jahr statt. Anmelden können sich die Teilnehmer ab Februar 2027. Das Alternative Jugendzentrum Dessau ist Träger des mobilen Beratungsteams gegen Rechtsextremismus in Anhalt. Mit dem Projekt Gegenpart tragen sie maßgeblich dazu bei, Rechtsextremismus, gruppenbezogene Menschenfeindlichkeit, Diskriminierung und Ausgrenzung zurückzudrängen. Da in den vergangenen Jahren Vorfälle mit rechtsextremem Hintergrund immer mehr zunehmen, stellte das Beratungsteam eine Chronik zusammen. Diese wurde am 6. Mai bei einem Pressegespräch ausgewertet.
3: Also wir hatten im letzten Jahr 85 Beratungsfälle. Das ist eine ganze Menge. Und die rechten Ereignisse, die wir für die Region Anhalt, also für die Landkreise Anhalt-Bitterfeld, Wittenberg und Dessau-Roßlau registriert haben, sind mit 1091 Ereignissen auf einem absoluten Allzeithoch. Und das ist schon enorm. Sie können eigentlich sagen, jeden Tag haben wir drei rechte oder rechtsextreme Ereignisse hier in der Region registriert.
0: Die registrierten rechtsextremen Delikte, Angriffe und Ereignisse in der Region Anhalt, die das Projekt Gegenpart dokumentiert hat, sind im vergangenen Jahr erneut angestiegen. In der Chronik konnten im Gesamtjahr 2025 insgesamt 1091 rechte und neonazistische Ereignisse in der Region Anhalt festgestellt werden, was im Vergleich zum Vorjahreszeitraum einen Zuwachs um ca. 8,7% entspricht. Im Berichtszeitraum 2025 hat das MBT Anhalt insgesamt 85 Beratungsfälle begleitet, was gegenüber dem Vorjahr mit 87 Fällen einen leichten Rückgang von rund 2,3% entspricht.
3: Also bei den Beratungsfällen bewegen wir uns eigentlich seit

0: Jahren auf so einem sehr, sehr hohen Niveau von 80, 85 Fällen. Und die rechten Ereignislagen, die sind im letzten Jahr nahezu explodiert von 600 auf schon fast 1000 und in 25 dann nochmal eine Steigerung und das ist schon enorm. Naja, das Niveau ist vor allen Dingen deshalb so hoch, weil der Diskurs sich nach rechts verschoben hat. Also der öffentliche Diskurs hat sich nach rechts verschoben, der Kulturkampf von rechts, vor allen Dingen von der rechtsextremen AfD vorangetrieben, er hat zugenommen und zwar in allen Bereichen, in allen gesellschaftspolitischen Segmenten. Und ich denke, von diesem hohen Niveau kommt man eigentlich nur runter, wenn man konsequent sozusagen auch die Straftaten verfolgt, wenn man konsequent auch Projekte unterstützt, die sich gegen Rechtsextremismus engagieren und vor allen Dingen die Dominanz, die gesellschaftspolitische Dominanz der AfD versucht einzuhegen.
1: Wichtigster Akteur bleibt der vom Landesamt für Verfassungsschutz als gesichert rechtsextreme Bestrebung eingeordnete AfD-Landesverband. Andere Parteien wie der Dritte Weg und die Heimat haben laut dem Beratungsteam weniger Relevanz. Das Aktionsspektrum reicht von Propagandadelikten über Demonstrationen und Kundgebungen bis hin zu Bedrohung, Beleidigung und Gewalt.
0: Propagandadelikte haben wir einen enormen Aufwuchs. Wir haben aber auch ein sehr hohes Niveau von rechtsextremen oder rechtsoffenen Demonstrationen über die Jahre festgestellt. Was erfreulich ist, dass rechtsextreme Gewaltstraftaten, also Körperverletzung, Raub, das zweite Jahr in Folge abgenommen haben. Und da sehen wir auch einen unmittelbaren Zusammenhang, dass eben offenbar der Repressionsdruck in die Zähne hinein von Polizei und Staatsanwaltschaft steigt. Die Propagandadelikte, Hakenkreuzschmierereien, SS-Runen sind nochmals angestiegen. Dann ist ein Grund, dass die in Sachsen-Anhalt als gesichert rechtsextrem eingestufte AfD natürlich weiterhin auch Aktivitäten, auch öffentlich wahrnehmbare Aktivitäten entfaltet. Auch das hat die Chronik-Einträge gesteigert und vielleicht auch noch ein erfreulicher Trend. Wir stellen fest, dass die juristischen Folgen von rechtsextremen Delikten auch zugenommen haben, also positiv. Es steigt der Repressionsdruck in die Zähne hinein, es gibt mehr Anklagen und das ist erfreulich.
1: Die vom mobilen Beratungsteam Projekt Gegenpart dokumentierten rechtsextremen Vorfälle sind im Jahr 2025 erneut angestiegen und erreichen damit zum wiederholten Mal einen Höchststand seit Beginn der Chronik. Nach Einschätzungen des mobilen Beratungsteams hat sich zudem das gesellschaftliche Klima für demokratisch Engagierte spürbar verschärft.

0: Ich begrüße Sie, liebe Zuschauer, zur Donnerstagsausgabe der RBB Aktuellen Nachrichten. Ein 45 Jahre alter Renault-Fahrer war am 18. Mai gegen 5 Uhr auf der B183 aus Richtung Radegast kommend unterwegs und beabsichtigte, in Weißand-Gölzau nach links in die Industriestraße abzubiegen. Dabei erfasste er einen sich im Gegenverkehr befindlichen Motorradfahrer. Der 53-Jährige stürzte und wurde mit schweren Verletzungen in ein Klinikum gebracht. Eine stationäre Aufnahme erfolgte. Sowohl am Pkw als auch am Zweirad entstand wirtschaftlicher Totalschaden. Der finanzielle Umfang am Renault beläuft sich auf etwa 10.000 Euro. Die Schadenssumme am Motorrad wurde mit rund 12.500 Euro angegeben. Beide Fahrzeuge mussten abgeschleppt werden. 35 Jahre Städtepartnerschaft verbinden Wolfen und Witten inzwischen. Und auch heute wird diese Verbindung noch aktiv gelebt. Am vergangenen Wochenende ist deshalb eine Radfahrergruppe vom Wolfener Rathaus aus zu einer mehrtägigen Tour Richtung Ruhrgebiet gestartet.
1: 35 Jahre Städtepartnerschaft zwischen Wolfen und Witten. Im vergangenen Jahr wurde das Jubiläum mit Lesungen, Ausstellungen, Filmabenden und gegenseitigen Besuchen gefeiert. Besonders in Erinnerung geblieben ist aber eine Fahrradtour. Eine Gruppe aus Witten fuhr damals zur 625-Jahr-Feier nach Wolfen. Die Aktion kam so gut an, dass schnell klar war, das soll wiederholt werden. Diesmal allerdings in die andere Richtung.
2: 35 Jahre Städtepartnerschaft bot ja Anlass, das auf verschiedene Weise zu zelebrieren. Und wir haben innerhalb des Partnerschaftsvereins den Peter Dümpelmann aus Witten, der über viele Jahre hinweg Triathlet war, selber auch sportliche Veranstaltungen organisiert hat. Und er kam mit der Idee zu uns, zunächst zur 625-Jahr-Feier von Wolfen mit einer Truppe aus Witten nach Wolfen zu kommen.
1: Die Tour wurde im vergangenen Jahr für viele Beteiligte zu einem besonderen Erlebnis. Deshalb entschieden die Organisatoren schon kurz nach der Ankunft, die Fahrt soll keine einmalige Sache bleiben.
2: Das ist auch wunderbar geglückt und es hat allen Beteiligten so viel Spaß gemacht, dass sie gesagt haben, unabhängig von Jubiläen wollen wir das gerne wiederholen, aber diesmal in die entgegengesetzte Richtung. Und so war es, dass sie zunächst mit dem Zug und Bus hierher nach Wolfen gekommen sind und heute hier bei strahlendem Sonnenschein am Rathaus in Wolfen verabschiedet worden sind.
1: Am Sonntagmorgen startete die Gruppe deshalb am Rathaus in Wolfen. Insgesamt 10 Teilnehmer machen sich auf den Weg Richtung Ruhrgebiet. Gefahren wird überwiegend über Radwege und ruhige Nebenstraßen.